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2: Heute mit diesen Themen. Papst Leo schickt eine Videobotschaft an junge Gläubige im Irak. Die Franziskanerin Katharina Ganz wird Deutschlands neue Caritas-Präsidentin. Und die Pius-Brüder und die Kirchenspaltung, ein Gespräch mit einem Kirchenhistoriker. Herzlich willkommen zu unserem Nachrichtenmagazin. An diesem Donnerstag heißt sie Gudrun Seiler. Papst Leo XIV. Hat junge Christen im Irak dazu aufgerufen, Licht- und Friedensbringer zu sein. Die jungen Männer und Frauen seien nicht nur die Zukunft der Kirche, sondern auch ihre Gegenwart. Das sagte der Papst in einer Videobotschaft, die der Vatikan gestern Abend veröffentlichte. Anlass: ein Jugendtreffen in der Erzdiözese Erbil im Irak, das dort gerade stattfindet.
3: You must be Christ's light in the midst of a darkness.
4: Ihr müsst das Licht Christi sein inmitten einer Finsternis, die manchmal überwältigend erscheinen kann. Habt keine Angst. Und glaubt nicht, dass ihr bei dieser Aufgabe allein seid. Ich bin bei euch. Die Kirche ist bei euch.
3: I am with you. The church is with you.
4: Machte Papst Leo den jungen Leuten Mut. Er rief sie zudem auch auf, Frieden zu bringen.
3: Root in charity. You are particularly called to be peacemakers.
4: Verwurzelt in der Nächstenliebe seid ihr besonders dazu berufen, Friedensstifter zu sein, die Menschen um euch herum zu vereinen und anderen die Hoffnung auf eine Zukunft zu vermitteln, die von dauerhaftem Frieden geprägt ist. Ihr könnt vielleicht eure Situation oder die Herausforderungen, denen ihr euch stellen müsst, nicht kontrollieren, aber ihr könnt euch immer dafür entscheiden, den Frieden Christi in eurem Herzen herrschen zu lassen. Das Ankawa-Jugendtreffen in der Erzdiözese Erbil gilt als größtes christliches Jugendfestival seiner Art im Land und bringt zahlreiche junge Leute aus verschiedenen Teilen des Irak in einer Atmosphäre des Glaubens und der Gemeinschaft zusammen.
3: I pray that it will be an opportunity for all of you to grow in friendship with Jesus and with one another.
4: Ich bete, dass dies für euch alle eine Gelegenheit sein möge, in der Freundschaft mit Jesus und untereinander zu wachsen. Die Jugend ist eine Lebensphase, die von dem Wunsch geprägt ist, Großes zu vollbringen und die Welt zu verändern.
3: To make a difference in the world.
4: So der Papst. Das Treffen steht dieses Jahr unter dem Motto Mission. In diesem Zusammenhang erinnerte Leo XIV. In seiner Videobotschaft daran, dass die Kirche den Auftrag habe, der Welt zu dienen, indem sie das Licht Christi weitergebe und Männern und Frauen in die Gemeinschaft mit Gott führe. Den jungen Leuten empfahl der Papst:
3: To participate in mission, we must first discover a living relationship with God.
4: Um an der Mission teilzunehmen, müssen wir zunächst eine lebendige Beziehung zu Gott entdecken. Wir müssen ihn kennenlernen. Indem wir uns Gottes verwandelnder Liebe öffnen, empfangen wir die Gnade, die notwendig ist, um Jesus nachzufolgen und das Leben anzunehmen, zu dem er uns beruft. Verankert eure Herzen auf dem festen Fundament der Liebe Gottes zu euch. Entdeckt das Herz Christi und scheut euch nicht, euer Leben auf ihn zu gründen.
3: And do not be afraid to build your lives upon him.
4: Soweit Papst Leo XIV. In seiner Videobotschaft an das Ankawa-Jugendtreffen in Erbil. Für Radio Vatikan, Stefanie Stahlhofen.
2: Deutschland. Schwester Katharina Ganz wird neue Präsidentin des Deutschen Caritas-Verbandes. Der Caritas-Aufsichtsrat wählte die 56-jährige Theologin und Sozialpädagogin am Mittwoch in Freiburg. Die Ordensfrau übernimmt das Amt im kommenden Februar von Eva Maria Welskop-Defar, die seit 2021 an der Spitze von Europas größtem Wohlfahrtsverband stand. Die aus Franken stammende Ganz war bis 2025 Leiterin der Ordensgemeinschaft der Oberzeller Franziskanerinnen mit Niederlassungen in Deutschland, Südafrika und den USA. Zuvor arbeitete sie als Sozialpädagogin und begleitete Betroffene von Menschenhandel und Zwangsprostitution. Katharina Ganz tritt für mehr Rechte von Frauen in der Gesellschaft und in der katholischen Kirche ein. An der Frauenfrage entscheide sich die Zukunft der katholischen Kirche, zeigte sie sich im Rahmen von Reformdebatten stets überzeugt. Norwegen. In Oslo laufen Vorbereitungen zur Eröffnung eines Seligsprechungsverfahrens für die Literaturnobelpreisträgerin Sigrid Undset, die 1882 bis 1949 lebte. Das hat der Osloer katholische Bischof Fredrik Hansen bekannt gegeben. Für uns ist sie ein Vorbild des christlichen Glaubens, eines tugendhaften Lebens und des Strebens nach Heiligkeit, sagte Hansen nun bei einem Gottesdienst. Das Seligsprechungsverfahren wird im Herbst zunächst auf die Diözesanebene formal eröffnet. Undset habe stets praktische Fürsorge für die Armen gezeigt und Gläubige dazu inspiriert, in Christus zu leben. Die Norwegerin erhielt 1928 den Nobelpreis für Literatur. Sie trat 1924 aus der protestantischen in die katholische Kirche über und wurde Laiendominikanerin. Wir wechseln Kontinent und kommen nach Afrika, in den Südsudan. Dort leiden viele Menschen große Not. Das Land ist politisch instabil, die Folgen der Klimakrise sind unabsehbar und verschärft wird die Lage noch durch die Fluchtbewegungen aus dem nördlich angrenzenden Sudan. Millionen Menschen hungern. Caritas-Arbeit kann etwas zum Besseren verändern.
5: Er ist der jüngste Staat der Welt, vor genau 15 Jahren gegründet und gleichzeitig der ärmste Staat der Welt. Der Vizepräsident von Caritas Österreich, Alexander Botmann, war gerade dort zu Besuch und ruft im Gespräch mit der Nachrichtenagentur Katpress zu weiterer internationaler Unterstützung und Spenden für Hilfsprojekte auf.
6: Also ich war kurz nach der Unabhängigkeit dort, da war eine unglaubliche Aufbruchsstimmung vor 15 Jahren und sehr, sehr viel positive Zukunftsbilder. Das habe ich jetzt nicht mehr so gesehen, wenn ich ehrlich bin, aber wir haben schon auch an vielen Orten Hoffnung gesehen, dass es in den nächsten 2 Jahren gelingt, Wahlen zu organisieren.
5: Nach Einschätzung Botmanns ist es im Südsudan bisher nicht gelungen, die politischen Voraussetzungen für eine stabile Entwicklung zu schaffen.
6: Die humanitäre Situation im Südsudan ist katastrophal. Knapp 2 Drittel der Bevölkerung ist von Unterernährung betroffen und darunter sehr, sehr viele Kinder, über 2 Millionen Kinder sind

0: gestellt. Das bedeutet, dass sie angewiesen sind, dass andere, also Menschen, die dort untergebracht sind, sie irgendwie versorgen durch einen Fisch, der im Nil gefangen wird oder irgendwelche Gräser, die abgerissen werden. Aber es ist jedenfalls nicht ausreichend, um hier sich ausreichend zu ernähren.
1: Internationale Kürzungen bei Mitteln für die Entwicklungszusammenarbeit, darunter das Aus für die Hilfe der US-Entwicklungsbehörde USAID, haben laut dem Caritas-Vizepräsidenten spürbare Folgen. Gesundheitszentren und Ausgabestellen für Lebensmittel mussten schließen. Flüchtlingslager können nicht ausgebaut werden, weil Geld fehlt. Als dritte große Ursache für die Not nannte Bothmann den Klimawandel. Dessen Auswirkungen seien im Südsudan unmittelbar sichtbar. Entlang des Weißen Nil sei der Fluss an manchen Stellen auf die dreifache Breite angeschwollen und habe ganze Dörfer und landwirtschaftliche Flächen überflutet. Gleichzeitig herrsche nur wenige Kilometer entfernt große Trockenheit. Diese Gleichzeitigkeit von entweder Überschwemmung oder Dürre, die sieht man dort wirklich sehr, sehr eindeutig, berichtet Bothmann. Selbst während der Regenzeit habe es erst 5-mal geregnet, obwohl früher tägliche Niederschläge üblich gewesen seien. Bei seiner Reise besuchte Bothmann mehrere Caritas-Projekte, zum Beispiel Renk.
0: Dort ist ein Dorf, das wieder aufgebaut wird aufgrund dessen, dass die Menschen aus dem Sudan wieder zurückkehren und auch aus den überschwemmten Gebieten dorthin ziehen. Und dort hat die Caritas zum Beispiel das Wasserwerk finanziert und unterstützt und auch so nachhaltig aufgestellt, dass die Menschen es nachhaltig betreiben können, indem sie Mini-Beiträge für das Wasser bezahlen und somit die Wartung und die Menschen, die das warten und instand halten, bezahlen. Das ist auch ein Beispiel, wie hier die Hilfe ankommt. Das Konzept so aufzusetzen ist eben wesentlich besser, als wenn man einfach eine Wasseranlage hinstellt und sagt, da habt's und betreibt es, weil wenn die nach einem halben Jahr nicht mehr funktioniert, ist es dann ein unheimlicher Aufwand, das wieder herzustellen und bedarf wieder einer Hilfe unter Umständen durch eine Hilfsorganisation und das ist daher dann nicht wahnsinnig nachhaltig.
1: Für Radio Vatikan, Sabrina Czarnecki.
2: Nach den Bischofsweihen gegen den Willen des Papstes gelten die Pius-Brüder nach der Feststellung des Heiligen Stuhls als schismatisch. Eine schwerwiegende Situation, aber nicht die erste dieser Art. Das Kölner Domradio sprach darüber mit dem Münchner Kirchenhistoriker Klaus Unterburger.
3: Das wohl bedeutendste Schisma erlebte die Kirche im Jahr 1054, also als sich die orthodoxe und katholische Kirche voneinander trennten. Laut Unterburger ging es dabei um mehrere Dinge.
4: Da geht es um unterschiedliche politische Konzepte natürlich, aber sehr stark eben tatsächlich auch das Kirchenverständnis. Der Papst und die päpstliche Ekklesiologie waren im 11. Jahrhundert so, dass er immer mehr ein Jurisdiktionsprimat über die ganze Kirche beansprucht hat, was man im Osten abgelehnt hat. Dahinter steht aber auch noch was Weiteres, nämlich einen eher frömmigkeitsgeschichtlichen Entfremdungsprozess. Im Osten sind ganz einfach andere Traditionen gelebt worden als im Westen. Und da ist gerade das 13. Jahrhundert dann irgendwie entscheidend geworden, als die Lateiner Konstantinopel im Kreuzzug erobert haben und eben die orthodoxe Hierarchie nicht anerkannt haben, sondern da eine eigene lateinische, dem Papst untergeordnete Hierarchie mit Bischöfen und so weiter eingerichtet haben. Und das und diese Verbitterung und das Ausrauben Konstantinopels darüber, das sind einfach dann Dinge, die das Schisma so verfestigt haben, dass sich das dann tatsächlich eingeprägt hat.
3: Im deutschsprachigen Raum wird beim Thema Kirchenspaltung als erstes ans 16. Jahrhundert an Martin Luther und die Protestanten gedacht. Bei Martin Luther hätten schon von Anfang an theologische, konzeptionelle Gründe eine Rolle gespielt, unterstreicht der Kirchenhistoriker Unterburger.
4: Martin Luther war Theologieprofessor bei den Orthodoxen. Da hat sich eher die lebenspraktische Entfremdung, also da war es tatsächlich vielleicht eher das Schisma, auch wenn dann sekundär manche Punkte als Häresie, als Glaubensabweichung auch konstruiert worden, das Entscheidende. Während bei Martin Luther von Beginn an ein Ketzerprozess, also ein Häresieprozess in Rom abgehalten wurde und Martin Luther eben deshalb gebannt und als Heretiker verurteilt wurde.
3: Die Pius-Brüder hingegen wollten die Ergebnisse des Zweiten.

0: Vatikanischen Konzils nicht anerkennen, vor allem beim Thema Religionsfreiheit. Jetzt kam es zur Spaltung. Wie geht es in Sicht des Kirchenhistorikers weiter? Wie wird in 100 Jahren wohl über die Piusbrüder gesprochen werden?
1: Also man sieht, in der Piusbruderschaft sind ganz bestimmte Entwicklungsstadien der katholischen Kirche irgendwie eingefroren. Und vermutlich wird es so sein, dass auf der einen Seite konservative Spielarten des Katholizismus durchaus für einen Teil der Gläubigen anziehend sein werden. Auf der anderen Seite wird es dann so sein, dass diese eingefrorene schismatische Situation vermutlich nicht auf Dauer Bestand hat. Das heißt, mit einem Teil davon wird es sicher Versuche der Aussöhnung und Kompromisse geben, während ein anderer Teil sich vermutlich richtig sektiererisch verhärten wird und es da zu einer endgültigen Spaltung kommen wird. Also ich selber glaube nicht daran, dass es eine universelle Rückkehr und Integration in die katholische Kirche gibt, sondern eher so, dass es ein Teil davon, da die Brücke gebaut werden wird und ein anderer Teil sich endgültig abspalten wird. Aber das ist eine Prognose, die kann sich natürlich auch als falsch erweisen und anders entwickeln.
0: So der deutsche Kirchenhistoriker Klaus Unterburger im Interview mit dem Kölner Domradio.
2: Weitere Nachrichten aus Rom erhalten Sie in unserem Gratis-Infokanal auf WhatsApp. Gudrun Seiler sagt Danke fürs Zuhören. 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
1: Radio Horeb, Ihre christliche Stimme in Deutschland. Zum Streiflicht-Nachrichtenmagazin begrüßt Sie Sebastian Moll. Liebe Hörer, es ist Sommer, das haben Sie sicherlich schon mitbekommen. Und wie in jedem Jahr gibt es das Catholic Summer Festival. Es findet statt vom 6. bis 9. August und lädt junge Menschen nach Marienfried ein. 4 Tage lang stehen Gebet, Lobpreis, Gemeinschaft und die Begegnung mit Jesus Christus im Mittelpunkt. Mein Kollege Pascal Gegin hat mit Julia Denzel von der Jugend 2000 gesprochen. Sie ist Referentin und verantwortlich für die Organisation des Festivals und hat mal gefragt, ja, worum geht es da eigentlich? Ist das einfach ein normales Musikfestival oder was steht da im Mittelpunkt?
2: Also Musikfestival kann man gar nicht ganz ausklammern, denn es wird einiges an Musik geben. Aber wie Sie schon in Ihrer Einführung gesagt haben, das Catholic Summer Festival ist ein katholisches Jugendfestival, bei dem viele junge Menschen, also wir rechnen dieses Jahr mit 1600 Teilnehmern, zusammenkommen und eine super Zeit miteinander haben werden, aber vor allem, um dort eine persönliche Gotteserfahrung zu machen, individuell, aber auch in der Gemeinschaft. Das Ganze kann man sich vorstellen, es wird eine große Zeltstadt errichtet, es hat Camp Feeling Festival Charakter, aber es ist einfach Jesus-zentriert, vor allem Eucharistie-zentriert und Glaube soll da ganz persönlich und lebendig und auf neue Art und Weise erlebt werden können.
3: Das klingt jetzt auf jeden Fall so, als hätte das eine ganz besondere Atmosphäre. Wie würden Sie denn diese Atmosphäre auf dem Catholic Summer Festival beschreiben?
2: Also diese besondere Atmosphäre, die das ausmacht, ist, dass Jesus in der Eucharistie fast die ganze Zeit gegenwärtig ist, als Mittelpunkt dieses ganzen Festivals. Und die Teilnehmer, egal ob sie damit schon vertraut sind oder nicht, die werden hier hingeführt. Also die werden vertraut gemacht mit der Eucharistie. Das ist das, was so wirklich einzigartig ist, weil dieses Ziel und auch dieser Kern vom Festival fast vom ersten Augenblick präsent ist. Natürlich sind wir bemüht, ein super gutes Programm auf die Beine zu stellen, aber letztlich wollen wir vor allem eins, nämlich Gott selber wirken lassen, weil er allein die Herzen berühren kann und sich dem Einzelnen offenbart. Und das, was das Programm sonst noch ist, das soll ein ansprechender und helfender Rahmen dafür sein, dass der einzelne Teilnehmer wirklich Gott persönlich erfahren kann.
3: Sie haben jetzt gerade eben schon erwähnt, die Eucharistie als Mittelpunkt dieses Festivals. Was genau erwartet denn die Teilnehmer bei diesem Festival? Welche Programmpunkte gibt es dafür? Welche Referenten oder welche Künstler sind dort beim CSF, jetzt dann 2026, Anfang August?
2: Also das Programm kann man überschreiben mit unserem diesjährigen Motto, das heißt Sound of God. Wir wollen die Teilnehmer da sensibel machen dafür, wie Gott sich in ihrem Leben bemerkbar macht. Und dazu gibt es verschiedene Talks mit beispielsweise Referenten wie Tini Brüning, Pater Benedikt Eble, Sophia Mörtenhuber, die kommt von den Lorettos aus Graz und leitet somit diese Kerygma-Camps, die missionarisch auf die Straßen gehen. Es wird ein Zeugnis geben, wieder eine Session rein für Frauen, eine Session rein für Männer, wo Identität einfach gestärkt werden soll und natürlich noch einen feurigen Sendungsimpuls, wie wir das Ganze, was wir im Festival so getankt haben, im Alltag auf die Strecke bringen, und da beehrt uns der Pater Klaus Einsle von den Legionären Christi. Und daneben wird es eben Workshops geben, wo man verschiedene Themen vertiefen kann, aber auch Kreativworkshops. Wir haben jede Menge Freizeit, einfach ein lässiges Ambiente, wo einfach ausreichend auch Zeit ist, neue Leute zu connecten. Und wir starten am ersten Abend dann noch so als Opener mit einem Partykonzert mit Elijah Thomas. Und auch werden wir den letzten Abend mit so einer Art Party beenden mit unserer mittlerweile schon, würde ich sagen, bekannten Priesterband, die rein aus Jugend 2000 Priestern besteht.
3: Frau Denzel, an wen richtet sich denn dieses Festival eigentlich muss man dafür ja überzeugter Katholik sein? Muss man da schon unglaublich tief im Glauben stehen, um dabei zu sein? Oder ist das allgemein für junge Menschen, die irgendwo auf der Suche sind und ja, Gott begegnen wollen?
2: Genau, ganz gerne Letzteres. Es reicht einfach, offen zu sein. Jetzt ganz grob vom Teilnahmealter ist unser Programm zugeschnitten auf 14- bis 35-Jährige. Aber wir freuen uns natürlich über Menschen, die auch noch nie an so einem Festival teilgenommen haben oder vielleicht auch gar nicht der katholischen Kirche angehören. Das ist immer schön zu sehen, dass die sich auch hier sehr willkommen, sehr beheimatet und vor allem wohlfühlen. Und letztes Jahr hatten wir zum Beispiel 300 Erstteilnehmer. Ich kann jetzt nicht sagen, welcher Konfession die angehört haben, aber sie waren noch gar nie auf einer Jugend 2000-Veranstaltung. Und das bekräftigt einfach das, dass wir sagen, gerne kommen, einfach offen sein, aber auch, dass die Leute sich da wirklich auch wohlfühlen, auch wenn sie vorher noch gar keine Verbindung so dazu hatten. Und genau, deswegen sehr gerne herzliche Einladung an alle jungen Erwachsenen.
3: Sie waren ja schon das ein oder andere Mal dabei bei diesem Catholic Summer Festival. Gibt es irgendwie Begegnungen oder Erlebnisse, die Ihnen irgendwie besonders in Erinnerung geblieben sind? Also persönliche oder vielleicht auch von jungen Menschen, die Ihnen davon berichtet haben?
2: Ja, also das Einzelne kann man oft gar nicht mehr so ausmachen. Natürlich habe ich einzelne Momente, die mir wahrscheinlich für immer in Erinnerung bleiben. Was ich wirklich immer erlebe, diese spürbare Gegenwart Gottes in der Atmosphäre auch. Also nicht nur an einem bestimmten Punkt, sondern ich kann es nicht anders beschreiben. Es ist für mich so ein bisschen wie ein kleiner Vorgeschmack des Himmels. Und letztlich war das genau diese Vision auch von dem Gründer damals, der diese Festivals ins Leben gerufen hat. Er hatte so innerlich diesen Gedanken aus der Offenbarung, wo einfach diese Menschen, die sich reingewaschen haben im Blut des Lammes, vor dem Thron Gottes stehen und es kein Heil, Leid mehr gibt und Gott alle Tränen getrocknet hat und sie Gott begegnen. Und er, für ihn war diese Begegnung mit Gott vor allem mit diesem eucharistischen Herzen Jesu, das jetzt bei uns auch der Mittelpunkt ist. Und genau das erlebe ich wirklich in der Großzahl, wo man einfach sehen kann, die jungen Menschen sind wirklich tief berührt. Sie haben da ihre persönliche Konversation mit dem Herrn. Sie werden verwandelt, Freude bricht aus, da fließen Tränen und Gott darf da einfach sein Heil schenken. Und es ist anscheinend einfach auch ein guter Rahmen, wo sie ihr Herz da offen öffnen können. Und das ist eigentlich das, was man da erleben und sehen darf und wirklich sehr schön und berührend ist.
3: Und wie genau können die jungen Menschen denn der Eucharistie, der Gegenwart Gottes denn auf dem Catholic Summer Festival begegnen? Ich nehme an, da gibt es dann so etwas wie Anbetung, eucharistische Aussetzung etc.
2: Also sobald der Herr einmal ausgesetzt ist, man kann sich vorstellen, wir haben da so einen kleinen Bau. Er sieht aus wie ein brennender Dornbusch und die Monstranz wird dann draufgestellt in der Mitte des großen Hauptzeltes sozusagen. Und er bleibt dann dort. Also er ist die ganze Zeit gegenwärtig. Das ist das, was unser Festival einzigartig macht. Das ganze Programm findet in seiner Gegenwart statt. Wir achten auch darauf, dass das würdig ist. Nur zur Heiligen Messe wird er natürlich eingesetzt. Aber der Herr ist mit uns wie mit seinen Jüngern. Wir dürfen einfach bei ihm sein. Er ist uns nahe. Manchmal sind Zeiten einfach, die exklusiv mit ihm verbracht werden, wo einfach nur er derjenige ist, der zu den Herzen spricht, aber auch die Talks werden in seiner Gegenwart stattfinden, mit Rücksicht einfach auch auf seine Präsenz. Und dort wird es aber auch Zeiten geben, wo einfach kein Programm ist, wo man einfach ganz persönlich Stille ihn aufsuchen kann. Und so hat man wirklich die ganze Zeit rund um die Uhr die Möglichkeit, auch in der Nachtanbetung, wo man einfach ihn aufsucht, ihn zu begegnen und bei ihm zu sein.
3: Dann zu guter Letzt, wer sollte denn das Catholic Summer Festival 2026 auf gar keinen Fall verpassen? Wer sollte unbedingt dabei sein?
2: Natürlich alle, und damit meine ich wirklich alle, denn es wird auch einen Livestream geben für die Personen, die nicht mehr so in der Altersgruppe eines jungen Erwachsenen sind und da eben nicht teilnehmen können. Da kann man ganz gerne mit dabei sein, das verfolgen. Ansonsten würde ich einfach jeden sehr nahelegen, der wirklich Gott selbst persönlich erfahren möchte, der vielleicht auch eine Antwort ersehnt für sein Leben als nächsten Schritt oder so und der einfach eine ganz besondere Zeit erleben möchte, die, ja, die ihn wieder neu erfüllt und ja, der einfach auch Lust drauf hat, andere Leute kennenzulernen und den Glauben auf ganz intensive und starke Weise zu erfahren, weil wir da einfach auch dadurch, dass viele Menschen sich da um Gott vereinen, was ganz Kraftvolles auch da ausgestrahlt wird.
3: Dann Ihnen vielen herzlichen Dank, Frau Denzel, für diesen Überblick zum Catholic Summer Festival 2026.
2: Sehr gerne. Und schön, dass auch Radio Horeb mit dabei sein wird.
1: Ja, wir sind mit dabei vom 6. bis 9. August in Marienfried zum Catholic Summer Festival. Und passend dazu hören wir nun das Stück Summertime von George Gershwin aus Porgy und Bess.

0: Nachrichten aus Kirche und Welt, direkt aus der aktuellen Redaktion von Radio Horeb. Im Studio für Sie, Sebastian Moll. Budapest. Noch bis Sonntag tagt in der ungarischen Hauptstadt der 23. Weltkongress der Telefonseelsorge. Die Internationale Vereinigung der Telefonnotfalldienste rechnet mit mehr als 900 Teilnehmern. Die Mitgliedsorganisationen verzeichnen derzeit rund 21.500 aktive Ehrenamtliche. Tendenz steigend. Im Fokus des fünftägigen Treffens steht das unausweichliche Thema künstliche Intelligenz und die Frage, wo diese an ihre Grenzen stößt. Was im Kundenservice seit Jahren mal besser, mal schlechter funktioniert, wird jetzt auch für die Seelsorgearbeit interessant. Ein Anruf im Callcenter, ein Dialog mit dem Chatbot und im Idealfall ist das Problem gelöst, bevor man mit einem echten Menschen kommuniziert. Schwieriger wird es, wenn es sich um eine existenzielle Krise handelt. Sind alle Leitungen belegt, könne KI immerhin als vorläufiger Empfang dienen. 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Diese ist täglich für Sie erreichbar von 16 bis 17 Uhr unter der Telefonnummer 08328 921 170. Dort kommen Sie mit einem erfahrenen Seelsorger ins Gespräch. Washington. Der Schutz des ungeborenen Lebens gewinnt in den USA wieder spürbar an Rückhalt, berichtet die Online-Plattform CutNet. Laut der aktuellen Gallup-Umfrage zu Werten und Überzeugungen spricht sich eine Mehrheit von 49% der Amerikaner dafür aus, Abtreibungen weitgehend zu verbieten oder nur in extremen Ausnahmen zuzulassen. Demgegenüber stehen 48%, die befürworten, Abtreibungen in den meisten Fällen legal zu halten. Die gesetzlichen Neuregelungen spiegeln diese positive Entwicklung wider. Dank der dezentralen Entscheidungsfindung nach neuen Gerichtsurteilen konnten bereits 19 US-Bundesstaaten starke und effektive Schutzregelungen etablieren. Von Fristenregelungen bis hin zu vollständigen Abtreibungsverboten. Khartoum. Mindestens 330 Kinder sind im Sudan laut einem UNICEF-Bericht seit Jahresbeginn getötet worden. Die meisten Opfer wurden erneut aus den vom Krieg besonders betroffenen Bundesstaaten Darfur und Nord-Kordofan gemeldet, teilte das UN-Kinderhilfswerk mit. Nach UNICEF-Angaben wurden seit Kriegsausbruch mindestens 5000 Kinder getötet oder verstümmelt. Seit Ausbruch des Krieges ist nach Schätzungen über ein Fünftel der 50 Millionen Sudanesen auf der Flucht, der Großteil davon als Binnenvertriebene im eigenen Land. 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
1: Sie hörten die Wiederholung des Interviews des Tages von gestern Mittag. 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

0: Ein ganz herzliches Willkommen bei Radio Horeb. Liebe Hörerinnen und Hörer, Priester und Seelsorger beten jetzt mit Ihnen um Heilung.
1: Hochgelobt und gebenedeit sei das allerheiligste Sakrament des Altares. Herr Jesus Christus, wir loben dich, wir preisen dich, wir danken dir, dass du hier bist. Das Konzil von Trient lehrt, es ist derselbe Christus wie im Himmel, dieselbe Substanz, dieselbe Person, nur dass wir ihn nicht sehen können, aber es ist der gleiche Herr. Vertiefe unseren Glauben an dieses unfassbare Geheimnis. Wir glauben auch, dass du über der Zeit stehst und dass vor dir alles gegenwärtig ist. Auch das, was uns damals so geschadet hat, Worte, die wie Messer in unsere Seele hineingegangen sind, Umstände, die uns geprägt haben, aber nicht unbedingt gut. Alles ist dir gegenwärtig und es darf so sein, wir legen es dir hin. Herr, wir bitten dich jetzt um die Gnade des offenen Himmels. Öffne den Himmel über uns, so wie damals am Jordan, als der Himmel aufriss, dass Gnaden herunterströmen. Lass nichts dazwischen stehen, Herr, was den Fluss der Gnade hemmen kann. Zwischen uns, zwischen dir, all denen, den vielen Tausenden, die uns jetzt draußen verbunden sind. Reiß jede Barrikade weg, so wie es in Adventsliedern heißt, Herr. Reiß die Riegel weg, die jetzt vor dem Himmel gleichsam sind, die wir aufgerichtet haben durch unsere Schuld, unsere Sündhaftigkeit. Gib, dass wir frei vor dir stehen können, wie es auch im Evangelium heißt. Durch die zum Glauben gekommen sind, werden folgende Zeichen geschehen. In meinem Namen werden sie Dämonen austreiben. Sie werden in neuen Sprachen reden. Wenn sie Schlangen anfassen oder tödliches Gift trinken, wird es ihnen nicht schaden. Und die Kranken, denen sie die Hände auflegen, werden gesund sein. Wir werden das heute hier machen, nach diesem Gottesdienst. Und wir nehmen auch sie, die sie zu Hause sind, mit. Wir legen den Kranken die Hände auf. Und wir glauben, dass du sie gesund machst. Auch wenn wir vielleicht die Wirkung nach außen oft nicht sehen. Es hat begonnen heute mit der Identität. Das ist das Entscheidende. Habe ich innere Festigkeit, so dass ich sagen kann, ich bin ich. Und wenn es dir nicht gefällt, dann schau halt weg. Oder falle ich gleich um, wenn mich jemand herabsetzt? Bin ich dann gleich beleidigt oder unsicher? Das kann man daran erkennen, ob man eine Kritik aushält oder ob man sofort in den Verteidigungsmodus übergeht. Man fühlt sich angegriffen. Solche Leute sind nicht fähig zu einem Dialog, nur zu einer Diskussion. Jeder wirft seine Meinung ein und schlägt es dem anderen um den Kopf. Toleranz sein bedeutet nicht, ich halte für richtig, was du sagst, sondern ich halte deine Meinung aus. Ich halte es aus, auch wenn du anders denkst. Wenn Eltern, die eine Intoleranz in sich haben, wird diese Phase höchst problematisch, weil sie nicht die Toleranz haben, den jungen Mann, die junge Frau auszuhalten, wie sie sind.

0: Guten Morgen, den Impuls hat für Sie heute vorbereitet Pfarrer Ulrich Filler. Er ist Autor mehrerer Bücher, unter anderem von Deine Kirche ist ja wohl das Letzte. Pfarrer Filler arbeitet als Seelsorger in St. Hubertus und Maria Geburt in Köln-Stammheim.
1: Guten Morgen, liebe Hörer. Man muss schon sagen, Jesus macht es seinen Jüngern nicht leicht. Er macht es schwer. Er stellt nicht nur Ansprüche, im Evangelium verlangt er immer wieder, dass wir ihm alles schenken sollen. Alles sollen wir hergeben, wir sollen ihn mehr lieben als Vater und Mutter, Sohn und Tochter. Wir sollen bereit sein, alles zu verkaufen, das Geld in Armen zu geben, ihm nachzufolgen. Regelmäßig verlangt er von uns die Hingabe des ganzen Lebens. Und wozu? Er verspricht uns weder Glück, noch Reichtum, noch Erfolg, kein langes Leben, noch nicht einmal Zufriedenheit. Sein einziges Versprechen, das er uns machen kann, ist das Kreuz. Wir können nur bei ihm sein, wir können nur bei ihm bleiben, wenn wir nicht weglaufen, sondern das Kreuz annehmen und es aufladen auf unsere müden und wunden Schultern. Und das ist ja beides schwer, ihn zu lieben und das Kreuz zu tragen. Aber die Liebe, die Jesus von uns verlangt, ist nicht exklusiv, sondern inklusiv. Das bedeutet, sie schließt andere Menschen und Beziehungen nicht aus, sondern ein. Ich muss mich also nicht zwischen geliebten Menschen und dem Herrn entscheiden. Aber ich muss die Beziehungen meines Lebens aus meiner Beziehung zu Gott heraus gestalten, weil meine Gottesbeziehung an der ersten Stelle steht. Und das ist eigentlich ja auch ganz logisch. Denn wenn es Gott wirklich gibt, wenn er mein Schöpfer und mein guter Vater im Himmel ist, wenn er mein Leben in seinen Händen hält und lenkt und leitet, wenn das also wahr ist, dann können natürlich alle Beziehungen meines Lebens nur gelingen und heil und gut und glücklich sein, wenn sie eingebettet sind in meine Beziehung zu Gott. Denn er ist unser Schöpfer, der Ursprung all unserer Beziehungen. Er ist unser Erlöser und er ist also auch das Ziel all unserer Beziehungen. Im Kreuz, das Jesus trägt, nimmt seine Beziehung zu uns schmerzhaft konkrete Gestalt an. Und niemand, wirklich niemand, will das Kreuz. Auch Jesus will es nicht. Er muss kämpfen, um es annehmen zu können. Das Kreuz ist der Wille des himmlischen Vaters und es ist und bleibt eine Zumutung. Ich kann ja jetzt einen abbrechen, Ihnen zu erklären, theologisch zu deuten, warum diese Zumutung nötig ist oder irgendwie einen frommen Mantel drum zu hängen. Aber ich glaube, das Einzige, was hilft, ist, dass wir uns ganz pragmatisch überlegen, okay, das Kreuz ist eine Zumutung, aber es ist offensichtlich die einzige Sache, die funktioniert, wenn nämlich der Tod besiegt werden soll. Denn weniger wollen wir nicht. Darum geht es doch. Oder um ein echtes Leben nach dem Tod. Und wir sprechen hier nicht von einem Zombie-Dasein oder einer endlos langweiligen Greisenexistenz in einem Seniorenheim, sondern wir sprechen von einem ganz anderen, unvorstellbaren, neuen und wunderbaren Leben außerhalb der uns limitierenden Dimensionen von Raum und Zeit. Darum geht es uns. Und das hat bislang nur einer geschafft, Jesus von Nazareth. Und das funktioniert, aber es funktioniert nur mit dem und durch das Kreuz. Und deshalb wird es uns von Jesus zugemutet, nicht als schreckliches Ende, sondern als glorreicher Anfang. Und Und diesen glorreichen Anfang wollen wir doch. Und die Frage ist, die Grundfrage unseres christlichen Daseins, wie können wir das jeden Tag erreichen? Wie können wir Christus nachfolgen? Wie können wir dieses ganz Schwere tun, das Kreuz tragen und ihn lieben, das, was alles eigentlich von uns verlangt? Und Jesus sagt das im Evangelium auch immer wieder, er gibt uns die Antworten, das ist typisch Jesus, er sagt, das ist gar nicht so schwer, das ist in Wahrheit ganz leicht. Schwer ist es nur, wenn du immer nur an dich selbst denkst, wenn du um dich selbst kreist, wenn du auf dich schaust. Und leicht wird das, wenn du aufhörst, an dich zu denken und wenn du deinen Nächsten in den Blick nimmst. Dann wird es ganz einfach. Es geht immer um den anderen. Es geht um den Nächsten, den ich auf meinem Weg begegne. Um den Nächsten, wie es Jesus sagt, was ihr einem meiner geringsten Brüder getan habt, das habt ihr mir getan. Wenn es darum geht, dass wir gebraucht werden, dass andere an unsere Tür klopfen, dass andere meine Zeit, meinen Rat, meine Hilfe brauchen, einen Platz an meinem Tisch, dass ich mich etwas um sie kümmere, dass ich helfen, etwas tun kann. Und sei es nur, einen Becher frisches Wasser zu reichen, eine Wunde zu verbinden, ein Pflaster herauszuholen. Hier werden die ganz großen Sachen des Lebens konkret, die Liebe und das Kreuz. Wenn wir einander annehmen, wenn wir einander aufnehmen, wenn wir anfangen, das Leben zu teilen, dann merken wir, die Menschen, die wir lieben und die Beziehungen unseres Lebens sind keine Konkurrenz zu Gott. Im Gegenteil, wenn wir den Nächsten annehmen und aufnehmen und versuchen zu lieben, dann begegnen wir doch Christus. Und wenn wir Christus begegnen, schaffen wir Platz für Gott selbst. Jesus sagt das ausdrücklich, wer euch aufnimmt, nimmt mich auf und wer mich aufnimmt, nimmt den auf, der mich gesandt hat. Und dann können wir auch Ja sagen zum Kreuz und das Kreuz tragen, weil wir es nicht alleine tun, weil die anderen Jünger und durch sie Christus selbst und durch ihn Gott an unserer Seite sind. Und das, liebe Hörer, ist die Kirche Christi gemeinsam. Schaffen wir das ganz Schwere. Wir lieben Gott, wir sagen Ja zum Kreuz, wir verlieren unser Leben. Und miteinander und füreinander ist das immer einfach, wenn wir das Leben teilen, wenn wir einander auch nur einen Becher frisches Wasser reichen. Und manchmal gerne auch dazu ein Stückchen Brot. Und ja, eine Scheibe vom kalten Braten und vielleicht ein kühles Gläschen Wein. So segne euch an diesem Morgen der allmächtige und gütige Gott, der Vater und der Sohn und der Heilige Geist. Amen. Gelobt sei Jesus Christus in Ewigkeit. Amen.
2: 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Um 16:30 geht es weiter mit der Sendereihe Erzählung.

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0: Es ist 4.30 Uhr, halb fünf. 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
1: Claudia Kiesel begrüßt Sie, liebe Hörerinnen und Hörer, in unserer Sendereihe Erzählung bei Radio Horeb. Nun ist es also ganz klar, wer Sarah durch die verschiedenen Orte und Epochen begleitet, wo die Gottesmutter Maria gelebt und gewirkt hat. Pater Maximilian, unter diesem Namen ist er bekannt, und so hat er sich Sarah nun in Israel auch vorgestellt. Es ist deutlich erkennbar, dass Sarah noch nie etwas von ihm gehört hat. Sarah, das ist die Frau um die 35, die wir in diesem Buch, aus dem wir lesen, kennenlernen und begleiten auf ihrem Lebens- und Glaubensweg. Sie hat 17 Jahre um die Liebe ihres Lebens gebetet und war sich sicher zu wissen, wer es sein würde. Doch es kam anders. Und Raimund, so hatte sich Pater Maximilian zuerst mit seinem Taufnamen vorgestellt, hat Sarah anfangs in ihrer Heimatstadt München und dann in Lourdes geholfen, sich von diesen Wunschvorstellungen unter Tränen zu verabschieden. Sie soll tiefere Einsicht gewinnen in die Kraft des Gebets, bei dem wir um die Erfüllung von Gottes Willen beten sollen. Vor allem soll sie Maria immer besser und tiefer kennen und lieben lernen. In der letzten Folge wurde Sarah eine Schau aus Marias früher Kindheit zuteil, so wie es auch außerbiblische Zeugnisse überliefern. Die Darbringung Mariens im Tempel zu Jerusalem, als sie vielleicht etwa 3 Jahre alt war. Joachim und Anna, ihre Eltern, hatten flehentlich um ein Ende ihrer Kinderlosigkeit gebetet, verbunden mit dem Gelübde, das Kind, wenn es ihnen geschenkt werden würde, ganz Gott zu überlassen. In der heutigen Folge hören wir, wie Sarah eine weitere Station im Leben der Gottesmutter näher kennenlernt. Zunächst sind wir noch einmal im Tempel beim Abschied von Anna und Joachim und ihrer kleinen Tochter Maria. Quelle der Hoffnung, eine junge Frau begegnet Maria, liest für uns heute Patricia Fehrenbach.

0: An den Blicken, die Anna und Joachim sich zuwarfen, war zu erkennen, wie nahe sie sich standen und was für eine tiefe Liebe sie miteinander verband. Beiden war anzusehen, dass sie gütige, bescheidene und auch demütige Menschen waren. Menschen, die in allem dem Willen Gottes entsprechen wollten und schon auf Erden eine gewisse Heiligkeit ausstrahlten. Jetzt waren sie vor dem Eingangstor des Tempels angekommen. Hier blieben sie stehen und waren ein letztes Mal mit ihrer Tochter alleine. Ein letztes Mal sagten sie ihr, wie sehr sie sie liebten und dass sie für immer einen großen Platz in ihrem Herzen haben würde. Dann öffnete sich das Tor und gemeinsam mit Maria traten sie in den Tempel ein. Sarah und Pater Maximilian folgten ihnen und sahen, wie alle drei kurz darauf niederknieten und ein inniges Gebet an den allmächtigen Gott richteten. Was sie sagten, konnte Sarah nicht verstehen, aber an dem verklärten Ausdruck, der auf ihre Gesichter trat, konnte sie erkennen, dass sie ganz mit Gott verbunden waren und alles in seine Hände legten. Kurz darauf erhoben sie sich wieder und traten auf einen der weiß gekleideten Priester zu. Ergriffen sah Sarah, wie Anna die Hand ihrer kleinen Tochter nahm, liebevoll drückte und dann in die Hand des Priesters legte. Daraufhin gingen sie gemeinsam zur Wohnung der Tempeljungfrauen, wo Maria von jetzt an leben sollte. Vor einem höher liegenden Gebäude, zu dem 15 steinerne Stufen hinaufführten, blieb der Priester stehen. Scheinbar wurden die Ankömmlinge schon erwartet, denn die Eingangstür öffnete sich und weitere Priester traten heraus, um Maria und ihre Eltern zu begrüßen. Nun war der Augenblick der Trennung unweigerlich gekommen. Maria kniete vor Anna und Joachim nieder und sah mit einem rührenden Blick zu ihnen empor, woraufhin beide eine Hand ausstreckten und das geliebte Kind ein letztes Mal segneten. Maria ergriff ihre Hände und küsste sie voll inniger Liebe. Dann stand sie auf, drehte sich um und schritt die Stufen zu ihrem neuen Zuhause empor, ohne auch nur ein einziges Mal zurückzublicken. Sarah kamen die Tränen, als sie auf Joachim und Anna blickte, die allein zurückblieben, sich langsam umdrehten und wie gebrochen in Richtung Ausgang gingen. Wie schafften sie es nur, die Fassung zu bewahren und nicht in lautes Wehklagen auszubrechen? Wie grausam, kam es über Sarahs Lippen, nachdem alle den Platz verlassen hatten. Joachim und Anna, um zurück nach Nazareth zu gehen, Maria, um sich in ihrem neuen Zuhause einzuleben, die Priester, um ihren Pflichten im Tempel weiter nachzukommen. Wie kann Gott so etwas nur verlangen? Ich weiß, dass es schwer zu verstehen ist, stimmte Pater Maximilian ihr zu, so wie vieles schwer zu verstehen ist, was Gott zulässt oder auch verlangt. Trotzdem will ich versuchen, es dir so gut wie möglich zu erklären. Dabei nahm er auf einer der 15 Stufen Platz, die zur Wohnung der Tempeljungfrauen hinaufführten. Sarah setzte sich neben ihn und war gespannt darauf, welche Erklärung es für so eine Forderung geben konnte. Sie musste nicht lange darauf warten. Nachdem Gott beschlossen hatte, dass das Wort Fleisch annehmen sollte, bestimmte er Maria zu dessen Mutter. Das heißt, sie war von Anfang an als Mutter von Jesus Christus vorherbestimmt. Es versteht sich von selbst, dass nur das heiligste und reinste Geschöpf würdig sein konnte, den Sohn Gottes auf die Welt zu bringen. Deshalb ließ Gott Maria mehr Gnade zuteil werden als allen anderen Geschöpfen. In ihr sind reichere Schätze verborgen als in allen anderen Kreaturen zusammen, und sie nahm unter den Menschen daher auch die oberste Stelle ein als das höchste aller Geschöpfe. Einzig und allein Jesus, ihrem Sohn, sollte sie nachstehen. Daher ist sie zu Recht die Königin der Menschen und auch der Engel. Maria ist außerdem die einzige Frau, die nicht durch die Schuld Adams zum Fall gebracht wurde, weshalb sie als die unbefleckte Empfängnis bezeichnet wird. So wie sie sich in Lourdes bei Bernadette vorstellte, kam es Sarah. Richtig, so wie sie sich in Lourdes vorstellte, bestätigte Pater Maximilian. Du siehst also, Maria ist nicht nur irgendeine Frau, die zufällig Mutter Gottes wurde. Im Gegenteil, sie ist die Frau, die von Anfang an für diese besondere Ehre auserwählt und dementsprechend ausgestattet wurde. Folglich sollte sie schon als Kind ganz Gott gehören und dort aufwachsen, wo sie die bestmögliche Vorbereitung auf ihre zukünftige Rolle erhalten konnte. Im Tempel, dem Haus Gottes, wo Gott tagtäglich verehrt, angebetet und gepriesen wurde. Und was war mit ihren armen Eltern, die so sehr unter der Trennung zu leiden hatten? Glaub mir, Gott selbst schenkt ihnen schon auf Erden Kraft und Trost. Im Himmel aber schenkte er ihnen reichen Lohn für das große Opfer, das sie ihm zuliebe gebracht hatten. Und Maria, was war mit ihr? Fiel es ihr nicht unendlich schwer, ohne die geliebten Eltern aufwachsen zu müssen? Fragte Sarah, die immer noch nicht verstehen konnte, wie Gott so ein Opfer verlangen konnte. Natürlich fiel es ihr schwer, bestätigte Pater Maximilian, doch auch sie erhielt durch Gott große Gnaden und reichen Trost. Er ließ ihr die Erkenntnis zuteil werden, was für eine Ehre es war, im Tempel aufwachsen zu dürfen, und diese Erkenntnis verlieh ihr die Kraft, den Schmerz über die Trennung von den Eltern zu überwinden. Außerdem war sie nie allein. Gott beauftragte ein Heer von Engeln damit, an Marias Seite zu stehen und sie zu beschützen. Ein Heer? Warum gleich ein ganzes Heer? Aus mehreren Gründen. Zum einen sollten die Engel ihr beistehen, wenn sie seelisch oder auch körperlich litt. Zum anderen sollten sie Maria helfen, die Angriffe des Bösen zu bestehen. Denn Satan hasst keinen Menschen so sehr wie sie. Und er tut seit jeher alles, um ihr und ihrer Ehre zu schaden. Immer, wenn etwas gegen Maria unternommen wird, wenn sie beleidigt und herabgesetzt wird, ist es eine wahre Freude für ihn. Wieso hasst er sie so sehr? Anfangs hasste er sie wegen der außergewöhnlichen Reinheit und Heiligkeit, die sie ausstrahlte, ihr kluges, umsichtiges Benehmen, ihre Weisheit, Bescheidenheit, Geduld und Demut erregten in ihm eine unerträgliche Wut und er tat alles in seiner Macht Stehende, um Maria schon als junges Mädchen in Versuchung zu führen. Dazu flüsterte er ihr Gedanken der Mutlosigkeit und Niedergeschlagenheit ein, die das arme Mädchen zum Weinen brachten. Auf diesem Weg wollte er sie in die Verzweiflung stürzen. Das ist übrigens seine Taktik bei vielen Menschen. Er legt ihnen Mutlosigkeit ins Herz, sorgt dafür, dass sie ihr Vertrauen in den liebenden Gott, der es nur gut mit ihnen meint, verlieren und letztendlich verzweifeln. Sobald er jemanden an diesen Punkt gebracht hat, hat er fast schon gewonnen. Doch nicht so bei Maria, denn sie wehrte sich erfolgreich gegen seine Angriffe und schaffte es, diese beinahe im Keim zu ersticken. »Und wie machte sie das?«, fragte Sarah, der es in der Seele wehtat, dieses liebenswerte Wesen, das keinem etwas Böses antat, so leiden zu sehen. »Indem sie die Ruhe bewahrte, an ihrer Liebe zu Gott festhielt und die Heilige Schrift als Waffe gegen die Versuchungen des Bösen benutzte.« Immer wieder las sie Stellen aus den Psalmen und anderen Büchern, die gegen die unsichtbaren Feinde gerichtet waren, und damit besiegte sie diese. »Die Heilige Schrift als Waffe gegen die bösen Geister?« Das hatte Sarah bisher noch nie gehört, doch sie beschloss es sich für die Zukunft zu merken. Dann fragte sie Pater Maximilian, »wusste der Böse eigentlich, dass Maria die Frau war, die den Sohn Gottes gebären sollte?« »Anfangs wusste er es nicht.« Er bemerkte nur ihre außergewöhnliche Heiligkeit. Erst viel später wurde ihm klar, wer Maria wirklich war. Und da hasste er sie noch mehr als zuvor. Mehr als er je einen Menschen gehasst hatte. War ihm doch bewusst, dass sie stärker war als er, dass sie ihm viele Seelen entreißen und ihm eines Tages den Kopf zertreten würde. Sie, ein Mensch und noch dazu eine Frau, würde ihn besiegen. Ihn, der selbst das Haupt aller Menschen und Engelchöre sein wollte und der es von Anfang an ablehnte, sich ihr zu unterwerfen. »Maria wird ihm den Kopf zertreten?« »Ja, Maria wird ihm den Kopf zertreten. So steht es in der geheimen Offenbarung geschrieben. Sie wird ihn besiegen und seine Macht vernichten. Das ist unglaublich demütigend für ihn. Doch bevor es soweit ist, tut er alles, um ihr und allen Menschen so viel Schaden zuzufügen, wie nur irgendwie möglich.« Bei diesen Worten spürte Sarah, wie sich eine Gänsehaut auf ihrem ganzen Körper ausbreitete. Als Pater Maximilian das sah, legte er beruhigend die Hand auf ihren Arm. »Du brauchst trotzdem keine Angst vor ihm zu haben. Stell dich unter den Schutzmantel Mariens und er wird keine Macht über dein Leben haben. Sie ist stärker als er und wenn sie für dich kämpft, wird er immer der Verlierer sein. Mag sein, dass er dir Fallen stellt, dass er Verwirrung stiftet in deinem Leben und dich leiden lässt, aber an einem bestimmten Punkt wird er jedes Mal aufgeben müssen, wenn du Maria um Hilfe bittest, weil sie immer die Siegerin über ihn sein wird.«
1: »Das ist wahr. Gegen Maria wird er immer verlieren.«
0: Ertönte auf einmal eine tiefe Stimme hinter ihnen. Überrascht sprang Sarah auf und blickte auf einen grauhaarigen Priester, der in aufrechter Haltung die Stufen herabschritt. Mit seiner schwarzen Soutane gehörte er nicht zu den Priestern des Tempels, so viel stand fest. Doch wer war er? Auf die Antwort sollte sie nicht lange warten müssen.
1: »Jean-Marie«, rief Pater Maximilian erfreut aus, »was für eine Freude, dich zu sehen! Was machst du hier?« »Ich bekam zufällig mit, worüber ihr euch unterhaltet, und dachte, das sei eine gute Gelegenheit, mich ins Gespräch einzumischen und über meine eigene Erfahrung zu berichten«, meinte der fremde Priester. Dann wandte er sich an Sarah.
2: »Verzeih, dass ich mich erst jetzt bei dir vorstelle. Mein Name ist Jean-Marie Baptiste Vianney, auch bekannt unter dem Titel Pfarrer von Ars.«
0: »Der Pfarrer von Ars?« Bei ihm war Sarah schon einmal gewesen, doch im Traum hätte sie nicht gedacht, ihm jemals persönlich zu begegnen.
2: Offensichtlich erinnerte er sich an ihren Besuch, denn er sagte, »Wir haben uns bereits getroffen. Wie schön, dich wieder zu sehen, Sarah. Ich hoffe, das Lied hat dir Freude bereitet.«
0: Es war also doch von ihm gewesen, dieses Lied, das sie zu Tränen gerührt hatte. Vor mehreren Jahren hatte sie eine Wallfahrt zu ihm gemacht und war dazu eigens mit dem Auto nach Ars gefahren. Es war wieder einmal eine Zeit gewesen, in der ihr von vielen ans Herz gelegt worden war, das mit Tobi sein zu lassen. Also hatte sie ihn angefleht. »Lieber Pfarrer von Ars, ich weiß, ich habe Gott schon so oft um einen Hinweis gebeten und viele bekommen, und doch brauche ich schon wieder einen, um durchhalten zu können. Kannst du mir irgendwie zeigen, ob ich das mit Tobi immer noch glauben oder aber lassen soll?
2: Ich bin für beides offen, nur bitte zeig es mir.« Am nächsten Tag war sie um 11:15 in die Kirche gekommen, um eine Tour mit dem Audioguide zu machen. Da bemerkte sie, dass gleich ein Gottesdienst beginnen würde und beschloss zu bleiben. Der Gottesdienst begann und zwar mit einem Lied, das für sie eine ganz besondere Bedeutung hatte. »Richtet die Augen auf zum Herrn.« Seit Jahren stand für sie fest, dass dieses Lied das Eröffnungslied sein sollte, falls sie Tobi je heiraten würde und auch er damit einverstanden sein würde. Ausgerechnet dieses Lied wurde nun gesungen, wenn auch auf Französisch.
3: »Es war der 11. August, der Gedenktag meiner lieben Freundin, der heiligen Philomena«, erklärte Jean-Marie. »Wie hätten wir dir an diesem Tag nicht diese besondere Freude machen sollen?«
0: »Das Lied kam also nicht nur von dir, sondern auch von der heiligen Philomena?«
3: »Natürlich, wir haben schon zu Lebzeiten ständig zusammengearbeitet. Wir machen es auch jetzt noch, wo wir beide im Himmel sind. Doch nun würde ich dir gerne erzählen, wie ich die Schutzkraft Mariens erfahren durfte, wenn es dich interessiert.«
0: Natürlich interessierte es Sarah und so begann er zu sprechen.
3: »Mir hatte jemand von der Macht Mariens berichtet, von dem man ein solches Geständnis am allerwenigsten erwarten würde. Dazu musst du wissen, dass es jemanden gibt, der mich in besonderer Weise hasst, weil ich ihm tausende Seelen entriss.«
0: Neugierig blickte Sarah ihn an. Auf die Antwort musste sie nicht lange warten.
3: »Es ist der Teufel. Bei Tag und Nacht drangsalisierte er mich. Er donnerte an meine Tür, schrie mit furchteinflößenden Stimmen durch mein Haus, zog mein Bett durch das Zimmer, während ich darin lag, ließ mich nächtelang nicht schlafen und zündete einmal sogar mein Zimmer an.«
0: Sarah erinnerte sich, bei ihrem Besuch das Bett gesehen zu haben, an dem noch immer die Brandspuren zu erkennen waren. Dann war es also tatsächlich der Böse gewesen, der es angezündet hatte.
3: Ja, tatsächlich, bestätigte Jean-Marie. Einmal zündete er sogar mein Zimmer an. Aber er wählte einen günstigen Zeitpunkt. Ich saß gerade im Beichtstuhl und so bekam ich von dem Feuer erst mit, als es bereits gelöscht war. Dabei lief ein Lächeln über sein Gesicht, als würde er den Widersacher jetzt noch dafür auslachen, dass dieser vergeblich versucht hatte, ihn zu vernichten. In seiner Wut auf mich drohte der Böse mir mehrmals an, dass er mich schon noch zum Fall bringen würde. Aber ich hatte keine Angst, wusste ich doch, dass ich von Jesus und seiner geliebten Mutter beschützt wurde. Und eines Tages bekam ich vom Bösen selbst die Bestätigung dafür. Als er mir wieder einmal drohte, sagte er verbunden mit einem gemeinen Schimpfwort über Maria, »Ohne diese dort oben hätten wir dich, aber sie behütet dich mit diesem großen Drachen.« Damit meinte er den Erzengel Michael, den er ebenfalls gar nicht leiden kann. War der es doch, der ihn im Kampf besiegt und aus dem Himmel hinausgeworfen hatte. Dann verriet er mir noch ein paar Sachen, die ihm an mir gar nicht gefielen, indem er mich fragte, warum ich immer so früh aufstand und so einfach predigte. »Deine einfache Predigt war ein Problem für ihn?« fragte Sarah irritiert. »Ja, sie war ihm ein Dorn im Auge. Er wusste nämlich, dass meine einfachen Worte in die Herzen der Menschen eindrangen und viel Gutes bewirkten, dass sie dazu beitrugen, dass zahlreiche Menschen besser lebten, näher zu Gott fanden und letztendlich in den Himmel kamen. Daher wäre es ihm lieber gewesen, ich hätte so gepredigt, wie es damals in vielen Städten üblich war. In komplizierten Worten, mit vielen Fachbegriffen, aber ohne heilbringende Wirkung.« Sarah dachte, dass dies nicht nur damals in den Städten üblich war, sondern auch heute noch in vielen Kirchen. Wie selten war es, dass man eine richtig gute Predigt zu hören bekam. Eine, die das Herz berührte und von der man wirklich etwas mitnahm für das Leben. »Es ist ein großes Geschenk, wenn du so gut predigen konntest«, meinte sie daher an den Pfarrer von Ars gewandt. Bescheiden merkte dieser an, »das war nicht immer so. Anfangs fiel es mir sehr schwer, die richtigen Worte zu finden. Ich bereitete mich stundenlang vor und schrieb alles, was ich sagen wollte, auf. Trotzdem wurde es mir nicht erspart, dass ich mehrmals mitten in der Predigt den Faden verlor, nichts mehr sagen konnte und beschämt die Kanzel verlassen musste. Doch das war gut für meine Demut.«
4: »Für deine Demut?« fragte Sarah, die aus ganzem Herzen hoffte, selbst nie in eine ähnliche Situation zu kommen. Wenn sie sich bloß vorstellte, bei einem der Schulgottesdienste vor Schülern und Kollegen zu stehen und nicht mehr zu wissen, was sie sagen wollte, bekam sie schon Bauchschmerzen. Wie musste es erst für Jean-Marie gewesen sein, mehrmals auf der Kanzel vor so vielen Menschen zu stehen und einfach nicht mehr weiter zu wissen?
3: »Ja, für meine Demut. Gott zeigte mir, dass ich ohne seine Hilfe nichts kann. Und diese Lehre habe ich nie vergessen. Doch wenn du wahre Demut erfahren willst, dann lerne von Maria. Sie war der demütigste Mensch von allen. Sie dachte über sich selbst, der geringste Mensch zu sein, und war doch der größte. Nie stellte sie sich über andere. Stattdessen war sie stets darum bemüht, anderen zu dienen. Das begann schon hier im Tempel, wo sie die Dienerin aller sein wollte. Nie war sie sich zu schade dafür, das Haus zu reinigen oder auch das Geschirr abzuwaschen. Stets gehorchte sie ihrer Meisterin, bat diese täglich um den Segen und küsste dabei ihre Hand. Zuweilen küsste sie sogar ihre Füße.« Einen Augenblick lang schwieg Jean-Marie und es schien, als staune er selbst über das, was er soeben gesagt hatte. Dann fuhr er fort. »Ja, wenn du wissen willst, was wahre Demut ist, dann beobachte Maria. Wenn ich richtig informiert bin, wirst du noch mehrere Szenen aus ihrem Leben sehen dürfen und so die Gelegenheit bekommen, viel über ihr Wesen und ihre Eigenschaften herauszufinden.«
5: »Das wird sie«, bestätigt Pater Maximilian. »Auf uns warten noch viele Ereignisse aus dem Leben der Gottesmutter.«
3: »Wie schön! Ein größeres Geschenk könnte dir kaum gemacht werden, Sarah. Für mich ist es jetzt aber an der Zeit, weiterzugehen. Wer weiß, vielleicht begegnen wir uns ja wieder.«
4: »Das wäre wunderbar«, sagte Sarah und hoffte sehr, dass dem tatsächlich so sein würde.
3: Dann verabschiedete Jean-Marie sich, schritt die Stufen, die er vor kurzem erst heruntergekommen war, wieder hinauf und verschwand in der Wohnung der Tempeljungfrauen. Würde er hier weiterhin Zeit in der Gegenwart Mariens verbringen und beobachten, wie diese aufwuchs? Wie sie von ihrer Meisterin erzogen wurde, Handarbeiten anfertigte, bereitwillig die niedrigsten Dienste verrichtete und in der Heiligen Schrift unterwiesen wurde? Wie sie immer wieder die Weissagungen der Propheten Jesaja und Jeremia sowie die Psalmen las und Gott anflehte, die Menschheit bald zu erlösen und das göttliche Wort Fleisch werden zu lassen, ohne auch nur im Entferntesten zu ahnen, welche Rolle sie dabei spielen sollte? Sarah beneidete Jean-Marie Vianney fast ein wenig um die Möglichkeit, all das miterleben zu können, denn wie es aussah, hatte Pater Maximilian nicht vor, zusammen mit ihr zu den Tempeljungfrauen zu gehen. Dann wandte sie sich wieder an ihren Begleiter. »Der Pfarrer von Ars! Nie hätte ich gedacht, ihm einmal begegnen zu dürfen!« »Ja, eine Begegnung mit Jean-Marie ist wirklich etwas Besonderes«, bestätigte dieser, »und er ist genau im richtigen Moment gekommen. Wie du siehst, musst du absolut keine Angst vor dem Bösen haben, wenn du dich unter den Schutz Mariens begibst. Hast du einen konkreten Tipp, wie ich sie um Schutz und Hilfe bitten könnte? Mein Rat wäre, auf den Knien, denn nur auf den Knien lernt man, alles so zu vollbringen, wie sie es an unserer Stelle getan hätte, vor allem aber Gott zu lieben, wie sie ihn liebt, mit dem ganzen Herzen. Und welches Gebet sollte man dabei sprechen? Am besten täglich den Rosenkranz, aber natürlich gibt es auch noch andere, kürzere Gebete, zum Beispiel unter deinem Schutz und Schirm, eines der ältesten Mariengebete, das ich persönlich jeden Tag betete, nachdem ein Pater mich dazu motiviert hatte. Ich hatte ihm bei der Beichte erzählt, dass ich unbedingt für Maria kämpfen wolle, aber nicht wisse wie. Da trug er mir auf, fortan täglich dieses Gebet zu beten. Kennst du es? Als Sarah den Kopf schüttelte, meinte er, dann werde ich es jetzt beten, wenn du einverstanden bist. Natürlich war die junge Frau einverstanden und so hörte sie ihn kurz darauf auf dem Boden knien sprechen. »Unter deinem Schutz und Schirm fliehen wir, o heilige Gottesgebärerin. Verschmäh nicht unser Gebet in unseren Nöten, sondern erlöse uns jederzeit von allen Gefahren. O du glorreiche und gebenedeite Jungfrau, unsere Frau, unsere Mittlerin, unsere Fürsprecherin, versöhne uns mit deinem Sohne, empfiehl uns deinem Sohne, stelle uns vor deinem Sohne.« Irgendwie war es eigenartig, dass das gleiche Mädchen, das soeben in der Wohnung der Tempeljungfrauen verschwunden war, die Frau sein sollte, zu der Pater Maximilian soeben gebetet hatte. Es war zwar bereichernd, in vergangene Zeiten einzutauchen, konnte aber auch etwas verwirrend sein, wie Sarah soeben feststellte. Als Pater Maximilian merkte, dass sie leicht überfordert war, meinte er, »Wenn du dieses Gebet betest, solltest du Maria natürlich nicht als das kleine Mädchen vor Augen haben, das sie einmal war, sondern als die Frau, die den Sohn Gottes zur Welt brachte. Und deshalb werden wir beim nächsten Treffen auch einige Jahre weitergehen, zu einem Zeitpunkt, an dem im Tempel über das weitere Schicksal Mariens bestimmt wurde.« »Beim nächsten Treffen erst?« Sarah hoffte nicht richtig gehört zu haben, doch schon veränderte sich das Umfeld und sie standen wieder unter dem schattenspendenden Baum gegenüber des Alkasbeckens. Es war auch nicht länger Nachmittag, sondern früher Abend und Sarah war bewusst, dass sie das Gelände des Tempels möglichst bald verlassen musste, da kaum noch Besucher anwesend waren und die Wachen mahnende Blicke zu ihnen herüberwarfen. »Ja, beim nächsten Mal«, bestätigte Pater Maximilian ihre Befürchtung. »Doch das wird schon sehr bald sein. Komm morgen wieder hierher. Dann wirst du ein weiteres Ereignis aus dem Leben Mariens mit eigenen Augen sehen. Dieses Mal aber hoffentlich ein positiveres«, wagte Sarah anzumerken. »Auf jeden Fall eines, das dir besonders zu Herzen gehen wird«, versprach Pater Maximilian. Dann drehte er sich um, ging auf den Felsendom zu und war kurz darauf nicht mehr zu sehen. Argwöhnisch rannte ein Wachmann hinter ihm her, um herauszufinden, wohin der Mönch mit der schwarzen Kutte wollte.
4: Wie ein Jagdhund, der wild gewittert hatte, verfolgte er seine Spur, nur um kurze Zeit später zu merken, dass er diese verloren hatte. Irritiert umrundete er das Bauwerk in der Hoffnung, den Ordensmann doch noch zu finden. Währenddessen beeilte Sarah sich, das Gelände zu verlassen. Nicht, dass der Wachmann noch auf die Idee kam, sie nach dem Verbleib ihres Begleiters zu fragen und für dessen Verschwinden verantwortlich zu machen. Wie lange er wohl suchen würde, bis er sich eingestand, dass er keine Chance hatte, den Ordensmann zu finden. Sarah konnte nur hoffen, dass am nächsten Tag ein anderer Mann Aufsicht hatte und das Ganze nicht doch noch ein böses Nachspiel haben würde.

0: Vieles darf Sarah auf unmittelbare Initiative des Himmels lernen. Immer mehr erfahren wir zugleich, dass es bei diesen Reisen in die Zeit der heilsgeschichtlichen Ereignisse auch viele Dinge gibt, an die die himmlischen Begleiter anknüpfen können, die in Sarahs Leben schon geschehen sind. Man denke nur an die Begegnung mit dem heiligen Pfarrer von Ars, zu dessen Wirkungsstätte Sarah ja bereits eine Wallfahrt unternommen hat. Der Himmel nutzt das, was im menschlichen Leben schon an Vorbereitung da ist. Er will uns nicht überrumpeln, sondern sanft führen. Die Gnade setzt die Natur voraus und vollendet sie. Das war heute eine weitere 9. Folge aus Quelle der Hoffnung. Eine junge Frau begegnet Maria. Autorin des Buches ist Regina Maria Stellner. Das Buch ist erschienen im Verlag FE Medien. Und für uns gelesen hat es Patricia Fehrenbach. Wenn Sie diese und die vorangegangenen Folgen nachhören möchten, schauen Sie gerne auf www.horeb.org in die Mediathek zur Sendereihe Erzählung. Bis zum nächsten Mal. Es verabschiedet sich Ihre Claudia Kiesel.
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1: Herzlich willkommen, liebe Hörerinnen und Hörer bei Radio Horeb und Radio Maria Südtirol. Am Mikrofon zu dieser neuen Ausgabe der Spiritualität begrüßt Sie herzlich Astrid Mooskopf. Jesus holt uns den Himmel auf die Erde. Nicht nur in seiner Person, sondern darüber hinaus spricht er auch davon. Das Himmelreich ist wie? Und dann folgen verschiedene Gleichnisse, in denen er uns versucht zu erklären, wie es sich mit dem Himmelreich eigentlich verhält und in denen er versucht, uns das Himmelreich nahezubringen. Das tiefer zu verstehen, ist ein Unterfangen, das uns Christen sicherlich sehr, sehr angelegentlich sein muss. Denn den Himmel zu verstehen bedeutet, das Leben auch darauf ausrichten zu können. Wir wollen das heute hier in der Spiritualität tun, gemeinsam mit Frau Professor Dorothea Merchiers, die vom Säkularinstitut Notre-Dame-de-Vie uns jetzt verbunden ist aus Frankreich, aus Venask. Und ich freue mich, Sie hier begrüßen zu dürfen. Frau Professor Merchiers, herzlich willkommen.
2: Ja, und ich grüße Sie auch ganz herzlich und alle Zuhörer und Zuhörerinnen von Radio Horeb und Radio Maria. Es ist immer eine Freude, Sie wiederzufinden.
1: Ja, es klingt schon an. Frau Professor Merchiers ist schon öfter bei uns hier auf Sendung gewesen. Es ist nämlich eine Reihe, die hier auf Sendung geht. Wir sind bereits in der 7. Folge dabei, die Gleichnisse vom Reich Gottes zu betrachten. Und wir tun das gemeinsam mit Frau Professor Merchiers anhand des Buches von ihrem Ordensgründer, sozusagen vom Gründer ihres Säkularinstitutes, vom seligen Pater Maria Eugen Grialou oder auch mit Ordensnamen mit vom Kinde Jesu. Er hat ein Buch geschrieben mit dem Titel Das Himmelreich ist wie? Und dieses Buch wird auch immer wieder jetzt im Rückgriff erwähnt werden, liebe Hörerinnen und Hörer, wenn Sie das gerne nachlesen möchten, schon mal hier der Hinweis darauf, dass Sie das auf unserer Internetseite im Infofeld zu unserer Sendung der Spiritualität nachlesen können. Der Hinweis wird nochmal am Ende der Sendung auch erfolgen. Wir freuen uns jetzt, hier hineinzugehen in das Gleichnis von der Perle und dem vergrabenen Ackerschatz. Es geht um Kostbarkeiten, die uns das Himmelreich auf eine bestimmte Weise nahebringen wollen. Und dazu freuen wir uns jetzt hier, Frau Professor Dorothea Merchiers zu hören.
2: Ja, danke. Seit Anfang des Jahres beschäftigen wir uns mit dem Kapitel 13 des Matthäus-Evangeliums, das den Titel Gleichnisse trägt. In diesen Gleichnissen will Jesus seinen Zuhörern offenbaren, was das Himmelreich ist. Er hat Wahrheiten über das Himmelreich in drei Gleichnisparen zum Ausdruck gebracht. Zunächst der Same und der Sämann und das Unkraut auf dem Feld, dann das Senfkorn und der Sauerteig und schließlich der Schatz und die wertvolle Perle. Ab Vers 36 in Kapitel 13 vollzieht sich eine bedeutende Veränderung, die zum einen den Ort und die Zuhörer und zum anderen das Thema der Gleichnisse betrifft. Zu Beginn des Kapitels lesen wir: An jenem Tag verließ Jesus das Haus und setzte sich an das Ufer des Sees, wo er zu einer großen Menschenmenge sprach. Der Vers 36 lautet: Dann verließ er die Menge und ging in das Haus, und seine Jünger kamen zu ihm. Also ab jetzt sprach Jesus ausschließlich zu seinen Jüngern, also zu uns. Die Gleichnisse, die wir bislang betrachtet haben, zeigten vor allem die Kraft des Lebens, die Ausdehnung des Reichs Gottes, die unbeeinflusst von den äußeren Umständen erfolgt. Die Gleichnisse, die wir jetzt betrachten wollen, zeigen den Anteil, der uns in dieser Entwicklung zufällt. Diese Mitarbeit ist äußerst wichtig. Hören wir nun die Gleichnisse vom vergrabenen Schatz und von der wertvollen Perle noch einmal an. Mit dem Himmelreich ist es wie mit einem Schatz, der in einem Acker vergraben war. Ein Mann entdeckte ihn und grub ihn wieder ein. Und in seiner Freude ging er hin, verkaufte alles, was er besaß, und kaufte den Acker. Auch ist es mit dem Himmelreich wie mit einem Kaufmann, der schöne Perlen suchte. Als er eine besonders wertvolle Perle fand, ging er hin, verkaufte alles, was er besaß und kaufte sie. Was ist dieser Schatz? Was ist diese wertvolle Perle? Welchen Preis muss man zahlen, um den Acker und die Perle zu erwerben? Woher rührt die Freude, die der Mann über den Schatz empfindet? Wir werden versuchen, diese Fragen in drei Schritten zu beantworten. Also zuerst, was symbolisieren der Schatz und die Perle? In der programmatischen Rede, die Jesus zu Beginn seines öffentlichen Wirkens an seine Jünger richtete, predigte er die Loslösung vom Besitz. Zitat: Sammelt euch nicht Schätze hier auf der Erde, wo Motte und Wurm sie zerstören und wo Diebe einbrechen und sie stehlen, sondern sammelt euch Schätze im Himmel, wo weder Motte noch Wurm sie zerstören und keine Diebe einbrechen und sie stehlen. Denn wo dein Schatz ist, da ist auch dein Herz. Aus diesen Worten geht klar hervor, dass der Schatz, von dem Jesus spricht, kein materieller Schatz ist. Er wird dies im Gleichnis vom törichten Reichen verdeutlichen, der seine Scheunen vergrößern will, um all seinen Besitz unterzubringen und sein Leben zu genießen. Da sprach Gott zu ihm: Du Narr, noch in dieser Nacht wird man dein Leben von dir zurückfordern. Wem wird dann das gehören, was du angehäuft hast? So geht es einem, der nur für sich selbst Schätze sammelt, aber bei Gott nicht reich ist. Zu Beginn seiner Analyse des Gleichnisses vom vergrabenen Schatz erklärt der selige Pater Maria Eugen, ich zitiere: Der vergrabene Schatz ist das christliche Leben. Die wertvolle Perle ist die Vollkommenheit. Das können Sie nachlesen in dem Buch Das Reich Gottes, Seite 133. Also wie empfangen wir diesen Schatz, den das christliche Leben darstellt? Durch die Taufe. Die letzten Worte, die Jesus auf dieser Erde an seine Jünger richtete, lauteten: Geht und macht alle Völker zu meinen Jüngern. Tauft sie auf den Namen des Vaters und des Sohnes und des Heiligen Geistes. Also die heilige Taufe ist die Grundlage des ganzen christlichen Lebens, das Eingangstor zum Leben im Geiste, lesen wir im Katechismus der katholischen Kirche Nummer 1213. Und die stetig steigende Zahl derjenigen, die um die Taufe bitten, also in Frankreich, aber nicht nur in Frankreich, auch anderswo, also das zeigt, wie sehr diese Menschen die Taufe als einen Schatz betrachten. Der heilige Gregor von Nazianz beschrieb die Taufe mit folgenden Worten, die ich schon einmal zitiert habe. Zitat: Die Taufe ist die schönste und herrlichste der Gaben Gottes. Wir nennen sie Gabe, Gnade, Salbung, Erleuchtung, Gewand der Unverweslichkeit, Bad der Wiedergeburt, Siegel und nach allem, was besonders wertvoll ist. Die Anweisung Jesu an seine Jünger, tauft sie auf den Namen des Vaters, des Sohnes, des Heiligen Geistes, bedeutet, dass wir in den Namen der Dreifaltigkeit eingetaucht werden. Das bedeutet, dass wir in den dreifaltigen Gott, den Vater, den Sohn, den Heiligen Geist, eingetaucht wurden. Also die Taufe macht uns zu einer neuen Schöpfung. Korintherbrief, 2. Korintherbrief, Kapitel 5, 17. Also eine neue Schöpfung, deren verschiedene Eigenschaften Paulus aufzählt und die der Katechismus zusammenfasst, Nummer 1265, zitiere: Die Taufe macht den Neugetauften zugleich zu einer neuen Schöpfung, zu einem Adoptivsohn Gottes. Er ist Glied Christi, Miterbe mit ihm und ein Tempel des Heiligen Geistes. Zu all diesen Vorzügen fügt Petrus eine weitere entscheidende Eigenschaft hinzu. Durch die Taufe erhalten wir Anteil an der göttlichen Natur. Anteil an der göttlichen Natur. Der Katechismus führt alle Güter auf, die uns die Taufe schenkt und die Metapher des Schatzes rechtfertigt, die eine Sammlung von Gütern von großem Wert bezeichnet. Sie können das nachlesen, Nummer 1266. Die heiligste Dreifaltigkeit gibt dem Getauften die heiligmachende Gnade, die Gnade der Rechtfertigung, die erstens ihn durch die göttlichen Tugenden befähigt, an Gott zu glauben, auf ihn zu hoffen und ihn zu lieben. Zweitens ihm durch die Gaben des Heiligen Geistes ermöglicht, unter dem Ansporn des Heiligen Geistes zu leben und zu handeln. Drittens ihn durch die sittlichen Tugenden befähigt, im Guten zu wachsen. Also so wurzelt der ganze Organismus des übernatürlichen Lebens des Christen in der heiligen Taufe. Die Taufe bezeichnet den Christen mit einem Siegel, mit einem Zeichen, dass er Christus angehört. Und dieses Zeichen wird durch keine Sünde ausgelöscht. Selbst wenn die Sünde der Taufe daran hindert, Früchte des Heils zu tragen. Aber weil die Taufe ein für allemal gespendet wird, kann sie nicht wiederholt werden. Sie eröffnet dem Christen ewige Perspektiven. Benedikt der 16. sagte über die Taufe, sie sei ein erster Schritt zur Auferstehung. Ich zitiere ihn. Und genau das geschieht, wenn wir getauft werden. Wir werden eingefügt in den Namen Gottes, so dass wir zu diesem Namen gehören. Und sein Name wird zu unserem Namen. Und auch wir werden durch unser Zeugnis, wie die drei im Alten Testament, Zeugen Gottes. Zeichen dafür, wer dieser Gott ist. Name dieses Gottes sein können. Also man kann wirklich sagen, dass die Taufe die Grundlage unseres christlichen Lebens es verdient, mit einem Schatz oder mit einer kostbaren Perle verglichen zu werden. Um sie zu erwerben, scheuten weder der Käufer des Ackers noch der Perlenhändler irgendein Opfer. Beide hatten verstanden, dass sie alles verkaufen mussten, was sie ist.

Also, welchen Preis muss man zahlen, um Acker und Perle zu erwerben? Das Gleichnis vom vergrabenen Schatz und das von der wertvollen Perle gehören zusammen. Sie sind untrennbar miteinander verbunden. Die Ähnlichkeiten dieser beiden kurzen Gleichnisse zeigen deutlich, dass sie dieselbe Lehre vermitteln. Beide Männer haben alles verkauft, was sie besaßen, um den Schatz bzw. die Perle zu erwerben. Jesus will seinen Jüngern verständlich machen, dass das Reich Gottes so beschaffen ist, dass man alles geben muss, um es zu erlangen. Später wird er ihnen ausdrücklich sagen, ich zitiere Jesus, wenn einer hinter mir hergehen will, verleugne er sich selbst, nehme sein Kreuz auf sich und folge mir nach. Denn wer sein Leben retten will, wird es verlieren. Aber wer sein Leben um meinen Willen verliert, wird es finden. Was nützt es einem Menschen, wenn er die ganze Welt gewinnt, dabei aber sein Leben einbüßt? Um welchen Preis kann ein Mensch sein Leben zurückkaufen? Also die Heiligkeit, symbolisiert durch die Perle, erfordert die völlige Hingabe an Gott, Selbstverleugnung und den vollständigen Selbstverlust. Das Reich Gottes kann nur durch unsere völlige Hingabe an Gott verwirklicht werden. Das Leben Gottes kann sich nur durch die vom Evangelium gepriesene Selbsthingabe ausbreiten. Gott kann in uns nur in dem Maße herrschen, wie wir uns hingeben. Die heilige Teresa von Avila zeigt uns in ihren Auslegungen zum Evangelium, wie diese wunderbare Kraft der Ausbreitung der Gnade durch unseren Willen gebremst werden kann. Gott respektiert unsere Freiheit. Er tut nichts ohne uns. Und der selige Pater Maria Eugen erläutert und kommentiert in seinem Buch »Ich will Gott schauen« die Notwendigkeit und die Vorzüglichkeit der Selbsthingabe, wobei er sich auf die Argumentation von Teresa von Avila stützt. Ich zitiere ihn, »Da Gott unserem Willen keine Gewalt antut, nimmt er nur, was wir ihm geben. Aber er schenkt sich uns erst ganz, wenn wir uns ihm ganz schenken.« Dies ist gewiss. Und weil es so wichtig ist, erinnere ich euch oft daran. Der Herr wirkt nicht so in der Seele, wie er es tun würde, wenn sie von Hindernissen frei wäre und ganz ihm gehörte. Ich weiß auch nicht, wie er anders handeln könnte, da er ein Freund aller Ordnung ist. Der selige Pater Maria Eugen betont die Notwendigkeit der Selbsthingabe in seinem Kommentar zum Gleichnis vom vergrabenen Schatz. Das können Sie nachlesen, Seite 135. Selbsthingabe ist eine Notwendigkeit. Wenn wir uns selbst hingeben, treten wir ein in den Dunstkreis der Heiligen des Karmel. Im Weg zur Vollkommenheit zeigt Therese auf, dass es unerlässlich ist, dass wir uns hingeben. Und im Aufstieg auf den Berg Karmel zeigt Johannes vom Kreuz, dass wir durch das Nichts gehen sollen, damit die Gnade ihre gesamte Kraft entfalten kann. Die Hingabe wie auch die Gnade umfasst mehrere verschiedene Stufen. Die Kraft der Gnade ist in jedem von uns verschieden. Und genauso sind es auch die Forderungen, erklärt der selige Maria Eugen. Ich zitiere, jeder von uns wird bei seinem eigenen Namen gerufen. Und das entspricht auch seiner eigenen Sendung, die unsere Hingabe verlangt. In welchem Maße, das wissen wir nicht. Im Reich Gottes herrscht große Vielfalt. Wir steuern in unserem Leben Wegmarken an, die für uns bestimmt sind. Das Wesentliche ist, dass wir uns in dem Maße hingeben, wie uns das Licht, die Gnade verliehen ist.
Eine wichtige Anmerkung sei hier angebracht. Die Selbsthingabe ist kein einmaliger Akt wie die Eheschließung oder die Ordensprofess, die an einem bestimmten Ort, oder an einem bestimmten Tag gefeiert werden. Die Selbsthingabe muss ein Leben lang wiederholt werden. Man könnte sie als ständige Bereitschaft bezeichnen, in allem den Willen Gottes zu tun. Also das ist ein Zustand, eine Bereitschaft. Im Hebräerbrief lesen wir, als Christus in die Welt kam, sagte er, du hast weder Opfer noch Gaben gewollt, aber du hast mir einen Leib bereitet. Du hast weder Brandopfer noch Sündopfer gewollt. Da sagte ich, siehe, ich komme, Gott, um deinen Willen zu tun. Die Formen der Hingabe unterscheiden sich je nach dem Leben, zu dem Gott uns berufen hat. Ehe, Ehelosigkeit, geweihtes Leben, ganz egal. Jeder Christ ist dazu berufen, sein Leben zu einem Opfer für Gott zu machen. Die Mutter, der Unternehmer, der Mönch oder die Nonne in ihrem Kloster, der in der Welt lebende geweihte Laie, jeder strebt nach Vollkommenheit in der Erfüllung seiner Standespflichten, gemäß den Anforderungen, die ihm durch das innere Licht der Seele aufgezeigt werden. Der selige Maria Eugen fasst seine Erfahrung als geistlicher Begleiter so zusammen: Die Entwicklung der Gnade in uns wird von unserem Mangel an Selbsthingabe beeinträchtigt. Die Gnade ist voller Kraft. An jedem neuen Tag stellt sie uns vor neue Herausforderungen. Sie nimmt uns immer mehr ein. Wir müssen jener vollständigen Selbstübereignung treu bleiben, jener Hingabe unseres Willens, jener Gnade. Darin besteht unsere Hauptmitarbeit. Also, Maria Eugen betont immer wieder, was er den Ruf zum Absoluten nennt. Also ich verweise Sie auf sein Buch, Seite 136. Je mehr wir vorankommen, desto mehr fühlen wir, dass Gott uns noch mehr abverlangt. Wir sollen uns darüber freuen, denn das bedeutet, dass die Gnade anspruchsvoller wird, dass sie mehr Unterstützung von unserer Seite will und dass unsere Mitarbeit feinsinniger und übernatürlicher werden muss. Die Gnade wird stärker in uns. Sie werden verstehen, dass in ihrem Leben ein äußerer Akt nicht ausreicht. Sie müssen auf das Absolute zugehen. In diesem Absolutheitsanspruch liegt ein Ruf. Und als erfahrener geistlicher Begleiter kann Maria Eugen behaupten, an dem Tag, an dem Gott nichts mehr von uns verlangen würde, wären wir sehr unglücklich. Dann hätte die Gnade ihre Wirkkraft verloren. Preisen wir Gott, wenn er Neues von uns verlangt. Vertrauen wir auf unsere Gnade, sie wird es schon erwirken. Nicht die Hingabe bewirkt etwas, die Gnade tut das mittels unserer Hingabe. In uns gibt es zwei Gegensätze, Sünde und Gnade. Die Sünde, im Widerspruch zum Schöpfer stehend, ruft einen Bruch zwischen dem Natürlichen und dem Übernatürlichen hervor. Zwei Gegensätze können nicht zusammen bestehen. Es ist nötig, dass sich das Natürliche hingibt, um sich vom Übernatürlichen einnehmen zu lassen. Genau das finden wir im doppelten Gleichnis vom vergrabenen Schatz und von der wertvollen Perle wieder.

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0: 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Dazu haben Sie eingeschaltet. Schön, dass Sie mit dabei sind, liebe Hörerinnen und Hörer. Die Gleichnisse vom Reich Gottes, die alle beginnen mit »Das Reich Gottes ist wie«. Und heute hören wir mehr zu dem Gleichnis, wo Jesus das Himmelreich mit einem vergrabenen Schatz und einer kostbaren Perle vergleicht. Wir lassen uns dieses Gleichnis auslegen und das von Professor Dr. Dorothea Merchias, die uns verbunden ist aus Frankreich und jetzt im weiteren Teil dieser Sendung weiterhin auf dieses Gleichnis Jesu eingeht.
1: Gut. Also was ist die Quelle und das Wesen der Freude, die durch die Loslösung von Gütern empfunden wird? Als Jesus von dem Mann sprach, der den Schatz gefunden hatte, sagte er zu seinen Jüngern, er versteckt ihn wieder, geht voller Freude davon und verkauft alles, was er besitzt. Also Jesus möchte diesen Aspekt besonders hervorheben. Christus hat uns die Freude gebracht. Diese ist so etwas wie eine christliche Besonderheit. Sie ist das große Geheimnis des Christen. Und deshalb können wir einen Moment bei diesen Gedanken verweilen. Der wahre Grund für unsere Freude kann nicht in den irdischen Gütern liegen. Selbst die aufrichtigsten Freuden sind nicht vollkommen. Aber wir Christen, Kinder Gottes, lebendige Tempel der Dreifaltigkeit, Erben des himmlischen Reiches. Wie könnten wir traurig und bekümmert sein? Das kann uns passieren, wenn wir Gefangene unserer materiellen und geistlichen Besitztümer sind. Erinnern wir uns an die Reaktion des reichen jungen Mannes, der zu Jesus kam, um zu erfahren,

0: wie er das ewige Leben erlangen könne. Zitat: Jesus antwortete ihm: Wenn du vollkommen sein willst, geh, verkauf deinen Besitz und gib ihn den Armen, und du wirst einen Schatz im Himmel haben. Und komm, folge mir nach. Als der junge Mann das hörte, ging er traurig weg, denn er hatte ein großes Vermögen. Als Gegenbeispiel finden wir im Leben der Heiligen Beweise für den Zusammenhang zwischen Armut, Lossagung und Freude. Denken wir an Franz von Assisi. Die Episode ist bekannt. Als Franz von Assisi im Frühjahr 1206 von Guido, dem Bischof von Assisi, auf den Hauptplatz der Stadt gerufen wurde, gab er in Anwesenheit seines Vaters und der Einwohner die wenigen Groschen, die ihm noch blieben, zurück und legte seine Kleider ab. Franz, der Sohn des reichen Kaufmanns, hatte gerade Frau Armut geheiratet und er sang vor Freude. Also wie lässt sich dieser Zusammenhang erklären zwischen dem Verzicht auf alle materiellen Güter und der Freude, die daraus entsteht? Der Verzicht befreit von Bindungen und Sorgen und macht Seele, Herz und Geist verfügbar für den Willen Gottes. Armut gewährt Freiheit. Aus der Freiheit entsteht Freude. In den Evangelien spricht Jesus häufig von Armut, insbesondere in den Seligpreisungen. Zum Beispiel im Matthäusevangelium: Selig, die arm sind vor Gott, denn ihnen gehört das Himmelreich. Diese Seligpreisung betont, dass geistliche Armut, also ein Zustand der Demut und der Abhängigkeit von Gott, also geistliche Armut, wertvoll ist und zu wahrer Freude führen kann. In seiner Abschiedsrede an seine Apostel sagt Jesus: Dies habe ich euch gesagt, damit meine Freude in euch ist und damit eure Freude vollkommen wird. Johannes Kapitel 15, 11. Gleichzeitig verkündet er ihnen, dass sie ebenso leiden werden wie er, aber dass sich ihre Trauer in Freude verwandeln wird. Zitat: So habt auch ihr jetzt Trauer, aber ich werde euch wiedersehen. Dann wird euer Herz sich freuen und niemand nimmt euch eure Freude. Dann wandte sich Jesus in ihrer Gegenwart an seinen Vater und sagte: Solange ich bei ihnen war, bewahrte ich sie in deinem Namen, den du mir gegeben hast. Und ich habe sie behütet. Und keiner von ihnen ging verloren, außer dem Sohn des Verderbens, damit sich die Schrift erfülle. Aber jetzt komme ich zu dir und rede dies noch in der Welt, damit sie meine Freude in Fülle in sich haben. Paulus wird später darauf hinweisen, dass die Freude der normale Seelenzustand der Christen sein sollte. Philipperbrief Kapitel 4, Nummer 4. Freut euch im Herrn zu jeder Zeit. Noch einmal sage ich: Freut euch. Und an die Galater schreibt er: Die Frucht des Geistes ist Liebe, Freude, Friede, Langmut, Freundlichkeit, Güte, Treue, Sanftmut und Enthaltsamkeit. Also die Freude steht an zweiter Stelle, direkt nach der Liebe. Auch die Päpste haben über die Freude geschrieben. Paul der VI. In seinem apostolischen Schreib über die christliche Freude, Gaudete in Domino, von Mai 1975, und in jüngerer Zeit Papst Franziskus in die Freude des Evangeliums, Evangelii Gaudium, seinem ersten apostolischen Schreiben, November 2013. Also in diesem Text stellt Franziskus, der Papst, traurig fest: Es gibt Christen, deren Lebensart wie eine Fastenzeit ohne Ostern erscheint. Das erinnert mich auch an das, was ein Heiliger, Franz von Sales, auch einmal sagte: Ein Heiliger, der traurig ist, ist ein armseliger Heiliger. Der Papst Franziskus betonte auch, dass die Begegnung mit Christus und seiner Botschaft selbst inmitten des Leidens nur Freude hervorbringen kann. Lassen Sie mich einige Auszüge daraus zitieren. Nummer 1, die Freude des Evangeliums erfüllt das Herz und das gesamte Leben derer, die Jesus begegnen. Diejenigen, die sich von ihm retten lassen, sind befreit von der Sünde, von der Traurigkeit, von der inneren Leere und von der Vereinsamung. Mit Jesus Christus kommt immer wieder die Freude. Nummer drittens, ich lade jeden Christen ein, gleich an welchem Ort und in welcher Lage er sich befindet, noch heute seine persönliche Begegnung mit Jesus Christus zu erneuern oder zumindest den Entschluss zu fassen, sich von ihm finden zu lassen, ihn jeden Tag ohne Unterlass zu suchen. Es gibt keinen Grund, weshalb jemand meinen könnte, diese Einladung gelte nicht ihm, denn niemand ist von der Freude ausgeschlossen, die der Herr Jesus uns bringt. Und der Papst beschloss seinen Brief mit einer Anrede an die Jungfrau Maria, Zitat, Mutter des lebendigen Evangeliums, Quelle der Freude für die Kleinen. Bitte für uns. Amen. Halleluja. Ich möchte meine Ausführungen zum Gleichnis vom vergrabenen Schatz und von der wertvollen Perle mit einem Gebet abschließen, das durch dieses Gleichnis inspiriert wurde. Jesus Christus, ich glaube, dass du König bist, der Schöpfer dieser Erde. Ich weiß, dass du für mich ein Schatz sein willst, eine kostbare Perle. Aber ich suche dich noch nicht genug. Ich sehne mich noch nicht genug nach dir. Entzünde in mir die leidenschaftliche Sehnsucht, dich zu finden, dich zu besitzen, mit dir zu leben. Ich suche dich, o Jesus. Lass mich dich finden. Zeige mir, was ich verkaufen, was ich aufgeben muss, um dich finden zu können. Also dieses Gebet könnte auch unser Gebet sein. Ich danke Ihnen für Ihre Aufmerksamkeit.
1: Und wir danken Ihnen, Frau Professor Dorothea Merchias, für Ihre Ausführungen zu diesem Gleichnis von Jesus über das Himmelreich, wo er das Reich Gottes mit einem verborgenen Schatz im Acker, mit einer kostbaren Perle vergleicht. Zum Beschluss der Sendung, liebe Hörerinnen und Hörer, wir wollen das Ganze noch ein wenig nachklingen lassen, gleich in einer Musik. Haben Sie noch Gelegenheit, ins Gespräch zu kommen mit Frau Professor Merchias? Sie ist live für Sie jetzt hier vor Ort und Sie können anrufen und Ihre Frage zu diesem Gleichnis, zu den Ausführungen gerne an Sie richten. Rufen Sie ab jetzt gerne an. Die Leitungen sind frei unter der 089 517 008 008. 089 517 008 008. Für Ihre Frage zu den Gleichnissen Jesu, heute zum Gleichnis über den vergrabenen Schatz im Acker und die kostbare Perle.

0: Sarah Lorenz mit dem Lied Alles für dich in der Spiritualität bei Radio Horeb, heute mit einer Ausgabe, wo wir über die Gleichnisse vom Reich Gottes sprechen. Jesus vergleicht das Reich Gottes in dem heutigen Gleichnis, das wir besprechen, mit einem kostbaren Schatz, mit einer kostbaren Perle, für die der Kaufmann, der Mann, der den Schatz findet, alles hingibt, um diese Perle, diesen Acker mit dem Schatz darin zu erwerben. Ausgelegt haben wir dieses Gleichnis bekommen von Frau Professor Dorothea Merchiers. Sie ist Mitglied im Säkularinstitut Notre-Dame de Vie. Und diese Ausführungen haben auch immer wieder im Rückgriff auf Auslegungen auf ein Buch ihres Ordensgründers, des Gründers des Säkularinstituts, von Pater Eugen Maria Grialou, Pater Eugen Maria vom Kinde Jesu, hier stattgefunden. Die Angaben zum Buch, liebe Hörerinnen und Hörer, können Sie bei uns auf horeb.org in der Mediathek im Infofeld zur Sendung nachlesen und das Buch auch gerne für sich bestellen. Das lohnt sich. Sie können jetzt auch anrufen, liebe Hörerinnen und Hörer. Sie können Ihre Frage stellen. Sie können einfach auch Unklarheiten noch beseitigen. Rufen Sie gerne an unter der 089 517 008 008 und kommen Sie gerne ins Gespräch. Ihre Frage ist uns herzlich willkommen und bereichert diese Sendung ungemein. 089 517 008 008. Frau Professor Merchiers?
1: Ja.
0: Wir haben jetzt auch eine Menge schon von Ihnen gehört über dieses Gleichnis und es fällt auf, dass das, was Sie uns vorgelegt haben, die Deutung des Gleichnisses, den Kaufmann mit uns identifiziert oder den Mann, der den Acker findet. Also wir sind die Person, die sucht und alles hingibt. Aber es gibt auch Auslegungen des Gleichnisses, wo Gott mit dem Mann, der den Acker kauft und der die Perle findet, identifiziert wird. Kann man das auch andersrum verstehen und was würde das bedeuten für das Gleichnis?
1: Also man kann, wie man in anderen Gleichnissen den Sämann mit Gott vergleichen kann. Also hier kann man natürlich auch der Perlensucher oder der Mann, der den Acker kaufen wird. Man kann auch in diesem Mann die Figur Gottes sehen, der nach uns sucht. Er hat uns geschaffen. Wir sind seine Geschöpfe, aber wir sind frei. Wir können uns also von ihm entfernen. Aber er sucht uns seit dem ersten Tag. Er sucht uns und sein größter Wunsch ist es, dass wir zu ihm zurückkehren. Er ist unser Vater. Wir sind seine Kinder und durch die Taufe werden wir es noch intensiver. Und Gott sehnt sich nach uns, könnte man fast sagen. Ich denke auch immer an, egal was wir machen, wie wir sind. Und ich denke immer an das Gleichnis vom verlorenen Sohn. Der Vater wartet ungeduldig auf uns und er sucht uns, ja. Und das ohne, also das Fraglos, ja.
0: Mhm. Es könnte also auch eine Nuance noch mit reinbringen, dass es halt nicht nur das eigene Werk ist, das sozusagen dann uns sozusagen ans Herz gelegt wird, dass wir uns sozusagen bemühen müssen, sondern dass da auch eine Bewegung stattfindet, dass Gott zu uns auch kommt und uns auch sucht. Und da kommen wir auch schon zum zweiten Stichwort, das ganz groß war, gerade auch im ersten Teil der Sendung. Da haben Sie ganz viel über die Hingabe gesprochen, ja, und uns die Hingabe ausgelegt. Das ist ein schwieriger Begriff heutzutage,
1: ja,
0: und
1: ja,
0: mit dem ein hoher Anspruch verbunden ist.
1: Mhm. Das ist, also eigentlich, ich möchte ihn manchmal ändern, aber das ist ein fester Begriff in der Spiritualität. Und deswegen kann man das nicht ändern. Aber ich habe versucht, das anzudeuten. Das ist kein also einzelne Tat, die man an einem Tag, also ich gebe mich hin und eins für alle. Nein, das ist eigentlich ein Zustand der Verfügbarkeit. Ich stehe dir, oh Gott, zur Verfügung. Das heißt, ich bin bereit und möchte immer mehr bereit sein, deinen Willen zu tun. Das ist, was wir immer wieder sagen, wenn wir sagen, Vater unser, dein Wille geschehe im Himmel, also wie im Himmel, so auf Erden. Das ist unser Wunsch ist, dem Willen Gottes zu entsprechen. Und das ist darin liegt eigentlich die Quelle unseres Glücks. Wenn wir unseren eigenen Weg gehen wollen und fern von Gott gehen, dann sind wir im Grunde nicht glücklich, nicht wirklich glücklich. Das bleibt oberflächlich. Aber die Bereitschaft, Gottes Willen zu tun, das nenne ich, das würde ich Selbsthingabe nennen. Also, und wir haben also Beispiele dafür. Das eine habe ich zitiert, angedeutet. Wenn Jesus also auf die Erde kommt, dann sagt, also im Hebräerbrief lesen wir das nach, Ekschevenio, ich komme, um deinen Willen zu tun. Du hast keine Brandopfer, nichts wolltest du, und ich komme mit meiner Person und gebe mich hin. Und Maria, auch unser Vorbild, wenn der Engel kommt, dann sagt sie sofort, hier ist die Magd des Herrn. Warum? Weil sie in diesem Zustand der Verfügbarkeit war. Sie war immer, also gleich am Anfang hatte sie diese Haltung, diese innere Haltung, immer das zu tun, was Gott gefällt. Und das würde ich also Hingabe nennen.
0: Ja, danke schön. Der Zustand der Verfügbarkeit, auch etwas, ja, was wir uns einfach mal so ins Herz sozusagen reinnotieren können.
1: Ach, und das Wort Armut, also man könnte auch sagen, ja, Armut, also ich kann doch kein Bettler werden. Nein, darum geht's nicht. Man kann sehr reich sein, viele Güter haben und trotzdem geistlich arm sein. Das ist die, also nicht an den Sachen hängen, festhängen und bereit sein, alles aufzugeben, wenn es notwendig ist. Und diese Loslösung, dieser Abstand zwischen den Dingen und uns, ja. Mhm.
0: Danke, Frau Professor Merches, hier für die Ausführungen. Es hat ein erster Anruf uns erreicht. Na, grüß Gott, hallo, mit wem sind wir verbunden?
2: Hallo, aber ich rufe im Rosenkranz.
0: Okay, damit sind Sie noch ein bisschen zu früh. Aber liebe Hörerinnen und Hörer, wie gesagt, noch einmal die Erinnerung, wenn Sie jetzt noch eine Frage haben, noch ein paar Minuten bleiben uns, eine Frage zu den Gleichnissen Jesu heute, zum Schatz in Acker, zur kostbaren Perle. Nun, als letztes, Frau Professor Merchias, die Freude, ganz wichtig, das Ergebnis, ein Stück weit, also wenn wir diesen Schritt vollzogen haben. Was aber nun, wenn wir uns hingegeben haben, wenn wir Gott die Zusage gegeben haben und keine Freude stellt sich ein?
1: Ja, also die Freude, also es gibt manchmal eine Verwechslung, man muss aufpassen, Freude heißt, die Freude, von der ich gesprochen habe, von der Christus spricht, das heißt nicht unbedingt, dass man auf dem, also mit dem Platz tanzt und ruft und jubelt. Manchmal ja, vielleicht bei Zusammenkünften oder Treffen, ja. Aber diese Freude, die ist sehr tief. Und die geht uns nicht verloren. Keiner kann uns diese Freude nehmen. Auch wenn wir also durch Leid und Tod und Krankheit also betroffen sind, das ist wirklich das Zeichen, dass Gott in uns wirkt. Schon die Tatsache, dass Gott in uns lebt, dass wir seine Kinder sind, also es gibt eigentlich keine größere Freude, das zu wissen. Aber das heißt nicht, dass man ständig auf einer kleinen Wolke sitzt und singt. Nein. Ich habe das Beispiel von Franz von Assisi gegeben. Gut, das war, er tanzte und sang vor Freude auf dem Platz von Assisi. Aber das war, dann wurde er hat dann gesagt, was ist die reinste Freude? Vielleicht kennen Sie das. Er sagt, sein Bruder Leo hat ihn gefragt, Bruder Franz, was ist die reinste Freude? Und da hat er eine Situation beschrieben, ja, du kommst nach Hause in dein Kloster und du klopfst an die Tür und der Bruder will nicht aufmachen, er kennt dich nicht und will dich verweisen und sagt dir, geh zu den zu den Kranken, zu den Armen, aber ich kenne dich nicht. Und der Franz von Assisi wird, also der Mönch wird verwiesen. Und dann sagt Franz von Assisi, da ist der Augenblick der reinsten Freude. Oh, das ist Franz von Assisi. Ich meine, nicht jeder von uns kann das empfinden. Aber um klarzumachen, dass die Freude nicht unbedingt geäußerte, äußerliche Freude ist. Das ist viel, viel tiefer, viel, ich glaube, jeder von uns hat das einmal erfahren. Also, dass tief in uns etwas gibt, das uns niemand nehmen kann. Und wenn wir das aus dem Leben der Heiligen lesen oder gerade jetzt heutzutage noch aus dem Leben der vielen Christen lesen, die also überall auf der Erde verfolgt werden. Und da stellen wir fest, dass die also in sich, ganz tief in sich, eine innere Freude hatten, die ihnen, also gut, die Gnade Gottes stand ihnen bei, ja, aber sie konnten nicht verzweifeln. Die Freude hat sie da festgehalten.
0: Einen ganz herzlichen Dank für diese nochmaligen Vertiefungen der verschiedenen Aspekte, die wir heute rund um das Thema, die Gleichnisse Jesu mit einem konkreten Blick auf das Gleichnis vom Ackerschatz und der Perle hier gehört haben. Das war Frau Professor Dorothea Merchiers vom Institut Notre-Dame de Vie, uns verbunden hier live aus Frankreich und mit Ihnen auch hier im Gespräch. Liebe Hörerinnen und Hörer, wenn Sie diese Sendung nachhören möchten, dann können Sie das ganz leicht tun bei uns auf horeb.org. 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Liebe Hörerinnen und Hörer, auch nochmal der Verweis auf das Buch »Das Reich Gottes ist wie«. In diesem Jahr ist eine Neuübersetzung der Gleichnisauslegung des Gründers vom Institut Notre-Dame de Vie herausgekommen auf Deutsch. Und dieses Buch können Sie gerne sich erwerben. Die Angaben, die bibliografischen Angaben, haben wir für Sie im Infofeld zur Sendung hier bei uns auf Radio Horeb hinterlegt. Schauen Sie gerne vorbei. Und wenn Sie Interesse haben, können Sie natürlich auch einfach anrufen bei unserem Hörerservice. Die Nummer ist die 08328 921 110. Und damit verabschieden wir uns erst einmal uns von Ihnen mit einem Dank, Frau Professor Merchiers, für Ihre Zeit und Ihre Auslegungen. Und wir freuen uns auf ein nächstes Mal.
1: Danke, ich mich auch.
0: Und auch ich sage auf Wiederhören, liebe Hörerinnen und Hörer, alles Gute, Gottes Segen. Das war die Spiritualität bei Radio Horeb und Radio Maria. Mein Name ist Astrid Mooskopf.
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0: 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Das gesamte Radio Horeb-Team wünscht Ihnen einen angenehmen Morgen. Gottes Segen möge Sie begleiten in den neuen Tag hinein. Im Namen des Vaters und des Sohnes und des Heiligen Geistes. Amen.
1: Ein Grüß Gott und guten Morgen darf ich hier aus dem Studio in Balderschwang Ihnen allen sagen, an diesem neuen Morgen, Freitag, der 10. Juli, 6 Uhr ist es jetzt. Und wir beginnen unser Morgenprogramm hier bei Radio Horeb, immer im Gebet, dem Engel des Herrn und anschließend dem Rosenkranz. Heute betrachten wir die schmerzhaften Geheimnisse des Rosenkranzes. Sie dürfen sich gerne melden, wenn Sie ein Gesetz mitbeten möchten, vorbeten möchten, am Telefon mit mir verbunden. Wenn Sie dann anrufen, jeweils zu Beginn eines neuen Gesetzes 089 517 008 008. Ich wiederhole 089 517 008 008. Schön, dass Sie mit dabei sind an diesem neuen Morgen, der uns wieder Hoffnung und Vertrauen schenkt. Nehmen wir die Angebote des Himmels wahr, Hilfe uns zu geben, so rufen wir die Engel, die Heiligen, uns zu Hilfe, dass sie uns durch diesen Tag begleiten und lassen uns vor allem an der Hand Mariens nehmen. Sie führt uns immer sicher hin zu Jesus, der unsere Liebe, unsere Freude ist und unser Friede. Und um den Frieden wollen wir auch in ganz besonderer Weise immer in diesem morgendlichen Rosenkranz bitten, um den Frieden weltweit und um den Frieden in allen Menschenherzen.

0: Ich darf einen ersten Hörer begrüßen, Herr Hammer. Ich grüße Sie. Guten Morgen.
1: Guten Morgen.
0: Wo kommen Sie denn her, Herr Hammer?
1: Aus Östringen.
0: Ja.
1: Diözese Freiburg.
0: Ah ja, danke schön.
1: Ja, dass ich danke auch, dass ich durchgekommen bin.
0: Ja, dann beginnen.
1: Ich mache schon seit 1999.
0: So, schön. Das ist wirklich eine lange Zeit.
1: Und prima. Also erst das siebte haben wir es vorgenommen, täglich um 6 aufzustehen, also das heißt vor 6 aufzustehen, der große Ganz zu beten.
0: Oh, das ist ein...
1: Ganz selten durchkommen.
0: Aber heute, ja, gell? Aber heute. Ja, dann beginnen wir jetzt mit dem Engel des Herrn, den Morgen, und bitten da ganz besonders auch um Lebensschutz von Anbeginn bis zum natürlichen Tod. Dann beginnen wir mit dem Kreuzzeichen, Herr Hammer. Im Namen des Vaters und des Sohnes und des Heiligen Geistes.
1: Amen.
0: Der Engel des Herrn brachte Maria die Botschaft.
1: Und sie empfing vom Heiligen Geist.
0: Gegrüßet seist du, Maria, voll der Gnade, der Herr ist mit dir. Du bist gebenedeit unter den Frauen, und gebenedeit ist die Frucht deines Leibes, Jesus.
1: Heilige Maria, Mutter Gottes, bitte für uns Sünder, jetzt und in der Stunde unseres Todes. Amen.
0: Maria sprach, sieh, ich bin die Magd des Herrn.
1: Mir geschehe nach deinem Wort.
0: Gegrüßet seist du, Maria, voll der Gnade. Der Herr ist mit dir. Du bist gebenedeit unter den Frauen, und gebenedeit ist die Frucht deines Leibes, Jesus.
1: Heilige Maria, Mutter Gottes, bitte für uns Sünder, jetzt und in der Stunde unseres Todes. Amen.
0: Und das Wort ist Fleisch geworden
1: und hat unter uns gewohnt.
0: Gegrüßet seist du, Maria, voll der Gnade. Der Herr ist mit dir. Du bist gebenedeit unter den Frauen, und gebenedeit ist die Frucht deines Leibes, Jesus.
1: Heilige Maria, Mutter Gottes, bitte für uns Sünder, jetzt und in der Stunde unseres Todes. Amen.
0: Bitte für uns, heilige Gottesmutter.
1: Auf dass wir würdig werden der Verheißungen Christi.
0: Lasset uns beten. Allmächtiger Gott, gieße deine Gnade in unsere Herzen ein. Durch die Botschaft des Engels haben wir die Menschwerdung Christi, deines Sohnes, erkannt. Lass uns durch sein Leiden und Kreuz zur Herrlichkeit der Auferstehung gelangen. Darum bitten wir durch Christus, unseren Herrn.
1: Amen.
0: Wir beten für unsere Verstorbenen. Vater unser im Himmel, geheiligt werde dein Name, dein Reich komme, dein Wille geschehe wie im Himmel so auf Erden.
1: Unser tägliches Brot gib uns heute und vergib uns unsere Schuld, wie auch wir vergeben unseren Schuldigern. Und führe uns nicht in Versuchung, sondern erlöse uns von dem Bösen. Amen.
0: Gegrüßet seist du, Maria, voll der Gnade, der Herr ist mit dir. Du bist gebenedeit unter den Frauen, und gebenedeit ist die Frucht deines Leibes, Jesus.
1: Heilige Maria, Mutter Gottes, bitte für uns Sünder, jetzt und in der Stunde unseres Todes. Amen.
0: Herr, gib den Verstorbenen die ewige Ruhe.
1: Und das ewige Licht leuchte ihnen.
0: Herr, lass sie ruhen in Frieden.
1: Amen.

0: Zu Beginn des Rosenkranzes bekennen wir uns zu unserem Glauben. Ich glaube an Gott, den Vater, den Allmächtigen, den Schöpfer des Himmels und der Erde, und an Jesus Christus, seinen eingeborenen Sohn, unseren Herrn, empfangen durch den Heiligen Geist, geboren von der Jungfrau Maria, gelitten unter Pontius Pilatus, gekreuzigt, gestorben und begraben, hinabgestiegen in das Reich des Todes, am dritten Tage auferstanden von den Toten, aufgefahren in den Himmel. Er sitzt zur Rechten Gottes des allmächtigen Vaters. Von dort wird er kommen, zu richten die Lebenden und die Toten.
1: Ich glaube an den Heiligen Geist, die heilige katholische Kirche, Gemeinschaft der Heiligen, Vergebung der Sünden, die Auferstehung der Toten und das ewige Leben. Amen.
0: Ehre sei dem Vater und dem Sohn und dem Heiligen Geist.
1: Wie im Anfang, so auch jetzt und alle Zeit und in Ewigkeit. Amen.
0: Vater unser im Himmel, geheiligt werde dein Name, dein Reich komme, dein Wille geschehe, wie im Himmel, so auf Erden.
1: Unser tägliches Brot gib uns heute und vergib uns unser Schuld, wie auch wir vergeben unseren Schuldigern. Und führe uns nicht in Versuchung, sondern erlöse uns von dem Bösen. Amen.
0: Gegrüßet seist du, Maria, voll der Gnade. Der Herr ist mit dir. Du bist gebenedeit unter den Frauen. Und gebenedeit ist die Frucht deines Leibes, Jesus, der in uns den Glauben vermehre.
1: Heilige Maria, Mutter Gottes, bitte für uns Sünder, jetzt und in der Stunde unseres Todes. Amen.
0: Gegrüßet seist du, Maria, voll der Gnade, der Herr ist mit dir. Du bist gebenedeit unter den Frauen, und gebenedeit ist die Frucht deines Leibes, Jesus, der in uns die Hoffnung stärke.
1: Heilige Maria, Mutter Gottes, bitte für uns Sünder, jetzt und in der Stunde unseres Todes. Amen.
0: Gegrüßet seist du, Maria, voll der Gnade, der Herr ist mit dir. Du bist gebenedeit unter den Frauen, und gebenedeit ist die Frucht deines Leibes, Jesus, der in uns die Liebe entzünde.
1: Heilige Maria, Mutter Gottes, bitte für uns Sünder, jetzt und in der Stunde unseres Todes. Amen.
0: Ehre sei dem Vater und dem Sohn und dem Heiligen Geist.
1: Wie im Anfang, so auch jetzt und alle Zeit und in Ewigkeit. Amen.
0: O mein Jesus, verzeih uns unsere Sünden, bewahre uns vor dem Feuer der Hölle, führe alle Seelen in den Himmel, besonders jene, die deiner Barmherzigkeit am meisten bedürfen. Amen. Im ersten schmerzhaften Geheimnis betrachten wir Jesus, der für uns Blut geschwitzt hat.
1: Vater unser im Himmel, geheiligt werde dein Name, dein Reich komme, dein Wille geschehe, wie im Himmel, so auf Erden.
0: Unser tägliches Brot gib uns heute und vergib uns unsere Schuld, wie auch wir vergeben unseren Schuldigern. Und führe uns nicht in Versuchung, sondern erlöse uns von dem Bösen. Amen.
1: Gegrüßet seist du, Maria, voll der Gnade, der Herr ist mit dir. Du bist gebenedeit unter den Frauen, und gebenedeit ist die Frucht deines Leibes, Jesus, der für uns Blut geschwitzt hat.
0: Heilige Maria, Mutter Gottes, bitte für uns Sünder, jetzt und in der Stunde unseres Todes. Amen.
1: Gegrüßet seist du, Maria, voll der Gnade, der Herr ist mit dir. Du bist gebenedeit unter den Frauen, und gebenedeit ist die Frucht deines Leibes, Jesus, der für uns Blut geschwitzt hat.
0: Heilige Maria, Mutter Gottes, bitte für uns Sünder, jetzt und in der Stunde unseres Todes. Amen.
1: Gegrüßet seist du, Maria, voll der Gnade, der Herr ist mit dir. Du bist gebenedeit unter den Frauen, und gebenedeit ist die Frucht deines Leibes, Jesus, der für uns Blut geschwitzt hat.
0: Heilige Maria, Mutter Gottes, bitte für uns Sünder, jetzt und in der Stunde unseres Todes. Amen.
1: Gegrüßet seist du, Maria, voll der Gnade, der Herr ist mit dir. Du bist gebenedeit unter den Frauen, und gebenedeit ist die Frucht deines Leibes, Jesus, der für uns Blut geschwitzt hat.
0: Heilige Maria, Mutter Gottes, bitte für uns Sünder, jetzt und in der Stunde unseres Todes. Amen.
1: Gegrüßet seist du, Maria, voll der Gnade, der Herr ist mit dir. Du bist gebenedeit unter den Frauen, und gebenedeit ist die Frucht deines Leibes, Jesus, der für uns Blut geschwitzt hat.
0: Heilige Maria, Mutter Gottes, bitte für uns Sünder, jetzt und in der Stunde unseres Todes. Amen.
1: Gegrüßet seist du, Maria, voll der Gnade, der Herr ist mit dir. Du bist gebenedeit unter den Frauen, und gebenedeit ist die Frucht deines Leibes, Jesus, der für uns Blut geschwitzt hat.
0: Heilige Maria, Mutter Gottes, bitte für uns Sünder, jetzt und in der Stunde unseres Todes. Amen.
1: Gegrüßet seist du, Maria, voll der Gnade, der Herr ist mit dir. Du bist gebenedeit unter den Frauen, und gebenedeit ist die Frucht deines Leibes, Jesus, der für uns Blut geschwitzt hat.
0: Heilige Maria, Mutter Gottes, bitte für uns Sünder, jetzt und in der Stunde unseres Todes. Amen.
1: Gegrüßet seist du, Maria, voll der Gnade. Der Herr ist mit dir. Du bist gebenedeit unter den Frauen, und gebenedeit ist die Frucht deines Leibes, Jesus, der für uns Blut geschwitzt hat.
0: Heilige Maria, Mutter Gottes, bitte für uns Sünder, jetzt und in der Stunde unseres Todes. Amen.
1: Gegrüßet seist du, Maria, voll der Gnade, der Herr ist mit dir. Du bist gebenedeit unter den Frauen, und gebenedeit ist die Frucht deines Leibes, Jesus, der für uns Blut geschwitzt hat.
0: Heilige Maria, Mutter Gottes, bitte für uns Sünder, jetzt und in der Stunde unseres Todes. Amen.
1: Gegrüßet seist du, Maria, voll der Gnade, der Herr ist mit dir. Du bist gebenedeit unter den Frauen, und gebenedeit ist die Frucht deines Leibes, Jesus, der für uns Blut geschwitzt hat.
0: Heilige Maria, Mutter Gottes, bitte für uns Sünder, jetzt und in der Stunde unseres Todes. Amen.
1: Ehre sei dem Vater und dem Sohn und dem Heiligen Geist.
0: Wie im Anfang, so auch jetzt und alle Zeit und in Ewigkeit. Amen.
1: O mein Jesus, verzeih uns unsere Sünden, bewahre uns vor dem Feuer der Hölle, führe alle Seelen in den Himmel, besonders jene, die deiner Barmherzigkeit am meisten bedürfen. Amen.
0: Amen. Wir betrachten das schmerzhafte Geheimnis, das zweite, Jesus, der für uns gegeißelt worden ist. Grüß Gott.
2: Guten Morgen. Mein Name ist Werner aus Waldkirchen im Bistum Passau.
0: Ja.
2: Vater unser im Himmel, geheiligt werde dein Name, dein Reich komme, dein Wille geschehe, wie im Himmel, so auf Erden.
0: Unser tägliches Brot gib uns heute und vergib uns unsere Schuld, wie auch wir vergeben unseren Schuldigern. Und führe uns nicht in Versuchung, sondern erlöse uns von dem Bösen. Amen.
2: Gegrüßet seist du, Maria, voll der Gnade, der Herr ist mit dir. Du bist gebenedeit unter den Frauen, und gebenedeit ist die Frucht deines Leibes, Jesus, der für uns gegeißelt worden ist.
0: Heilige Maria, Mutter Gottes, bitte für uns Sünder, jetzt und in der Stunde unseres Todes. Amen.
2: Gegrüßet seist du, Maria, voll der Gnade, der Herr ist mit dir. Du bist gebenedeit unter den Frauen, und gebenedeit ist die Frucht deines Leibes, Jesus, der für uns gegeißelt worden ist.
0: Heilige Maria, Mutter Gottes, bitte für uns Sünder, jetzt und in der Stunde unseres Todes. Amen.
2: Gegrüßet seist du, Maria, voll der Gnade, der Herr ist mit dir. Du bist gebenedeit unter den Frauen, und gebenedeit ist die Frucht deines Leibes, Jesus, der für uns gegeißelt worden ist.
0: Heilige Maria, Mutter Gottes, bitte für uns Sünder, jetzt und in der Stunde unseres Todes. Amen.
2: Gegrüßet seist du, Maria, voll der Gnade, der Herr ist mit dir. Du bist gebenedeit unter den Frauen, und gebenedeit ist die Frucht deines Leibes, Jesus, der für uns gegeißelt worden ist.
0: Heilige Maria, Mutter Gottes, bitte für uns Sünder, jetzt und in der Stunde unseres Todes. Amen.
2: Gegrüßet seist du, Maria, du bist voll der Gnade, der Herr ist mit dir. Du bist gebenedeit unter den Frauen, und gebenedeit ist die Frucht deines Leibes, Jesus, der für uns gegeißelt worden ist.
0: Heilige Maria, Mutter Gottes, bitte für uns Sünder, jetzt und in der Stunde unseres Todes. Amen.
2: Gegrüßet seist du, Maria, voll der Gnade, der Herr ist mit dir. Du bist gebenedeit unter den Frauen, und gebenedeit ist die Frucht deines Leibes, Jesus, der für uns gegeißelt worden ist.
0: Heilige Maria, Mutter Gottes, bitte für uns Sünder, jetzt und in der Stunde unseres Todes. Amen.
2: Gegrüßet seist du, Maria, voll der Gnade, der Herr ist mit dir. Du bist gebenedeit unter den Frauen, und gebenedeit ist die Frucht deines Leibes, Jesus, der für uns gegeißelt worden ist.
0: Heilige Maria, Mutter Gottes, bitte für uns Sünder, jetzt und in der Stunde unseres Todes. Amen.
2: Gegrüßet seist du, Maria, voll der Gnade. Der Herr ist mit dir. Du bist gebenedeit unter den Frauen, und gebenedeit ist die Frucht deines Leibes, Jesus, der für uns gegeißelt worden ist.
0: Heilige Maria, Mutter Gottes, bitte für uns Sünder, jetzt und in der Stunde unseres Todes. Amen.
2: Gegrüßet seist du, Maria, voll der Gnade, der Herr ist mit dir. Du bist gebenedeit unter den Frauen, und gebenedeit ist die Frucht deines Leibes, Jesus, der für uns gegeißelt worden ist.
0: Heilige Maria, Mutter Gottes, bitte für uns Sünder, jetzt und in der Stunde unseres Todes. Amen.
2: Gegrüßet seist du, Maria, voll der Gnade, der Herr ist mit dir. Du bist gebenedeit unter den Frauen, und gebenedeit ist die Frucht deines Leibes, Jesus, der für uns gegeißelt worden ist.
0: Heilige Maria, Mutter Gottes, bitte für uns Sünder, jetzt und in der Stunde unseres Todes. Amen.
2: Ehre sei dem Vater und dem Sohn und dem Heiligen Geist.
0: Wie im Anfang, so auch jetzt und alle Zeit und in Ewigkeit. Amen.
2: O mein Jesus, verzeih uns unsere Sünden, bewahre uns vor dem Feuer der Hölle, führe alle Seelen in den Himmel, besonders jene, die deiner Barmherzigkeit am meisten bedürfen.
0: Amen. Vergelt's Gott. Wir beten das dritte Geheimnis des schmerzhaften Rosenkranzes, Jesus, der für uns mit Dornen gekrönt worden ist. Grüß Gott.
3: Grüß Gott, guten Morgen, Gudrun Weber, Ettlingen. Ja. Vater unser im Himmel, geheiligt werde dein Name, dein Reich komme, dein Wille geschehe, wie im Himmel so auf Erden.
0: Unser tägliches Brot gib uns heute und vergib uns unsere Schuld, wie auch wir vergeben unseren Schuldigern. Und führe uns nicht in Versuchung, sondern erlöse uns von dem Bösen. Amen.
3: Gegrüßet seist du, Maria, voll der Gnade, der Herr ist mit dir. Du bist gebenedeit unter den Frauen, und gebenedeit ist die Frucht deines Leibes, Jesus, der für uns mit Dornen gekrönt worden ist.
0: Heilige Maria, Mutter Gottes, bitte für uns Sünder, jetzt und in der Stunde unseres Todes. Amen.
3: Gegrüßet seist du, Maria, voll der Gnade, der Herr ist mit dir. Du bist gebenedeit unter den Frauen, und gebenedeit ist die Frucht deines Leibes, Jesus, der für uns mit Dornen gekrönt worden ist.
0: Heilige Maria, Mutter Gottes, bitte für uns Sünder, jetzt und in der Stunde unseres Todes. Amen.
3: Gegrüßet seist du, Maria, voll der Gnade, der Herr ist mit dir. Du bist gebenedeit unter den Frauen, und gebenedeit ist die Frucht deines Leibes, Jesus, der für uns mit Dornen gekrönt worden ist.
0: Heilige Maria, Mutter Gottes, bitte für uns Sünder, jetzt und in der Stunde unseres Todes. Amen.
3: Gegrüßet seist du, Maria, voll der Gnade, der Herr ist mit dir. Du bist gebenedeit unter den Frauen, und gebenedeit ist die Frucht deines Leibes, Jesus, der für uns mit Dornen gekrönt worden ist.
0: Heilige Maria, Mutter Gottes, bitte für uns Sünder, jetzt und in der Stunde unseres Todes. Amen.
3: Gegrüßet seist du, Maria, voller Gnade, der Herr ist mit dir. Du bist gebenedeit unter den Frauen, und gebenedeit ist die Frucht deines Leibes, Jesus, der für uns mit Dornen gekrönt worden ist.
0: Heilige Maria, Mutter Gottes, bitte für uns Sünder, jetzt und in der Stunde unseres Todes. Amen.
3: Gegrüßet seist du, Maria, voller Gnade, der Herr ist mit dir. Du bist gebenedeit unter den Frauen, und gebenedeit ist die Frucht deines Leibes, Jesus, der für uns mit Dornen gekrönt worden ist.
0: Heilige Maria, Mutter Gottes, bitte für uns Sünder, jetzt und in der Stunde unseres Todes. Amen.
3: Gegrüßet seist du, Maria, voller Gnade, der Herr ist mit dir. Du bist gebenedeit unter den Frauen, und gebenedeit ist die Frucht deines Leibes, Jesus, der für uns mit Dornen gekrönt worden ist.
0: Heilige Maria, Mutter Gottes, bitte für uns Sünder, jetzt und in der Stunde unseres Todes. Amen.
3: Gegrüßet seist du, Maria, voller Gnade, der Herr ist mit dir. Du bist gebenedeit unter den Frauen, und gebenedeit ist die Frucht deines Leibes, Jesus, der für uns mit Dornen gekrönt worden ist.
0: Heilige Maria, Mutter Gottes, bitte für uns Sünder, jetzt und in der Stunde unseres Todes. Amen.
3: Gegrüßet seist du, Maria, voller Gnade, der Herr ist mit dir. Du bist gebenedeit unter den Frauen, und gebenedeit ist die Frucht deines Leibes, Jesus, der für uns mit Dornen gekrönt worden ist.
0: Heilige Maria, Mutter Gottes, bitte für uns Sünder, jetzt und in der Stunde unseres Todes. Amen.
3: Gegrüßet seist du, Maria, voller Gnade, der Herr ist mit dir. Du bist gebenedeit unter den Frauen, und gebenedeit ist die Frucht deines Leibes, Jesus, der für uns mit Dornen gekrönt worden ist.
0: Heilige Maria, Mutter Gottes, bitte für uns Sünder, jetzt und in der Stunde unseres Todes. Amen.
3: Die Ehre sei dem Vater und dem Sohn und dem Heiligen Geist.
0: Wie im Anfang, so auch jetzt und alle Zeit und in Ewigkeit. Amen.
3: O mein Jesus, verzeih uns unsere Sünden, bewahre uns vor dem Feuer der Hölle, führe alle Seelen in den Himmel, besonders jene, die deiner Barmherzigkeit am meisten bedürfen. Amen.
0: Amen. Wir betrachten das vierte schmerzhafte Geheimnis, Jesus, der für uns das schwere Kreuz getragen hat. Grüß Gott.
4: Guten Morgen, hier ist Hans Rudolf.
0: Ja.
4: Vater unser im Himmel, geheiligt werde dein Name, dein Reich komme, dein Wille geschehe wie im Himmel, so auf Erden.
0: Unser tägliches Brot gib uns heute und vergib uns unsere Schuld, wie auch wir vergeben unseren Schuldigern. Und führe uns nicht in Versuchung, sondern erlöse uns von dem Bösen. Amen.
4: Gegrüßet seist du, Maria, voll der Gnade, der Herr ist mit dir. Du bist gebenedeit unter den Frauen. Und gebenedeit ist die Frucht deines Leibes, Jesus, der für uns das schwere Kreuz getragen hat.
0: Heilige Maria, Mutter Gottes, bitte für uns Sünder, jetzt und in der Stunde unseres Todes. Amen.
4: Gegrüßet seist du, Maria, voll der Gnade, der Herr ist mit dir. Du bist gebenedeit unter den Frauen. Und gebenedeit ist die Frucht deines Leibes, Jesus, der für uns das schwere Kreuz getragen hat.
0: Heilige Maria, Mutter Gottes, bitte für uns Sünder, jetzt und in der Stunde unseres Todes. Amen.
4: Gegrüßet seist du, Maria, voll der Gnade, der Herr ist mit dir. Du bist gebenedeit unter den Frauen, und gebenedeit ist die Frucht deines Leibes, Jesus, der für uns

0: für uns Sünder, jetzt und in der Stunde unseres Todes. Amen.
1: Gegrüßet seist du, Maria, voll der Gnade, der Herr ist mit dir. Du bist gebenedeit unter den Frauen, und gebenedeit ist die Frucht deines Leibes, Jesus, der für uns das schwere Kreuz getragen hat.
0: Heilige Maria, Mutter Gottes, bitte für uns Sünder, jetzt und in der Stunde unseres Todes. Amen.
1: Gegrüßet seist du, Maria, voll der Gnade, der Herr ist mit dir. Du bist gebenedeit unter den Frauen, und gebenedeit ist die Frucht deines Leibes, Jesus, der für uns das schwere Kreuz getragen hat.
0: Heilige Maria, Mutter Gottes, bitte für uns Sünder, jetzt und in der Stunde unseres Todes. Amen.
1: Gegrüßet seist du, Maria, voll der Gnade, der Herr ist mit dir. Du bist gebenedeit unter den Frauen, und gebenedeit ist die Frucht deines Leibes, Jesus, der für uns das schwere Kreuz getragen hat.
0: Heilige Maria, Mutter Gottes, bitte für uns Sünder, jetzt und in der Stunde unseres Todes. Amen.
1: Gegrüßet seist du, Maria, voll der Gnade, der Herr ist mit dir. Du bist gebenedeit unter den Frauen, und gebenedeit ist die Frucht deines Leibes, Jesus, der für uns das schwere Kreuz getragen hat.
0: Heilige Maria, Mutter Gottes, bitte für uns Sünder, jetzt und in der Stunde unseres Todes. Amen.
1: Gegrüßet seist du, Maria, voll der Gnade, der Herr ist mit dir. Du bist gebenedeit unter den Frauen, und gebenedeit ist die Frucht deines Leibes, Jesus, der für uns das schwere Kreuz getragen hat.
0: Heilige Maria, Mutter Gottes, bitte für uns Sünder, jetzt und in der Stunde unseres Todes. Amen.
1: Ehre sei dem Vater und dem Sohn und dem Heiligen Geist.
0: Wie im Anfang, so auch jetzt und alle Zeit und in Ewigkeit. Amen.
1: O mein Jesus, verzeih uns unsere Sünden, bewahre uns vor dem Feuer der Hölle, führe alle Seelen in den Himmel, besonders jene, die deiner Barmherzigkeit am meisten bedürfen.
0: Amen. Wir beten das letzte Geheimnis vom schmerzhaften Rosenkranz Jesus, der für uns gekreuzigt worden ist. Grüß Gott.
2: Guten Morgen, Angelika Schweikert aus Oberstadion. Mhm. Vater unser im Himmel, geheiligt werde dein Name. Dein Reich komme, dein Wille geschehe, wie im Himmel so auf Erden.
0: Unser tägliches Brot gib uns heute und vergib uns unsere Schuld, wie auch wir vergeben unseren Schuldigern. Und führe uns nicht in Versuchung, sondern erlöse uns von dem Bösen. Amen.
2: Gegrüßet seist du, Maria, voll der Gnade. Der Herr ist mit dir. Du bist gebenedeit unter den Frauen, und gebenedeit ist die Frucht deines Leibes, Jesus, der für uns gekreuzigt worden ist.
0: Heilige Maria, Mutter Gottes, bitte für uns Sünder, jetzt und in der Stunde unseres Todes. Amen.
2: Gegrüßet seist du, Maria, voll der Gnade, der Herr ist mit dir. Du bist gebenedeit unter den Frauen, und gebenedeit ist die Frucht deines Leibes, Jesus, der für uns gekreuzigt worden ist.
0: Heilige Maria, Mutter Gottes, bitte für uns Sünder, jetzt und in der Stunde unseres Todes. Amen.
2: Gegrüßet seist du, Maria, voll der Gnade, der Herr ist mit dir. Du bist gebenedeit unter den Frauen, und gebenedeit ist die Frucht deines Leibes, Jesus, der für uns gekreuzigt worden ist.
0: Heilige Maria, Mutter Gottes, bitte für uns Sünder, jetzt und in der Stunde unseres Todes. Amen.
2: Gegrüßet seist du, Maria, voll der Gnade, der Herr ist mit dir. Du bist gebenedeit unter den Frauen, und gebenedeit ist die Frucht deines Leibes, Jesus, der für uns gekreuzigt worden ist.
0: Heilige Maria, Mutter Gottes, bitte für uns Sünder, jetzt und in der Stunde unseres Todes. Amen.
2: Gegrüßet seist du, Maria, voll der Gnade, der Herr ist mit dir. Du bist gebenedeit unter den Frauen, und gebenedeit ist die Frucht deines Leibes, Jesus, der für uns gekreuzigt worden ist.
0: Heilige Maria, Mutter Gottes, bitte für uns Sünder, jetzt und in der Stunde unseres Todes. Amen.
2: Gegrüßet seist du, Maria, voll der Gnade, der Herr ist mit dir. Du bist gebenedeit unter den Frauen, und gebenedeit ist die Frucht deines Leibes, Jesus, der für uns gekreuzigt worden ist.
0: Heilige Maria, Mutter Gottes, bitte für uns Sünder, jetzt und in der Stunde unseres Todes.

0: Amen.
1: Gegrüßet seist du, Maria, voll der Gnade, der Herr ist mit dir. Du bist gebenedeit unter den Frauen, und gebenedeit ist die Frucht deines Leibes, Jesus, der für uns gekreuzigt worden ist.
0: Heilige Maria, Mutter Gottes, bitte für uns Sünder, jetzt und in der Stunde unseres Todes. Amen.
1: Gegrüßet seist du, Maria, voll der Gnade, der Herr ist mit dir. Du bist gebenedeit unter den Frauen, und gebenedeit ist die Frucht deines Leibes, Jesus, der für uns gekreuzigt worden ist.
0: Heilige Maria, Mutter Gottes, bitte für uns Sünder, jetzt und in der Stunde unseres Todes. Amen.
1: Gegrüßet seist du, Maria, voll der Gnade, der Herr ist mit dir. Du bist gebenedeit unter den Frauen, und gebenedeit ist die Frucht deines Leibes, Jesus, der für uns gekreuzigt worden ist.
0: Heilige Maria, Mutter Gottes, bitte für uns Sünder, jetzt und in der Stunde unseres Todes. Amen.
1: Gegrüßet seist du, Maria, voll der Gnade, der Herr ist mit dir. Du bist gebenedeit unter den Frauen, und gebenedeit ist die Frucht deines Leibes, Jesus, der für uns gekreuzigt worden ist.
0: Heilige Maria, Mutter Gottes, bitte für uns Sünder, jetzt und in der Stunde unseres Todes. Amen.
1: Die Ehre sei dem Vater, dem Sohn und dem Heiligen Geist.
0: Wie im Anfang, so auch jetzt und alle Zeit und in Ewigkeit. Amen.
1: O mein Jesus, verzeih uns unsere Sünden, bewahre uns vor dem Feuer der Hölle, führe alle Seelen in den Himmel, besonders jene, die deiner Barmherzigkeit am meisten bedürfen. Amen.
0: Wir beten im Anliegen des Heiligen Vaters in diesem Monat um den Respekt und die Verteidigung des menschlichen Lebens in jedem seiner Abschnitte, in dem es als Gabe Gottes angesehen wird. Vater unser im Himmel, geheiligt werde dein Name, dein Reich komme, dein Wille geschehe, wie im Himmel so auf Erden.
1: Unser tägliches Brot gib uns heute und vergib uns unsere Schuld, wie auch wir vergeben unseren Schuldigern. Und führe uns nicht in Versuchung, sondern erlöse uns von dem Bösen.
0: Gegrüßet seist du, Maria, voll der Gnade, der Herr ist mit dir. Du bist gebenedeit unter den Frauen, und gebenedeit ist die Frucht deines Leibes, Jesus.
1: Heilige Maria, Mutter Gottes, bitte für uns Sünder, jetzt und in der Stunde unseres Todes. Amen.
0: Ehre sei dem Vater und dem Sohn und dem Heiligen Geist.
1: Wie im Anfang, so auch jetzt und alle Zeit und in Ewigkeit. Amen.
0: Maria, Königin des Friedens,
1: bitte für uns.
0: Wir empfangen jetzt den priesterlichen Segen. Grüß Gott, guten Morgen.
2: Ja, guten Morgen und grüß Gott. Da ist Pater Michael vom Franziskanerkloster in Füssen.
0: Ja.
2: Der Herr sei mit euch.
0: Und mit deinem Geiste.
2: Der barmherzige Gott, der seinen Sohn für uns dahingegeben und uns in ihm ein Beispiel der Liebe geschenkt hat, segne euch und mache euch bereit, Gott und den Menschen zu dienen. Und Christus, der Herr, der uns durch sein Sterben dem ewigen Tode entrissen hat, stärke euren Glauben und führe euch zur unvergänglichen Herrlichkeit. Und allen, die ihm folgen auf dem Weg der Entäußerung, gebe er Anteil an seiner Auferstehung und an seiner Herrlichkeit. Das gewähre euch der dreieinige Gott, der Vater und der Sohn und der Heilige Geist.
0: Amen.
2: Einen guten Tag und Gottes Segen.
0: Danke vielmals. Ein Gruß nach Füssen und Dank allen, die sich angeschlossen haben, dem gemeinsamen Rosenkranzgebet, jeden Morgen um 6 Uhr hier bei Radio Horeb mit der besonderen Bitte um den Weltfrieden. Und wir dürfen jetzt fortfahren im Gebet, in den Morgengebeten hier bei Radio Horeb und beginnen mit dem Lied Ich folge dir, oh mein Jesus.

Vater im Himmel, du hast den Tag von der Nacht geschieden, auf dass beide zu einer Mahnung und zu einer Freude für uns werden. Zu einer Mahnung, dass wir deiner gedenken. Zu einer Freude, dir in jeder Art zu dienen. So soll auch der Tag, der jetzt anbricht, dir gehören. Er ist noch ganz frisch und es ist, als ließe sich noch alles aus ihm formen. Und wir wissen, dass er dein Eigentum ist, denn du hast ihn geschaffen. Und dass wir im Gehorsam an dich daraus einen auserwählten Tag machen, einen Raum, in dem du jeden Augenblick und überall daheim sein könntest. Lass uns alles, was der Tag bringt, als von deiner Hand kommen, dankbar und froh annehmen. Daran innerlich teilnehmen, daraus machen, was du vorgesehen hast. Lass uns hellhörig sein, so wie der Tag hell ist, durchsichtig zu dir. Amen.

Herr Jesus Christus, Sohn des Vaters, sende jetzt deinen Geist über die Erde. Lass den Heiligen Geist wohnen in den Herzen aller Völker, damit sie bewahrt bleiben mögen vor Verfall, Unheil und Krieg. Möge die Frau aller Völker, die selige Jungfrau Maria, unsere Fürsprecherin sein. Amen.

Barmherzigstes Herz Jesu, sei gegrüßt, lebendige Quelle aller Gnaden, einzige Zufluchtstätte, die uns schützt, du suchst uns mit Hoffnung zu laben. Barmherzigstes Gottes Herz, sei gegrüßt, unergründlicher Born der Liebe, für uns Sünder aus dir Leben sprießt, dem Brunnen der Wonne uns bietet. Sei gegrüßt, Wunde in Jesu Herzen, du strahlst Erbarmen, stehst für uns offen, wir dürfen das Leben aus dir schöpfen und auf deine Barmherzigkeit hoffen. Sei mir gegrüßt, Herzensgüte des Herrn, niemals begriffen, niemals ergründet, wie eine Mutter bleibst du uns nicht fern, erbarmend, stets in Liebe uns findend. Lamm Gottes, Thron des Erbarmens, sei gegrüßt, für mich hast du dein Leben dargebracht. Meine Seele neigt sich in Demut vor dir, in tiefem Glauben, ob Tag oder Nacht. Amen.

Barmherziger Vater, wir bitten dich in Demut für deine ganze heilige Kirche. Erfülle sie mit Wahrheit und mit Frieden. Reinige sie, wo sie verdorben ist. Bewahre sie vor Irrtum. Richte sie auf, wo Kleinglauben sie niederdrückt. Beschenke sie, wo sie Mangel leidet. Stärke aber und kräftige die Kirche, wo sie auf deinem Weg ist. Gib ihr, was ihr fehlt, und heile den Riss, wo immer sie zerteilt und zerstreut ist, du heiliger Herr deiner Gemeinde. Jesu Christi, unseres Herrn und Heilandes willen. Amen.

Jungfrau, Mutter Gottes mein, lass mich ganz dein eigen sein, dein im Leben und im Tod, dein in Unglück, Angst und Not, dein in Kreuz und bitterem Leid, dein für Zeit und Ewigkeit. Jungfrau, Mutter Gottes mein, lass mich ganz dein eigen sein. Mutter, auf dich hoff und baue ich. Mutter, zu dir ruf und seufze ich. Mutter, du Gütigste, steh mir bei. Mutter, du Mächtigste, Schutz mir verleih. O Mutter, so komm, hilf beten mir. O Mutter, so komm, hilf streiten mir. O Mutter, so komm, hilf leiden mir. O Mutter, so komm und bleib bei mir. Du kannst mir helfen, o Mächtigste, du willst mir helfen, o Gütigste. Du musst mir nun helfen, o Treueste, du wirst mir auch helfen, Barmherzigste. O Mutter der Gnade, der Christen Hort, du Zuflucht der Sünder, des Heiles Pfort, du Hoffnung der Erde, des Himmels Zier, du Trost der Betrübten, ihr Schutzpanier. Wer hat je umsonst deine Hilfe angefleht? Wann hast du vergessen ein kindlich Gebet? Drum rufe ich beharrlich im Kreuz und im Leid. Maria hilft immer, sie hilft jederzeit. Ich rufe voll Vertrauen in Leiden und Tod. Maria hilft immer in jeglicher Not. So glaube ich und lebe und sterbe darauf. Maria hilft mir in den Himmel hinauf. Amen.

Heiliger Schutzengel, seitdem ich lebe, bist du immer bei mir. Du kennst mich und weißt um das Gute und Schwache in mir. Ich vertraue mich dir an. Führe mich heute und alle Tage meines Lebens näher zu Gott. Gib mir Mut zum Glauben und hilf mir, Gott und meine Mitmenschen zu lieben. Mach, dass ich erkenne, was Gott von mir will und dass ich mich für das Gute entscheide. Ich danke dir für deinen Schutz auf meinem Weg und bitte dich, bleibe immer bei mir. Danke. Amen. In der Kraft des heiligen, kostbaren Erlöserblutes und durch die Verdienste der heiligen Wunden Jesu seien gesegnet alle Menschen, alle Tiere, alle Pflanzen, alle Gesteine, Atome und Elemente, der ganze Äther, Wasser und Luft und alles von Gott Geschaffene, im Namen des Vaters und des Sohnes und des Heiligen Geistes. Und der Segen des Allerhöchsten sei und bleibe allezeit mit uns, und die Fülle aller wunden Gnaden komme über uns und alle Geschlechter der Zeit, durch sie, Maria, die der Herr selbst hat gebenedeit. Gelobt sei Jesus Christus in alle Ewigkeit. Amen.

Radio Horeb, Leben mit Gott, das waren unsere Morgengebete hier bei Radio Horeb. Wir dürfen um 7 Uhr auch mit einstimmen in das Morgenlob aus dem Stundenbuch, das ist die Laudes. Wir beten mit der geistlichen Familie das Werk aus dem Kloster Thalbach in Bregenz. Und jetzt darf ich auch noch das Tagesevangelium ankündigen. Der ganzen Kirche wird es heute betrachtet, wenn Sie es aufschlagen, mit betrachten wollen. Matthäus 10. Kapitel, die Verse 16 bis 23. Jesus sagt zu den Jüngern: Nicht ihr werdet reden, sondern der Geist eures Vaters redet durch euch. Hören Sie heute in der ganzen Kirche das Matthäus-Evangelium, 10. Kapitel, ab Vers 16.

Radio Hureb mit dem Tagesevangelium. Die ganze Ausrüstung der Glaubensboten heißt, ich sende euch. Jesus gibt keine Siegesgewissheit mit auf den Weg. Im Gegenteil, die Jünger werden das Schicksal dessen erfahren, der sie sendet. Es ist heute im Evangelium von Wölfen die Rede, zu denen sie gesandt werden. Das sind die Menschen gemeint. Die Welt wird ihnen nicht immer zustimmen, sondern auch mit Gleichgültigkeit und Feindseligkeit antworten. Darauf müssen sie gefasst sein. Hören wir aus dem Matthäusevangelium im 10. Kapitel die Verse 16 bis 23. Und wir bitten dich, Heiliger Geist, öffne all unsere Sinne für dein Wort, besonders unser Herz. Danke. Amen. Aus dem Heiligen Evangelium nach Matthäus. In jener Zeit sprach Jesus zu seinen Aposteln: Seht, ich sende euch wie Schafe mitten unter die Wölfe. Seid daher klug wie die Schlangen und arglos wie die Tauben. Nehmt euch aber vor den Menschen in Acht, denn sie werden euch an die Gerichte ausliefern und in ihren Synagogen auspeitschen. Ihr werdet um meinetwillen vor Statthalter und Könige geführt werden, ihnen und den Heiden zum Zeugnis. Wenn sie euch aber ausliefern, macht euch keine Sorgen, wie und was ihr reden sollt, denn es wird euch in jener Stunde eingegeben, was ihr sagen sollt. Nicht ihr werdet dann reden, sondern der Geist eures Vaters wird durch euch reden. Der Bruder wird den Bruder dem Tod ausliefern und der Vater das Kind. Und Kinder werden sich gegen die Eltern auflehnen und sie in den Tod schicken. Und ihr werdet um meines Namens willen von allen gehasst werden. Wer aber bis zum Ende standhaft bleibt, der wird gerettet. Wenn man euch in der einen Stadt verfolgt, so flieht in eine andere. Denn, Amen, ich sage euch, ihr werdet nicht zu Ende kommen mit den Städten Israels, bis der Menschensohn kommt. Soweit heute das Evangelium aus Matthäus an uns. Lasset uns beten, Gott, nach deinem geheimnisvollen Ratschluss lässt du die Kirche am Leiden deines Sohnes teilhaben. Stärke unsere Brüder, die wegen des Glaubens verfolgt werden. Gib ihnen Geduld und Liebe, damit sie in ihrer Bedrängnis auf dich vertrauen und sich als deine Zeugen bewähren. Darum bitten wir durch Jesus Christus, deinen Sohn, unseren Herrn und Gott, der in der Einheit des Heiligen Geistes mit dir lebt und herrscht, in Ewigkeit. Amen. Singet Lob und Preis. Dank sei Gott dem Herrn.

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Guten Morgen, sagt Ihnen Adelheid Niklaser hier aus unserem Medienhaus in Balderschwang, Hauptsitz von Radio Horeb. Wir dürfen Sie um 7 Uhr einladen, mit einzustimmen, das Morgenlob der Kirche aus dem Stundenbuch. Wir beten die Laudes heute mit der geistlichen Familie, das Werk im Kloster Thalbach in Bregenz. Um 7.30 Uhr im Impuls lädt uns Pfarrvikar Jürgen Jung aus München ein, nachzudenken über das Leben im Heute. Und um 10 Uhr in der Senderei Lebenshilfe hören wir heute ein Zeugnis von Jana Wemmer. Sie hat in ihrer Jugend beide Eltern auf dramatische Weise verloren. Das Leid erschütterte den Glauben ihrer Kindheit tief. Sie beschreibt in der Senderei Lebenshilfe, wie sie schließlich inmitten von Leid und Zweifeln den Weg zu einem tiefen Gottvertrauen gefunden hat. Sie ist Autorin. Heute 10 Uhr spricht sie in der Senderei Lebenshilfe über das Thema »Wenn das Wunder ausbleibt«.

7 Uhr ist es. Sie hören Radio Horeb und wir beten jetzt gemeinsam. Wir singen dem Herrn, wir lobpreisen ihm in der lauteste Markenlob der Kirche aus dem Stundengebet. Wir schalten dazu nach Bregenz am Bodensee zur geistlichen Familie das Werk ins Kloster Thalbach.

Im Namen des Vaters und des Sohnes und des Heiligen Geistes. Amen. Herr Jesus, im Schweigen dieses anbrechenden Morgens komme ich zu dir und bitte dich um Demut und Vertrauen, um deinen Frieden, deine Weisheit, deine Kraft. Gib, dass ich heute die Welt betrachte mit Augen, die voller Liebe sind. Lass mich begreifen, dass alle Herrlichkeit der Kirche aus deinem Kreuz als deine Quelle entspringt. Lass mich meinen Nächsten als den Menschen empfangen, den du durch mich lieben willst. Schenke mir die Bereitschaft, ihm mit Hingabe zu dienen und alles Gute, das du in ihn hineingelegt hast, zu entfalten. Meine Worte sollen Sanftmut ausstrahlen und mein ganzes Verhalten soll Friede stiften. Nur jene Gedanken, die Segen verbreiten, sollen in meinem Geiste haften bleiben. Verschließe meine Ohren vor jedem übelwollenden Wort und jeder böswilligen Kritik. Will meine Zunge nur dazu dienen, das Gute hervorzuheben. Vor allem höre ich, O Herr, dass ich so voller Frohmut und Wohlwollen bin, dass alle mir begegnen, sowohl deine Gegenwart als auch deine Liebe spüren. Begleite mich mit dem Kranz deiner Güte und deiner Schönheit, damit ich dich im Verlauf dieses Tages offenbare. Amen. Wir beten das Invitatorium und die Laudes aus dem Großen Stundenbuch auf der Seite 411 und folgende.

0: Jauchzt vor dem Herrn alle Länder der Erde, dient dem Herrn mit Freude, kommt vor sein Antlitz mit Jubel. Erkennt, der Herr allein ist Gott, er hat uns geschaffen, wir sind sein Eigentum, sein Volk und die Herde seiner Weide.
1: Der Herr ist für dich, dank ihm reich seinen Namen.
0: Tretet mit Dank durch seine Tore ein, kommt mit Lobgesang in die Vorhöfe seines Tempels. Dankt ihm, preist seinen Namen, denn der Herr ist gütig, ewig währt seine Huld, von Geschlecht zu Geschlecht seine Treue.

0: Ein zerbrochenes und zerschlagenes Herz wirst du, o Gott, nicht verschmähen. Gott, sei mir gnädig nach deiner Huld.
1: Tilge meine Frevel nach deinem reichen Erbarmen.
2: Wasche meine Schuld von mir ab und mach mich rein von meinen Sünden.
1: Denn ich erkenne meine bösen Taten. Meine Sünde steht mir immer vor Augen.
2: Gegen dich allein habe ich gesündigt. Ich habe getan, was dir missfällt.
1: So gehörst du mich mit deinem Urteil. Rein stehst du da als Richter.
2: Denn ich bin in Schuld geboren. In Sünde hat mich meine Mutter empfangen.
1: Lauterer Sinn im Verborgenen gefällt dir. Im Geheimen lehrst du mich Weisheit.
2: Denn sündige ich mit Hyssop, dann werde ich rein. Wasche mich, dann werde ich weißer als Schnee.
1: Sättige mich mit Entzücken und Freude. Jubeln sollen die Glieder, die du zerschlagen hast.
2: Verbirg dein Gesicht vor meinen Sünden. Tilge alle meine Frevel.
1: Erschaffe mir, Gott, ein reines Herz. Und gib mir einen neuen, beständigen Geist.
2: Verwirf mich nicht von deinem Angesicht und nimm deinen Heiligen Geist nicht von mir.
1: Mach mich wieder froh mit deinem Heil. Mit deinem Heiligen Geist rüste mich aus.
2: Dann lehre ich abtrünnige deine Wege und diese Sünder kehren um zu dir.
1: Befrei mich von Blutschuld, Herr, du Gott meines Heiles. Dann wird meine Zunge jubeln über deine Gerechtigkeit.
2: Herr, öffne mir die Lippen, und mein Mund wird deinen Ruhm verkünden.
1: Schlachtopfer willst du nicht, ich würde sie dir geben. An Brandopfern hast du kein Gefallen.
2: Das Opfer, das Gott gefällt, ist ein zerknirschter Geist. Ein zerbrochenes und zerschlagenes Herz willst du Gott nicht verschmähen.
1: In deiner Huld, du gute Sanktion. Bau die Mauern Jerusalems wieder auf.
2: Dann hast du Freude an rechten Opfern, an Brandopfern und Ganzopfern. Dann opfert man Stiere auf deinem Altar.

0: Als der Brocken ist und zu Stein ins Kreuz, wirst du, O Gott, nicht verschwinden.
1: Auch wenn du zürnst, Herr, denk an dein Erbarmen. Herr, ich höre die Kunde.
0: Ich sehe, Herr, was du früher getan hast.
2: Lass es in diesen Jahren wieder geschehen. Offenbare es in diesen Jahren.
0: Auch wenn du zürnst, denk an dein Erbarmen.
2: Gott kommt von Himmel. Der Heilige kommt vom Gebirge Paran.
0: Seine Hoheit überstrahlt den Himmel. Sein Ruhm erfüllt die Erde.
2: Er leuchtet wie das Licht der Sonne, ein Kranz von Strahlen umgibt ihn. In ihnen verbirgt sich seine Macht.
0: Du siehst aus, um dein Volk zu retten, um deinen Gesalbten zu helfen.
2: Du hast mit deinen Rossen den Weg durch das Meer, durch das gewaltig schäumende Wasser.
0: Ich zitterte am ganzen Leib, als ich es hörte. Ich vernahm den Lärm und ich schrie.
2: Freudig befällt meine Glieder und es wanken meine Schritte.
0: Doch in Ruhe erwarte ich den Tag der Not, der ein Volk bevorsteht, das über uns herfällt.
2: Zwar blüht der Feigenbaum nicht, an dem Leben ist nichts zu ernten.
0: Der Ölbaum bringt keinen Ertrag, die Kornfelder tragen keine Frucht.
2: Im Feld sind keine Schafe, im Stall steht kein Rind mehr.
0: Dennoch will ich jubeln über den Herrn und mich freuen über Gott, meinen Retter.
2: Gott, der Herr, ist meine Kraft. Er macht meine Füße schnell wie die Füße der Hirsche und lässt mich schreien.

0: Auch wenn ich zu sein werde, denk an dein Erbarmen.
1: Jerusalem, preise den Herrn. Zion, lob singe deinem Gott. Denn er hat die Riegel deiner Tore festgemacht.
2: Die Kinder in deiner Mitte gesegnet.
0: Er verschafft deinen Grenzen Frieden und sättigt dich mit bestem Weizen.
2: Er sendet sein Wort zur Erde. Rasch eilt sein Befehl dahin.
0: Er spendet Schnee wie Wolle, streut den Reif aus wie Asche.
2: Eis wirft er herab in Brocken. Vor seiner Kälte erstarren die Wasser.
0: Er sendet sein Wort aus und sie schmelzen. Er lässt den Wind wehen, dann rieseln die Wasser.
2: Er verkündet Jakob sein Wort, Israel seine Gesetze und Rechte.
0: An keinem anderen Volk hat er so gehandelt, keinem sonst seine Rechte verkündet.

0: Jerusalem, preise deinen Namen, Zion, singe deinen Gott.
1: Aus dem Epheserbrief. Jetzt seid ihr, die ihr einst in der Ferne wart, durch Christus Jesus, nämlich durch sein Blut, in die Nähe gekommen. Denn er ist unser Friede. Er vereinigte die beiden Teile, Juden und Heiden, und riss durch sein Sterben die trennende Wand der Feindschaft nieder. Er hob das Gesetz mit seinen Geboten und Forderungen auf, um die zwei in seiner Person zu dem einen neuen Menschen zu machen. Er stiftete Frieden und versöhnte die beiden durch das Kreuz mit Gott in einem einzigen Leib. Er hat in seiner Person die Feindschaft getötet. Ich rufe zu Gott, dem Höchsten, zu Gott, der mir beisteht.
0: Ich rufe zu Gott, dem Höchsten, zu Gott, der mir beisteht.
1: Er sendet mir Hilfe vom Himmel, zu ihm flüchte ich.
0: Zu Gott, der mir beisteht.
1: Ehre sei dem Vater und dem Sohn und dem Heiligen Geist.
0: Ich rufe zu Gott, dem Höchsten, zu Gott, der mir beisteht.
2: Durch die barmherzige Liebe unseres Gottes hat uns besucht das aufstrahlende Licht aus der Höhe.

0: und in Ewigkeit. Amen.
1: Durch die barmherzige Liebe unseres Gottes hat uns besucht, das Aufsteigen nicht aus dem Leben.
2: Gepriesen sei Christus, der uns mit seinem kostbaren Blut erkauft hat. Zu ihm lasst uns beten.
3: Lamm Gottes, erbarme dich unser.
4: Als du am Kreuze hingst, floss Blut und Wasser aus deiner Seite. Wasche uns rein von unseren Sünden.
3: Lamm Gottes, erbarme dich unser.
4: Du hast den neuen Bund in deinem Blut gestiftet. Gib, dass wir dir die Treue halten.
3: Lamm Gottes, erbarme dich unser.
4: Durch dein Kreuz hast du die ganze Welt erlöst. Gib, dass wir in allen Dingen deine Spur erkennen.
3: Lamm Gottes, erbarme dich unser.
4: Du hast uns den Anfang dieses Tages geschenkt. Stärke uns auf dem Weg deiner Nachfolge.
3: Lamm Gottes, erbarme dich unser.
4: Schenke unseren Familien den Frieden, deiner Kirche die Freiheit, den Völkern der Erde Ruhe und Sicherheit.
3: Lamm Gottes, erbarme dich unser.
4: O Jesus, König des Lebens, lass wohnen uns in deinem Herzen, bewahre uns im heiligen Bund.
2: Vater unser im Himmel,
5: geheiligt werde dein Name. Dein Reich komme, dein Wille geschehe, wie im Himmel, so auf Erden. Unser tägliches Brot gib uns heute und vergib uns unsere Schuld, wie auch wir vergeben unseren Schuldigern. Und führe uns nicht in Versuchung, sondern erlöse uns von dem Bösen.
2: Allmächtiger Gott, wir bringen dir unser Morgenlob dar. Gib, dass unser Lied einst sich vollende im Chor deiner Heiligen. Darum bitten wir durch Jesus Christus, deinen Sohn, unseren Herrn und Gott, der in der Einheit des Heiligen Geistes mit dir lebt und herrscht in alle Ewigkeit.
6: Amen.
2: Der Herr sei mit euch.
6: Und mit deinem Geist.
2: Es segne euch der allmächtige Gott, der Vater und der Sohn und der Heilige Geist.
6: Amen.
2: Gehet hin in Frieden.
7: Das war die Gemeinschaft, die geistliche Familie, das Werk aus dem Kloster Thalbach in Bregenz am Bodensee. Mit Ihnen dürften wir einstimmen ins Morgenlob der Kirche heute hier bei Radio Horeb. Es ist die sogenannte Laudes. Das nächste Gebet aus dem Stundenbuch, ein Stundengebet, ist dann das Mittagslob der Kirche um 11.45 Uhr.

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0: 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Es ist 7.30 Uhr, halb acht. Lebe im Heute. Vielleicht hat Ihnen das schon jemand mal zugesagt. Heute geht es um dieses Thema im Impuls mit Pfarrvikar Jürgen Jung von St. Josef und St. Ludwig in München.
1: Guten Morgen, liebe Hörerinnen und Hörer bei Radio Horeb. Haben Sie kurz Zeit? Diese Frage hören wir fast täglich. Vielleicht stellt sie ein Nachbar, ein Kollege oder spontan jemand am Telefon. Und fast ebenso oft antworten wir, eigentlich nicht, ich habe gerade keine Zeit. Und das ist erstaunlich, denn noch nie hatten Menschen so viele Möglichkeiten, Zeit zu sparen wie heute. Die Waschmaschine nimmt uns die Arbeit ab, das Smartphone erledigt vieles in wenigen Sekunden und doch haben viele das Gefühl, ständig hinter der Zeit herzulaufen. Und am Abend fragen wir uns oft, wo ist nur dieser Tag geblieben? Dabei ist bemerkenswert, Gott behandelt alle Menschen gleich. Jeden Morgen schenkt er jedem von uns genau 24 Stunden. Niemand bekommt mehr als ein anderer. Deshalb lautet die entscheidende Frage nicht, wie viel Zeit habe ich, sondern was mache ich mit der Zeit, die Gott mir heute schenkt? Vielleicht würden viele jetzt sagen, ich müsste meine Zeit einfach besser einteilen. Das ist sicher nicht falsch. Aber die Bibel geht noch einen Schritt weiter. Sie spricht nicht zuerst über Zeitmanagement, sondern über unser Herz und lenkt unseren Blick auf ein kleines Wort

0: das immer wieder vorkommt, heute. Im Hebräerbrief heißt es, heute, wenn ihr seine Stimme hört, verhärtet nicht euer Herz. Jesus sagt in der Bergpredigt, sorgt euch nicht um das Morgen. Und als Zachäus auf dem Baum sitzt, bleibt Jesus stehen und sagt, heute muss ich in deinem Haus zu Gast sein. Warum ist dieses Heute der Bibel wohl so wichtig? Nun, weil wir Menschen oft nicht im Heute leben. Die einen hängen an der Vergangenheit fest, sie denken an Fehler zurück oder sehnen sich nach früheren Zeiten. Die anderen leben fast nur in der Zukunft. Wenn ich erst mehr Zeit habe, wenn dieses oder jenes geschafft ist, dann werde ich wirklich leben. Doch Gott begegnet uns weder gestern noch morgen, er will uns heute begegnen. Ein schöner geistlicher Satz bringt das auf den Punkt. Gestern liegt in Gottes Barmherzigkeit, morgen liegt in Gottes Vorsehung. Heute liegt in unserer Verantwortung. Jesus selbst hat uns das vorgelebt. Wenn wir das Evangelium lesen, dann fällt auf, Jesus wirkt niemals gehetzt, obwohl er einen großen Auftrag hatte und obwohl ständig Menschen etwas von ihm wollten. Kranke warteten auf seine Hilfe, die Jünger stellten Fragen und oft folgte ihm eine große Menschenmenge. Trotzdem ließ er sich nie von der Hektik bestimmen. Eine Begebenheit zeigt das besonders eindrucksvoll. Jesus ist auf dem Weg zum Haus des Jairus, dessen Tochter liegt im Sterben. Eigentlich müsste jede Minute zählen. Doch plötzlich drängt sich eine Frau durch die Menge. Seit 12 Jahren leidet sie an einer schweren Krankheit. Heimlich berührt sie den Saum seines Gewandes, woraufhin Jesus stehen bleibt. Er schaut sich um, sucht die Frau und spricht mit ihr. Von außen betrachtet könnte man sagen, Jesus verliert wertvolle Zeit. Aber das stimmt nicht. Jesus verliert keine Zeit, er schenkt sie einem Menschen. Vielleicht ist das ein Satz, den wir mit unserem Alltag verbinden dürfen. Die Liebe lässt sich nicht hetzen. Die wichtigsten Dinge des Lebens brauchen Zeit und ein gutes Gespür für das Heute, für das Jetzt. Ein Besuch bei einem kranken Menschen, das Zuhören, das Gebet. All das steht nicht im Terminkalender unter Zeitverschwendung, sondern es will kostbare Zeit sein. Wie wichtig dieses Heute ist, zeigt uns ja letztlich auch die biblische Erzählung vom Schächer am Kreuz. Sein Leben war voller Irrwege. Wahrscheinlich hätte niemand mehr Hoffnung auf ihn gesetzt, doch im letzten Augenblick wendet er sich an Jesus und bittet, Jesus, denk an mich, wenn du in dein Reich kommst. Und Jesus antwortet in einem der schönsten Sätze des Evangeliums, heute noch wirst du mit mir im Paradies sein. Nicht morgen, nicht irgendwann, sondern heute. Und damit zeigt uns die Schrift, solange uns Gott einen neuen Tag schenkt, schenkt er uns auch die Möglichkeit zu einem Neuanfang. Vielleicht denkt gerade jemand, ich habe in meinem Leben bisher vieles versäumt. Dann gilt Ihnen dieses Wort ganz besonders. Gott fragt nicht zuerst nach Ihrer Vergangenheit. Er fragt, willst du heute mit mir gehen auf deinem Lebensweg? Seine Barmherzigkeit beginnt immer im Heute, in der Gegenwart. An diese Wahrheit erinnert mich auch der heilige Carlo Acutis. Er wurde nur 15 Jahre alt und ist doch für viele junge Menschen zu einem Vorbild geworden. Carlo war kein außergewöhnlicher Mensch im äußeren Sinne. Er spielte Fußball, arbeitete gerne am Computer, hatte Freunde, lachte viel. Aber er wollte keinen Tag ohne Gott leben. Er wartete nicht darauf, irgendwann einmal heilig zu werden, sondern für ihn ging es um das Heute. Von ihm stammt ein Satz, der inzwischen sehr bekannt geworden ist, aber doch sehr tiefgründig auch ist, sodass man ihn eigentlich immer wieder neu hören darf. Paulus sagte einmal, alle Menschen werden als Original geboren, aber viele sterben als Kopie. Das meint, Gott hat jeden Menschen einzigartig geschaffen. Jeder ist ein Original. Jeder hat seine eigenen Begabungen, seine eigene Geschichte und seinen eigenen Weg, den er geht und der vor ihm liegt. Deshalb ist es schade, wenn wir unser Leben damit verbringen, nur andere zu kopieren oder ständig auf bessere Zeiten zu warten. Gott schenkt uns nicht das Leben eines anderen, er schenkt uns den heutigen Tag, damit wir ihn nutzen. Vielleicht würde Carlo uns deshalb zurufen, lebe nicht gestern und verträume dich nicht in morgen, sondern lebe heute, liebe heute, bete heute, tu heute das Gute, das dir möglich ist, denn niemand weiß, wie viele Tage dir noch geschenkt sein werden. Aber jeder von uns kann seinen heutigen Tag mit Liebe erfüllen. Und das geht in ganz verschiedene Richtungen. Verschieben wir also das Gute nicht auf morgen und schon gar nicht auf den Sankt-Nimmerleins-Tag. Das wäre vielleicht ein wunderbarer Impuls heute Morgen an der Schwelle hinein in diesen neuen Tag. Mit Psalm 118 dürfen wir jubeln. Dies ist der Tag, den der Herr gemacht hat. Wir wollen jubeln und uns an ihm freuen. Nehmen wir diesen Satz mit in den heutigen Tag. Bitten wir den Herrn. Herr, lehre uns, unsere Tage zu zählen, damit wir ein weises Herz gewinnen. Gib uns den Mut, im Heute zu leben, aus deiner Liebe zu handeln und auf deine Führung zu vertrauen. So wird unsere Zeit nicht einfach vergehen, sondern Frucht bringen. Für unser Leben, für die Menschen und für dein Reich. Amen.
1: Amen. Danke für diesen Impuls. Für heute wollen wir also leben. Das war Pfarrvikar Jürgen Jung aus St. Josef und St. Ludwig in München. 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
1: Das Radio Horeb-Programm für Sie an diesem Morgen, 10. Juli, Freitagmorgen. Bei uns hören Sie gleich die Lesung in der Lesehure um 7:45 und schlagen dazu das Lektionar zum Stundenbuch auf im Heft Römisch 2,6 ab Seite 30. Die erste Lesung ist aus dem Alten Testament, entnommen aus dem Buch der Sprichwörter, die ersten salomonischen Spruchsammlungen, und das zweite ist dann eine Lesung aus dem Traktat zum ersten Johannesbrief vom heiligen Augustinus. Er spricht über das Sehnen des Herzens, das auf Gott gerichtet ist. Beide Lesungen der Lesehure hören wir jetzt gleich in 2 Minuten um 7:45.

Die beiden Lesungen der Lesehure für den heutigen Freitag der 14. Woche im Jahreskreis hören wir Sie jetzt gemeinsam und Sie können mit aufschlagen das Lektionar zum Stundenbuch Römisch 2, 6 ab Seite 30. Die erste Lesung finden Sie im Alten Testament im Buch der Sprichwörter im 15. Kapitel ab Vers 8. Wir hören von den salomonischen Spruchsammlungen. Das Opfer der Frevler ist dem Herrn ein Greuel, am Gebet der Rechtschaffenen aber hat er Gefallen. Ein Greuel ist dem Herrn der Weg des Frevlers, wer aber der Gerechtigkeit nachjagt, den liebt er. Besser wenig in Gottesfurcht als reiche Schätze und keine Ruhe. Besser ein Gericht Gemüse, wo Liebe herrscht, als ein gemästeter Ochse und Hass dabei. Das Haus der Stolzen reißt der Herr nieder, den Grenzstein der Witwe aber macht er fest. Die Pläne des Bösen sind dem Herrn ein Greuel, aber freundliche Reden gefallen ihm. Fern ist der Herr den Frevlern, doch das Gebet der Gerechten hört er. Gottesfurcht erzieht zur Weisheit und Demut geht der Ehre voran. Der Mensch entwirft die Pläne im Herzen, doch vom Herrn kommt Antwort auf der Zunge. Jeder meint, sein Verhalten sei fehlerlos, doch der Herr prüft die Geister. Befiehl dem Herrn dein Tun an, so werden deine Pläne gelingen. Alles hat der Herr für seinen Zweck erschaffen, so auch den Frevler für den Tag des Unheils. Ein Greuel ist dem Herrn jeder Hochmütige, gewiss, er bleibt nicht ungestraft. Durch Liebe und Treue wird Schuld gesühnt, durch Gottesfurcht weicht man dem Bösen aus. Gefallen dem Herrn die Wege eines Menschen, so versöhnt er auch seine Feinde mit ihm. Besser wenig und gerecht als viel Besitz und Unrecht. Des Menschen Herz plant seinen Weg, doch der Herr lenkt seinen Schritt. Wer den Armen verspottet, schmäht dessen Schöpfer. Wer sich über ein Unglück freut, bleibt nicht ungestraft. Soweit heute der Ausschnitt aus dem Alten Testament, aus dem Buch der Sprichwörter, die erste Lesung der Lesehure.

Wir hören die zweite Lesung der Lesehurim zum heutigen Freitag der 14. Woche im Jahreskreis. Ein Ausschnitt aus einem Traktat zum ersten Johannesbrief vom heiligen Augustinus. Das Sehnen des Herzens ist auf Gott gerichtet. Er schreibt: Was ist uns versprochen? Wir wissen, dass wir ihm ähnlich sein werden, wenn er offenbar wird, denn wir werden ihn sehen, wie er ist. Die Sprache sagt es, soweit sie es vermag. Den Rest muss das Herz denken. Denn was konnte selbst Johannes aussagen, verglichen mit dem, der ist? Was können dann wir sagen, die wir ihm so ungleich sind an Heiligkeit? Wir wollen uns daher auf seine Salbung, den Geist Christi, verlassen, auf jene Salbung, die uns im Innern lehrt, was wir nicht in Worte fassen können. Weil ihr es jetzt noch nicht sehen könnt, besteht euer Dienst in der Sehnsucht. Das ganze Leben des Christen ist ein heiliges Sehnen nach dem Guten. Wonach du verlangst, das siehst du noch nicht. Aber die Sehnsucht befähigt dich zu vollem Sehen, wenn es kommt. Wenn du einen Behälter füllen willst und weißt, wie groß die erwartete Gabe ist, vergrößerst du die Wandung des Sackes oder des Schlauches oder was auch immer für eines Gefäßes. Du weißt, wie viel du hineintun musst und siehst, dass der Hohlraum eng ist. Du weitest ihn, damit er mehr fasst. So weitet Gott das Verlangen, indem er die Erfüllung aufschiebt. Durch das Verlangen weitet er die Seele, und indem er sie weitet, macht er sie aufnahmefähiger. So wollen wir denn nach der Erfüllung verlangen, wie sie uns zugedacht ist. Seht, wie Paulus sein Herz weitet, um fassen zu können, was einst kommen wird. Er sagt: Nicht, dass ich es schon erreicht hätte oder dass ich schon vollendet wäre. Brüder, ich bilde mir nicht ein, dass ich es schon ergriffen hätte. Was tust du also in diesem Leben, wenn du es noch nicht ergriffen hast? Eines tue ich. Ich vergesse, was hinter mir liegt, und strecke mich nach dem aus, was vor mir ist. Das Ziel vor Augen jage ich nach dem Siegespreis der himmlischen Berufung. Denke daran, Gott will dich mit Honig anfüllen. Wenn du voll Essig bist, wohin willst du den Honig tun? Du musst ausschütten, was in dem Gefäß ist. Du musst das Gefäß reinigen. Du musst es reinigen, wenn es auch durch ein mühevolles Scheuern, damit es geeignet wird, etwas Neues aufzunehmen. Ob wir von Honig, von Gold oder Wein sprechen, gleich welchen Namen wir dem Unsagbaren geben, was immer wir sagen wollen, sein Name ist Gott. Und wenn wir sagen Gott, was haben wir dann gesagt? Diese eine Silbe enthält alles, was wir erwarten. Alles, was wir sagen können, ist unzulänglich. Wir wollen uns also ausstrecken nach ihm. Wenn er kommt, möge er es vollenden. Wir werden ihm ähnlich sein, denn wir werden ihn sehen, wie er ist. So die zweite Lesung der Lesehure vom heiligen Augustinus.

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0: Jeden Morgen 8 Uhr ist es Zeit, auf das Leben von Glaubenszeugen, Seligen, Heiligen zu schauen, um sie als Fürsprecher zu bitten um ihre Hilfe und um sie auch nachzuahmen, in ihrem Eifer für die Liebe Gottes sich hinzugeben. Heute geht es um den heiligen Pater Engelbert Koland, Franziskaner und Missionar. Er erlitt im Jahre 1860 in Damaskus das Martyrium. Dreimal wurde er aufgefordert, seinem christlichen Glauben abzusagen, er aber blieb jedes Mal standhaft. Er erhielt jedes Mal einen Axthieb, bis er beim dritten Mal tot zusammenbrach. Mehr jetzt hören Sie von Josefa Stauffenberg. Sie liest Texte von Dr. Therese Treiber.
1: Auf den in unseren Gegenden weniger bekannten Märtyrer, der vor allem in den österreichischen Diözesen Innsbruck, Salzburg und Graz-Seckau verehrt wird, sollte nicht nur wegen seiner interessanten Biografie, sondern vor allem auch wegen seiner Treue zum christlichen Glauben als Vorbild und Fürsprecher für die verfolgten Christen viel stärker hingewiesen werden. 1827 in Ramsau im Zillertal in Tirol, als fünftes von 6 Kindern der Familie Kolland geboren, erhält er bei der Taufe in der Pfarrkirche von Zell am Ziller den Namen Michael. Da sein Vater Cajetan, führendes Mitglied der sogenannten Zillertaler Inklinantenbewegung war, einer Art protestantischer Sekte, muss die Familie 1837 auf Befehl des österreichischen Kaisers Ferdinand Tirol verlassen. Sie findet in Rachau bei Knittelfeld in der Steiermark eine Unterkunft. Hier arbeitet der Vater als Holzknecht, kehrt aber aus Heimweh nach einigen Jahren wieder nach Ramsau zurück und versöhnt sich mit der katholischen Kirche. Einer der Gründe für diese Entscheidung mag die Haltung des damaligen Salzburger Fürsterzbischofs Friedrich von Schwarzenberg gewesen sein, zu dessen Bistum auch das Zillertal gehörte. Dieser hatte sich nach der Vertreibung der 126 Familien um deren Kinder, die man bei Pflegeeltern zurückgelassen hatte, gekümmert und so auch den Kollandsöhnen Michael und Florian den Besuch des Gymnasiums in Salzburg ermöglicht. Das Studium fiel vor allem Michael nicht leicht, aber nach einigen Unterbrechungen konnte er mit 20 Jahren doch mit dem Abitur abschließen. Nachdem er in Salzburg die Franziskaner kennengelernt hatte, trat er 1847 in diesen Orden ein und erhielt den Namen Engelbert. Sein Novizenmeister war der berühmte Pater Peter Singer, der nicht nur ein hervorragender Musiker war, sondern vor allem durch seine Güte und überzeugende Frömmigkeit bei dem jungen Tiroler große Fortschritte im geistlichen Leben und in der Selbstdisziplin bewirkt hat. Nach dem Noviziat fällt Frater Engelbert auch das philosophische und theologische Studium nicht mehr schwer, ja man entdeckt sogar, wieder durch einen guten Lehrer, Pater Markus Vergeiner in Bozen, dass er ein besonderes Talent für Fremdsprachen hat und in kürzester Zeit Spanisch, Italienisch, Englisch, Französisch und sogar Arabisch lernt. Die vorhandenen Zeugnisse aus dieser Zeit weisen ihn als sehr guten Schüler aus. 1850 legt er die feierliche Profess in Bozen ab und wird ein Jahr später im Dom zu Trient von Bischof Nepomuk von Tschiderer zum Priester geweiht. Seinem Wunsch und seinen Fähigkeiten entsprechend senden ihn seine Oberen 1855 in das Heilige Land. Nach einer beschwerlichen Reise, die ihm viel Kraft gekostet hat, kommt er in Jerusalem an und dient zunächst in der dortigen Grabeskirche. Schon nach wenigen Monaten erhält er aber den Auftrag zu einem Missionseinsatz in Damaskus. Da er am besten von allen Brüdern im Pauluskloster von Damaskus Arabisch spricht, wird ihm die Seelsorge in der dortigen Pfarrei anvertraut. Damit hat er die hier lebenden lateinischen Christen und die unierten Armenier zu betreuen, die ihn bald liebevoll Abuna Malak, Vater Engel, nennen. Nach 5 Jahren segensreichen Wirkens überfallen im Juli 1860 fanatisierte Drusen, ein schiitischer Zweig des Islam, das Christenviertel von Damaskus und töten tausende Christen. Die 7 Franziskaner, die bei den Gläubigen geblieben waren, wurden aufgefordert, zum Islam zu konvertieren. Da sie sich standhaft weigerten, hat man sie zusammen mit 3 maronitischen Patres brutal ermordet. Über die letzten Minuten im Leben von Pater Engelbert berichtete ein Augenzeuge. Als einer der aufständischen Drusen auf ihn schießen wollte, fasste Engelbert das Gewehr und fragte ihn: »Freund, was habe ich dir getan, dass du mich töten willst?« »Nichts«, antwortete dieser, »aber du bist ein Christ.« Nach einem dreifachen Bekenntnis zu Jesus Christus, womit er die Aufforderung zum Abfall beantwortete, fiel Engelbert unter den Hieben einer Doppelaxt, die ihm den Schädel spaltete. Das Geburtshaus von Pater Engelbert in Ramsau im Zillertal ist noch erhalten. In der dortigen Kirche ist er auf einem Gemälde im Franziskanerhabit mit einem Palmzweig und der Mordwaffe dargestellt. Pater Engelbert wird oft bei Gerichtsverfahren und vor Schulprüfungen angerufen. Vor allem sollte man ihn gerade heute um seine Fürsprache für die verfolgten Christen bitten.
0: Soweit Josefa Stauffenberg in unserer Senderei Kalenderblatt über den heiligen Pater Engelbert Kollandt, ein Text von Dr. Therese Treiber. Bitten wir um seine Fürsprache am heutigen Tag, dass wir missionarisch uns aufmachen und bereit sind, unser Leben für den Herrn zu geben.

0: Liebe Hörerfamilie, vor einigen Jahren habe ich das Buch herausgebracht, das jetzt schon 8 Auflagen hat, Zeitgeist oder Heiliger Geist der Zeit. Wir leben in einer Zeit großer Verwirrungen. Ich wollte Ihnen aus theologischer Sicht helfen, Klarheit zu bekommen. Der Aufsatz des 20. Jahrhunderts, der das meiste Echo hervorgerufen hat, war von dem evangelischen Theologen Rudolf Bultmann. In seiner Schrift Neues Testament und Mythologie schreibt er, dass, weil dem mythischen Weltbild zugeordnet sind, die Jungfrauengeburt, die Wunder, der Engel- und Dämonenglaube, der Sühnetod Jesu am Kreuz, die leibhafte Auferstehung Jesu, seine Erscheinungen, der Abstieg von ihm ins Reich des Todes, die Himmelfahrt und die Wiederkunft erledigt sind. Vom Credo der Kirche bleibt fast nichts mehr stehen. Bis heute wird nicht seltener in der liberalen Theologie das weitergegeben, was er gelehrt hat. 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Wir brauchen Argumente. Deshalb bitte ich Sie, dieses Buch zu erwerben oder es anderen weiterzugeben. Und dazu segne Sie der allmächtige und gütige Gott, der Vater, der Sohn und der Heilige Geist. Amen.
1: 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Aus dem Studio in Balderschwang grüßt Sie Adelheid Niklaser. Einen wunderschönen guten Morgen Ihnen. Schön, dass Sie mit dabei sind an diesem neuen Tag, Freitag, der 10. Juli. Und wir dürfen Sie wieder das Programm führen durch den Tag mit unserem Radio Horeb-Programm. Unser nächstes Thema ist das Geld. Um 8.15 Uhr im Interview des Tages fragen wir uns, gibt es eine christliche Geldanlage? Viele Menschen haben ja den Wunsch, ihr Geld nicht nur gewinnbringend anzulegen, sondern dies auch auf eine für Christen verantwortbare Weise zu tun. Über die entsprechenden Möglichkeiten sprechen wir mit Prinz Konstantin Salm-Salm, geschäftsführender Gesellschafter der Vermögensverwaltung Salm-Salm Partner in Wallhausen in Rheinland-Pfalz. Jetzt gleich um 7:15 Uhr bleiben Sie mit dabei.

0: 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Mein Name ist Renate Mebes.
1: Radio Horeb, Ihre christliche Stimme in Deutschland. Ich bin Johannes Wiczorek.
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0: 8.15 Uhr.
1: Sie hören Radio Horeb, Ihre christliche Stimme in Deutschland. Zum Interview des Tages begrüßt Sie Sebastian Moll. Liebe Hörer, die Geldanlage ist ein für viele leidiges Thema, aber auch ein ja leider unvermeidbares. Sie bekommen es mit. Die Börsen sind in gewissem Aufruhr, manchmal nach oben, manchmal nach unten. Es gibt Pläne für eine neue Altersvorsorge und viele fragen sich, wie kann ich Geld anlegen, wie kann ich es sicher anlegen, wie kann ich es aber auch verantwortungsvoll in einem christlichen Sinne anlegen. Und darüber sprechen wir heute mit Prinz Konstantin zu Salm-Salm. Er ist geschäftsführender Gesellschafter der Vermögensverwaltung im Hause Salm in Wallhausen in Rheinland-Pfalz. Grüß Gott, Prinz Konstantin.
2: Grüß Gott. Auf das Interview.
1: Ja, ich freue mich auch, dass Sie sich die Zeit nehmen. Vielleicht erzählen Sie uns mal ganz kurz, es ist ja durchaus eine lange Familiengeschichte, auf die Sie zurückblicken, aber können Sie uns ganz kurz mal etwas zu Ihrem Haus, dem Hause zu Salm-Salm sagen?
2: Ja, gerne. Also unsere Heimat ist eben in Wallhausen. Das ist eine Stunde westlich von Frankfurt. Dort leben wir seit 32 Generationen. Meine Familie hat hier Weinbau betrieben und macht das bis heute, Land- und Forstwirtschaft. Und wir leben quasi im Schatten der Kirche in Wallhausen. Und mein Großvater ist nach seiner Kriegsgefangenschaft wieder hier nach Wallhausen gekommen und hat quasi wieder neu angefangen. Und mein Vater hat dann 1990 eine Vermögensverwaltung gegründet, die ich heute verantworten darf. Auf der persönlichen Seite, ich bin verheiratet mit Friederike. Wir haben 5 gemeinsame Kinder und lieben Alpha-Kurse und dürfen eben beruflich uns um das Geld anderer Menschen kümmern und diese Gelder anlegen.
1: Ja, Sie entstammen also einem alten deutschen und katholischen Adelsgeschlecht. Ich weiß das, wenn man so Ihre Weihnachtskarten sieht, dann merkt man, wie groß die Familie ist. Das ist wirklich erstaunlich und ja, einen Glückwunsch dazu. Wie kam es denn dazu, dass Sie sich, die Familie kennt man jetzt eher aus vielleicht der Forstwirtschaft und aus dem Weinbau übrigens auch. Also, liebe Hörer, wenn Sie mal in der Gegend sind, das Weingut Salm ist auch eine Reise wert. Wie kam es denn dazu, dass Sie sich auf Vermögensverwaltung spezialisiert haben?
2: Also mein Vater hat die Firma 1990 gegründet. Er kam damals von der Castellbank. Und er hatte einfach das Anliegen, Familien und Menschen zu begleiten in der Vermögensanlage, weil das einfach seine Passion war, also Menschen zu begleiten und zu beraten. Und das ist etwas, was wir bis heute lieben, einfach zu verstehen, was die Verhältnisse sind der Familien. Wir probieren zu verstehen, was die privaten Vermögensverhältnisse sind und dann zu überlegen, wie kann man das Geld gut anlegen. Und die Firma ist dann gewachsen. Ich bin dann 2006 dazu gekommen und habe eine Riesenfreude daran, dieses Erbe weiter zu führen, gemeinsam mit unseren Mitarbeitern.
1: Es gibt ja nun Leute, für die ist Geldanlage also immer irgendwie was so Anrüchiges. Das hat was mit bösem Kapitalismus und Ausbeutung und irgendwelchen Sachen zu tun. Gibt es denn eine ethisch verantwortliche oder vielleicht sogar christlich verantwortliche Geldanlage?
2: Ich glaube, wir haben alle die Aufgabe, mit dem, was uns anvertraut wurde, verantwortungsvoll umzugehen. Mit unserer Ausbildung, mit unserem Gehirn, mit dem, was wir denken, mit dem Ort, wo wir wohnen. Und das Gleiche gilt natürlich auch für Vermögensanlagen. Und das ist, glaube ich, einfach unser Auftrag, den wir haben. Deswegen haben wir auch ganz bewusst bei uns als Firmencredo auch gesagt, uns ist es ein besonderes Anliegen, der verantwortungsvollen Umgang mit Mensch, Natur und der Schöpfung in der Kapitalanlage. Also deswegen ist das ganz wichtig. Und ich finde es eigentlich sehr schade, dass Menschen Kapitalanlage irgendwie als anrüchig sehen, weil mit Kapital passiert so viel Gutes, wenn man sich anschaut, wie viele Menschen heute lesen und schreiben können. Da ist einfach sehr viel Kapital hingeflossen und das ist ganz, ganz wichtig. Die ersten Lehrer hier in Wallhausen im Dahlberger Land sind bezahlt worden von Wein damals. Und die hätten den Kindern nichts beigebracht, wenn man sie dafür nicht bezahlt hätte. Und nichts anderes ist eigentlich Kapitalanlage. Und ich würde mich einfach freuen, wenn wir uns gerade in Deutschland damit viel mehr auseinandersetzen könnten. Weltweit sind wir da deutlich im Hintertreffen.
1: Mhm. Können Sie vielleicht wir geben jetzt hier auf Sendung keine Aktientipps oder ähnliches, das machen wir nicht, aber können Sie uns ein Beispiel geben für die Kriterien, nach denen man anlegt, in was man investiert, vielleicht auch in was man nicht investiert?
2: Sehr gerne. Mein Credo ist immer, es gibt sehr viele Geschäftsmodelle, mit denen man Geld verdienen kann. Und es ist auch wichtig, dass dort Kapital hinfließt. Aber es gibt viele Geschäftsmodelle, mit denen man sein Geld verdienen nicht muss oder nichts. Also ich verurteile gar nicht, wenn das jemand anderes tut. Aber ich denke, es gibt einfach Bereiche, mit denen muss ich kein Geld verdienen. Und da gibt es die ganz offensichtlichen, wie Glücksspiel oder Tabak oder im Bereich Rüstung. Vor allem, wenn das geächtete Waffen sind. Aber es gibt eben auch so Dinge für mich wie Embryonenforschung. Das sind einfach Themen, wo ich denke, damit müssen wir als Familie und damit wollen auch unsere Kunden kein Geld verdienen. Also lassen wir diese Bereiche weg. Das ist alles immer nicht so schwarz-weiß. Aber ich glaube, mit einem guten und wachen Blick auf diese Dinge kann man dort einfach Unterscheidungen treffen.
1: Kann denn der Laie, ich meine natürlich, also jeder weiß, dass Rheinmetall zum Beispiel eine Rüstungsfirma ist oder irgendwie Imperial Tobacco, wie der Name schon sagt, stellt Tabakwaren her. Aber ist es denn für den Laien immer so einfach zu sehen, also ob jetzt ein medizinisches Unternehmen zum Beispiel in der Embryonenforschung tätig ist? Gibt es da Möglichkeiten? Wird sowas offengelegt?
2: Ja, sowas gibt, also wird offengelegt. Darüber gibt es extra spezialisierte Datenanbieter. Einer der bekanntesten war früher Ökom Research. Heute macht das ISS oder MSCI. Und dort ist sehr viel passiert die letzten Jahre und Jahrzehnte, um das zu definieren. Und um das öffentlich zu machen. Meine Schwierigkeit heute ist, dass zum Teil die Politik bestimmt, was unter Nachhaltigkeit zu verstehen ist oder eben auch nicht. Und das ist eine Entwicklung, die ich eher mit Sorge betrachte, weil die einfach oft politisch eingefärbt ist, gerade in Richtung EU. Ja, dann kommt ein Parlament und beschließt plötzlich, das ist nachhaltig und das ist nicht nachhaltig. Deswegen bin ich eigentlich ein größerer Fan davon, selber drauf zu schauen. Mhm. Aber man muss wirklich da auf den erhobenen Zeigefinger aufpassen, weil am Ende des Tages kann es ein Produkt geben, wo das vielleicht sich sehr nachhaltig und ethisch korrekt anhört. Trotzdem werden die Mitarbeiter nicht gut behandelt. Und so, und das alles abzuwägen, ist sehr, sehr schwierig. Deswegen geht es da eher um den wachen Verstand und was ist einfach die DNA dahinter.
1: Und wenn jetzt, also es wird ja viel gesprochen über die neue Altersvorsorge, die von der Regierung geplant wird, also mit Investitionen in entsprechende Fonds oder Ähnlichem, dann muss man sich ja sozusagen auf den Staat verlassen in so einem Fall. Kann man das dann guten Gewissens tun? Ich meine, man kann vielleicht auch nicht von jedem einzelnen Bürger erwarten, dass er sich so intensiv in diese ganzen Dinge einliest.
2: Wenn Sie Ihr Geld heute zur Sparkasse tragen und dort, ich weiß nicht, 10.000 Euro rumliegen haben, dann investiert die Sparkasse für Sie dieses Geld oder verleiht das an irgendwelche Unternehmen in der Region oder überregional oder weltweit. Und man hat den Eindruck, ja, dann habe ich ja nichts Falsches gemacht. Ich glaube einfach ganz grundsätzlich, dass wenn man Kapital hat, hat man die Verantwortung dafür. Und dann ist es deutlich besser, in Aktien zu investieren oder in Unternehmen zu investieren, als sein Geld einfach zur Bank zu tragen und diese Verantwortung an andere abzugeben. Und ich glaube, man muss sich einfach anschauen, wenn ich in den Kapitalmarkt investiere, geht es ja nicht darum, eine einzelne Aktie zu kaufen, also eine Telekom oder eine Rheinmetall, sondern es geht am Ende des Tages darum, breit gestreut weltweit in Unternehmen zu investieren. Und ich meine damit wirklich zu investieren und einfach Teilhabe an der wirtschaftlichen Entwicklung zu haben dieser Unternehmen. Und dazu ermutigen wir eigentlich die Leute. Das ist eigentlich viel, viel wichtiger. Wir haben heute so viel Gelder, die unverzinst oder schlecht verzinst bei Banken oder in Versicherungsprodukten rumliegen. Mein Credo ist eben zu investieren in Unternehmen. Und wenn diese neue Altersvorsorge dazu führt, dass das mehr Menschen machen in Deutschland, dann begrüße ich das, weil es allemal besser ist, als sein Geld beim Girokonto weginflationiert, dass dort weginflationiert wird.
1: Mhm. Ja, das bedeutet dann tatsächlich einen praktischen Verlust, nicht wahr? Wenn man das Geld also unverzinst hat, aber gleichzeitig durch Inflation entwertet wird, dann macht man im Grunde Verluste, ja.
2: Ja, richtig, wenn Sie sich überlegen, was Sie für 100.000 Euro vor 15 Jahren noch kaufen konnten und was Sie heute dafür kriegen, das ist dieser Effekt, der immer absolut unterschätzt wird.
1: Mhm.

0: viele Fehler passieren.
1: Ja, in der Tat ist es so, es gibt so viele Bereiche, in denen wir Dinge an andere, an Experten übergeben und auch zu Recht, sei es in der Medizin, sei es, wenn wir zum Anwalt gehen oder ähnlichem. Ja, und wenn es ums Geld geht, ja, kann es auch nicht schaden, sich professionellen Rat zu holen. Liebe Hörer, das war das Interview des Tages hier bei Radio Horeb, Ihrer christlichen Stimme in Deutschland, heute mit Prinz Konstantin zu Salm Salm von der Vermögensverwaltung Salm Salm in Wallhausen in Rheinland-Pfalz. Mein Name ist Sebastian Moll und ich wünsche Ihnen noch viel Freude mit dem weiteren Programm von Radio Horeb.

Nachrichten aus Kirche und Welt direkt aus der aktuellen Redaktion von Radio Horeb im Studio Johannes Wiczorek. Genf. Die Regierungen der Länder Italien, Chile, Kamerun sowie der Vatikan haben am Rande einer Sitzung des UN-Menschenrechtsrats ein internationales Verbot der Leihmutterschaft gefordert. Wie die Menschenrechtsorganisation ADF International berichtet, sehen die Unterzeichner darin einen Verstoß gegen grundlegende Menschenrechte. In einer gemeinsamen Erklärung warnen sie vor der Kommerzialisierung menschlichen Lebens, der Ausbeutung von Frauen und der Trennung von Kindern von ihren leiblichen Müttern.

0: Zudem verweisen sie auf gesundheitliche Risiken für Frauen sowie rechtliche Unsicherheiten für Kinder. Die italienische Familienministerin Eugenia Rucella kritisierte einen wachsenden globalen Markt für Leihmutterschaft, der von sozialen und wirtschaftlichen Ungleichheiten profitiere. Auch Deutschland wurde kritisiert. Obwohl Leihmutterschaft hier verboten sei, werde das Verbot nach Ansicht der Initiatoren nicht konsequent umgesetzt. Ravensburg-Rottenburg. Bischof Klaus Krämer von Rottenburg-Stuttgart weiht morgen 4 Priester. Nach mehrjährigen theologischen Studien und seelsorglicher Ausbildung werden Yannick Nott, Florian Schubert, Patrick Wende und Laurenz Sivion in einer feierlichen Zeremonie in der Ravensburger Liebfrauenkirche zu Priestern geweiht und damit für ihren Dienst als Seelsorger und Vermittler des christlichen Glaubens beauftragt. Der Gottesdienst beginnt um 9.30 Uhr. Die Diözese Rottenburg-Stuttgart ist mit 1,5 Millionen Katholiken eine der größten in Deutschland. Die Zahl der Gläubigen und der Priester sinkt seit Jahren bundesweit. Leipzig. Erneuter Anschlag auf das ehemalige freikirchliche Café Stay der Ziel Church. Unbekannte beschmierten vor wenigen Tagen das Schaufenster und die Fassade des inzwischen geschlossenen Cafés mit Graffiti-Botschaften wie "Verpisst euch" und "Schweine". Das Café hatte Ende Juni nach einer Serie von Angriffen geschlossen. Nach Angaben des Pastors der Ziel Church, René Wagner, war es in rund 2 Jahren insgesamt 26 Mal attackiert worden. So entstanden Schulden in Höhe von rund 160.000 Euro laut Angaben der Kirche. Zu mehreren Anschlägen in der Vergangenheit haben sich Täter aus der linksextremistischen Szene in Bekennerschreiben bekannt. Nach Darstellung der Freikirche richteten sich die Taten nicht gegen den Kaffeebetrieb als solchen, sondern gegen die christliche Gemeinde als Gesellschafter des Unternehmens, ihre christliche Theologie, ihr konservatives Werteverständnis sowie ihr Verständnis von Ehe und Familie. In eigener Sache. 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Das waren Meldungen aus Kirche und Welt. 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
1: Und in wenigen Minuten um 8.40 Uhr im Programm hier bei Radio Horeb hören Sie Programmdirektor Pfarrer Richard Kocher. Er ist im Gespräch mit einem Hörer über den Begriff Logos, wie er in Verbindung mit dem Religiösen zu verstehen ist. Bleiben Sie mir dabei, gleich um 8.40 Uhr hören Sie Pfarrer Richard Kocher.

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1: Aus Geisenkirchen ist Herr Lohkamp uns zugeschaltet. Grüß Gott.
2: Ja, grüß Gott, Herr Pfarrer Kocher. Zunächst einmal, jetzt nicht um überschwänglich zu werden, aber ein ungeheures Dankeschön an Sie und den Ort Balderschwang, den ich ja kennenlernen durfte. Aber meine Frage ist auch trocken. Ich versuche herauszubekommen, was dieser Begriff des Logos in Bezug zu Jesus Christus oder zum lieben Gott damit zu tun hat. Vor allen Dingen, weil es gibt in der Logik, also in der formalen Logik, Wahrheitstafeln. Und da tue ich mich einfach schwer mit, das jetzt, sagen wir mal, direkt mit dem lieben Gott in Verbindung zu bringen. Ich frage Sie eigentlich nach der, wie soll ich sagen, religiösen Begriffsbedeutung von Logos. Ist das das Wort, so wie es in der Bibel steht? Kann man das mit diesem Logos-Begriff aus der Mathematik oder aus dem Rechnen damit verbinden und vor allen Dingen auch mit der Sprache verbinden? Das wäre meine Frage.
1: Ja, zunächst einmal, das griechische Wort Logos hat eine große Bedeutungsvarianz. Es ist sehr viel darin enthalten. Logos meint Sinn, Ordnung, Struktur. Also am Anfang war nicht das Chaos, wie es eine berühmte Theorie sagt, sondern die Ordnung, die Struktur. Und all das schwingt bei dem griechischen Wort Logos mit. Es macht natürlich in besonderer Weise Sinn, die zweite Person der Dreifaltigkeit mit dem Wort Logos in Verbindung zu bringen. Denn Jesus Christus ist das Wort des Vaters, das Fleisch geworden ist. Und er hat uns ja Worte des ewigen Lebens gebracht, wie es in der Heiligen Schrift heißt, wie Simon Petrus über Christus sagt. Du hast Worte des ewigen Lebens. Alle staunten in der Synagoge von Nazareth, wie begnadet über die Worte der Gnade, Entschuldigung. So ist es, wenn man das im Griechischen wörtlich übersetzt. Nicht wie begnadet er redete, das ist die frühere Einheitsübersetzung, sondern richtig wörtlich aus dem Griechischen. Alle staunten über die Worte der Gnade aus seinem Mund. Und insofern, weil Jesus Christus uns die Botschaft vom Vater gebracht hat, er der Einzige, der an der Brust des Vaters, am Schoß des Vaters ruht, macht es Sinn, ihn mit dem Wort zu identifizieren. Also von der Verkündigung her ist das irgendwie gegeben und das Wort ist Fleisch geworden, heißt es ja auch im Johannesprolog, also das ewige Wort des Vaters. Und dann müssen Sie vielleicht Johannes 1,1, da geht es ja wesentlich darum, denn dort kommt das Wort Logos besonders vor, genauer betrachten. En te arche en hologos, am Anfang war das Wort, heißt es dort, Vers 1,1. Kai hologos en pros ton theon. Und das Wort war auf Gott hin. Pros ist ein Beziehungswort. Die deutsche Übersetzung heißt, und das Wort war bei Gott. Das stimmt aber so nicht. Das bringt nicht den Gehalt dessen, was gemeint ist, zum Ausdruck. Und das Wort war auf den Vater hin. Und dann heißt der nächste Satz, kai hologos en ho theos, und das Wort war Gott. Also das sind ganz, ganz schwere, tiefe Aussagen. Logos meint auch ein Beziehungswort. Und das bringt auch die Dreifaltigkeit schon zum Ausdruck. Zumindest eine Zweifaltigkeit jetzt an dieser Stelle. Dass das Wort nicht einfach etwas ist, was so in sich steht, sondern es ist ein Beziehungswort. Es ist pros, heißt auf hin. Das Wort ist auf den Vater hin. Das bringt schon Gemeinschaft, Austausch, Beziehung, selbst von diesen wenigen Worten hin zum Ausdruck. Das ist das, was ich von der Theologie her sagen kann. Jesus Christus ist das ewige Wort des Vaters. In Kibeo hat übrigens die Gottesmutter sich als die Mutter des Wortes, gemeint ist das göttliche Wort Jesus Christus, geoffenbart. Also das unterstreicht das noch einmal. Ich bin natürlich jetzt nicht in der Mathematik und Physik wie Sie bewandert und kann jetzt das nicht vergleichen, was es dort bedeutet, das Logos, das Wort. Aber vom Theologischen her habe ich es versucht, Ihnen zu erschließen. Hoffe, dass
2: ja, Sie also in der Mathematik ist es ganz einfach. Es ist einfach, hat keine große semantische Bedeutung, wirklich formal. Und das ist meine Schwierigkeit gewesen an der Stelle. Insofern ganz herzlichen Dank für diese Verbreiterung da. Das hilft mir jetzt auf jeden Fall erstmal weiter.
1: Schön, das freut mich sehr.
2: Und ganz liebe Grüße nach Balderschwang.
1: Ja, kommen Sie mal wieder, Herr Lohkamp.
2: Das habe ich im Hinterkopf schon.
1: Okay, gut. Also alles Gute. Gottes Segen Ihnen. Ihnen alles Gute, vergelt's Gott und gesegnete Zeit.
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Es ist 8:52 Uhr und unser Leben wird mit Gott erhalten und belebt, wenn wir im Gebet sind, wenn wir die heilige Messe feiern, so dürfen wir um 9 Uhr einladen, das Herzstück unserer Übertragungen mitzufeiern, nämlich die heilige Messe heute Morgen aus der Wallfahrtskirche zur Mutter mit dem gütigen Herzen im Kloster Backhäusl. Diese Wallfahrtskirche wird von der Gemeinschaft der Brüder vom gemeinsamen Leben betreut. Heute feiert mit uns Pater Robert Maria. Und heute Abend sind wir zu einem Pontifikalamt eingeladen. Anlass ist eine Friedenssternwallfahrt zu Ehren der Rosenkranzkönigin in Altötting, findet diese statt. Und wir übertragen aus der Basilika St. Anna heute Abend die Heilige Messe ab 18.15 Uhr das Pontifikalamt mit Weihbischof Florian Wörner. Anschließend folgt noch ein Abend der Barmherzigkeit bis um 21.45 Uhr, also eine Zeit des Gebetes und des Lobpreises. Seien Sie mit dabei bei der Sternwallfahrt in Altötting. Morgen wird übrigens der Festgottesdienst von Pfarrer Richard Kocher, Programmdirektor von Radio Horeb, übertragen und gefeiert.

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Wir bereiten uns vor auf die Messfeier, die wir gleich aus dem Kloster Waghäusel übertragen, aus der Wallfahrt zur Mutter mit dem gütigen Herzen, mit Pater Robert Maria. Wir beten ein Gebet des heiligen Thomas von Aquin. Im Namen des Vaters und des Sohnes und des Heiligen Geistes. Amen. Herr, ich komme wie ein Kranker zum Arzt des Lebens, wie ein Unreiner zur Quelle des Erbarmens, wie ein Blinder zum Licht der ewigen Klarheit, wie ein Armer zum Herrn des Himmels und der Erde. Barmherziger Gott, gib, dass ich nicht nur äußerlich das Sakrament des Leibes und Blutes des Herrn empfange, sondern auch innerlich dessen Wesen und Kraft, dass ich verdiene, seinem geheimnisvollen Leib einverleibt zu werden. Liebreichster Vater, lass mich deinen geliebten Sohn, den ich jetzt auf dem Weg dieses Lebens verhüllt empfange, einst mit unverhülltem Angesicht ewig schauen. Amen. Maria, Mutter der Kirche, erbitte uns viele geistliche Berufungen und christliche Familien. Amen.

lassen wir uns ziehen, von ihm anziehen, an sein Herz ziehen, in seine Liebe hinein. Wir dürfen miteinander jetzt Gottesdienst feiern. Die Heilige Messe übertragen wir aus der Wallfahrtskirche zur Mutter mit dem gütigen Herzen. Kloster Waghäusel im Erzbistum Freiburg gelegen. Es zelebriert Pater Robert Maria.

Willkommen zur Feier der Heiligen Messe hier in der Wallfahrtskirche und auch jenen, die jetzt über Radio Horeb und die Medien sich mit uns verbinden. Wir singen zur Eröffnung aus dem Gotteslob bei Nummer 84 die Strophen 1 bis 3.

0: Im Namen des Vaters, des Sohnes und des Heiligen Geistes.
1: Amen.
0: Der Herr, der sein Leben für uns hingegeben hat, er sei mit euch. In diesen Sommertagen ruft das Deutsche Rote Kreuz zur Blutspende auf, weil die Blutkonserven knapp werden angesichts der Reisezeit. Und wir merken, Blut heißt Leben. Für viele ist es lebenswichtig, dass sie immer wieder auch durch solch eine Transfusion ihre Lebenskraft und ihre Gesundheit erhalten und stärken können. Die Heilige Messe möchte ich heute in einem, das ist natürlich jetzt in einem übertragenen Sinn, zur Ehren des Heiligen Blutes feiern. Wir schauen auf das Blut des Herrn und wir bitten ihn, dass er unsere geistige Lebenskraft stärken möge, unsere Verbindung mit ihm. Denn ohne diese Gabe seines Lebens können wir nicht leben, gehen wir zugrunde. Der Herr sagt das sehr klar. Wir brauchen ihn, wir brauchen seine Hingabe. Und so dürfen wir die Heilige Messe wieder feiern, auch in der Vereinigung mit den Tagesheiligen, den Königen des Nordens, Knut, Erich und Olaf, die als Märtyrer ihr Leben für den Herrn gegeben haben. Wir dürfen die Heilige Messe feiern mit dieser Bitte, stärke jetzt mein Leben. Stärke es durch deine Hingabe und hilf, dass ich aus dieser Quelle des Erbarmens, aus deinem Kreuz, neue Kraft und neues Leben empfange. Bereiten wir unser Herz, indem wir zunächst darauf schauen, wo unser Leben mit dem Herrn geschwächt war, wo wir anderes Leben verletzt haben durch Sünde, durch Schuld, und bitten wir aufrichtig um Vergebung. Ich bekenne Gott, dem Allmächtigen, und allen Brüdern und Schwestern, dass ich Gutes unterlassen und Böses getan habe. Ich habe gesündigt in Gedanken, Worten und Werken, durch meine große Schuld. Darum bitte ich die selige Jungfrau Maria, alle Engel und Heiligen und euch, Brüder und Schwestern, für mich zu beten bei Gott, unserem Herrn. Gott, unser Vater, erbarme sich unser, er nehme Schuld und Sünde von uns und führe uns zum ewigen Leben.
1: Amen.
0: Als Kyrie-Ruf bei Nummer 137.

0: Lasset uns beten. Barmherziger Gott, durch das kostbare Blut deines Sohnes hast du die ganze Menschheit erlöst. Bewahre in uns, was dein Erbarmen gewirkt hat, und schenke uns immer neu die Frucht der Erlösung, so oft wir das Geheimnis unseres Heiles feiern. Darum bitten wir durch Jesus Christus, deinen Sohn und unseren Herrn und Gott, der in der Einheit des Heiligen Geistes mit dir lebt und herrscht in Ewigkeit.
1: Amen. Lesung aus dem Buch Hosea. So spricht der Herr: Kehr um, Israel, zum Herrn, deinem Gott, denn du bist zu Fall gekommen durch deine Schuld. Nehmt Worte der Reue mit euch, kehrt um zum Herrn und sagt zu ihm: Nimm alle Schuld hinweg und nimm an, was gut ist. Anstelle von Stieren bringen wir dir unsere Lieben dar. Assur kann uns nicht retten. Wir wollen nicht mehr auf Pferden reiten, und zum Machwerk unserer Hände sagen wir nie mehr unser Gott. Denn nur bei dir findet ein Waisenkind Erbarmen. So spricht der Herr: Ich will ihre Untreue heilen und sie aus freiem Willen wieder lieben, denn mein Zorn hat sich von Israel abgewandt. Ich werde für Israel da sein wie der Tau, damit es sprost wie die Lotusblüte und seine Wurzeln schlägt wie der Libanon. Seine Zweige sollen sich ausbreiten, so dass seine Pracht wie die des Ölbaums wird und sein Duft wie der des Libanon. Die in seinem Schatten wohnen, bauen wieder Getreide an, und sie sprossen wie der Weinstock, dessen Wein so berühmt ist wie der Wein vom Libanon. Ephraim, was habe ich noch mit den Götzen zu tun? Ich habe ihm geantwortet und achte auf ihn. Ich bin wie der Grünen der Wacholder. An mir findest du reiche Frucht. Wer weise ist, begreife dies alles. Wer klug ist, erkenne es. Ja, die Wege des Herrn sind gerade. Die Gerechten gehen auf ihnen. Die Treulosen aber kommen auf ihnen zu Fall. Wort des lebendigen Gottes.
0: Kirche ist Nummer 518.

Gott, sei mir gnädig nach deiner Huld. Tilge meine Frevel nach deinem reichen Erbarmen. Wasch meine Schuld von mir ab und mach mich rein von meiner Sünde.

Siehe, an Treue im Innersten hast du gefallen, im Verborgenen lehrst du mich Weisheit. Entsündige mich mit Isop, dann werde ich rein. Wasche mich und ich werde weißer als Schnee.

Erschaffe mir, Gott, ein reines Herz und einen festen Geist. Erneuere in meinem Innern. Verwirf mich nicht vor deinem Angesicht. Deinen Heiligen Geist nimm nicht von mir.

Gib mir wieder die Freude deines Heiles. Rüste mich aus mit dem Geist der Großmut. Herr, öffne meine Lippen, damit mein Mund dein Lob verkündet.

Wenn der Geist der Wahrheit kommt, wird er euch in der ganzen Wahrheit leiten und euch an alles erinnern, was ich euch gesagt habe.

aus dem Heiligen Evangelium nach Matthäus. In jener Zeit sprach Jesus zu seinen Aposteln: Seht, ich sende euch wie Schafe mitten unter die Wölfe. Seid daher klug wie die Schlangen und arglos wie die Tauben. Nehmt euch aber vor den Menschen in Acht, denn sie werden euch an die Gerichte ausliefern und in ihren Synagogen auspeitschen. Ihr werdet um meinetwillen vor Statthalter und Könige geführt werden, ihnen und den Heiden zum Zeugnis. Wenn sie euch aber ausliefern, macht euch keine Sorgen, wie und was ihr reden sollt. Denn es wird euch in jener Stunde eingegeben, was ihr sagen sollt. Nicht ihr werdet dann reden, sondern der Geist eures Vaters wird durch euch reden. Der Bruder wird den Bruder dem Tod ausliefern und der Vater das Kind. Und Kinder werden sich gegen die Eltern auflehnen und sie in den Tod schicken. Und ihr werdet um meines Namens willen von allen gehasst werden. Wer aber bis zum Ende standhaft bleibt, der wird gerettet. Wenn man euch in der einen Stadt verfolgt, so flieht in eine andere. Denn Amen, ich sage euch, ihr werdet nicht zu Ende kommen mit den Städten Israels, bis der Menschensohn kommt. Evangelium unseres Herrn Jesus.

Wir haben wieder zu Anfang Worte aus dem Buch des Propheten Hosea gehört. Es sind Worte, wo Gott zunächst einmal die Reue seines Volkes dankbar entgegennimmt. Es war abgefallen von ihm und jetzt hat es sich wieder dem Herrn zugewandt und gespürt, was doch nicht trägt, wo sie sich auf falsche Dinge verlassen hatten, auf falsche Bündnisse. Und jetzt haben sie sich wieder an den einen Bund erinnert, den Gott mit ihnen geschlossen hat. Und das genügt, dass der Herr dann von sich aus auf diese Bereitwilligkeit der Umkehr sich seinem Volk wieder zuneigt. Und dann hören wir so schöne Worte, die auch gerade heute wichtig sind, wenn wir auf das Kreuz unseres Erlösers schauen am Freitag. Kommt zu mir. Und dann das Wort des Herrn, ich will ihre Untreue wieder heilen und sie aus freiem Willen wieder lieben. Wie hat er das erfüllt, diese Verheißung? Die Untreue des Menschen will er heilen und sie aus freiem Willen wieder lieben. Das hat er uns gezeigt am Kreuz. Frei, ohne Schuld gibt er sein Leben für uns, vergießt sein Blut für uns zur Heilung unseres Lebens, zur Heilung unserer inneren Wunden und vor allen Dingen zur Heilung von unserer Sünde, zur Vergebung. So ist Gott ein Quell des Lebens, ein Quell der Heilung, ein Quell der Freude. Und die Bilder, die der Prophet sieht und die er schaut, sind wirklich ansprechend. Ja, blühendes Leben, wie ein Weinstock will ich sein für mein Volk, wie grünender Wacholder, wie eine Lilie im Libanon wird mein Duft sein. Ja, das ist wunderbar, ja, das spricht die Sinne an, dass wir spüren, von Gott geht Schönheit aus, von Gott geht Heilung aus. Und wenn wir das empfangen, dann empfangen wir wieder etwas von diesem Leben, von dieser Schönheit, von diesem Duft, den der Heilige Geist uns schenkt, in dem Moment, wo wir den Heiligen Geist auch wieder einlassen in unser Leben. Also das ist zunächst einmal dieser Dank, den wir auch zunächst auch bringen können bei jeder Messe, gerade heute. Herr, ich danke dir, dass du für mich am Kreuz dieser Lebensbaum geworden bist, dieses Leben wieder öffnest, damit ich zu dir kommen kann mit allem, was mich noch trennt, wo ich Unheil spüre, wo ich Verletzung spüre, und ich darf kommen und du verheißt mir ein neues Leben, du verheißt mir die Heilung. Ja, aber in dem Moment, wo wir auch uns dem Herrn zuwenden, müssen wir das andere auch beherzigen, was er seinen Aposteln sagt, dass dieses Leben immer angefochten bleibt, mitten in einer Welt, die eben fern von Gott ist, die noch Heilung braucht, noch Umkehr braucht. Der Herr sagt, in der Welt habt ihr Bedrängnis, aber habt Mut, ich habe sie besiegt. Die Bedrängnis muss nicht offen sein. Sie muss nicht gleich durch Menschen kommen, die uns feindlich begegnen. Sie kann so viele Gesichter haben. Meistens ist es untergründig, dass uns Leben bedrängt wird, dass uns Hindernisse begegnen, egal in welchen Bereichen. Man kann es Prüfungen nennen, egal wie man es nennt. Wir haben Widerstand zu erfahren, und zwar in dem Maße, wo wir uns wirklich dem Herrn zuwenden, merken wir auch, dass etwas sich dagegen stellt. Und wo wir merken, damit müssen wir lernen zu leben und zurechtzukommen. Ja, der Herr gibt uns aber dann eine Weisung, und das kommen nicht die Pflanzen zum Zug, der Wacholder und der Weinstock oder die Lilie als Bild, sondern der Herr benutzt jetzt Tiere als Bilder. Und diese Tiere haben auch eine Botschaft, die wir verstehen. Schlangen, Wölfe, Tauben und Schafe. Ja, das sind die Bilder, die er benutzt. Ja. Seid klug wie die Schlangen. Das heißt, seid wachsam. Wachsam und bereit, immer wieder zu schauen, was um euch ist. Und übernehmt, seid klug in dieser Welt. Seid Kinder des Lichtes, die aber klug sind, in dem Maße nicht in der Art wie die Kinder dieser Zeit, sondern die einfach aus dem Heiligen Geist lernen, das Böse zu erkennen, ihm zu begegnen. Und da brauchen wir wirklich den Geist Gottes, damit wir immer wieder aufgedeckt bekommen, was Sache ist. Sei es,
wenn wir Menschen begegnen, wo wir spüren, irgendwas stimmt noch nicht so richtig, was da mir vorgelegt wird, oder egal wie, immer wieder diese Klugheit zu bewahren, die wir brauchen, um den Weg des Lichtes, den Weg mit dem Herrn nicht zu verlieren. Aber das andere, was wir brauchen, was die Apostel vom Herrn ans Herz gelegt bekommen, und das ist genauso wichtig, und das ist vielleicht das, wo wir am meisten Not haben: seid arglos wie die Tauben. Was du schickst uns wie Schafe unter die Wölfe, nicht gerade ein angenehmes Bild. Und dann arglos wie die Tauben sollen wir sein, ja, wie der Herr selber. Machen wir das praktisch. Wenn wir unseren Weg gehen, dann kann es sein, egal in welchen Schwierigkeiten wir stehen, dass wir mit der Zeit in der Gefahr sind, dass wir die Geduld verlieren, dass wir die Art und Weise des Handelns übernehmen, die auch um uns herum gang und gäbe ist, dass wir uns von dem Bösen oder von den Angriffen, die uns begegnen, verleiten lassen, genauso zu reagieren. Und das ist genau schon die Falle. Nicht in die gleiche Richtung gehen, sondern schauen, dass wir auf den Herrn fest schauen und dort uns festmachen, auf sein Leben blicken und nicht in die Gefahr kommen oder der Versuchung erliegen, ständig zu schauen, was begegnet mir, also muss ich schauen, dass ich wieder so genauso handle und zurückgebe, was ich empfangen habe. Oder die andere Versuchung, die uns begegnen kann: wir schauen nur noch auf das Negative, wir schauen auf das Böse, wir fixieren uns auf alles Mögliche, auf die Missstände, egal in der Familie oder in der Kirche. Es gibt Menschen, wo wir genau spüren, die sind dieser Versuchung erlegen. Schon nach wenigen Sätzen merken wir, wie viel Negativität ausgeht. Nicht, dass Gott das nicht wüsste und nicht, dass wir das nicht sehen würden, aber der Herr will nicht, dass wir diese Einfalt verlieren und den Blick auf ihn verlieren. Und er will nicht, dass wir als Christen, als Kinder des Lichtes, ständig nur auf das Negative blicken. Er sagt: schau es an, es gibt es, sei wachsam, aber dein Blick muss in großer Einfalt des Herzens, in großem Vertrauen bei mir sein. Schau auf mich. Und das finde ich ganz wichtig, wenn wir, egal was es nun sein mag, eine Situation der Bedrängnis erfahren, sei es eine Krankheit, sei es Feindschaft, sei es Missverständnisse, egal wie die Saat des Bösen nun aussehen mag und wo sie aufgeht. Wichtig, dass wir den Blick immer auf Jesus richten und den Frieden des Herzens uns nicht rauben lassen. Das geschieht so schnell, dass wir die Geduld verlieren, das Vertrauen verlieren. Ja, und der Herr will eben, dass wir auf seine Kraft bauen. Und wenn wir das leben wollen, dann müssen wir eines im Herzen, glaube ich, haben, dass wir voll und ganz überzeugt sind, dass der Herr selber sich für uns einsetzt und für uns da sein wird. In dem Moment, wo wir unser Leben ihm übergeben, Situationen der Bedrängnis oder egal der Widerstände, mit denen wir konfrontiert sind, einfach sagen: Herr, kümmere du dich darum. Kümmere du dich darum. Ich will jetzt auf dich blicken. Ich will bei dir sein. Bitte hilf mir, dass ich diesen Frieden mir nicht rauben lasse. Und das ist nicht stoischer Gleichmut, sondern das ist Vertrauen, Vertrauen und nochmals Vertrauen, dass der Herr wirkt und handelt zu seiner Zeit. Bitten wir um diese Haltung, wie der Herr es uns heute nahelegt, um dieses Geschenk, dass wir uns jetzt voll Vertrauen dem Herrn zuwenden, wenn er uns jetzt am Kreuz, vom Kreuz herab auch einlädt und sagt: kommt zu mir, ich will für euch sein wie der grünende Wacholder, ihr werdet sein wie ein Weinstock im Libanon, also ihr werdet Frucht bringen, Leben empfangen, Schönheit empfangen. Ich will das alles euch geben, aber bleibt bei mir, lasst den Blick bei mir ruhen und lasst euch nicht wegziehen in der Unruhe, die vom Bösen kommt, vor allen Dingen, dass ihr nicht ständig darauf schaut, was alles um euch jetzt an Bösem passiert. Bleibt bei mir und ich werde euch leiten, mitten in aller Bedrängnis,
Mitten durch eine Herde von Wölfen werde ich meine Schafe sicher leiten und behüten. Amen. Lasst uns beten. Für alle, die um des Namens des Herrn willen in Bedrängnis und Verfolgung leben, um die Stärkung und die Klugheit des Heiligen Geistes. Christus, höre uns. Wir gedenken heute der Könige Knut, Erich und Olaf. Wir wollen dich bitten für die Christen in den skandinavischen Ländern, die oft in großer Minderheit dort ihr Zeugnis geben. Lass sie in der Gemeinschaft mit dem Herrn ein schönes Zeugnis geben für ihn mitten unter den Menschen. Christus, höre uns. Gib, dass wir den Blick auf dich nie verlieren. Und besonders bitten wir dich jetzt für jene, die in dieser inneren Bedrängnis stehen, um die Stärkung der Geduld, um die Stärkung im Vertrauen. Christus, höre uns.

mit den Helfern, die sie zurückgelassen hat, dass dieses Werk deiner Barmherzigkeit, der Verständigung auch in dieser bedrängten Zeit gedeihen möge. Christus, höre uns. Dir sei Lob und Preis in Ewigkeit. Amen. Zur Gabenbereitung 187.

0: Lasset uns beten. Herr, unser Gott, wir kommen mit unseren Gaben zu deinem Altar. Lass uns durch die Feier dieses Opfers hintreten zum Mittler des neuen Bundes und zur Besprengung mit seinem Blut. Erneuere in uns das Werk des Heiles, so oft wir diese Feier begehen. Darum bitten wir durch Christus, unseren Herrn.
1: Amen.
0: Zum Sanctus nachher bei Nummer 138.

Ja, du bist heilig, großer Gott, du bist der Quell aller Heiligkeit. Darum bitten wir dich, sende deinen Geist auf diese Gaben herab und heilige sie, damit sie uns werden, Leib und Blut deines Sohnes, unseres Herrn Jesus Christus. Denn am Abend, an dem er ausgeliefert wurde und sich aus freiem Willen dem Leiden unterwarf, nahm er das Brot und sagte Dank, brach es, reichte es seinen Jüngern und sprach: Nehmet und esset alle davon, das ist mein Leib, der für euch hingegeben wird.

Ebenso nahm er nach dem Mahl den Kelch, er dankte wiederum, reichte ihn seinen Jüngern und sprach: Nehmet und trinket alle daraus, das ist der Kelch des neuen und ewigen Bundes, mein Blut, das für euch und für alle vergossen wird zur Vergebung der Sünden. Tut dies zu meinem Gedächtnis.

0: Darum, gütiger Vater, feiern wir das Gedächtnis des Todes und der Auferstehung deines Sohnes und bringen dir so das Brot des Lebens und den Kelch des Heiles dar. Wir danken dir, dass du uns berufen hast, vor dir zu stehen und dir zu dienen. Wir bitten dich, schenke uns Anteil an Christi Leib und Blut und lass uns eins werden durch den Heiligen Geist.
1: Gedenke deiner Kirche auf der ganzen Erde und vollende dein Volk in der Liebe, vereint mit unserem Papst Leo, unserem Bischof Stefan und allen Bischöfen, unseren Priestern und Diakonen und mit allen, die zum Dienst in der Kirche bestellt sind. Gedenke unserer Brüder und Schwestern, die entschlafen sind, in der Hoffnung, dass sie auferstehen. Nimm sie und alle, die in deiner Gnade aus dieser Welt geschieden sind, in dein Reich auf, wo sie dich schauen von Angesicht zu Angesicht. Vater, erbarme dich über uns alle, damit uns das ewige Leben zuteil wird, in der Gemeinschaft mit der seligen Jungfrau und Gottesmutter Maria, mit ihrem Bräutigam, dem heiligen Josef, mit deinen Aposteln, mit den heiligen Knut, Erich und Olaf, und mit allen, die bei dir Gnade gefunden haben von Anbeginn der Welt, dass wir dich loben und preisen durch deinen Sohn Jesus Christus.

0: Als Kinder des Lichtes hat der Herr uns berufen, in dieser Zeit für ihn Zeugnis zu geben. Beten wir zum Vater. Vater unser im Himmel, geheiligt werde dein Name. Dein Reich komme, dein Wille geschehe, wie im Himmel, so auf Erden. Unser tägliches Brot gib uns heute und vergib uns unsere Schuld, wie auch wir vergeben unseren Schuldigern. Und führe uns nicht in Versuchung, sondern erlöse uns von dem Bösen. Erlöse uns, Herr, allmächtiger Vater, von allem Bösen und gib Frieden in unseren Tagen. Komm uns zu Hilfe mit deinem Erbarmen und bewahre uns vor Verwirrung und vor Sünde, damit wir voll Zuversicht das Kommen unseres Erlösers Jesus Christus erwarten.
1: Denn dein ist das
0: Herr Jesus, du sagst, Frieden hinterlasse ich euch, meinen Frieden gebe ich euch. Schaue nicht auf unsere Sünden, schau auf den Glauben deiner Kirche und schenke nach deinem Willen Einheit und Frieden. Der Friede unseres Herrn Jesus Christus sei allezeit mit euch. Nummer 139.

Seht das Lamm Gottes, das die Sünde der Welt hinwegnimmt. Herr, ich bin nicht würdig, dass du eingehst unter mein Dach, aber sprich nur ein Wort, so wird meine Seele gesund.

0: Lasset uns beten. Allmächtiger und ewiger Gott, du hast uns gestärkt mit dem Brot des Lebens und dem Kelch des Heiles, wie du einst die Kinder Israels durch das Blut des Lammes gerettet hast, so schütze auch uns in jeder Angst und Gefahr durch das kostbare Blut deines Sohnes, durch das wir erlöst sind. Darum bitten wir durch Christus, unseren Herrn.
1: Amen.
0: Der Herr sei mit euch. Gott, der allmächtige Vater, segne euch, er schenke gedeihliches Wetter, halte Blitz, Hagel, Dürre, Überschwemmung und jegliches Unheil von euch fern. Er segne die Felder, Gärten, Weinberge, Meere und Flüsse und schenke euch die Früchte der Erde. Er begleite eure Arbeit, damit ihr in Freude und in Dankbarkeit gebraucht, was durch die Kräfte der Natur und die Mühe des Menschen gewachsen ist. Das gewähre euch der dreieine Gott, der Vater, der Sohn und der Heilige Geist. Geht hin in Frieden. Grüßen wir die Gottesmutter am Ende dieses Gottesdienstes mit dem Lied 530.

Das war die Heilige Messe aus der Wallfahrtskirche zur Mutter mit dem gütigen Herzen in Waghäusel im Bistum Freiburg. Zelebrant war Pater Robert Maria. 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Es ist 9:51 Uhr.

0: Es ist 9.53 Uhr, hier ist Radio Horeb, Ihre christliche Stimme in Deutschland. Mein Name ist Bernadette Zeise-Bauer und ich darf Sie heute Vormittag durch unser Programm begleiten. In der Sendereihe Lebenshilfe um 10 Uhr ist unser heutiges Thema, wenn das Wunder ausbleibt. Jana Wemmer hat in ihrer Jugend beide Eltern auf dramatische Weise verloren. Das Leid erschütterte den Glauben ihrer Kindheit tief. In der Lebenshilfe beschreibt die Autorin, wie sie schließlich inmitten von Leid und Zweifeln den Weg zu einem tiefen Gottvertrauen gefunden hat. Nach den Nachrichten aus Kirche und Welt um 11.10 Uhr geht es um 11.15 Uhr mit unserer Erzählung weiter. Ihr Titel: Quelle der Hoffnung. Eine junge Frau begegnet Maria. Sarah ist enttäuscht von ihrem Leben und von der Gottesmutter Maria, zu der sie so viel gebetet hat. Da tritt ein junger Mann in ihr Leben und lädt sie ein, an Orte zu reisen, an denen Maria eine besondere Rolle spielt. An jedem dieser Orte soll Sarah zusammen mit ihm in die Vergangenheit eintauchen. Wie sich die junge Frau darauf einlässt und was sie erlebt, das erfahren Sie in diesen Wochen. In unserer Erzählung um 11.15 Uhr.
1: Einen Gruß aus Erfurt sendet Ihnen Egon Bierschenk. Über 25 Jahre bin ich als Priester im Bistum Erfurt tätig. Zurzeit bin ich Subregens im hiesigen Priesterseminar. 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

0: Wenn das Wunder ausbleibt, das ist unser Thema hier in der Lebenshilfe bei Radio Horeb. Mein Name ist Gabi Fröhlich, herzlich willkommen. Bittet und es wird euch gegeben, sucht und ihr werdet finden, klopft an und es wird euch geöffnet. Zitat Jesus aus dem Matthäusevangelium. Noch deutlicher sagt Jesus es im Markusevangelium. Alles, worum ihr betet und bittet, glaubt nur, dass ihr es schon erhalten habt, dann wird es euch zuteil. Jana Wemmer war Anfang 20, als ihr Vater schwer an Krebs erkrankte. In ihrer Familie hatte sie den christlichen Glauben von klein auf kennengelernt. Auch nachdem ihre Mutter sehr plötzlich und unter wirklich traumatisierenden Umständen gestorben war, hatte sie sich Schritt für Schritt wieder in das Vertrauen in einen guten Gott zurückgekämpft. Für den Vater, den erkrankten Vater, betete die Familie nun inbrünstig. Und dennoch starb auch er, 7 Jahre nach der Mutter. Über ihr Ringen mit Gott in diesen schweren Herausforderungen hat Jana Wemmer inzwischen ein Buch geschrieben mit dem Titel »Wenn das Wunder ausbleibt, mein Weg durch Verlust und Zweifel zur Hoffnung«, erschienen im Hensler Verlag. Und die Autorin Jana Wemmer begrüße ich jetzt ganz herzlich hier in der Lebenshilfe bei Radio Horeb. Ich grüße Sie, Frau Wemmer.
1: Hallo, ich freue mich sehr, dass ich da sein darf heute Morgen. Guten Morgen.
0: Guten Morgen. Frau Wemmer, Sie sind von Beruf Grundschullehrerin, arbeiten nebenbei aber auch beim ICF Herrenberg. ICF steht für International Christian Fellowship. Das ist eine überkonfessionelle Freikirche, die vor allem im deutschsprachigen Raum verbreitet ist, mit inzwischen mehr als 30 Standorten. Einer davon ist Herrenberg und der liegt nicht weit von Tübingen entfernt. Aber gerade, Frau Wemmer, sind Sie aus dem Urlaub uns zugeschaltet aus Slowenien. Sie sind zusammen mit Ihrem Mann und Ihrer kleinen Tochter unterwegs aus einem Camper. Kann sein, dass das eine Premiere ist, dass wir bei uns eine Sendung aus dem Camper haben. Ich hoffe, Sie hören uns jetzt auch gut.
1: Ja, ich höre Sie gut.
0: Wunderbar. Frau Wemmer, Sie haben schon einiges, das ist eben schon in der kurzen Zusammenfassung, die ich am Anfang gegeben habe, durchgeklungen. Sie haben einiges mit Gott durchgefochten. Sie sind ja in einer christlichen Familie aufgewachsen. Haben Sie denn manchmal Momente gehabt in diesem ganzen Aufs und Abs, in denen Sie sich gefragt haben, ob es Gott überhaupt gibt?
1: Das ist natürlich gleich eine sehr spannende Frage zum Anfang. Tatsächlich war es in meinen Glaubenskämpfen so, dass ich lange Zeit oder fast immer überzeugt war, dass es Gott gibt. Das war einfach total fest in mir verankert. Meine Eltern hatten mir das beigebracht. Ich habe das aber auch selbst erlebt, in der Schöpfung gesehen. Ich konnte mir eine Welt ohne Gott nicht erklären. Meine Herausforderung, die lag eher darin, dass ich nicht verstanden habe, wie dieser Gott ist. Dieses Bild, das ich von Gott hatte, mit dem ich aufgewachsen bin, dieser liebende Gott, dieser gütige Gott, der gibt, der Gebete erhört, so wie Sie ja auch am Anfang das die Verse gelesen haben, an diesen Gott habe ich ja geglaubt. Und in diesen Auf und Abs war es für mich eher schwer, an diesem Bild festzuhalten, beziehungsweise dieses Bild ist komplett auseinandergefallen. Ich habe nicht an einem Gott als Gott gezweifelt. Ja, teilweise vielleicht an seiner Macht. Ist er wirklich so mächtig, wie es in der Bibel steht? Aber eher an seiner Güte und an seiner Liebe und an dem, was er über sich sagt, wenn Sie verstehen, wie ich meine.
0: Ganz genau verstehe ich das. Das verstehe ich gut. Und ich bin jetzt sehr gespannt, wenn wir mit Ihnen durch diese Etappen durchgehen, die Sie zu dem Glauben geführt haben, den Sie jetzt haben, den Sie auch verkünden in Ihrer Kirche. Also Sie stehen da wirklich voll hinter und Sie haben, ich kann mir vorstellen, dass Sie manche Menschen auch wirklich da abholen, die sich dann fragen, ja, es heißt doch, dass ich erhört werde und Gott sagt nur, ich soll nur bitten und dann bekomme ich das. Und Sie haben das erlebt, dass das nicht immer genauso passiert, wie Sie das damals erbeten haben. Aber wir gucken jetzt einfach mal Schritt für Schritt zurück in Ihre Geschichte. Wir hören hier die Geschichte in der Lebenshilfe bei Radio Horeb von Jana Wemmer, die ein Buch über ihren Glaubensweg geschrieben hat. Und Sie sagten eben schon, Sie haben diesen christlichen Glauben von der Familie ganz tief eingepflanzt bekommen, auch das Gottvertrauen. Wie wurde der Glaube bei Ihnen zu Hause denn gelebt?
1: Also sehr aktiv und auch sehr lebendig. Meine Eltern hatten sich typischerweise auf der Bibelschule kennengelernt. Da gab es bei uns damals im Freundeskreis von ihnen auch viele viele Menschen. Das heißt, sie waren wirklich aktiv mit Gott unterwegs. Wir waren Teil einer Gemeinde, einer FEG damals, einer Baptistengemeinde. Ich bin aufgewachsen mit Kinderkirche, mit Jungschar und vor allem aber mit Eltern, die mit uns aktiv im Familienleben gebetet haben, die uns erzählt haben von Wundern. Mein Opa, der war, als ich noch gar nicht auf der Welt war, als mein Vater noch klein war, sehr, sehr, sehr schwer krank und wurde durch ein Wunder geheilt. Also das waren so die Geschichten, die in meiner Familie transportiert wurden. Und ich würde nicht sagen, dass meine Eltern mir ein unrealistisches Bild vom Glauben vermittelt haben. Sie haben definitiv auch über Herausforderungen gesprochen oder wir hatten auch als Familie jetzt nie viel Geld, gerade auch Geldsorgen und solche Themen, das habe ich alles mitbekommen. Aber meine Eltern waren einfach grundpositiv, lebendig. Der Heilige Geist hat einfach eine Rolle gespielt auch in unserem alltäglichen Leben. Und deswegen war ich überzeugt, ja, Gott ist gut und irgendwo so richtig Schlimmes passiert ist mir ja auch noch nichts. Also scheint es ja auch alles so zu stimmen, dass er für uns sorgt und ja, genau.
0: Die große Erschütterung ihres Jugendlebens war ja der Tod ihrer Mutter. Mhm. Sie waren damals, glaube ich, 16, 17, oder?
1: Genau, ich war gerade 16 geworden, als sie
0: gerade 16 geworden. Mhm. Das hatte aber eine Vorgeschichte. Ihre Mutter ist ja nicht einfach so gestorben, sondern sie hat Suizid begangen tatsächlich. Und das hing mit einer Depression zusammen. Hat sich denn diese Depression vorher im Alltag nicht geäußert?
1: Also tatsächlich war das nur eine sehr kurze Zeitspanne. Das Ganze ging über 3 bis 4 Monate bis dann zu ihrem Tod. Und es hat damit begonnen, dass meine Mutter eine ganz schlichte Routineoperation hatte. Eine Zyste, die entfernt werden musste. Und dann hat sich einfach keine richtige Erholung eingestellt nach dieser OP. Sie hatte dann Probleme mit dem Schlaf, mit dem Essen, Appetitlosigkeit, Kraftlosigkeit. Und das hat sich einfach so zugespitzt. Also das waren einfach erstmal körperliche Symptome. Und ich muss auch ehrlich sagen, ich damals dann 15, gerade meinen Realschulabschluss fertig, ich habe das gar nicht so richtig verstanden. Sie war halt ab und zu einfach erschöpft. Nicht die Mutter, die ich kannte. Und das hat sich dann aber einfach immer weiter zugespitzt. Und es ging dann zu einem Ärztemarathon. Es konnte ihr niemand wirklich helfen. Und irgendwann kam natürlich dann dieser Gedanke, ob das vielleicht auch psychisch ist. Und sie hat sich dagegen tatsächlich gewehrt. Ist dann aber auch bereit gewesen, auch war beim Seelsorger, wir haben in der Gemeinde viel für sie beten lassen und das hat sich aber einfach immer, immer weiter zugespitzt. Wir mussten dann auch beispielsweise einen Urlaub abbrechen früher, weil wir gemerkt haben, sie hat keine Kraft mehr. Wir hatten dann eine Haushaltshilfe. Also so schleichend hat sich das so im Familienleben eingebürgert, aber mir kam das nicht so schlimm vor. Ich habe gedacht, ja, sie ist halt jetzt einfach über längere Zeit krank, das wird schon wieder. Also es ist jetzt nicht so, dass sie auch tagelang im Bett im dunklen Raum lag. Sie hat schon irgendwo noch an unserem Alltag teilgenommen. Deswegen kam sie mir nicht so verzweifelt vor oder so krank, wie man sich das jetzt vielleicht vorstellt. Und eine richtige Depression, wie man sie vielleicht so benennen würde heute, die wurde ihr auch nicht diagnostiziert. Es stand immer viel im Raum.
0: Also man wusste nicht genau, was es ist. Das hatte körperlich zumindest erstmal war da was gewesen, was das wohl ausgelöst hat und was dann genau passiert ist, scheint auch den Ärzten nicht ganz klar gewesen zu sein. Haben Sie denn in der Zeit auch mit Ihrer Mutter über den Glauben gesprochen, wenn der doch so präsent war? Das ist ja oft so das, was man denkt, nicht, wenn Menschen, die depressiv sind, das ist ja oft so diese Meinung, die man von außen hat, ja dann, wenn sie doch an einen guten Gott glauben, da kann man doch eigentlich nicht depressiv sein. Ja.
1: Ja, also tatsächlich hatte ich recht schnell Hemmungen mit meiner Mutter da über den Glauben zu sprechen. Und ich kann das gar nicht richtig greifen. Es war wie so eine Blockade, die ich hatte. Ich war so überfordert auch mit dieser neuen Mutter, die ich ja so gar nicht kannte, die nicht so energievoll und positiv ist. Und ich weiß, dass sie und mein Vater sind beispielsweise auch zu unseren Gemeindeältesten gegangen. Da gibt es eine Stelle in der Bibel im Jakobusbrief, da wird davon gesprochen, dass wenn Kranke da sind, sollen sie von den Ältesten der Gemeinde für sich beten lassen. Und das haben sie auch gemacht. Und deswegen wusste ich, dass meine Mutter schon irgendwo geglaubt hat, dass sie geheilt werden kann. Gleichzeitig ist es so gewesen, dass wir nach ihrem Tod viele Briefe gefunden haben aus dieser Zeit und Tagebucheinträge, die ganz klar zeigen, wie sie mit Gott gehadert hat. Da hat sie so Dinge aufgeschrieben wie: Gott, ich möchte eigentlich leben, aber ich kann nicht. Wieso hilfst du mir nicht? Also offensichtlich hat sie nicht gezweifelt, dass es ihn gibt, aber sie hat nach ihm gerufen. Sie hat ihr Leid ihm geklagt. Und die Frage aber, wie sie solch dann auch so eine Entscheidung treffen konnte, doch als Christ, doch als jemand, der glaubt, die hat mich natürlich auch beschäftigt. Aber in dieser Krankheitszeit noch nicht, weil ich nicht verstanden habe, wie ernst die Lage ist.
0: Das heißt, der Tod durch Suizid, der war dann wirklich ein wahnsinniger Schock. Vielleicht erzählen Sie uns einmal, wie Sie diesen Tag erlebt haben, Frau Wemmer.
1: Also begonnen hat er erstmal wie jeder andere Tag. Ich weiß noch, wie als wäre es gestern gewesen, dass ich geplant hatte, mit Freunden wegzugehen. Das heißt, es war eher so ein positives Aufwachen. Bin ich runtergekommen ins Wohnzimmer, mein Vater saß da. Ich dachte, vielleicht hat meine Mama sich nochmal hingelegt. Es war jetzt ja eh alles ein bisschen anders in letzter Zeit. Früher war sie immer die Erste, die wach war. Und dann hat mein Vater aber gesagt, er kann sie nicht finden. Sie ist nicht im Schlafzimmer, er weiß nicht, ist sie spazieren gegangen, ist sie bei einer Freundin. Ja, da war erstmal noch keine große Aufregung. Ich habe sogar erstmal noch gedacht, oh nee, jetzt kann ich ja, wahrscheinlich muss ich später zu meinem Ausflug. Also es war wirklich sehr alltäglich, diese Situation. Und dann aber mit der Zeit, die Minuten sind vergangen, die Stunden sind vergangen und sie kam einfach nicht wieder. Und dann wurde mein Papa immer unruhiger, dann wusste ich schon, okay, hier ist irgendwas nicht in Ordnung. Hat dann mal meinen Bruder geschickt, der hat so ein bisschen die Wege abgefahren, die sonst immer spaziert. Wir haben alle angerufen bei uns in der Umgebung, ob sie was gehört haben. Und mein Vater, der ist dann vor unserer Haustür rumgetigert, so auf und ab, hat nach ihr Ausschau gehalten und hat dabei die Fußmatte verrutscht. Und darunter lag ein Zettel, da stand drauf, ich bin bei den Nachbarn. Und wir haben damals in einer Doppelhaushälfte gewohnt und unsere Nachbarn waren im Urlaub. Das heißt, wir haben die Pflanzen und die Tiere versorgt. Und dann war erstmal kurzes Aufatmen. Oh, sie ist da drüben bestimmt. Ist sie irgendwie, hat sich dann vielleicht auf die Couch gelegt, war erschöpft, telefoniert, was auch immer. Dann war kurz wieder so ein Hoffnungsschimmer und ich war so, habe wieder gedacht, ja, okay, gut. Ich wusste doch, Gott wird das schon richten. Und dann hat mein Vater versucht, drüben reinzukommen. Die Rollos waren unten und kamen aber nicht in dieses Haus. Hat es dann über den Balkon versucht und dann irgendwann hatte er diesen Geistesblitz oder was auch immer es war, mal nach ihren Tabletten zu gucken, weil sie hat zu dieser Zeit Antidepressiva genommen und hat dann gesehen, oben die Schachteln waren weg, ihre Sachen waren weg und das war dann der Moment, wo ich auch verstanden habe, okay, hier ist was ganz und gar nicht in Ordnung und hat dann den Krankenwagen gerufen, ihren Arzt angerufen, auch die Feuerwehr, dass sie drüben die Tür aufschlagen und hat dann zu mir gesagt, ich muss jetzt in mein Zimmer gehen. Und ich darf nicht rauskommen, egal was ich höre, egal was passiert. Und ich weiß, ich bin in dieses Zimmer, habe gezittert und habe gewusst, es ist nicht in Ordnung. Gleichzeitig habe ich gedacht, es wird alles gut gehen. So ist doch der Gott, den ich kenne. Ich habe doch gebetet, es wird alles gut gehen. Es wird sich alles auflösen. Und dann kam aber mein Papa wenig später ins Zimmer und hat gesagt, dass Mama tot ist, dass sie sich umgebracht hat. Und das war auch der Moment, der dann ja, alles verändert hat für mich. Also Schock, Trauer, Wut, aber erstmal ganz, ganz viel Unglaube. Ich konnte es nicht verstehen, dass das wirklich passiert ist, dass sie wirklich diesen Schritt getan hat. Es war für mich unvorstellbar.
0: Das heißt, Sie hatten ja im Grunde mit zwei Personen zu ringen und zu hadern, mit der Mutter, die diese Entscheidung getroffen hat, einfach so zu gehen. Und mit Gott, der das zugelassen hat, von dem sie doch eigentlich immer erfahren hatten, dass er, ja, dass er die Gebete erhört, dass er Menschen, die bei ihm ist, lieben, dass er die Dinge immer zum Guten wendet.
1: Ja, und tatsächlich war die dritte Person eigentlich noch ich selbst, weil ich ja nicht verstanden hatte, wie ernst diese Lage ist. Und ich musste an all diese Dinge denken, die mich beschäftigt hatten in der Zeit, all diese alltäglichen Teenie-Probleme, nenne ich sie mal, und wie ich doch das Leid von ihr nicht sehen konnte. Wie schwer es wirklich war. Aber es war wirklich so, ich hatte so diese Phasen, es war mit der eigenen Schuld umzugehen, dann einfach auch, dass sie mich verlassen hat, dass sie nicht dran an ihrem Glauben festgehalten hat, dass sie in Anführungsstrichen nicht stärker war in dem Moment. Aber es war schon am Ende so, dass ich dachte, ich bin begrenzt, meine Mama ist begrenzt und sie war auch einfach, also wir können uns ja nicht vorstellen, wie so tief verzweifelt ein Mensch ist in diesem Moment. Aber Gott, der hätte ja was tun können. Und deswegen ist schon am Ende Gott geblieben, der meine wirkliche Wut dann gespürt hat.
0: Ja, ich denke, dass Ihr Vater wahrscheinlich auch das wahnsinnig zu schaffen gemacht haben muss. Und dann muss man als Familie noch irgendwie in der Situation zusammenstehen. Das ist wahrscheinlich auch nicht einfach, nicht, wenn jeder so seine Kämpfe mitbringt.
1: Ja, und es hat auch eine ganze Familienkultur fast schon verändert, weil wir vorher sehr offen und ehrlich über viel gesprochen haben. Und ich hatte ganz viele Momente, wo es mir ganz schwer gefallen ist, meinen Vater danach zu fragen, weil ich ja mit seiner Trauer auch so konfrontiert war. Das war für mich ganz schlimm damals als Kind oder als Teenie, dieser starke Mann, der auch selber so trauert und so verzweifelt ist über diese Situation. Und dennoch war der Glaube meines Vaters was, was am Ende auch mich dabei gehalten hat. Weil er sehr stark vorgelebt hat. Wir haben später auch seine Gebetstagebücher gefunden, die habe ich auch teilweise in meinem Buch veröffentlicht, wo man sieht, er hat sehr, sehr viel mit Gott gekämpft. Er hat ihn auch sehr, sehr herausgefordert. Er hat ihn ja auch seine Wut und seine Fragen gestellt, aber er ist am Ende immer zu ihm zurückgekehrt. Und das ist was gewesen, was am Ende auch mich in all den Jahren danach dazu ermutigt hat, dran zu bleiben. Aber ja, bei Suizid ist es ja so schwierig, auch gerade wegen dieser großen Schuldfrage, auch wie reagieren die anderen, was denken die anderen, was denken Verwandte, was muss mein Vater sich vielleicht auch anhören von Menschen, weil wir waren irgendwo die Kinder, aber er war ja der Mann, der es hätte merken können, in Anführungsstrichen. Aber mein Vater, der hatte ein ganz, ganz besonderes Erlebnis in der Nacht nach meiner Mutter ihrem Tod. Da hat er sehr verzweifelt zu Gott gerufen und mit ihm gerungen und hat dann tatsächlich Jesus irgendwo als Person, er durfte ihn hören, er durfte ihn sehen, dass er ihm die große Zusage macht, dass er die Sorge um seine Kinder ablegen darf, dass Jesus ihm verspricht, uns, seine Kinder, also mich, meinen Bruder, meine Schwester, niemals loszulassen. Und ich weiß, dass das was war, was mein Vater auch sehr durchgetragen hat durch diese Zeit.
0: Das heißt, das Vorbild Ihres Vaters hat Sie als junges Mädchen damals getragen und Ihnen vielleicht auch einen neuen Zugang zu Gott eröffnet? Oder was ist damals bei Ihnen persönlich passiert, Frau Wemmer?
1: Ja, man kann das sicher ein Stück weit so sagen. Es ist total spannend, weil bei mir war das so, über die ganzen nächsten Jahre kam nicht einfach plötzlich das übernatürliche Wunder oder die Offenbarung Gottes, dass er mir begegnet ist und gesagt hat, du kannst wieder glauben und ich erkläre dir all deine Fragen. Ich weiß bis heute nicht, warum das alles so gekommen ist. Bei mir war das sehr schleichend, einfach weil ich dranbleiben wollte auch. Ich habe einfach gemerkt, ohne Gott zu leben, das möchte ich auch nicht. Ich möchte wieder neu verstehen. Und es hat natürlich sehr, sehr lange gedauert, weil da war viel Trauer davor. Und ich habe angefangen, einfach wieder Bibel zu lesen, mit Menschen darüber zu sprechen, mir Lebensgeschichten von anderen Menschen anzuhören. Und dann war das sehr, sehr schleichend. Und es war irgendwo auch Gottes Gnade, dass ich wieder glauben durfte. Ich habe gesehen, es gibt andere Menschen, die haben Leid erlebt und die sind dran geblieben. Und die haben auch keine Fragen auf ihr Warum. Aber ich habe gemerkt, ich will Gott in meinem Leben haben und ich entscheide mich, wieder an ihn zu glauben, auch wenn ich nicht alles verstehen kann, weil ich einfach glaube, dass es wahr ist. Und das ist im Endeffekt auch Glaube, es ist Vertrauen. Es ist nichts passiert, wo er mir irgendwas bewiesen hätte, wenn Sie verstehen, wie ich meine.
0: Ja.
1: Deswegen ist das nicht so ein übernatürlicher Knall gewesen, sondern es ist einfach ich durfte wieder Glauben lernen.
0: Und hat Ihnen das dann geholfen, von innen her, diese Entscheidung zu sagen, ich entscheide mich doch daran zu glauben, dass Gott so ist, wie die Bibel es mir sagt, wie ich es in meiner Gemeinde kennengelernt habe? Hat das dann von innen her was verändert?
1: Ich würde sagen, ja, weil es für mich gut getan hat zu wissen, ich darf einfach vertrauen. Und es gibt jemanden, der ist sehr, sehr viel größer wie ich. Und der weiß sehr, sehr viel mehr. Und wenn ich an so einen großen Gott glaube, dann ist das nicht böse gemeint, dass ich nicht alles verstehe, sondern dann darf ich einfach vertrauen. Und das hat mir eine große Last genommen, auch so das Leben so selbst in den Händen zu halten, dass ich mein Vertrauen auf ihn setzen durfte. Und natürlich waren da viele kleine Ermutigungen, Menschen, die mir Dinge zugesprochen haben, Bibelverse, die ich gelesen habe. Ich habe eine Zukunft des Heils für dich und nicht des Unheils, war ein Vers aus Jeremia, der mich ganz, ganz lang begleitet hat. wo Menschen, auch die meine Situation nicht kannten. Ich habe mal eine Frau getroffen auf einer Toilette, auf einer Hochzeit. Die habe ich nie wieder gesehen, die mir zugesprochen hat, dass Gott mich sieht in meiner Situation. Sie kannte meine leidvolle Situation, hat sie auch benannt, obwohl wir nie gesprochen hatten. Und das waren natürlich schon so kleine Erlebnisse, wo ich einfach gemerkt habe, Gott hat mich nicht vergessen. Und ich möchte dranbleiben und ich möchte wieder beten, auch wenn dieses eine wichtigste Gebet meines Lebens unerhört geblieben ist.
0: Dass die Mutter wieder gesund wird, genau. Wenn das Wunder ausbleibt, das ist unser Thema hier in der Lebenshilfe bei Radio Horeb. Unser Gast ist Jana Wemmer. Sie erzählt uns die Geschichte ihrer schweren Prüfungen in ihrer Jugendzeit. Sie hat ihre Mutter verloren, sich wieder in den Glauben, ja, wieder zurückführen lassen, könnte man sagen, hat sich geöffnet dafür, Gott, trotzdem er diese Gebete für ihre Mutter nicht erhört hat, doch zu vertrauen. Dieses neu wiedergewonnene Vertrauen wurde dann auf eine zweite sehr harte Probe gestellt, als sie dann später ihren Vater verlor. Das werden wir gleich von ihr noch hören. Frau Wemmer, ich würde an der Stelle gerne eine Musik einspielen. Und zwar, wir haben Sie vorher gefragt, gibt es denn Lieder, die für Sie irgendwie wichtig waren oder wichtig geworden sind auf Ihrem Glaubensweg? Und da haben Sie eines genannt von der Outbreak-Band Ewigkeit. Vielleicht sagen Sie da ein paar kurze Worte zu.
1: Ja, tatsächlich ist das Lied besonders wichtig geworden nach dem Tod meines Vaters. Mhm. Da werden wir gleich noch drüber sprechen. Genau. Aber dadurch, dass er an Krebs verstorben ist, hatten wir natürlich einen sehr langen Leidensweg. Und auch meine Mutter hatte ihren langen, schmerzvollen Weg. Und für mich war das so ein Trost, diese Perspektive Ewigkeit zu haben, zu wissen, wenn sie nicht mehr hier sind bei uns, sie haben ihre Kämpfe gewonnen, weil sie sind beide bei Jesus in dieser wunderbaren Ewigkeit, die eigentlich ja das Ziel unseres Lebens ist. Also, dass sie wirklich ihr Ziel erreicht haben. Und das war für mich so ein Mindshift in diesem Moment. Ja.
0: Und dann hören wir das jetzt hier, das Lied Ewigkeit von der Outbreak Band in der Lebenshilfe bei Radio Horeb.

0: Die Ewigkeit ist mein Zuhause, gesungen hier von der Outbreak Band in dem Lied Ewigkeit. Das ist ein Lied, das Jana Wemmer in ihrem Leben wichtig geworden ist. Sie hat ihre beiden Eltern verloren. Wir haben gehört, wie erst ihre Mutter durch einen Suizid gestorben ist und wie das für sie als junges Mädchen sehr schwer war, das mit ihrem christlichen Glauben in Einklang zu bringen. Und sie erzählt uns hier in der Lebenshilfe bei Radio Horeb ihre Geschichte und ihren Glaubensweg auch durch diese schweren Herausforderungen hindurch. Frau Wemmer, Sie hatten uns vorhin erzählt, dass Ihr Vater nach dem Tod Ihrer Mutter wirklich Ihr Haltepunkt war durch seinen Glauben, weil er wohl auch sehr gerungen hat, mit Gott gerungen hat, so ein bisschen wahrscheinlich wie David in den Psalmen, nicht, der ja auch zwischen Trauer und Zweifeln manchmal, wo bist du überhaupt und so schwankt und dann doch immer wieder in den Psalmen den Weg zurückfindet zu und du bist da und ich glaube dir und du wirst mich zum Heil führen. Also diesen Weg hat ihr Vater auch immer wieder, ist er gegangen nach dem Tod seiner Frau, ihrer Mutter, und sie haben von ihm auch gelernt und dann plötzlich ist dieser schwere Haltepunkt für sie dann plötzlich auch fing an wegzubrechen, weil er, ihr Vater, eine schwere Diagnose bekommen hat, nämlich die Diagnose Krebs. Erzählen Sie uns doch mal davon, wie das für Sie war als Familie, das nach dem ersten Schock dann zu erfahren, dem Tod der Mutter, zu erfahren, dass auch der Vater medizinisch gesehen dem Tod geweiht war.
1: Ja, also begonnen hat das alles nach meiner Hochzeit. Im Juni 2019 war das. Und das ist für mich nochmal kurz wichtig zu sagen, weil das war quasi eine sehr freudenvolle Zeit. Also ich habe sehr positiv in die Zukunft geschaut. Mein Vater hatte mich noch getraut, mich und meinen Mann. Das heißt, es war so, die Vergangenheit, all das Schlimme überwunden. Wir schauen jetzt in die Zukunft. Nicht, dass meine Mutter nicht mehr gefehlt hätte, aber Sie verstehen, wie ich das meine. Und dann hat mein Vater angerufen, direkt nach den Flitterwochen, hat gesagt, sie haben was gefunden, die Ärzte, es ist wahrscheinlich Krebs. Und für mich, es war ja erstmal nur ein Verdacht und für mich war klar, es ist Krebs. Und es wird nicht gut ausgehen und er wird sterben. Also das war für mich direkt aufgrund der Erfahrungen, ich all mein Gottvertrauen auch durchdachte, das hätte ich noch wieder aufgebaut. Es war weg. In dem Moment. Und wir hatten dann ein paar Wochen, wo irgendwo die Hoffnung blieb. Auch mein Vater selbst hat gesagt, ich möchte leben, ich möchte meine Enkelkinder kennenlernen. Er war ja noch keine 50 Jahre alt. Es war kurzerhaft vielleicht Fehldiagnose. Und dann war sehr, sehr schnell klar, dass er eigentlich überall Krebs hat. Und dass dieser Krebs auch wahrscheinlich erst im Juli begonnen hat. Also wirklich über eine kurze Zeit, es war dann im Oktober. Und er hat dann schon im Ende November haben wir die Diagnose bekommen, dass er noch 6 Wochen zu leben hat. Keine Chemotherapie angeschlagen hat. Also es war wirklich von jetzt auf nachher

0: ja, in dieser Krise, diesen schweren körperlichen Leiden, sich in dieser Sorge auch um seine Kinder, die ja zurückbleiben. Meine Schwester hat noch zu Hause gelebt, also ist ja 4 Jahre jünger wie ich. Also er hat sich auch sehr, ich würde sagen, verändert in der Zeit. Wir haben nicht mehr zusammen gebetet für seine Heilung. Irgendwie war für uns alle so viel Schock und so viel, das kann doch nicht wahr sein, dass wir wie so erstarrt waren. Ja.
1: Hat sich das so bis zum Schluss durchgezogen?
0: Mein Vater ist freitags gestorben und in meinem Buch beschreibe ich das auch alles noch viel genauer. Aber wir haben dienstags, bin ich zu ihm ins Hospiz gefahren. Wir waren in der Zeit sehr, sehr viel bei ihm, auch über Nacht. Er war erst im Krankenhaus und dann im Hospiz. Und da wusste ich, jetzt hat sich was verändert. Und da hat er auch erzählt, dass er Frieden geschlossen hat mit Gott, dass es für ihn okay ist, auch zu gehen, dass er das akzeptiert hat. Und freitags dann, als er verstorben ist, wir durften dabei sein. Das war mein großes Gebet, dass ich nicht wieder jemanden gehen lassen musste ohne Verabschiedung. Und da hat er auch sich wenige Momente vor seinem Tod nochmal aufgesetzt und hat uns ganz klar gesagt, so wie ich ihn kannte, so wie ich ihn immer kannte als Mann voll Glauben, und hat gesagt, ihr habt mir Halt gegeben, ich habe euch lieb. Aber am Ende kann nur Jesus Halt geben. Und wenn euch jemals jemand sagt, es gäbe einen anderen Weg, dann lügt er. Und dann ist er verstorben. Und das war für mich damals, in dem Moment konnte ich das nicht so greifen, weil es für mich einfach viel zu schlimm war, dass er jetzt auch weg war. Und er wirklich nicht gesund geworden ist. Und ich ja auch diesen Verfall, den man bei Krebs einfach erlebt. Und es tut mir wirklich auch leid für jeden, der das mittragen muss, auch Angehörige, die da begleiten. Weil das hat wirklich nochmal mein Weltbild verändert, dass ich am Ende sehen durfte, dass er so gestrahlt hat und dass für ihn war das ein gewonnener Kampf am Ende. Ich glaube, dass er am Ende geheilt wurde, weil er bei Jesus wieder ganz, ganz war und endlich nicht mehr leiden musste, sowohl körperlich als auch seelisch, weil er hat ja auch 7 Jahre um seine Frau getrauert. Mein Vater hat auch nicht mehr geheiratet oder sich da, er hat einfach getrauert auch um meine Mutter. Und genau deswegen bin ich froh, dass er am Ende wieder glauben durfte und das auch ganz klar ausgestrahlt hat.
1: Und was hat das mit Ihnen als Kindern gemacht, dass der Vater das so ausstrahlen konnte in dieser schweren Zeit?
0: Also im Nachhinein jetzt ist es für mich eins der größten Wunder und ich bin unglaublich dankbar dafür. In diesen Momenten hat es für mich nicht überwogen, muss ich ehrlich sagen. Es war für mich so viel schlimmer, dass er sterben wird, ihn dazu begleiten, auch bei all diesen pflegerischen Aufgaben, diese Konfrontation des Leides war für mich so viel größer. Ich dachte, ich kann nie wieder glücklich sein in den Momenten. Und ich durfte das erst später zu schätzen wissen, was dort passiert ist. Auch jetzt, heute, darf ich ja auch erst verstehen, was an diesem Tag wirklich passiert ist, dass er eben zu Jesus gegangen ist. Und dass ich ihn zwar loslassen musste, aber dass es ihm endlich gut geht. Und mein Vater hat ja auch lange warten müssen. Und ich hätte mir gewünscht, dass er noch leben darf und dass er meine Tochter jetzt kennengelernt hätte und noch Teil meines Lebens ist. Aber ja, darf jetzt eine andere Perspektive haben und wünsche mir diesen Glauben, den er hatte, dass wenn ich mal in solche Situationen komme, dass ich auch so festhalten darf. Trotz dem Hadern, das ist ja das, was ich so wichtig finde. Er hat ja gezweifelt und er hat ja gekämpft. Es war ja kein, es ist immer alles schön. Er ist nur einfach immer wieder zu der Erkenntnis gekommen, am Ende bleibt Jesus.
1: Mich erinnert das, was Sie sagen, Frau Wemmer, sehr an die biblische Geschichte im Buch Hiob, wo ja, Hiob hadert ja auch und er kriegt auch in dem Sinne ja keine Erklärung, in dem Sinne von Gott, dass Gott Hiob sagt, also ich erkläre dir das jetzt mal ganz genau, warum du das alles ertragen musst, ja, sondern seine Erklärung ist ja im Grunde eine Begegnung am Ende, eine ganz andere Art von Antwort, die Gott gibt, nämlich die Antwort in der Begegnung. Ich habe jetzt gesehen, wer du bist, wirklich ist. Ich kann mir vorstellen, dass Ihr Vater genau diesen Weg gegangen ist, so wie Sie das beschreiben. Nicht, dass er dann darin etwas erfahren hat, was ihm dann Frieden und auch dieses Strahlen geschenkt hat.
0: Ja, definitiv, das glaube ich auch. Und im Endeffekt ist es auch der Weg, den ich bei mir immer wieder gesehen habe. So dieses, am Ende brauche ich keine Erklärung für das Leid, aber was ich brauche, ist, dass Jesus da ist in den Momenten, weil das hilft auch.

0: Und gerade Hiob bekommt ja auch von Gott seine Größe nochmal gezeigt und seine Macht, indem er ihm antwortet und ihm viele Fragen stellt über die Gesetze der Natur und so. Und ihm dadurch zeigt, hey Hiob, ich weiß so viel mehr wie du, du darfst mir vertrauen. Und ich glaube, dass Gott wusste, welches der beste Weg für meinen Vater ist. Und dass er auch weiß, welches der beste Weg für mich ist, auch wenn sich das nicht immer so anfühlt und auch jetzt nicht immer so anfühlt. Also es ist ja was unglaublich Dynamisches, Glaube. Also es passieren immer wieder Situationen, wo ich denke, fällt es jetzt wieder zusammen? Und ich denke, es ist ein lebenslanger Prozess, einfach sich einen Glauben aufzubauen mit Jesus gemeinsam, an dem man festhalten kann. Ja.
1: Was ist denn bei Ihnen dann nach dem Tod Ihres Vaters passiert, dass Sie dann für sich persönlich auch dieses Vertrauen in Gott neu kennenlernen konnten?
0: Hier war es tatsächlich so, dass ich ein Erlebnis hatte, das für mich ein Schlüsselerlebnis war. Und zwar in der Nacht nach der Beerdigung. Also ich war wirklich nach dem Tod meines Vaters so tief verzweifelt. Ich würde sogar sagen, noch verzweifelter wie damals bei meiner Mutter. Ich hatte auch wieder mit Schuld zu kämpfen, weil ich Angst hatte, nicht genug getan zu haben, ihn nicht gut genug begleitet zu haben. Und wirklich mit dieser Gefühlsverzweiflung bin ich nach dieser Beerdigung ins Bett gegangen abends und es hat sich nach so einer Endgültigkeit angefühlt. Und auch diese Ewigkeitsperspektive, über die wir ja schon gesprochen haben, die durfte ich gar nicht, hatte ich nicht in diesem Moment. Und dann habe ich versucht zu schlafen und ich bin immer wieder aufgewacht und habe wie so eine Stimme gehört, die mir sagt, steh auf, Chana, und komm. Und ich dachte, jetzt werde ich verrückt und was soll das sein und wo soll ich hinkommen und was ist das? Und ich bin dann, aber nachdem ich das immer wieder gehört habe, tief in meinem Herzen, bin ich aufgestanden und bin aus dem Schlafzimmer raus. Mein Mann hat geschlafen und dann hat sich schon in diesem Moment die Atmosphäre verändert. Ich bin dann ins Wohnzimmer gegangen und hatte meine Augen geschlossen. Ich habe mich gar nicht getraut, sie zu öffnen, weil ich mich so umgeben gefühlt habe. Und dann durfte ich eine Umarmung spüren. Mein Vater hat immer sehr, sehr schön umarmt. Und ich weiß, es war eine Umarmung von Jesus selbst. Ich habe es am ganzen Körper gespürt. Und in dem Moment ist was in mir einfach geheilt. Ich bin dann zurück zu meinem Mann ins Bett und habe gesagt, ich weiß es jetzt, Jesus ist da und ich habe ihn gespürt und ich weiß einfach, er wird mich begleiten und es hat so geholfen in dem Moment und es gab trotzdem danach immer wieder Auf und Abs und auch heute noch Momente, wo ich meinen Vater einfach vermisse und wo ich das nicht verstehen kann, wieso Leid ist, auch wenn ich von Leid höre, von Menschen um mich herum, wo ich denke, wieso lässt Gott uns das alles tragen? Aber ich weiß, wenn er da ist und uns mitträgt, dann können wir das bestehen und dass es eben diese große Perspektive gibt, dass wir nicht ziellos leiden müssen, weil wir haben ein Ziel und das ist die Ewigkeit bei ihm und da werden wir für immer von ihm umgeben sein. Und wenn ich dann nur dieses kleine Gefühl, was ich in diesem Moment hatte, wenn das nur ein Abklatsch ist von dem, was ich dann fühle und erlebe und was meine Eltern jetzt fühlen und erleben, dann ist es was sich lohnt, sich dran festzuhalten. Ja.
1: Das sagt Jana Wemmer. Sie hat ein Buch geschrieben mit dem Titel Wenn das Wunder ausbleibt. Das ist das Thema, über das wir auch hier mit ihr sprechen in der Lebenshilfe bei Radio Horeb. Ich kann mir vorstellen, liebe Hörerinnen und Hörer, dass es manche unter Ihnen gibt, die gerne selber mit Jana Wemmer sprechen würden, vielleicht auch eine Frage an Sie haben. Sie können gerne jetzt anrufen unter der 089 517 008 008. Das ist die Nummer hier zur Lebenshilfe bei Radio Horeb unter dem Thema, wenn das Wunder ausbleibt. Was passiert, wenn Gott Gebete nicht erhört, wenn wir enttäuscht sind? Trauen wir uns überhaupt noch mit, ihn anzusprechen, um ein Wunder zu bitten? Sie können gerne anrufen unter 089 517 008 008 und direkt mit Jana Wemmer sprechen. Frau Wemmer, für Sie war dann nach diesem Erlebnis in der Nacht, wo Sie diese Umarmung Gottes quasi physisch gespürt haben, erst einmal, das hat wirklich etwas in Ihnen verändert, haben Sie gesagt. Ihr Vertrauen ist dann nochmal herausgefordert worden und zwar ordentlich und zwar bei der Geburt Ihrer kleinen Tochter. Erzählen Sie uns das doch auch nochmal.
0: Ja, das ist total spannend, weil ich habe ja dann 2024 ganz klar von Gott die Berufung bekommen, nenne ich es mal, dieses Buch zu schreiben. Oder er hat mich ermutigt, es einfach mal mit ihm aufzuschreiben. Und ich habe dann begonnen, Und ich habe dann in dieser Geschichte so viel gesehen, was ich mit ihm erleben durfte. Und ich dachte, jetzt habe ich es begriffen. Jetzt weiß ich, wie das glaubt, wie man auch in Krisen glauben kann, wie das funktioniert, als gäbe es da so ein Patentrezept. Und dann bin ich schwanger geworden. Wir haben uns total gefreut. Es war ein Wunschkind auf diese nächste Season, die jetzt einfach kommt. Ich dachte, jetzt ist wieder Leben da. Es geht nach vorne, vielleicht ähnlich wie damals nach der Hochzeit. Und dann kam meine Tochter 5 Wochen zu früh zur Welt. Und das ist erstmal kein Extremfrühchen, aber sie wurde geboren und es war direkt klar, sie muss auf Intensivstation. Sie musste beatmet werden. Sie hatte eine Magensonde und bin da nach der Geburt hingegangen. Ich habe sie da liegen sehen in diesem Bettchen. Ich durfte sie nicht halten. Wir wussten nicht, wie es weitergeht. Ihre Sauerstoffwerte waren schlecht. Und da hat es kurz gedroht, wirklich wieder alles über mir zusammenzuklappen, weil ich dachte, das Gott, das kann ich jetzt nicht ertragen. Also es war wie nach dem Motto, wenn du mir meine Tochter auch noch nimmst, dann war es das für mich. Und es waren dann wirklich ein paar Tage des Ringens. Und ich habe aber gemerkt, es ist nicht über mir zusammengebrochen. Ich durfte jeden Tag neu beten, Gott, dein Wille geschehe. Und er hat mir einen tiefen Frieden darüber gegeben, dass alles gut gehen wird. Und ich durfte an Wunder glauben in dem Moment, auch wenn meine Tochter jetzt nicht durch ein Wunder geheilt wurde, sondern sie hat einfach dann Stück für Stück das mit dem Atmen geschafft. Und dennoch glaube ich, dass Gott sie dabei unterstützt hat. Aber da war ich total dankbar, dass ich gemerkt habe, okay, hier ist jetzt ein Glaube, Gott geht weiter mit mir durch. Also er hat mich irgendwo auch gestärkt, wieder in so einer Krise an ihm festhalten zu können. Und meine Tochter ist auch heute kerngesund. Also wir haben dann gebetet, dass sie am 7. Tag die Intensivstation verlassen darf. Und genau so ist es gekommen. Also da haben wir kleine Wunder erlebt. Und natürlich, aber es hat mir wieder gezeigt, es wird einfach etwas, es wird was sein, das ist auch meine Biografie, diese Enttäuschungen, die habe ich ja erlebt und es ist okay, dass wenn Herausforderungen kommen, ich vielleicht auch wieder Zweifel haben werde und Gott wird diese Zweifel auch sehen und es ist in Ordnung, ich darf sie ihm auch bringen.
1: Also diese Selbstvorwürfe, dass sie da nicht wieder reingehen. Also ich, Frau Wemmer, ich gestehe, also wir atmen, glaube ich, alle mit Ihnen auf, dass dieses Mädchen jetzt bei Ihnen ist. Und genau, das so ist der Mensch, nicht? Man muss sich dazu durchringen, das zu akzeptieren, wenn Gott es anders macht, als wir uns das intuitiv wünschen. Das ist immer so und das wird wahrscheinlich auch nie ganz weg sein. Also man gewöhnt sich an Schicksalsschläge irgendwie nie so richtig, sondern wir sind irgendwie auf das Leben hingeschaffen, so muss es wohl sein. Und das andere ist wirklich, das Kreuz Jesu ist eine schwere Herausforderung auch für Jesus selbst gewesen, müssen wir uns ja auch mal klar machen. Der ist ja auch nicht mit Halleluja im Garten Gethsemane gesessen vorher. Ja. Also das Ringen ist uns nicht ganz genommen. Wir sprechen hier in der Lebenshilfe bei Radio Horeb über das Thema, wenn das Wunder ausbleibt, mit Jana Wemmer, die ein Buch darüber geschrieben hat, weil sie in ihrem Leben mehrere, was wir Schicksalsschläge nennen würden. Wir als Christen sagen wir eben Herausforderungen, herausfordernde Umstände, die Gott ihr zugemutet hat, da durchgegangen ist und für sich immer zu einem festen Glauben an Jesus Christus zurückgefunden hat. 089-517-008-008 ist die Nummer zur Sendung und Herr David ist der Erste, den ich hier in der Sendung begrüßen kann, aus Ulm uns zugeschaltet. Ich grüße Sie.
2: Ja, guten Tag. David ist der Vorname, dürfen Sie mich gern so ansprechen.
1: Gut. Dann hören wir gerne, was Sie uns zu sagen haben, David.
2: Ja, die Autorin und Gast möchte ich einfach sagen, ich verneige mich vor ihrem Schicksal und denke immer, der Tod ist schon das Schlimmste, weil es einfach so endgültig ist. Mhm. Und ich habe anders, aber auch versöhnlich den Abschied meines Vaters miterlebt. Von daher kann ich ein bisschen nachempfinden, wie es ihr gegangen ist. Sie haben das ja auch sehr plastisch geschildert. Und ich wollte einfach auch in meiner Situation, weil Sie so positiv sind und so hoffnungsvoll sprechen, um auch einen guten Gedanken bitten, weil dieses Thema, ich finde es auch sehr mutig und so treffend, wenn das Wunder ausbleibt, Bei mir geht es um die Trennung, um den Bruch in meiner Familie, jetzt meine Kernfamilie, worunter auch die Kinder leiden. Und mit meinem christlichen Hintergrund bin ich dann auch auf solche Sätze gestoßen: Glaubet und dann wird euch gegeben, oder bittet und es wird euch gegeben, oder vergeben und verzeihen. Ja, das ist ja das A und O im Christentum und hat das Christentum erst so stark gemacht in den letzten 2000 Jahren auch. Ja, und sind eben auch von der Rede vom Wunder. Und ich sehe, dass es ausbleibt, das macht mich ganz fertig. Ich habe auch Fehler gemacht, klar, in einer Beziehung verletzt man sich gegenseitig. Und bei mir ist es eben dieses Thema. Und ich habe schon unzählige Menschen gebeten, guten Gedanken zu schicken, in der Hoffnung, dass sich da ein Wunder oder eine Wendung tut. Ich erreiche meine Frau aber nicht mehr. Und und deshalb war das jetzt mein Impuls anzurufen. Und ich würde mich freuen über einen guten Gedanken. Trotzdem heißt, obwohl ich das bisher nach Ansprachen von anderen Menschen oder Kontakt mit anderen Menschen noch nicht ein Wunder oder eine Wendung passiert ist. Aber trotzdem wird es mich freuen. Das ist der Grund meines Anrufs.
1: Mhm. Ja, danke schön, dass Sie uns das anvertrauen. Frau Wemmer.
0: Ja, vielen, vielen Dank auch für die Ehrlichkeit. Und genau, das tut mir natürlich auch sehr, sehr leid über den Verlust Ihres Vaters und dass Sie jetzt auch in der Familie dadurch einfach, schwierige Situationen gehen. Und auch ich bin natürlich erstmal ratlos über diese Situation. Also es fällt mir sehr, sehr schwer, jetzt so eine ermutigende oder einen Ratschlag zu geben. Aber was ich einfach schön finde erstmal und beeindruckend ist, dass Sie so dranbleiben am Gebet und sagen, ich möchte weiter dafür beten, ich möchte weiter Versöhnung und ich möchte, dass alles wieder ins Lot kommt. Und ich glaube, dass Gott das sieht. Und dass wir manchmal ausharren müssen und ich weiß nicht warum. Und ich weiß nicht, warum Gott manche Dinge zulässt, aber ich glaube, dass ausharren und dranbleiben belohnt werden wird. Und ich weiß nicht, wie diese Belohnung aussieht und ich weiß nicht, wie sich die Situation entwickelt, aber ich würde Ihnen einfach wünschen, dass Sie ja weiter so beharrlich beten und hören auf das, was Jesus vielleicht noch vorhat. Und auch hoffnungsvoll bleiben und sich nicht davon unterkriegen lassen, von diesen Herausforderungen oder Rückschlägen, die jetzt vielleicht auch da sind, sondern dass sie sich dann, dass es ihren Glauben vielleicht auch einfach vertieft, diese Situation jetzt mit Jesus bis zum Ende durchzugehen. Ich hoffe, ich habe das richtig verstanden, das Anliegen.
2: Ja, mir geht es gar nicht so sehr um Glauben und ist mir fast schon wurscht. Ja, ich sehe nur das, was verheißen wird, erfüllt sich nicht, obwohl ich weiß, 1:1 kann man das auch nicht erwarten. Ja, und es gibt schlimmere Schicksale, das weiß ich auch. Und ich weiß auch, ich brauche meine Kraft, vor allem dann auch für die Kinder. Die sind schon Gott sei Dank jugendlich, nicht mehr klein. Aber
0: Also ich glaube nicht, dass es darum geht, dass ein Schicksal schlimmer ist als das andere. Ich glaube, dass unsere Kämpfe für Jesus alle wichtig sind. Und auch Ihr Kampf besonders. Und ich finde es total gut und wichtig, das auch zu teilen, weil das sicher auch etwas ist, was viele Menschen erleben. Gerade auch Streit oder einfach Unversöhnung in Familie. Das ist ja ein total sicher ein Thema, was viele auch herausfordert. Deswegen hat das definitiv auch einen Platz, das auch als leidvoll zu bezeichnen. Ja.
1: Vielleicht darf ich einen Gedanken hinzufügen. In solchen Situationen hilft mir der Gedanke sehr, dass Jesus gebetet hat, dass nicht darum, also er sagt, Vater, ich bitte dich nicht darum, dass du sie aus der Welt herausnimmst, sondern in der Welt bewahrst. Und ich glaube, wir leben als Christen auch in Zeiten, in denen bestimmte Leiden viele Menschen betreffen. Und das ist, die Trennungen leider gehören auch dazu. Und es ist zwar so, dass ich glaube, Paare mit einem tiefen Glauben vielleicht statistisch gesehen weniger oft betroffen sind als andere, aber ich glaube, man kriegt das nicht ganz, ja, die Krankheiten unserer Zeit auch nicht ganz aus dem, auch aus den christlichen Gemeinden raus, ja. Und das ist eine Krankheit unserer Zeit, die uns betrifft. Und Jesus hat uns nicht versprochen, dass er uns rausnimmt aus der Welt, aber dass er uns in der Welt bewahrt. Und das heißt auch in diesen Krankheiten unserer Zeit den Weg mit uns geht. Vielleicht nicht so, wie wir es uns gewünscht und gehofft haben. Für mich wäre dann immer das Gebet auch, dass die Kinder möglichst wenig davon abkriegen. Das ist für die Kinder ja ein Bruch und auch eine große Schwierigkeit. Also mit der sie eine Last, die die Eltern ihnen auflegen, dass sie da möglichst gut durchkommen. Und ja, was wird das Wunder genau sein an der Stelle? Ist das Wunder, dass man ist ja noch ein anderer Mensch mit dabei, nicht, auf den man keinen Einfluss hat und der in seiner Freiheit vielleicht auch seine Entscheidungen trifft. Aber was wird das Wunder genau sein? Vielleicht ist das Wunder, dass dann das trotzdem irgendwie ein Frieden sich einstellt und man die Kraft findet, da durchzugehen und an Gott festzuhalten. Ich frage mich manchmal, ob Frau Wemmer das auch für Sie, die Frage, ob es am Ende das Wesentlichste ist, dass hier alles glatt läuft oder das Wesentliche ist, dass wir bei Gott bleiben, ja?
0: Es ist total, ein total spannender Gedanke auch, weil wenn ich an die leidvollen Situationen meines Lebens zurückdenke, dann waren es doch auch oft Situationen, in denen ich Jesus besonders nah war. Weil man ist nicht abgelenkt von der Welt und von all den Vergnügungen, die wir hier haben. Und man lebt so seinen Alltag, sondern man merkt plötzlich, es zerbricht etwas und nichts bleibt mir. Und was bleibt am Ende? Doch, es ist Jesus, der Halt gibt. Und da entsteht so eine tiefe Verbundenheit. Und damit meine ich jetzt nicht, dass ich mich freue über Leid. Aber definitiv stärkt es den Glauben und stärkt auch Beziehungen, durch Herausforderungen durchzugehen. Ja.
1: David, ich wünsche Ihnen auch besonders, dass Sie auch gute Begleitung haben in dieser Zeit. Nicht? Ich glaube, dass das schon wesentlich ist, dass man da auch nicht alleine bleibt, nicht, dass man mit Menschen hat, mit denen man reden kann, mit denen man sich gut austauschen kann. Auch das.
0: Ja.
1: Hören wir Sie noch?
2: Ja, ich habe zugehört. Also weil ich einfach bin. Meine Klage ist das Gebet, oder nicht Klage, Anklage, also ich kann es nicht nachvollziehen. Habe alles gehört und es bleibt jetzt einfach die Bitte, vielleicht auch einen guten Gedanken mit dem Wort eben versehen, trotzdem, an meine Situation zu senden, insbesondere für die Kinder. Das wäre meine Bitte und dafür bedanke ich mich im Voraus.
1: Ja, Gebet versichert. Alles Gute Ihnen nach Ulm. Ja, es gibt übrigens auch Gemeinschaften wie zum Beispiel die Gemeinschaft. Ich sag's Ihnen gleich. Mir fällt's gerade wieder. Ich habe gerade einen Blackout. Aber ich sag Ihnen gleich noch eine Gemeinschaft, die auch eben gerade mit solchen Situationen einfach viel zu tun haben. Selbst Betroffene, die sich gegenseitig darin unterstützen. Ich sag's Ihnen gleich noch an. Mir fällt's gleich wieder ein, wenn ich nicht direkt danach suche. Alles Gute, viel Segen Ihnen und für Sie und Ihre ganze Familie, Herr David. Dann kommen wir weiter zu Frau Leinweber, die uns von der Rhön anruft. Grüß Sie, Frau Leinweber. Danke, dass Sie gewartet haben.
3: Ja, natürlich. Einen schönen guten Morgen, Frau Fröhlich. Ich grüße Sie auch, Frau Wemmer. Und ich möchte auch zu Beginn meine Anteilnahme aussprechen. Ja, ich möchte etwas zu den Depressionen sagen. Ich weiß, wie Depressionen sich anfühlen. Es ist so, weil ich selber 3 Jahre an schlimmsten Depressionen und Angstzuständen erkrankt war. Das ist nun schon 32 Jahre zurück, liegt es. Ja, ich hatte, ja, wie soll ich es nennen? Ich hatte die Gnade, dass ich geheilt wurde. Ich selber war damals eigentlich so eine traditionelle Kirchgängerin. Man hat seine Sonntagspflicht erfüllt. Ja, man hat sein Abendgebet gesprochen und hat gewusst, es gibt einen Gott da oben im Himmel und der ist lieb. Aber das hat dann in der Erkrankungsphase nicht ausgereicht. Ich wurde auch behandelt mit Psychopharmaka und habe dann zum Schluss wirklich nur noch innere Stimmen gehört, dass ich mir das Leben nehmen soll. Und das war schon hardcore. Ja, und dann, als ich wurde dann immer in Kliniken eingewiesen. Und dann kam eine christliche, sehr gläubige Frau mit einem Pfarrer. Und der hat mir dann die Krankensalbung gegeben. Und als ich dann wieder rauskam, habe ich um Hilfe gefleht und gebeten. Also der Glaube hat sich dann verändert. Ja, und dann kam eine auch Betroffene, und die hat mir eine Frau genannt. Das war eine Schönstadtschwester. Und die hat mich dann angenommen. Und ja, das wollte ich jetzt eigentlich nicht erwähnen, aber der Sprecher vor mir kommt ja aus Ulm. Und bei Ulm an der Donau, da gibt es eine Gebetsstätte, die nennt sich Marienfried. Und dort hat mich diese Schwester mit hingenommen unter fürchterlich schweren Bedingungen für mich. Sie war stark, sie hat immer geglaubt, dass ich das schaffe, und es gab mir auch Vertrauen. Ja, und in dieser Gebetsstätte, da man sagt, da ist die Mutter Gottes erschienen zu den Kriegszeiten, und da liegt die Verheißung, hier heile ich die Seelen im Verborgenen. Ja, und das ist dort an mir passiert. Ich habe da gesessen in dieser großen Wallfahrtskirche, und ich weiß, damals wusste ich gar nicht, was das ist. Es hat mich so tief im Herzen gerührt, ein Gefühl der Wärme, der Liebe, der Geborgenheit, der Heilung. Ja, und da, seitdem bin ich geheilt und bin mit Gott ganz stark unterwegs. So viel zu Thema Depressionen. Ich weiß, es ist die Hölle auf Erden. Man kann es sonst nur. Es gibt viele, die schaffen es nicht. Und jetzt noch mal zum Thema Ihres Vaters. Bin jetzt gerade in der Trauerphase. Morgen wird meine Schwiegermutter beerdigt. Sie ist auch letztendlich an Krebs verstorben. Und ich habe auch sehr viel gebetet, weil ihr Zustand, als die Diagnose kam, täglich schlimmer wurde. Und ich habe auch den Herrn gebeten, dass er doch jetzt das Wunder der Erlösung wirkt. Und dass sie nicht mehr so viel dazu bekommt, sondern dass er einfach ihr Herz in seine Hände nimmt und anhält und sie zu sich holt. Sie war auch sehr gläubig, aber es kam jeden Tag noch was mit hinzu, bis sie dann echt Pflegefall wurde, nicht mehr essen konnte, nicht mehr sprechen konnte, nicht mehr schlucken konnte, sich nicht mehr rühren konnte, aber Schmerzen hatte. Die wurden dann natürlich auf Palliativebene gelindert, gemildert. Es wurde alles getan. Und naja, dann musste ich in dieser Phase auch lernen. Ich habe in den 30 Jahren meines Wunders viele Wunder erlebt durch Gebet, wo wirklich Schlimmeres verhindert wurde. Aber in ihrem Fall musste ich auch zusehen, dass der Herr ihr doch einiges noch zumutet. Und ich musste wirklich lernen, wenn ich schon bete, dein Wille geschehe, dass ich jetzt auch vertraue, dass sie immer noch in seinem Willen leidet und da ist und ausharren muss. Ja, und dann noch ein letzter Satz. Ich arbeite in der Klinikseelsorge und darf auch zu den Patienten die Heilige Kommunion ins Zimmer tragen. Und unser Klinikpfarrer, der predigt ja nur sehr viel über das Thema Leid, weil er ja in der Klinik damit täglich konfrontiert wird. Und seine Predigten münden immer in die Gedanken, Jesus Christus hat für uns gelitten. Und all die Menschen, die ihr Leid mit seinem Leid vereinigen, die sind in den Augen des Herrn kostbar.
1: Dankeschön, Frau Leinweber. Da war jetzt viel dabei. Auch danke, dass Sie das nochmal, die Dramatik der Depression uns nochmal geschildert haben und auch das Thema mit eingebracht haben, eben das Leiden, das wir mit Jesus zusammentragen. Es gibt ja auch den biblischen Satz, wir vollenden an unserem Leib nicht das, was an den Leiden Christi fehlt, ist ja noch ein sehr geheimnisvoller Satz. Aber umgekehrt ist es ja so, dass Jesus uns im Leiden einfach nah ist, dadurch, Frau Wemmer, auch, dass er es selber auch erlebt hat.
0: Ja, ich möchte auch total gerne noch Dankeschön sagen, weil mich das jetzt total ermutigt hat, diese Geschichte von Heilung zu hören. Und ich da total dankbar bin für, was für ein Wunder, dass sie da so ja, von Jesus geheilt wurden. Und ich finde das so schön, weil es auch einfach das ist, was ich ja wieder glauben darf. Dass ja. Obwohl es einem selbst vielleicht nicht passiert ist in dem Moment, es ist möglich und andere Christen erleben das und meine Geschwister erleben das im Glauben. Und wie schön, dass wir wissen dürfen, dass es wahr ist und dass Jesus heilen kann. Und ja, er geht mit jedem seinen eigenen Weg. Und es tut mir natürlich auch unendlich leid für die Schwiegermama, die jetzt noch einfach einen längeren Leidensweg hatte. Aber mich hat es total ermutigt. Vielen, vielen Dank für die Offenheit und auch nochmal für diesen Abschlusssatz, was mich auch immer sehr, sehr berührt an der Situation von Jesus am Kreuz ist, dass Jesus ja tatsächlich am Ende sein Leid alleine erleben musste. Er hat gesagt, Vater, warum hast du mich verlassen? Er musste alleine sterben, weil er unsere Schuld getragen hat. Und wir müssen nie alleine sein im Leid, weil Jesus immer da ist und Gott immer da ist, uns auch im Leid nicht verlässt. Und das bewegt mich immer wieder zu sehen, wie groß Jesu Liebe war, dass er sogar Leid allein ertragen hat. Genau. Und ja, vielen, vielen Dank. Für mich war es eine ganz große Ermutigung. Ich muss echt total lächeln hier. Ja.
3: Ja, ich möchte noch sagen, auch Jesus der Gottvater war immer bei ihm. Und so geht es uns auch oft. Wir fühlen uns verlassen, aber wir sind nie alleine. Niemand ist alleine. Gott, seine Engel, unsere Namenspatrone, die sind alle immer da, nur wir fühlen es nicht immer. Aber sie sind da. Ich bedanke mich für Ihren Vortrag und wünsche Ihnen Gottes Segen.
0: Ja, gleichfalls. Dankeschön.
1: Dankeschön für Ihren Beitrag, Frau Leinweber. Ja, vielleicht, ich denke dann auch noch, Jesus war, glaube ich, ich verstehe Sie da schon, Frau Wemmer, dass Sie sagen, Jesus hat alleine gelitten, weil ich glaube, die Sünde hat ihn halt einfach in den denkbar größten Abstand zum Vater gestoßen.
0: Genau,
1: die Sünde ist ja das, was von Gott trennt. Und deshalb, weil er das auf sich und sich genommen hat, hat die tiefste Gottverlassenheit empfunden, die man wahrscheinlich nur empfinden kann, nicht? Weil er eigentlich ja derjenige ist, der ganz nah am Vater war. Das muss für ihn fast noch schlimmer, ich denke mal, schlimmer noch gewesen sein als das körperliche Leiden, ist die Sünde und damit die Trennung vom Vater auf sich nehmen der Menschen. Ja.
0: Ja, das habe ich gemeint. Das haben Sie sehr gut nochmal zusammengefasst, Frau Fröhlich. Danke.
1: Ja, genau. Wobei wir die Möglichkeit haben, dann vielleicht dann doch wieder bei ihm zu stehen, so wie Maria und Johannes das gemacht haben. Nämlich in dem Jünger können wir uns ja auch immer wieder finden, der dann eben doch stehen bleibt und nicht wegläuft. Das ist ja auch immer die Herausforderung, wenn man dann neben dem Leid steht, da das auszuhalten und eben nicht wegzurennen, wie die anderen Jünger ja gemacht haben, instinktiv am liebsten täte. Oft. Vielleicht noch eine kurze Frage, die mir noch wichtig war, nach dem, was Sie erzählt haben. Ich danke Frau Leinweber nochmal. Alles Gute in die Rhön. Und ich würde noch zu einer kurzen Frage kommen, die mir kam, als Sie eben gesprochen haben, Frau Wemmer. Sie haben ja gesagt, Sie haben festgestellt, Gott ist allmächtig. Und man sieht es ja auch an den Wundern, die er an den anderen dann auch tut, wo Sie sagen, wie schön das zu sehen, dass Jesus andere heilt. Man bekommt ja dann den Zweifel, diesen tiefen Zweifel, wenn man weiß, Gott kann es tun, er tut es bei mir nicht, liebt er mich denn überhaupt? Ja. Wie sind Sie mit dieser Frage umgegangen? Vielleicht noch dieser Weg zu dem, wie Sie heute sich von Gott geliebt fühlen, von der Frage aber ausgehend, die sich ja natürlich auftut, wenn man weiß, du kannst es tun, aber bei mir hast du es nicht gemacht, ergo bin ich dir ja eigentlich wahrscheinlich nicht so wichtig wie andere.
0: Ja, bei mir waren das ganz unterschiedliche Dinge. Manchmal dachte ich, es liegt daran, ich bin ihm nicht so wichtig. Dann wiederum dachte ich auch, ich habe zu viel falsch gemacht. Entweder ich bin zu sündig, zu schuldhaft, vielleicht will er mich strafen für Dinge, die ich nicht gemacht habe. Vielleicht habe ich zu wenig gebetet, vielleicht habe ich nicht stark genug gebetet. Das sind alles Dinge gewesen. Ich habe andere Christen gesehen und habe gedacht, bei denen funktioniert, dann glauben die mehr. Jesus sagt ja, dein Glaube müsste nur so groß sein wie ein Senfkorn. Habe ich gedacht, habe ich dann überhaupt Glauben? Also es waren schon sehr, sehr viele Zweifel, die mir da durch den Kopf gingen. Aber auch hier war für mich am Ende wieder die Antwort das Kreuz. Weil wenn Jesus für mich ans Kreuz geht, damit ich mit Gott vereint sein kann, dann ist es eine ultimative Liebe und es ist ein ultimatives Wunder, was dort passiert ist. Und das ist für mich dann das zu sehen und zu sagen, okay, das zeigt mir, er liebt mich, auch wenn Dinge vielleicht ausbleiben. Es liegt nicht an meinem Glauben und ich werde mir das auch nicht einreden lassen, vielleicht von anderen Christen, die sagen, Heilung wird immer geschehen, wenn du nur genug betest. Und ich glaube, dass Heilung geschehen kann und ich bin wieder an dem Punkt, dass ich mich freuen kann für andere und dass ich auch schon dankbar bin für die kleinen Wunder, die ich erleben durfte. Aber wo ich einfach gesehen habe, ich muss an der Liebe Gottes nicht zweifeln, weil er hat alles für mich gegeben. Und manche Dinge werde ich aber einfach nicht verstehen. Werde nicht verstehen, ja, wieso sein Wille bei mir ein anderer war. Und das ist okay und ich möchte trotzdem vertrauen. Ja.
1: Ja, das Thema Schuld ist ja eben auch bei unserem Hörer angeklungen, der vorhin angerufen hat, aufgrund seiner Situation der Trennung. Übrigens, der Name der Gemeinschaft ist mir eingefallen. Die ist auch im Süden Deutschlands, der Hauptsitz in Augsburg, wenn ich es richtig weiß. Solitude Miriam heißt die Gemeinschaft, also Solitude geschrieben, Miriam mit Y, Miriam. Solitude Miriam ist eine Gemeinschaft. Und es gibt noch ein paar andere auch, die sich eben ganz besonders, ja, wo sich besonders Menschen in ihrer Situation zusammenfinden. David, also das nochmal kurz als Tipp in die Richtung. Noch aber auch zu dem, das Thema Schuld noch einmal. Da habe ich mich oft gefragt, ich denke mal, wir versuchen uns dann zu sagen, andere sagen dann gerne, nein, da bist du ja nicht schuld dran an manchen Situationen, nicht? Also zum Beispiel, was weiß ich, wie viel Zeit sie noch mit ihrer Mutter hätten verbringen können oder anders, was weiß ich, was ich in den Situationen, wo ich bedauere, Dinge nicht getan zu haben in meiner Familie, nicht? Dass die sind da und dann denke ich, mich rettet dann immer zu sagen, ja, ich bin schuldig geworden, ist so. Also ich brauche das gar nicht wegzureden. Natürlich habe ich auch Schuld an manchen Situationen, aber die Schuld ist ja noch nie das gewesen, was uns definitiv von Gott getrennt hat, sondern das, was uns, also selbst wenn wir jetzt das Bild vom Kreuz nehmen, da steht das Kreuz Jesu und dann stehen rechts und links noch zwei andere Kreuze von den zwei Verbrechern. Und der eine Verbrecher ist mit ihm am selben Tag noch im Himmel. Das heißt, das ist es ja, worauf es ankommt. Nicht wahr? Wir leiden selten so unschuldig, wie Jesus leidet. Meistens haben wir doch ein bisschen Anteil daran. Aber das ist ja nicht das. Also erstens mal ist das nicht so, dass oft denken wir, unsere Schuld sei so groß, dass wir das, was jetzt an Schlimme passiert ist, verdient haben. Das stimmt ja auch meistens nicht. Aber vor allem im Letzten ist es so, dass selbst wenn wir Schuld haben, dann ist das ja das Erste, was wir unters Kreuz legen dürfen.
0: Ja, das ist total schön nochmal zusammengefasst. Und ich denke auch, wenn das Kreuz unsere Schuld nicht tragen könnte, dann wäre es ja doch ziemlich klein. Und das ist es ja definitiv nicht. Deswegen ja.
1: Wenn das Wunder ausbleibt, ist das Thema von Jana Wemmer, ihr Lebensthema, das sie in ein Buch gefasst hat. Das bekommen Sie im Hensler Verlag. 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Vielen Dank, Frau Wemmer, dass Sie hier mit dabei waren. Vielen herzlichen Dank dafür.
0: Vielen Dank.
1: Und wir wünschen Ihnen noch einen wunderschönen und gesegneten Urlaub. Mein Name ist Gabi Fröhlich und ich wünsche Ihnen, liebe Hörerinnen und Hörer, auch noch einen gesegneten Tag.

Nachrichten aus Kirche und Welt direkt aus der aktuellen Redaktion von Radio Horeb im Studio Johannes Wiczorek. Genf. Die Regierungen der Länder Italien, Chile, Kamerun sowie der Vatikan haben am Rande einer Sitzung des UN-Menschenrechtsrats ein internationales Verbot der Leihmutterschaft gefordert. Wie die Menschenrechtsorganisation ADF International berichtet, sehen die Unterzeichner darin einen Verstoß gegen grundlegende Menschenrechte. In einer gemeinsamen Erklärung warnen sie vor der Kommerzialisierung menschlichen Lebens, der Ausbeutung von Frauen und der Trennung von Kindern von ihren leiblichen Müttern. Zudem verweisen sie auf gesundheitliche Risiken für Frauen sowie rechtliche Unsicherheiten für Kinder. Die italienische Familienministerin Eugenia Rucella kritisierte einen wachsenden globalen Markt für Leihmutterschaft, der von sozialen und wirtschaftlichen Ungleichheiten profitiere. Auch Deutschland wurde kritisiert. Obwohl Leihmutterschaft hier verboten sei, werde das Verbot nach Ansicht der Initiatoren nicht konsequent umgesetzt. Ravensburg-Rottenburg. Bischof Klaus Krämer von Rottenburg-Stuttgart weiht morgen 4 Priester. Nach mehrjährigen theologischen Studien und seelsorglicher Ausbildung werden Yannick Nott, Florian Schubert, Patrick Wende und Laurenz Zivion in einer feierlichen Zeremonie in der Ravensburger Liebfrauenkirche zu Priestern geweiht und damit für ihren Dienst als Seelsorger und Vermittler des christlichen Glaubens beauftragt. Der Gottesdienst beginnt um 9.30 Uhr. Die Diözese Rottenburg-Stuttgart ist mit 1,5 Millionen Katholiken eine der größten in Deutschland. Die Zahl der Gläubigen und der Priester sinkt seit Jahren bundesweit. Leipzig. Erneuter Anschlag auf das ehemalige freikirchliche Café Stay der Ziel Church. Unbekannte beschmierten vor wenigen Tagen das Schaufenster und die Fassade des inzwischen geschlossenen Cafés mit Graffiti-Botschaften wie "Verpisst euch" und "Schweine". Das Café hatte Ende Juni nach einer Serie von Angriffen geschlossen. Nach Angaben des Pastors der Ziel Church, René Wagner, war es in rund 2 Jahren insgesamt 26 Mal attackiert worden. So entstanden Schulden in Höhe von rund 160.000 Euro laut Angaben der Kirche. Zu mehreren Anschlägen in der Vergangenheit haben sich Täter aus der linksextremistischen Szene in Bekennerschreiben bekannt. Nach Darstellung der Freikirche richteten sich die Taten nicht gegen den Kaffeebetrieb als solchen, sondern gegen die christliche Gemeinde als Gesellschafter des Unternehmens, ihre christliche Theologie, ihr konservatives Werteverständnis sowie ihr Verständnis von Ehe und Familie. In eigener Sache. 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Sie haben die Möglichkeit, die Bücher von Pfarrer Kocher Zeitgeist oder Heiliger Geist der Zeit und Vorsehungsglaube im Rahmen der Sternenwallfahrt des Vereins Deutschland betet Rosenkranz in Altötting signieren zu lassen. 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Bereits um 10 Uhr feiert Pfarrer Kocher die Heilige Messe in der Basilika St. Anna. 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Das waren Meldungen aus Kirche und Welt. 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

Sie hören Radio Horeb in der Sendereihe Erzählung. Herzlich willkommen. Schön, dass Sie mithören. Gleich tauchen wir wieder ein in Ereignisse aus der Heilsgeschichte, genauer in das Leben der Gottesmutter Maria. Eine Frau, Mitte 30, namens Sarah, darf sie miterleben, erzählt von Regina Maria Stellner. Sarah wird in Zeiten und Räume versetzt, in denen die Gottesmutter Maria gelebt und gewirkt hat. Ihr Begleiter dabei ist einer der größten Marienverehrer des 20. Jahrhunderts, Pater Maximilian Kolbe. Sarah hatte ihn nicht gekannt, ehe er plötzlich in ihrem Leben aufgetaucht war, um sie davor zu bewahren, mit Maria und letztlich auch mit Gott zu brechen und nicht mehr zu beten, aus lauter Enttäuschung immer noch nicht die Liebe ihres Lebens gefunden zu haben. In der letzten Folge hörten wir, wie Sarah in Jerusalem nicht nur der etwa dreijährigen Maria begegnete, wie sie von ihren Eltern Anna und Joachim dem Tempel übergeben wird. Zu Pater Maximilian gesellte sich auch noch der heilige Pfarrer von Ars, zu dessen Wirkungsstätte in Frankreich Sarah sogar einmal eine Wallfahrt unternommen hatte. Besonders um die Anfeindungen des Bösen, die sowohl die Jungfrau Maria als auch der Pfarrer von Ars durchstehen musste, ging es in der letzten Folge. Und auch heute werden wir wieder mit hineingenommen in das Leben Mariens. Es liest heute die 10. Folge Patricia Fehrenbach.

0: Unten angekommen, beschloss sie, ihren Plan von vorhin in die Tat umzusetzen und zur Klagemauer zu gehen. Ehrfürchtig betrat sie den Bereich für die Frauen, ging bis ganz nach vorne und setzte sich direkt am Fuß der Mauer auf einen der weißen Plastiksessel, die für die Betenden bereitstanden. Neben ihr lasen Frauen in Büchern mit hebräischer Schrift. Handelte es sich um Gebetbücher oder um Auszüge aus der Heiligen Schrift? Sarah selbst hatte kein Buch dabei und auch kein Verlangen danach, jetzt etwas zu lesen. Zu sehr war sie mit dem beschäftigt, was sie soeben erlebt hatte. Und während sie auf die großen grauen Steine vor sich blickte, zwischen denen hunderte von kleinen Zetteln schlummerten, ging ihr noch einmal durch den Kopf, was sie alles erfahren hatte. Dabei dachte sie an Joachim und Anna, die beide zu Gott gebetet und ihn um einen guten Ehepartner angefleht hatten. Wie berührend war es, dass Gott selbst dafür gesorgt hatte, dass die beiden zueinander gefunden hatten. Und wie trostreich, das zu wissen. Zu wissen, dass es Gott eben nicht gleichgültig war, ob Menschen zueinander fanden oder nicht. Dass er wollte, dass gute Ehen geschlossen wurden und sogar selbst dazu beitrug, dass Menschen zusammenkamen, sich ineinander verliebten und gemeinsam eine Familie gründeten. Sie dachte an Maria, die bereits als kleines Mädchen ohne ihre Eltern auskommen musste, die in den Augen Gottes schon immer die größte unter allen Frauen war, die an Reinheit und Heiligkeit alle übertraf und einzig und allein ihrem Sohn nachstand, die von einem Heer an Engeln begleitet wurde und schon zu Lebzeiten deren Königin war und die so mächtig war, dass selbst der Böse vor ihr fliehen musste. Ob Maria auch einmal vor dieser Mauer gestanden und ein Gebet zum Himmel geschickt hatte? Die Vorstellung war schön, auch wenn Sarah natürlich wusste, dass die Klagemauer zur damaligen Zeit nicht die gleiche Rolle gespielt hatte wie heute. Damals war sie lediglich als Westmauer des Tempels bekannt gewesen und hatte keine besondere religiöse Bedeutung. Und trotzdem, vielleicht hatte Maria einmal hier gestanden, um zu beten. Wer konnte das schon wissen? Jedenfalls würde Sarah die Gelegenheit nutzen und ihre Bitten an Gott zum Ausdruck zu bringen. Sie durchsuchte ihre Handtasche und war froh, dass sie wie immer einen Stift dabei hatte. Ein leeres Stück Papier fand sie leider nicht, aber einen Kassenzettel, dessen Rückseite sie beschreiben konnte. Das würde sicher auch gehen. Womit sollte sie beginnen? Es gab so vieles, was ihr auf dem Herzen lag. Da war ihre Familie, ihre Eltern und Geschwister, mit denen sie so verbunden war und die eine große Rolle in ihrem Leben spielten. Da waren ihre Freunde, die in Höhen und Tiefen zu ihr hielten. Da waren ihre Schüler, die ihr so sehr am Herzen lagen. Da war aber auch ihre große Sehnsucht nach einer eigenen Familie. Nach einem Mann, der sie aus ganzem Herzen liebte und den auch sie aus ganzem Herzen lieben konnte. Sarah schrieb und schrieb, bis irgendwann kein Platz mehr war. Den Rest würde Gott sicher in ihrem Herzen lesen können. Dann trat sie an die Mauer heran, suchte nach einer freien Stelle und schob den Zettel mit den Bitten hinein. Dort würde er nun ruhen, bis er im Herbst zusammen mit all den anderen Zetteln auf einem jüdischen Friedhof begraben werden würde. Mitten auf dem Ölberg. Doch bis es soweit war, hoffte Sarah, dass sein Inhalt das Herz Gottes längst berührt haben würde. Jetzt war es an der Zeit, zum Hotel zurückzukehren und damit auch zu ihrer Reisegruppe. Ob sie wohl noch einmal auf Jakob treffen würde? Sie hoffte es und dachte, dass ein solches Treffen der wunderbare Abschluss eines sehr gesegneten Tages sein würde. Am nächsten Tag war Sarah sehr früh auf. Sie konnte es kaum erwarten, Pater Maximilian wiederzusehen und mehr über das Leben von Maria zu erfahren. Jakob hatte sie am Abend zuvor nicht mehr getroffen. Doch wenn sie es recht bedachte, spielte das auch gar keine Rolle mehr. Bei dem, was sie gerade erleben durfte, rückte alles andere in den Hintergrund. Jetzt galt es erst einmal, Pater Maximilian zu begegnen. Ob er an der gleichen Stelle wie gestern auf sie warten würde? In Rekordzeit war Sarah beim Tempel, überquerte den Übergang, der ins Innere führte, steuerte auf das El-Kas-Becken zu und hielt die Augen auf nach ihrem Freund aus dem Jenseits. Dieses Mal musste sie nicht lange suchen. Pater Maximilian saß auf der Mauer im Schatten seines Baumes und beobachtete eine Gruppe gläubiger Juden, die versuchten, heimlich zu beten, während grimmige Polizisten mit Maschinengewehren alles taten, um genau das zu verhindern. Als er Sarah entdeckte, erhob er sich und kam mit einem breiten Lächeln auf sie zu.
1: »Sarah, was für eine Freude, dich zu sehen! Und heute schon so früh!«
0: »Natürlich! Schließlich hast du mir versprochen, mir ein besonders schönes Ereignis aus dem Leben Mariens zu zeigen. Und wie ich inzwischen weiß, hältst du deine Versprechen.«
1: »So wie auch Gott seine Versprechen immer hält«,
0: meinte Pater Maximilian und warf ihr einen eigenartigen Blick zu. Was wollte er damit sagen? Wusste er etwa, dass sie Gott insgeheim immer noch vorwarf, seine Versprechen nicht zu halten, weil die Sache mit Tobi für sie abgeschlossen war? Pater Maximilian hatte nie etwas dazu gesagt, weder dass es vorbei sei, noch dass es etwas werden würde. Er hatte ihr lediglich eine Nachricht überbracht, die ihr den Boden unter den Füßen weggezogen hatte und mit der sie auf keinen Fall gerechnet hatte. Eine Nachricht, die es ihr unmöglich machte, daran zu glauben, dass Gott aus dieser verworrenen Geschichte noch eine mit Happy End für alle Beteiligten machen konnte. Denn das wollte sie, dass es für alle gut ausging und nicht nur für sie. Doch warum dachte sie schon wieder an Tobi? Bald würde sie Maria sehen. Das würde ihr sicher helfen, ihre Probleme für eine Weile zu vergessen. Pater Maximilian war bereits einige Meter vorausgegangen und sie musste sich beeilen, um den Anschluss nicht zu verlieren. Kaum war sie wieder an seiner Seite, veränderte sich das Umfeld, so wie auch schon am Tag zuvor. Wie schon gestern waren sie von einer Sekunde auf die andere umringt von gigantisch hohen Säulen, die sich in ihrer ganzen Pracht dem Himmel entgegenstreckten. Sicher sah Gott von oben mit einem Lächeln auf sie herab. Ganz besonders aber auf das, was sich hier gleich ereignen sollte.

0: Im Innenhof des Tempels herrschte reges Treiben. Was Sarah besonders auffiel, waren die festlich gekleideten Männer, die in einem Kreis um einen der hohen Priester versammelt waren und aufgeregt nach jemandem Ausschau hielten. Etwas Außergewöhnliches würde gleich geschehen, das war jedem der Anwesenden bewusst. Selbst Sarah, die immer noch nicht wusste, was sie hier erwarten würde. Nun öffnete sich die Tür, hinter der Maria am Tag zuvor verschwunden war, und heraustrat ein umwerfend schönes Mädchen von etwa 14 Jahren. Langes, dunkles Haar fiel in Wellen über seinen Rücken und bedeckte einen Teil des königblauen Kleides, das sich um die zarte Gestalt schmiegte. Ein Raunen ging durch die Schar der Männer, als dieses zarte Wesen die Treppe herabschritt und auf sie zukam. Sie war der Traum eines jeden von ihnen. Ihretwegen waren sie in den Tempel berufen worden, denn einer von ihnen sollte sie zur Frau bekommen. »Sei gegrüßt, Maria«, ergriff der Hohepriester das Wort. »All diese Männer aus dem Stamm David sind gekommen, um dich zu sehen, und ich bin mir sicher, dass wir mit Gottes Hilfe erkennen werden, wer dein Gemahl werden soll.« Verlegen hob Maria ihr Haupt und schenkte den Anwesenden ein leichtes Lächeln. Dabei war es Sarah, als würde sich dahinter ein Strom von Tränen verbergen. »Sie scheint nicht gerade glücklich darüber zu sein, dass sie einen von ihnen heiraten soll«, raunte sie Pater Maximilian zu. »Ist sie auch nicht«, bestätigte dieser, »denn eigentlich möchte sie nicht heiraten, sondern ein gottgeweihtes Leben führen. Nur leider galt ein solches in der damaligen Zeit nicht als besonders wertvoll. Die Menschen warteten auf den Messias und jede Frau sollte für sein Kommen offen sein, indem sie Kindern das Leben schenkte. Daher konnte Maria auf keinerlei Unterstützung im Tempel hoffen. Ihr blieb nichts anderes übrig, als in eine Eheschließung einzuwilligen.« »Mit 14 Jahren zur Heirat genötigt zu werden und das auch noch mit einem Mann, den man gar nicht kannte?« Sarah war froh, nicht damals auf die Welt gekommen zu sein, sondern erst 2000 Jahre später. Wie musste Maria sich dabei nur gefühlt haben? Wäre Sarah an ihrer Stelle gewesen, so wäre sie mit Sicherheit eines gewesen. Wütend. Wütend auf die Welt und wütend auf Gott. Sicher hatte Maria gebetet und ihn um Hilfe gebeten, und trotzdem stand sie jetzt hier und musste abwarten, dass für sie entschieden wurde, wen sie heiraten sollte. »Sie war nicht wütend auf Gott«, hörte sie Pater Maximilian leise neben sich sagen. »Sie vertraute ihm, auch dann, wenn es nicht so lief, wie sie es sich erhofft hätte. Wusste sie doch, dass er nur das Beste für sie im Sinn hatte und alles in ihrem Leben zum Guten führen würde.« »Wir wissen aber, dass Gott bei denen, die ihn lieben, alles zum Guten führt«, wiederholte Sarah und erinnerte sich daran, wie sie diesen Spruch vor vielen Jahren als Jahresspruch gezogen hatte. Und im Jahr darauf gleich noch einmal. Bei ihr musste Gott alles doppelt und sogar dreifach sagen, damit sie es auch glaubte. Anders bei Maria, die seinem Wort schon beim ersten Mal vertraute. Inzwischen war diese den Heiratskandidaten ausreichend vorgestellt worden und durfte sich in den Bereich der Tempeljungfrauen zurückziehen, während die Männer zusammen mit dem hohen Priester auf einen der Opferaltäre zusteuerten. Dort überreichte der hohe Priester jedem von ihnen einen Zweig und befahl, diesen mit ihrem Namen zu kennzeichnen. Dann sollte jeder seinen Zweig während des Gebetes und Opfers in den Händen halten und anschließend auf den Altar legen. Derjenige, dessen Zweig zu blühen begann, sollte Maria zur Frau nehmen dürfen. »Wie bitte? Ein trockener Zweig sollte plötzlich zu blühen beginnen? Wie unwahrscheinlich war das denn?«
1: »Unwahrscheinlich genug, um das Wirken Gottes dahinter zu erkennen«, meinte Pater Maximilian neben ihr. Sarah, die sich inzwischen daran gewöhnt hatte, dass er ihre Gedanken lesen konnte, gab ihm recht. Sollte tatsächlich einer der Zweige zu blühen beginnen, so durfte davon ausgegangen werden, dass

sagte, dann war der Unterschied vielleicht doch nicht so groß. Immer häufiger gab es Paare mit einem enormen Altersunterschied. Und das war ja auch in Ordnung, solange es auf Liebe beruhte. Wer von den Männern wohl Josef war? Sicher keiner von den Jüngsten, aber auch nicht von den Ältesten. Auf jeden Fall einer, der gerade besonders intensiv betete. Vielleicht der, der die Augen geschlossen hatte und mit gesenktem Kopf dastand. Oder der, der sich auf die Knie niedergelassen hatte und mit erhobenen Armen betete. Zu gerne hätte Sarah gewusst, wer Josef war. Doch auf die Antwort musste sie noch warten. Endlich ordnete der hohe Priester an, die Zweige einzusammeln und auf den Altar zu legen. Die Spannung stieg, während jeder der Anwesenden gebannt nach vorne blickte. Und dann geschah das, was Sarah nicht für möglich gehalten hatte. Einer der Zweige begann sich zu verändern. An seinem Ende bildete sich eine zarte Hülle und ganz vorsichtig ließ eine weiße Blüte ihre Blätter hervorblinzeln. Erst nur ein wenig, als würde sie testen, ob sie in dieser Welt auch willkommen sei, doch dann schob sie sich Stück für Stück aus ihrer Knospe heraus und strahlte die Anwesenden an. Ehrfürchtig nahm der hohe Priester den Zweig in die Hand, um zu sehen, zu wem er gehörte. Dann schritt er auf einen Mann Mitte 30 mit haselnussbraunem, gelocktem Haar zu und überreichte ihm die liliengleiche Blüte. Nun endlich wusste Sarah, wer Josef war. Der Mann aus dem Stamm Davids, den Gott selbst dazu bestimmt hatte, der Bräutigam Mariens zu werden, da er wusste, dass es keinen besseren für diese Auszeichnung gab. Ihm konnte er seine reine Magd anvertrauen. Bei ihm war sie sicher, konnte in aller Freiheit Ja zu dem sagen, wofür Gott sie auserwählt hatte. Denn Gott hatte sie zu großem auserwählt. Sie sollte die Mutter seines Sohnes sein. Die neue Eva, die in Jesus den neuen Adam gebären sollte. Und um die Werke der ersten Menschen zu tilgen, die durch ihren Ungehorsam gegenüber Gott so viel Leid in die Welt gebracht hatten, sollte sie in allem das Gegenteil leben. Sie sollte Gehorsam üben bis zur Vollkommenheit, sollte bereitwillig alles annehmen, was Gott wollte. Ihre Reinheit sollte eine absolut keusche sein, ihre Liebe eine vollkommene. Sie sollte lieben, wie kein anderer je geliebt hatte. Während Josef die Blüte entgegennahm, machte er den Eindruck, als könne er es nicht fassen, dass ausgerechnet er der Auserwählte sein sollte. Gab es doch so viele andere Männer, die in seinen Augen frömmer und besser geeignet waren. Warum erwählte Gott gerade ihn? Er stürzt die Mächtigen vom Thron und erhöht die Niedrigen, zitierte Pater Maximilian die Heilige Schrift. So ist Gott. Er schaut nicht auf das, worauf die Menschen schauen. Gott schaut auf das Herz, und was er da bei Josef sah, war besser als bei allen anderen, die ihn in den Augen der Welt übertrafen. In den Augen der Welt wurde er sicher von vielen übertroffen, dachte Sarah. Man musste nur seine Kleidung mit der anderen vergleichen, und schon war klar, dass er Maria finanziell betrachtet nicht viel bieten konnte. Sie würde ein bescheidenes Leben führen, und auch ihr Sohn würde einmal ein bescheidenes Leben führen. Versorgt durch einen aufopferungsvollen Pflegevater, der ihr tägliches Brot durch seine harte Arbeit als Zimmermann mühsam erringen musste. Inzwischen war Maria benachrichtigt worden. Die Tür zum Bereich der Tempeljungfrauen öffnete sich und sie kam die Treppe herunter, während Josef sich Schritt für Schritt auf sie zubewegte. Und als sie sich gegenüberstanden und in die Augen sahen, musste es ihr klar geworden sein, dass Gott ihr in diesem Mann einen überdimensionalen großen Diamanten geschenkt hatte, dass er jedes ihrer Gebete erhört hatte und ihr in Josef einen Mann gab, dem ihre Reinheit heilig war. Einen Mann, der sie aus tiefstem Herzen lieben würde, der ihr Wohl über sein eigenes stellen würde, der alles tun würde, um sie zu beschützen und für sie da zu sein und dem sie bedingungslos vertrauen konnte. Sarah hätte ewig hier stehen und die beiden betrachten können. So tief berührte das, was sie dabei fühlte, ihr Herz. Doch leider tat ihr Pater Maximilian diesen Gefallen nicht. Noch während sie auf das neu gebildete Paar blickte, verwandelte sich das Bild. Die hohen Säulen verschwanden, der Eingang zum Bereich der

0: Tempeljungfrauen verschwand und auch Maria und Josef verschwanden. Zurück blieben die Überreste des Tempels, der Felsendom und die Al-Aqsa-Moschee. Sie waren wieder in der Gegenwart.
1: »Musste das sein?«
0: wandte Sarah sich enttäuscht an ihren Begleiter. »Hättest du mir nicht ein wenig mehr Zeit mit den beiden gönnen können?«
2: »Das Wichtigste hast du gesehen«, meinte dieser ungerührt. »Und außerdem wird es nicht die letzte Begegnung mit ihnen gewesen sein.«
0: »Wenigstens das.« Für Romantik schien Pater Maximilian nicht viel übrig zu haben. Aber solange sie die beiden wieder sehen würde.
1: »Wann wirst du mir die nächste Szene zeigen?«
2: »Wenn du in Nazareth bist.«
1: »Erst dann? Warum nicht schon heute?«
2: »Weil ich dir die Szene immer erst dann zeigen werde, wenn du den entsprechenden Ort aufgesucht hast. Nur in besonderen Fällen werde ich eine Ausnahme machen.«
1: »Zum Beispiel?«
2: »Das wirst du sehen, wenn es soweit ist.«
0: Nach Nazareth würde sie erst am nächsten Tag fahren. Sarah musste also wieder einmal warten. Und sie hasste warten. Als Gott die Tugend der Geduld verteilt hatte, musste er sie übersehen haben.
1: »Morgen also«, meinte sie mit einem Seufzen. »Und was wirst du mir zeigen?«
2: »Das wirst du ebenfalls erst dann sehen, wenn es soweit ist«, lachte Pater Maximilian, drehte sich um, winkte ihr zu und verschwand. Er hatte gut lachen, konnte sehen, was er wollte, kommen, wann er wollte und gehen, wann er wollte. Doch sie steckte hier fest und musste abwarten, bis sich etwas Neues auftat. Dann würde sie eben zur Gruppe zurückkehren und mit dieser Zeit verbringen, was sicher auch schön werden würde. Mit der Gruppe und Jakob. Mal sehen, was sich da noch ergab. Nazareth und Umgebung. Keine 24 Stunden später setzte Sarah den ersten Fuß auf den Boden von Nazareth, der Stadt, in der Jesus aufgewachsen war. Wie freute sie sich darauf, die Mauern des Hauses zu sehen, in dem er gelebt hatte, und die Straßen entlang zu gehen, die er selbst viele Jahre lang entlang gegangen war. Zusammen mit der Pilgergruppe machte sie sich auf den Weg zum Haus der heiligen Familie. Sie waren nicht weit gekommen, da hörte sie das aggressive Schreien zweier Männer. Wieder ein paar Meter weiter konnte sie sehen, dass die beiden wie philippinische Kampfhähne aufeinander losgingen.
1: Was war hier denn los? Und da vorne?
0: War das etwa eine Moschee, die vor ihr emporragte? Irgendwie hatte sie sich Nazareth ganz anders vorgestellt. Aber sie war ja auch noch nicht am Zielort angekommen. Und tatsächlich, wenige Meter später sah sie eine große Kirche emporragen, die Verkündigungsbasilika. Hier würde sie die Überreste des Hauses finden, in dem Jesus den Großteil seines irdischen Lebens verbracht hatte. Zusammen mit der Gruppe durchschritt sie die graue Steinmauer, die das Heiligtum wie ein Schutzwall umgab. Grau war diese Mauer jedoch nur von außen. In ihrem Inneren befand sich eine Vielzahl von Mosaikbildern. Während Sarah an ihnen entlang ging, entdeckte sie, dass es sich um Mariendarstellungen aus verschiedensten Kontinenten und Ländern handelte. Nahezu die ganze Welt war hier vertreten. Sie sah ein Bild aus Mexiko, aus China, Bulgarien, Italien, Frankreich und auch aus Deutschland. Jedes Land stellte die Gottesmutter ein wenig anders dar. Mit einer anderen Kleidung und teils sogar einer anderen Hautfarbe. Und doch war bei jedem der Bilder deutlich zu erkennen, dass es sich um Maria handelte. Wer hier entlang ging, konnte sehen, dass Maria die Mutter aller war, aller Völker und aller Menschen. Doch jetzt wollte Sarah nicht länger warten, sondern endlich ins Innere der Kirche gelangen. Sie durchschritt die hohe Eingangstür und stand kurz darauf in einem riesigen Raum, der auf den ersten Blick vor allem aus Säulen zu bestehen schien. Sarah durchquerte ihn und näherte sich immer weiter dem eigentlichen Heiligtum. Um ein Geländer herum knieten und standen so viele Menschen, dass sie zunächst nicht erkennen konnte, was sich dahinter verbarg. Erst als sie eine Lücke in der Menge erobern konnte, sah sie die Steinmauern, die sich eine Etage tiefer befanden. Während sie noch überlegte, ob hier das Haus der heiligen Familie gestanden hatte und diese Mauern das waren, was davon noch übrig war, hörte sie eine leise Stimme neben sich.
2: »Es ist so, hier hat das Haus der heiligen Familie gestanden.
0: Pater Maximilian, wie gut, dass er hier war. Bestand dadurch doch die Möglichkeit, dass Sarah das, was sich hier ereignet hatte, mit eigenen Augen sehen konnte. »Bist du bereit, in die Vergangenheit einzutauchen?« fragte er, und während Sarah noch begeistert nickte, verschwand die große Kirche und mit ihr die zahlreichen Menschen. Zurück blieb ein einfaches kleines Steinhaus, vor dem ein durchlöcherter Weg verlief, der es kaum verdiente, diese Bezeichnung zu bekommen.

0: Geduld gehört zu den Tugenden, die Sarah ebenfalls noch lernen darf. Pater Maximilian zeigt ihr Ereignisse aus dem Leben der Gottesmutter Maria, aber immer nur an den jeweiligen Orten. Wie Maria in Nazareth gelebt hat mit Josef, das wird Sarah erfahren, nun, da sie nach Nazareth weitergereist ist. Und auch wir müssen uns noch ein wenig gedulden, um zu erfahren, wie es weitergeht. Bis zur nächsten Folge von Quelle der Hoffnung, eine junge Frau begegnet Maria. Ein Buch, geschrieben von Regina Maria Stellner, im FE Medienverlag erschienen.
1: Es ist 11 Uhr und 41 Minuten. 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Jetzt gleich um 11.45 Uhr sind Sie eingeladen, mit uns die Sext, das Mittagslob der Kirche, zu beten. Dazu sind wir um 11:45 mit Diakon Dr. Alexander Pavkovic in München verbunden.
2: Claudia Lapsin, Radio Horeb Hörerin aus Dortmund.
3: Ja genau, hier ist die Claudia, hi. Ich bin so glücklich, auf euren Sender gestoßen zu sein. Ich habe ein neues Auto gekauft und da habe ich jetzt so ein tolles DAB Plus Radio und dann habe ich einfach mal so die Senderliste abgespeichert, was der mir so vorgeschlagen hat und da war dieser Sender bei. Und dann bin ich mal einfach so zufällig dran hängen geblieben, habe mal reingehört und da dachte ich, ach toll, ne, das war irgendwie, ich weiß nicht, ob das ein Gebet war oder Rosenkranz. Ne? Ich kannte den Rosenkranz vorher überhaupt nicht und dann dachte ich, okay, was reden die denn da? Ja, dann habe ich mir das immer mal wieder angehört und dann habe ich gemerkt, das tut mir einfach gut. 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Das ist so eine Art Meditation. 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Ne? 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Da möchte ich einfach mal Danke sagen.

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Ich darf Sie nun einladen, gemeinsam mit Diakon Alexander Pawkowitsch die Sext, das Mittagslob der Kirche, zu beten. Die Texte finden Sie im grünen Stundenbuch. Wir beten die Sext vom Freitag der 14. Woche im Jahreskreis ab Seite 419. Und den Hymnus finden Sie auf Seite 145 oben. Oder Sie gehen im Internet auf stundenbuch.de. Richten wir jetzt im Gebet unseren Blick auf den Herrn Jesus.

0: O Gott, komm mir zu Hilfe.
1: Herr, eile mir zu helfen.
0: Ehre sei dem Vater und dem Sohn und dem Heiligen Geist.
1: Wie im Anfang, so auch jetzt und alle Zeit und in Ewigkeit. Amen. Halleluja.
0: O Gott, du lenkst mit starker Hand den wechselvollen Lauf der Welt. Machst, dass den Morgen mildes Licht, den Mittag voller Glanz erhält.
1: Lösch aus die Glut der Leidenschaft und tilge allen Hass und Streit. Erhalte Geist und Leib gesund, schenk Frieden uns und Einigkeit.
0: Du Gott des Lichts, auf dessen Reich der helle Schein der Sonne weist, dich loben wir aus Herzensgrund, Gott Vater, Sohn und Heiliger Geist.
1: Amen.
0: Tröste mich mit deiner Huld, wie du es deinem Knecht verheißen hast.
1: Tröste mich mit deiner Huld, wie du es deinem Knecht verheißen hast.
0: Deine Hände haben mich gemacht und geformt. Gib mir Einsicht, damit ich deine Gebote lerne.
1: Wer dich fürchtet, wird mich sehen und sich freuen, denn ich warte auf dein Wort.
0: Herr, ich weiß, dass deine Entscheide gerecht sind. Du hast mich gebeugt, weil du treu für mich sorgst.
1: Tröste mich in deiner Huld, wie du es deinem Knecht verheißen hast.
0: Dein Erbarmen komme über mich, damit ich lebe. Denn deine Weisung macht mich froh.
1: Schande über die Stolzen, die mich zu Unrecht bedrücken. Ich aber sinne nach über deine Befehle.
0: Mir sollen sich alle zuwenden, die dich fürchten und ehren und die deine Vorschriften kennen.
1: Mein Herz richte sich ganz nach deinen Gesetzen. Dann werde ich nicht zu Schanden.
0: Ehre sei dem Vater und dem Sohn und dem Heiligen Geist.
1: Wie im Anfang, so auch jetzt und alle Zeit und in Ewigkeit. Amen.
0: Tröste mich mit deiner Huld, wie du es deinem Knecht verheißen hast. Mein Gott, beschütze mich vor meinen Feinden.
1: Mein Gott, beschütze mich vor meinen Feinden.
0: Entreiß mich den Feinden, mein Gott. Beschütze mich vor meinen Gegnern.
1: Entreiß mich denen, die Unrecht tun. Rette mich vor den Mördern.
0: Sieh her, sie lauern mir auf. Mächtige stellen mir nach.
1: Ich aber habe keinen Frevel begangen und keine Sünde. Herr, ich bin ohne Schuld.
0: Sie stürmen vor und stellen sich auf. Wach auf, komm mir entgegen, sieh her.
1: Meine Stärke, an dich will ich mich halten, denn du, Gott, bist meine Burg.
0: Mein huldreicher Gott kommt mir entgegen. Gott lässt mich herabsehen auf meine Gegner.
1: Ich aber will deine Macht besingen, will über deine Huld jubeln am Morgen.
0: Denn du bist eine Burg für mich, bist meine Zuflucht am Tag der Not.
1: Meine Stärke, dir will ich singen und spielen, denn du, Gott, bist meine Burg, mein hilfreicher Gott.
0: Ehre sei dem Vater und dem Sohn und dem Heiligen Geist.
1: Wie im Anfang, so auch jetzt und alle Zeit und in Ewigkeit. Amen.
0: Mein Gott, beschütze mich vor meinen Feinden. Selig der Mensch, den Gott zurechtweist. Gott schlägt, doch seine Hände heilen auch.
1: Selig der Mensch, den Gott zurechtweist. Gott schlägt, doch seine Hände heilen auch.
0: Du hast uns verworfen, o Gott, uns zerschlagen. Du hast uns gezürnt, richte uns wieder auf.
1: Erschüttert hast du das Land und gespalten. Heile seine Risse, denn es kam ins Wanken.
0: Du hast dein Volk hart geprüft. Du gabst uns betäubenden Wein zu trinken.
1: Für alle, die dich fürchten, hast du ein Zeichen aufgestellt, zu dem sie fliehen können vor dem Bogen.
0: Hilf mit deiner Rechten, erhöre uns, damit die gerettet werden, die du so sehr liebst.
1: Gott hat in seinem Heiligtum gesprochen, ich will triumphieren, will sichem verteilen und das Tal von Sukkot vermessen.
0: Mein ist Gilead, mein auch Manasse, Ephraim ist der Helm auf meinem Haupt, Juda mein Herrscherstab.
1: Doch Moab ist mein Waschbecken, auf Edom werfe ich meinen Schuh. Ich triumphiere über das Land der Philister.
0: Wer führt mich hin zu der befestigten Stadt? Wer wird mich nach Edom geleiten?
1: Gott, hast denn du uns verworfen? Du ziehst ja nicht aus, o Gott, mit unseren Heeren.
0: Bring uns doch Hilfe im Kampf mit dem Feind. Denn die Hilfe von Menschen ist nutzlos.
1: Mit Gott werden wir Großes vollbringen. Er selbst wird unsere Feinde zertreten.
0: Ehre sei dem Vater und dem Sohn und dem Heiligen Geist.
1: Wie im Anfang, so auch jetzt und alle Zeit und in Ewigkeit. Amen.
0: Selig der Mensch, den Gott zurechtweist. Gott schlägt, doch seine Hände heilen auch.
1: Aus dem Buch Baruch. Wie euer Sinn auf den Abfall von Gott gerichtet war, so zeigt nun zehnfachen Eifer, umzukehren und ihn zu suchen. Er, der über euch das Unheil gebracht hat, wird mit eurer Rettung euch ewige Freude bringen.
0: Beim Herrn ist die Huld.
1: Bei ihm ist Erlösung in Fülle.
0: Herr Jesus Christus, um die sechste Stunde kam Finsternis über die ganze Welt, als du unschuldig das Kreuz bestiegst, um uns von unserer Schuld zu erlösen. Erleuchte unsere Dunkelheit, damit wir zum ewigen Leben finden in deinem Licht, der du lebst und herrschest in alle Ewigkeit.
1: Amen.
0: Der Herr sei mit euch.
1: Und mit deinem Geiste.
0: Es segne, behüte und bewahre euch der allmächtige und barmherzige Gott, der Vater und der Sohn und der Heilige Geist.
1: Amen.
0: Singet Lob und Preis.
1: Dank sei Gott, dem Herrn. Vielen Dank an Diakon Pawkowicz für das gemeinsame Gebet der Sechs, dem Mittagslob der Kirche und für seinen Segen. Hier bei Radio Horeb bleiben wir im Gebet. Wir laden Sie ein, um 12 Uhr den Angelus mit uns zu beten. Dazu sind wir dann verbunden mit Pfarrer Erich Maria Fink in Beresniki. Er ist seit vielen Jahren in Russland als Seelsorger tätig und ist Mitherausgeber und Chefredakteur der Zeitschrift Kirche heute. Liebe Hörerinnen und Hörer, ich darf mich für heute von Ihnen verabschieden. Am Mikrofon im Studio München war Bernadette Zeise-Bauer. Ich wünsche Ihnen weiter viel Freude mit unseren Sendungen. Mein Kollege Sebastian Moll in Balderschwang übernimmt nun die Regie und begleitet Sie weiter durch das Programm. Ich wünsche Ihnen noch einen gesegneten Tag.

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Wir beten den Angelus, den Engel des Herrn. Heute ist uns Pfarrer Erich Maria Fink aus Russland zugeschaltet. Pfarrer Fink ist seit vielen Jahren in Russland als Seelsorger aktiv und ist Mitherausgeber und Chefredakteur der Zeitschrift Kirche heute.

0: Der Engel des Herrn brachte Maria die Botschaft.
1: Und sie empfing vom Heiligen Geist.
0: Gegrüßet seist du, Maria, voll der Gnade, der Herr ist mit dir. Du bist gebenedeit unter den Frauen, und gebenedeit ist die Frucht deines Leibes, Jesus.
1: Heilige Maria, Mutter Gottes, bitte für uns Sünder, jetzt und in der Stunde unseres Todes. Amen.
0: Maria sprach, siehe, ich bin die Magd des Herrn.
1: Mir geschehe nach deinem Wort.
0: Gegrüßet seist du, Maria, voll der Gnade, der Herr ist mit dir. Du bist gebenedeit unter den Frauen, und gebenedeit ist die Frucht deines Leibes, Jesus.
1: Heilige Maria, Mutter Gottes, bitte für uns Sünder, jetzt und in der Stunde unseres Todes. Amen.
0: Und das Wort ist Fleisch geworden.
1: Und hat unter uns gewohnt.
0: Gegrüßet seist du, Maria, voll der Gnade, der Herr ist mit dir. Du bist gebenedeit unter den Frauen, und gebenedeit ist die Frucht deines Leibes, Jesus.
1: Heilige Maria, Mutter Gottes, bitte für uns Sünder, jetzt und in der Stunde unseres Todes. Amen.
0: Bitte für uns, heilige Gottesmutter,
1: dass wir würdig werden der Verheißungen Christi.
0: Lasset uns beten. Allmächtiger Gott, gieße deine Gnade in unsere Herzen ein. Durch die Botschaft des Engels haben wir die Menschwerdung Christi, deines Sohnes, erkannt. Lass uns durch sein Leiden und Kreuz zur Herrlichkeit der Auferstehung gelangen. Darum bitten wir durch Christus, unseren Herrn.
1: Amen.
0: Herr, gib den Verstorbenen die ewige Ruhe.
1: Und das ewige Licht leuchte ihnen.
0: Herr, lass sie ruhen in Frieden.
1: Amen.
0: Wir beten in den Anliegen unseres heiligen Vaters. Vater unser im Himmel, geheiligt werde dein Name, dein Reich komme, dein Wille geschehe wie im Himmel, so auf Erden.
1: Unser tägliches Brot gib uns heute und vergib uns unsere Schuld, wie auch wir vergeben unseren Schuldigern. Und führe uns nicht in Versuchung, sondern erlöse uns von dem Bösen. Amen.
0: Gegrüßet seist du, Maria, voller Gnade, der Herr ist mit dir. Du bist gebenedeit unter den Frauen, und gebenedeit ist die Frucht deines Leibes, Jesus.
1: Heilige Maria, Mutter Gottes, bitte für uns Sünder, jetzt und in der Stunde unseres Todes. Amen.
0: Ehre sei dem Vater und dem Sohn und dem Heiligen Geist.
1: Wie im Anfang, so auch jetzt und alle Zeit und in Ewigkeit. Amen.

0: Liebe Hörerinnen und Hörer, heute ist mein Namenstag. Eigentlich ist das Fest des Heiligen Erich am 18. Mai. Bei meinem Namenspatron handelt es sich um den schwedischen König Erich IX. Er war nur 4 Jahre lang an der Regierung, bis er am 18. Mai 1160 nach der Heiligen Messe ermordet worden ist. Es war in der Nähe von Uppsala, wo er dieses Martyrium erlitten hat. In Schweden wird er als Nationalpatron verehrt und, wie in der ganzen Weltkirche, eben am 18. Mai gefeiert. Nur im deutschsprachigen Raum hat man im Zug der Liturgiereform die 3 skandinavischen Könige, Erich, Knut und Olaf, zusammengelegt. Und zwar auf den Todestag des heiligen Knut, Knut IV. Von Dänemark. Er wurde am 10. Juli 1086 direkt in seiner Kirche ermordet, etwa 100 Jahre vor dem heiligen Erich. Und noch ein bisschen früher starb Olaf II. Von Norwegen, nämlich am 29. Juli 1030. Er ist im Krieg gefallen und wird deshalb nicht als Märtyrer verehrt. Wir blicken also auf das 11. und 12. Jahrhundert. Was war das für eine Zeit in diesen nordischen Ländern? Alle 3 Könige gelten als Missionare, als Förderer des Christentums, als Kämpfer für die Ausbreitung des Reiches Gottes, der Kirche. Für unser heutiges Verständnis ist diese Art der Missionierung schwer nachvollziehbar. Im Geist des Evangeliums betonen wir heute die Gewissensfreiheit, die vollkommen gewaltlose Verbreitung des Evangeliums. Der Glaube an Jesus Christus muss frei angenommen werden. Und zur Freiheit gehört auch, dass interessierte Menschen ihre Entscheidung für Christus und die Kirche nicht aus falschen Motiven heraustreffen, sondern wirklich aus Überzeugung, aus ehrlichem Herzen. Für unser Apostolat als katholische Kirche hier in Russland ist das absolut entscheidend. Je weniger wir die Leute drängen, sondern uns einfach auf unsere Präsenz beschränken, täglich Zeugnis geben, wo sich Möglichkeiten auftun, umso mehr interessieren sich die Menschen, umso wirksamer ist unser Dienst. 2 kleine Beispiele aus diesen Tagen. Als ich im Frühjahr 2000 nach Bereznicki kam, da stellte sich mir ein Schriftsteller vor. Ivan Lukitsch Valkov, so heißt er. Er hatte 1992, also 8 Jahre zuvor, eine Vereinigung von Dichtern gegründet, Elita. Bis jetzt 34 Jahre lang hat er sie geleitet. All die Jahre hindurch brachte er mir eine unglaubliche Hochachtung und Aufmerksamkeit entgegen. Ich konnte das gar nicht richtig einordnen. Wenn ich zurückblicke, verstehe ich, warum er immer den Kontakt gesucht hat. Er war selbst auf der Suche nach der Wahrheit, nach einem spirituellen Fundament für sein Leben, seine Seele, aber auch für die Gesellschaft nach der sozialistischen Zeit. Und was er nach und nach gefunden hat, spiegelt sich in seinen Büchern wider, die er in den letzten 20 Jahren geschrieben hat. 5 davon hat er mir geschenkt mit persönlichen Widmungen. Seiner Autobiografie blickt er auf einen schweren Lebensweg zurück. Geboren 1941, und es beginnt damit, dass er als kleines Kind seinen Vater verloren hat. Er ist im Zweiten Weltkrieg gefallen. Das Buch heißt »Die feinen Fäden des Lebens«. Und darin bringt er seine bereits reife Überzeugung zum Ausdruck, dass alles, auch diese Schicksalsschläge, von der unsichtbaren Hand Gottes, von seiner Vorsehung getragen ist. Und dann brachte er 2019 sein letztes Buch heraus, »Nenne mich Elia«, ein echtes Zeugnis, wenn er deutlich aufzeigt, dass wir als Volk und Gesellschaft nur auf dem Fundament der christlichen Werte unsere Identität finden können, gerade auch durch die Hoffnung auf das ewige Leben im Himmel. Jetzt ist Ivan verstorben. Vorgestern waren es 40 Tage. Nach unserer russischen Tradition gab es noch einmal ein großes Totenmahl mit über 100 Gästen. Und da war ich als katholischer Priester nicht nur eingeladen, sondern ich sollte eine Abschlussrede halten, obwohl er ja nicht katholisch geworden war und die ganze Versammlung in der russisch-orthodoxen Welt zu Hause ist. Gott sei Dank habe ich die Einladung angenommen, die Möglichkeit, wieder ein Zeugnis zu geben. Und es wurde sehr dankbar aufgenommen, das durfte ich spüren. Danach kam seine Tochter zu mir und sagte, jetzt habe ich Mut bekommen, mit Ihnen ein Erlebnis zu teilen. Ich habe es noch niemandem gesagt. Vor kurzem sei sie im orthodoxen Gottesdienst gewesen. Da habe sich plötzlich ihr verstorbener Vater, ganz fein gekleidet, neben sie gestellt, nach vorne geblickt und die Hände zusammengehalten, bis er wieder verschwand. Noch nie habe sie so etwas erlebt und sie habe sich sicher nicht getäuscht. Sie sei so gebannt gewesen, dass sie keine Kraft hatte, ihn anzusprechen. Erschüttert sei sie einfach zur Mutter geeilt. Aber was könne das bedeuten? Und es entwickelte sich sofort ein tiefes Glaubensgespräch. Am Ende gab sie mir die Erlaubnis, es heute hier beim Angelus zu erzählen. Das andere Beispiel ist unser neuer russisch-orthodoxer Bischof Gabriel von Solikamsk, der auch für Beresniki zuständig ist. Er ist 42 Jahre alt, war 9 Jahre lang Abt in einem berühmten Kloster und hat mich gleich nach seiner Amtseinführung zu sich eingeladen und er brachte zum Ausdruck, wie er unsere Arbeit sieht und wertschätzt. Zu meinem 40-jährigen Priesterjubiläum jetzt am 29. Juni, da schickte er seinen Generalvikar Abt Lazarus und im Namen des Bischofs verlas der Abt ein Glückwunschschreiben. 2 Seiten, wieder nur positiv über unseren Dienst. Alle waren überrascht. Es waren 5 russisch-orthodoxe Geistliche beim Gottesdienst anwesend. Und der Bischof hat seinen Wunsch geäußert, demnächst selbst unsere Kirche mit Sozialzentrum zu besichtigen und sich mit Mitarbeitern und Gläubigen unserer Pfarrei auszutauschen. Meine Lieben, diese Begegnung findet heute an meinem Namenstag statt. Eine große Freude. Und sie beginnt jetzt gleich in einer halben Stunde. Ich möchte das Treffen Ihrem Gebet anempfehlen. Und zum Abschluss gebe ich gerne den priesterlichen Segen. Unsere Hilfe ist im Namen des Herrn,
1: der Himmel und Erde erschaffen hat.
0: Auf die Fürsprache unserer himmlischen Mutter Maria und besonders der heiligen Erich, Knut und Olaf, segne euch der dreifaltige Gott, der Vater und der Sohn und der Heilige Geist.
1: Amen.
0: Gelobt sei Jesus Christus.
1: In Ewigkeit. Amen. Das war die Mittagsansprache von Pfarrer Erich Maria Fink aus Russland, wo er seit vielen Jahren als Seelsorger tätig ist. Und wir gratulieren natürlich an dieser Stelle auch noch einmal zum 40-jährigen Jubiläum, das er mit unserem Programmdirektor Pfarrer Richard Kocher teilt. Auch er am 29. Juni 1986. Hier bei Radio Horeb geht es gleich weiter mit dem Streiflicht-Nachrichtenmagazin. Da sprechen wir unter anderem über die Möglichkeit einer christlichen Geldanlage. Bleiben Sie also dran. Mein Name ist Sebastian Moll. Ich führe Sie durch die kommende Stunde hier bei Radio Horeb, Ihrer christlichen Stimme in Deutschland.

0: 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Zum Streiflichen Nachrichtenmagazin begrüßt Sie Sebastian Moll. Mit dabei ist heute mein Kollege Johannes Wiczorek. Ja, liebe Hörer, in diesem Streiflicht schauen wir auf zwei ganz unterschiedliche Themen. Zum einen sprechen wir über das Thema christliche Geldanlage, also die Möglichkeit, sein Geld nicht nur gewinnbringend anzulegen, sondern auch nach Kriterien, die für uns Christen ja verantwortbar sind. Und darüber sprechen wir mit Prinz Konstantin zu Salm-Salm. Er ist geschäftsführender Gesellschafter der Vermögensverwaltung Salm-Salm und Partner in Wallhausen in Rheinland-Pfalz. Und dann blicken wir auf den morgigen Tag, die Sternwallfahrt nach Altötting. Dort können Sie nämlich unseren Programmdirektor, Pfarrer Dr. Richard Kocher, treffen. Er wird die Messe halten um 10 Uhr in Altötting und im Anschluss bereitstehen für eine Signierstunde. Und darüber spreche ich mit meinem Kollegen Jerome Baldowski, der morgen dabei sein wird. Das alles und noch viel mehr hier im Streiflicht Nachrichtenmagazin. Nun aber zunächst einmal die Nachrichten aus Kirche und Welt mit meinem Kollegen Johannes Wiczorek.
1: Nachrichten aus Kirche und Welt direkt aus der aktuellen Redaktion von Radio Horeb im Studio Johannes Wiczorek. Genf. Die Regierungen der Länder Italien, Chile, Kamerun sowie der Vatikan haben am Rande einer Sitzung des UN-Menschenrechtsrats ein internationales Verbot der Leihmutterschaft gefordert. Wie die Menschenrechtsorganisation ADF International berichtet, sehen die Unterzeichner darin einen Verstoß gegen grundlegende Menschenrechte. In einer gemeinsamen Erklärung warnen sie vor der Kommerzialisierung menschlichen Lebens, der Ausbeutung von Frauen und der Trennung von Kindern von ihren leiblichen Müttern. Zudem verweisen sie auf gesundheitliche Risiken für Frauen sowie rechtliche Unsicherheiten für Kinder. Die italienische Familienministerin Eugenia Rucella kritisierte einen wachsenden globalen Markt für Leihmutterschaft, der von sozialen und wirtschaftlichen Ungleichheiten profitiere. Auch Deutschland wurde kritisiert. Obwohl Leihmutterschaft hier verboten sei, werde das Verbot nach Ansicht der Initiatoren nicht konsequent umgesetzt. Ravensburg-Rottenburg. Bischof Klaus Krämer von Rottenburg-Stuttgart weiht morgen 4 Priester. Nach mehrjährigen theologischen Studien und seelsorglicher Ausbildung werden Yannick Nott, Florian Schubert, Patrick Wende und Laurenz Sivion in einer feierlichen Zeremonie in der Ravensburger Liebfrauenkirche zu Priestern geweiht und damit für ihren Dienst als Seelsorger und Vermittler des christlichen Glaubens beauftragt. Der Gottesdienst beginnt um 9.30 Uhr. Die Diözese Rottenburg-Stuttgart ist mit 1,5 Millionen Katholiken eine der größten in Deutschland. Die Zahl der Gläubigen und der Priester sinkt seit Jahren bundesweit. Leipzig. Erneuter Anschlag auf das ehemalige freikirchliche Café Stay der Ziel Church. Unbekannte beschmierten vor wenigen Tagen das Schaufenster und die Fassade des inzwischen geschlossenen Cafés mit Graffiti-Botschaften wie "Verpisst euch" und "Schweine". Das Café hatte Ende Juni nach einer Serie von Angriffen geschlossen. Nach Angaben des Pastors der Ziel Church, René Wagner, war es in rund 2 Jahren insgesamt 26 Mal attackiert worden. So entstanden Schulden in Höhe von rund 160.000 Euro laut Angaben der Kirche. Zu mehreren Anschlägen in der Vergangenheit haben sich Täter aus der linksextremistischen Szene in Bekennerschreiben bekannt. Nach Darstellung der Freikirche richteten sich die Taten nicht gegen den Kaffeebetrieb als solchen, sondern gegen die christliche Gemeinde als Gesellschafter des Unternehmens, ihre christliche Theologie, ihr konservatives Werteverständnis sowie ihr Verständnis von Ehe und Familie. In eigener Sache. Heilige Messe und Signierstunde mit Radio Horeb Programmdirektor Pfarrer Richard Kocher morgen in Altötting. Sie haben die Möglichkeit, die Bücher von Pfarrer Kocher Zeitgeist oder Heiliger Geist der Zeit und Vorsehungsglaube im Rahmen der Sternenwallfahrt des Vereins Deutschland betet Rosenkranz in Altötting signieren zu lassen. Sie können die Bücher vor Ort kaufen oder beim Media Maria Verlag bestellen. Pfarrer Kocher verzichtet auf sein Autorenhonorar und spendet den Erlös zu 100% an Radio Horeb. Die Signierstunde mit Pfarrer Kocher findet vor der Basilika St. Anna beim Horeb-Stand statt ab 11.15 Uhr. Bereits um 10 Uhr feiert Pfarrer Kocher die Heilige Messe in der Basilika St. Anna. Radio Horeb überträgt live aus Altötting. Das waren Meldungen aus Kirche und Welt. 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

0: 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Viele Menschen haben den Wunsch, ihr Geld nicht nur gewinnbringend anzulegen, sondern auch in einer für Christen verantwortbaren Weise zu tun. Und diese Möglichkeiten gibt es tatsächlich. Und darüber habe ich gesprochen mit Prinz Konstantin zu Salm-Salm. Er ist geschäftsführender Gesellschafter der Vermögensverwaltung Salm-Salm und Partner in Wallhausen in Rheinland-Pfalz. Und ich habe ihn gebeten, erst einmal ein wenig sein Haus und das ist ein ganz altes Adelsgeschlecht in der Gegend, das Haus vorzustellen und was man dann dort in Wallhausen so tut.
1: Unsere Heimat ist eben in Wallhausen. Das ist eine Stunde westlich von Frankfurt. Dort leben wir seit 32 Generationen. Meine Familie hat hier Weinbau betrieben und macht das bis heute, Land- und Forstwirtschaft. Und wir leben quasi im Schatten der Kirche in Wallhausen. Und mein Großvater ist nach seiner Kriegsgefangenschaft wieder hier nach Wallhausen gekommen und hat quasi wieder neu angefangen. Und mein Vater hat dann 1990 eine Vermögensverwaltung gegründet, die ich heute verantworten darf. Auf der persönlichen Seite, ich bin verheiratet mit Friederike. Wir haben 5 gemeinsame Kinder und lieben Alpha-Kurse und dürfen eben beruflich uns um das Geld anderer Menschen kümmern und diese Gelder anlegen.
0: Ja, Sie entstammen also einem alten deutschen und katholischen Adelsgeschlecht. Ich weiß das, wenn man so Ihre Weihnachtskarten sieht, dann merkt man, wie groß die Familie ist. Das ist wirklich erstaunlich und ja, ein Glückwunsch dazu. Wie kam es denn dazu, dass Sie sich, die Familie kennt man jetzt eher aus vielleicht der Forstwirtschaft und aus dem Weinbau übrigens auch. Also, liebe Hörer, wenn Sie mal in der Gegend sind, das Weingut Salm ist auch eine Reise wert. Wie kam es denn dazu, dass Sie sich auf Vermögensverwaltung spezialisiert haben?
1: Also mein Vater hat die Firma 1990 gegründet. Der kam damals von der Castellbank. Und er hatte einfach das Anliegen, Familien und Menschen zu begleiten in der Vermögensanlage, weil das einfach seine Passion war, also Menschen zu begleiten und zu beraten. Und das ist etwas, was wir bis heute lieben, einfach zu verstehen, was die Verhältnisse sind der Familien. Wir probieren zu verstehen, was die privaten Vermögensverhältnisse sind und dann zu überlegen, wie kann man das Geld gut anlegen. Und die Firma ist dann gewachsen. Ich bin dann 2006 dazu gekommen und habe eine Riesenfreude daran, dieses Erbe weiter zu führen, gemeinsam mit unseren Mitarbeitern.
0: Es gibt ja nun Leute, für die ist Geldanlage also immer irgendwie was so Anrüchiges. Das hat was mit bösem Kapitalismus und Ausbeutung und irgendwelchen Sachen zu tun. Gibt es denn eine ethisch verantwortliche oder vielleicht sogar christlich verantwortliche Geldanlage?
1: Ich glaube, wir haben alle die Aufgabe, mit dem, was uns anvertraut wurde, verantwortungsvoll umzugehen. Mit unserer Ausbildung, mit unserem Gehirn, mit dem, was wir denken, mit dem Ort, wo wir wohnen. Und das Gleiche gilt natürlich auch für Vermögensanlagen. Und das ist, glaube ich, einfach unser Auftrag, den wir haben. Deswegen haben wir auch ganz bewusst bei uns als Firmencredo auch gesagt, uns ist es ein besonderes Anliegen, der verantwortungsvollen Umgang mit Mensch, Natur und der Schöpfung in der Kapitalanlage. Also deswegen ist das ganz wichtig. Und ich finde es eigentlich sehr schade, dass Menschen Kapitalanlage irgendwie als anrüchig sehen, weil mit Kapital passiert so viel Gutes, wenn man sich anschaut, wie viele Menschen heute lesen und schreiben können. Da ist einfach sehr viel Kapital hingeflossen und das ist ganz, ganz wichtig. Die ersten Lehrer hier in Wallhausen im Dahlberger Land sind bezahlt worden von Wein damals und die hätten den Kindern nichts beigebracht, wenn man sie dafür nicht bezahlt hätten. Und nichts anderes ist eigentlich Kapitalanlage. Und ich würde mich einfach freuen, wenn wir uns gerade in Deutschland damit viel mehr auseinandersetzen könnten. Weltweit sind wir da deutlich im Hintertreffen.
0: Hm. Können Sie vielleicht einen, also wir geben jetzt hier auf Sendung keine Aktientipps oder ähnliches, das machen wir nicht, aber können Sie uns ein Beispiel geben für die Kriterien, nach denen

0: Embryonenforschung. Das sind einfach Themen, wo ich denke, damit müssen wir als Familie und damit wollen auch unsere Kunden kein Geld verdienen. Also lassen wir diese Bereiche weg. Das ist alles immer nicht so schwarz-weiß. Aber ich glaube, mit einem guten und wachen Blick auf diese Dinge kann man dort einfach Unterscheidungen treffen.
1: Kann denn der Laie, ich meine natürlich, also jeder weiß, dass also Rheinmetall zum Beispiel eine Rüstungsfirma ist oder irgendwie Imperial Tobacco, wie der Name schon sagt, stellt Tabakwaren her. Aber ist es denn für den Laien immer so einfach zu sehen, also ob jetzt ein medizinisches Unternehmen zum Beispiel in der Embryonenforschung tätig ist? Gibt es da Möglichkeiten? Wird sowas offengelegt?
0: Ja, sowas gibt, also wird offengelegt. Darüber gibt es extra spezialisierte Datenanbieter. Einer der bekanntesten war früher Ökom Research. Heute macht das ISS oder MSCI. Und dort ist sehr viel passiert die letzten Jahre und Jahrzehnte, um das zu definieren und um das öffentlich zu machen. Meine Schwierigkeit heute ist, dass zum Teil die Politik bestimmt, was unter Nachhaltigkeit zu verstehen ist oder eben auch nicht. Und das ist eine Entwicklung, die ich eher mit Sorge betrachte, weil die einfach oft politisch eingefärbt ist, gerade in Richtung EU. Ja, dann kommt ein Parlament und beschließt plötzlich, das ist nachhaltig und das ist nicht nachhaltig. Deswegen bin ich eigentlich ein größerer Fan davon, selber drauf zu schauen. Aber man muss wirklich da auf den erhobenen Zeigefinger aufpassen, weil am Ende des Tages kann es ein Produkt geben, wo das vielleicht sich sehr nachhaltig und ethisch korrekt anhört. Trotzdem werden die Mitarbeiter nicht gut behandelt. Und so, und das alles abzuwägen, ist sehr, sehr schwierig. Deswegen geht es da eher um den wachen Verstand und was ist einfach die DNA dahinter?
1: Und wenn jetzt, also es wird ja viel gesprochen über die neue Altersvorsorge, die von der Regierung geplant wird, also mit Investitionen in entsprechende Fonds oder ähnlichem, dann muss man sich ja sozusagen auf den Staat verlassen in so einem Fall. Kann man das dann guten Gewissens tun? Ich meine, man kann vielleicht auch nicht von jedem einzelnen Bürger erwarten, dass er sich so intensiv in diese ganzen Dinge einliest.
0: Wenn Sie Ihr Geld heute zur Sparkasse tragen und dort, ich weiß nicht, 10.000 Euro rumliegen haben, dann investiert die Sparkasse für Sie dieses Geld oder verleiht das an irgendwelche Unternehmen in der Region oder überregional oder weltweit. Und man hat den Eindruck, ja, dann habe ich ja nichts Falsches gemacht. Ich glaube einfach ganz grundsätzlich, dass wenn man Kapital hat, hat man die Verantwortung dafür. Und dann ist es deutlich besser, in Aktien zu investieren oder in Unternehmen, zu investieren, als sein Geld einfach zur Bank zu tragen und diese Verantwortung an andere abzugeben. Und ich glaube, man muss sich einfach anschauen, wenn ich in den Kapitalmarkt investiere, geht es ja nicht darum, eine einzelne Aktie zu kaufen, also eine Telekom oder eine Rheinmetall, sondern es geht am Ende des Tages darum, breit gestreut weltweit in Unternehmen zu investieren. Und ich meine damit wirklich zu investieren und einfach Teilhabe an der wirtschaftlichen Entwicklung zu haben, dieser Unternehmen. Und dazu ermutigen wir eigentlich die Leute. Das ist eigentlich viel, viel wichtiger. Wir haben heute so viel Gelder, die unverzinst oder schlecht verzinst bei Banken oder in Versicherungsprodukten rumliegen. Mein Credo ist eben zu investieren in Unternehmen. Und wenn diese neue Altersvorsorge dazu führt, dass das mehr Menschen machen in Deutschland, dann begrüße ich das, weil das allemal besser ist, als sein Geld beim Girokonto weginflationiert, dass dort weginflationiert wird.
1: Ja, das bedeutet dann tatsächlich einen praktischen Verlust, nicht wahr? Wenn man das Geld also unverzinst hat, aber gleichzeitig durch Inflation entwertet wird, dann macht man im Grunde Verluste, ja.
0: Ja, richtig, wenn Sie sich überlegen, was Sie für 100.000 Euro vor 15 Jahren noch kaufen konnten

0: was sie heute dafür kriegen. Das ist dieser Effekt, der immer absolut unterschätzt wird. Ne? Mhm.
1: Ja, liebe Hörer, Sie haben es vernommen. Es ist wichtig, mit den Gaben, die wir haben, verantwortungsvoll umzugehen, mit den, biblisch gesprochen, mit den Talenten, die uns anvertraut sind. Und ja, überlegen Sie einfach gut, wie Sie das tun können. Denken Sie einfach darüber nach. Und wir danken Ihnen. Wir danken Prinz Konstantin zu Salm-Salm, dass Sie sich die Zeit für dieses Gespräch und diese kleine Beratung genommen haben.
0: Ja, danke sehr. Genau, vielleicht einen letzten Satz.
1: Bitte.
0: Jedem ist völlig einleuchtend, dass er zum Zahnarzt geht und nicht den Zahn sich selber zieht. Und genauso kann es einfach sehr sinnvoll sein, zu einer Vermögensverwaltung zu gehen, um das in professionelle Hände zu legen, weil da eben so viele Fehler passieren.
1: Ja, und mit diesem Rat danken wir noch einmal Prinz Konstantin, dass er uns diese Zeit gegeben hat für das Thema Vermögensverwaltung nach christlichen Prinzipien. Sie hören das Streiflicht-Nachrichtenmagazin hier bei Radio Horeb, Ihrer christlichen Stimme in Deutschland. Mein Name ist Sebastian Moll und ich führe Sie noch bis 13 Uhr durch das Streiflicht.

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0: Ja, Gott sei Dank gibt es das Streiflich-Nachrichtenmagazin hier bei Radio Horeb, Ihrer christlichen Stimme in Deutschland. Ihr Moderator ist Sebastian Moll. Morgen geht es nach Altötting, zumindest für einige, auch von uns, denn die Sternwallfahrt findet ihr Ziel in Altötting. Und auch unser Programmdirektor, Pfarrer Dr. Richard Kocher, ist dabei. Und ja, so wie einige Kollegen von uns, unter anderem mein Kollege Jerome Baldowski, der mit unterwegs ist als Referent der Öffentlichkeitsarbeit. Aber bevor er heute weggefahren ist, habe ich ihn mir noch geschnappt und gefragt, Jerome, worauf können sich denn die Besucher morgen bei der Sternwallfahrt in Altötting besonders freuen?
1: Ja, also in erster Linie auf unseren Programmdirektor, Pfarrer Richard Kocher, und aber auch auf viele Mitarbeiter von uns. Wir werden mit einigen Leuten vor Ort sein und beginnen wird es erstmal mit einer heiligen Messe in der Basilika St. Anna in Altötting, wo Pfarrer Dr. Richard Kocher der Hauptzelebrant sein wird.
0: Genau, die Messe, das ist ja bekanntlich Höhepunkt und Quell des christlichen Lebens. Aber es gibt dann noch einen besonderen Leckerbissen danach, nicht wahr, mit Pfarrer Kocher? Also gibt noch ein persönliches Zusammenkommen mit ihm.
1: Ja, das ist wirklich was Besonderes und es besteht die Gelegenheit, Pfarrer Dr. Richard Kocher kennenzulernen, und er steht im Anschluss an die Heilige Messe für eine Signierstunde zur Verfügung, vermutlich auf dem Vorplatz der Basilika, ein bisschen wetterabhängig, aber wir gehen von gutem Wetter aus und wir werden auch nicht übersehbar sein, wir sind ja mit vielen Leuten dort, und für etwa eine Stunde steht Pfarrer Richard Kocher zum Signieren der Bücher zur Verfügung. Wir haben die Bücher auch dabei, einmal Zeitgeist oder Heiliger Geist der Zeit. Wir werden auch seine Doktorarbeit dabei haben, herausgeforderter Vorsehungsglaube. Und dann steht Pfarrer Richard Kocher zur Verfügung zum Signieren, vielleicht sogar auch für das eine oder andere Foto. Ja, und längere Beicht- oder Seelsorgegespräche werden wahrscheinlich nicht möglich sein, aber für einen kurzen Austausch wird sicherlich auch ein bisschen Raum sein.
0: Ja, man kann auch nicht für alles Zeit haben, aber immerhin um 10 Uhr also die Messe und im Anschluss dann gegen 11.15 Uhr gibt es die Möglichkeit, die Bücher von Pfarrer Kocher zu erwerben und signieren zu lassen. Vielleicht dann auch, wie gesagt, zu einem kurzen Gespräch und einem Foto, aber bedenken Sie, es sind sehr viele Leute da, also bedrängen Sie den armen Pfarrer nicht so stark. Nehmen Sie die Gelegenheit wahr, er freut sich natürlich auf jeden Kontakt. Gut, dann danke ich dir schon, Jerome, für die Informationen und wünsche dir viel Spaß und eine gute Reise nach Altötting.
1: Ja, vielen Dank, Sebastian, ich freue mich auch sehr. Diese Signierstunden sind immer ein sehr schönes Erlebnis und ich freue mich sehr drauf.

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Sebastian Moll begrüßt Sie zum letzten Teil des Streiflich-Nachrichtenmagazins für heute. Und natürlich endet das Streiflich-Nachrichtenmagazin auch heute wieder mit dem Wetter. Und da gibt es wieder mal nicht allzu viel zu verkünden, denn es scheint so, dass an allen Standorten die Sonne scheint und die Temperaturen sind warm. Am wärmsten fast immer, das wundert mich immer ein bisschen, also nicht, weil ich was gegen Ravensburg habe, aber weil es mich einfach wundert, dass es fast immer so ist. In Ravensburg ist es am wärmsten bei 31 Grad, am kühlsten natürlich bei uns in Balderschwang mit 26 Grad. Allerdings auch in Berlin nur geringfügig wärmer, 27 Grad, Bonn 30 Grad. Kevela 28 und München 29 Grad. Also ein sonniger Tag, ein schöner Ausklang der Woche und ein guter Start ins Wochenende. Hoffentlich ohne größere Hitzewelle, alles bis 30 Grad. Ja, damit kann man ja eigentlich ganz gut leben und es sich ein bisschen gut gehen lassen an diesem Wochenende. Vielleicht kann Radio Horeb Ihnen dabei ein klein bisschen helfen. Ich wünsche Ihnen das auf jeden Fall und verabschiede mich für heute. Ich übergebe jetzt an meine Kollegin Astrid Mooskopf, die hier gleich sicher ins Studio reinstürmen wird, um die Moderation von mir zu übernehmen. Ihnen noch einmal alles, alles Gute und viel Freude mit dem weiteren Programm von Radio Horeb, Ihrer christlichen Stimme in Deutschland.

0: Hallo, einen schönen guten Nachmittag Ihnen allen, liebe Hörerinnen und Hörer. Am Mikrofon bei Radio Horeb im Studio in Balderschwang begrüßt Sie heute an diesem Freitag, Mittag, Vormittag, nein, schon Mittag auf jeden Fall, Astrid Mooskopf. Es ist ein Tag vorm Wochenende. Das Wetter ist strahlend und mancher Bürojob drückt vielleicht jetzt noch mehr als sonst am Freitag gewöhnlich und zieht einen hinaus an die Luft oder an den nächsten See oder zumindest doch schon in Gedanken an den Ausflug an den See morgen oder übermorgen. Aber vielleicht sind Sie auch gar kein Hitzemensch, vielleicht mögen Sie es auch lieber eher kühl und ziehen sich deswegen ganz gerne in die Kellergeschosse Ihres Hauses zurück. Wie dem auch sei, wir sind ja alle jetzt verbunden bei Radio Horeb in dieser Stunde, die einen ungeduldig wartend auf das schöne sonnige Wochenende, die anderen vielleicht gerade die Wärme eher fürchtend. Hier wollen wir uns jetzt aber eine schöne Stunde im Kühlen machen, wenn Sie das Radio einschalten, sich an einen gemütlichen Ort setzen und so richtig mal alle Fünfe jetzt gerade sein lassen. Ein kleiner Vorgeschmack auf das Wochenende, egal wo, ob im Keller oder am See. Anrufen können Sie ab jetzt unter der 089 517 008 008. Ich freue mich auf Ihre Anrufe. Mit diesen Anrufen können Sie einen Gruß rausschicken hier durch den gesamten deutschsprachigen Raum, also auch über die Grenzen der Bundesrepublik hinweg in die ganze Welt. Das wissen wir aus Erfahrung, manche in Mexiko, manche in Kanada, Australien, überall sitzen Hörerinnen und Hörer. Grüße gehen also um die Welt. Schön, wenn Sie anrufen. Ich freue mich auf Sie, Ihre Grüße und die Musik, die Sie sich wünschen. Das erste Musikstück gehört ganz traditionell unserem Musikredakteur. Der hat sich etwas Besonderes da herausgesucht für diese Woche, unser Lied der Woche. Und was er sich dabei gedacht hat, das erklärt er uns selber. David Röhl aus der Musikredaktion.
1: Siegerin der Herzen bei The Voice of Germany im letzten Dezember. Auf Platz 4 die Schweizer Sängerin Bernarda Brunovic. Die hören wir heute im Lied der Woche bei Radio Horeb mit dem Song Welcome on Earth. Anlass ist das Gebetsanliegen des Papstes für den Monat Juli. Der Respekt für das menschliche Leben in jedem seiner Abschnitte. Der Papst wünscht, dass wir jedes menschliche Leben als eine Gabe Gottes ansehen, die es zu schützen gilt. Welcome on Earth, ein Song des Priesters Kaplan Thomas de Bayer aus dem Kloster Brandenburg-Dietenheim-Reglisweiler südlich von Ulm. In Welcome on Earth beleuchtet Kaplan de Bayer den Teil des menschlichen Lebens vor der Geburt, also im Mutterleib. Wie gut ist es, das menschliche Leben im Mutterleib zu schützen? Das kann gerade Bernarda Brunovic bestens bezeugen. Vor Bernardas Geburt in den 90er Jahren stellen Ärzte ein schweres Augenleiden fest und raten zur Abtreibung. Als gläubige Christen entschließen sich Bernardas Eltern für das Leben ihrer Tochter. Gott sei Dank, denn heute beschenkt Bernarda Brunovic uns alle mit ihrem einzigartigen musikalischen Zeugnis. Bernardas Stimme begeistert das Publikum seit Jahren so sehr, dass sie bei The Voice 2018 zunächst ins Halbfinale und im letzten Dezember dann sogar bis ins Finale vorrückt. Lassen auch wir uns jetzt begeistern von Bernardas Musik, verbunden mit einem starken Zeugnis für den Schutz des menschlichen Lebens. Hier ist Bernarda Brunovic mit Welcome on Earth.

0: Das singt Bernarda Brunovic hier im Lied der Woche mit Welcome on Earth, Willkommen auf der Erde, da der Titelsong vor einigen Jahren beim Marsch für das Leben in der Schweiz eine blinde Sängerin, die selbst nicht abgetrieben worden ist, obwohl der Arzt es angeraten hatte, hatten sich die Eltern für sie entschieden. Und nun dieses Lied, dieser Dank für das Leben und eben auch mit Blick auf den Schutz für das Leben. Das war unser Lied der Woche bei Radio Horeb hier zum Einklang, zum Hinklang auf die Hörergrüße, die Sie jetzt gestalten dürfen, liebe Hörerinnen und Hörer, hier eingespielt. Anrufen können Sie unter der 089 517 008 008. Alle, die Sie jetzt zuhören, die Sie gerade erst eingeschaltet haben, Radio Horeb vielleicht soeben erst entdeckt haben, Sie dürfen anrufen, sich ein Lied wünschen, Grüße verschicken und ja, sich einfach mal zu Wort melden. Ich will sich vorstellen, zeigen, dass die Hörerfamilie lebendig ist und miteinander verbunden. Ich freue mich, wenn Sie es tun. 089 517 008 008. Sie finden die Nummer auch auf dem Display Ihres Radios eingeblendet zum Abschreiben. Die erste Dame, die angerufen hat, und zwar aus Sindelfingen, bei Stuttgart ist das, ist Frau Irmhild Renz. Hallo Frau Renz, herzlich willkommen.
1: Hallo alle Lieben, Frau Mooskopf und ja, das ganze Team, Ehrenamtliche, Hauptamtliche und alle Zuhörer. Ja, grandios, die Eröffnungslieder immer so schön herausgesucht, mit Tiefgang ohne Ende. Und wenn ich denke, man ist blind geboren, das ist ein schwerer Weg und trotzdem, die Menschen finden oft durch Jesus dann eine gute Lösung, dass sie ja sich selber annehmen lernen und noch für Gutes tun. Ich habe mir das Lied gewünscht, Rose. Das ist so ein wunderbares Lied von einer Sängerin und ist jetzt auch ins Christliche übergesprungen. Auch das freut mich. Wir müssen ja als Christen auch offen sein. Ja, den Spagat einfach, sage ich mal, schaffen zwischen Welt und Geist, gell? Aha. Dass man bitte bleibt. Ja, ich segne uns alle, auch die aus dem Ausland, die deutschsprachigen Zuhörer und Zuhörerinnen. Aus Irland gibt es Leute, dann aus Süd- und Nordamerika.
0: Ja, doch. Und die möchten Sie alle grüßen, Frau Renz. Wunderschön. Genau. Ja.
1: Die einfach, ja, wer singt, betet doppelt, sagt ein behinderter Chor aus Stuttgart. Da sind blind, also auch alle Behinderte und Gesunde dabei und ist so gemischter Chor. Und grandios treten überall auf, auch in Kirchen.
0: Wunderbar.
1: Segne uns alle zum Schluss mit einem wunderbaren Gottes Wort, das über den Tod auch hinausgeht, für alle, die ja älter sind. Gottes Güte ist besser als Leben. Das heißt, selbst wenn wir mal gehen dürfen, dann ist die Güte Gottes weiterhin da, bis zum Ende der Welt. Es steht im Psalm 63, Vers 4.
0: Und das ist doch mal ein gutes Wort jetzt hier in den Hörergrüßen, um das nächste Lied hier anzukündigen. The Rose von Patricia Kelly gesungen und gewünscht von Frau Irmhild Renz. Frau Renz, haben Sie einen ganz herzlichen Dank. Wir grüßen Sie nach Sindelfingen. Danke für Ihre große Verbundenheit mit uns, mit dem Radio, mit der Hörerfamilie und ein schönes, ein gesegnetes Wochenende.

0: Intensive Klänge hier mit The Rose, gesungen von Patricia Kelly. Die Hörergrüße bei Radio Horeb haben auch Platz dafür. Eine Liveaufnahme gewünscht hat sich dieses Lied Irmhild Renz. Und wenn Sie, liebe Hörerinnen und Hörer, auch einen Liedwunsch haben, dann können Sie das gerne hier anbringen und diesen Liedwunsch sozusagen verschicken über das Radio als einen Gruß an Ihre lieben Freunde, Bekannten, wen auch immer Sie möchten. Die Nummer finden Sie einmal auf Ihrem Radiodisplay 089 517 008 008 oder auch immer wieder in den Moderationen, denn ich werde nicht müde, Sie so lange anzusagen, bis sich wirklich auch fast jeder von denen, die jetzt mithören und vielleicht die Zeit haben und die Chance haben, jetzt zum Telefonhörer zu greifen, dies auch getan haben. Wir starten gemeinsam sozusagen ins Wochenende. Die ersten Anklänge von Wochenende empfinden Sie sicherlich auch schon, liebe Hörerinnen und Hörer. Und das können Sie teilen hier mit einem Lied, einem Gruß und einem Anruf, also in der umgekehrten Reihenfolge. Die nächste Anruferin, das ist Christina Baumann aus München, ruft Sie an. Frau Baumann, wir freuen uns, dass Sie angerufen haben. Hallo.
1: Grüß Gott, Frau Mooskopf.
0: Hallo.
1: Ich möchte gerne Radio Horeb danken für alle Sendungen und alle, die mitarbeiten bei Radio Horeb. Und ich möchte Pfarrer Richard Kocher zu seinem 40. Priesterjubiläum beglückwünschen mit dem Lied Oh Happy Day.
0: Und ich kann Ihnen sagen, das war wirklich ein wirklich, wirklich glücklicher Tag. Es wurde wirklich groß gefeiert und er hat einen ganz schönen Tag gehabt. Und dieses Lied, schön, dass Sie sich es für ihn wünschen. Ja, passt sehr gut dazu. Frau Baumann, wie geht's Ihnen mit der Hitze? Kommen Sie damit klar?
1: Nicht so gut.
0: Nicht so gut.
1: Ich habe eine Immunerkrankung.
0: Mhm.
1: Und die Hitze ist für mich ungünstig, mild gesagt, ja.
0: Was machen Sie dagegen? Also bleiben Sie einfach lieber drin oder wie machen Sie es?
1: Ja, ich kann sowieso wenig raus mit meiner Immunerkrankung, sehr selten. Und die Hitze, ja.
0: Macht es dann noch unmöglicher dann?
1: Ja, ja, noch unmöglicher, ja, das stimmt.
0: Dann ist es schön, dass Sie über Radio Horeb auf jeden Fall Verbindung trotzdem halten, nach draußen. Auch wenn Sie vielleicht jetzt in diesen Tagen mal dann nicht so viel rausgehen können, möge es sich für Sie dann auch bald wieder auf erträgliche Grenzen wieder oder Maße wieder abkühlen. Das wünsche ich Ihnen, Frau Baumann. Und
1: danke, das wünsche ich uns allen.
0: Ja.
1: Und Radio Horeb ist so ein Segen.
0: Mhm.
1: Ja, für viele Leute, auch für mich.
0: Wie schön.
1: Man kann es nicht in Worte fassen, wie Radio Horeb für mich ist. Das ist so wichtig, Gottes Wort nach Hause zu bringen.
0: Ja.
1: Danke, Frau Mooskopf.
0: Danke Ihnen, Frau Baumann. Auf Wiederhören, Frau Baumann. Und auch für Sie einen glücklichen, einen schönen Tag. Jetzt auch hiermit. Oh, happy day.

0: So, und ich hoffe, Sie haben jetzt zu Hause kräftig mit abgerockt. Oh, Happy Day, immer wieder gern gehört in den Hörergrüßen und besonders gerne an einem Freitagnachmittag, wenn man schon so richtig in Feierabendlaune ist und das Wochenende greifbar in die Nähe rückt. Liebe Hörerinnen und Hörer, schön, dass Sie mit dabei sind und ich freue mich jetzt auch, unsere nächste Anruferin begrüßen zu dürfen hier in den Hörergrüßen. Das ist Frau Rita Neukirch. Frau Neukirch, von wo aus rufen Sie an?
1: Ich rufe aus Klausen an.
0: Das richtig, ist, ich habe es mir aufgeschrieben, ich bin ja doof.
1: Ja, das ist ein Wallfahrts, der größte Marienwallfahrtsort im Bistum Trier. Und wir sind knapp über den Berg an der Mosel. Und ich bin auch schnell in der Eifel, am Pulvermoor, in Gillenfeld und so weiter. Und
0: traumhafte Gegend.
1: Dingen, bitte?
0: Traumhafte Gegend, würde ich sagen.
1: Ja, viele kommen her, um Urlaub zu machen. Mhm. Ich habe mittlerweile jeden Tag Urlaub.
0: Wenn der Urlaub Alltag wird, spannendes Thema.
1: Ja, und ich bin im ehrenamtlichen Team Deutschland von Radio Horeb und möchte alle vom Team Deutschland grüßen und natürlich auch von unserem Team Gillenfeld, und wir haben nächste Woche eine Teamsitzung am Pulvermoor.
0: Ah Mensch, dann geht's ja, da treffen Sie sich dann wieder in der schönsten Sommerzeit, um den nächsten Einsatz zu besprechen. Ja, das Team Deutschland ist an der sozusagen der Öffentlichkeitsarbeitsfront von Radio Horeb, trägt das Radio in die Gemeinden hinein und ja, sammelt sich immer regional in den Gemeinden, werden immer Menschen, die sich abends ansprechen lassen, finden zusammen und gehen dann wieder raus, um auf Veranstaltungen in Kirchen, nach Heiligen Messen, vom Radio zu erzählen und einfach auch Kontakte zu knüpfen und Menschen mit dem Sender bekannt zu machen. Und dazu gehören Sie auch, Frau Neukirch. Dafür mal einen herzlichen Dank.
1: Bitte, bitte. Ich mache sehr gerne. Und das ganze Team ist auch sehr engagiert.
0: Das ist schön zu hören.
1: Ja.
0: Frau Neukirch, gibt es auch Kaffee bei dem Treffen?
1: Ja, natürlich. Und ich dachte, zu Happy Day passt das ganz gut. Mein Wunsch ist Have a Coffee with Jesus. Sonst mag ich ja den Christian Enzler hören mit Ich bin bei dir. Hab mittlerweile auch eine CD davon. Und deswegen, weil ich das dann privat hören kann, mag ich aber heute lieber Have a Coffee with Jesus. Das ist eine Wochenendeinladung.
0: Würde ich auch sagen. Vor allen Dingen, wenn es ein eisgekühlter Kaffee dann ist. Dann
1: ja.
0: Das wollen wir jetzt gemeinsam genießen. Frau Neukirch, Dankeschön. Ein Gruß an die schöne Mosel, in das schöne in die schöne Urlaubsregion, in der Sie da zu Hause sind. Und jetzt für Sie und für alle, die auch gern Eiskaffee trinken, Have a Coffee with Jesus.

Moments of Happiness, Glücksmomente mit Jesus genießen bei einem Café oder auch bei den Hörergrüßen, wo sie jetzt hier mit dabei sind. Aber vielleicht hat sich jetzt der eine oder andere gleich mal einen Kaffee geholt und eine Eiskugel hineingetan, um das mal so richtig zu zelebrieren, was wir gerade gehört haben. Miteinander unterwegs hier in den Hörergrüßen bei einem recht warmen Tag, aber auch mit Aussicht darauf, dass man das Wochenende ja entsprechend sich angepasst gestalten kann, sodass die Hitze einen nicht allzu sehr plagt. Liebe Hörerinnen und Hörer, Hörergrüße bei Radio Horeb, das heißt, Sie rufen an, Sie grüßen jemanden, Sie wünschen sich ein Lied und wir verbringen einfach diese Mittagsstunde hier gemeinsam. Und wenn ich mir so das Panorama bisher anschaue von denen, die angerufen haben, da sind noch keine Kieler, Hamburger, Bremer dabei gewesen bis jetzt. Und wir haben aber ausgerechnet heute am 10., da werden ja die Wikingerkönige Olaf, Erich und Knut gefeiert von der Kirche. Also es sind keine Wikingerkönige, aber es sind Könige, die halt heilig gesprochen worden sind. Und allein aus diesem Anlass lade ich jetzt mal alle Norddeutschen

0: Gedien. Und der heilige Auktor spielt dort eine Rolle. Der hat nämlich die Christen in Braunschweig mal gerettet vor irgendeiner Belagerung oder so. Ich weiß die Jahreszahl nicht mehr. Auktor. Ich weiß auch nicht genau, wann der seinen Tag hat, aber die sogenannten Auktorianer, das ist ein Bibelkreis, der gehört zu der Gemeinde St. Egidien. Da gehören etliche Frauen, also mehr Frauen als Männer, aber auch Männer dazu. Ja, ich war auch mal Teil dieser Gruppe. Und ich möchte die einfach mal herzlich grüßen. Eine Frau hat gerade ihren Mann im Krankenhaus und für die bete ich und bitte also einfach auch alle anderen, die zu dem Kreis gehören und die sie kennen, vielleicht auch alle anderen, die sie nicht kennen, für diesen Mann zu beten. Der ist gestern ins Krankenhaus gekommen, sollte heute operiert werden, wird aber nicht. Also die haben einfach einen anderen Weg gefunden jetzt. Der Mann wird bald 90. Und ich wünsche sehr, dass es ihm und seiner Frau bald wieder richtig gut geht.
1: Mhm. Wunderbar. Dann danke dafür. Ja. Und Sie haben sich auch ein Lied gewünscht. Und zwar, du führst mich hinaus ins Weite. Gibt es da einen besonderen Grund, für das Sie sich dieses Lied gewünscht haben?
0: Ich mag das Lied ganz besonders. Das ist nämlich eins der Lieder von ihm, die ich selbst auf der Gitarre praktiziere. Mhm. Das hat mir so gut gefallen, dass ich mir sofort die Griffe zusammengesucht habe und dann dieses Lied umgesetzt habe. Ich habe mir den Text abgeschrieben von laufendem immer wieder hören und dann habe ich es gesungen.
1: Wow. Ja. Dann wollen wir das mal hören.
0: Das ist ein Grund. Mir gefällt es ausgesprochen gut.
1: Sehr schön.
0: Ja, sehr gerne.
1: Das ist ziemlich schön. Danke, Frau Krück. Danke für den Anruf. Ein Gruß nach Braunschweig. Und jetzt, du führst mich hinaus. Und zweite hier gesungen vom Projektchor APG 2010.

0: Und ich freue mich, die nächste Anruferin in der Leitung begrüßen zu dürfen. Angerufen hat Frau Renate Dürr aus Ottobrunn, ruft sie an. Frau Dürr, herzlich willkommen.
1: Ja, vielen Dank. Ich nutze die Gelegenheit, jetzt meiner Schwester über diesen Weg noch zu gratulieren zu ihrem Geburtstag. Meine Schwester ist die Frau Gabriele Götz aus Ottobrunn. Ich wünsche ihr überreichen Gottes Segen, viel Glück, viel Gesundheit und täglich Grund zur Freude. Alles Liebe und Gute.
0: Darf man fragen, wie alt Ihre Schwester geworden ist?
1: Die ist 87 geworden.
0: Ein schönes Alter. Wow, ja. Wie schön. Haben Sie, also feiern Sie auch noch zusammen oder ist es...
1: Der Geburtstag war am 8. Juli schon.
0: Und Sie haben schon gefeiert, okay, verstehe. Ja, wie schön, dass Sie auf diesem Weg nochmal einen Gruß zu ihr rübersenden. Hört sie denn auch gerade zu? Wissen Sie das? Vermuten Sie es?
1: Ich hoffe es.
0: Sie hoffen es, in Ordnung. Sehr gut. Ja. Und Sie haben sich auch ein Lied gewünscht. Ist es Ihr Lieblingslied, Ihr gemeinsames?
1: Ja, sehr schön.
0: Der Oswald Sattler mit Wie groß bist du?
1: Mhm. Gottes Natur wirklich so wunderbar ist. Ich genieße das so, jedes Vogel und jede Fliege, die draußen rumschwirrt. Gott ist so wunderbar.
0: Ja, das ist wirklich so. Eben habe ich noch Mittag gegessen hier auf der Terrasse in Walderschwang und wir hatten eine Gartengrasmücke zu singen gehört. Ich kannte den Vogel gar nicht, aber ich habe das dann identifizieren lassen von meiner App. Total spannend. Also so schön auch gesungen.
1: Ja.
0: Wow, also hören wir auch noch ein bisschen andere Musik, nicht nur Vogelgesang, sondern jetzt hier auch Oswald Sattler singen mit Wie groß bist du? Und Frau Dürr, danke für den Anruf und Ihnen jetzt viel Freude weiterhin.
1: Ja, vielen Dank.
0: Wiederhören.

0: Wie groß ist Gott? Aber wie kurz ist doch die Zeit unserer Hörergrüße. Liebe Hörerinnen und Hörer, wenn Sie jetzt noch die Gelegenheit nutzen möchten und anzurufen, dann machen Sie es besser jetzt. Es sind nur noch knappe 15 Minuten, nein, ich muss mich korrigieren, vielleicht weniger, also 12 Minuten, die noch übrig sind von unserer ach so kostbaren Zeit hier, diese eine Stunde am Tag, wo Sie jemanden grüßen können und Musik spielen lassen können, die Ihr Herz erfreut und die anderen eine Freude macht. Rufen Sie jetzt noch an unter der 089 517 008 008 und schicken Sie einen Gruß raus in den deutschsprachigen Raum über Radio Horeb, um mit den anderen, mit der Hörerfamilie ins Wochenende zu starten. Das erhoffen wir uns jetzt auch von Herrn Martin Kiermeier, der unterwegs ist im Auto, gerade von Eichstätt aus gestartet, gebürtig jetzt aber aus Ingolstadt. Herr Kiermeier, herzlich willkommen. Schön, dass Sie angerufen haben.
1: Ja, hallo, liebe Radio Horeb-Hörerteam. Ich grüße heute mal meinen Vater, der hat heute seinen Geburtstag, seinen 82. Ich wünsche ihm alles Gute. Er ist ein fleißiger Radio-Horeb-Hörer. Dann grüße ich noch meine Frau, die Caroline. Die müsste auch gerade auf dem Heimweg sein. Und dann grüße ich noch meine Glaubensgeschwister aus dem Bibelabend, sogenannte Glaubensgarage in Gerolfing. Genau. Und diese Woche haben wir ja einen neuen Bischof bekommen, den Herrn Bischof Christian Würz. Mhm. Darum habe ich mir das Lied gewünscht, Dein Reich komme, weil das ist ja sein Wahlspruch.
0: Genau. Oh, wie schön. Oh, wie schön. Also erstmal herzlichen Glückwunsch zum neuen Bischof und schön, dass Sie es sich so honorieren mit diesem Gruß hier. Ich schließe uns natürlich auch den Glückwünschen zum Geburtstag an. Und, ich meine, die Güte, Sie haben lauter gute Gründe gesagt, warum man was grüßen kann. Einen guten Start Ihnen und Ihrer Frau ins Wochenende. Das wünschen wir Ihnen auch. Und Herr Kiermeier, Dein Reich komme, gesungen von der Gemeinschaft Emanuel, jetzt hier für Sie gespielt. Viel Freude, gute Fahrt und kommen Sie gut nach Hause.
1: Ja, vielen Dank. Ein schönes Wochenende.
0: Ihnen auch.
1: Gottes Segen.

0: Ich kann einfach nicht fassen, dass Sie mir das antun. Jetzt haben wir noch ungefähr 7 Minuten für den Verbleib der Sendung hier und ich kann keine neuen Hörer herannehmen. Und jetzt bricht offensichtlich gerade der große Hörersturm los und Sie rufen alle gleichzeitig an. Das dürfen Sie mir morgen nicht antun oder uns morgen nicht antun. Morgen Hörergrüße um 20.30 Uhr. Dann sind Sie hoffentlich bitte, bitte, bitte, bitte am Anfang mit dabei und nicht erst gegen Ende, dann können wir Sie nämlich nicht mit reinnehmen. Uns bleibt jetzt leider nur noch die Zeit für 2 weitere Hörerinnen, die auch schon eine gehörige Zeit warten. Die erste ist Frau Jana Spenner aus Dortmund, ruft sie an. Frau Spenner, herzlich willkommen.
1: Hallo, herzlich willkommen.
0: Hallo, ja, wen möchten Sie grüßen, Frau Spenner?
1: Ich grüße das gesamte Radio Horeb-Team, die gesamte Hörerschaft und alle, die mich kennen.
0: Das ist wunderbar. Das ist sehr schön. Wie ist es in Dortmund, das Wetter, wie Umstände? Erträglich? Schön?
1: Ja, sehr erträglich. Na, ich habe gestern bei Aldi Nord noch einen Ventilator gekauft und aufgeladen und auch einen USB-Adapter. Aber den brauche ich gar nicht.
0: Ach so?
1: Nicht heiß. Das ist so 25 Grad.
0: Das ist wunderbar.
1: Ich hoffe, es bleibt so.
0: Sie sind auch kein Hitzemensch? Okay, ja, dann wünsche ich mir, dass es irgendwie erträglich bleibt.
1: Ich bin auch nicht ganz gesund und da kann ich nicht gut Hitze vertragen.
0: Ja,
1: aber meine Wohnung ist im Erdgeschoss.
0: Das macht es auch leichter, dann heizt es sich
1: nicht
0: so auf.
1: Und ich wohne auch im Vorort. Mhm. Herr Dobbert sagt immer, ich wohne in Rahm, aber ich wohne in Dortmund-Hachenei im Süden am Tierpark.
0: Mhm. Okay.
1: Ja.
0: Ja, auf jeden Fall in offenbar hitzemäßig erträglichen Regionen. Frau Spenner, das ist sehr, sehr schön.
1: Ich glaube, da ist bei Ihnen unerträglich.
0: Also hier im Walderschwang ist es immer erträglich in dieser Hinsicht, immer etwas kühler. Deswegen gar kein Problem, das betrifft eher andere Regionen Deutschlands, wo es dann so heiß wird. Aber genau, Frau Spenner, damit noch Zeit ist für Ihr Lied. Sie haben sich gewünscht, noch nie, gesungen von Sandesh Manuel und Andreas Schätzle. Das wollen wir gerne für Sie jetzt erklingen lassen. Alles Gute und ein schönes Wochenende.
1: Danke gleichfalls und danke für alles.
0: Tschüss. Danke Ihnen. Gottes Segen.
1: Danke gleichfalls. Tschüss.

Die Hörergrüße bei Radio Horeb gehen damit ihrem Ende zu. Sie sind zu Ende gegangen, liebe Hörerinnen und Hörer. Danke, dass Sie mit dabei gewesen sind. Danke für die gute Laune machende, gute, schöne Musik, die uns mit auch in das Wochenende jetzt hinein begleitet. Es folgen hier nun die Weltnachrichten mit meinem Kollegen Sebastian Moll. Und im Anschluss daran hören wir uns wieder beim Grundkurs des Glaubens und unserer Live-Sendung mit Professor Marius Reiser mit Frag den Prof zur Bibel. Auch dann können Sie wieder anrufen, mit dabei sein, Ihre Frage stellen und diese Zeit gestalten im lebendigen Gespräch rund um die Bibel. Alles Gute, Gottes Segen bis dahin. Ich bin Astrid Mooskopf und ich freue mich, wenn wir uns gleich wiederhören.

Nachrichten aus Kirche und Welt direkt aus der aktuellen Redaktion von Radio Horeb im Studio Johannes Wiczorek. Genf. Die Regierungen der Länder Italien, Chile, Kamerun sowie der Vatikan haben am Rande einer Sitzung des UN-Menschenrechtsrats ein internationales Verbot der Leihmutterschaft gefordert. Wie die Menschenrechtsorganisation ADF International berichtet, sehen die Unterzeichner darin einen Verstoß gegen grundlegende Menschenrechte. In einer gemeinsamen Erklärung warnen sie vor der Kommerzialisierung menschlichen Lebens, der Ausbeutung von Frauen und der Trennung von Kindern von ihren leiblichen Müttern. Zudem verweisen sie auf gesundheitliche Risiken für Frauen sowie rechtliche Unsicherheiten für Kinder. Die italienische Familienministerin Eugenia Rucella kritisierte einen wachsenden globalen Markt für Leihmutterschaft, der von sozialen und wirtschaftlichen Ungleichheiten profitiere. Auch Deutschland wurde kritisiert. Obwohl Leihmutterschaft hier verboten sei, werde das Verbot nach Ansicht der Initiatoren nicht konsequent umgesetzt. Ravensburg-Rottenburg. Bischof Klaus Krämer von Rottenburg-Stuttgart weiht morgen 4 Priester. Nach mehrjährigen theologischen Studien und seelsorglicher Ausbildung werden Yannick Nott, Florian Schubert, Patrick Wende und Laurenz Sivion in einer feierlichen Zeremonie in der Ravensburger Liebfrauenkirche zu Priestern geweiht und damit für ihren Dienst als Seelsorger und Vermittler des christlichen Glaubens beauftragt. Der Gottesdienst beginnt um 9.30 Uhr. Die Diözese Rottenburg-Stuttgart ist mit 1,5 Millionen Katholiken eine der größten in Deutschland. Die Zahl der Gläubigen und der Priester sinkt seit Jahren bundesweit. Leipzig. Erneuter Anschlag auf das ehemalige freikirchliche Café Stay der Ziel Church. Unbekannte beschmierten vor wenigen Tagen das Schaufenster und die Fassade des inzwischen geschlossenen Cafés mit Graffiti-Botschaften wie "Verpisst euch" und "Schweine". Das Café hatte Ende Juni nach einer Serie von Angriffen geschlossen. Nach Angaben des Pastors der Ziel Church, René Wagner, war es in rund 2 Jahren insgesamt 26 Mal attackiert worden. So entstanden Schulden in Höhe von rund 160.000 Euro laut Angaben der Kirche. Zu mehreren Anschlägen in der Vergangenheit haben sich Täter aus der linksextremistischen Szene in Bekennerschreiben bekannt. Nach Darstellung der Freikirche richteten sich die Taten nicht gegen den Kaffeebetrieb als solchen, sondern gegen die christliche Gemeinde als Gesellschafter des Unternehmens, ihre christliche Theologie, ihr konservatives Werteverständnis sowie ihr Verständnis von Ehe und Familie. In eigener Sache. 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Sie haben die Möglichkeit, die Bücher von Pfarrer Kocher Zeitgeist oder Heiliger Geist der Zeit und Vorsehungsglaube im Rahmen der Sternenwallfahrt des Vereins Deutschland betet Rosenkranz in Altötting signieren zu lassen. Sie können die Bücher vor Ort kaufen oder beim Media Maria Verlag bestellen. 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Die Signierstunde mit Pfarrer Kocher findet vor der Basilika St. Anna beim Horeb-Stand statt ab 11.15 Uhr. Bereits um 10 Uhr feiert Pfarrer Kocher die Heilige Messe in der Basilika St. Anna. 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Das waren Meldungen aus Kirche und Welt. 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

0: Herzlich willkommen zum Grundkurs des Glaubens bei Radio Horab, am Mikrofon für Sie, Astrid Mooskopf. Heute heißt es wieder, frag den Prof zur Bibel. Verbunden sind wir mit Professor Marius Reiser, Professor für neutestamentliche Exegese und mit ihm als bibelkundigem Begleiter und Gesprächspartner in dieser Stunde unterwegs. Sie dürfen Ihre Frage zur Bibel stellen, die Ihnen schon lange auf der Seele brennt oder die vielleicht gerade erst kürzlich aufgetaucht ist. Eine unverständliche Stelle im Evangelium, die Sie gehört haben, in den Lesungen, oder vielleicht sind Sie ins Gespräch gekommen mit Nachbarn, Freunden, Familie und plötzlich kam eine Unklarheit auf und etwas, was man immer zu verstehen glaubte, ist unverständlich geworden. Das können Sie hier alles ins Gespräch bringen und Sie sind herzlich eingeladen, diese Stunde wirklich im lebendigen Gespräch mit uns, miteinander, mit Professor Marius Reiser zu verbringen, Ihre Frage zu stellen und eine fundierte Antwort zu bekommen. Ich freue mich, ihn hier begrüßen zu dürfen, unseren Gesprächspartner jetzt auch schon viel angekündigt. Professor Reiser, herzlich willkommen, ein Gruß nach Heidesheim am Rhein.
1: Danke. Grüß Gott, Frau Mooskopf.
0: Professor Reiser, wir beginnen ja stets mit einer Einstiegsfrage. Oh, jetzt darf ich nicht vergessen, die Nummer anzusagen. Liebe Hörerinnen und Hörer, wenn Sie gerne anrufen möchten und eine Frage haben, dann wählen Sie einfach die Hörernummer. Das ist die 089-517-008-008. Und dann kommen Sie hier durch ins Studio von Radio Horb in Balderschwang und dann werden Sie in Kürze dann selbst auf Sendung geschaltet. Professor Reiser, unsere Einstiegsfrage, damit die Hörerinnen und Hörer Zeit haben anzurufen, die dreht sich heute um das Böse, nämlich um die Entwicklung des Verständnisses oder der Figur des Bösen, die wir heute im Christentum einfach mit dem Teufel identifizieren. Vor einiger Zeit wurde uns aus Hörerkreisen die Frage an uns herangetragen, gab es den Teufel eigentlich in dieser Gestalt auch schon im Judentum? Tauchte da gar nicht so sehr auf? Hat sich das Ganze erst in den Jahrhunderten entwickelt? Und wie kam es dazu? Können Sie uns dazu mehr erzählen?
1: Ja, das geht. Wir haben also ungefähr 70 Stellen, in denen das Wort Satan vorkommt im Alten Testament. Und Satan ist natürlich nicht immer der Teufel, wie wir ihn uns heute vorstellen, sondern Satan, dieses Wort bedeutet zunächst schlicht Widersacher, Feind in einem Gerichtsprozess, der Gegner in einem Gerichtsprozess. Und diese Bedeutung liegt immer zugrunde, auch später, als eben sich diese Figur verselbstständigt. In der Septuaginta wird das Wort auch übersetzt mit Diabolos. Diabolos bedeutet eigentlich der Verleumder. Aber Sie sehen, ein Widersacher vor Gericht, der tut gern auch verleumden, das passt durchaus zusammen. Wir haben dann auch in der jüdischen Tradition und dann im Neuen Testament noch andere Namen, nicht für diesen Satan, Belial, der Böse schlechthin, der Böse, denn er will Böses. Der Engel, der sich Bileam in den Weg stellt, nicht wie Bileam mit seinem Esel da geritten kommt und wo nur der Esel begreift, wen er vor sich hat, nicht, aber der Seher Bileam. Auch der wird als Satan bezeichnet, nicht? Das heißt, er stellt sich jetzt dem Bileam entgegen. Das ist natürlich keine teuflische Figur, aber er ist in diesem Augenblick ein Widersacher. Dann aber sieht die Sache schon ganz anders aus in der berühmten ersten Szene im Buch Hiob, nicht im Himmel, wo eben der Satan auftritt im Rahmen der Söhne Gottes, das heißt des göttlichen Hofstaats, und Gott selber spricht ihn an und weist ihn hin auf Hiob, diesen großen, getreuen und frommen. Und Satan sagt dann, naja, er ist ja nicht umsonst fromm, geht ihm ja schrecklich gut. Probier mal, ihn ein bisschen an den Haaren zu raufen, dann wird er schon anders reagieren. Gut, sagt Gott, du hast ein Recht, aber ihm zu schaden, aber nicht das Leben zu nehmen. Sie sehen hier, dass Gott, der Teufel ist nicht absolut selbstständig, sondern er ist gebunden an Gott und seine Autorität, der ihm genaue Grenzen setzt. Und wie die Geschichte dann weitergeht, weiß ja jeder. Wir haben eine ähnliche Szene auch im dritten Kapitel des Propheten Sacharja. Da geht es um einen hohen Priester, Joschia, der steht im Himmel vor Gericht, ob der ein guter Priester ist oder nicht. Und auch da tritt Satan, und jetzt ist es wieder diese durchaus engelhafte Gestalt, der Chefwidersacher auf, und aber der Joschia wird dann rehabilitiert, sagen wir mal so. Eine berühmte Stelle ist auch die Sache mit der Schlange in Genesis 3. Nicht, dass die Schlange beim Sündenfall von Adam und Eva. Da sagen alle Alttestamentler heute, das hat mit dem Teufel überhaupt nichts zu tun. Die Schlange ist ein ganz normales Tier des Feldes. Nun habe ich allerdings noch nie ein Tier des Feldes getroffen, das sprechen kann und auch noch auf diese Weise sprechen kann. Nicht, sie spricht, diese Schlange spricht gegen Gott, und sie tut das mit einer Verleumdung, mit einer Halbwahrheit, mit einer Lüge. Also das sind alles durchaus für unsere heutigen Begriffe satanische Vorgehensweisen. Und schon im Buch der Weisheit wird diese Schlange mit dem Teufel identifiziert, und es heißt dort ausdrücklich, durch ihn kam der Tod in die Welt. Nicht durch den Sündenfall kommt ja der Tod in die Welt, und der Sündenfall, an dem ist irgendwie eben der Teufel schuld. Also die Alttestamentler müssen hier ein bisschen umdenken, meines Erachtens. Dann haben wir im Neuen Testament natürlich die Versuchung Jesu durch den Teufel. Und da wird der Teufel auch explizit als Versucher bezeichnet. Das Versuchen ist eben typisch für den Teufel. Und wenn es am Schluss des Vaterunsers heißt, und führe uns nicht in Versuchung, sondern erlöse uns von dem Bösen, dann weiß niemand, ob der Böse hier Maskulinum oder das Böse gemeint ist. Das ist im Griechischen ganz offen gelassen. Es kann durchaus persönlich gefasst, es kann aber auch als Neutrum gefasst werden. Das Entscheidende ist eben, es gibt vieles, was uns in Versuchung führt. Und wir haben ja gerade hier bei Radio Horeb immer wieder die Frage nach dieser Versuchung, und die Leute wollen nicht in Versuchung geführt werden. Aber wir werden eben faktisch ständig in Versuchung geführt, und deswegen müssen wir Gott um Hilfe bitten. Man könnte noch über die Qumran-Essener und so weiter reden. Nur noch ein Wort in Jesaja 14,12. Da ist die Rede von einem Stern, der vom Himmel, vom Morgenstern, der vom Himmel fällt. Und dieser Morgenstern heißt in der lateinischen Übersetzung der Vulgata der Luzifer. Und von daher, damit verbindet sich dann in der christlichen Tradition ja der Mythos vom Engelssturz. Nicht, wie kam es zum Satan? Es kam, indem er in seinem Hochmut wie Gott sein wollte und dann aus dem Himmel herabgestürzt wurde. Das ist ein großartiger Mythos, dessen Wahrheit natürlich nicht im Literalsinn, sondern in diesem symbolischen Sinn gefasst ist. Hochmut kommt vor dem Fall. Ja, das ist im Grunde der Mythos. Hochmut kommt vor dem Fall. Gut, also damit will ich mal schließen, diese Ausführungen.
0: Und ich wage es nochmal nachzufragen, auch wenn die Hörer vielleicht dann auch ungeduldig werden, hoffentlich nicht zu schnell. Was ist denn mit dem Satz von Jesus, ich sah den Satan wie einen Blitz vom Himmel fallen? Das kommt ja auch im Neuen Testament.
1: Da habe ich jetzt noch vergessen, auf etwas Wesentliches hinzuweisen. Die Versuchung Jesu in Matthäus 4 und Lukas 4, das ist genau das Gegenstück zu der Sündenfallgeschichte in Genesis 3. Nicht? Also in Genesis 3, da versagen Adam und Eva. In Jesus versagt nicht, sondern gewinnt. Er besteht die Versuchung. Und Jesus kann deswegen auch sagen, ich sah den Satan vom Himmel fallen. Das kann durchaus eine Anspielung auf diese Jesaja-Stelle sein. Und das heißt, ich habe den Satan besiegt und ich werde ihn immer besiegen. Wer mit mir verbunden ist, wird den Satan besiegen.
0: Professor Reise, das führt unweigerlich immer wieder zu der Frage, ist das Böse, gibt es das ganz Böse als rein, das reine Böse, das ganz Gott entgegensteht, als ein Knotenpunkt, in dem nichts Gutes mehr vorhanden ist, als eine eigene Existenz? Oder ist es nur eine Kraft, die im Mangel an Gutem ist?
1: Als eine eigene Existenz. Nicht, es gibt einen in der Religionsgeschichte, nicht nur in der jüdischen, sondern auch in der orientalischen, einen starken Hang dazu, von zwei ursprünglichen Kräften zu reden, von Licht und Finsternis, vom Guten und vom Bösen. Und beide sozusagen eine eigene Existenz und ein eigenes Herkommen haben. Das hat sowohl das Judentum immer abgelehnt, weil Gott der Herr von allem ist und der einzige Herrscher über alle, und eben genauso natürlich das Christentum. Insofern gibt es das Böse als völlig selbstständige Macht nicht. Und wir haben ja gesehen, bei Hiob ist es ganz eindeutig nicht, wie Gott eben die Fähigkeiten dieser bösen Gestalt einschränkt.
0: Das Böse also innerhalb der Grenzen des allmächtigen Gottes, auch als eine Konsequenz in gewisser Weise, nein, eine Möglichkeit der Freiheit, die Gott innerhalb seiner Liebe gegeben hat, dass man sich eben auch gegen ihn entscheiden kann, aber man ist eben nicht gleichwertig und völlig unabhängig von ihm. Professor Reiser, ganz herzlichen Dank. Einstiegsfrage hier heute zum Thema, wie hat sich das Verständnis des Bösen im biblischen Kontext entwickelt und wo entdecken wir die Gestalt des Satans in den Zeilen der Heiligen Schrift? Das haben wir uns heute hier kurz zusammenfassen lassen. Wirklich sehr zeitraffermäßig. Und wenn Sie Interesse haben, das weiter zu vertiefen, ich kann Ihnen schon mal zusagen, dass in der Redaktion gerade eine Sendung dazu in Arbeit ist. Liebe Hörerinnen und Hörer, jetzt zu Ihnen. Sie dürfen jetzt Ihre Fragen stellen hier bei Frag den Prof zur Bibel. Professor Marius Reiser ist unser kundiger Experte in Bibelfragen. Sie dürfen mit ihm ins Gespräch kommen und dazu sind Sie ganz herzlich eingeladen. 089 517 008 008. Das ist die Nummer ins Studio. Starten wir mit Frau Angelika Krieger. Sie ruft an aus Neustadt, 60 Kilometer von Köln entfernt. Frau Krieger, herzlich willkommen. Hallo.
2: Herzlich willkommen. Hallo. Ja, meine Frage ist, guten Tag, Herr Professor, mal erst. Bei der Aussendung der Jünger sagt Jesus, wenn ihr in ein Haus kommt, dann wünscht ihm zuerst den Frieden. Wohnt dort ein Mann des Friedens, dann wird der Friede auf ihm bleiben. Wenn er es nicht ist, dann kehrt er auf euch zurück. Jetzt bin ich mal am Überlegen, wenn ich jetzt jemandem den Frieden wünsche, dann habe ich ihn ja geschenkt. Aber dann habe ich ja nicht weniger Frieden, oder doch? Oder das ist etwas so. Das hört sich jetzt lustig an, aber das ist so eine Sache. Ich gebe zwar was weg, aber und wenn der dann auf mich zurückkommt, dann habe ich ihm ja trotzdem den Frieden gewünscht. Ich sage also so, ich weiß jetzt nicht die konkrete Bibelstelle. Ich habe es jetzt auch gerade, während Sie jetzt erklärt haben, habe ich mal versucht zu suchen, aber ich kriege sie jetzt leider nicht so schnell raus.
1: Das ist nicht so wichtig. Sie haben das richtig referiert. Die Sache ist ganz einfach. Wenn Sie den Frieden wünschen, dann muss der Friede vom anderen auch akzeptiert werden. Das heißt, der muss dann auch friedlich sein. Wenn er dann nicht friedlich ist, dann ist sozusagen der Friede bei mir geblieben. Und das gilt von jeder Gnade, nicht? Gott ist allen Menschen gnädig und schenkt ihnen jeden Tag Gnade. Aber wir müssen sie auch noch annehmen.
2: So einfach geht das.
1: Meine ich.
2: Ja, das ist also... Gut, dann, ich meine, ich habe vor vielen Jahren oder vor einigen Jahren mal so dieses Wort auch empfangen, geht hinaus und verkündet es. Und dann bin ich an den Häusern entlang gegangen und habe mir gedacht, Friede diesem Haus. Also ich weiß ja gar nicht, ob da irgendjemand wohnt. Und da habe ich gedacht, ach, das ist irgendwie, das hat mich total mit Freude erfüllt.
1: Ja, wenn Sie etwas Gutes wünschen, also einem Menschen, einem Haus, der Welt, das ist immer gut. Dagegen ist nichts zu sagen.
0: Ich greife mal ein Stichwort auf, Frau Krieger, das Sie hier eingebracht haben. Danke dafür. Der Friede. Der Friede im jüdischen Kontext hat ja auch eine besondere Bedeutung. Man sagt, die Juden sagen ja auch Shalom, Shalom, ich glaube, an ihren hohen Festen. Professor Reiser, können Sie uns das vielleicht auch mal erklären? Also der Friede im jüdischen Kontext hat eine besondere Kontextualisierung, sage ich jetzt mal, mehr als das, was wir nur als Abwesenheit von Streit heutzutage vielleicht verstehen.
1: Ja, Shalom ist die normale Begrüßung, schon im Alten Testament und ist es bis heute. Nicht, man muss nur aufpassen, also einem Juden gegenüber muss man Shalom sagen und einem Muslim gegenüber muss man, einem Araber gegenüber muss man Salam sagen. Das ist natürlich dasselbe Wort, aber eben arabisch ausgesprochen. Und insofern hat der Friedenswunsch in der jüdischen Tradition eine ganz hohe Bedeutung. Nicht während die Griechen zum Beispiel, die begrüßen alle Leute bis zum heutigen Tag mit Scheire. Und das heißt freudig. Sie sehen, das ist ein ganz anderer Wunsch, aber auch das ist ein sinnvoller Wunsch. Und immerhin wird ja die Jungfrau Maria nach unserem griechischen Text eben mit Scheire begrüßt vom Engel. Also freudig.
0: Ich wollte mehr auf was anderes hinaus. Ich hatte nämlich mal gelesen einfach, da müssen Sie mich vielleicht auch korrigieren, Shalom, das ist auch immer ein Gruß im Sinne von das Reich Gottes möge bei dir sein. Also der doppelte Gruß Shalom, Shalom als die Ankündigung sozusagen des nahen Reich, Gottreiches Gottes, der Verweis auf das Reich Gottes bereits. Aber dazu wissen Sie jetzt auch nicht, spontan gerade nichts, oder?
1: Ich meine, man kann es so interpretieren, aber es zwingt nichts dazu. Man muss sich nur klar machen, dass natürlich das Wort Shalom nicht nur Friede im Sinn von, ja, wir streiten uns nicht gemeint ist, sondern das ist das umfassende Zufriedensein, die gute Situation und in der man sich befindet. Also das ist überhaupt alles Gute umfasst hier dieses Wort. Das ist nicht einfach nur friedliches Zusammensein oder so etwas. Und etwas, was ich gerade erst mir klar gemacht habe, Sie haben Friede gesagt. Wir haben im Deutschen zwei Wörter. Wir können sagen der Frieden und wir können sagen der Friede. Achten Sie darauf, dass die Bischöfe sagen, der Friede sei mit euch und nicht der Frieden. Frieden, das ist der politische und menschliche Friede, dass man miteinander friedlich zusammenlebt. Aber Friede umfasst mehr, umfasst eben auch das Seelische und höhere Güter als eben rein irdische Güter. Und insofern hat das auch etwas zu bedeuten, nicht? Also wir sollten diese beiden Wörter durchaus unterscheiden.
0: Nochmal einen ganz herzlichen Dank an Frau Krieger. Sie hat das hier in wunderbarer Weise, dieses Thema angeregt. Vielen Dank, Frau Krieger. Und ein Gruß in die Region um Köln herum. Ein weiterer Anruf erreicht uns jetzt aus dem Raum Osnabrück. Herr Erich Weichel ist in der Leitung. Herr Weichel, herzlich willkommen.
3: Ja, guten Tag, Herr Professor Reiser. Ich habe im Grunde zwei Fragen. Eine konkrete zur Textstelle Exodus 4. Der Moses verlässt die Stätte der Theophanie und geht zurück nach Ägypten. Und da heißt es Exodus 4, 24, unterwegs am Rastplatz trat der Herr dem Mose entgegen und wollte ihn töten. Und dann nimmt seine Frau einen Stein, beschneidet den Jungen, damit berührt sie den Mose und er wird am Leben gelassen. Darf ich Sie fragen, wie Sie diese Stelle verstehen, vor allem auf das Gottesbild hin? Und die zweite Frage gleich, damit das auch durch ist. Ich habe mich versucht zu beschäftigen mit den Makkabäer-Büchern. Es wird mir heiß und kalt, weil es ja voller Gewalt ist. Und eine starke Kritik am Hellenismus, ist das heute noch gültig als Wort Gottes, auch der Kritik am Griechentum? Oder ist das etwas nur, was man der Vergangenheit überlassen soll? Also A, die Exodus-Stelle, B, die Makkabäer-Bücher.
1: Ja, zu der Exodus-Stelle. Das ist eine der ganz schwierigen Stellen, wo sowohl die Alttestamentler als auch der Neutestamentler ziemlich passen muss. Nicht, also diese Art von Gegnerschaft, wo Gott fast als Satan auftritt, nicht? Das ist ja ein Auftreten Gottes als Satan. Und das kann ja wohl schlecht der eine einzige Gott Israels sein. Es gibt eben ganz gelegentlich auch im Alten Testament noch das Wort El für Götter, die eben nicht die Götter Israels sind, sondern Baal und so weiter. Trotzdem ist es sehr merkwürdig an dieser Stelle. Ich muss Ihnen sagen, ich kann Ihnen da keine vernünftige Antwort geben. In irgendeiner Weise will Gott an dieser Stelle Mose an etwas Üblem hindern, aber wir verstehen nicht ganz, an welchem Übel und den ganzen Kontext. Es ist auch alles sehr verkürzt. Und wenn Sie das genau lesen im Wortlaut, dann kommen lauter Fragen, die wir nicht beantworten können. Es sind ja nur 3-4 Zeilen und das ist alles. Da kann ich Ihnen leider nicht mehr sagen.
3: Oh, ja, danke.
1: Zu der
3: Makkabäer, diese starke Kritikerinnen.
1: Wenn Sie überhaupt die Geschichtsbücher lesen, also die Samuel-Bücher und dann die Königsbücher, haben Sie lauter Gewalt am laufenden Meter. Nicht zunächst David mit der Eroberung seines Reiches, dann kommt der Aufstand seines Sohnes, dann kommt es schließlich zur Herrschaft von Salomo. Nach Salomo bricht das Reich in zwei Reiche auseinander, das Nordreich Israel und das Südreich Juda. Und dann lesen Sie mal weiter in diesen Büchern, ständig führen das Südreich und das Nordreich gegeneinander Krieg. Nicht? Und immer, wenn irgendein fremdes Volk aus dem gegen Juda zieht, dann ziehen die von Israel mit. Also es ist ganz furchtbar, sich das genau vor Augen zu führen. Aber wir haben hier eine realistische Darstellung der Geschichte. So menschlich ist es zugegangen. Und so menschlich geht es durchgehend zu. Eben in der Makkabäerzeit, da haben wir nur die üblichen Geschichten. Allerdings muss man sagen, es ging um die Eroberung durch die Seleukiden in den Makkabäerbüchern, und da mussten sich die Juden wehren. Da blieb ihnen einfach gar nichts anderes übrig. Und da kommen dann auch schöne Heldengeschichten und da kommen Märtyrergeschichten. Also vor allem im ersten und im zweiten Makkabäerbuch, das dritte und vierte Makkabäerbuch, das sind dann eigene Probleme. Darauf kann ich jetzt nicht eingehen. Aber wir haben hier reale Geschichtsschreibung. Und diese reale Geschichtsschreibung wird fortgesetzt im Neuen Testament. Auch da haben wir realistische Geschichtsschreibung. Das ist etwas ganz Ungewöhnliches. Nicht bei den Griechen und Römern haben wir auch Geschichtsschreibung. Aber dann sagt man, na, das Neue Testament ist aber keine. Warum soll das keine sein? Das ist alles gute Geschichtsschreibung, also die Apostelgeschichte. Ja. Und da werden auch gute und üble Dinge geschildert. So ist nun einmal die Geschichte. Bis heute.
3: Ist das eine Heilsgeschichte?
1: Sie müssen bedenken, es gibt ein schönes Wort, Gott schreibt auch auf krummen Linien gerade. Die Vorsehung Gottes wird zwar die ganze menschliche Geschichte am jüngsten Tag zu ihrem Ziel führen, das wird er auf jeden Fall tun. Aber diese Geschichte wird zunächst von Menschen mit freiem Willen bestimmt. Und jetzt haben wir bei der Heilsgeschichte immer das Paradox, dass einerseits Gott hinter dem Ganzen steht und die Geschichte zu einem guten Ziel lenken will und auch lenkt, und andererseits der Mensch, der immer wieder gar nicht dieses gute Ziel beabsichtigt, sondern nur den eigenen Vorteil. Und das ist Politik. Und aus diesen beiden sich reibenden Tendenzen entsteht dann die Heilsgeschichte. Ja. Bei der eben Gott auf krummen Linien schließlich gerade schreiben wird.
3: Ich bedanke mich, alles Gute.
1: Danke.
0: Ein Gruß nach Osnabrück, in den Raum Osnabrück. Herr Erich Weichel, hier im Grundkurs des Glaubens bei Radio Horeb hat er angerufen. Doch Sie, liebe Hörerinnen und Hörer, können hier anrufen und wie er Ihre Frage zur Bibel stellen. Zu Gast ist Professor Marius Reise aus Heidesheim am Rhein, Bibelexperte, Experte für besonders neutestamentliche Exegese, aber unser Bibelkundiger für die Ganzen natürlich hier. Und Sie können mit ihm hier live ins Gespräch kommen. Nutzen Sie die Chance. 089 517 008 008. Aus Fischbachau ruft jetzt Frau Elisabeth Bucher an. Frau Bucher, herzlich willkommen.
4: Ja, ein herzliches Grüß Gott auch von mir. Ich habe eine Frage zum heutigen Evangelium, Matthäus 10, 16 bis 23. Da beginnt es ja, wo Jesus sagt, siehe, ich sende euch Schafe mitten unter die Wölfe. Und dass er ihnen Mut macht und es wird eben ihnen in den Verteidigungsfällen immer das richtige Wort eingegeben. Aber was mich zum Nachdenken angeregt hat, es ist der letzte Satz, wo es heißt, denn Amen, ich sage euch, ihr werdet nicht zu Ende kommen mit den Städten Israels, bis der Menschensohn kommt. Das sind jetzt zwei Punkte, wo ich mir denke, was meint er mit nicht zu Ende kommen mit den Städten Israels? Die Jünger kommen denn nicht so weit, wo sie überall hingesandt werden sollen. Und das Zweite, wo er sagt, bis der Menschensohn kommt. Jesus ist ja schon da, er als Menschensohn. Oder wie kann ich das verstehen?
1: Ja, also zunächst ist klar, wenn Jesus davon spricht, der Menschensohn wird kommen, nicht? Das tut er auch an anderen Stellen, nicht? Wenn der Menschensohn kommt, jetzt kommt mir gerade die Stelle nicht ganz präsent.
4: Matthäus Kapitel 10, Vers 23.
1: Ja, nein, ich meine eine ganz andere Stelle.
0: Daniel, ich werde den Menschensohn kommen sehen.
1: Sie werden essen und trinken, bis der Menschensohn kommt und dann ist alles vorbei. Und wenn Jesus vom Kommen des Menschensohns meint, dann meint er seine Wiederkunft nach Tod und Auferstehung am jüngsten Tag. Ja, und so ist das auch hier. Nicht, wir bemühen uns, die ganze Welt zu bekehren, aber wir werden wahrscheinlich doch nicht damit fertig werden vor der Wiederkunft Christi. Und in diesem Fall, in Matthäus 10, da schickt ja Jesus die Jünger ausdrücklich aus zu Israel. Und zunächst beschränkt ja Jesus seine Mission, seine Sendung auf Israel. Er möchte das Volk Israel als Ganzes gewinnen für seine Botschaft. Und dazu schickt er dann auch die Jünger aus. Und er sagt ihnen, tut euer Bestes, aber ihr müsst nicht meinen, ihr müsstet noch den Letzten gewinnen, denn ihr werdet nicht fertig werden vor der Wiederkunft Christi. Das ist eine etwas merkwürdige, aber durchaus eine Art Trost. Ja, also tut euer Bestes, aber es hängt nicht alles an euch.
4: Könnte man da auch die Überlegung ansetzen, dass die Aussendung der Jünger letztlich nicht nur auf die Städte Israels begrenzt bleiben soll, sondern auf die ganze Welt und das bis in unser heutiges Weltengeschehen, weil der Menschensohn ist ja noch nicht gekommen,
1: so wie Sie es geschildert haben. Aber Sie müssen jetzt einfach ein bisschen an der Konzeption des Matthäus-Evangeliums bleiben, nicht? Und gerade bei Matthäus steht ja dieser Satz, ich bin nur zu den verlorenen Schafen Israels gesandt. Und dann am Ende, erst der Auferstandene, der sendet dann seine Jünger in die ganze Welt. Ja, und das tut aber erst der Auferstandene, nicht? Die Weitung auf die ganze Welt, die Mission der ganzen Welt geschieht erst durch den Auferstandenen. Und praktisch setzt dann das vor allem der Paulus um mit seinen Mitarbeitern, obwohl also schon vor Paulus einige auch bei Nichtjuden missionieren, deren Namen uns gar nicht bekannt ist. Da heißt es nur in der Apostelgeschichte, Leute aus Zypern seien das gewesen und aus Cyrene. Nicht Zypern und Cyrene da in Nordafrika. Also was Sie sagen ist also ganz richtig, aber eigentlich beginnt die Weltmission, die eben auch die nicht-jüdischen Völker einschließt, die beginnt erst mit der Auferstehung Jesu.
4: Aber es ist halt dann an dieser Stelle ein bisschen seltsam, wenn Jesus sagt, ihr werdet nicht zu Ende kommen mit den Städten Israels, bis der Menschensohn kommt. Dieses Wort hat sich ja insofern nicht erfüllt.
1: Das kommt halt drauf an. Wissen Sie, das ist sehr schwierig mit der Bekehrung des jüdischen Volkes, auch im Neuen Testament.

0: vor der Wiederkunft des Menschensohns wird sich auch Israel als Ganzes bekehren zum Christentum. Das heißt, das bewirkt erst die Wiederkunft am Ende der Zeit. Und insofern passt dazu das Wort bei Matthäus, ihr werdet nicht zu Ende kommen. Am Ende muss ich es zu Ende führen.
1: Gut, dann ein herzliches Dankeschön.
2: Frau Bucher, spannende Fragen, die Sie hier eingebracht haben. Ja, die Frage, die einem zuerst ins Auge springt, so hat Jesus sich auch mal irren können? Und das hat Professor Raser ja gerade in einer hochspannenden Weise aufgelöst. Das ist nämlich theologisch gedeutet einfach ein Heilsplan Gottes wiederum dann darum gibt, wenn sich der Wille des Menschen gegen Gott stellt. Sehr spannend. Danke, Frau Bucher. Und wir kommen gleich zu weiteren Anrufen, weiteren Fragen und weiteren Gesprächen rund um die Bibel. Legen wir hier eine kurze Pause zum Verdauen ein. Und wenn Sie derweil sich entschließen, anrufen zu wollen, liebe Hörerinnen und Hörer, dann schauen Sie kurz auf Ihr Radiodisplay. Dort finden Sie die Nummer in die Sendung. Oder ich sage Sie Ihnen auch noch einmal 089 517 008 008. Fragt den Prof zur Bibel. Bleiben Sie dran. Mein Name ist Astrid Mooskopf. Wir freuen uns, wenn Sie sich gleich nach einer kurzen Pause hier melden.

0: Radio Horeb, Leben mit Gott, hier jetzt mit dem Grundkurs des Glaubens und Frag den Prof zur Bibel. Eine Live-Sendung mit Ihren Fragen, liebe Hörerinnen und Hörer, Ihren Anrufen jetzt direkt hier ins Studio auf Sendung und einem lebendigen und wirklich ungeschnittenen Gespräch zur Bibel mit Professor Marius Reiser. Bibelexperte uns verbunden hier live und Ihr Gesprächspartner. Sie können ihn alles fragen rund um die Bibel. Er wird Ihnen Rede und Antwort stehen. Herzliche Einladung dazu. Die Nummer ins Studio finden Sie auf Ihrem Radiodisplay oder auch jetzt hier in der Moderation 089 517 008 008. Ich bin Astrid Mooskopf, ich darf Sie durch diese Sendung begleiten und freue mich auf jeden einzelnen Ihrer Anrufe. Schon ein bisschen in der Leitung und wartend und mit einer spannenden Frage, da bin ich mir sicher, ist Frau Petra Dorn. Sie ruft an aus Lüdenscheid. Frau Dorn, herzlich willkommen.
1: Ja, hallo. Guten Tag auch, Herr Professor Reiser. Ich bei dem Israel, was gerade angeschnitten wurde, ist mir noch eine Frage eingefallen. Darf ich auch zwei stellen?
2: Ja, bitte.
1: Das steht doch da auch im Römerbrief, ne? Wenn ganz Israel gerettet wird, was wird das anders sein als Leben aus den Toten? Was ist das denn?
2: Das heißt, aus der christlichen Sicht sind alle Menschen, die das Christentum

0: Christentum radikal ablehnen. Tod. Die leben nicht wirklich, weil das wirkliche Leben ist, nur mit Christus zu haben. Das ist die christliche Überzeugung.
1: Das heißt, dass sich dann, wenn ganz Israel sich bekehrt, also noch viele Nichtchristen bekehren werden?
0: Natürlich, damit rechnen wir. Also,
1: so sehen Sie das. Interessant.
0: Ja, und denken Sie in diesem Zusammenhang noch ein anderes berühmtes Wort Jesu, wo ein Nachfolgewilliger ist und Jesus dann zu ihm sagt, ja, also lass die Toten begraben.
1: Ja, genau.
0: Ja, und Sie sehen, das sind Tote, die Tote begraben. Das heißt, Verstorbene werden durch Tote. Das eine sind reale Leichen und das andere, das sind eben wandelnde Leichen. Alle Menschen, die sich nicht an Jesus und seine Botschaft halten, sind aus der Sicht Jesu wandelnde Leichen. Das ist natürlich sehr hart, aber es ist auch, Sie müssen bedenken, der Orient, in dem wird eben heiß und kalt, schwarz und weiß und Licht und Dunkel scharf unterschieden. Aber es ist grundsätzlich schon so. Wir müssen mit allen Mitleid haben, besonders denjenigen, die sich schrecklich schwer tun oder sich einfach weigern, auch nur sich für das Christentum und die Kirche zu interessieren. Aber wenn sie sich nicht durchringen, sieht es schlecht aus.
1: Ja, das ist so. Meine zweite Frage ist eine ganz andere vom Alten Testament. Ich habe erfahren, dass Jesus und Gott immer noch gerne Bunde schließt, so wie mit Israel. Und das ist ja auch so, wenn jemand ins Kloster eintritt oder so, das ist ja auch wie eine Brautfeier und dass sie dann den Ring kriegen nach einer Zeit und so. Das ist ja auch wie ein Bund, den die schließen mit Gott, wenn Gott sie dazu berufen hat. Und es ist ja auch so, dass wir Jesus lieben sollen von ganzem Herzen, von ganzer Seele und mit all unserer Kraft. Und jetzt hat Jesus zu mir gesagt, lege dich wie ein Siegelring an mein Herz und wie ein Siegelring auf deinen Arm. Was würden Sie denn sagen, was das bedeutet, beziehungsweise wie man das macht?
0: Also da haben Sie jetzt sozusagen zwei Fragen gestellt. Die erste Sache mit dem Bund, ich glaube, da machen Sie sich nicht ganz klar, was im Alten und im Neuen Testament mit Bund eigentlich gemeint ist. Der Bund ist zunächst der Bund, den Gott am Sinai, als er auch die 10 Gebote verkündet, mit Israel schließt. Und ein Bund ist normalerweise, wenn er zwischen Menschen oder Menschengruppen geschlossen wird, eine zweiseitige Angelegenheit, nicht? Beide einigen sich auf ein bestimmtes Abkommen. Im Fall von Gott kann man natürlich nicht sagen, also ich komme dir ein Stückchen entgegen, du kommst mir ein Stückchen entgegen, dann haben wir einen Bund. Sondern der Bund, den Gott anbietet, das ist ein einseitiger Bund. Ein ganz einseitiger Bund, den Gott mit Israel schließt und ihm damit eben die Verbindung mit ihm garantiert, solange sie ihn anständig verehren und nach seinen Geboten leben. Das ist also der alte Bund. Und nun wird ihn schon bei Propheten, vor allem Jeremia und Ezechiel, wird gesprochen von einem neuen Bund. Einem neuen Bund, der nun nicht auf steinerne Tafeln geschrieben wird, der nicht 10 Gebote enthält, sondern der in das Herz der Menschen direkt hineingeschrieben wird. Und der wird verheißen, dass der irgendwann eintritt. Und wenn Jesus im Abendmahl sagt, also das ist der neue Bund in meinem Blut, dann bezieht er sich auf diesen von den Propheten angesagten Bund und gibt den auch einseitig wieder als ein einseitiger Schluss von Seiten Jesu her. Und das ist eben ein Bund, der nicht aus bestimmten Abmachungen besteht, der nicht aus 10 Geboten oder auch 15 oder 20 besteht, sondern ein Bund, der vor allem im Herzen entstehen muss. Ja, das Christentum legt nicht Wert darauf, jetzt einen klaren Katalog von Sünden und so weiter aufzustellen und guten Taten. Natürlich besteht die Bergpredigt in vieler Hinsicht aus Empfehlungen, wie man sich verhalten soll, sehr revolutionären zum Teil, nicht? Aber das ist nicht die Hauptsache. Die Hauptsache ist, dass wir unser Herz verwandeln. Und zwar so verwandeln, dass uns das, was in der Bergpredigt Jesus verkündet, sofort einleuchtet und dass wir eben danach leben. Und das ist der Bund im Blut Jesu. Nicht? Und das ist der eben von diesen Propheten angekündigte Bund. Natürlich nach Auffassung der katholischen Kirche. Übrigens aber grundsätzlich auch der evangelischen, nicht? Das ist die christliche Auffassung. Ist Ihnen das mal einleuchtend soweit?
1: Ja, ich würde zwar mit einseitig und nicht einseitig ein bisschen widersprechen, in dem Sinne, dass mit Abraham der Bund total einseitig ist. Er hat ja da gelegen und konnte sich nicht rühren, während Gott in Form des Feuerofens durch die Teile ging. Ne? Und Abraham konnte überhaupt nichts versprechen, während das Volk Israel am Horeb ja auf die Gebote verpflichtet wurden. Wenn ihr das haltet, dann, und wenn nicht, dann nicht. So, das sind zwei verschiedene Bunde. Und der eine ist einseitig und kann nicht gebrochen werden. Und der andere ist, also nach meiner Erkenntnis und nach der Israellehre, die ich so aufgesogen habe, zweiseitig. Und wenn das Volk Israel als zweite Seite den bricht, ist der Bund hinfällig. Aber dann gilt ja immer noch der Abrahamsbund, weil Israel ist ja alle abstammig von Abraham. Und das andere ist eben, so wie eben Sie sagten, mit dem Abendmahl, so ist es eben auch manchmal noch mit Personen. Aber das ist vielleicht jetzt nicht unser Thema. Mich würde so interessieren, was Sie sagen zu dem Siegelring auf den Arm legen.
2: Vielleicht können wir noch mal ganz kurz auf dem Thema, also ziehen wir den Bund gehen. Also ist der Bund von am Horeb mit dem Volk Israel unterschieden von dem Bund, den Gott mit Abraham schließt, Professor Reiser?
0: Ja, es ist so. Wir haben den ersten Bund haben wir mit Noah, nicht mit Noah. Und da sehen Sie auch, der ist auch ganz einseitig. Eigentlich sagt Gott, also das Herz des Menschen ist doch böse von Jugend an und lässt sich nicht ändern. Aber er will aufs Neue die Heilsgeschichte initiieren. Das ist der Noach-Bund. Und dann kommt, das ist ein Bund mit der Menschheit. Und dann kommt der Bund mit Abraham. Das bedeutet, dass Abraham und seine Nachkommen, mit denen ein besonderer Bund geschlossen wird, dass jetzt kommt eben Israel und das auserwählte Volk hinein. Und Abraham fängt dann auch mit der Beschneidung an, damit das eben auch ein äußeres Zeichen hat. Und dann kommt der Bund am Horeb. Und in der Tat, der Bund am Horeb ist eben mit diesen Geboten verbunden und das Volk nimmt die Gebote an. Mhm. Aber faktisch hält es
2: ja, das nicht ist, sehr an das ist die alte Gebote Geschichte.
0: Das ist die ganze Geschichte.
2: Genau, das ist die alte Geschichte. Aber es wäre interessant, also wenn wir, man spricht ja immer ganz gern vom Alten Testament und dem Alten Bund und man hat das dann offensichtlich immer subsumiert. Es wäre vielleicht in dem Kontext auch nochmal abschließend interessant zu sagen, also was ist der wesensmäßige Unterschied des Bundes, den Jesus mit uns schließt und den, der im Alten Testament mit Noah, Abraham, dem Volk Israel am Horeb und so weiter geschlossen worden ist. Was ist denn der qualitative Unterschied zwischen beiden?
0: Ja, der entscheidende Unterschied ist, dass eben dieser Bund wieder ein rein einseitiger ist. Schauen Sie, wir reden ja vom Neuen Testament. Und es wird auch eben im Griechischen mit dem Wort, das eigentlich Testament bedeutet, bezeichnet, dieser Bund. Und deswegen sagen wir eben Neues Testament und Jesus spricht von dem neuen Testament. Ein Testament ist immer eine einseitige Sache. Insofern ist Testament eine gute Bezeichnung für diese Art Bund, weil das hat immer einer hinterlässt etwas für die anderen einseitig. Und das Neue ist eben, dass es Christus ist, der jetzt die neue Form, die neue Lebensform verkündet, die eben nicht heißt, dass man sich an 614 Gebote hält, sondern dass man sein Herz wandelt. Das würde ich sagen, ist der entscheidende neue Punkt. Es ist Christus und damit auch der Sohn Gottes, der das tut und sagt. Und es geht um eben dieses neue Herz.
2: Mhm. Dankeschön, Professor Reiser. Frau Dorn, ich weiß, Sie haben noch eine zweite Frage gehabt, aber der Fairness halber müssen wir jetzt das Thema und auch diesen Anruf damit beschließen, weil jetzt auch noch andere Hörer da sind, die wir nicht mehr in Gänze drannehmen können. Aber wenigstens noch den nächsten würde ich ganz gerne hier noch begrüßen. Das ist Herr Rupert Kollmannsberger. Er ruft an aus der Region Umhalt-Oettingen herum. Herr Kollmannsberger, danke für Ihre Geduld und Ihre Frage, auch mit dem Blick auf die Zeit, damit Sie dann vielleicht noch eine zügige Antwort kriegen.
3: Ja, grüß Gott, Herr Professor. Ich hätte ganz eine kurze Frage eigentlich, was ich mich öfter schon gefragt habe. Jesus Christus hat doch zu seinen Aposteln gesagt, vergebt die Sünden und so weiter. Wem ihr die Vergebung gebt, dem ist sie gegeben, und wem ihr sie verweigert, dem ist sie verweigert. Und ich persönlich bin ein bisschen ein Fan vom Pater Pio, und von dem weiß man, der hatte die Gabe der Seelenschau und so weiter, von dem weiß man, dass der manchmal, also nicht oft, aber den Beichtenden halt die Lobsprechung verweigert hat und hat gesagt, ja, du hast was vergessen sozusagen, geh in dich und komm später wieder. Und ich habe mich öfter schon gefragt, was wäre gewesen, wenn jetzt dieser Beichtende am nächsten Tag gestorben wäre? Wären dann seine Sünden vergeben gewesen oder nicht?
2: Herr Kollmannsberger, ich gehe da mal ganz kurz rein. Das ist keine spezifische Bibelfrage. Die ist spannend, aber die gehört eigentlich in die Sendung nächste Woche. Da wo ist Pfarrer van Briel da. Sprechen wir Fragen zum Glauben. Ich lade Sie ein, nächste Woche anzurufen, unbedingt. Aber hier geht es um Bibelfragen, ja? Also das wäre nur zum Verständnis. Ja. Aber rufen Sie bitte gerne nächste Woche an. Spannendes Thema.
0: Okay. Zur Bibel muss ich noch sagen, nicht dieses Wort, das ist eben, was im Matthäusevangelium den Jüngern verheißen wird. Nicht? Sie können Sünden vergeben und sie können Sünden behalten. Das ist in der Tat, das sind die Apostel. Und die katholische Kirche hat eben das, was hier den Aposteln zugesagt wird, auf die Priester angewendet und beschränkt. Und ich finde, das ist ganz in Ordnung. Was eben die Frage dann angeht, also natürlich kann es mal sein, Sie gehen zur Beichte und der Beichtvater sagt, also mein Lieber, das müssen wir uns noch mal durch den Kopf gehen lassen, morgen noch mal. Und was dann der liebe Gott tut, ich glaube nicht, dass er ihn in der Nacht sterben lässt.
2: Dankeschön, Herr Kollmannsberger, danke, Professor Reiser. Jetzt noch eine weitere Anruferin, die auch schon eine Weile wartet und von der ich weiß, dass sie eine Frage zum Alten Testament hat. Hallo, grüß Gott, Frau Heidi Hummel aus Bellenberg rufen Sie an. Hallo.
4: Jawohl, ich rufe an, weil ich das schon länger mal überlegt habe mit dem Adam und Eva. Man tut immer so, als ob das so genau wäre mit der Rippe und mit dem Apfelbaum und mit der Schlange. Ich meine, und wie Gott das alles gemacht hat, aber das kann man ja gar nicht sagen, weil da war ja noch niemand dabei, wo der zugeguckt hat. Und man tut es immer so, als ob das Tatsache wäre. Es ist ja eigentlich bloß damit ausdrücken wollen, dass Gott das gemacht hat und dass durch den Menschen das Böse in die Welt kommt. Das wollte ich eigentlich bloß mal anschneiden, weil jeder tut so, als ob mit Adam und Eva das alles so geschichtlich wäre. Aber stimmt ja gar nicht. Das kann ja gar keine Geschichte sein, weil niemand dabei war, wo das gesehen hat.
2: Außer Adam und Eva.
0: Das Problem ist eigentlich ganz einfach zu lösen. Sie haben völlig recht. Da war niemand dabei, der das aufschreiben konnte. Und Adam und Eva konnten noch nicht schreiben.
2: Zugeben.
0: Gut. Das ist richtig. Aber diese ganzen Geschichten aus der Urzeit, nicht? Also Genesis 1 und 2 und so manche andere Geschichte auch, die sind nicht als Geschichtserzählung gemeint, als eine historische Erzählung von Fakten, wie das gewesen ist. Sondern in diesen Geschichten geht es um eine symbolische Theologie. Und bei der Geschichte mit Adam und Eva, da wird in Form einer Erzählung behandelt die Frage, wie ist das Böse in die Welt gekommen? Wie ist es zu der Situation unserer heutigen Welt gekommen, die eben von Unvollkommenheit, von Bösem und so weiter durchzogen ist? Und dann überlegt man sich, was sind denn eigentlich die Hauptgründe dafür, dass alles so übel ist? Und dann kommt man darauf, da muss irgendeine antigöttliche Macht noch wirken. Und das wird dann symbolisiert in der Schlange. Und die verspricht den Menschen, dass sie wie Götter werden. Und das ist es, was die Menschen gerne wollen. Heute wollen sie wieder besonders göttlich werden. Mit Hilfe von KI und der Technik und so weiter. Es geht wieder um genau das. Und das ist das große Übel. Und diese Geschichte ist, und das ist alles eben in eine symbolische Geschichte gefasst. Also ich bezeichne diese Erzählungen in den ersten drei Genesis-Kapiteln als symbolische Geschichte. Auch die Sache mit dem Turm von Babel ist eine symbolische Geschichte. Da geht es wieder um andere grundlegende Dinge. Und weil diese Geschichten so großartig sind und deswegen kann man immer wieder neue Aspekte finden. Nicht bedenken Sie auch, wie es dann nach dem Sündenfall weitergeht und der Adam versteckt sich und die Eva und so weiter. Das ist alles sehr realistisch, aber es ist eben realistisch nicht im Sinne einer Faktenerzählung, sondern im Sinne einer Geschichte, die erklären will, wie kommt es zu den Übeln der Welt.
2: Dafür, denke ich mal, können wir das mal so stehen lassen, oder, Frau Hummel?
4: Ja, so im Großen und Ganzen. Ich meine, ganz logisch sind die ganzen Sachen ja nicht, wenn man denkt an Kain und Abel, da hat der eine den anderen umgebracht, es waren bloß zwei Männer und trotzdem hat sich die Welt ja ganz gut vermehrt, oder? Die Menschheit.
0: Das sind alles Dinge, die sich wiederholen. Einer bringt den anderen aus irgendeinem blöden Grund um. Das ist typisch. Nicht?
2: Ja, aber ich glaube,
0: nach dem Sündenfall kommen alle diese Übel. Nicht einer, also der eine Bruder bringt den anderen um.
2: Ich glaube aber, Frau Hummel bezog sich jetzt gerade darauf, dass es halt nur zwei Männer sind, die sich halt nicht vermehren konnten und dass dann kein so offensichtlich doch Familie gründen kann und Kinder hat, obwohl keine weiteren Frauen erwähnt sind. Aber da verweise ich jetzt nochmal auf die Antwort von Professor Reiser, Frau Hummel, es ist eben eine Symbolgeschichte und da könnte man noch ganz tief einsteigen in dieses Thema. Das weiß ich tatsächlich aus meinem Redaktionsalltag, aus den Gesprächen hier. Und das können Sie auch bei uns in der Mediathek, gibt es Vorträge auch zu dem Thema. Sie können ja einfach mal unter Credo oder unter Katechismus einfach mal gucken, was es da vielleicht gibt. Vielleicht stoßen Sie auf das Thema da und zur Not werde ich auch nochmal graben gehen und Ihnen was auf die Internetseite setzen, ja? Frau Hummel, haben Sie einen ganz herzlichen Dank und einen Gruß zu Ihnen nach Hause. Alles Gute und vielen Dank für Ihre Frage. Liebe Hörerinnen und Hörer, die Zeit unserer Fragerunde rund um die Bibel ist für heute nun leider verstrichen. Lebendig war es und richtig echt. Danke für Ihre Fragen. Danke, dass Sie angerufen haben, dass Sie es hier eingebracht haben. Und Professor Reiser, Ihnen ein besonderer Dank für Ihre immer wieder geduldige und Ihr kundiges Antworten auf all die Fragen in so verschiedenen Bereichen der Bibel. Dankeschön. Liebe Hörerinnen und Hörer, wenn Sie die Sendung nachhören möchten, dann können Sie das bequem tun. In Kürze ist sie bei uns auf horeb.org in der Mediathek zu finden, in der Rubrik Grundkurs des Glaubens und auch auf Spotify finden Sie die Ausgaben des Grundkurses des Glaubens zum Nachhören. Ich sage für alle, die uns an der Stelle verlassen, auf Wiederhören. Schön, dass Sie bei uns gewesen sind. Gottes Segen und bis zum nächsten Mal. Mein Name ist Astrid Mooskopf. 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

Liebe Hörerinnen und Hörer, gleich geht es hier um 15 Uhr weiter mit dem Barmherzigkeitsrosenkranz und dem davor geschalteten Gedenken der Todesstunde unseres Herrn Jesus Christus. Ich lade Sie herzlich ein, hier mitzubeten, nicht nur daheim, sondern wenn Sie mögen, rufen Sie auch gerne an und beten Sie mit mir hier auf Sendung unter der 089 517 008 008. Können Sie mit mir den Barmherzigkeitsrosenkranz auf Radio Horeb live beten.

0: Gemeinsam beten wir jetzt hier bei Radio Horeb und Radio Maria Südtirol den Barmherzigkeitsrosenkranz und gedenken zuvor der Todesstunde unseres Herrn Jesus Christus. Es sind Finsternisse entstanden, als der Herr Jesus Christus gekreuzigt wurde. Um die 9. Stunde rief er mit lauter Stimme: mein Gott, warum hast du mich verlassen? Und mit geneigtem Haupt gab er seinen Geist auf. Wir beten dich an, Herr Jesus.
1: Herr Jesus Christus, und preisen dich, denn durch dein heiliges Kreuz hast du die Welt erlöst.
0: Heiliger Gott, du hast deinen Sohn der Schmach des Kreuzes unterworfen, um uns der Gewalt des Bösen zu entreißen. Gib uns die Gnade, dass auch wir deinem Willen gehorchen und einst in Herrlichkeit auferstehen. Darum bitten wir dich durch ihn, Christus, unseren Herrn.
1: Amen.
0: Wir danken dir, Herr Jesus Christ, dass du für uns gestorben bist. Ach, lass dein Kreuz und deine Pein an uns doch nicht verloren sein. Amen.
1: Amen.

0: Der Barmherzigkeitsrosenkranz, der geht zurück auf die polnische Ordensschwester Faustina Kowalska, die besondere Offenbarungen von Christus empfangen hat. Mit ihr ist auch das Bild des barmherzigen Jesus, das so berühmt ist, eng verbunden. Von ihr ist es sozusagen durch sie ist es in die Welt gekommen. Ihr hat es Jesus in Auftrag gegeben, es zeichnen, es malen zu lassen. Und sie hatte auch besondere Erlebnisse mit Jesus, von denen sie in ihrem Tagebuch Aufzeichnungen schreibt. Wir wollen eine dieser Erlebnisse hier zur Betrachtung heranziehen, bevor wir gemeinsam beten. Wir lesen in der Tagebuchnummer 451. Einmal nach der heiligen Kommunion hörte ich die Worte: Du bist unsere Wohnung. Im gleichen Augenblick fühlte ich in meiner Seele die Anwesenheit des Vaters, des Sohnes und des Heiligen Geistes. Ich fühlte mich als Tempel Gottes, als Kind des Vaters. Ich kann das alles nicht erklären, doch der Geist versteht das sehr gut. O unendliche Güte, wie sehr neigst du dich zu einem elenden Geschöpf herab? Soweit das Zitat aus dem Tagebuch der heiligen Schwester Faustina Kowalska. Wir wollen uns jetzt in besonderer Weise der Güte Gottes anvertrauen, der Barmherzigkeit, und ich bete hier gemeinsam mit Frau Monika Berger aus Oberösterreich. Grüß Gott. Im Namen des Vaters, des Sohnes und des Heiligen Geistes. Amen. Ich habe gerade einen Gedankenhänger. Vater unser im Himmel, geheiligt werde dein Name, dein Reich komme, dein Wille geschehe, wie im Himmel so auf Erden.
1: Tägliches Brot gib uns heute und vergib uns unsere Schuld, wie auch wir vergeben unseren Schuldigern. Und führe uns nicht in Versuchung, sondern erlöse uns von dem Bösen. Amen.
0: Gegrüßet seist du, Maria, voll der Gnade, der Herr ist mit dir. Du bist gebenedeit unter den Frauen, und gebenedeit ist die Frucht deines Leibes, Jesus.
1: Heilige Maria, Mutter Gottes, bitte für uns Sünder, jetzt und in der Stunde unseres Todes. Amen.
0: Ich glaube an Gott, den Vater, den Allmächtigen, den Schöpfer des Himmels und der Erde, und an Jesus Christus, seinen eingeborenen Sohn, unseren Herrn, empfangen durch den Heiligen Geist, geboren von der Jungfrau Maria, gelitten unter Pontius Pilatus, gekreuzigt, gestorben und begraben, hinabgestiegen in das Reich des Todes, am dritten Tage auferstanden von den Toten, aufgefahren in den Himmel, er sitzt zur Rechten Gottes, des allmächtigen Vaters. Von dort wird er kommen, zu richten die Lebenden und die Toten.
1: Ich glaube an den Heiligen Geist, die heilige katholische Kirche, Gemeinschaft der Heiligen, Vergebung der Sünden, Auferstehung der Toten und das ewige Leben. Amen.
0: Ewiger Vater, ich opfere dir auf den Leib und das Blut, die Seele und die Gottheit deines über alles geliebten Sohnes unseres Herrn Jesus Christus.
1: Zur Sühne für unsere Sünden und für die Sünden der ganzen Welt.
0: Durch sein schmerzhaftes Leiden.
1: Habe Erbarmen mit uns und mit der ganzen Welt.
0: Durch sein schmerzhaftes Leiden.
1: Habe Erbarmen mit uns und mit der ganzen Welt.
0: Durch sein schmerzhaftes Leiden.
1: Habe Erbarmen mit uns und mit der ganzen Welt.
0: Durch sein schmerzhaftes Leiden.
1: Habe Erbarmen mit uns und mit der ganzen Welt.
0: Durch sein schmerzhaftes Leiden.
1: Habe Erbarmen mit uns und mit der ganzen Welt.
0: Durch sein schmerzhaftes Leiden.
1: Habe Erbarmen mit uns und mit der ganzen Welt.
0: Durch sein schmerzhaftes Leiden.
1: Habe Erbarmen mit uns und mit der ganzen Welt.
0: Durch sein schmerzhaftes Leiden.
1: Habe Erbarmen mit uns und mit der ganzen Welt.
0: Durch sein schmerzhaftes Leiden.
1: Habe Erbarmen mit uns und mit der ganzen Welt.
0: Durch sein schmerzhaftes Leiden.
1: Habe Erbarmen mit uns und mit der ganzen Welt. Ewiger Vater, ich opfere dir auf den Leib und das Blut, die Seele und die Gottheit deines über alles geliebten Sohnes, unseres Herrn Jesus Christus.
0: Zur Sühne für unsere Sünden und für die Sünden der ganzen Welt.
1: Durch sein schmerzhaftes Leiden.
0: Hab Erbarmen mit uns und mit der ganzen Welt.
1: Durch sein schmerzhaftes Leiden.
0: Hab Erbarmen mit uns und mit der ganzen Welt.
1: Durch sein schmerzhaftes Leiden.
0: Hab Erbarmen mit uns und mit der ganzen Welt.
1: Durch sein schmerzhaftes Leiden.
0: Hab Erbarmen mit uns und mit der ganzen Welt.
1: durch sein schmerzhaftes Leiden.
0: Hab Erbarmen mit uns und mit der ganzen Welt.
1: Durch sein schmerzhaftes Leiden.
0: Hab Erbarmen mit uns und mit der ganzen Welt.
1: Durch sein schmerzhaftes Leiden.
0: Hab Erbarmen mit uns und mit der ganzen Welt.
1: Durch sein schmerzhaftes Leiden.
0: Hab Erbarmen mit uns und mit der ganzen Welt.
1: Durch sein schmerzhaftes Leiden.
0: Hab Erbarmen mit uns und mit der ganzen Welt.
1: Durch sein schmerzhaftes Leiden.
0: Hab Erbarmen mit uns und mit der ganzen Welt. Ewiger Vater, ich opfere dir auf den Leib und das Blut, die Seele und die Gottheit deines über alles geliebten Sohnes, unseres Herrn Jesus Christus.
1: Zur Sühne für unsere Sünden und für die Sünden der ganzen Welt.
0: Durch sein schmerzhaftes Leiden.
1: Hab Erbarmen mit uns und mit der ganzen Welt.
0: Durch sein schmerzhaftes Leiden.
1: Hab Erbarmen mit uns und mit der ganzen Welt.
0: Durch sein schmerzhaftes Leiden.
1: Hab Erbarmen mit uns und mit der ganzen Welt.
0: Durch sein schmerzhaftes Leiden.
1: Hab Erbarmen mit uns und mit der ganzen Welt.
0: Durch sein schmerzhaftes Leiden.
1: Hab Erbarmen mit uns und mit der ganzen Welt.
0: Durch sein schmerzhaftes Leiden.
1: Hab Erbarmen mit uns und mit der ganzen Welt.
0: Durch sein schmerzhaftes Leiden.
1: Hab Erbarmen mit uns und mit der ganzen Welt.
0: Durch sein schmerzhaftes Leiden.
1: Hab Erbarmen mit uns und mit der ganzen Welt.
0: Durch sein schmerzhaftes Leiden.
1: Hab Erbarmen mit uns und mit der ganzen Welt.
0: Durch sein schmerzhaftes Leiden.
1: Hab Erbarmen mit uns und mit der ganzen Welt. Ewiger Vater, ich opfere dir auf den Leib und das Blut, die Seele und die Gottheit deines über alles geliebten Sohnes, unseres Herrn Jesus Christus.
0: Zur Sühne für unsere Sünden und für die Sünden der ganzen Welt.
1: Durch sein schmerzhaftes Leiden.
0: Hab Erbarmen mit uns und mit der ganzen Welt.
1: Durch sein schmerzhaftes Leiden.
0: Hab Erbarmen mit uns und mit der ganzen Welt.
1: Durch sein schmerzhaftes Leiden.
0: Hab Erbarmen mit uns und mit der ganzen Welt.
1: Durch sein schmerzhaftes Leiden.
0: Hab Erbarmen mit uns und mit der ganzen Welt.
1: Durch sein schmerzhaftes Leiden.
0: Hab Erbarmen mit uns und mit der ganzen Welt.
1: Durch sein schmerzhaftes Leiden.
0: Hab Erbarmen mit uns und mit der ganzen Welt.
1: Durch sein schmerzhaftes Leiden.
0: Hab Erbarmen mit uns und mit der ganzen Welt.
1: Durch sein schmerzhaftes Leiden.
0: Hab Erbarmen mit uns und mit der ganzen Welt.
1: Durch sein schmerzhaftes Leiden.
0: Hab Erbarmen mit uns und mit der ganzen Welt.
1: Durch sein schmerzhaftes Leiden.
0: Hab Erbarmen mit uns und mit der ganzen Welt. Ewiger Vater, ich opfere dir auf den Leib und das Blut, die Seele und die Gottheit deines über alles geliebten Sohnes unseres Herrn Jesus Christus.
1: Zur Sühne für unsere Sünden und für die Sünden der ganzen Welt.
0: Durch sein schmerzhaftes Leiden.
1: Hab Erbarmen mit uns und mit der ganzen Welt.
0: Durch sein schmerzhaftes Leiden.
1: Hab Erbarmen mit uns und mit der ganzen Welt.
0: Durch sein schmerzhaftes Leiden.
1: Hab Erbarmen mit uns und mit der ganzen Welt.
0: Durch sein schmerzhaftes Leiden.
1: Hab Erbarmen mit uns und mit der ganzen Welt.
0: Durch sein schmerzhaftes Leiden.
1: Hab Erbarmen mit uns und mit der ganzen Welt.
0: Durch sein schmerzhaftes Leiden.
1: Hab Erbarmen mit uns und mit der ganzen Welt.
0: Durch sein schmerzhaftes Leiden.
1: Hab Erbarmen mit uns und mit der ganzen Welt.
0: Durch sein schmerzhaftes Leiden.
1: Hab Erbarmen mit uns und mit der ganzen Welt.
0: Durch sein schmerzhaftes Leiden.
1: Hab Erbarmen mit uns und mit der ganzen Welt.
0: Durch sein schmerzhaftes Leiden.
1: Hab Erbarmen mit uns und mit der ganzen Welt.
0: Heiliger Gott, heiliger starker Gott, heiliger unsterblicher Gott.
1: Hab Erbarmen mit uns und mit der ganzen Welt.
0: Heiliger Gott, heiliger starker Gott, heiliger unsterblicher Gott.
1: Hab Erbarmen mit uns und mit der ganzen Welt.
0: Heiliger Gott, heiliger starker Gott, heiliger unsterblicher Gott.
1: Hab Erbarmen mit uns und mit der ganzen Welt.
0: Barmherziger Jesus, im Augenblick deines Kreuzestodes für uns beten wir dich an und lobpreisen dich und bitten. Umfasse mit deiner unerschöpflichen Barmherzigkeit die ganze Menschheit, besonders die armen Sünder und die Sterbenden.
1: Amen. Amen.
0: Im Namen des Vaters,
1: des Sohnes und des Heiligen Geistes. Amen.
0: Gelobt sei Jesus Christus.
1: In Ewigkeit. Amen.
0: Frau Berger, einen ganz herzlichen Dank und ein Gruß nach Oberösterreich.
1: Danke ebenfalls. Ach, ja. Radio Ruhrbahn, alle.
0: Danke.
1: Mitarbeiter.
0: Dankeschön.
1: Danke, danke. Wiederhören.
0: Wiederhören. Das war der Barmherzigkeitsrosenkranz bei Radio Horeb. Im Anschluss geht es dann gleich weiter mit der Kreuzwegandacht, die wir hier gemeinsam beten und betrachten mit der Gebetsgruppe Alfred Ingenhag in Essen.

In der Stunde von 15 bis 16 Uhr steht das Leiden unseres Herrn Jesus Christus im Mittelpunkt unseres Programms. Wir betrachten es, wir gehen diesen Weg mit ihm, jetzt in der Kreuzwegandacht, die wir gestaltet und gebetet hören und mitbeten dürfen mit der Gebetsgruppe Alfred Ingenhag in Essen.

0: Grüß Gott. Wir grüßen Sie, liebe Hörerinnen und Hörer von Radio Horeb und Radio Maria Südtirol zum Kreuzweg unseres Herrn und Heilandes Jesus Christus. Er ist ihn für uns gegangen, um uns am Kreuz zu erlösen. Wir wollen ihn auf seinem schweren Weg betend begleiten, ihn, der so unsagbar für uns gelitten hat. Wir danken dir, Herr Jesus Christ, dass du für uns gestorben bist. Ach, lass dein Kreuz und deine Pein an uns doch nicht verloren sein. Amen. Im Namen des Vaters und des Sohnes und des Heiligen Geistes. Amen.
1: Erste Station. Pilatus verurteilt Jesus zum Tode. Wir beten dich an, Herr Jesus Christus, und preisen dich.
0: Denn durch dein heiliges Kreuz hast du die Welt erlöst.
1: Die Juden bedrängen Pilatus mit lautem Geschrei. Sie fordern für Jesus die Kreuzigung. Mit ihrem Geschrei haben sie Erfolg. Pilatus kommt ihrem Verlangen nach. Er lässt den Mörder Barabbas frei. Jesus übergibt er ihnen zur Kreuzigung. Pilatus setzt seine Karriere nicht aufs Spiel. Er will an der Macht bleiben. Ein Freund des Kaisers zu sein, das ist ihm wichtig. Er liefert Jesus aus. Sich selbst überliefert er der Gunst der öffentlichen Meinung. Jesus, du folgst der Überzeugung deines Gewissens. Du stehst für die Wahrheit Gottes ein. Du bist selbst die Wahrheit Gottes. Pilatus lebt auch in mir. Auch ich ertappe mich oft dabei, dass ich vor den Leuten, besonders vor den Mächtigen, gut angesehen werden will. Auch wenn das auf Kosten der Wahrhaftigkeit geht. Ich verurteile andere, damit ich selbst gut aussehe, in den Augen der Menschen. Herr Jesus Christus, du wurdest ungerecht verurteilt. Hilf uns, nicht falsch über andere zu sprechen und zu urteilen. Wir beten für alle, die heute ungerecht verurteilt werden. Schenke ihnen Menschen, die sich für ihre Rechte einsetzen. Stärke alle Männer und Frauen, die für die Benachteiligten und Hilflosen eintreten. Wir bitten dich, erhöre uns. Gott ist unerforschlich in seinen Ratschlüssen und unbegreiflich in seinen Wegen. Pilatus darf über das Leben des Gottmenschen urteilen. Aus Menschenfurcht spricht er ein ungerechtes Urteil. Jesus hört darin die Stimme seines himmlischen Vaters und schweigt. Es fällt uns schwer, erlittenes Unrecht schweigend hinzunehmen. Einmal kommt der Tag, das Gericht. Da wird Jesus nicht mehr schweigen, sondern reden. Wir werden dann horchen und gehorchen müssen. Herr, lehre mich im Leben stiller werden und geduldig, auch wenn mich ein Unrecht schwer trifft. Gib mir etwas von deiner Gesinnung. Gekreuzigter Herr Jesus Christus,
0: erbarme dich unser. Zweite Station. Jesus nimmt das Kreuz auf sich. Wir beten dich an, Herr Jesus Christus, und preisen dich, denn durch dein heiliges Kreuz hast du die Welt erlöst. Jesus sagt, wer mir nachfolgen will, der verleugne sich selbst. Er nehme sein Kreuz auf sich und folge mir. Wer sein Leben retten will, wird es verlieren. Wer sein Leben verliert um meinetwillen, der wird es retten. Was nützt es dem Menschen, wenn er die Welt gewinnt, aber Schade nimmt an seiner Seele? Not und Leid können auf uns lasten wie ein schweres Kreuz. Am liebsten würden wir es abschütteln. Da schauen wir, Jesus, auf dich. Du hast dich unter die Last des Kreuzes gebeugt. Du willst mit deinem Kreuz uns dorthin bringen, wohin wir freiwillig nicht gehen, in die Sühne für unsere Sünde. Herr Jesus Christus, du hast schweigend das Kreuz auf dich genommen. Dein Gehorsam ermutige uns, auch das Schwere in unserem eigenen Leben anzunehmen und zu tragen. Wir bitten für alle, die ein schweres Kreuz zu tragen haben, schenke ihnen den Mut, das Kreuz nicht abzuschütteln. Gib, dass unser eigener Kreuzweg einmündet in die Auferstehung mit dir. Wir bitten dich, erhöre uns. Jesajas sagt von Jesus, dem Messias, voraus: Ein Sohn ist uns geschenkt. Auf seinen Schultern ruht die Weltherrschaft. Nun ruht das durch unsere Sünden gezimmerte Kreuz auf diesen blutenden Schultern. Weil die Sünde die Herrschaft an sich gerissen, muss der Herr das Kreuz tragen. Er trägt die Last der anderen und ruft uns zur Nachfolge auf. Nehmt mein Joch auf euch, meine Bürde ist leicht. Wer mein Jünger sein will, nehme jeden Tag sein Kreuz auf sich und folge mir nach. Wie bitter schmerzt es uns, wenn wir die Schuld anderer auf uns nehmen sollen. Aber so wird die Welt erlöst, so werden die Seelen gerettet, durch andere Leiden und Opfer. Herr, gib mir die Kraft, die Leiden, die du mir schickst, entschlossen zu tragen und auch der Mitmenschen Last tragen zu helfen. Gekreuzigter Herr Jesus Christus, erbarme dich unser.
1: Dritte Station. Jesus fällt zum ersten Mal unter dem Kreuz. Wir beten dich an, Herr Jesus Christus, und preisen dich.
0: Denn durch dein heiliges Kreuz hast du die Welt erlöst.
1: Er wurde verachtet und von den Menschen getreten. Ein Mann voller Schmerzen. Aber er hat unsere Krankheiten getragen und unsere Schmerzen auf sich geladen. Wir Menschen können grausam sein. Wir zeigen einander die kalte Schulter. Wir stellen dem anderen ein Bein, sodass er fällt. Und wenn einer wankt und unsicher ist, geben wir ihm den letzten Stoß, damit er fällt. Jesus ist dieser Erfahrung nicht ausgewichen. Du hast unsere Krankheiten getragen und unsere Schmerzen auf dich genommen. Du warst einsam inmitten so vieler Menschen. Alle schauen zu und keiner hilft. Herr Jesus Christus, du bist zusammengebrochen unter dem Kreuz. Bleibe bei uns, wenn wir fallen, und richte uns wieder auf. Wir beten für alle, die zusammengebrochen sind unter der Last des Lebens. Lass sie Menschen finden, die ihnen helfen, aufzustehen. Ermutige alle Menschen, die in Sünde gefallen sind, dass sie in einer Beichte Vergebung und Erneuerung finden. Wir bitten dich,
0: erhöre uns.
1: Welche Unbegreiflichkeit! Die Allmacht des Gottmenschen ist zur Ohnmacht des Menschensohnes geworden. Wie schwer lastet meine Sünde auf ihn. Unsere verdiente Züchtigung liegt auf ihn. Gott hat ihn mit meinen Sünden geschlagen. Der Herr nimmt mich sehr ernst. Dieser erste Fall Jesu unter dem Kreuz zeigt mir anschaulich, wie die Sünde ist. Sie stößt Gott von sich. Die Sünde ist mehr als menschlich wahrscheinliche Schwäche. Sie ist eine Tat des Menschen mit erhobener Faust gegen Gott. Herr, du blutest auf der Erde für mich und ich nehme es mit mir nicht zu Herzen. Nimm mich lieber aus dieser Welt, als dass ich je einmal schwer sündige. Gekreuzigter Herr Jesus Christus,
0: erbarme dich unser. Vierte Station. Jesus begegnet seiner Mutter. Wir beten dich an, Herr Jesus Christus, und preisen dich, denn durch dein heiliges Kreuz hast du die Welt erlöst. Ihr alle, die ihr des Weges zieht, schaut doch und seht, ob ein Schmerz so groß ist wie mein Schmerz. Meine Augen fließen über vor Tränen, und keiner ist da, der mich tröstet. Mütter fühlen zeitlebens mit ihren Kindern mit. So steht auch Maria am Leidensweg ihres Sohnes und leidet mit ihm. Vielleicht hat Jesus sie angeschaut, vielleicht begegnen sich ihre Blicke. Dein Blick erinnert mich an alles Leid, von Bethlehem bis Golgotha. Was sie dir tun, ist auch mein Leid. Deine Schmerzen sind auch meine Schmerzen. Herr Jesus Christus, mitten auf dem Kreuzweg erfährst du die Nähe deiner Mutter. Lass uns ihre Nähe erfahren auf unserem ganzen Lebensweg. Wir beten für alle Mütter, die Not mit ihren Kindern haben. Lass sie vertrauen können, dass du ihre Kinder beschützt. Segne alle Mütter, die ein Kind haben, das von anderen abgeschrieben und verachtet wird. Wir bitten dich, erhöre uns. Die Mutter. Zwei heilige Seelen begegnen sich im größten Leid. Jesus, der von der Sünde nichts wusste, und die Mutter, die voll der Gnade ist. Das Geheimnis des unverschuldeten Leidens. Mutter und Sohn sind aber im Leiden nicht irre geworden am Vater im Himmel. Sie fragen nicht nach dem Warum. Vor Gott muss unser Murren verstummen und der Hader muss schweigend in gefaltete Hände gelegt werden. Gott ist die Liebe, ob er wohl oder weh tut. Nun wissen wir, dass der Herr und seine Mutter uns in jedem Leid verstehen, weil sie alles durchgemacht haben. Herr, du hast in deiner Begegnung mit der Mutter Trost gefunden. Ich darf mich an sie als Trösterin der Betrübten wenden. Lehre mich, liebevoll Rücksicht zu nehmen auf die Leiden der Menschen. Gekreuzigter Herr Jesus Christus, erbarme dich unser.
1: Fünfte Station. Simon von Cyrene hilft Jesus das Kreuz tragen. Wir beten dich an, Herr Jesus Christus, und preisen dich.
0: Denn durch dein heiliges Kreuz hast du die Welt erlöst.
1: Die Soldaten führten Jesus hinaus, um ihn zu kreuzigen. Simon von Cyrene kam vom Feld und wollte in die Stadt. Den zwangen sie, Jesus das Kreuz tragen zu helfen. Da kommt ein Mann von seiner Arbeit. Eigentlich hat er Feierabend. Er freut sich auf sein Zuhause. Da wird er plötzlich von Soldaten hineingezogen in ein tödliches Geschehen. Jesus, wir möchten uns all lieber raushalten. Wir überhören die Schreie der Armen in unserem Weg. Oft müssen wir zum Guten gezwungen werden. Herr Jesus Christus, du hast den Dienst des Simon von Cyrene angenommen. Gib, dass wir bereit sind, einander beizustehen. Besonders den Schwachen. Wir bitten für alle, die in ihrer Not auf einen Helfer angewiesen sind. Lass sie bereit sein, Hilfe anzunehmen und nicht auszuschlagen. Lass uns alle ernst nehmen mit der Tatsache, dass du in jedem Notleidenden begegnest. Wir bitten dich,
0: erhöre uns.
1: Als der Herr Wunder über Wunder wirkte an Kranken und Toten, als er Brot vermehrte, mehrte, Kinder segnete, drängte sich das Volk an ihn heran. Jetzt im Leiden ist es still um ihn geworden. Er ist verlassen vom Vater im Himmel, von seinen Freunden und von seinem Volke. Nur Schmähung und Leid hat mein Herz zu erwarten. Du, schaue ich aus, ob jemand Mitleid habe. Niemand ist da, ein Tröster. Jesus will auf Simon von Cyrene angewiesen sein. Die Allmacht lässt sich helfen. Es ist die große Ehre, die Gott uns Menschen erweisen konnte, dass er uns zur Mitarbeit beruft. In jedem leidenden Menschen schaut uns das Bild Jesu an. Es ist leichter zu gehen als zu empfangen. Herr, öffne mir den Blick für das Leid meiner Mitmenschen. Lass mich nicht herzlos vorübergehen im Schicksal der Armen. Gekreuzigter Herr Jesus Christus.
0: Erbarme dich unser. Sechste Station. Veronika reicht Jesus das Schweißtuch. Wir beten dich an, Herr Jesus Christus, und preisen dich, denn durch dein heiliges Kreuz hast du die Welt erlöst. Wenn der Menschensohn in seiner Herrlichkeit kommt, dann wird er die Völker richten nach dem Maßstab des Erbarmens. Eine kleine Geste des Erbarmens schenkt erlösende Begegnung mit Jesus. Eine Frau bindet ihr Tuch los und reinigt Jesu Gesicht von Blut und Schweiß und Tränen. Sie zeigt uns die Richtung, wie wir Jesus dienen können. Wenn wir Menschen in Not das Gesicht abtrocknen, dann trocknen wir Jesus das Gesicht. Ich war hungrig und ihr habt mir zu essen gegeben. Ich war durstig und ihr habt mir zu trinken gegeben. Was ihr dem Geringsten getan habt, das habt ihr mir getan. Herr Jesus Christus, auf deinem Kreuzweg hast du Menschen gefunden, die gut zu dir waren. Hilf uns, die Not der anderen zu sehen und zu lindern. Wir bitten dich für alle, die in Not sind, dass sie in ihrer Situation nicht allein gelassen werden. Gib allen, die sich für die Not anderer einsetzen, einen langen Atem. Wir bitten dich, erhöre uns. Aus der Reihe der teilnahmslosen Menschen tritt Veronika mit einem Schweißtuch vor den Herrn. Dafür erhält sie das Bild des Meisters zurück. Es ist aber ein Bild des blutigen Leidens. So ist der Herr. Wenn wir ihm etwas schenken, lohnt er es vielmals zurück. Gott dankt den Menschen. Gott will auch durch mich den Menschen danken. Gott übersieht und überhört und übergeht keinen Dienst helfender Liebe. Herr, du hast uns berufen, deinem Bilde ähnlich zu werden. Präge dein Bild tief in mich ein und zeige mir, wie schön und wichtig es ist, zu danken. Gekreuzigter Herr Jesus Christus, erbarme dich unser.
1: Siebte Station. Jesus fällt zum zweiten Mal unter dem Kreuz. Wir beten dich an, Herr Jesus Christus, und preisen dich.
0: Denn durch dein heiliges Kreuz hast du die Welt erlöst.
1: Er wurde missbraucht und niedergedrückt, aber er tat seinen Mund nicht auf.

0: Herr Jesus Christus, dir fällt, du fällst zum zweiten Mal und wirst dennoch nicht mutlos. Hilf uns, Geduld zu haben mit den Menschen, die immer wieder fallen. Wir bitten dich für alle, die Gott immer wieder beleidigen durch ihre Sünden. Gib ihnen Mut zur Umkehr und zu einem Neuanfang. Schenke auch uns die Kraft, nach einem Fall immer wieder aufzustehen. Wir bitten dich,
1: erhöre uns.
0: Menschsein heißt schwach sein. Ich bereue meine Sünde und falle immer wieder in dieselbe zurück. Was der Mensch heute anbetet, kann er morgen schon wieder verleugnen. Wegen meiner vielen rückfälligen Sünden fällt er her zum zweiten Mal. Der immer sich aufwiederholende Kampf und die Plage macht mich schnell müde und versagt. Das wusste der Herr, so wollte er auch dies durchmachen. Er hebt mich immer wieder auf. Was bliebe meiner Seele noch, wenn ich nicht ihn her hätte? Herr, bewahre mich vor mir selber, denn wenn du mir die Gnade nicht gibst, bin ich zu allem fähig. Gekreuzigter Herr Jesus Christus,
1: erbarme dich unser. Achte Station. Jesus begegnet den weinenden Frauen. Wir beten dich an, Herr Jesus Christus, und preisen dich, denn durch dein heiliges Kreuz hast du die Welt erlöst. Es folgte ihm eine große Volksmenge und viele Frauen, die ihn betrauerten und beklagten. Jesus wendet sich ihnen zu und sagt: Ihr Töchter Jerusalems, weint nicht über mich, weint über euch und eure Kinder. Sensationslust hat die Straßen von Jerusalem erfüllt. Unter den vielen Menschen, die Jesus verspotten, sind auch Frauen, die mitleidig klagen. Jesus kennt ihr Leid, ihre Sünden, ihre Sorgen. Noch in der Todesnot ruft er sie auf zur Umkehr. Jesus, wir bekennen, dass es unsere Sünden waren, die dich ans Kreuz brachten. Herr Jesus Christus, du hast die weinenden Frauen auf die Sünde hingewiesen als Ursache deines Leidens. Öffne auch unsere Augen, dass wir Not und Leid in der Welt nicht oberflächlich betrachten. Wir beten für alle, die das Leid anderer Menschen beklagen. Lass sie hellsichtig werden, wo sie selbst Ursache des Leidens der anderen sind. Schenke allen Sündern wahre Reue und die Gnade der Umkehr. Wir bitten dich, erhöre uns. Bis jetzt hat der Herr nichts gesagt auf dem Kreuzweg, weder eine Klage noch eine Frage. Er redet nicht von sich, von seinen Leiden. Seine Gedanken sind vielmehr bei uns. Beim Anblick der weinenden Frauen löst er das Schweigen. Weint nicht über mich, weint über euch, über eure Kinder. Jesus will nicht Mitleid, fromme Gefühle, schöne Worte. Es kommt auf die Tat an. Wir wollen über die Leiden des Volkes um die Sünder und Sünde weinen. Die Sünde ist schuld an seinem Leiden. Vor Jerusalem weint der Herr wegen der verschmähten Liebe und der verlorenen Gnaden. Herr, muss es dich reuen, mich erschaffen, erlöst zu haben und für mich das Blut vergossen zu haben? Was denkst du von mir? Bringe aus der Härte meines Herzens die Tränen der Reue hervor, dass ich meine Sünden beweine. Gekreuzigter Herr Jesus Christus, erbarme dich unser.
0: Neunte Station. Jesus fällt zum dritten Mal unter dem Kreuz. Wir beten dich an, Herr Jesus Christus, und preisen dich.
1: Denn durch dein heiliges Kreuz hast du die Welt erlöst.
0: Herr, sei mir gnädig, denn mir ist Angst. Vor Gram zerfallen mir Auge, Seele und Leib. Meine Kraft ist ermattet im Elend, meine Glieder sind zerfallen. Zum Spott bin ich geworden, all meinen Feinden. Ich aber, Herr, ich vertraue dir. Ich sage, du bist mein Gott. Alle Not hat er getragen, der für uns zum Bruder geworden ist. Herr Jesus Christus, du liegst am Boden. Es scheint nicht mehr weiterzugehen.

0: Erhöre die Gebete aller Menschen, die am Ende sind mit ihren Kräften. Wir bitten für alle, die in ihrem Leben bitten, nicht mehr sehen. Lass uns für alle Zeichen der Hoffnung werden. Gib uns Hoffnung und Mut, wenn wir einmal ganz am Boden liegen und nicht mehr weiter wissen.
1: Wir bitten dich, erhöre uns.
0: Mit der Größe und Zahl meiner Sünden wächst das Leiden des Herrn. Er sieht die Sünden aller Menschen, zu allen Zeiten, an allen Orten und das Vielfache umsonst seines Blutvergießens. Als der Herr kam, nahmen ihn die Seinigen nicht auf. Es fand sich kein Platz in der Herberge. Viele Herzen blieben verschlossen gegenüber seiner Frohbotschaft. Gegen Jerusalem muss er die Klage und Anklage erheben. Du hast nicht gewollt. Wie gerne wäre der Herr hier geblieben, um endlich einmal auszuruhen. Aber sein drängendes Herz ließ ihm keine Ruhe. Die wahre Liebe will nicht Halt machen, mitten auf dem Wege. Jesus will mich nicht verloren aufgeben. Er unternimmt den letzten Versuch. Herr, ich danke dir, dass du nicht irre geworden bist an meiner bisherigen Untreue. Sei wegen deines heiligen Blutes barmherzig zu allen Menschen, auch zu jenen, die die Finsternis mehr lieben als das Licht. Gekreuzigter Herr Jesus Christus.
1: Erbarme dich, unser 10. Station. Wir beten dich an, Herr Jesus Christus, und preisen dich, denn durch dein heiliges Kreuz hast du die Welt erlöst. Die Soldaten reißen ihm die Kleider vom Leib und teilen sie unter sich auf. Der Leibrock war ohne Naht durchgewebt, ihn wollten sie nicht zerreißen, da haben sie das Los geworfen. Sie verteilen unter sich meine Kleider und würfeln um mein Gewand. Es gibt eine Art Menschenverachtung, die ist erst dann zufrieden, wenn der andere fertig gemacht ist und bloßgestellt. Dann kann man mit dem Finger auf ihn zeigen. Seht euch den an, weg mit ihm. Herr, wir lenken oft unsere eigenen Armseligkeit ab auf Kosten anderer. Wir beschämen andere, um selbst gut dazustehen in den Augen der Menschen. Herr Jesus Christus, du wurdest bloßgestellt vor allen Menschen. Lass nicht zu, dass wir andere herabsetzen und entwürdigen. Wir bitten für alle, die von anderen verleumdet werden. Lass sie wissen, dass sie in deinen Augen hoch geachtet sind. Hilf uns, dass wir lieber den letzten Platz einnehmen, als dass wir anderen Schaden zufügen. Wir bitten dich, erhöre uns. Bei der Menschwerdung hat der Herr das Kleid der Herrlichkeit, das ihm der Vater von Ewigkeit her gegeben, abgelegt und hat Knechtsgestalt angenommen. Jetzt gibt er das Gewand noch her, das ihm die eigene Mutter gewoben. So gab er alles, was er vom Vater und von der Mutter hatte, sein ganzes Erbteil, um uns damit auszustatten, das hochzeitliche Gewand der Gnade. Er hat alles gegeben, er darf auch alles fordern. Eine Liebe aus allen Kräften, aus ganzer Seele und aus ganzem ungeteiltem Herzen. Der Herr mag keine geteilten Herzen. Herr, deine Wunden bluten aufs Neue. Durch deine Wunden werden wir geheilt. Hilf mir, dich endlich so zu lieben, wie du geliebt zu werden verdienst. Gekreuzigter Herr Jesus Christus, erbarme dich unser.
0: 11. Station. Jesus wird an das Kreuz genagelt. Wir beten dich an, Herr Jesus Christus, und preisen dich.
1: Denn durch dein heiliges Kreuz hast du die Welt erlöst.
0: Sie brachten Jesus an dem Ort namens Golgatha. Dort kreuzigten sie ihn. Mit ihm kreuzigten sie zwei Verbrecher. Sie verhöhnten und verspotteten ihn. Sie reichten ihm Wein, der vermischt war mit Myrrhe. Vater, vergib ihnen, denn sie wissen nicht, was sie tun. Im Wort Gottes steht, jeder, der am Kreuzesholz hängt, ist verflucht. Jesus hat am Kreuz den Fluch auf sich genommen, für uns. Die Strafe liegt auf ihn, damit wir Frieden haben mit Gott. Herr Jesus Christus, deine Hände, die so vielen geholfen haben, sind angenagelt. Vergib uns, wenn wir anderen Menschen zum Kreuz und zur Last werden. Wir beten für alle, die dich heute verspotten und verachten. Herr, rechne ihnen diese Sünden nicht als Sünde an. Hilf uns, dass wir wie der Schächer zu dir aufschauen und von dir das Heil erwarten. Wir bitten dich,
1: erhöre uns.
0: Als der Herr Mensch wurde, hatte Jerusalem keinen Platz und keine Zeit und keine Liebe für ihn. Zum Sterben hängt man ihn an ein Kreuz zwischen Himmel und Erde. Er hatte nichts, worauf er sein Haupt hätte legen können. Seine segnenden Hände ruhen nun an den Nägeln, seine Liebe aber kann nicht ausgelöscht und unmöglich gemacht werden. Er wird mit den Lippen bald nichts mehr sagen können. Dafür sprechen seine Wunden und sein Blut. Wenn ich am Kreuz erhöht bin, werde ich alle an mich ziehen. Nägel und Wunden sind Werk meiner Sünden. Herr, ich verberge mein Angesicht in die Hände und bereue tief meine Schuld. Mir kommt nun das Wort des Völkerapostels in den Sinn. Alle jene, die schwer sündigen, kreuzigen für sich aufs Neue den Sohn Gottes. Gekreuzigter Herr Jesus Christus.
1: Erbarme dich unser. 12. Station. Jesus stirbt am Kreuz. Wir beten dich an, Herr Jesus Christus, und preisen dich. Denn durch dein heiliges Kreuz hast du die Welt erlöst. Um die 6. Stunde stirbt Jesus mit einem lauten Schrei. Er ruft, mein Gott, warum hast du mich verlassen? Und doch gibt er sich vertrauensvoll in die Hand des Vaters. Vater, in deine Hände lege ich meinen Geist. Der Kreuzweg Jesu ist zu Ende. Sein Leben ist das Letzte, was er uns in seiner Liebe schenkt. Sein Sterben ist nicht nur einfach Tod, es ist Hingabe für uns. Niemand hat eine größere Liebe, als wer sein Leben hingibt für seine Freunde. Herr Jesus Christus, du hast das Werk der Erlösung vollbracht. Befreie uns durch dein Sterben von der Macht des Bösen. Wir bitten für alle Sterbenden, besonders für alle Menschen, die einen gewaltsamen Tod sterben. Lass sie in der Stunde ihres Todes zu dir aufschauen als ihrem Erlöser. Lass uns im Leben und im Sterben in dir, unserem Retter, geborgen sein. Wir bitten dich, erhöre uns. Wie merkwürdig, der Herr nennt sich das Leben und will, dass alle durch ihn das Leben in Überfülle haben und stirbt. Das Samenkorn ist in die Erde gefallen und bringt viele Frucht, die Erlösung im kostbaren Blute. Der am Holze siegte, sollte auch am Holz besiegt werden. Vom Baum im Paradies kam der Tod, vom Kreuzesbaum kommt das Leben. Der Ungehorsam des ersten Adam ist gesühnt durch das Opfer des Gehorsams des zweiten Adam, Jesus. Jesus Christus. Unser Tod ist durch seinen Tod verklärt. Er ist eine Reliquie in ihm. Herr, nun bist du verblutet. Dein kostbares Blut wird aber für mich der Strom des lebendigen Wassers ins ewige Leben. Ich kann nur danken. Gekreuzigter Herr Jesus Christus, erbarme dich unser.
0: 13. Station. Jesus wird in den Schoß seiner Mutter gelegt. Wir beten dich an, Herr Jesus Christus, und preisen dich.
1: Denn durch dein heiliges Kreuz hast du die Welt erlöst.
0: Als es Abend wurde, ging Josef von Arimathea zu Pilatus. Er bat um den Leichnam Jesu. Pilatus überließ ihm den Leichnam Jesus zur Bestattung. Josef kaufte ein Leinentuch. Er nahm Jesus vom Kreuz ab und legte ihn in den Schoß seiner Mutter. Deine Seele wird ein Schwert durchstoßen. Maria hält den Leichnam ihres Sohnes in ihren Armen. Es ist vollbracht. Der Sohn hat ausgelitten. hier am Kreuz kommt zur letzten Vollendung, wenn sie den Engel bei der Verkündigung gesagt hatte: Siehe, ich bin die Magd des Herrn, mir geschehe nach deinem Wort. Herr Jesus Christus, du rufst uns auf dem Schoß deiner Mutter, die dich 9 Monate in ihrem Schoß getragen hat. Lass alle Menschen guter Hoffnung sein, dass der Tod nicht das Ende ist. Wir bitten für alle, die einen geliebten Menschen betrauern. Schenke ihnen Vertrauen auf dein Wort, dass du die Auferstehung und das Leben bist. Hilf uns allen, dass wir uns nicht in einer falschen, hoffnungslosen Trauer verlieren.
1: Wir bitten dich, erhöre uns.
0: Der Karfreitag des Herrn ist zu Ende. Man nimmt den Leichnam vom Kreuz und gibt ihn in die Arme Mariens. Maria verehrt die heiligen Wunden und das kostbare Blut. Die Einsicht des Hauptmanns und die Reue des Volkes kommt zu spät. Jetzt sprechen die Elemente der Natur, die Felsen, die bebende Erde, die verfinsterte Sonne und der Tempelvorhang. Was denke ich unter dem Kreuz meines Herrn? Ich bete sein heiliges Blut an. Meine Karwoche dauert noch an, aber auch ich werde einmal vom Kreuz des Lebens und des Berufes abgenommen. Es geht alles vorüber, nur die Ewigkeit nicht. Maria blieb ihrem Gelübde, Magd des Herrn zu sein, treu. Still und wortlos hat sie ausgehalten, solange der Vater wollte. Herr, lehre mich immer mehr einzusehen, dass es nur auf den Willen des Vaters ankommt. Wenn ich mein Ja zu ihm spreche, dann darf ich von Liebe zu dir sprechen, sonst nicht. Gekreuzigte Herr Jesus Christus,
1: erbarme dich, unser 14. Station. Der Leichnam Jesu wird ins Grab gelegt. Wir beten dich an, Herr Jesus Christus, und preisen dich, denn durch dein heiliges Kreuz hast du die Welt erlöst. In der Nähe des Ortes, wo man Jesus gekreuzigt hatte, war ein Garten. In diesem Garten war ein Grab, in dem war noch niemand bestattet. Weil das Paschafest der Juden bevorstand, setzten sie Jesus dort bei. Aus der Tiefe rufe ich, Herr, zu dir. Höre, o Herr, meine Stimme. Keiner von uns ist gefragt worden, ob er geboren werden wollte. Keiner wird gefragt, ob er sterben will. Leben und Sterben liegen nicht in unserer Hand. Staub bist du, und zum Staub kehrst du zurück. Der Herr wird dich auferwecken am jüngsten Tag. Herr Jesus Christus, du bist begraben worden, aber am 3. Tag bist du auferstanden. Lass alle Menschen glauben, dass das Grab nicht die letzte Station ist, sondern das Leben in der Herrlichkeit bei dir. Wir bitten für alle, die nicht an ein ewiges Leben glauben. Lass ihnen Menschen begegnen, die ihnen die Osterfreude und die österliche Hoffnung vorleben. Entreiße uns aller Resignation und Hoffnungslosigkeit. Wir bitten dich, erhöre uns. Nun ist es ganz still geworden. Wenige Getreue tragen den Herrn zu Grab. Die Hoffnung selber steigt nun nieder in die Hoffnungslosigkeit des Grabes. Nun gibt es keine Hoffnungslosigkeit mehr auf Erden. Über diesem Zug liegt ein stiller Friede, der Friede siegreicher Vollendung. Bald kommt die Zeit der Herrlichkeit, denn das Grab ist nicht die letzte Stätte und der Tod nicht das letzte Wort, sondern die Auferstehung und das Leben. Wenn wir mit Christus leiden und in den Tod gehen, werden wir auch mit ihm auferstehen und verherrlicht werden. Herr, das Felsengrab, in welchem du ruhst, ist nun der Tabernakel. Dort darf ich deinen heiligsten Leib und dein kostbares Blut anbeten. Ja, ich darf durch den Besitz deiner Erlösungsgnaden selber ein lebendiger Tempel sein. Noch ist der Weg zum ewigen Leben eng und die Pforte schmal, aber dein kostbares Blut wird mich retten. Geh du mit mir den Kreuzweg meines Lebens, dann finde ich Heim zum Vater. gekreuzigter Herr Jesus Christus, erbarme dich unser. Herr Jesus Christus, am Kreuz hast du die Arme ausgebreitet, um alle Menschen zu retten. Lass unsere Werke dir gefallen und sichtbar machen, dass du die Welt erlöst hast, der du lebst und herrschest in Ewigkeit.
0: Amen. Amen.
1: Im Namen des Vaters und des Sohnes und des Heiligen Geistes.
0: Amen. Amen.
1: Gelobt sei Jesus Christus in Ewigkeit. Amen. Amen. Wir danken Ihnen ganz herzlich, liebe Hörerinnen und Hörer, für Ihr Dabeisein, für Ihr Mitbeten. Wir verabschieden uns aus Essen und geben zurück ins Studio nach München.

Das war die Kreuzwegandacht. Mit der Gebetsgruppe Alfred Ingenhag aus Essen waren wir dafür verbunden. Wir sagen Dankeschön dafür, für die Betrachtungen, für die Begleitung Schritt für Schritt die Kreuzwegstationen von Jesus entlang. Liebe Hörerinnen und Hörer, damit endet diese Stunde, die ganz besonders dem Leiden Jesu Christi gewidmet ist, wo wir an sein Leiden und Sterben denken, hier bei Radio Horeb. Und gleich um 16 Uhr geht es weiter mit uns, mit den Nachrichten von Radio Vatikan. Nachrichten aus dem Herzen der Weltkirche. Mein Name ist Astrid Moskow. Ich darf Sie durch die Zeit hier heute begleiten. Schön, dass Sie mit dabei sind.

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1: Ein Blick auf unsere Themen heute. Mit dem Papst zum Mittagessen, was für Samstag in Castel Gandolfo geplant ist. Und bitte vergesst Venezuela nicht, sagt uns der Pfarrer aus einem Gebiet, das besonders vom Erdbeben betroffen war. Herzlich willkommen bei unserem Mikrofon, Stefan von Kempis. Ich danke Ihnen dafür, dass Sie eingeschaltet haben. 200 Gäste werden an diesem Samstag in die Gärten der päpstlichen Sommerresidenz Castel Gandolfo kommen und dort unter anderem das Mittagessen mit Papst Leo einnehmen. Es sind Menschen in schwierigen Lebenslagen, darunter 35 Kinder. Die Initiative mit dem Papst zu Mittag will ein Zeichen für Gastfreundschaft, Teilhabe und eine offene Kirche setzen.
2: Das Zentrum für höhere Bildung Laudato Si lädt zu dem Begegnungstag im Borgo Laudato Si ein. Die Gäste nehmen zunächst an einer heiligen Messe teil. Kardinal Fabio Baggio, Generaldirektor des Zentrums, steht der Feier vor. Erzbischof de San Martin, Präfekt des Dikasteriums für den Dienst der Nächstenliebe, konzelebriert. Danach folgen ein Imbiss und eine Führung durch Borgo Laudato Si. Donatella Parisi ist Sprecherin des Zentrums und sie beschreibt den besonderen Charakter des Ortes. Dieser so kostbare Ort, weil er 400 Jahre lang vor der Welt verschlossen war und dann von Papst Franziskus geöffnet und heute von Papst Leo weiter geöffnet wurde, nimmt nun diese Menschen auf, die für uns Ehrengäste sind, so Parisi. Borgo Laudato Si verbindet Geschichte und Natur. Dort finden sich die Überreste der Villa des Kaisers Domitian aus der römischen Antike. Seit genau 400 Jahren dient Castel Gandolfo den Päpsten als Sommerresidenz. Es war Papst Urban VIII., der diese Tradition 1626 ins Leben rief. Rund um den Apostolischen Palast liegt ein Park mitsamt botanischem Garten, in dem mehr als 4000 Pflanzen aus rund 300 Arten gedeihen. Antike, Kultur, Natur, Päpste, Touristen und, als jüngste Entwicklung, immer mehr auch Bedürftige. Die Veranstalter des Mittagessens verstehen die Öffnung dieses Geländes als Symbol für eine Kirche, die alle Menschen aufnimmt. Parisi ordnet die Initiative in dieses Verständnis von Kirche ein. Ja, die Botschaft lautet auch, dass die Kirche immer offener für alle wird, besonders für Menschen, die an den existenziellen Rändern leben, erklärt sie. Papst Leo wiederhole diesen Gedanken immer wieder, wie es auch schon Franziskus getan hatte. Das Treffen knüpfe außerdem an den Besuch des Papstes auf Lampedusa an. Dort habe der Papst vor einer Woche die Aufmerksamkeit auf Menschen gelenkt, die vor Krieg, Armut und sozialer Ungerechtigkeit fliehen und auf der Suche nach einer besseren Zukunft oft ihr Leben im Mittelmeer verlieren. Auch hier war Leo seinem Vorgänger Franziskus gefolgt, der Lampedusa schon 2013 besucht hatte. Vor diesem Hintergrund versteht Parisi den Begegnungstag als Ausdruck kirchlicher Gemeinschaft. Heute stehen wir am Vorabend eines Ereignisses, das erneut unterstreicht, dass die Kirche für jeden offen ist und Familie, Gemeinschaft und sicherer Hafen für diejenigen ist, die in diesem Moment am meisten Hilfe brauchen. Die Veranstalter möchten die Einladung künftig jedes Jahr einer anderen Diözese widmen. Im vergangenen Jahr kamen die Gäste aus der Diözese Albano, auf deren Gebiet Castel Gandolfo liegt, diesmal aus Rom. Eingeladen sind Flüchtlinge, Alleinerziehende mit ihren Kindern, Menschen mit Behinderung sowie Teilnehmende von Ausbildungsangeboten in Borgo Laudato Si. Einige kehren an den Ort zurück, nachdem sie dort eine berufliche Qualifizierung abgeschlossen haben und nun mit neuer Zuversicht auf Integration und Arbeit blicken. Das Mittagessen spendet das beliebte römische Restaurant L'Isola della Pizza. Die Bar Duomo aus Albano gegenüber der Kathedrale übernimmt den Imbiss am Vormittag. Parisi würdigt dieses Engagement. Es ist ein sehr schönes Zeugnis der Aufmerksamkeit für eine Initiative wie diese, sagt sie. Die Küche orientiert sich an italienischen Gerichten und berücksichtigt zugleich Gäste aus unterschiedlichen Ländern und Kulturen. Gudrun Seiler, Radio Vatikan.
1: Und jetzt ein Blick auf die Nachrichten. Spanien. Der Papstbesuch vor einem Monat hat die Wogen nur vorübergehend geglättet. Zwischen der sozialistischen Regierung und der katholischen Bischofskonferenz in Spanien ist offener Streit ausgebrochen. Anlass sind kritische Äußerungen des Vorsitzenden der Bischofskonferenz, Luis Argüello. Dieser äußerte sich am Donnerstagabend bei einem Auftritt zu den jüngsten Korruptionsfällen in der Regierung. Wenn ein Staat die Ethik vergisst, wird er zu einer Diebesbande, so der Erzbischof von Valladolid, mit Blick auf die anhaltenden Skandale um Ministerpräsident Pedro Sanchez. Mehrere Regierungsmitglieder reagierten empört und gingen zum Gegenangriff über. Justizminister Felix Bolaños äußerte, er sei angesichts der drastischen Wortwahl des Erzbischofs überrascht. Diese Äußerungen seien unfair und zutiefst kontraproduktiv. Bolaños wörtlich: Was würden Sie denken, wenn ein Regierungsmitglied die gesamte Kirche als eine Bande von Sexualstraftätern bezeichnen würde? Er forderte Erzbischof Argüello auf, sich dafür einzusetzen, dass die gegenseitigen Beziehungen von Mäßigung, Respekt und Gerechtigkeit geprägt seien. Österreich. Mehr Transparenz bei Bischofsernennungen, mahnt der Jesuit Andreas Badlock an. In der aktuellen Ausgabe der Wochenzeitung Die Furche schreibt Badlock mit Blick auf die jüngste Ernennung von Josef Grünwiedel zum Erzbischof von Wien: Das Ergebnis ist erfreulich, das Prozedere aber verbesserungswürdig. Bischofsernennungen blieben eine heikle Sache, Fehler seien nie auszuschließen. Heute würden zwar unter dem Siegel der Verschwiegenheit auch Laien, also Haupt- und Ehrenamtliche, kirchliche Mitarbeitende und Gremien befragt. Was mit deren Informationen passiert, bleibe aber im Dunkeln, kritisiert Badlock. Sein Fazit: Es braucht Transparenz und Rechenschaftspflicht. Der Jesuit sieht Papst Leo am Zug. Eine Reihe von Vorschlägen prominenter Theologen und von Reformbewegungen liegen laut Badlock ja auf dem Tisch. Auch der weltweite synodale Prozess habe sich mit diesem Thema beschäftigt. Wir blicken nach Venezuela. Vom doppelten Erdbeben dort am 24. Juni war La Guaira besonders betroffen. Die dortige Pfarrei Immaculado Corazón de María hat sich in eine provisorische Hilfszentrale verwandelt.
3: Das berichtet uns der Pfarrer in einem Interview an diesem Donnerstag. Die Szenen in seiner Pfarrei seien weiter dramatisch, sagte Antonio Reya.
4: Die Zerstörung ist gewaltig. Es gibt Orte, die Kriegsschauplätzen gleichen, und andere, die apokalyptische Bilder heraufbeschwören mit ganzen Gebäuden, die in Schutt und Asche liegen.
3: Fünfzehn Tage nach dem doppelten Erdbeben klammern sich viele Familien weiterhin an die Hoffnung, ihre vermissten Angehörigen doch noch lebend wiederzufinden. In sehr vielen Familien besteht nach wie vor große Hoffnung. Aber andere müssen mit dem Schmerz zurande kommen, dass ihre Angehörigen nur noch tot geborgen werden. Die Unsicherheit, die viele Menschen zutiefst aufwühlt, ist aber nicht nur emotionaler Natur. Sie erstreckt sich auch auf so grundlegende Aspekte wie den Zugang zu Wasser, Nahrungsmitteln und wirtschaftlicher Stabilität. Obwohl einige Geschäfte wieder geöffnet haben, ist das Geschäftsleben nach wie vor eingeschränkt. Und sehr viele Menschen haben ihre Einkommensquellen verloren. Kurz gesagt, wir befinden uns in einer komplexen Situation. Die Pfarrkirche hat, jedenfalls im Vergleich zu anderen Gemeinden der Diözese, nur geringfügige Schäden erlitten. Zwar fielen einige religiöse Bilder herunter und der Altar wurde beschädigt, doch die Struktur der Kirche blieb erhalten. In anderen benachbarten Pfarreien sieht die Lage ganz anders aus. Die Kathedrale erlitt schwere Schäden und mehrere Kirchen müssen aufgrund der Folgen des Erdbebens abgerissen werden. Gerade weil die Pfarrkirche dem Erdbeben standgehalten hat, wird sie in diesen Tagen zu einem strategischen Ort für die Nothilfe. Die Pfarrei ist jetzt ein Treffpunkt für die Priester und auch ein Verteilzentrum für Hilfsgüter für die benachbarten Gemeinden. Wir erleben eine außergewöhnliche Solidarität aus ganz Venezuela und aus zahlreichen Ländern der Welt. Ich bedanke mich sehr für die zahlreichen humanitären Hilfsinitiativen, aber ich kann mich gleichzeitig auch nicht erinnern, jemals eine Tragödie dieses Ausmaßes erlebt zu haben.
4: Una tragedia de este tamaño.
3: Der Geistliche gibt zu, dass die Hilfsmaßnahmen in den ersten Tagen aufgrund des Ausmaßes der Notlage und der gleichzeitigen Ankunft zahlreicher Organisationen und Institutionen von einer gewissen Unkoordiniertheit geprägt gewesen sind. Immerhin habe sich unter diesen Umständen die Caritas Venezuela gut geschlagen, weil ihre Struktur auf Pfarrei- und Diözesanebene eine schnelle Mobilisierung von Ressourcen und Freiwilligen möglich gemacht habe. Die erste Organisation, die sofort aktiv wurde, war die Caritas. Über die Verteilung von Lebensmitteln oder Medikamenten hinaus stellt die seelsorgerische Begleitung eine der größten Herausforderungen für die Seelsorgenden in der Diözese dar. Es ist nicht schwer, sich in die Lage des anderen zu versetzen. Es ist praktisch unmöglich, kein Mitgefühl zu empfinden. Unter den vielen Erlebnissen in diesen Tagen erinnere ich mich vor allem an den Fall einer Großmutter, die verzweifelt nach ihrer Enkelin suchte. Die war unter den Trümmern verschüttet. Und ich erinnere mich auch an die kürzlich abgehaltenen Trauerfeiern für mehrere Opfer des Erdbebens. Eines dieser Opfer war ein gerade mal einjähriges Kind. Die richtigen Worte zu finden, um diese Realität aus dem Glauben heraus zu beleuchten, ist keine leichte Aufgabe. Zu den Prioritäten der Ortskirche gehört jetzt der Wiederaufbau der Kirchen. Da geht es nicht nur um Gebäude, sie sind auch wichtige Orte der Begegnung, des Trostes und des Gebets, die in der jetzigen Notlage gebraucht werden.
4: Ich sage meinen Gemeindemitgliedern immer, dass dies ihr Zuhause ist. Hier können sie jederzeit hingehen, um Gott zu preisen, ihm zu danken oder sich sogar mit ihm zu streiten. Außer dem Wiederaufbau der Gotteshäuser scheint es mir außerdem wichtig, die geistliche und psychologische Begleitung sowohl der Gläubigen als auch der Seelsorgenden zu stärken, die ja ebenfalls unter den Folgen der Tragödie gelitten haben. Diese Begleitung wird sowohl von geweihten Geistlichen als auch von Laien, die in der Gemeinde tätig sind, geleistet. Auf materieller Ebene sind Lebensmittel und der Zugang zu Trinkwasser nach wie vor die wichtigsten Bedürfnisse. Und längerfristig geht es um eine Perspektive für die Einwohner. Viele von ihnen waren wirtschaftlich von Tätigkeiten abhängig, die mit dem internationalen Flughafen, dem Hafen von La Guaira oder kleinen Geschäften verbunden waren, welche heute geschlossen oder zerstört sind. Es gibt Menschen, die zwar ihr Haus nicht verloren haben, aber ihr Einkommen und nun keine Möglichkeit mehr haben, ihren Lebensunterhalt zu bestreiten. Ich bitte deswegen darum, dass die Solidarität, die im Moment spürbar ist, nicht nachlässt, wenn die mediale Aufmerksamkeit für die Notlage hier verschwindet. Wir brauchen einfach Hilfe, um wieder auf die Beine zu kommen, um mit dem Wiederaufbau zu beginnen. Ich sage allen, auch den vielen im Ausland lebenden Venezolanern, hört nicht auf, für Venezuela zu beten. Vielleicht können nicht alle material helfen, aber ein tägliches Gebet für uns ist viel wert, denn es gelangt bis zum Thron Gottes und trägt dort seine Früchte. Der Glaube mache die Dinge nicht einfach, findet Pater Reya. Er macht sie lediglich möglich, denn er gibt uns Kraft in der Seele, um weiterzumachen. Für Radio Vatikan, Sabrina Czarnecki.
1: Und noch eine Nachricht, Europäische Union. Christen in Nigeria werden aus Sicht des EU-Parlaments nicht ausreichend geschützt. Das geht aus einer im Parlament verabschiedeten Resolution hervor. Die Regierung in Abuja müsse effektive Maßnahmen gegen Terrororganisationen wie die islamistische Boko Haram ergreifen und unabhängige Ermittlungen ermöglichen, um Täter zur Rechenschaft zu ziehen, so die Resolution. Zudem müsse mehr in den Schutz von Zivilisten investiert und eine effektivere Verwaltung von Land und Ressourcen errichtet werden, um durch den Klimawandel zunehmenden Konflikten vorzubeugen. In Zentral- und Nordnigeria kommt es immer wieder zu Übergriffen auf christliche Siedlungen. Neben religiösen Konflikten spielen auch Land- und Ressourcenkonflikte in der Region eine Rolle. Das war unser Nachrichtenmagazin Treffpunkt Weltkirche. Danke, dass Sie mit dabei waren. Am Mikrofon verabschiedet sich sehr herzlich Stefan von Kempis. 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

0: 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Es ist 16 Uhr und 17 Minuten, 20 nach 4, der schöne Freitagnachmittag, dann, wenn das Wochenende sozusagen noch in der Blüte steht. Wissen Sie noch, wie das früher war? Man kam aus der Schule am Freitagnachmittag und dann war das Wochenende noch am schönsten, denn es lag noch vor einem. So ist es auch jetzt und wir schauen auf das, was vor uns liegt. Jetzt nicht unbedingt am Wochenende, sondern in den nächsten Stunden. Da können Sie sich auch schon drauf freuen, liebe Hörerinnen und Hörer. Gleich um 16.30 Uhr gehen wir in unsere Sendung Höre Israel. Wir lesen gemeinsam das Evangelium vom Sonntag, von übermorgen und bereiten uns darauf vor. Also den Text, den Sie dann in der Heiligen Messe hören werden, den betrachten wir hier schon mal auch gerne mit Ihnen, liebe Hörerinnen und Hörer. Ihre Beiträge sind uns herzlich willkommen und dann können Sie gut vorbereitet am Sonntag damit in die Messe gehen. Außerdem der Hinweis auf eine Sonderübertragung. Wir übertragen nämlich heute ab 18 Uhr die Friedenssternwallfahrt zu Ehren der Rosenkranzkönigin aus Altötting, aus der Basilika St. Anna. An diesem Wochenende findet die Sternwallfahrt statt und wir sind mit dabei. Wir sind beim Festgottesdienst morgen mit dabei und Pfarrer Kocher wird auch selbst vor Ort sein und natürlich werden Sie in Ihrer Sendung hören. Heute Abend geht es los um 18 Uhr mit der Begrüßung und da können Sie auch schon mal zu einschalten, einfach mit dabei sein und sich schon mal einen Eindruck verschaffen dessen, was auf Sie zukommt. Um 18.15 Uhr geht es dann ins Pontifikalamt in der Basilika St. Anna in Altötting. Um 19.45 Uhr im Anschluss an die Heilige Messe ist dann der Barmherzigkeitsabend für den Frieden, also die eucharistische Anbetung, gestaltet. Die übertragen wir auch im Radio live. Auch dazu sind Sie herzlich eingeladen, dabei zu sein, mitzubeten, einfach aus der Ferne diese Wallfahrt mitzumachen. Also über den Äther, über das Radio auch aus allen Himmelsrichtungen sternartig sich nach Altötting auszurichten, zur Mutter Gottes zu kommen und sie um Frieden, Gnade und um Hilfe zu bitten in all den Anliegen unserer Welt. Soweit mal das Programm, ein kleiner Vorausblick im Programm bei Radio Horeb. 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

Liebe Hörerfamilie, im Gebet habe ich gespürt, dass ich das Buch Zeitgeist oder Heiliger Geist der Zeit verfassen sollte, obwohl es sehr schwierig war, die notwendige Zeit hierfür aufzubringen. Darin kommt auch die Geschichte von Paul Claudel vor, einem großen französischen Schriftsteller und späteren Diplomaten. Als er 18 Jahre alt war, suchte er, Zitat, Stoff für ein paar dekadente Übungen und ist dazu nach Notre Dame in Paris gegangen. Es war Weihnachten. Vom Glauben seiner Eltern war er mittlerweile komplett abgefallen. Er glaubte nur noch an die Gesetze der Naturwissenschaft. Und da passierte es. Die Gnade Gottes berührte ihn. Ich hatte plötzlich das durchbohrende Gefühl der Unschuld der ewigen Kindheit. Einer unaussprechlichen Offenbarung. Es ist wahr, Gott existiert, er ist da, er ist jemand, ein ebenso persönliches Wesen wie ich. Er liebt mich und er ruft mich. Tränen und Schluchzer überkamen mich. Soweit sein Erlebnis. Es ist spannend zu lesen, was dann alles geschehen ist auf seinem Weg zur Umkehr. Sie können es nachlesen in meinem Buch Zeitgeist oder Heiliger Geist der Zeit in dem Kapitel Weg vom Schweinetrog. Soeben ist es in 8. Auflage herausgekommen. Ich würde mich freuen, wenn Sie es erwerben würden und es Ihnen ein geistlicher Gewinn ist. Der Erlös des Buches ist für Radio Horeb und Radio Maria. Es segne und behüte Sie der mächtige und gütige Gott, der Vater und der Sohn und der Heilige Geist. Ich wünsche Ihnen eine gesegnete Zeit.

0: Herzlich willkommen, liebe Hörerinnen und Hörer, zu unserer Sendereihe Höre Israel. Die Sendereihe, die sich jeweils Freitag auf den bevorstehenden Sonntag vorbereitet, im Lesen der Texte, die in der Heiligen Messe am Sonntag gelesen, das heißt, die Sie hören. Und das wollen wir auch heute tun. Und zwar tun wir das heute mit dem Text des Evangeliums, das wir am Sonntag hören werden. Und das tun wir gemeinsam mit Pfarrer Stefan Mesner aus Schwalbach im Bistum Speyer, Schwalbach-Elm, Entschuldigung. Falscher Regler. Herzlich willkommen, Pfarrer Mesner.
1: Ja, grüß Gott, liebe Hörerinnen und Hörer. Grüß Gott, liebe Frau Mooskopf.
0: Genau. Das Ganze ist eine Runde, die wir hier eröffnen, liebe Hörerinnen und Hörer. Nicht nur eine Einbahnstraße, sondern es geht in beide Richtungen. Wir laden Sie ein, nicht nur zu hören, sondern auch sich Gedanken zu machen und die dann zum Ende der Sendung hin hier mit einzubringen. Gemeinsam Gedanken machen, gemeinsam einander weiterbringen, auch in der Betrachtung, nachdem wir die Impulse von Pfarrer Stefan Mesner gehört haben, auch Ihre hier noch zu hören, wäre ein großer Gewinn. Wenn Ihnen also etwas einfällt, was Sie gerne sagen möchten, dann können Sie sich jetzt schon da bereit machen, das mal hier einzubringen. Die Nummer sage ich später an. Pfarrer Mesner, wir beginnen einfach hier wie üblich auch mit dem Gebet, denn das Ganze soll unter dem Schutz des Gebetes stehen und Sie dürfen gerne beginnen.
1: Ja, sehr gerne. Gott, du bist unser Ziel, du zeigst den Irrenden das Licht der Wahrheit und führst sie auf den rechten Weg zurück. Gib allen, die sich Christen nennen, die Kraft zu meiden, was diesem Namen widerspricht und zu tun, was unserem Glauben entspricht. Darum bitten wir durch Christus, unseren Herrn.
0: Amen. Wir beginnen diese Sendung mit dem ersten Text des Evangeliums, mit dem ersten Teil. Das Evangelium ist aus dem Markus-Evangelium, Kapitel 13, die Verse 1 bis 23. Es ist der erste Teil des Evangeliums, deren zweiten Teil wir dann in einem zweiten Teil der Sendung betrachten werden. An jenem Tag verließ Jesus das Haus und setzte sich an das Ufer des Sees. Da versammelte sich eine große Menschenmenge um ihn. Er stieg deshalb in ein Boot und setzte sich. Und alle Menschen,

0: Wer Ohren hat, der höre.
1: Ja, liebe Hörerinnen und Hörer, was versteht man eigentlich unter einem Gleichnis? Die Evangelien enthalten viele Gleichnisse. Und in einem von ihnen, vielleicht einem der bekanntesten, könnte man sagen, spricht Jesus vom Sämann. Der Sämann sät. Er möchte eine gute Ernte einbringen. Jesus beschreibt uns also, wie wir uns Gott vorstellen müssen, wie er wirkt, wie er handelt, wie er ist. Dazu bedient sich Jesus unserer Gewohnheiten. Im Falle des Gleichnisses vom Sämann, von der immer wiederkehrenden Notwendigkeit, Samen auszusäen, um später eine Ernte zu erhalten. Und doch spricht Jesus im Gleichnis etwas ganz anderes an. Denn wie man sät und erntet, das wussten die Menschen zu seiner Zeit. Und das wissen auch wir. Ohne Saat keine Ernte. In der christlichen Religion wird die Sprache aber in einer anderen Weise gebraucht, als etwa in der Agrarwissenschaft. Die Sprache Jesu, sie ist in den von ihm erwähnten Gleichnissen eine Sprache, die zuallererst unsere innerste Herzenshaltung meint. Denn der Ackerboden ist meine Herzensgesinnung und der Same meine Bereitschaft, das Wort Gottes eben nicht nur zu hören, sondern es aufzunehmen, es zu glauben, es zu verkünden, es zu leben und so fruchtbar zu werden und es fruchtbar werden zu lassen. Der Sämann ist Jesus selber, ist Gottes Sohn, der aus diesem Grund Mensch geworden ist, um uns Kunde vom Vater im Himmel zu bringen, um uns dafür sensibel zu machen, wer wir sind, wo wir herkommen und wo wir einmal hingehen werden. Und so ist dieses Gleichnis Jesu zeitlos, denn es bezieht sich immer auf das Ewige, auf das nie endende Leben, das wir schon mit unserer Zeugung erhalten, geschenkt bekommen haben und das eben nicht mit unserem irdischen Tod enden wird. Und von dem unser jetziges ganz konkretes Alltagsleben ja nur ein ganz winziger kleiner Ausschnitt auf dieser Erde ist. Jesus kommt also aus der zeitlosen Ewigkeit, können wir sagen, in die zeitliche Welt. Und wie ein Sämann das Wort Gottes, die Kunde von Gott, vom himmlischen Vater und das ewige Leben uns näher zu bringen, es in unsere Herzen einzusehen. Nun gibt es aber steinige Böden, steinige Herzen, die verhindern, dass sein Wort wie ein Same in die Erde des konkreten Herzens fällt. Und es gibt Vögel, die den Samen fressen. Im Gleichnis stehen solche Böden für Hartherzigkeit, für ein Herz, das nicht zulässt, dass der Same Gottes, das Wort Gottes oder sagen wir es, die Gnade Gottes in mein Herz hineinfällt und fruchtbar wird, indem ich es ablehne, indem ich das Wort Gottes bewusst oder unbewusst ablehne, indem ich den Glauben ablehne, indem ich also Gott selber ablehne. Und die Vögel stehen für die Macht des Bösen, der versucht, den Samen zu fressen, also zu verhindern, dass er überhaupt erst in meinem Herzen fruchtbar werden kann. Und dann gibt es da den felsigen Boden mit wenig Erde und nicht sehr tiefem Erdreich. Da ist es schon von Natur aus schwer, Samen anzupflanzen. Wenn dann aber nicht die Bereitschaft dazu kommt, mit der Gnade Gottes mitzuwirken, mitwirken zu wollen, entfaltet sich das Wort Gottes im Herzen eines Menschen wie ein Strohfeuer, das vielleicht wunderschön beginnt zu brennen, zu wärmen, hell zu erleuchten und dann schnell wieder erlischt. Leider ein Phänomen, das wir sehr oft erleben können, dass das Wort Gottes zu

zunächst mit Freude aufgenommen wird, weil es aber keine Wurzeln im Herzen schlagen kann, bald schon wieder in Vergessenheit gerät. Oder wenn die Sonne hochsteigt, wenn es heiß und unangenehm wird, wenn ich mich anstrengen muss, wenn es mich etwas kostet, wenn Schwierigkeiten oder Anfechtungen auftauchen, der Glaube, anstatt sich zu wehren, regelrecht wieder verdorrt, weil er nicht mehr weiter praktiziert wird von mir, weil ich wieder von den Sakramenten Abstand nehme, nicht mehr bete, nicht mehr Gottes Gebote halten will, weil ich zum Altgewohnten, zum Alten zurückkehre. Ebenso kann das Wort Gottes in ein dorniges Gestrüpp fallen, ein Bild für ein verwundetes Herz, das sich der Gnade Gottes aber verschlossen hat, wo der Zweifel an Gott den Menschen gefangen hält und nicht seine Güte, seine Gnade, seine Liebe, wo mich die alltäglichen Sorgen so sehr ablenken, herunterziehen, vielleicht auch gefangen nehmen, materieller Reichtum, ausgelassene Vergnügungen, die Liebe zu Gott ersetzen, aber in Wirklichkeit in mir eine große Leere hinterlassen, weil sie die Liebe zu Gott ersticken, weil sie seine Liebe zu mir zudecken, überwuchern, sodass das Wort Gottes, das seine Gnade, keine Frucht in mir bringen kann. All diese Böden existieren, das wissen wir ganz genau. Sie stehen für unterschiedliche Herzenshaltungen Gott gegenüber, gegenüber seiner Gnade, die allen Menschen aus der Fülle seiner Liebe ja geschenkt ist. Niemand ist ausgenommen. Alle sind geliebt und wertvoll. Aber ich muss es auch wollen. Ich muss es auch annehmen wollen. Und so kann ich das Wort Gottes dankbar annehmen, indem ich es höre, indem ich es gut finde, indem ich mich innerlich davon angesprochen fühle, indem ich es erfüllen will. Ich kann in Gottes Augen guter Boden sein, der das Wort hört, annimmt, versteht, sich mit ihm beschäftigt, es immer und immer wieder liest, vielleicht sogar meditiert, verinnerlicht, es so behält und im Alltag lebt. Und das spüren dann andere Menschen. So bin ich Same Gottes, mit der Zeit auch in meinem Leben und durch mein Leben fruchtbar. Es wird sogar eine reiche Ernte durch Gottes Gnade hervorbringen. Im Gleichnis spricht Jesus von einem 100-fachen Ertrag, einem 60-fachen und einem 30-fachen. In der Antike war der 100-fache Ertrag ein Verweis auf ein Wunder. Ein Ertrag, der menschlich nach dem damals zur Verfügung gestandenen Mitteln gar nicht vorstellbar war. Jesus spricht von der Fülle des Lebens, von der Fülle der Gnade, die nur Gott schenken kann. Übrigens, Maria ist ein begnadeter Mensch. Deshalb sagt auch der Engel Gabriel zu ihr, so wie wir im Rosenkranz beten, du bist voll der Gnade. Auch der 60-fache oder 30-fache Ertrag war damals außergewöhnlich. Aber statt für eine von Gott gesegnete und vom Menschenherz mitgewirkte Ernte war es vorstellbar. Interessant finde ich, aber ich weiß es auch nicht, ob es Ihnen aufgefallen ist, im Matthäusevangelium beginnt Jesus mit dem 100-fachen Ertrag, also dem Höchstmöglichen, dem eigentlich menschlich Unmöglichen. Vielleicht hätten wir erst einmal klein angefangen, um uns dann nach und nach zu steigern. Aber bei Gott steht das 100-fache an erster Stelle, weil er immer in seiner ganzen Fülle und Liebe schenkt, die kein Maß kennt. Denken wir nur an die Hochzeit von Kana an und die Fülle des von Jesus gewandelten guten und am Ende viel besser schmeckenden Weines. Denken wir an den reichen Fischfang, wo es heißt, sie fingen eine große Menge Fische, ihre Netze aber drohten zu reißen. So übervoll waren sie.
Oder denken wir an die Speisung einmal der 5000, ein anderes Mal der 4000, dazu noch Frauen und Kinder, wo es heißt, nachdem alle satt waren, blieben bei der ersten Speisung noch 12 volle Körbe und bei der zweiten Speisung 7 volle Körbe übrig. Hier wird auch meine Verantwortung vor Gott angesprochen. Ich bin nicht ein teilnahmsloser Empfänger der Gnade Gottes. Ich bin berufen und ich bin gerufen, mitzuarbeiten am Reich Gottes. Die Fruchtbarkeit hängt nicht vom Samen allein ab, sondern auch vom Zustand meines Herzens. Und Gottes verschwenderische Gnade wird auch in mir in dem Maße zuteil, wie ich darum bitte, wie ich mit seiner Gnade mitarbeite. Gott sät immer großzügig und beharrlich. Auch wenn wir manchmal denken, dass der Same nicht so wachsen würde, wie wir es gerne hätten. Wie wir es vielleicht gerne sehen würden. Gott kann aus dem kleinsten Samenkorn mit der Zeit etwas richtig Großes und Wunderschönes erwachsen lassen. Darum muss auch mein Glaubensziel darin bestehen, Same im Reich Gottes aufzunehmen und in meinem Herzen durch die Gnade Gottes wachsen lassen zu wollen. Mein Wille ist hier entscheidend. Ja, Herr, du darfst diesen Samen in mein Herz hineinlegen. Den guten Samen darfst du in mein Herz legen. Ich erlaube dir das. Ich freue mich darüber. So endet Jesus im ersten Teil des Gleichnisses vom Sämann, indem er uns das eindrücklich sagt: Wer Ohren hat, der höre. Nimm dir das, was dir Gott in diesem Gleichnis sagen möchte, zu Herzen und lebe danach. Dann wird der Same Gottes durch dich schon in dieser Welt eine reiche Ernte einbringen.

0: 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Wir lesen das Evangelium vom Sonntag, der vor uns liegt, vom 15. Sonntag im Jahreskreis. Und dieses Evangelium stammt aus dem Matthäus-Evangelium, Kapitel 13, die Verse 1 bis 23. Wir sind verbunden mit Pfarrer Stefan Mesner. Er kommt aus dem Bistum Speyer und wird uns hier einige Impulse oder gibt uns hier einige Impulse mit, die dann noch in das Gespräch, in das gemeinsame Gespräch hier am Ende von Höre Israel aufgenommen werden kann, sollen, die Sie auch gerne bereichern dürfen, liebe Hörerinnen und Hörer, wenn Sie dann anrufen. Wir hören den zweiten Teil des Evangeliums, das am Sonntag auch in der Heiligen Messe gelesen wird. Da traten die Jünger zu ihm und sagten: Warum redest du zu ihnen in Gleichnissen? Er antwortete ihnen: Euch ist es gegeben, die Geheimnisse des Himmelreiches zu verstehen, ihnen aber ist es nicht gegeben. Denn wer hat, dem wird gegeben, und wer im Überfluss hat, und wird im Überfluss haben. Wer aber nicht hat, dem wird auch noch weggenommen, was er hat. Deshalb rede ich zu ihnen in Gleichnissen, weil sie sehen und doch nicht sehen, und hören und doch nicht hören, und nicht verstehen. An ihnen erfüllt sich das Prophetenwort Jesajas: Hören sollt ihr, hören und doch nicht verstehen, sehen sollt ihr, sehen und doch nicht einsehen. Denn das Herz dieses Volkes ist hart geworden. Mit ihren Ohren hören sie schwer und ihre Augen verschließen sie, damit sie mit ihren Augen nicht sehen und mit ihren Ohren nicht hören und mit ihrem Herzen nicht zur Einsicht kommen und sich bekehren und ich sie heile. Eure Augen aber sind selig, weil sie sehen, und eure Ohren, weil sie hören. Denn Amen, ich sage euch, viele Propheten und Gerechte haben sich danach gesehnt, zu sehen, was ihr seht, und haben es nicht gesehen, und zu hören, was ihr hört, und haben es nicht gehört. Ihr also hört, was das Gleichnis vom Sämann bedeutet. Zu jedem Menschen, der das Wort vom Reich hört und es nicht versteht, kommt der Böse und nimmt es weg, was diese Menschen ins Herz gesät wurde. Bei diesem ist der Samen auf den Weg gefallen. Auf felsigen Boden ist der Samen bei dem gefallen, der das Wort hört und sofort freudig aufnimmt. Er hat aber keine Wurzeln, sondern ist unbeständig. Sobald er um des Wortes willen bedrängt oder verfolgt wird, kommt er zu Fall. In die Dornen ist der Samen bei dem gefallen, der das Wort hört, und die Sorgen dieser Welt und der trügerische Reichtum ersticken es, und es bleibt ohne Frucht. Auf guten Boden ist der Samen bei dem gesät, der das Wort hört und es auch versteht. Er bringt Frucht, 100-fach oder 60-fach oder 30-fach.
1: Ja, liebe Hörerinnen und Hörer, jetzt werden die Jünger selber aktiv. Ich glaube, es geht uns ja auch so, wenn jemand etwas uns erzählt und wir den Eindruck haben, wir verstehen nur Bahnhof. Deshalb fragen die Jünger Jesus: Warum erzählst du immer wieder Gleichnisse? Und Jesus antwortet mit sicherlich auf dem ersten Blick schwer verständlichen Worten: Euch ist es gegeben, die Gleichnisse des Himmelreiches zu verstehen. Ihnen aber ist es nicht gegeben. Wie können wir das verstehen? Wie kann das sein? Was meint er? Denn wer hat, dem wird gegeben, und er wird im Überfluss haben. Wer aber nicht hat, dem wird auch noch weggenommen, was er hat. Ist das nicht ungerecht? Widerspricht das nicht dem christlichen Gedanken der Nächstenliebe? Deshalb rede ich zu ihnen in Gleichnissen, weil sie sehen und doch nicht sehen, und hören und doch nicht hören und nicht verstehen. Will Jesus gar nicht, dass ihn diese Menschen verstehen? Fragen über Fragen, auf die wir sicherlich auch eine plausible Antwort haben möchten. Und wieder dürfen wir uns vor Augen halten, dass diese Evangelientexte inspiriert sind vom Heiligen Geist. Weil das Verständnis für Gottes Wirken immer auch ein Gnadengeschenk ist. Jesus erklärt seinen Jüngern, dass ihnen die Einsicht, die Erkenntnis in das Wesen des Himmelreiches von oben offenbart wird. Dass sie diese Gleichnisse immer zusammen auch im Gebet, in der Bitte um das Wirken des Heiligen Geistes hören und auch verstehen dürfen. Denn der Sinn der Gleichnisse, der Sinn für das Reich Gottes, bleibt denjenigen verborgen, die sich dem Heiligen Geist und seinem Wirken verschließen, vielleicht sogar widersetzen. War das nicht der Vorwurf an Diakon Stephanus, als er sagte, ihr Halsstarrigen, unbeschnitten an Herzen und Ohren, immerzu widersetzt ihr euch dem Heiligen Geist, eure Väter schon und nun auch ihr? Harte Worte. Jetzt sind wir wieder beim Samen, der nur auf gutem Boden reiche Frucht bringt. Der Theologieprofessor Hans-Urs von Balthasar erwähnt in diesem Zusammenhang den Begriff der knienden Theologie, welche die intellektuelle Auseinandersetzung mit der Heiligen Schrift und der damit verbundenen betenden Anbetung Gottes als eine Einheit sieht. Und können wir auch verstehen, was Jesus uns hier sagen will? Um es einmal simpel auszudrücken, wenn ich das Evangelium wie einen Groschenroman lese oder die Tageszeitung, dann wird es schwer zu verstehen, was der Heilige Geist mir ganz konkret durch das Wort Gottes, das ich gerade lese, sagen möchte. Und wenn ich an kein Leben nach dem Tod glaube, bleibt alles, was Jesus über das Himmelreich hier sagt, für mich immer eine Theorie ohne konkrete Folgen. Es kann mir im Grunde genommen auch egal sein. Es berührt mich ja eh nicht. Das können wir auch auf die Geheimnisse des Himmelreiches beziehen. Und wenn ich wieder für die Gnade Gottes offen bin, oder wenn ich eben nicht für die Gnade Gottes offen bin, oder gar nicht erst bereit bin, sie anzunehmen, dann wird jede Gnade, die Gott mir schenkt, und wir können sicher sein, er schenkt uns allen überreiche Gnaden, an uns abprallen. Sie werden vergebens sein, weil sie nicht in uns angenommen, aufgenommen, fruchtbar werden. Wir müssen mitwirken. Ich muss mein Ja sagen. Ja, ich will. So wie Maria zum Engel. Wenn ich aber für die Gnade Gottes offen bin und wenn ich mit ihr mitwirken will, es auch tue, mit der Gnade Gottes mitarbeite, dann wird sie sich in meinem Leben nach und nach entfalten können. Oft sehen wir das in einem Rückblick wie einen roten Faden durch unser Leben, dass wir erkennen können, meine Güte, da hat Gott wirklich gewirkt. Sehr eindrucksvoll schildert das Jesus beim Gleichnis von den Talenten. Ich kann mein Talent im Boden vergraben. Ich kann es aber auch nutzen, um weitere Talente hinzuzugewinnen. Das gilt auch für mein Leben mit Gott. Wenn ein Herz sich Gottes Anruf immer und immer wieder verschließt, dann kann es verhärten und abstumpfen. Jesus verlangt aber von seinen Jüngern, dass sie ihm vertrauen, dass sie dem Wirken des Heiligen Geistes Tor und Tür öffnen. Viele Propheten und Gerechte haben sich danach gesehnt, zu sehen, was ihr seht und haben es nicht gesehen und zu hören, was ihr hört und haben es nicht gehört. Hier weist Jesus darauf hin, wer er ist. Kein Prophet, kein Gerechter, sondern der Messias, der so lang erwartete. Noch einmal erklärt er ihnen das Gleichnis vom Sämann. Diesmal aber aus der Sicht des Himmelreiches. Wenn du das Wort Gottes hörst, es aber nicht annimmst, weil du es nicht verstehst, Gott aber auch nicht um Hilfe bittest, kommt der Böse und nimmt es dir weg. Alles, was Gott in dein Herz gesät hat, wird dann umsonst gewesen sein. Denn der Boden, der dein Herz symbolisiert, war nicht bereit, Gottes Gnade aufzunehmen. Wenn du das Wort Gottes aber hörst, wenn du es annimmst, aber dann stehen bleibst und Gott nicht bittest, es in deinem Herzen auch zu entfalten, damit es Wurzel schlagen kann, damit es bestehen kann, da wenn du nicht betest, wirst du keine Widerstandskraft haben, wenn du im Alltag in der Nachfolge Jesu auf Unverständnis stößt, und du wirst auf Unverständnis stoßen, auf Widerstand, auf Kritik, auf Ablehnung. Auch dieser Boden, der dein Herz symbolisiert, ist dann zu felsig. Und wenn du das Wort Gottes hörst und es annimmst, aber mit der Zeit immer mehr zudeckst, erstickst durch das Alltagsleben, Ablenkungen, täglichen Sorgen oder vielleicht sogar mit einem ausschweifenden Leben und an den Geboten Gottes vorbei, dann wird dein Herz weniger oder gar keinen Platz mehr haben für Gottes Liebe, für seine heilbringende Gnade, für seinen Frieden, den dir die Welt eben nicht geben kann, und vor allem für eine Freundschaft, eine bleibende und tiefergehende Freundschaft mit Jesus. Aber wenn du das Wort Gottes hörst, wenn du es annimmst und es immer wieder bereit bist zu hören, wenn du es verstehen willst, wenn du dich bemühst, um mit der Gnade Gottes auch zu wachsen, um mit Gott zu leben, um guter Boden zu sein, mit einem Herzen, das die Liebe zu Gott und dem Nächsten reifen lässt, dann reift auch in dir der Same Gottes, oft ganz unbemerkt, vielleicht eher für die anderen, aber du wirst eine gute Frucht, eine Frucht, die aus der Fülle Gottes schöpft, die sich eben nicht alles berechnet, sondern die liebt, die Gott etwas zutraut, die glaubt, die fest davon überzeugt ist, das Beste kommt noch, weil sie in ihrer Hoffnung auf den setzt, der dir und mir das Himmelreich, das ewige Leben fest versprochen hat.
0: Gedanken und Ausführungen von Pfarrer Stefan Mesner. Hier bei Radio Horeb in der Sendeschiene Höre Israel. Das Evangelium vom Sonntag übermorgen, dem 15. Sonntag im Jahreskreis, ist unser Thema. Und jetzt, liebe Hörerinnen und Hörer, wollen wir das, was wir gehört haben, noch einmal bedenken bei ein wenig Musik. Und im Anschluss daran haben Sie Gelegenheit, Ihre Fragen und Gedanken an Pfarrer Mesner hier zu richten und mit ihm ins Gespräch zu kommen. Die Telefonnummer, die Sie dafür wählen können, ist die 089 517 008 008. 089 517 008 008. Herzliche Einladung zum Bibelgespräch bei Radio Horeb.

0: Höre Israel bei Radio Horeb. Mein Name ist Astrid Mooskopf und zu Gast in der Sendung ist Pfarrer Stefan Meßner aus dem Bistum Speyer. Er ist hier unser Referent und er ist der sozusagen der Ausleger des Evangeliums, das wir am Sonntag in der Heiligen Messe hören werden. Wir bereiten uns auf den Sonntag damit vor, dass wir gemeinsam den Text lesen, Gedanken hören und dann in den Austausch hineingehen. Und dazu sind Sie jetzt eingeladen, liebe Hörerinnen und Hörer. Die Telefonleitungen sind für Sie offen. Wenn Sie einen Gedanken haben zu den Texten, die wir jetzt bereits gelesen haben und Gedanken gehört haben, dann können Sie anrufen und die hier beitragen, auch gerne Fragen stellen. 089 517 008 008. Und wir haben bereits einen Anrufer in der Leitung, er ruft aus Essen an, Herr Stefan Lohrei. Herr Lohrei, herzlich willkommen.
1: Guten Tag, Frau Mooskopf, herzlich willkommen. Danke, dass Sie mich sofort angenommen haben. Ich wollte zu den Ausführungen von dem Pfarrer Meßner Folgendes sagen. Ich fand das sehr gut, wie er gerade gesagt hat, dass wir wachsen und immer wieder auch weiter wachsen können in Christus und dass er uns verändert. Und ich muss ehrlich sagen, das ist eine Sache, die ich auch feststelle, dass ich in meinem Leben wirklich die Erfahrung mache, dass Jesus unwahrscheinlich viel bei mir so verändert hat im positiven Sinne, wo ich feststelle, wo ich früher mit Erfahrungen ganz anders umgegangen bin, wo ich heute viel gelassener reagiere, auch auf Schwäche, die ich schon mal in meinem eigenen Leben erfahre, also wo ich da nicht so immer so stark bin. Und wo ich also sagen kann, boah, Herr Jesus, mit dir kann ich auch meine Schwäche annehmen. Mit dir kann ich mich wirklich auch so annehmen, wie ich bin. Auch mit meinen Defiziten. Und das halte ich auch für unwahrscheinlich wichtig, diesen Aspekt, den er da gerade auch gebracht hat. Und den wollte ich einfach nochmal so ein bisschen verstärken und auch mit der eigenen Erfahrung grundlegen. Also die ich auch selber so mache. Dass ich immer die Erfahrung mache, Gott trägt mich immer und Gott ist immer da. Und auch gerade dann, wenn ich mal irgendwo vielleicht nicht stark bin, aber auch wenn ich natürlich stark bin, wo er mir dann auch aufzeigt, wo ich Fähigkeiten habe, auch durch andere Menschen, die mich bestärken, an Dingen weiter am Ball zu bleiben, Dinge weiterzumachen. Und das muss ich sagen, finde ich also einen ganz tollen Aspekt. Und vielen Dank für diesen Vortrag.
0: Ja, Pfarrer Meßner ist jetzt auch mit uns verbunden. Pfarrer Meßner, möchten Sie das irgendwie noch darauf antworten, was ergänzen?
2: Ja, vielen Dank auch für ein schönes Zeugnis. Und ich glaube, da liegt auch etwas Heilsames zugrunde bei dem, was Sie gesagt haben. Also auch in der geistlichen Begleitung ist ja oft die Geduld gefragt. Ja, die Geduld ist, glaube ich, auch die Mutter aller Tugenden dann. Und wenn man dann Menschen begleitet über Jahre und sieht, sie machen Fortschritte. Es gibt nichts Schöneres, als wenn Menschen spüren, dass sie Heilung erfahren, wenn sie sehen, das, was uns Jesus Christus sagt, ist absolut wahr. Was wir aber oft brauchen, ist auch ein wenig Geduld. Er hat ja auch mit uns sehr viel Geduld. Und es freut mich sehr, dass Sie diese Erfahrung machen durften. Und es ist ganz wichtig, auch in der heutigen Zeit, solche Erfahrungen anderen zum Zeugnis weiterzugeben und ihnen zu sagen, das ist auch der Weg, den Jesus mit dir gehen möchte. Das ist ja etwas, was er uns allen schenken möchte. Und gerade dieses Gleichnis will uns ja aufmuntern, guter Boden zu sein. Und wir können alle wirklich guter Boden sein. Wir dürfen es auch angehen und es wollen. Und gerade wenn wir heute erleben, wenn viele Menschen vielleicht auch in diesem ganzen weltlichen Wirrwarr nicht mehr wissen, wo es hingeht, ihnen zu sagen, frag doch mal den Herrn, wie er das für dein Leben sieht. Ja? Und danke für das Zeugnis. Ich denke, auch viele, die jetzt mitgehört haben, denen tut es gut zu wissen, wer im Glauben treu ist, der wird mit der Zeit auch diese Früchte, diesen Samen wachsen sehen. Das ist etwas ganz wichtig für uns als Christen. Ja.
1: Dankeschön.
2: Bitteschön.
0: Und eine weitere Hörerin hat sich bei uns gemeldet. Frau Erika Sumig aus dem Saarland ist es. Frau Sumig, auch Ihnen herzlich willkommen. Sie sind auf Sendung.
3: Frau Sumig. Hallo?
0: Hallo, können Sie uns hören?
3: Ja, ich höre Sie.
0: Wunderbar. Ja, Sie können Ihre Gedanken jetzt gerne mit uns teilen.
3: Ja, meine Frage wäre, der Herr Pfarrer Meßner hat ja gesagt, in dem Evangelium steht, es wird auch noch dem weggenommen, der nichts hat. Wie kann ich jemand etwas wegnehmen, wenn er nichts hat?
2: Das ist ja, also, das ist ja eher eine geistige Frage, ne? Also, es geht ja jetzt nicht um materielle Dinge, die uns weggenommen werden, sondern es geht um geistige Dinge. Also, es ist oft so, man kann also als Mensch, kann man am Glauben unglaublich wachsen. Ja, wir kennen das ja aus gewissen Beispielen, Mutter Teresa zum Beispiel, ja, aber auch sie hat ja eine dunkle Nacht durchgemacht oder hat auch ein schweres Leiden getragen. Aber es gibt auch Menschen, die am Glauben verzweifelt sind, ja, also Persönlichkeiten, die sehr atheistisch eingestellt waren und die dann an Gott gezweifelt haben. Und das ist eher im Evangelium gemeint, dass der Mensch dann das, was ihm noch von Gott geschenkt ist, vielleicht ein Stück weit auch selber aufgibt. Also ich würde es eher so interpretieren, dass nicht Gott uns das jetzt so aktiv dann wegnimmt und sagt so, Age, du darfst jetzt gar nichts mehr haben, sondern oft ist dann das Wenige, was noch eigentlich in uns wirken kann, wird freiwillig aufgegeben. Ja, das ist auch ein Geheimnis. Also wir, in der Mystik ist das ein Geheimnis, dass Gott uns ja überreich beschenkt. Aber die Frage ist, was bleibt hängen? Was nehmen wir an? Was sind wir bereit auch mit ihm zu tragen, weil Nachfolge hat ja nicht immer nur auch schöne Seiten. Nachfolge hat manchmal auch schwere Seiten. Wachstum, Metanoia, Umkehr ist manchmal auch ein Weg durch Tiefen, um dann wirklich gereinigt, geläutert, wie die Schrift es sagt, auch mit Christus ins Wachstum hineinzugehen. Ne? Also das ist halt eben auch vom Verständnis her eher geistig zu interpretieren, denke ich mal, ja.
3: Wie gesagt, in der Bibel steht ja auch von Frucht bringen. Unsere Gebete werden eigentlich nur erhört, wenn wir auch Frucht bringen. Es ist ja eigentlich unsere Pflicht, Frucht zu bringen. Das ist eigentlich unsere Pflicht.
2: Ja, wobei ich der festen Überzeugung bin, dass jedes Gebet erhört wird, weil Gott die Liebe ist. Die Frage ist natürlich immer, wann wird es erhört, in welchem Maß wird es erhört? Und wie wird es erhört? Das können wir natürlich nicht beurteilen, weil der liebe Gott da sich auch nicht in die Karten schauen lässt. Und das ist auch nicht unsere Aufgabe. Aber ganz wichtig ist im geistigen Leben, wenn ein Mensch mit ehrlichem Herzen betet, wird Gott dieses Gebet immer erhören. Es kann sogar sein, dass das Gebet in Generationen danach erst fruchtbar wird, weil Gott lebt ja außerhalb der Zeit. Aber wichtig ist, jedes ehrlich gebetete Gebet ist kostbar in den Augen Gottes und jedes Gebet findet bei ihm Erhörung. Das ist ganz wichtig, gerade auch wenn Menschen in schwierigen Zeiten sind, wenn sie Durststrecken durchmachen müssen, dass man ihnen da auch sagt, hab keine Angst, es hängt nicht von deinem Gefühl ab, sondern Gott nimmt dein Gebet sehr, sehr wohlwollend an und wird es auch fruchtbar machen. Ja.
3: Ja. Vielen Dank, Stefan.
2: Alles Gute, Gottes Segen.
3: Ja, dir auch.
0: Einen ganz herzlichen Dank und ein Gruß ins Saarland. Ein Gedanke, der mir noch kam, der mich auch bei dem Gleichnis immer wieder mal verfolgt, ist diese Sache mit, dass die Jünger ihn fragen, warum sprichst du zu uns in Gleichnissen und zu den anderen, also zu ihnen in Gleichnissen und uns zu uns halt nicht und uns erklärst du sie halt. Und ich habe mich so gefragt, wer ist denn das heute? Also gibt es auch jetzt eine auserwählte Schar von Leuten, die denen es erklärt wird? Sind dann also wir das, wir Christen so? Oder ich meine, die Menschenmenge, die da am Ufer steht, die hat ja Jesus gesucht, die hat ja was hören wollen. Und warum sind ihre Ohren verschlossen? Warum können sie nicht sehen?
2: Oh, das ist natürlich eine schwierige Frage, aber ich würde es einfach theologisch mal andersrum ansetzen. Auserwählt sind alle. Die Frage ist, wer nimmt die Auserwählung an? Also ich würde es nicht von Gott abhängig machen, sondern ich mache es von Menschen abhängig. Ja, wir sind oft in der Gefahr, dass wir dann sagen, lieber Gott macht Unterschiede, lieber Gott macht keine Unterschiede. Jeder Mensch, der in dieser Welt das Leben geschenkt bekommt, ist von ihm geliebt, gewollt und für das ewige Leben gerufen. Aber es gibt ja Unterschiede, ob ich zum Beispiel zum Glauben kommen kann. Also wenn ich jetzt gar nicht mit dem christlichen Glauben in Verbindung treten kann in meinem Leben, weil ich gar nicht die Möglichkeit habe, werde ich natürlich von Gott später beurteilt, wie der Mensch, der den christlichen Glauben vielleicht von der Pike auf gelernt hat und der auch dann eine Verpflichtung hat, ihn weiterzugeben. Das ist ja ein Unterschied. Gott ist ja absolut gerecht. Ja? Mhm. Aber hier ist es so, dass ich würde eher sagen würde, dass die Bereitschaft, das Wort Gottes anzunehmen, entscheidend ist. Weil gehen wir doch mal in die Zeit Jesu hinein. Wer waren denn die am wenigsten Jesus nachgefolgt sind. Das waren die Schriftgelehrten und die Pharisäer. Also die, die eigentlich als erstes ihm nachfolgen hätten müssen. Und die, die ihm nachgefolgt sind, waren die, die von ihm geheilt worden sind und die durch die Heilung auch zum Glauben an ihn gekommen sind. Der Glaube ist entscheidend. Also es reicht nicht nur aus zu sagen, ich bin getauft und ich praktiziere irgendwas, sondern ich muss auch den inneren Willen haben, Jesus lieben zu wollen, seine Gebote halten zu wollen. Das ist ja heute ein Riesenproblem. Wir haben sehr viele Christen, die zwar sagen, ich bin Christ, aber sie halten die Gebote Gottes nicht, ja. Und das ist in diesem Gleichnis sehr stark angesprochen. Wer die Gebote Gottes nicht hält, der wird auch den Heiligen Geist in dem Punkt nicht verstehen können.
0: Das ist nachvollziehbar. Sie sprechen den Willen an und die Entscheidung. Ich frage nochmal kurz nach. Einfach, du schenkst das Wollen und das Vollbringen. Ich weiß nicht, wer das gesagt hat, aber manchmal habe ich da auch den Eindruck, wenn man halt irgendwie an gewissen Punkten seines Lebens steht, dass es gar nicht so leicht ist, auch das eigene Wollen halt in irgendwie eine Richtung zu zwingen, weil auch das Wollen muss irgendwie geschenkt sein, oft.
2: Ja, der Wille ist ja frei. Der Wille ist frei, das heißt also, was dann sich aus dem Willen entwickelt, das ist etwas anderes, aber gehen wir mal ins klassische Beispiel einer Ehe. Ne? Also wenn da zwei Eheleute sich sagen, ich will dich lieben, achten und ehren, wissen die ja nicht, was das bedeutet, ja. Die können das ja nicht abschätzen, was die nächsten 50 Jahre auf sie zukommt, aber sie haben den Willen und das reicht Gott aus, ja. Und dann geht es durch Höhen und Tiefen und ich habe oft erlebt Ehepaare, die dann vielleicht auch 50 Jahre zusammen gelebt haben. Ich habe meistens die Frage, das war natürlich ein Spaß, habe die Frage gestellt, haben sie den 30-jährigen Krieg gut überlebt, ja. So, wenn die Ehepartner gelacht haben, wusste ich, sie haben eine gute Ehe geführt, ja. Aber heute ist es so, dass der Wille mit dem Gefühl verwechselt wird. Und das eine hat mit dem anderen nichts zu tun. Der Wille ist frei. Also wenn ich sage, Jesus, ich will das, wird Jesus alles daran setzen, dass auch mein freier Wille sich über die Zeit hin zum Guten, zum Samen, zum Fruchtbaren erfüllen wird. Wenn ich natürlich nur immer sage, meine Gefühle sprechen dagegen, dann werde ich den Willen nie einhalten können. Mhm. Na, das ist also ganz wichtig, dass wir heute, sind wir so in so einer Gefühlswelt, und da wird der Wille meistens auch als Gefühl verstanden und das ist natürlich schwierig dann, ja.
0: Mhm, ja. Danke für die Antworten und jetzt haben wir noch einen weiteren Anrufer, der sich bei uns gemeldet hat. Grüß Gott, hallo, mit wem sind wir verbunden? Hallo?
4: Ja, Ludwig Harder aus Berlin.
0: Hallo Herr Harder, was möchten Sie gern beitragen?
4: Ja. Zu Ihrer Frage eben, wie das heute ist. Die Apostel wurden durch die Gegenwart Jesu geheiligt. Also durch das direkte Beisammensein, das Ständige. Und heute ist es so, durch die Priesterweihe zum Beispiel, haben die einen anderen Weg zu Gott, sind also direkter als der einfache Gläubige. Ich weiß nicht, ob Sie das jetzt so verstehen, wie ich das meine?
0: Ja, ich glaube, ich kann es nachvollziehen. Pfarrer Mesner, möchten Sie dazu was sagen noch?
2: Gut, da ist natürlich was dran. Also die Weihe gibt eine gewisse Bevollmächtigung, ganz klar. Ich habe jetzt zum Beispiel die Vollmacht, Sünden zu vergeben im Namen Jesu. Ne? Das ist eine Vollmacht, die mich vom Laien unterscheidet. Aber was uns alle verbindet, und das dürfen wir nie unterschätzen, ist die gemeinsame Taufe. Und das ist das stärkste Sakrament. Und ich habe so viele Menschen kennengelernt, die aus ihrer Taufgnade herausleben, auch jetzt, wo wir in der Neuevangelisierung, ich bin ja in der Jugend 2000 groß geworden, ganz ehrlich, das sind so tolle Frauen und Männer, die aus ihrer Taufgnade herausleben. Das heißt, die mit der Gnade mitwirken. Ne? Also ich würde es jetzt eher die Leute ermutigen zu sagen, jeder von euch hat die Möglichkeit zu wachsen. Geht es an? Geht es mit Jesus Christus an? Und wir sollten das nicht auf irgendwie, der hat es besser oder schlechter. Natürlich habe ich als Priester Vollmachten, aber ich habe auch Verantwortungen, die andere nicht haben. Ne? Also das ist beides gehört zusammen. Ne? Man ist da auch manchmal, gibt es auch Dinge, die wo ich denke, seid froh, dass ihr da nicht die Entscheidung treffen müsst. Beispielsweise im Beistuhl, was da manchmal auf einen zukommt oder so, ja. Aber grundsätzlich durch die Taufgnade sind wir alle zur Heiligkeit berufen und wir brauchen müssen lernen, Jesus zu sagen, ich will mitarbeiten, ich will vom Willen her mittun und ich bin fest davon überzeugt, dass du in mir diese Gnade dann entfalten wirst und dass in mir wachsen wird, ja.
0: Ja, danke, dass Sie auch nochmal die Taufe ansprechen. Sehr interessant, finde ich persönlich. Wäre das ja auch nochmal diesen beim Taufritus, diese Stelle gibt, wo es heißt Ephata,
2: genau, die
0: Ohren,
2: öffne dich
0: Ohren und Augen berührt werden vom Priester. Also auch nochmal auch ein Hinweis, dass wir geöffnet worden sind mit dem Sakrament der Taufe. Aber auch Ihnen, Herr Hader, herzlichen Dank für den Einwurf hier noch und den Gedanken. Und damit, liebe Hörerinnen und Hörer, müssen wir leider auch schon zum Ende unseres Bibelgesprächs kommen, denn die Sendezeit ist davongelaufen sozusagen. Pfarrer Mesner, würden Sie vielleicht zum Abschluss noch ein Gebet für uns, mit uns sprechen, um das Ganze eben in das Gewand des Gebetes hier einzuhüllen?
2: Sehr gerne. Das Gebet stammt vom heiligen Papst Johannes Paul II. Und er hat es gegenüber Pater Pio formuliert, ein Mensch, der ja auch dieses geistige Leben in einer ganz intensiven Weise über 50 Jahre auch durch die Wundmale und das alles, was damit verbunden war, erlebt hat. Und ich möchte dieses Gebet Ihnen nun vorbeten. Heiliger Pater Pio, lehre auch uns, so bitten wir dich, die Bescheidenheit des Herzens, um unter die Jünger des Evangeliums aufgenommen zu werden, denen der Vater versprach, sie seines Reiches teilhaft werden zu lassen. Gewähre uns den Blick des Gläubigen, der im Antlitz der Armen und Leidenden stets das Gesicht unseres Herrn Jesus zu erkennen weiß. Gewähre uns Beistand in der Stunde des Kampfes, im Moment der Prüfung. Und wenn wir fallen, lass uns die Freude erfahren, das Sakrament der Vergebung zu empfangen. Lehre uns, Maria ergeben zu sein, Jesus und unserer aller Mutter. Begleite uns auf der irdischen Pilgerschaft und führe uns in die glückliche Heimat, wo auch wir einst verweilen werden, um in Ewigkeit den Ruhm Gottes zu preisen. Im Namen des Vaters, des Sohnes und des Heiligen Geistes.
0: Amen. Amen.
2: Und so segne euch der dreieinige Gott, der Vater, der Sohn und der Heilige Geist.
0: Amen. Amen. Einen ganz herzlichen Dank, Pfarrer Stefan Mesner aus dem Bistum Speyer war uns verbunden hier für die Sendung Höre Israel, die Sie bequem nachhören können auf horeb.org, unter Höre Israel in der Mediathek und auch auf Spotify natürlich zu finden. Alles Gute, Gottes Segen, ich verabschiede mich von Ihnen. Mein Name ist Astrid Mooskopf.

Nachrichten aus Kirche und Welt direkt aus der aktuellen Redaktion von Radio Horeb im Studio Johannes Wiczorek. Genf. Die Regierungen der Länder Italien, Chile, Kamerun sowie der Vatikan haben am Rande einer Sitzung des UN-Menschenrechtsrats ein internationales Verbot der Leihmutterschaft gefordert. Wie die Menschenrechtsorganisation ADF International berichtet, sehen die Unterzeichner darin einen Verstoß gegen grundlegende Menschenrechte. In einer gemeinsamen Erklärung warnen sie vor der Kommerzialisierung menschlichen Lebens, der Ausbeutung von Frauen und der Trennung von Kindern von ihren leiblichen Müttern. Zudem verweisen sie auf gesundheitliche Risiken für Frauen sowie rechtliche Unsicherheiten für Kinder. Die italienische Familienministerin Eugenia Rucella kritisierte einen wachsenden globalen Markt für Leihmutterschaft, der von sozialen und wirtschaftlichen Ungleichheiten profitiere. Auch Deutschland wurde kritisiert. Obwohl Leihmutterschaft hier verboten sei, werde das Verbot nach Ansicht der Initiatoren nicht konsequent umgesetzt. Ravensburg-Rottenburg. Bischof Klaus Krämer von Rottenburg-Stuttgart weiht morgen 4 Priester. Nach mehrjährigen theologischen Studien und seelsorglicher Ausbildung werden Yannick Nott, Florian Schubert, Patrick Wende und Laurenz Zivion in einer feierlichen Zeremonie in der Ravensburger Liebfrauenkirche zu Priestern geweiht und damit für ihren Dienst als Seelsorger und Vermittler des christlichen Glaubens beauftragt. Der Gottesdienst beginnt um 9.30 Uhr. Die Diözese Rottenburg-Stuttgart ist mit 1,5 Millionen Katholiken eine der größten in Deutschland. Die Zahl der Gläubigen und der Priester sinkt seit Jahren bundesweit. Leipzig. Erneuter Anschlag auf das ehemalige freikirchliche Café Stay der Ziel Church. Unbekannte beschmierten vor wenigen Tagen das Schaufenster und die Fassade des inzwischen geschlossenen Cafés mit Graffiti-Botschaften wie "Verpisst euch" und "Schweine". Das Café hatte Ende Juni nach einer Serie von Angriffen geschlossen. Nach Angaben des Pastors der Ziel Church, René Wagner, war es in rund 2 Jahren insgesamt 26 Mal attackiert worden. So entstanden Schulden in Höhe von rund 160.000 Euro laut Angaben der Kirche. Zu mehreren Anschlägen in der Vergangenheit haben sich Täter aus der linksextremistischen Szene in Bekennerschreiben bekannt. Nach Darstellung der Freikirche richteten sich die Taten nicht gegen den Kaffeebetrieb als solchen, sondern gegen die christliche Gemeinde als Gesellschafter des Unternehmens, ihre christliche Theologie, ihr konservatives Werteverständnis sowie ihr Verständnis von Ehe und Familie. In eigener Sache. 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Das waren Meldungen aus Kirche und Welt. 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

Es ist 17.30 Uhr. Hier bei Radio Horeb übertragen wir jetzt das Stundengebet, und zwar das Abendlob der Kirche, die Vesper mit anschließendem Angelus. Verbunden sind wir dafür mit den Klarissenkapuzinerinnen von der ewigen Anbetung im Kloster Bethlehem in Koblenz.

0: Wir beten gemeinsam die Vesper aus dem Studio im Balderschwang bei mir, meine Kollegin Adelheid Niklaser. Mein Name ist Astrid Mooskopf und wenn Sie gerne mitbeten möchten, dann können Sie das ganz bequem tun auf www.stundengebet.de. Dort finden Sie die Texte der Vesper. O Gott, komm mir zu Hilfe. Herr, eile mir zu helfen. Ehre sei dem Vater und dem Sohn und dem Heiligen Geist.
1: Wie im Anfang, so auch jetzt und alle Zeit. Und in Ewigkeit. Amen.
0: Halleluja. Halleluja. Des Menschen Bildner, Gott und Herr, nach deinem Plan entstand die Welt. Was auf der Erde lebt und wehst, bringt sie auf dein Geheiß hervor.
1: Dein Wort gab aller Kreatur, ob klein, ob groß, Gestalt und Art. Dass sie ihm diene, hast du sie der Hand des Menschen unterstellt.
0: Vertreibe durch dein mächtiges Wort, was unser Herz befleckt und trübt, was heimlich unseren Sinn verwirrt und dreist sich drängt in unser Tun.
1: Mach uns von Streit und Zwietracht frei und schließ um uns des Friedens Band. Lass uns in deiner Gnade stehen, in deiner Freude selig ruhen.
0: Dies schenk uns, Vater, voller Macht, und du, sein Sohn und Ebenbild, die ihr in Einheit mit dem Geist die Schöpfung zur Vollendung führt. Amen. Herr, lass meine Füße nicht straucheln, entreiße mein Leben dem Tod.
1: Herr, lass meine Füße nicht straucheln, entreiße mein Leben dem Tod.
0: Ich liebe den Herrn, denn er hat mein lautes Flehen gehört
1: und sein Ohr mir zugeneigt, an dem Tag, als ich zu ihm rief.
0: Mich umfingen die Fesseln des Todes, mich befielen die Ängste der Unterwelt. Mich trafen Bedrängnis und Kummer.
1: Da rief ich den Namen des Herrn an. Ach Herr, rette mein Leben.
0: Der Herr ist gnädig und gerecht. Unser Gott ist barmherzig.
1: Der Herr behüte die schlichten Herzen. Ich war in Not und er brachte mir Hilfe.
0: Komm wieder zur Ruhe, mein Herz. Denn der Herr hat dir Gutes getan.
1: Ja, du hast mein Leben dem Tod entrissen, meine Tränen getrocknet, meinen Fuß bewahrt vor dem Gleiten.
0: So gehe ich meinen Weg vor dem Herrn, im Land der Lebenden.
1: Ehre sei dem Vater und dem Sohn und dem Heiligen Geist.
0: Wie im Anfang, so auch jetzt und alle Zeit und in Ewigkeit. Amen.
1: Herr, lass meine Füße nicht straucheln, entreiße mein Leben dem Tod.
0: Meine Hilfe kommt vom Herrn, der Himmel und Erde gemacht hat.
1: Meine Hilfe kommt vom Herrn, der Himmel und Erde gemacht hat.
0: Sie werden keinen Hunger und keinen Durst mehr haben, und weder Sonnenglut noch sengende Hitze wird auf ihnen lasten. Ich hebe meine Augen auf zu den Bergen. Woher kommt mir Hilfe?
1: Meine Hilfe kommt vom Herrn, der Himmel und Erde gemacht hat.
0: Er lässt deinen Fuß nicht wanken. Er, der dich behütet, schläft nicht.
1: Nein, der Hüter Israels schläft und schlummert nicht.
0: Der Herr ist dein Hüter, der Herr gibt dir Schatten. Er steht dir zur Seite.
1: Bei Tag wird dir die Sonne nicht schaden, noch der Mond in der Nacht.
0: Der Herr behüte dich vor allem Bösen. Er behüte dein Leben.
1: Der Herr behüte dich, wenn du fortgehst und wiederkommst, von nun an bis in Ewigkeit.
0: Ehre sei dem Vater.

0: Vater und dem Sohn und dem Heiligen Geist.
1: Wie im Anfang, so auch jetzt und alle Zeit und in Ewigkeit. Amen.
0: Meine Hilfe kommt vom Herrn, der Himmel und Erde gemacht hat. Deine Wege sind gerecht und wahr, du König aller Zeiten.
1: Deine Wege sind gerecht und wahr, du König aller Zeiten.
0: Groß und wunderbar sind deine Taten. Herr und Gott, du Herrscher über die ganze Schöpfung.
1: Gerecht und zuverlässig sind deine Wege, du König der Völker.
0: Wer wird dich nicht fürchten, Herr? Wer wird deinen Namen nicht preisen?
1: Denn du allein bist heilig. Alle Völker kommen und beten dich an. Denn offenbar geworden sind deine gerechten Taten.
0: Ehre sei dem Vater und dem Sohn und dem Heiligen Geist.
1: Wie im Anfang, so auch jetzt und alle Zeit und in Ewigkeit. Amen.
0: Deine Wege sind gerecht und wahr, du König aller Zeiten.
1: Die Kurzlesung aus dem 1. Korintherbrief. Wir verkündigen das Geheimnis der verborgenen Weisheit Gottes, die Gott vor allen Zeiten vorausbestimmt hat, zu unserer Verherrlichung. Keiner der Machthaber dieser Welt hat sie erkannt. Denn hätte einer sie erkannt, so hätten sie den Herrn der Herrlichkeit nicht gekreuzigt. Nein, wir verkündigen, wie in der Schrift steht, was kein Auge gesehen und kein Ohr gehört hat, was keinem Menschen in den Sinn gekommen ist, das Große, das Gott denen bereitet hat, die ihn lieben. Denn uns hat es Gott enthüllt durch den Geist.
0: Der Sünden wegen ist Christus gestorben, um uns zu Gott zu führen.
1: Der Sünden wegen ist Christus gestorben, um uns zu Gott zu führen.
0: Getötet wurde er, dem Fleische nach, dem Geiste nach, aber zum Leben erweckt,
1: um uns zu Gott zu führen.
0: Ehre sei dem Vater und dem Sohn und dem Heiligen Geist.
1: Der Sünden wegen ist Christus gestorben, um uns zu Gott zu führen.
0: Denke, Herr, an dein Erbarmen, das du unseren Vätern verheißen hast.
1: Denke, Herr, an dein Erbarmen, das du unseren Vätern verheißen hast.
0: Meine Seele preist die Größe des Herrn, und mein Geist jubelt über Gott, meinen Retter.
1: Denn auf die Niedrigkeit seiner Magd hat er geschaut. Siehe, von nun an preisen mich selig alle Geschlechter.
0: Denn der Mächtige hat Großes an mir getan, und sein Name ist heilig.
1: Er erbarmt sich von Geschlecht zu Geschlecht über alle, die ihn fürchten.
0: Er vollbringt mit seinem Arm machtvolle Taten. Er zerstreut die im Herzen voll Hochmut sind.
1: Er stürzt die Mächtigen vom Thron und erhöht die Niedrigen.
0: Die Hungernden beschenkt er mit seinen Gaben und lässt die Reichen leer ausgehen.
1: Er nimmt sich seines Knechtes Israel an und denkt an sein Erbarmen,
0: das er unseren Vätern verheißen hat, Abraham und seinen Nachkommen auf ewig.
1: Ehre sei dem Vater und dem Sohn und dem Heiligen Geist.
0: Wie im Anfang, so auch jetzt und alle Zeit und in Ewigkeit. Amen.
1: Denke, Herr, an dein Erbarmen, das du unseren Vätern verheißen hast.
0: Lasst uns beten zu unserem Heiland Jesus Christus, der sich für uns dahin gegeben hat.
1: Herr, erbarme dich deines Volkes.
0: Du bist denen nahe, die dich suchen. Tröste alle, die im Elend leben.
1: Herr, erbarme dich deines Volkes.
0: Nimm dich der Vertriebenen und Verbannten an. Lass sie an dir nicht irre werden.
1: Herr, erbarme dich deines Volkes.
0: Gib, dass die Sünder deinem Ruf nicht widerstehen und dass wir alle uns zu dir bekehren.
1: Herr, erbarme dich deines Volkes.
0: Sieh an die Not der Sterbenden. Sende deine Engel, dass sie ihnen beistehen.
1: Herr, erbarme dich deines Volkes.
0: Schenke den Verstorbenen dein Heil und vollende an ihnen das Werk der Erlösung.
1: Herr, erbarme dich deines Volkes.
0: Lasst uns beten, wie uns der Herr zu beten gelehrt hat.
2: Vater unser im Himmel, geheiligt werde dein Name, dein Reich komme, dein Wille geschehe, wie im Himmel, so auf Erden. Unser tägliches Brot gib uns heute und vergib uns unsere Schuld, wie auch wir vergeben unseren Schuldigern. Und führe uns nicht in Versuchung, sondern erlöse uns von dem Bösen. Amen.
0: Herr unser Gott, im Ärgernis des Kreuzes hast du deine unerforschliche Weisheit kundgetan. Lass uns die verborgene Herrlichkeit des Leidens Christi erkennen, damit wir niemals an seinem Kreuz irre werden, sondern alle Zeit uns im Kreuze rühmen. Darum bitten wir durch Jesus Christus, deinen Sohn, unseren Herrn und Gott, der in der Einheit des Heiligen Geistes mit dir lebt und herrscht in alle Ewigkeit.
1: Amen.
0: Der Herr segne uns und bewahre uns vor Unheil und führe uns zum ewigen Leben.
1: Amen.
0: Im Namen des Vaters und des Sohnes und des Heiligen Geistes.
1: Amen.
0: Gelobt sei Jesus Christus.
1: In Ewigkeit. Amen.
0: Einen herzlichen Dank, Adelheid Niklaser, an das gemeinsame Gebet der Vesper bei Radio Horeb.

Gleich ist es 10 Minuten vor 18 Uhr und wir schalten in Kürze zu unserer Sonderübertragung zur Friedenssternwallfahrt zu Ehren der Rosenkranzkönigin nach Altötting. Durch diesen Abend wird sie meine Kollegin Claudia Kiesel begleiten. Ich derweil verabschiede mich schon von Ihnen, wünsche Ihnen viel Freude mit diesem Programm bei Radio Horeb. Seien Sie live mit dabei, wenn wir heute Abend in Altötting an den zu Füßen der Mutter Gottes beten, flehen und gemeinsam den Herrn um seine Gnade bitten. Alles Gute, Gottes Segen, viel Freude mit diesem weiteren Programm. Wie gesagt, mein Name ist Astrid Mooskopf und ich wünsche Ihnen einen schönen Abend.

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Bevor es gleich um 17.55 Uhr nach Altötting geht, hören Sie her aus dem Münchner Studio ein Kinderlied, und zwar den Brettheimer Kinderchor. Heute beginnt ein neues Leben. Einen schönen Abend wünscht Ihnen auch Bettina Rademacher.

Radio Horeb hören mit dem Herzen, 17.55 Uhr und aus dem Münchner Studio schalten wir nun live nach Altötting zur Friedenssternwallfahrt zu unserer Moderatorin Claudia Kiesel.

Einen wunderschönen guten Abend, liebe Hörerinnen und Hörer von Radio Horeb. Sagt Ihnen Claudia Kiesel, hier live vor Ort aus der St. Anna Basilika im bekannten bayerischen Marienwallfahrtsort Altötting. Im Rahmen der Friedenssternwallfahrt zu Ehren der Rosenkranzkönigin haben sich heute Abend schon viele Pilger versammelt und auch noch morgen am Samstag werden weiter Pilgerströme erwartet an den Gnadenort im Bistum Passau. Erwartet werden rund 1000 Pilger. Der Veranstalter dieser Friedenssternwallfahrt, das ist die Initiative Deutschland betet Rosenkranz. Eine mittlerweile deutschlandweite Bewegung, dessen Gründer Manfred Benkert ist. Die Friedenssternwallfahrt, die gibt es nun schon seit 4 Jahren. Es ist eine generationsübergreifende Gebetsversammlung, an der sich aus allen Himmelsrichtungen über die deutschen Grenzen hinaus Gläubige beteiligen und auf den Weg machen, um in der guten Stube der Mutter Gottes, wie dieser Gnadenort von Papst Benedikt XVI. Gerne liebevoll genannt wurde, zusammen den Himmel zu bestürmen. Er möge uns, der ganzen Welt, doch den ersehnten Frieden schenken. Von heute Abend 18 Uhr bis morgen Nachmittag 16 Uhr übertragen wir bei Radio Horeb ein dichtes, geistiges Programm mit vielen Gebetszeiten aus der St. Anna Basilika in Altötting. Gestaltet unter anderem von Zisterzienserpater aus dem bekannten österreichischen Stift Heiligenkreuz, Professor Dr. Karl Wallner. Morgen wird auch unser Radio Horeb Programmdirektor, Pfarrer Richard Kocher, der Festmesse um 10 Uhr vormittags vorstehen und anschließend seine Bücher Zeitgeist oder Geist der Zeit und über den Vorsehungsglaube signieren, die dann zum Erwerb am Radio Horeb Stand hinten in der Kirche bereit liegen. Auch die Möglichkeit, Pfarrer Kocher hier zu treffen, ihm zu begegnen, ein paar Worte zu wechseln. Und wenn Sie die Möglichkeit haben, sich noch auf den Weg nach Altötting zu machen, morgen am Samstagnachmittag dann zum Abschluss Gipfel die Friedenssternwallfahrt zu Ehren der Rosenkranzkönigin mit einer Rosenkranzprozession und Marienweihe im bayerischen Wallfahrtsort, die wir dann allerdings hier dann bei Radio Horeb nicht mehr übertragen werden. Heute Abend, jetzt gleich in wenigen Minuten, nach der offiziellen Begrüßung wird der Augsburger Weihbischof Florian Wörner das Pontifikalamt mit uns feiern und im Anschluss folgt um 19.45 Uhr ein Barmherzigkeitsabend für den Frieden, gestaltet von der Homebase Passau mit Schwester Dulcissima von der Marianisch-Kontemplativen Gemeinschaft Oase des Friedens. Sie wird dann auch zum Thema Versöhnung sprechen. Jetzt folgt dann gleich die offizielle Begrüßung durch Manfred Benker und Patricia Mergel. Die zwei werden die Pilger hier vor Ort moderativ begleiten durch diese 2 Wallfahrtspilgertage. Wie gesagt, der Veranstalter dieser Friedenssternwallfahrt ist die Initiative Deutschland betet Rosenkranz, eine mittlerweile deutschlandweite Bewegung, dessen Gründer Manfred Benker ist. Diese Gebetsinitiative hat Ende 2021 begonnen und schon ein Jahr später zählte die Initiative über 20.000 Mitbeter an rund 800 Orten in ganz Deutschland. Mit dem Rosenkranz in den Händen wird an zentralen Orten, in Städten und Dörfern öffentlich der Rosenkranz gebetet, um unser Land, die Welt, alle Menschen der Mutter Gottes anzuvertrauen und sie um Hilfe und ihre mütterliche Fürsprache bei Gott zu bitten. Er möge uns Einheit, Versöhnung und Frieden schenken. Es gibt übrigens auch einen Video-Livestream, wenn Sie diesen Abend auch im Bild mit dabei sein möchten, auf dem YouTube-Kanal Deutschland betet Rosenkranz. Wir haben diesen Video-Livestream auch bei uns auf der Homepage verlinkt, also einfach auf www.horeb.org auf der Frontseite. Da stoßen Sie auf ein Foto mit einem fröhlich lachenden Radio Horeb Programmdirektor Pfarrer Kocher mit der Unterschrift Treffen Sie Pfarrer Kocher bei der Sternwallfahrt in Altötting. Dort anklicken und dann sind Sie schon beim Video-Livestream. Wir hören jetzt im Hintergrund noch ein paar Takte Lobpreismusik, mit der wir hier eingestimmt werden und dann folgt auch schon gleich die Begrüßung.

0: Gelobt sei Jesus Christus.
1: Und somit ein herzliches Willkommen zur Friedenssternwallfahrt zu Ehren unserer Friedenskönigin. Ja, es freut mich riesig, dass so viele Leute an diesem Abend heute zu uns gekommen sind in die St. Anna Basilika, um mit uns Jesus anzubeten, ihn zu loben und ihm nahe zu sein. Also richtig schön, dass ihr den weiten oder kurzen Weg hierher gefunden habt. Ein herzliches Willkommen auch an die Zuhörer von Radio Horeb und auch die im Livestream von Deutschland betet Rosenkranz mit dazugeschaltet haben.
0: Herzlich willkommen auch von meiner Seite. Ich stelle uns kurz vor. Neben mir ist die Patricia Merkel. Sie kommt aus
1: Neuburg
0: an der Donau, kommt aus dem Bistum Eichstätt somit und ist bei Jugend 2000 in Eichstätt. Und das freut mich sehr, dass ich an meiner Seite so jetzt eine junge Dame habe. Und wir beide, Manfred Benkert und die Patricia, werden euch die beiden Tage heute und morgen etwas durch das Programm führen, durch die Gebetstage führen. Schön, dass ihr da seid. Herzlich willkommen nochmal. Ja, eine Frage von meiner Seite vorab. Wer von euch sehnt sich nach Frieden? Noch mal eine kurze Gegenfrage, wer nicht? Okay, so habe ich es gehofft. Ich denke, das ist etwas, was in unserer DNA auch steckt. Wir alle sehnen uns nach Frieden. Und deshalb sind diese Tage auch da, nämlich um uns als Friedenstifter senden zu lassen und als, ja, letztendlich Baumeister des Friedens zu sein und uns zurüsten zu lassen für eben diese, ja, das, was unser Auftrag als Christen auch ist, ist für Versöhnung, für Frieden und Einheit, ja, unseren Beitrag zu leisten und in die Welt gesandt zu sein, Hoffnungsbringer zu sein für diese Welt, die manchmal so dunkel ist. Versöhnung, Frieden und Einheit ist etwas, was sehr groß für unsere Initiative von Deutschland betet Rosenkranz steht. Vor 5 Jahren durfte ich diese Initiative, dieses Jahr wären es 5 Jahre, wo ich diese Initiative gründen darf. Mittlerweile sind es über 900 Orte in ganz Deutschland, wo jeden Mittwoch öffentlich der Rosenkranz gebetet wird und in Kirchen und wir in vielen Gemeinden in ganz Deutschland eingeladen werden, wo wir mit einer Fatima Pilgermadonna eben durch Deutschland ziehen und sich die Gemeinden der Mutter Gottes weihen. Jetzt an diesen Tagen wollen wir uns zum einen auch selbst, wie schon gesagt, als Friedenstifter, ja, den Himmel bestürmen. Heute wollen wir beginnen zu diesem am Freitag mit Weihbischof Werner und Schwester Maria Dulcissima, wo wir uns selbst dem Thema Versöhnung aussetzen wollen. Ich denke, Versöhnung ist der erste Schritt für den Frieden und Friede die Voraussetzung für die Einheit. Und deshalb wollen wir Versöhnung selbst empfangen. Versöhnung geht ja in verschiedene Richtungen. Versöhnung mit Gott, mit dem Nächsten und mit uns selbst. Und als so Versöhnte wollen wir dann wirkmächtig morgen den Himmel bestürmen, um den Frieden in der Welt, der so dringend nötig ist.
1: Genau, also um 18.15 Uhr, jetzt gleich, werden wir eben das Pontifikalamt mit Weihbischof Florian Werner feiern. Und danach ein weiterer Highlight unseres Abends, eben ein Barmherzigkeitsabend. Also Sie dürfen gern noch dann länger da bleiben. Davor wird dann die Schwester Dulcissima noch über das Thema Versöhnung zu uns sprechen. Und noch als kleine Info, wer es noch nicht gesehen hat, dort hinten, gleich beim Eingang ist ein Infostand von Deutschland betet Rosenkranz, da wo wir uns auch eben kennengelernt haben. Also bei Fragen für die Veranstaltung zu dem Programm oder sonstiges dürft ihr euch gerne an den Infostand wenden oder an die Leute, die eine weiße Weste eben anhaben mit dem Logo drauf. Genau. Jetzt halt wollen wir noch ein paar Minuten unser Herz auf den Herrn vorbereiten. Jetzt einfach nochmal gedanklich einfach uns freuen und uns eben auf Jesus, unser Herz auf Jesus ausrichten, der eben der Mittelpunkt dieses Abends werden soll. Und dafür wird die Jugend 2000 von München, die sich bereit erklärt hat, uns eben in diesen 2 Tagen musikalisch zu bereichern und hier zu sein, eben im Hintergrund noch ein bisschen Lobpreis machen. Genau, viel Freude.
2: Das also die offiziellen Begrüßungsworte von Manfred Benkert und Patricia Mergel.
3: Thank you.

Wir werden jetzt gleich dann in wenigen Minuten ein Pontifikalamt feiern, wie angekündigt, mit dem Augsburger Weihbischof Florian Wörner. Er hat eine Messe um Frieden und Gerechtigkeit ausgewählt. Hier bei der Friedenssternwallfahrt zu Ehren der Rosenkranzkönigin. Wir haben uns versammelt, viele, viele Pilger in der St. Anna Basilika in Altötting, um diese zwei Tage, heute Abend angefangen, bis morgen Samstagnachmittag den Himmel zu bestürmen. Er möge uns den Frieden schenken, den Frieden in unseren eigenen Herzen, den Frieden in unseren Familien, in unserer Gesellschaft, in Europa und auf der ganzen Welt. Wie schon erwähnt, wird dann gleich der Einzug beim Pontifikalamt mit der Fatima Pilgermadonna voran. Die Statue der Fatima Pilgermadonna wurde im September 2022 von Manfred Benkert direkt in Fatima in Portugal für die Initiative Deutschland betet Rosenkranz erworben. Und am Vorabend des Rosenkranzfests, dem 6. Oktober 2022, wurde die Statue der Pilgermadonna von Weihbischof Florian Wörner geweiht und eigens für die Initiative ausgesendet und ist bei vielen, vielen Veranstaltungen der letzten Jahre dabei gewesen, die Pilgermadonna aus Fatima immer sehr präsent bei den Initiativen von Deutschland betet Rosenkranz. Die Hausherren übrigens der St. Anna Basilika sind die Kapuziner hier vor Ort in Altötting. Der Rektor Ecclesiae ist der Kapuzinerbruder Marinus Patzinger. Er ist gleichzeitig auch Guardian der Klostergemeinschaft St. Konrad hier in Altötting. Er ist diese Tage auch immer wieder anwesend und feiert die Liturgie mit uns.

Wir versammeln uns diese Tage, um ganz besonders für den Frieden einzustehen. In einem apostolischen Schreiben mit dem Namen Sacramentum Caritatis über die Eucharistie, Quelle und Höhepunkt von Leben und Sendung der Kirche, das Papst Benedikt XVI. 2007 herausgegeben hat, beschreibt er die Eucharistie, die von Natur aus ein Sakrament des Friedens ist. Eucharistie, zu der wir uns jetzt versammelt haben, ein Pontifikalamt mit dem Augsburger Weihbischof Florian Wörner. Und in dem Schreiben sagt Papst Benedikt XVI. Folgendes: In unserer so erschreckend konfliktbeladenen Zeit nimmt die Kirche immer mehr den Auftrag wahr, vom Herrn das Geschenk des Friedens und der Einheit für sich und für die gesamte Menschheitsfamilie zu erflehen. Der Friede ist sicherlich eine nicht zu unterdrückende Sehnsucht im Herzen eines jeden. Die Kirche macht sich zur Wortführerin dieser Bitte um Frieden und Versöhnung, die aus dem Inneren jedes Menschen guten Willens aufsteigt und richtet sich an den, der unser Friede ist und der auch Völker und Einzelpersonen miteinander versöhnen kann, wo menschliche Versuche scheitern. Dass Papst Benedikt XVI. In seinem apostolischen Schreiben über die Eucharistie, Quelle und Höhepunkt von Leben und Sendung der Kirche. Hier nochmal der Hinweis, liebe Hörerinnen und Hörer, wenn Sie auch gerne diesen Abend im Video-Livestream mit dabei sein möchten, den finden Sie im YouTube-Kanal Deutschland betet Rosenkranz. Wir haben für Sie verlinkt, um es einfacher zu machen, auf unserer Homepage www.hore.org auf der Frontseite stoßen Sie auf ein Foto mit einem lachenden Radio Horeb Programmdirektor Pfarrer Kocher mit dem Untertitel Treffen Sie Pfarrer Kocher bei der Sternwallfahrt in Altötting. Da einfach draufklicken und dort finden Sie dann den Video-Livestream. Ich möchte gerne jetzt mit Ihnen noch beten zur Vorbereitung auf die Heilige Messfeier. Herr Jesus Christus, du hast uns an deinen Tisch geladen. Deine Liebe will mir neues Leben schenken. Ich kann von Neuem dein Wort, deinen Leib und dein Blut empfangen, um mich so zu reinigen und die Freundschaft mit dir zu vertiefen. In Einheit mit dem Heiligen Vater und allen Bischöfen möchte ich das Band der Liebe in der Kirche verstärken und mich von Neuem für alle Menschen öffnen, die dich so sehr brauchen. Erlaube mir, Jesus, meine bescheidenen Gaben und Anstrengungen mit deinem Opfer zu vereinen. Mein Leben, eins mit deinem Tod und deiner Auferstehung, möge eine Freude sein für den Vater im Himmel und ein Segen für die Menschen auf der Erde. Zusammen mit dir will ich leben für das Heil der ganzen Welt. Zusammen mit dir will ich der Versöhnung dienen, damit die Menschen nicht nur in Frieden miteinander leben, sondern auch in Harmonie mit der Schöpfung. Denn diese ist deine Gabe und Aufgabe. Indem ich dich in der Eucharistie jetzt empfange, will ich mich selber von Neuem annehmen, wie es deinen Plänen und meiner Berufung entspricht. Ich möchte nichts anderes sein als eine Dankesgabe. Eucharistie. Amen.

0: Allen herzlich willkommen, allen, die heute zu diesem Gottesdienst in die Basilika St. Anna zu Altötting gekommen sind. Ich begrüße Sie und euch alle, auch die, die uns verbunden sind über Radio Horeb oder auf dem YouTube-Kanal live dabei bei Deutschland betet Rosenkranz. Die Initiative Deutschland betet Rosenkranz hat eingeladen. Schön, dass Sie dieser Einladung gefolgt sind. Wir feiern diesen Pontifikalgottesdienst als Auftakt. Morgen geht es dann weiter. Und ich darf ganz herzlich begrüßen Weihbischof Florian Wörner aus Augsburg. Danke, dass Sie zugesagt haben. Ich begrüße die Konzelebranten, den Diakon, die Ministrantinnen und Ministranten, alle, die zur Liturgie beitragen, auch die Musik und Sie selber, wir alle dürfen mitfeiern. Unser Anliegen, wir beten um Einheit und Frieden, um Heilung und Versöhnung, weil wir spüren, weil wir sehen, weil wir wissen, in der Welt ist so viel nicht gut, nicht heil, nicht im Frieden. Und wir vertrauen dabei der Barmherzigkeit Gottes. Wir machen nicht, sondern wir beten. Und es wurde die Fatima Madonna mit hereingetragen. Sie ist so das Wahrzeichen unserer Initiative. Denn die Mutter Gottes hat in Fatima aufgefordert, betet den Rosenkranz, damit Friede werde. So bitten wir Gott um sein Erbarmen. Und wir ehren die Mutter Gottes, die Königin des Friedens. Auf dem Altar, da möchte ich Ihnen einen kleinen Hinweis geben, da steht etwas, das Sie aus der Ferne nicht näher erkennen können. Es ist ein ganz neues Friedensreliquar. Und da ist ein Kreuzpartikel in der Mitte. Die Kreuzform ist erkennbar und außen herum Heilige, die ganz besonders für den Frieden eingestanden sind. Der heilige Papst Johannes Paul II., Mutter Teresa, der heilige Franziskus, die heilige Edith Stein, Maximilian Kolbe, der heilige Bruder Konrad und Bartolo Longo seien genannt. Der heilige Franziskus, der vor 800 Jahren starb, er ist ein Friedensstifter und wir möchten auch Friedensstifter werden. Jetzt schon danke ich allen, die im Vorfeld mitgeholfen haben und die heute Abend und morgen mit da sind und helfen, damit unsere Wallfahrt ein berührendes und kraftvolles Ereignis wird. Herzlich willkommen und nun bitte ich Sie, lieber Weihbischof, mit uns den Gottesdienst zu feiern.
1: Das waren die Eröffnungsworte von Guardianbruder Marianus Patzinger.
2: Des Heiligen Geistes. Der Friede sei mit euch. Lieber Pater Guardian, vergelt's Gott für die freundliche Begrüßung und Hinführung. Liebe Mitbrüder im priesterlichen diakonalen Dienst, liebe Pilger und Pilgerinnen, liebe Schwestern und Brüder von der Initiative Deutschland betet den Rosenkranz hier in der Basilika St. Anna in Altötting versammelt, beziehungsweise verbunden über Radio Horeb und dem YouTube-Kanal. Ich würde sagen, hier sind wir genau richtig, beziehungsweise richtig zugeschaltet. In diesen bedrängenden, herausfordernden Zeiten tun wir das Richtige. Die Hände falten uns mit Maria, mit den Heiligen im Franziskusjahr. Pater Guardian hat es genannt, 800 Jahre Todesjahr vom heiligen Franziskus, dem großen Patron des Friedens, sich zu Gott erheben. Er ist unser Friede, schreibt der heilige Paulus den Ephesern. Christus hat uns den Frieden gebracht. Der Ostergruß heißt, der Friede sei mit euch. Das ist nicht nur ein Gruß, sondern eine Gabe. Hier sind wir richtig, diese Gabe aufzunehmen, jetzt in der Eucharistiefeier nachzudenken, wie Versöhnung, wie Frieden geht und sie dann praktizieren und wie gesagt dafür beten. Schließen wir unser Herz jetzt auf. Für die Begegnung mit dem Herrn, bitten wir Gott um Vergebung unserer Sünden. Ich bekenne Gott, dem Allmächtigen, und allen Brüdern und Schwestern, dass ich Gutes unterlassen und Böses getan habe. Ich habe gesündigt in Gedanken, Worten und Werken, durch meine große Schuld. Darum bitte ich die selige Jungfrau Maria, alle Engel und Heiligen und euch Brüder und Schwestern, für mich zu beten bei Gott, unserem Herrn. Der allmächtige Gott erbarme sich unser, er lasse uns die Sünden nach und führe uns zum ewigen Leben.
3: Amen.
1: Das Kyrie finden Sie auch im Jubilate Deo Nummer 500. Jubilate Deo 500.

0: Lasset uns beten. Gütiger Gott, dein Sohn hat jene selig gepriesen und deine Kinder genannt, die für den Frieden wirken. Gib uns die Bereitschaft, immer und überall für die Gerechtigkeit einzutreten, die allein den wahren Frieden sichert. Darum bitten wir durch Jesus Christus, deinen Sohn, unseren Herrn und Gott, der in der Einheit des Heiligen Geistes mit dir lebt und herrscht in alle Ewigkeit.
1: Amen. Im Rahmen der Friedenssternwallfahrt zu Ehren der Rosenkranzkönigin übertragen wir hier aus der St. Anna Basilika in Altötting bei Radio Horeb ein Pontifikalamt mit Weihbischof Florian Wörner. Es folgt die Lesung.
2: Lesung aus dem Buch Jesaja. So spricht Gott der Herr. Wenn der Geist aus der Höhe über uns ausgegossen wird, dann wird die Wüste zum Garten und der Garten wird zum Wald. In der Wüste wird wohnen das Recht und in dem Garten wird die Gerechtigkeit weilen. Das Werk der Gerechtigkeit wird Friede sein und der Ertrag der Gerechtigkeit sind Ruhe und Sicherheit für immer. Dann wird mein Volk auf der Aue des Friedens weilen, an sicheren Wohnorten und an sorgenfreien Ruheplätzen. Wort des lebendigen Gottes.

in der St. Anna Basilika in der Altötting haben uns versammelt im Rahmen der Friedensternwallfahrt zu Ehren der Rosenkranzkönigin. Feiern wir ein Pontifikalamt mit Weihbischof Florian Wörner, dem Augsburger Weihbischof, der uns auch gleich das Wort auslegen wird. Jetzt hören wir erstmal das Evangelium.

Am Abend des ersten Tages der Woche, als die Jünger aus Furcht vor den Juden die Türen verschlossen hatten, kam Jesus, trat in ihre Mitte und sagte zu ihnen: Friede sei mit euch. Nach diesen Worten zeigte er ihnen seine Hände und seine Seite. Da freuten sich die Jünger, dass sie den Herrn sahen. Jesus sagte noch einmal zu ihnen: Friede sei mit euch. Wie mich der Vater gesandt hat, so sende ich euch. Nachdem er das gesagt hatte, hauchte er sie an und sprach zu ihnen: Empfangt den Heiligen Geist. Wem ihr die Sünden vergebt, dem sind sie vergeben. Wem ihr die Vergebung verweigert, dem ist sie verweigert.

0: Und wir hören den Augsburger Weihbischof Florian Wörner. Er ist heute Abend hier der Gast in der St. Anna Basilika und wird uns jetzt zum Wort Gottes, das wir gehört haben, einige Gedanken
1: mitgeben. Liebe Brüder, liebe Schwestern und Brüder hier in der Basilika und zugeschaltet übers Radio, übers Internet. Wer ist schuldig? Wer trägt die Verantwortung? Wer hat wann, wo, was versäumt, dass es so weit kommen musste? So oder so ähnlich wird in der Regel fast schon reflexartig gefragt, in den Medien, aber vielleicht auch bei uns, wenn irgendwas passiert ist. Ein Unglück, ein Anschlag,

0: oder irgendeine prekäre Situation eingetreten ist. Wer trägt die Verantwortung? Wer hat die Schuld? Und wenn dann ein Schuldiger oder mehrere gefunden worden sind, dann scheint es so, und personelle Konsequenzen gezogen worden sind, dann scheint es so, als ob dann wieder Ruhe einkehrt. Aber die Frage ist, ob das allein die Probleme wirklich löst. Oder das krasse Gegenteil davon, das andere Extrem, wie es neulich wieder zu hören war, im Rückblick eines Prominenten auf sein Leben: Ich bereue nichts. Einerseits die ständige, fast schon penetrante Frage, wer ist schuldig? Und andererseits, ich bereue nichts. Schon krass, dieser Gegensatz, gell? Wie gehen wir nur um mit dem Thema Sünde und Schuld? Und wie gehen wir um mit denen, die schuldig geworden sind? Und wie gehen wir um mit uns selber, die wir alle, ich nehme mich nicht aus, nicht sagen können wie Pilatus: Ich wasche meine Hände in Unschuld. Oder wie Adam: Die Frau ist schuld. Verdrängung von Schuld, Verlagerung auf andere, Verschieben von Schuld auf andere, das zeigt schon, dass wir uns ziemlich schwer tun mit diesem Thema Schuld, Sünde, Vergebung. Eine ganz andere Art, damit umzugehen, feiern wir an Ostern. Darum habe ich bewusst das Osterevangelium ausgewählt. In der Osternacht, wenn die Osterkerze in die dunkle Kirche getragen worden ist, wird ein großartiger Gesang angestimmt, das Exultet, das große Osterlob. Und da kommt ein Satz vor, der hat es in sich. Lateinisch: O Felix Culpa, deutsch: O glückliche Schuld. Was fangen wir damit an? Schuld, Glück, passt es zusammen? Macht Schuld etwa glücklich? Ist Schuld glücklich? Das Gebet der Kirche spricht so. Und ich denke mir jedes Mal an Ostern, das ist kühn. Ein kühner Gedanke muss der Pate gestanden haben, als diese Formulierung in dieses uralte Gebet der Kirche, das Exultet, Eingang gefunden hat. Man weiß nicht genau, wann es entstanden ist, vermutlich bereits im 5. Jahrhundert in Gallien, also im heutigen Frankreich. Dieser Gedanke, O Felix Culpa, der ist so kühn, dass es Zeiten gegeben hat, wo man diesen Satz rausstreichen wollte. Aber in der römischen Liturgie ist er immer drin geblieben. Über 1500 Jahre lang. Der Gedanke ist allerdings noch älter als das Exultet selber. Er taucht nämlich zum ersten Mal beim heiligen Ambrosius, dem berühmten Bischof von Mailand, der ja Augustinus auch zur Taufe geführt hat, auf. Im 4. Jahrhundert war er Bischof von Mailand, Ambrosius, und er schrieb einmal wörtlich: Glücklich, was zerstört ist und schöner wiedererrichtet wird. Und an einer anderen Stelle schreibt Ambrosius: Meine Sünde wurde mir zum Preis für meine Erlösung. Und weiter: Meine Schuld war mir gewinnbringender als Unschuld. Verwegen, gell? Aber Ambrosius bezieht sich auf keinen geringeren als den heiligen Apostel Paulus, der im Römerbrief Kapitel 5, 20 schreibt, den Satz kennen wir alle: Wo jedoch die Sünde mächtig wurde, da ist die Gnade übergroß. Was für ein Trost in diesem Satz. Man kann es immer wieder erleben, ganz praktisch, wo es richtig zugeht, durcheinander ist, wo Leid geschieht, da geschieht auch viel Barmherzigkeit und Liebe. Da treten Menschen auf, krempeln die Ärmel hoch und packen an. Die Einsatzkräfte, die Polizei, Sanitäter, Psychologen, Seelsorger und, und. Erst neulich wieder vor 2 Tagen in unserem Bistum in Schongau bei diesem Amoklauf dieses Schülers an diesem Welfengymnasium. Ich war in der Nähe heute zur Firmung. O glückliche Schuld, welch großen Erlöser hast du gefunden, sagt das exultet. Dahinter steckt eine Hoffnung, die aus der Überzeugung kommt, dass Gott in seiner unendlichen Macht alles, auch das Dunkelste, zum Guten führen kann. Und das zu glauben, liebe Schwestern und Brüder, das holt uns raus aus unserer Misere. Die Begeisterung für Jesus Christus, die Begeisterung, dass er am Kreuz für uns gestorben ist, sich hingeopfert hat und auferstanden ist. Eine Begeisterung, die sogar so weit geht, und das ist jetzt wieder kühn, dass sie sagt, eine Welt mit Sünde und mit Christus ist einer Welt ohne Sünde und ohne Christus eindeutig vorzuziehen. So nach dem Motto, wenn es keine Sünde gegeben hätte, dann hätte es auch keinen Erlöser gebraucht. Dann wäre Christus nicht gekommen. Dann hätte er uns nicht durch seinen Tod und seine Auferstehung erlöst. Um ja kein Missverständnis aufkommen zu lassen, die Sünde bleibt schlecht. Nicht die Schuld ist glücklich und nicht der Umstand, dass sie begangen worden ist, sondern die Tatsache, dass Christus sie überwunden hat und uns davon erlöst hat. Das macht glücklich, dass er dafür gestorben und auferstanden ist, um uns herauszuholen aus Sünde und Schuld, aus der Dunkelheit des Bösen, ja, aus dem Tod. Und jetzt zitiere ich den ganzen Satz aus dem Exultet. O wahrhaft heilbringende Sünde des Adam, du wurdest uns zum Segen, da Christi Tod dich vernichtet hat. O glückliche Schuld, welch großen Erlöser hast du gefunden? Zitat Ende. Das ist theologische Lyrik, die deutlich macht, was wir im tiefsten glauben. Wir haben es mit einem Gott zu tun, den es eben nicht egal ist, wie es uns hier auf Erden geht. Der nicht zuschaut, der nicht die Hände in den Schoß legt, sondern eingreift und handelt. Und seine Strategie, mit Schuld und Sünde der Menschen umzugehen, ist eine ganz andere als die menschliche. Nicht der hat Schuld oder ich bereue nichts oder die andere ist schuld. Nein, noch viel größer. Liebe, Erbarmen. Aus Erbarmen wird dieser große Gott einer von uns in Jesus Christus, damit wir zu ihm finden, zueinander finden. Er tritt nicht als Überflieger auf über unsere Köpfe hinweg. Ganz bescheiden kommt er als Kind, als Gottesknecht, als Lamm. Nicht hoch zu Ross reitet er ein in die Stadt seines Leidens, seines Sterbens, seiner Auferstehung in Jerusalem. Nein, auf einem Esel. Und das hat Symbolkraft. Er ist nicht gekommen, den Leuten wegen ihrer Schuld die Köpfe zu waschen, sondern die Füße. Er setzt ganz unten an, kniet vor den Aposteln nieder, wäscht ihnen die Füße. Er betritt den Esel, um deutlich zu machen, dass er selber die Schuld der Welt auf sich nimmt, Lastenträger wird, zum Diener aller wird. Seine Liebe und seine Erbarmen mit uns gehen dann so weit, dass er alles hergibt, sein Herzblut für uns vergießt am Kreuz. Und an diesem Punkt, an dem Tiefpunkt seiner Erniedrigung, da wo er eine optimale Hebelwirkung hat, um mal physikalisch zu sprechen, da hebelt er die schlimmsten Probleme aus. Die Sünde, die Struktur des Bösen, den Tod. Es kommt die Wende vom Tod zum Leben. Der Tod und seine Machenschaften, seine Vorboten, Sünde, Schuld, der Teufel haben abgewirtschaftet. Im Tod Jesu, hat einmal einer gesagt, haben sie es mit Gott zu tun bekommen. Und das ist der Anfang vom Ende des Todes, der Sünde und des Teufels. Zu schön, um wahr zu sein, könnten jetzt Skeptiker einwenden. Tagtäglich erleben wir doch was anderes. Im Nahen und Mittleren Osten wird kräftig weitergeschossen und gebombt. In der Ukraine, in Russland ebenso. und an so vielen Orten dieser Welt, von denen wir gar nichts hören, weil sie die Nachrichten sprengen würden. Das grausame Spiel von Gewalt und Gegengewalt, von Leid und Tod geht weiter. Die handfesten Realitäten des Alltags sprechen doch eine ganz andere Sprache als das, was ich zuerst gesagt habe. Und darum ist es so wichtig, liebe Schwestern und Brüder, dass wir heute hier sind und morgen, dass wir beten, unseren Glauben daran stärken, an die Macht Gottes, an die Liebe Gottes und die Kraft der Versöhnung, und dass wir Zeugnis dafür geben. Es reicht eben nicht, ständig nur zu fragen, wer ist schuldig? Oder zu sagen, der oder die ist schuld, hat Schuld. Oder ich wasche meine Hände in Unschuld. Wir brauchen einen christlichen, einen österlichen Umgang mit diesem Thema. Nicht Verharmlosung, nicht Verdrängung, sondern Aufarbeitung, Überwindung. Und zwar mit der kühnen österlichen Zuversicht, dass nicht Schuld und Sünde das letzte Wort haben, sondern Gott und sein Erbarmen. Das ist angesagt. Das ist die Art und Weise, wie wir damit umgehen. Und wer das glauben kann, wer das verinnerlicht und sich zu Herzen nimmt, dem wächst der Mut zu, zuerst einmal bei sich selber anzufangen, vor der eigenen Haustür zu kehren, ohne fürchten zu müssen, dass wenn wir unsere Sünden zugeben, in der Beichte, aber auch voreinander, dass wir dabei verlieren. Im Gegenteil, wer so vorgeht, zur Schuld zu stehen, sie zu bereuen, sie zu bekennen und sich zu bessern, der wird merken, dass er gewinnt. Wenn er anfängt, dem anderen und vor Gott um Verzeihung zu bitten, nicht zuletzt auch in einer guten Beichte, dann ist das der erste Schritt zum Frieden. Bei sich selber, in der eigenen Umgebung, im Verhältnis mit Gott und für diese Welt und in der Kirche. Und so sind wir erst auch in der Lage, eine wichtige Christenpflicht zu erfüllen, eine anspruchsvolle Aufgabe, die uns die geistlichen Werke der Barmherzigkeit stellen. Da heißt es einmal, Sünder zur Umkehr bewegen. Furchtbar anspruchsvoll. Ich weiß nicht, wie es Ihnen damit geht. Anderen im richtigen Ton, zur richtigen Zeit, demütig, nicht oberlehrermäßig zu sagen, Mensch, du, schau mal hin, da müsstest was ändern. Das müsste besser laufen. Sünder in einer guten Weise zurechtweisen. Ich sage immer, ihnen die Kritik so hinhalten wie einen wärmenden Mantel, dass sie nur noch hineinschlüpfen müssen, ohne dabei zu merken, dass sie irgendwie kritisiert worden sind. Denn einfach zusehen, wie jemand auf die schiefe Bahn gerät, wie jemand sich verrennt oder gar sich dem Abgrund nähert, das wäre unterlassene Hilfeleistung. Das können wir nicht zulassen. Das kritische Wort im richtigen Ton zur rechten Zeit, frei von Rechthaberei und Überlegenheitsdenken, bescheiden, selbstlos, in Liebe vorgetragen, das kann ein echter Liebesdienst sein und wirkliche Lebenshilfe. Es ist anspruchsvoll, mitunter anstrengend, baut aber auf und trägt zum Frieden bei. Wir tragen Verantwortung füreinander. Liebe Schwestern und Brüder, wir brauchen einen christlichen, einen österlichen Umgang mit Schuld und Sünde. Einen Umgang, der aufbaut und nicht zerstört, der aufrichtet und nicht erniedrigt, der vergibt und nicht permanent nachträgt, der aufatmen lässt und nicht einengt. Das hat die Kraft, die Dinge, die weltweit so im Argen liegen und zum Himmel schreien, entscheidend und nachhaltig zu verändern. Ich zitiere nochmal das Exultet. O Felix Culpa, o glückliche Schuld, welch großen Erlöser hast du gefunden. Der Glanz dieser heiligen Nacht, gemeint ist die Osternacht, nimmt den Frevel hinweg, reinigt von Schuld, gibt den Sündern die Unschuld, den Trauernden Freude, weit vertreibt sie den Hass, sie einigt die Herzen und beugt die Gewalten. Geben wir als österliche, betende, gläubige Menschen kraftvoll Zeugnis davon in Wort und Tat. Werden wir zu Werkzeugen des großartigen Ostergrußes des Auferstandenen, wenn er sagt, Friede sei mit euch. Amen.
1: Die Predigt des Augsburger Weihbischofs Florian Wörner hier in der St. Anna-Basilika im Pontifikalamt, das wir im Rahmen der Friedenssternwallfahrt zu Ehren der Rosenkranzkönigin gemeinsam feiern und hier bei Radio Horeb für Sie, liebe Hörerinnen und Hörer, übertragen.

0: Jetzt folgen gleich dann die Fürbitten. Und ich darf auch Sie einladen, liebe Hörerinnen und Hörer, dass Sie im Herzen Ihre Fürbitte formulieren und vor den Herrn bringen.
1: Jesus ist gekommen, den Frieden zu bringen, den wir nur in Gott finden können. Maria, die Mutter Jesu, ehren wir als Königin des Friedens. Im Vertrauen auf ihre Fürsprache beten wir.

0: Wir beten für unseren Papst, die Bischöfe und alle, die Verantwortung tragen, dass sie die Botschaft Jesu glaubwürdig verkünden und geführt vom Heiligen Geist zur Einheit und Frieden in Kirche und Welt beitragen. Du Gott des Friedens, wir vertrauen der Zusage der Mutter Gottes von Fatima, die uns zum Rosenkranzgebet ermutigt: Führe Menschen im Gebet zusammen und erneuere sie in deinem Geist der Liebe. Du Gott des Friedens, wir beten für Familien, Gemeinschaften und Völker, die tief zerstritten sind. Hilf ihnen, verhärtete Fronten aufzubrechen, Beleidigungen zu vergeben und das Verbindende über das Trennende zu stellen. Du Gott des Friedens, wir beten für alle Menschen, die durch aktuelle Krisen die Hoffnung verloren haben und in tiefer Trauer oder Angst leben. Lass sie durch unser Mitgefühl und unser solidarisches Handeln neu Zuversicht erfahren. Du Gott des Friedens, wir beten für Menschen, die auf ihre Suche nach Glück sich vom Ehrgeiz treiben lassen und dabei ruhelos und einsam sind. Berühre ihr Herz und lass sie durch die Begegnung mit deinem Wort und im Sakrament deine heilbringende Nähe erfahren. Du Gott des Friedens, wir beten mit allen, die Werkzeug des Friedens sein wollen, dass sie selbst den Frieden im Herzen tragen und durch ihr Leben die befreiende Botschaft Jesu bezeugen. Du Gott des Friedens, wir beten für alle Opfer von Krieg, Terror und Gewalt, für alle, an die niemand mehr denkt und für unsere verstorbenen Angehörigen. Nimm sie auf in dein ewiges Reich des Friedens und des Lichtes. Du Gott des Friedens, wir bitten dich.
1: Großer Gott, du bist gütig und reich an Erbarmen. Höre unser Gebet, dass wir dir durch die Fürsprache der Königin des Friedens bringen. Wir danken dir und loben dich jetzt und in Ewigkeit. Amen.
2: Zur Gabenbereitung im Jubilate Deo Nummer 231, 231.
3: Rosenkranz. Vergelt's Gott, herzlichen Dank für Ihre Unterstützung.

0: Betet, Schwestern und Brüder, dass mein und euer Opfer Gott, dem allmächtigen Vater, gefalle. Der Herr nehme das Opfer an. Herr, unser Gott, unter den Gestalten von Brot und Wein, die den Frieden und die Einheit bezeichnen, feiern wir das Opfer deines Sohnes, dessen Herrschaft Frieden schenkt. Stärke durch dieses Opfer den Geist der Brüderlichkeit unter deinen Kindern. Darum bitten wir durch Christus, unseren Herrn.
1: Amen.
0: Der Herr sei mit euch
2: und mit deinem Geiste.
0: Erhebet die Herzen.
2: Wir haben sie beim Herrn.
0: Lasset uns danken dem Herrn, unserem Gott.
2: Das ist würdig und recht.
0: In Wahrheit ist es würdig und recht, dir, allmächtiger Vater, zu danken und das Werk deiner Gnade zu rühmen durch unseren Herrn Jesus Christus. Denn aus Erbarmen mit uns sündigen Menschen ist er Mensch geworden aus Maria, der Jungfrau. Durch sein Leiden am Kreuz hat er uns vom ewigen Tod befreit und durch seine Auferstehung uns das unvergängliche Leben erworben. Darum preisen dich deine Erlösten und singen mit den Chören der Engel das Lob deiner Herrlichkeit.
3: Das Sanctus Nummer 426 im Jubilate Deo 14.

Ja, du bist heilig, großer Gott, und alle deine Werke verkünden dein Lob. Denn durch deinen Sohn, unseren Herrn Jesus Christus, und in der Kraft des Heiligen Geistes erfüllst du die ganze Schöpfung mit Leben und Gnade. Bis ans Ende der Zeiten versammelst du dir ein Volk, damit deinem Namen das reine Opfer dargebracht werde, vom Aufgang der Sonne bis zum Untergang. Darum bitten wir dich, allmächtiger Gott, heilige unsere Gaben durch deinen Geist, damit sie uns werden Leib und Blut deines Sohnes, unseres Herrn Jesus Christus, der uns aufgetragen hat, dieses Geheimnis zu feiern. Denn in der Nacht, da er verraten wurde, nahm er das Brot und sagte Dank, brach es, reichte es seinen Jüngern und sprach: Nehmet und esset alle davon, das ist mein Leib, der für euch hingegeben wird.

Ebenso nahm er nach dem Mahl den Kelch, dankte wiederum, reichte ihn seinen Jüngern und sprach: Nehmet und trinket alle daraus. Das ist der Kelch des neuen und ewigen Bundes, mein Blut, das für euch und für alle vergossen wird zur Vergebung der Sünden. Tut dies zu meinem Gedächtnis.

0: Darum, gütiger Vater, feiern wir das Gedächtnis deines Sohnes. Wir verkünden sein heilbringendes Leiden, seine glorreiche Auferstehung und Himmelfahrt und erwarten seine Wiederkunft. So bringen wir dir mit Lob und Dank dieses heilige und lebendige Opfer dar. Schau gütig auf die Gabe deiner Kirche, denn sie stellt dir das Lamm vor Augen, das geopfert wurde und uns nach deinem Willen mit dir versöhnt hat. Stärke uns durch den Leib und das Blut deines Sohnes und erfülle uns mit seinem Heiligen Geist, damit wir ein Leib und ein Geist werden in Christus.
1: Er mache uns auf immer zu einer Gabe, die dir wohlgefällt, damit wir das verheißene Erbe erlangen mit deinen Auserwählten, mit der seligen Jungfrau und Gottesmutter Maria, dem heiligen Josef, mit deinen Aposteln und Märtyrern, mit der heiligen Mutter Anna, mit der heiligen Veronika Giuliani, mit unseren heiligen Namenspatronen, mit unserem heiligen Bruder Konrad und mit allen Heiligen, auf deren Fürsprache wir vertrauen.
2: Barmherziger Gott, wir bitten dich, dieses Opfer unserer Versöhnung bringe der ganzen Welt Frieden und Heil. Beschütze deine Kirche auf ihrem Weg durch die Zeit und stärke sie im Glauben und in der Liebe. Deinen Diener, unseren Papst Leo, unseren Bischof Stephan und die Gemeinschaft der Bischöfe, unsere Priester und Diakone, alle, die zum Dienst in der Kirche bestellt sind und das ganze Volk deiner Erlösten.
3: Erhöre, gütiger Vater, die Gebete der hier versammelten Gemeinde und führe zu dir auch alle deine Söhne und Töchter, die noch fern sind von dir.
4: Erbarme dich all unserer verstorbenen Brüder und Schwestern und aller, die in deiner Gnade aus dieser Welt geschieden sind. Nimm sie auf in deine Herrlichkeit und mit ihnen lass auch uns, wie du verheißen hast, zu Tische sitzen in deinem Reich.
0: Darum bitten wir dich durch unseren Herrn Jesus Christus, denn durch ihn schenkst du der Welt alle guten Gaben.

Erlöse uns, Herr allmächtiger Vater, von allem Bösen und gib Frieden in unseren Tagen. Komm uns zu Hilfe mit deinem Erbarmen und bewahre uns vor Verwirrung und Sünde, damit wir voll Zuversicht das Kommen unseres Erlösers Jesus Christus erwarten.

0: Der Herr hat zu seinen Aposteln gesagt: Frieden hinterlasse ich euch, meinen Frieden gebe ich euch. Deshalb bitten wir: Herr Jesus Christus, schau nicht auf unsere Sünden, sondern auf den Glauben deiner Kirche und schenke ihr nach deinem Willen Einheit und Frieden. Der Friede des Herrn sei allezeit mit euch.
1: Und mit deinem Geiste.
2: Gebt einander ein Zeichen des Friedens und der Versöhnung.
3: Und der Friede kommt jetzt vom Altar zu Ihnen, liebe Hörerinnen und Hörer von Radio Horeb, nach Hause und möge auch Ihre Herzen erfüllen. Und auch die Herzen all jener, die uns vielleicht nicht immer friedvoll begegnen, wünschen wir uns gegenseitig den Frieden und empfangen wir den Frieden Jesu.

0: Seht das Lamm Gottes, das hinwegnimmt die Sünde der Welt. Herr, ich bin nicht würdig, dass du eingehst unter mein Dach, aber sprich nur ein Wort, so wird meine Seele gesund. Selig die Frieden stiften, denn sie werden Söhne Gottes genannt werden. Leib Christi, schenk mir ewiges Leben.
1: So darf ich auch Sie jetzt, liebe Hörerinnen und Hörer, am Radio einladen, auf geistige Weise den Friedenskönig zu empfangen. Jesus, du bist der Friedenskönig. Du hast uns den wahren Frieden verheißen und schenkst ihn uns. So möchte ich dich jetzt bitten, dass du zu mir kommst. Ich öffne mein Herz, auch in all diese Bereiche, die vielleicht noch dunkel sind, die nicht friedvoll sind in mir. Du darfst jetzt in diese dunklen Kammern kommen mit deinem Licht, mit deiner Heilung, mit deiner Versöhnung, mit deinem Frieden. Dir ist alles möglich. Ich selbst kann mir den Frieden nicht schenken, aber ich zeige dir jetzt Bereitschaft, Jesus, dass ich selbst mich verwandeln lassen möchte zum Werkzeug deines Friedens. Nimm du Gestalt an. In mir und durch mich berühre viele um mich herum mit deinem Frieden. Amen.

Wir nehmen Sie an diesem Freitagabend hier bei Radio Horeb mit nach Altötting in die St. Anna Basilika. Heute Abend der Auftakt der Friedenssternwallfahrt zu Ehren der Rosenkranzkönigin. Wir feiern ein Pontifikalamt mit dem Augsburger Weihbischof Florian Wörner. Und im Anschluss an diesen Gottesdienst, der sich langsam dem Ende neigt, dann ein Abend der Barmherzigkeit für den Frieden. Bleiben Sie also gerne noch mit uns verbunden. Weiterhin durch diesen Abend begleiten wir Sie sehr gerne. Und sicherlich ein wichtiges Thema, der Friede. Wir wollen einstehen, den Himmel bestürmen, um den wahren Frieden zu erreichen.

Lasset uns beten. Herr und Gott, du hast uns mit dem Leib und Blut deines Sohnes gestärkt. Erfülle uns mit dem Geist deiner Liebe, damit wir dem Frieden dienen, den uns Christus geschenkt hat.

0: Herr Weihbischof, vergelt Sie das viele Kommen und für Ihre guten Worte und wichtigen Worte für den Frieden und die Versöhnung. Wir danken Ihnen außerordentlich, dass Sie trotz Ihres dichten Terminkalenders den Weg hier nach Altötting gefunden haben, zu unserer guten, ja, zur guten Stube der Mutter Gottes, wie Papst Benedikt es gesagt hat. Und uns verbindet etwas mit dieser Statue, nämlich am 6. Oktober, am Vorabend vom Rosenkranzfest 2022, haben Sie, Herr Weihbischof, diese Statue in Wettenhausen bei den Dominikanerinnen, das der Rosenkranzkönigin geweiht ist, das Kloster, diese Statue gesegnet und ausgesendet. Und umso mehr freut es mich, dass es heuer geklappt hat, dass Sie da sein können. Vergelt's Gott. Und wir haben auch ein kleines Geschenk, etwas Persönliches. Die Patricia, die ist auch noch eben eine Künstlerin und die hat ein schönes Bild von Altötting gemalt mit der Mutter Gottes, ein Unikat, und das wollen wir Ihnen gerne überreichen.
1: Ja, das war Manfred Benkert, der Initiator dieser Wallfahrt. Mit Patricia Merkel, beiden führen ja moderativ durch diesen Abend.
2: Um 19.45 Uhr gibt es eine kleine Lobpreiszeit, während wir dann im Hintergrund noch alles ein bisschen für den Barmherzigkeitsabend vorbereiten können. Und um 20 Uhr wird die Schwester Dulcissima zu uns sprechen. Genau, nur als kurzen Überblick für alle.
3: Der Herr sei mit euch. Der Name des Herrn sei gepriesen. Unsere Hilfe ist im Namen des Herrn. Auf die Fürsprache der seligen Jungfrau und Gottesmutter Maria, der Königin des Friedens und aller Heiligen, segne und beschütze euch der allmächtige Gott, der Vater und der Sohn. Und

Ja, wir sind gesendet jetzt als Friedensboten in unsere Welt, dort, wo wir leben. Wir begrüßen zum Schluss dieses Pontifikalamts noch die Friedenskönigin, die Rosenkranzkönigin, der zu Ehren diese Friedenssternwallfahrt stattfindet, mit dem Lied aus dem Jubilate Deo, Ave sei gegrüßt, Nummer 725.

Aus der Basilika St. Anna in Altötting ziehen Weihbischof Florian Wörner, der Augsburger Weihbischof, mit einer Schar von Mitkonzelebranten, Priester, Patres, Brüder, Diakone und auch der Dekan von Mühldorf am Inn, Dekanpfarrer Klaus Vogel, war mit dabei bei diesem Pontifikalamt, das wir für Sie, liebe Hörerinnen und Hörer, hier bei Radio Horeb am Freitagabend übertragen haben. Wir bleiben weiterhin verbunden aus der Basilika St. Anna, denn dort haben sich viele Gläubige, viele Pilger versammelt. Heute Abend und noch morgen bis morgen Nachmittag die große Friedenssternwallfahrt zu Ehren der Rosenkranzkönigin. Und so wollen wir in dieser schönen Verlängerung der Eucharistie bleiben, nämlich weiterhin ein Gebetsabend mit dem eucharistischen Herrn, der hier gleich ausgesetzt wird auf dem Altar von Weihbischof Florian Wörner. In wenigen Minuten musikalisch umrahmen wird weiterhin eine Gruppe von Jugend 2000 München zusammen mit der Homebase Passau. Folgt jetzt dann ein Barmherzigkeitabend für den Frieden. Sie können gerne auch weiterhin im Bild mit dabei sein, liebe Hörerinnen und Hörer. Also wenn Sie jetzt erst vielleicht in den letzten Minuten sich dazugeschaltet haben, es gibt hier auch einen Video-Livestream in die Kirche. Den finden Sie auch auf unserer Homepage. Dort haben wir verlinkt für Sie den YouTube-Kanal von Deutschland betet Rosenkranz. Sie finden auf www.hore.org auf der Frontseite ein Foto mit unserem Programmdirektor Pfarrer Richard Kocher. Dort steht: Treffen Sie Pfarrer Kocher bei der Sternwallfahrt in Altötting. Dort bitte anklicken. Und wir haben das Programm dieser zwei Tage, was wir für Sie übertragen, hier bei uns live im Radio aufgelistet. Und dort finden Sie auch den Video-Livestream für den heutigen Abend und auch für den morgigen Tag. Ja, wie schon angekündigt, Sie können Pfarrer Kocher, unserem Programmdirektor, auch hier treffen, wenn Sie sich noch auf den Weg machen möchten. Morgen ist die Möglichkeit dafür, denn morgen wird Pfarrer Kocher um 10 Uhr dann im Rahmen dieser Sternwallfahrt die Heilige Messe feiern mit den Gläubigen. Und anschließend gibt es die Möglichkeit, ihm zu begegnen am Radio Horeb-Stand hinten in der Kirche. Und wie Sie wissen, hat Pfarrer Kocher einige Bücher geschrieben. Diese gibt es dort am Stand dann auch zu erwerben und die Möglichkeit auch zum Signieren.

lassen von Pfarrer Kocher selbst. Heute Abend, der Abend der Barmherzigkeit, ab 19.45 Uhr, wir wollen weiterbeten für den Frieden. Im Rahmen dieses Barmherzigkeitsabends wird auch Schwester Maria Dulcissima zu uns sprechen. Sie ist Seelsorgerin und Anbetungsschwester. Gebürtig stammt sie aus Oberschwaben, das werden wir gleich am Dialekt hören, und ist seit fast 30 Jahren in der Marianischen Gemeinschaft Oase des Friedens. Eine Gemeinschaft, die auch aus Medjugorje heraus entstanden ist. Medjugorje, ein Wallfahrtsort in Bosnien und Herzegowina, vielen von Ihnen wahrscheinlich auch bekannt. Vielleicht haben Sie selber auch schon Wallfahrten dorthin gemacht. Ja, dort hat also auch Schwester Maria Dulcissima gewirkt. Ihr Theologiestudium hat sie in Rom absolviert. Dort war sie dann insgesamt 20 Jahre. Und seit etwa eineinhalb Jahren wirkt sie in Maria Kirchenthal, in die Erzdiözese Salzburg. Schwester Dulcissima wird Zeugnis geben und unter anderem auch über das Thema Versöhnung sprechen. Ganz persönlich ist sie auch nach vielen Jahren Klosterleben Barmherzigkeit in ihrem Leben erleben durfte.

Ja, mein Name ist Claudia Kiesel. Ich bin hier vor Ort für Sie bei der Friedensternwallfahrt zusammen mit einem Team von Radio Horeb. Um mich herum zwei Techniker, die ganz wichtig sind, nämlich Rupert Lechner aus Augsburg und mein Mann Peter Kiesel. Wir begleiten Sie durch diesen Abend.

Die Vorbereitungen zum Abend der Barmherzigkeit werden getroffen hier von einigen Helfern, die ja unter anderem die Basilika ausleuchten mit vielen kleinen Lichtern, besonders den Altarraum, die Stufen hoch zum Altar ausgelegt mit einem roten und weißen Tuch, angelehnt an das Bild des barmherzigen Jesus von der Schwester Faustina, aus dessen Herzen Ströme von Blut und Wasser fließen vom Altar, vom eucharistischen Herrn. Und der Altar, auf dem Altar wartet schon eine große Monstranz, sternenförmig mit Strahlen. In einer Größe, dass wirklich jeder gut Jesus im Allerheiligsten gleich sehen kann, den wir dann empfangen werden. Und auch von den hintersten Reihen der Basilika noch gut gesehen werden kann.

Ja, gleich wird der Abend der Barmherzigkeit dann starten, den wir hier aus Altötting übertragen, aus dem bekannten bayerischen Wallfahrtsort, der auch vielfach von unseren Päpsten der letzten Jahrzehnte besucht worden ist. Gerade auch Papst Benedikt XVI. Hat ja nicht weit von hier in Magdl am Inn seinen Geburtsort. Und er ist häufig nach Altötting gepilgert, zur Mutter Gottes von Altötting. Die Friedenssternwallfahrt zu Ehren der Rosenkranzkönigin findet schon zum vierten Mal dieses Jahr statt. Und das Besondere an diesem Mal über zwei Tage hinweg. Die letzten Jahre war es immer ein Tag an einem Samstag und dieses Mal schon der Beginn am Freitagabend. Und wir freuen uns, dass wir hier bei Radio Horeb übertragen dürfen und mit Ihnen, liebe Hörerinnen und Hörer, die Mutter Gottes, die Friedenskönigin bitten dürfen um Frieden. Ein Geschenk, das wir immer wieder neu erbitten und uns auch bemühen dürfen, persönlich um Frieden.

Zu einer Friedenssternwallfahrt haben uns versammelt von allen Himmelsrichtungen herkommend, pilgernd in die St. Anna-Basilika nach Altötting, an den bekannten Marienwallfahrtsort, an dem auch Papst Benedikt XVI. Viele, viele Male war. Papst Benedikt hat zum Frieden unter anderem auch Folgendes gesagt: In unserer so erschreckend konfliktbeladenen Zeit nimmt die Kirche immer mehr den Auftrag wahr, vom Herrn das Geschenk des Friedens und der Einheit für sich und für die gesamte Menschheitsfamilie zu erflehen. Der Friede ist sicherlich eine nicht zu unterdrückende Sehnsucht im Herzen eines jeden. Die Kirche macht sich zur Wortführerin dieser Bitte um Frieden und Versöhnung, die aus dem Innern jedes Menschen guten Willens aufsteigt und richtet sich an den, der unser Friede ist und der auch Völker und Einzelpersonen miteinander versöhnen kann, wo menschliche Versuche scheitern. Und das ist unsere große Hoffnung, unser Glaube, den wir miteinander teilen, wenn wir heute Abend uns versammeln im Gebet beim Abend der Barmherzigkeit. Und immer wieder neu um Frieden bitten. 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

0: Der Abend der Barmherzigkeit wird gleich beginnen. Die Vorbereitungen sind getroffen. Eine schön ausgeschmückte Basilika, besonders der Altarraum, steht bereit, um Jesus im Allerheiligsten Sakrament zu empfangen. Die Aussetzung durch den Augsburger Weihbischof Florian Wörner, mit dem wir auch der letzten Stunde das Pontifikalamt feiern durften. Bischof Wörner hat uns in seiner Predigt besonders auch eingeladen, nachzudenken, wie gehen wir um mit Sünde und Schuld? Wie gehen wir um mit Schuldigen? O glückliche Schuld, welch großen Erlöser hast du gefunden?
1: Werte Ordensschwester vorstellen zu dürfen. Der ein oder andere kennt sie vielleicht so von YouTube oder von einem anderen Glaubenszeugnis, was sie ganz offen teilt. Nämlich darf ich jetzt in unserer Mitte begrüßen Schwester Maria Dulcissima. Du darfst gerne mal zu uns nach vorne kommen. Genau, sie lebt schon seit circa 30... Ja, erstmal Applaus.

0: Genau, das Ganze mir kommen. Du lebst ja schon seit circa 30 Jahren, bist du in der Gemeinschaft Oase des Friedens, also schon echt eine Zeit. Du warst auch schon eine Zeit lang in Rom, Russland und Medjugorje. Also ich bin persönlich auch ein riesengroßer Medjugorje-Fan. Heute geht es ja um Frieden und der Manfred hat es ganz am Anfang bei der Begrüßung schon richtig gut gesagt. Für den Frieden, für die Einheit, für unseren inneren Frieden brauchen wir Versöhnung. Versöhnung mit uns selbst, mit Gott und auch mit anderen. Und es ist uns eine riesengroße Ehre und Freude, dass du uns in das Thema tiefer hineinnimmst heute Abend und zu uns sprichst. Ja, wir wollen jetzt halt noch gemeinsam ein Gegrüßet seist du Maria für sie beten und dich einfach auch zur Mutter Gottes und zu Jesus bringen. Im Namen des Vaters und des Sohnes und des Heiligen Geistes. Amen. Gegrüßet seist du, Maria, voll der Gnade. Der Herr ist mit dir. Du bist gebenedeit unter den Frauen. Und gebenedeit ist die Frucht deines Leibes, Jesus. Heilige Maria, Mutter Gottes, bitte für uns Sünder, jetzt und in der Stunde unseres Todes. Amen.
1: Genau. Ich darf das Mikro überreichen.
2: Habe ich Zeit?
1: Eine halbe Stunde.

Also ich fange an. Hört man mich? Hört man mich hinten auch? Ja? Also ich fange an mit einem Icebreaker. So sage die junge Leute, ich muss das so machen, also dann mache ich das so. Eine Geschichte. Und wenn ihr diese Geschichte mit nach Hause nehmt von diesen Tagen, dann bin ich schon zufrieden. Also es war einmal, es waren einmal zwei Priesterfreunde, ein älterer und ein jüngerer Priester. Halt, ich muss noch was vorher sagen, Entschuldigung. Bevor ich in die Gemeinschaft eingetreten bin, hat diese Geschichte, wo ich jetzt erzähle, mein Ortspfarrer mir mitgegeben für meinen Weg im Kloster. Das ist jetzt die folgende Geschichte. Und ich war damals so entsetzt über diese Geschichte, weil ich hatte diese Geschichte damals vor 30 Jahren nicht verstanden, weil ich damals noch ganz anders unterwegs war im Glauben wie heute. Er hat dann zu mir gesagt, vielleicht verstehst du jetzt die Geschichte noch nicht, aber früher oder später wirst du diese Geschichte verstehen, sei es für dich und für viele andere auch. Und ich muss sagen, dieser Ortspfarrer damals, der hat es genau auf den Punkt gebracht. Also jetzt die Geschichte. Nur, dass ihr wisst, diese Geschichte ist das schönste Geschenk gewesen von meiner Heimat. Also keine Bibel, keine Muttergottesstatue, eine Geschichte. Und die gebe ich heute weiter, weil ich denke, die spricht vielen von der Seele. Okay, also die zwei Priesterfreunde, ein alter und ein junger. Es waren richtig gute Freunde. Eines Tages tut der alte Priester, circa 80 Jahren, tut eine Bilanz ziehen von seinem Priesterdienst. Und dann kommt unten raus, ich bin ein schlechter Priester gewesen. Also noch 50 Jahre Priestertum, sagt sich ein alter Priester, mein Gott, sind mehr Persona ausgetreten als eingetreten, solange ich Priester war. Und die ganzen Sachen, wo ich angestellt habe, um Gottes Willen, also unterm Strich war einfach nur rote Zahlen. Er hat einfach zu sich gesagt, ich bin einfach eine Niederlage als Priester. Und es ist immer schlimmer geworden mit allen Gedanken, was ihm gekommen sind von den 50 Jahren, dass er zu sich selber gesagt hat, ich nehme mir das Leben. Ich halte es nicht mehr aus mit dieser Last. Dann will er zur Klippe gehen, wo er sich runterstürzt. Er wollte sich umbringen. So erzählt mir mein Ortspfarrer, stellt euch mal die Geschichte vor, ich bin Feuer und Flamme und will ins Kloster und er erzählt mir so eine Geschichte als größtes Geschenk von meiner Pfarrei. Und ist immer noch die beste Geschichte. Also dieser alte Pfarrer, wo wirklich versagt hat, er hat so viel angestellt, will sich die Klippe runterschmeißen, weil es einfach nicht mehr aushält mit der ganzen Schuld und Scham und Schande und er hat es einfach nicht auf die Reihe gebracht, Menschen für Jesus zu begeistern. Und dann sagt er sich, halt, bevor ich diesen Schritt mache, muss ich noch zu meinem besten Freund gehen. Er ist doch mein Freund und eine gute Freundschaft muss vom anderen wissen, was los ist. Dann klingelt er bei seinem Kumpel, junger Priesterfreund, und sagt, du, ich muss dir was ganz Schlimmes erzählen. Ich bin gerade auf dem Weg, mir mein Leben zu nehmen. Und sagt, was? Ja, du, ich habe eine Bilanz gezogen, noch 50 Jahre Priestertum. Ich kann es dir gar nicht sagen, das ist der Wahnsinn, was da unten rausgekommen ist. Dann sagt der junge Priester zum Alten, also,
Das kann sein, dass der Unter- oder Ruhezahl rausgekommen sind. Aber die Barmherzigkeit ist doch groß. Die Barmherzigkeit ist doch groß. Und dann sagt der alte Priester zum Jungen, ja, ich weiß schon, dass die Barmherzigkeit groß ist, aber wenn ich fühle mich wie ein Eimer mit 1000 Löcher. Wenn ich da die Barmherzigkeit reinfühle, dann läuft die mir weg. Ich kann sie nicht halten. Und dann sagt der junge Priesterfreund zum Alten, du, jetzt ist Zeit. Du hast immer von der Barmherzigkeit gepredigt. Jetzt ist Zeit für dich. Es ist dein Moment. Genieß jetzt die Barmherzigkeit. Und dann sagt er wieder, ich weiß schon, aber wenn ich die bei mir reinfülle, dann läuft sie mir weg, weil ich habe einfach so viel Mist gebaut. Und ich kann die Barmherzigkeit nicht halten. Dann sagt der junge Priesterfreund, und jetzt müsst ihr aufpassen, wenn ihr das mit nach Hause nehmt, dann reicht's. Dann sagt der junge Priesterfreund zum Alten, das kann sein, dass du ein Eimer bist mit 1000 Löcher und ich auch. Wenn du die Barmherzigkeit klein denkst wie ein Wasserhahn, wo rausläuft, dann ist logisch, dass wir die Barmherzigkeit nicht halten können, weil wir halt so viele Löcher haben. Aber wenn du diesen Eimer nimmst, meinen und deinen, und ihn in das Meer der Barmherzigkeit schmeißen tust, dann ist es gerade egal, wie viele Löcher dein und mein Eimer hat. Ich sage euch diese Geschichte, weil fast jedes Mal, wenn ich zu meinem geistlichen Begleiter gehe, kommt immer das gleiche Echo. Warum denkst du Gott immer klein? Jetzt bin ich 30 Jahre Anbetungsschwester. Ich sitze viele Stunden vorm Allerheiligsten und habe immer die Tendenz, den allmächtigen Gott, ich denke ihn schon ein bisschen größer als mich, aber nicht viel. Wenn wir so über die Barmherzigkeit denken, dann kann es bei dem einen oder anderen eng werden. Weil bei unserer Bilanz unten auch nicht immer schwarze Zahlen stehen. Weil der eine oder der andere auch schon durch sein Leben durchgegangen ist mit vielen Niederlagen. Drum hat mir die Predigt vom Weihbischof, der sitzt dahinter, sehr gut gefallen. Mein Lieblingssatz im ganzen Kirchenjahr ist dieser. Glückselige Schuld, welch großen Erlöser hast du gefunden. Also wenn ihr euch irgendwas tätowieren möchtet. Aber nach einem Jahr soll es wieder weggangen. Zwei Jahre soll es bleiben. Dann schreibt euch diesen Satz. Nicht hier. Die Junge schreiben es immer hier, damit es die andere leset. Nein, ihr müsst hier schreiben. Glückselige Schuld, welch großen Erlöser hast du gefunden? Also, Barmherzigkeit ist nicht wie aus dem Wasserhahn, liebe Freunde. Und wenn ihr das Problem habt wie ich, dann bitte ändert euch. Die Barmherzigkeit ist groß wie ein Meer. Drum nachher geht's zum Beichten. Überlegt's euch gut. Schlimmste, was ihr gemacht habt, egal was ist, das bleibt halt in dieser Basilika. Egal was es war, das bleibt halt hier drin. Drum gibt's der liebe Heiland. Nur wegen dem gibt's den, weil er gewusst hat, wie wir drauf sind. Wir brauchen ihn. Okay. Warum habe ich diese Geschichte mitgekriegt von meinem Pfarrer? Das war ein super Pfarrer. Ich habe meinen Pfarrer so gerne mega. Und darum habe ich gedacht, er schenkt mir eine Bibel mit seiner Unterschrift. Hehe. Hat er mir nicht geschenkt. Er hat mir diese Geschichte geschenkt, weil es so wichtig war für mich. Ich muss euch kurz sagen, woher ich komme, damit ihr versteht, warum der Pfarrer so eine brutale Geschichte mir hat erzählen müssen für den Weg, der dann einfach gekommen ist im Kloster. Ich komme aus dem wunderschönen Oberschwaben.
da sind noch ein paar hier, die aus Oberschwaben sind. Ich bin sechste Kind von einer Unternehmerfamilie. Unternehmerfamilie funktioniert. Also darum habe ich zu Hause sehr viel Fassadedenken mitbekommen. Sehr viel Äußeres. Weil es einfach im Betrieb nötig ist, wenn du was verkaufen willst, dann musst du halt funktionieren. So bin ich, wenn ich das Wort dressieren sage, das will jetzt nicht sagen, dass meine Eltern da mit dem Stecker oder so gar nicht, aber das hat man sich so anerzogen. Das ist bei mir heute auch noch drin. Mir ist das zum Beispiel wichtig, dass ihr heute Abend sagt, wow, die Schwester war cool. Aber bringt mir nichts. Bringt mir nichts. Aber das schwingt so ein bisschen mit. Man will sich gut verkaufen und auch das, was man sagt, will man gut verkaufen. Also so bin ich aufgewachsen und es hat mein Ortspfarrer gewusst, dass ich gerne eine Fassade anlege. Und dieser weise Ortspfarrer, der hat genau gewusst, früher oder später, wenn eine Freundschaft entstehen soll mit dem lieben Heiland, eine ganz ehrliche Freundschaft, dann muss diese Fassade fallen. Und ich muss ganz ehrlich sagen, das ist eine Motzarbeit, was da der Heilige Geist an Land ziehen muss, dass bei mir dieses Fassadendenken, das Selbstgerechtigkeit, wisst ihr, das ist ein ganz, ganz schwieriges Wort. Papst Benedikt hat gesagt, ich habe in meinem Zimmer einen Satz geschrieben, in meinem Zimmer einen Satz an der Wand, ganz groß. Das nicht bekehrte Leben ist Selbstgerechtigkeit. Das ist auch ein Satz, wo man an die Türe schreiben sollte. Das nicht bekehrte Leben ist Selbstgerechtigkeit. Papst Benedikt sagt nicht, wenn jemand drogensüchtig ist, ist er nicht bekehrt. Oder wenn jemand pornografiesüchtig ist, ist er nicht bekehrt. Oder wenn jemand Alkohol trinkt zu viel, dann ist er nicht bekehrt. Papst Benedikt sagt, der Satz macht ganz viel mit mir. He? Wenn man so aufgewachsen ist wie ich, dann ist dieses Wort Selbstgerechtigkeit eine Herausforderung, ganz große Herausforderung. Wenn ich selbstgerecht unterwegs bin, dann brauche ich all das, was gerade Erbe der Weihbischof gemacht hat, brauche ich nicht. Aber es ist so eine Verlorenheit, wo man es so sieht. Ich bin ja Ordensschwester, ich bin Anbetungsschwester, 30 Jahre mache ich das schon. Und trotzdem ist dieser Satz, wo ich bei Benedikt gelesen habe, für mich so ein, das macht mit mir ganz viel, weil ich dann denke, ja, lieber Heiland, kann das sein, ohne dass ich das weiß, dass ich selbstgerecht unterwegs bin. Also selbstgerechte Personen, die brauchen keine Kreuzeserlösung. Also die brauchen den Kreuzestod Jesu nicht. Aber wir sagen uns schon, dass wir das brauchen. Ja, sonst wäre ja die Messe hier für Katz und das, was wir nachher machen, sowieso. Wir wissen das ja im Kopf. Aber damit wir von dieser Selbstgerechtigkeit zu einer kindlichen Freundschaft kommen, da muss eine Maske fallen. Da muss ich ganz ehrlich werden mit meinem Herrgott. In Medjugorje, wie die Patricia heute glaubt, hat gesagt, ich war 5 Jahre in Medjugorje in meiner Gemeinschaft und bestimmt viele, ich weiß nicht, jetzt sind sie auch Medjugorje-Pilger, viele kennen mich von daher. Ich habe da ganz viel geredet über das Wort Versöhnung. Frieden, die Mutter Gottes kommt als Königin des Friedens und sie lädt uns ein zu einem Weg der Versöhnung. Wenn wir das Wort Versöhnung benutzen, dann hat es ganz, ganz viel zu tun mit Ehrlichkeit. Und dieses Wort Ehrlichkeit ist oft ein unangenehmes Wort, weil man eben eine Fassade muss da fallen. Wie der Papst Benedikt, ich lese ihn sehr gerne. Bevor er gestorben ist, hat man ihn gefragt, wie er von der zukünftigen Kirche träumt. Was wird das sein? Die hat ja gespürt, dass da was zusammenbricht in unserer Kirche.
aber auch was Neues entsteht. Und dann hat man ihn gefragt, sag uns doch noch bitte ein Wort, wie wird die zukünftige Kirche aussehen? Und dann sagt der große Theologe, also ich denke, der hat echt was kapiert, der sagt ganz einfach, er träumt von einer menschlichen Kirche. Ist es nicht ein schöner Satz? Papst Benedikt, bevor er die Augen zugemacht hat, hat er uns seinen Traum mitgegeben. Die zukünftige Kirche wird eine menschliche Kirche sein. Das heißt, die Selbstgerechten tun sich sehr schwer. Eine menschliche Kirche bedeutet, wir alle sind Kinder von einem Vater. Wir müssen kein frommes Theater spielen. Ein Weihbischof ist mein Bruder und ich bin eure Schwester. Und der Papst ist auch mein Bruder. Da wird es dann alles so nett miteinander. Dann denkt man, der ist besser oder der ist so gut. Oder weil auch meine Fassade gefallen ist, dann kann ich nicht denken, ich bin besser wie jemand anders. Mein geistlicher Begleiter hat zu mir gesagt, das sind auch so Sätze, wo Aussagen wie...

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Wir sind ja an diesem Wochenende in der Basilika St. Anna in Altöttingen für die Friedenssternwallfahrt zu Ehren der Rosenkranzkönigin. Und wir haben leider ein kleines technisches Problem, sodass wir etwas Musik aus dem Studio in München hören.

0: Und es geht weiter.
1: Besser bist als die Jungs vom Cenacolo, hast du noch einen weiten Weg. Also wenn wir hier drin denken, dass wir besser sind wie denen da draußen, wo jetzt gerade Party machen irgendwo, dann haben wir noch einen weiten Weg. So Sätze brauche ich in meinem geistigen Leben, weil oft habe ich die Tendenz zu denken, dass ich echt besser bin wie die Sauerei da draußen. Aber dem ist es wieder, weil der Preis für meine Erlösung, liebe Freunde, und für die von unserem Weihbischof und für die Jungs vom Cenacolo, der Preis unserer Erlösung ist der gleiche. Der liebe Heiland ist für mich nicht ans Kreuz gegangen, halber oder ein Viertel oder sowas, weil ich in der Disco war oder weil ich noch nie besoffen war oder weil ich noch nie Drogen genommen habe. Nein, der liebe Heiland hat für meine Erlösung genauso leiden müssen und sterben müssen, wie für den Jungs vom Cenacolo. Darum stimmt der Satz, solange wir denken, dass wir besser sind, haben wir noch einen weiten Weg. Es geht um Versöhnung. Wenn ich sage viele Jahre, dann stimmt es vielleicht nicht. Ich war 2 Jahre in meiner Gemeinschaft und habe wirklich gedacht, ich bin gut. Mit Beispiel voran, weil ich ja Unternehmerkind bin. Also pünktlich, freundlich, wie es sich halt kehrt. Damit andere denken, du bist gut. Und dann habe ich eine ganz besondere Erfahrung gehabt. Aber bevor ich diese Erfahrung gemacht habe, habe ich immer mehr gespürt, besonders in meiner stillen Anbetung, dass ich eigentlich eine unzufriedene Schwester bin. So was muss man sich erst einmal eingestanden. Weil die Frommen, denen geht es ja super gut. Das muss man sich eingestehen, dass es passieren kann, wenn man fromm unterwegs ist, dass man vielleicht doch nicht so zufrieden ist. Wenn man das sich eingesteht, das wäre schon mal genial. Bei mir war es auch so, mein großes Leid, bevor ich mich für den Versöhnungsweg entschieden habe, war mein großes Leid 2 Sachen. Das erste war richten. Also andere richten, wenn sie so brav sind oder so fromm oder so pünktlich oder so fleißig wie ich. Dann habe ich denen gerichtet. Niemand darf richten. Die liebe Heiland, der weiß um alles, der darf richten. Und der richtet richtig gut. Zu meinem Wohl, der trug 1000 Augen zu, nur dass ich durchkomme. Das Meer der Barmherzigkeit, nicht nur ein Wasserhahn, Meer der Barmherzigkeit. Und das zweite Leid bei mir war die Einsamkeit. Auch das hier jetzt zu sagen, ist eigentlich eine Schande. Aber wir müssen ja ehrlich sein. Wenn wir unsere Kirche erneuern möchten, dann müssen wir ehrlich sein. Und das kostet. Und jetzt ist das alles live übertragen. Tolle Werbung. Aber mein Herr ist mir entgegengekommen in meinem Leid. Und von dem will ich ein Loblied singen. Ich war damals in der Anbetung, wo mir was ganz Besonderes passiert ist. Und zwar, ich war alleine in der Anbetungskapelle bei uns und ich habe ein Weinen gehört. Ich drehe mich um und hinten im Eck habe ich ein kleines Kind gesehen. Dieses kleine Mädchen war ich. Dieses kleine Mädchen hat den Namen getragen Marietta. Mein Taufname ist Marietta. Und ich habe damals eigentlich gespürt, da ist jetzt was dran. Ich kann nicht als unzufriedene Schwester weitermachen. Ich möchte es wieder. Ich möchte wirklich diese Liebe genießen können. aber da muss was fallen, was man sich so angewohnt hat. Und damals habe ich eigentlich, ich weiß nicht, mir war das einfach klar, ich habe jetzt eigentlich drei Möglichkeiten. Wenn meine Geschichte hochkommt, sie weint im Eck. Meine kleine Marietta weint im Eck und die Schwester funktioniert äußerlich, ist aber auch zufrieden. Dann bin ich als Schwester zu meiner Geschichte hin und habe gefragt, warum weinst du? Dann hat meine kleine Marietta zu mir gesagt, weil du mich nicht liebst. Das große Leid, wenn jemand unzufrieden ist oder richtend unterwegs ist, ist immer, weil in uns was nicht versöhnt ist. Und ich habe sehr viel Mitleid mit solchen Personen, die unterwegs waren wie ich. Ich war auf Überholspur. Frommes Produzieren, aber innerlich unzufrieden sein. Weil mit dem lieben Heiland funktioniert die Freundschaft nicht, wenn ich nicht ehrlich bin. Weil er braucht ja mein Gebrochenes, damit auch sein Kreuz gehen und auferstehen in mir einen Raum findet. Wenn ich perfekt bin, dann brauche ich den nicht. Dann sind wir wieder bei der Selbstgerechtigkeit. Aber da muss was fallen in uns. Und ich habe damals genau gewusst, ich habe eigentlich drei Möglichkeiten jetzt. Wenn eine Geschichte hochkommt und versöhnt sein will, dann hat jeder von uns drei Möglichkeiten. Das erste ist, weitermachen wie bisher. Bleibst aber auch zufrieden. Das zweite, weglaufen und sagen, die Oase des Friedens ist der letzte Haufen. Da merkt sich gar niemand da drin. Ah, ich war ja einsam, weil ich gar nicht beziehungsfähig war. Wenn jemand beziehungsfähig wird, dann muss er ehrlich sein. Ich muss ehrlich sein, im lieben Heiland. Und ich meine manchmal, liebe Gläubige, wir haben da was verpasst in unserer Kirche. Ich habe das nicht gewusst. Ich habe gedacht, ich muss Rosenkranz beten und Messe gehen. Und, aber wie man das macht, das ist so, das war gar nicht so klar. Oder das hat man nicht so klar gesagt. Wie kann ich eine Geschichte aufarbeiten? Dann denkt man gleich an eine psychologische, keine Ahnung, irgendwas. Ich muss eine Geschichte aufarbeiten, wo nicht versöhnt ist. Wenn ich ständig futsch bringe, der eine trinkt zu viel, der andere hockt zu viel am Handy. Das ist eine Art von sich ablenken und nicht bei sich selber zu sein. Die dritte Möglichkeit, die ist, ich will mich meiner Geschichte stellen. Und ich weiß noch ganz genau damals, ich wollte eigentlich wissen, ob die ganze fromme Schiene stimmt. Also ich komme aus einem ganz frommen Haus, die Oma hat gepredigt, der Papa, die Mama, der Pfarrer. Mich haben nur fromme Leute um uns herum als Kinder. Und ich habe damals gedacht, kann das echt sein, dass diese ganze fromme Sache, wo mir anhören, und dann Medjugorje natürlich, ja stimmt die ganze Sache von Medjugorje, dann muss ja auch einen Weg für mich geben. Und damals habe ich gesagt, ich will es jetzt wissen, ob das alles stimmt. Dann entscheide ich mich für den dritten Weg. Ich will mein Leben angreifen und nicht ständig wegspringen. Also die Cenacolo-Jungs, denen springen weg mit der Droge. Ja, ist ja eine Möglichkeit, vor sich vorzuspringen. Du trinkst ja, weil du Sorge hast. Darum trinkst du ja. Bei den frommen Personen, also ich habe noch nie eine Droge gesehen. Ich weiß nicht, wie das ganze Sache. Ich bin ganz anders aufgewachsen. Ich komme aus einem frommen Haus. Man kann die frommen Sachen benutzen, um vor sich vorzuspringen. Da gibt's ganz viele Geschichten im Evangelium. Und ich habe damals wirklich Schiss gekriegt. Diese Geschichte vom barmherzigen Vater mit den zwei Söhnen. Da gibt's den älteren Sohn. Also der jüngere Sohn, das sind die Jungs vom Cenacolo. Eine Party bis an Erschlag und wieder zurück, an Erschlag und wieder zurück. Das ist eine Verlorenheit. Dieser ist zurückgekommen und hat Barmherzigkeit erfahren. Der ältere Sohn. Ich bin ein älterer Sohn, hundertprozentig, weil ich habe das noch nie gemacht, was man so macht. Ich bin da auf Watte gebettet aufgewachsen. Der ältere Sohn, als der Vater sagt, komm, dein Bruder ist wieder gekommen. Mit ein Maschkalb, den wir schlachten. Und dann kommt ein ganz schlimmer Satz. Wenn ich den jetzt so sage, bitte nicht verschrecken. In der Bibel steht nur, du hast mir noch nie einen Ziegenbock gegeben, damit ich mit meinen Freunden ein Fest feiern kann. Das kann auch so sich anhören, ich tue das Mikro ein bisschen weg. Vater, von dir habe ich noch nie was gekriegt. So richtig boshaft. Das zeuget mir natürlich nicht, weil wir sind ja fromm. Aber wir müssen uns ganz ehrlich stellen. Kann ich mich freuen, wenn ein anderer die Barmherzigkeit empfängt, obwohl er ein Leben getrieben hat, bis ein Einschlag und wieder zurück? Dieser ältere Sohn, der war perfekt. Der war selbstgerecht. Und er ist nicht ein Festsaal gegangen. Ich finde es so schlimm. Der hat sich angestrengt ein ganzes Leben. Und er konnte die Barmherzigkeit nicht annehmen. Und ich will mich einsetzen für diese Art von Verlorenheit, weil ich meine, da bin ich nicht alleine in dieser Not. Weil wenn mir ganz ehrlich dieser Barmherzigkeit begegnet sind, dann wären heute eure Kinder da. Die hätte gesagt, wenn sie in der Droge sind, Mama, oder in der Pornografie, Mama, helf mir doch, du gehst doch immer in die Kirche. Wie fühlt es sich an, wenn man die Barmherzigkeit empfängt? Dann muss die Mama sagen, wie sie sich angefühlt hat, als sie durch den eigenen Mist durchgekniet ist. Wenn ich das nicht kann, wenn ein Kind kommt und sagt, Mama, ich bin süchtig, schon 5 Jahre, erstens ist, das Kind kommt schon gar nicht, wenn die Mama selber keinen Weg gegangen ist. Ich bin jetzt ganz streng, weil mir denn die Personen da draußen sehr leid und die brauchen uns hier drin. Aber nur, wenn wir ehrlich sind. Es war jetzt ein schlimmer Vortrag. Meine Uhr hat mir gesagt, ich muss aufhören. Ein schöner Abschluss noch, damit ihr nicht denkt, ich bin brutal. Ich muss noch was überlegen, halt. Es gibt noch was, damit es nicht so schlimm endet. Aber vielleicht ist das wirklich eine Einladung vom Papst Benedikt. Versuche mal, eine menschliche Kirche für unsere Kinder zu sein. Für die, wo da draußen nicht wissen, wie Barmherzigkeit sich anfühlt. Aber wenn ich das jemand sagen will oder mit meinem Leben zeigen will, dann muss ich selber durch meinen Mist durchgekniet sein. Das wünsche ich mir immer mehr und das wünsche ich euch. Jetzt ist Abend der Barmherzigkeit, bitte. Wenn unterm Strich rote Zahlen sind, dann ist der richtige Moment heute. Dann wollen wir das genießen, was uns eigentlich zusteht. Schönes Gebet.
0: Ein Impuls, Zeugnis von Schwester Maria Dulcissima, die hier gesprochen hat beim Barmherzigkeitabend.
2: Vielen Dank für diese ehrlichen Worte. Ich glaube, da hat sich bestimmt im ein oder anderen Satz der ein oder andere wiedergefunden, ich auch. Aber jetzt haben wir erstmal ausgiebig Zeit, wenn jetzt gleich das Allerheiligste ausgesetzt wird und Jesus bei uns ist, erstmal auch in die Ecke zu gucken, vielleicht unser weinendes Kind anzusehen und mal zu überlegen, ja, wie kriege ich das wieder hin und mal ehrlich zu sich selber zu sein und auch zu Gott und dass wir uns dann heute Abend mit ihm, mit unserem Retter, mit unserem König einfach versöhnen können und vielleicht nach diesem Abend oder auch nach dem morgigen Tag auch in die Welt gehen können und diese Liebe und diese Freude auch ehrlich weiterzugeben. Genau, wie ich jetzt schon angekündigt habe, haben wir jetzt eine kleine Anbetungszeit. Da gibt es auch die Möglichkeit, wenn ihr eben das Gefühl habt, dass ihr euch etwas von Gott entfernt habt oder euch irgendwas von ihm trennt, egal wie klein oder groß die Dinge sind, dürft ihr dann gerne das Sakrament der Beichte annehmen in den Beichtstühlen. Wir werden dann Priester sein, die Beichte hören und ja,

0: die dürft ihr dann auch gerne hier vorne in die Schale legen und all eure Sorgen, einfach das, was euch in letzter Zeit voll bedrückt hat, einfach zu Jesus bringen, denn er leidet ja mit uns. Oder auch wenn ihr dürft auch gerne auf den Zettel eine Person aufschreiben, mit der ihr euch vielleicht demnächst versöhnen wollt, vielleicht so, dass Jesus da auch mit dabei ist. Genau, ich hoffe, ich habe jetzt nichts vergessen. Die Gebetsleitung wird der Josef und die Anna-Maria übernehmen vom Home Passau. Genau, die werden dann noch besser überleiten. Genau, dann würde ich sagen, lasst uns zusammen den Herrn in unserer Mitte willkommen heißen.
1: Radio Horeb am Freitagabend mit einer besonderen Übertragung, denn wir nehmen Sie mit nach Altötting, die St. Anna-Basilika zur Friedenssternwallfahrt zu Ehren der Rosenkranzkönigin. Hier findet nach einem Pontifikalamt noch ein Abend der Barmherzigkeit statt. Barmherzigkeitsabend für den Frieden. Und Weihbischof Florian Wörner setzt jetzt Jesus im allerheiligsten Sakrament des Altares aus.

0: Hochgelobt und gebenedeit sei das allerheiligste Sakrament des Altares. Jesus, dich beten wir an. Du hier bei uns gegenwärtig im Geheimnis der Eucharistie. So schlicht, so demütig, so nah, voller Liebe, durch und durch Erbarmen. Gib uns die Gnade, ehrlich zu sein, ungeschminkt, so wie wir sind, vor dich hinzutreten, von Herz zu Herz, mit dir wie mit einem Freund zu sprechen, da zu sein, zu lieben. Gib uns die Gnade, du, der du die Wahrheit bist, in die Wahrheit über uns selber hinabzusteigen und auf diese Weise die Gabe der Frömmigkeit zu leben. Schenk uns Frieden im Herzen, dass wir deinen Frieden ausstrahlen und bezeugen, dass wir in unserem Umfeld, in unserer Kirche, in dieser Welt, in der wir stehen und leben, deinen Frieden leben und bezeugen. Werkzeug für deinen Frieden sein dürfen. Forme uns so, lass uns so reifen in der Freundschaft mit dir, dass wir dich ausstrahlen, deinen Frieden. Jesus, dich ehren wir. Wir brauchen dich. Du bist unser Heiland, du bist unser Hirte, du bist das Licht, du bist der Arzt, du bist der Herr. Von ganzem Herzen Lob, Ehre, Anbetung dir, Jesus, mit dem Vater und dem Heiligen Geist, jetzt und in Ewigkeit.
1: Wir nehmen Sie, liebe Hörerinnen und Hörer, gerne hier mit, indem wir vor dem Allerheiligsten knien und wie der Augsburger Weihbischof Florian Wörner gerade gebetet hat, unsere Herzen öffnen, so wie sie sind, so wie wir sind, heute an diesem Abend, ganz ungeschminkt.

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1: Alle zu mir, die ihr mühselig und beladen seid. Ich will euch erquicken. Nehmt mein Joch auf euch und lernt von mir. Denn ich bin gütig und von Herzen demütig. Und ihr werdet Ruhe finden für eure Seele. Denn mein Joch ist sanft und meine Last ist leicht. Danke, Jesus, dass ich zu dir kommen kann, mit allem, was mich belastet, mit allem, was mich bedrückt, mit allem Unfrieden, der in mir herrscht. Jesus, du kennst mich durch und durch, so viel besser, als ich mich selbst kenne. Hilf mir, ganz ehrlich vor dir zu erscheinen, ganz ehrlich und echt zu dir zu kommen.

Jesus, ich möchte meine Fassade ablegen. Ich möchte dir alles schenken. Ich schenke dir alles Positive in mir, all meine Freude, meine gute Laune, alles, was mich glücklich macht. Aber Herr, ich traue mich heute auch zu dir zu kommen, mit allem, was mich bedrückt. Jesus, ich bringe dir meine Traurigkeit. Ich bringe dir Hoffnungslosigkeit. Ich bringe dir meine Einsamkeit. Ich bringe dir all meine Sorgen, die mich den ganzen Tag beschäftigen. Ich lege alles vor dich hin. Danke, Jesus, dass ich für dich nicht einfach nur fromm produzieren muss, sondern dass ich einfach sein darf bei dir. Meine Emotionen sind dir nicht zu viel. Meine Sorgen sind dir nicht zu viel, sondern du nimmst sie und du legst mir dein Joch auf. Dein Joch, das sanft ist, und deine Last, die leicht ist. Nimm dir diesen Moment, um alles, was dich belastet, zu Jesus zu bringen. Ganz ehrlich, ganz ungefiltert. Vielleicht hast du Lasten angefangen zu tragen, die Jesus dir gar nicht auferlegt hat. Jetzt ist die Zeit, sie vor ihm niederzulegen und seine sanfte Last zu tragen.

wieder näher zu kommen. Und wenn du magst, dann komm ganz nach vorne. Zieh eine Bibelstelle, lass dich von seinem Wort erfrischen und erquicken. Oder schreib diese Lasten, die du mit dir trägst, auf die Herzen, die auslegen, als deine Anliegen, und bring sie nach vorne und leg sie dem Herrn hin und lass sie beim Herrn, in dem Wissen, dass er für dich sorgt, dass er weiß, was du brauchst. Er weiß, wie du leidest. Er kennt dich und er sieht dich. Sein liebender Blick für dich ist unendlich.

diesem liebenden Blick setzen sich hier viele der angereisten Pilger nach Altötting in der St. Anna Basilika bei der Friedensternwallfahrt zu Ehren der Rosenkranzkönigin jetzt aus beim Barmherzigkeitsabend. Knien anbetend vor dem eucharistischen Herrn, der ausgesetzt ist auf dem Altar. Die Einladung auch an Sie, liebe Hörerinnen und Hörer, in die Anbetung, in die Stille zu kommen, Jesus alles zu bringen, zu ihm zu kommen, was jetzt in ihrem Herzen aufsteigt. Lassen wir den Frieden in unsere Herzen einziehen.

0: St. Anna Basilika in Altötting gibt es für die Pilger, die zur Friedensstern-Wallfahrt gekommen sind, die Möglichkeit, an diesem Abend der Barmherzigkeit für den Frieden nach vorne zu kommen, Richtung Altar, sich Jesus im Allerheiligsten Sakrament zu nahen und alles, was sie bewegt, ihm zu bringen. Auch die Möglichkeit der Beichte, das Sakrament der Versöhnung zu empfangen. Vielleicht haben Sie, liebe Hörer und Hörer, auch an diesem Wochenende die Möglichkeit, das abzugeben, was Ihnen den inneren Frieden noch raubt. Vielleicht haben Sie die Möglichkeit, zu einem Seelsorgespräch oder auch zum Sakrament der Versöhnung.
1: Und reich an Güte und Treue. Er ist reich an Güte und Treue. Wie gut kenne ich diese Versuchung, die Schwester Dulcissima erwähnt hat, Gott so klein zu denken, von ihm zu denken, dass ich vielleicht mit meinen Themen nicht zu ihm kommen könnte. Oder dass meine Probleme viel zu groß sind für ihn.

Aber wenn wir uns diese Liebe anschauen, die so unendlich groß ist, die uns aufscheint in der Heiligen Schrift, dann dürfen wir vor ihm kapitulieren. Dann brauchen wir keine Angst haben, ihm alles zu geben, ihm alles zu schenken.

ob wir uns als dieser verlorene Sohn fühlen, der umhergeirrt ist oder der schlechte Wege nachgegangen ist. Oder ob wir uns als dieser gerechte Sohn fühlen, der sich selbst auf die Schulter klopft. Die Erlösung ist das, was wir alle brauchen. Wir alle immer und immer mehr und immer tiefer brauchen genau diese Erlösung. Und der Vater wird uns gezeichnet als ein Vater, wie wir uns ihn nicht vorstellen können. Ein Vater, der dem verlorenen Sohn und auch dem älteren Sohn voller Liebe entgegenkommt. Wie er den verlorenen Sohn entgegenläuft, ihn umarmt, ihn küsst, ihn immer wieder küsst, wie es im Griechischen wortwörtlich heißt. Und dann schnell das Gewand, das erste Gewand holen lässt. Die Unschuld, die wiederhergestellt wird. Wie er ihn den Ring ansteckt und er damit wieder Erbe ist. Und wie er die Sandalen wieder tragen darf. Und schließlich dieses Fest feiert für einen Sohn, der eigentlich gefühlt nicht wert ist, dass für ihn ein Fest gefeiert wird. Und egal wie du dich jetzt fühlst und dir denkst, ob ich jetzt dieser ältere oder dieser verlorene, dieser jüngere Sohn bin, diese zärtliche Liebe und dessen, dass er dir entgegenläuft, dass er schon von Weitem dich sieht und sein Herz von tief innen heraus bewegt wird, wie es in der Schrift heißt, sein Innerstes wurde bewegt, dass es genau uns gilt, das gilt genau dir, seine unendliche Liebe, sein Meer an Liebe, in das du hineinspringen darfst. Und dieses Meer der Liebe kannst du auch in der Beichte empfangen. Du kannst es loswerden, was dich bedrückt. Denn gnädig und barmherzig ist der Herr. Seine Liebe werden wir nie fassen können. Lass uns in dieser Liebe baden, bei diesem Abend der Barmherzigkeit.

21.11 Uhr und wir sind noch eine knappe halbe Stunde mit dabei. Dürfen für Sie, liebe Hörer von Radio Horeb, übertragen aus Altötting von der Friedensternwallfahrt zu Ehren der Rosenkranzkönigin heute. Ein Abend der Barmherzigkeit für den Frieden.

des Vaters Arme sind offen, uns zu empfangen. So heißt es in dem Lied. Das kostbare Blut Jesu steht für uns bereit. Lasst uns zum Altar Gottes treten. Das tun wir hier. Diese Gebetszeit beim Abend der Barmherzigkeit. Schön, dass Sie mit dabei sind. Mitbeten, mitsingen, mithören. Gehen wir weiter ins Gebet.

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1: Jesus, du bist der Schatz, den wir gefunden haben, den wir niemals wieder hergeben wollen. Wie schön du bist, Jesus. Wir lieben dich. Wir lieben deinen Namen. Wir lieben deine Gegenwart. Du sagst zu uns, meine Schafe hören meine Stimme. Du bist ein Gott, der es liebt, mit uns zu kommunizieren, der nicht still und stumm ist, sondern ein Gott, der sich uns mitteilt, der mit uns ins Gespräch kommen möchte, der uns seine Worte, seine Gedanken wissen lassen möchte. Und Gott spricht auch zu dir ganz persönlich, auf ganz unterschiedliche Wege, sei es durch die Bibel oder durch deinen Nächsten, durch die Natur. Aber manchmal spricht Gott auch zu dir mit deiner eigenen Stimme, mit deinen eigenen Gedanken. Vielleicht will er das sogar ganz oft tun. Ich möchte dich einladen, jetzt einen Moment dir Zeit zu nehmen und Jesus zu fragen, was möchtest du mir heute sagen? Oder Jesus, wie denkst du über mich? Wenn du dich unter seinem liebenden Blick stellst. Das einzige Kriterium, es muss positiv sein, weil unser Gott kein Gott ist, der dich verdammt, der dich verurteilt. Er überführt in Liebe, statt dir zu sagen, was hast du da wieder angestellt, was hast du da wieder getan. Ruft er dich höher und sagt dir, du bist so viel besser als das. Empfang diesen liebenden Blick. Und lausch in dein Inneres und vertraue, dass du ihn hörst. Und lass dich von ihm ermutigen, lass dich von ihm berühren, von ihm ansprechen. Vielleicht sagt er dir heute, ich bin so stolz auf dich. Oder ich bin so dankbar, dass du XYZ getan hast. Nimm dir diesen Moment zwischen dir und ihm allein.

0: und wir auf deine Stimme hören können. Und dass du mit uns sprichst und mit uns reden möchtest und das auch in unserem Alltag. Danke, Jesus. Wollen wir all das, was er uns geschenkt hat, bewahren, besonders diesen Frieden, der alles Verstehen übersteigt, dass wir das von diesem Abend mitnehmen. Denn der Friede ist das größte Geschenk für uns selbst und auch für andere. Diesen Frieden, dieses Licht dürfen wir hinaustragen in diese Welt, die so sehr sich danach sehnt, dass wir als Söhne und Töchter Gottes offenbar werden. Die Schöpfung wartet sehnsüchtig darauf, dass wir als Söhne und Töchter offenbar werden. Danke für dieses Wort, Jesus, das du uns schenkst. Bevor nun das Allerheiligste vom Priester durch die Reihen getragen wird, wollen wir gemeinsam das Abschlussgebet, das Gebet von dem heiligen Franziskus zum Werkzeug deines Friedens gemeinsam beten. Es liegt in den Bänken aus.
1: Für Sie zu Hause, die Sie diesem Gebetsabend folgen, Sie finden das Gebet des heiligen Franziskus, Herr, mach mich zum Werkzeug deines Friedens, auch im Gotteslob Nummer 19,4.
0: Zu einem Werkzeug deines Friedens, dass ich liebe, wo du hast, was ich verzeihe, wo man beleidigt, dass ich verbinde, wo Streit ist, dass ich die Wahrheit sage, wo Irrtum ist, dass ich Glauben bringe, wo Zweifel droht, dass ich Hoffnung wecke, wo Verzweiflung quält, dass ich Licht entzünde, wo Finsternis regiert, dass ich Freude bringe, wo der Kummer wohnt. Herr, lass mich trachten, nicht, dass ich getröstet werde, sondern dass ich tröste, nicht, dass ich verstanden werde, sondern dass ich verstehe, nicht, dass ich geliebt werde, sondern dass ich liebe. Denn wer sich hingibt, der empfängt. Wer sich selbst vergisst, der findet. Wer verzeiht, den wird verziehen. Und wer stirbt, der erwacht zum ewigen Leben.

0: Bruder Marinus Partzinger, der gastgebende Kapuziner hier vor Ort, wird uns nun den eucharistischen Segen erteilen.
1: Dieses Gebet, das wir gerade gemeinsam gesprochen haben, ist formuliert im Geist des heiligen Franziskus. Er hat Jesus nahe sein wollen, er hat Jesus geliebt und er hat auf diese Liebe geantwortet. Es ist eine Frage der Liebe. Lass ich die Liebe an mein Herz heran, lass ich mich berühren, mich verwandeln, gebe ich Antwort auf diese Einladung Jesu und halte ich auch aus, wenn es schmerzt, denn Lieben und Leiden sind eng beieinander. So wollen wir diesen Gebetsabend, den Abend der Barmherzigkeit, beschließen und uns Gottes Segen schenken lassen, damit wir selbst zum Segen werden. Hochgelobt und gebenedeit sei das allerheiligste Sakrament des Altares. Brot vom Himmel.

Herr Jesus Christus, im wunderbaren Sakrament des Altares hast du uns das Gedächtnis deines Leidens und deiner Auferstehung hinterlassen. Gib uns die Gnade, die heiligen Geheimnisse deines Leibes und Blutes so zu verehren, dass uns die Frucht der Erlösung zuteil wird, der du lebst und

Bruder Marinus Patzinger schreitet jetzt die Altartreppen zum Altar und wird uns, die wir hier jetzt versammelt sind in der St. Anna Basilika, und auch Sie, liebe Hörerinnen und Hörer, zu Hause mithören, mitbeten, den feierlichen Abschlusssegen für diese Nacht geben. Fühlen Sie sich jetzt mit eingeschlossen in den Segen, der gerade gespendet wird. Bruder Marinus geht jetzt noch nach diesem Segen durch die Reihen in der St. Anna Basilika hier in Altötting, um die hier versammelten Gläubigen die Nähe Jesu zu schenken und sie noch persönlich zu segnen. Wir hören noch etwas in die Musik hinein, bevor wir uns dann selbst von hier verabschieden.

Seines Friedensreich wird kein Ende sein. Mit diesen Klängen endet jetzt unsere Live-Übertragung der Barmherzigkeitsabend für den Frieden. Wir werden morgen Vormittag wieder für Sie von hier aus der St. Anna Basilika aus Altötting von der Friedenssternwallfahrt übertragen. Morgen Vormittag dann ab 9.15 Uhr erst gemeinsames Rosenkranzgebet und anschließend die Festmesse mit Radio Horeb Programmdirektor Pfarrer Richard Kocher. Die Festmesse zum 11. Juli. Morgen ist ja das Fest des heiligen Benedikt von Nursia, Patron Europas, den wir ganz besonders um den Frieden für Europa, aber natürlich auch für die ganze Welt bitten.

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Am Mikrofon im Studio München, Bettina Radermacher. Ja, und wir können die Komplett gleich pünktlich um 21.40 Uhr beten mit Pfarrer Stefan Selzer in Seligenstadt im Bistum Mainz. Den Text zur heutigen Komplett finden Sie auf der Webseite stundengebet.katholisch.de, in der Stundenbuch-App und im grünen Stundenbuch zum Jahreskreis auf Seite 717.

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Wir schalten zu Pfarrer Stefan Selzer und beten mit ihm gemeinsam die Komplett hier bei Radio Horeb.

0: O Gott, komm mir zu Hilfe.
1: Herr, eile mir zu helfen.
0: Ehre sei dem Vater und dem Sohn und dem Heiligen Geist.
1: Wie im Anfang, so auch jetzt und alle Zeit und in Ewigkeit. Amen. Halleluja.
0: Liebe Schwestern und Brüder, am Ende des Tages wollen wir diesen Tag zurücklegen in die Hände des Herrn. Wir wollen ihm danken für all das Gute, mit dem er uns beschenkt hat, aber ihn auch bitten um Vergebung dort, wo wir Gutes unterlassen oder Böses getan haben. Ich bekenne Gott, dem Allmächtigen, und allen Brüdern und Schwestern, dass ich Gutes unterlassen und Böses getan habe. Ich habe gesündigt in Gedanken, Worten und Werken durch meine Schuld, durch meine Schuld, durch meine große Schuld. Darum bitte ich die selige Jungfrau Maria, alle Engel und Heiligen und euch, Brüder und Schwestern, für mich zu beten bei Gott, unserem Herrn.
1: Amen.
0: Der allmächtige Gott, erbarme sich unser. Er lasse uns die Sünden nach und er führe uns zum ewigen Leben.
1: Amen.
0: Bevor des Tages Licht vergeht, o Herr der Welt, hör dies Gebet. Behüte uns in dieser Nacht durch deine große Güte und Macht.
1: Hüllt Schlaf die müden Glieder ein, lass uns in dir geborgen sein und mach am Morgen uns bereit zum Lobe deiner Herrlichkeit.
0: Dank dir, o Vater, reich an Macht, der über uns voll Güte wacht und mit dem Sohn und Heiligen Geist des Lebens Fülle uns verheißt. Amen. Herr, du Gott meines Heils, zu dir schreie ich am Tag und bei Nacht.
1: Herr, du Gott meines Heils, zu dir schreie ich am Tag und bei Nacht.
0: Lass mein Gebet zu dir dringen,

0: Wende dein Ohr meinem Flehen zu.
1: Denn meine Seele ist gesättigt mit Leid. Mein Leben ist dem Totenreich nahe.
0: Schon zähle ich zu denen, die hinabsinken ins Grab. Bin wie ein Mann, dem alle Kraft genommen ist.
1: Ich bin zu den Toten hinweggerafft, wie Erschlagene, die im Grabe ruhen.
0: An sie denkst du nicht mehr, denn sie sind deiner Hand entzogen.
1: Du hast mich ins tiefste Grab gebracht, tief hinab in finstere Nacht.
0: Schwer lastet dein Grimm auf mir. All deine Wogen stürzen über mir zusammen.
1: Die Freunde hast du mir entfremdet, mich ihrem Abscheu ausgesetzt. Ich bin gefangen und kann nicht heraus.
0: Mein Auge wird trübe vor Elend. Jeden Tag, Herr, rufe ich zu dir. Ich strecke nach dir meine Hände aus.
1: Wirst du an den Toten Wunder tun? Werden Schatten aufstehen, um dich zu preisen?
0: Erzählt man im Grab von deiner Huld, von deiner Treue im Totenreich?
1: Werden deine Wunder in der Finsternis bekannt, deine Gerechtigkeit im Land des Vergessens?
0: Herr, darum schreie ich zu dir. Früh am Morgen tritt mein Gebet vor dich hin.
1: Warum, o Herr, verwirfst du mich? Warum verbirgst du dein Gesicht vor mir?
0: Gebeugt bin ich und todkrank von früher Jugend an. Deine Schrecken lasten auf mir und ich bin zerquält.
1: Über mich fuhr die Glut deines Zorns dahin. Deine Schrecken vernichten mich.
0: Sie umfluten mich allzeit wie Wasser und dringen auf mich ein von allen Seiten.
1: Du hast mir die Freunde und Gefährten entfremdet. Mein Vertrauter ist nur noch die Finsternis.
0: Ehre sei dem Vater und dem Sohn und dem Heiligen Geist.
1: Wie im Anfang, so auch jetzt und alle Zeit und in Ewigkeit. Amen.
0: Herr, du Gott meines Heils, zu dir schreie ich am Tag und bei Nacht.
1: Kurzlesung aus dem Buch Jeremia. Du bist in unserer Mitte, Herr, und dein Name ist über uns ausgerufen. Verlass uns nicht, Herr, unser Gott.
0: Herr, auf dich vertraue ich. In deine Hände lege ich mein Leben.
1: Herr, auf dich vertraue ich. In deine Hände lege ich mein Leben.
0: Lass leuchten über deinem Knecht dein Antlitz. Hilf mir in deiner Güte.
1: In deine Hände lege ich mein Leben.
0: Ehre sei dem Vater und dem Sohn und dem Heiligen Geist.
1: Herr, auf dich vertraue ich. In deine Hände lege ich mein Leben.
0: Sei unser Heil, o Herr, wenn wir wachen, und unser Schutz, wenn wir schlafen, damit wir wachen mit Christus und ruhen in seinem Frieden.
1: Sei unser Heil, o Herr, wenn wir wachen, und unser Schutz, wenn wir schlafen, damit wir wachen mit Christus und ruhen in seinem Frieden.
0: Nun lässt du, Herr, deinen Knecht, wie du gesagt hast, in Frieden scheiden.
1: Denn meine Augen haben das Heil gesehen, das du vor allen Völkern bereitet hast.
0: Ein Licht, das die Heiden erleuchtet, und Herrlichkeit für dein Volk Israel.
1: Ehre sei dem Vater und dem Sohn und dem Heiligen Geist.
0: Wie im Anfang, so auch jetzt und alle Zeit und in Ewigkeit. Amen. Sei unser Heil, o Herr, wenn wir wachen und unser Schutz, wenn wir schlafen, damit wir wachen mit Christus. Christus und ruhen in seinem Frieden. Allmächtiger Gott, dein eingeborener Sohn ist hinabgestiegen in die Nacht des Todes und auferstanden. Gib, dass wir alle Tage durch den Glauben ihm verbunden bleiben, damit wir einst mit ihm auferstehen zum neuen Leben. Darum bitten wir durch ihn, Christus, unseren Herrn.
1: Amen.
0: Eine ruhige Nacht und ein gutes Ende gewähre uns der allmächtige und barmherzige Herr.
1: Amen.
0: Sei gegrüßt, o Königin, Mutter der Barmherzigkeit, unser Leben, unsere Wonne und unsere Hoffnung, sei gegrüßt. Zu dir rufen wir verbannte Kinder Evas, zu dir seufzen wir, trauernd und weinend in diesem Tal der Tränen. Wohlan, denn unsere Fürsprecherin, wende deine barmherzigen Augen uns zu, und nach diesem Elend zeige uns Jesus, die gebenedeite Frucht deines Leibes. O gütige, o milde, o süße Jungfrau Maria. Liebe Schwestern und Brüder, am Ende dieses Tages möchte ich noch einmal einen Gedanken werfen auf die heutige Tageslesung aus dem Buch Hosea. Der Prophet, der das Volk zur Umkehr ruft, nehmt Worte der Reue mit euch, kehrt um zum Herrn und sagt zu ihm, nimm alle Schuld hinweg, nimm an, was gut ist. Das Bild der Reue, wie sieht es bei uns Menschen aus mit der Reue? Oftmals bereuen wir Dinge in unserem Leben, in unserem Alltag, wo wir vielleicht offenkundig auch entlarvt oder erwischt werden bei einer Tat. Da ist dann sehr schnell Reue da. Eine Reue vielleicht aus Angst, den Ruf zu verlieren, Ansehen zu verlieren. Eine Reue aber, die eigentlich unvollkommen ist. So sagt es der heilige Thomas von Aquin. Er unterscheidet die Reue zwischen der vollkommenen Reue und der unvollkommenen Reue. Die unvollkommene Reue, die nur daraus geschieht, bei dem Menschen, wenn er Hoffnung auf ewiges Leben oder Lohn erwartet oder aus Furcht vor ewiger Strafe umkehrt. Diese unvollkommene Reue, die steht der Reue gegenüber, die vollkommen ist, und zwar der Liebesreue. Eine Reue, die die Liebe im Blick hat. Die Liebe dessen, der uns geschaffen und aus Liebe gewollt hat, der Ja zu uns sagt. Wenn wir in dieser Woche den Propheten Hosea in den Werktagslesungen hatten, dann ist es die Liebe Gottes, die sich uns zuneigt. Beginn des Buches Hosea haben wir Wochenanfang gehört, wie Gott eine Liebesbeziehung eingeht, gleichsam ein Braut-Bräutigams-Verhältnis anstrebt mit dem Volk Israel und diese Braut wirbt und diese Braut gewinnen will. Aber die Braut wendet sich ab von ihm. Gestern hatten wir dieses schöne Bild, als Israel jung war, gewann ich ihn lieb, ist es da. Der schöne Gedanke, ich war da für sie wie die, die den Säugling an ihre Wangen heben. Ich neigte mich ihm zu und gab ihm zu essen. Ein sehr intimes Bild von der Zärtlichkeit, die hier von Gott zum Ausdruck gebracht werden gegenüber seinem Volk. Und wenn wir heute schauen, dann ist es wiederum die Liebe, die Reue im Blick hat, die große Verheißung, dass das Land wieder aufgebaut, aufgerichtet werden kann, dass es fruchtbar wird, die Pracht des Ölbaums zu sehen ist, Getreide aus der Erde hervorgeht, der Weinstock erblüht und köstlichen Wein hervorbringt. alles sehr schöne Bilder, wo wir Gott als den Sorgenden sehen, der für uns da ist. Wenn wir gerade heute am Freitag auch den Blick auf das Kreuz werfen, dann ist es die unfassbar große Liebe, die uns im Gekreuzigten entgegengehalten wird. Wie weit geht Gott mit seiner Liebe zu uns Menschen? Eine Liebe, die zur Umkehr ruft. Eine Liebe, die zu Herzen gehen will. Eine Liebe, die wirklich tiefe Reue in uns hervorlocken will. Reue im Sinne der Umkehr in die Liebe hinein. In die Liebe zum barmherzigen Vater, der uns seinen Sohn schenkt. Der Liebe, die Jesus Christus uns immer wieder tagtäglich zeigt. In der Spendung der Sakramente. In dem Wort, das er zu uns spricht. Gerade da will Gott ein liebender und barmherziger Gott sein, der unser Herz zur Umkehr führen will. Zur Abkehr von Sünde und Tod und Hinkehr hinein in die Liebe Gottes. Lassen wir uns zu dieser vollkommenen Reue immer wieder bewegen. Lassen wir uns von der Liebe Gottes berühren, die uns befreit, die uns neue Lebensmöglichkeiten eröffnen will. Kehren wir immer wieder um zu dieser Liebe, denn Gott ist es, der uns führt und leitet, auch gerade in dieser Zeit. Eine Zeit, in der die Menschen sich nach Frieden, nach Geborgenheit, nach Sicherheit sehnen. Gerade da will Gott für uns da sein. Ein liebender Bräutigam, ein liebender Vater, ein treusorgender Schöpfer. Vertrauen wir uns ihm an und legen wir unsere Reue in seine Hand, kehren wir um zu ihm und bitten wir ihn um seinen Segen für diese Nacht. Der Herr sei mit euch.
1: Und mit deinem Geiste.
0: Und so segne euch und alle, die zu euch gehören, auf die Fürsprache der seligen Jungfrau und Gottesmutter Maria und alle Engel und Heiligen, der barmherzige und gütige Gott, der Vater und der Sohn und der Heilige Geist.
1: Amen. Ein herzliches Dankeschön an Pfarrer Stefan Selzer für das Beten der Komplet, seinen Impuls für die Nacht und seinen priesterlichen Segen.

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Gleich um 22 Uhr geht es weiter mit der Live-Sendung Gott hört dein Gebet mit mir hier im Studio in München. Schauen wir vorher auf das Programm von morgen, Samstag, den 11. Juli. 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Gleich um 22 Uhr beten wir gemeinsam miteinander und füreinander in der großen Radio Horeb Gebetsfamilie hier in der Sendung Gott hört dein Gebet. Sie können dann Ihr Anliegen nennen, was Ihnen heute am meisten auf dem Herzen liegt. Und Sie können auch für das gemeinsame Gebet die Bibel mit den Psalmen, das Gotteslob, das blaue Hörergebetsbuch bereithalten. Und beten Sie Ihr christliches Lieblingsgebet. Spüren Sie die Nähe unseres Herrn. Ich bin Bettina Radermacher und arbeite ehrenamtlich bei Radio Horeb als Sendebegleiterin und Moderatorin. 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

0: Grüß Gott und guten Abend wünscht Ihnen, liebe Hörerinnen und Hörer, Bettina Rademacher aus dem Studio in München. Für alle Zuhörer, die neu sind bei Radio Horeb. Radio Horeb gehört ja zur Weltfamilie von Radio Maria. Und in dieser Sendung Gott hört dein Gebet, können Sie sich mit Ihrem Gebetsanliegen, Ihrem Dank und einem kurzen christlichen Gebet live einbringen. Wenn Sie es möchten, suche ich gerne ein Gebet für Sie aus. Rufen Sie im Münchner Studio an, wählen Sie die Hörernummer 089 517 008 008 und von außerhalb Deutschlands 0049 89 517 008 008. Beginnen wir unser Beisammensein und die Verbundenheit durch Radio Horeb mit dem Gebet Jesus liebendes Herz, auserwählt und berufen. Stellen wir uns an das Kreuz der Erlösung und der Liebe im Namen des Vaters und des Sohnes und des Heiligen Geistes. Amen. Jesus, mit dir lasse uns die Hände falten, mit unserem Mund sprechen, unseren Körper zum Knien einsetzen und mit den Augen die Schönheit in allem sehen. Herr, mit dir lass uns verstehen, dass wir berufen sind, mitzuwirken, durch Almosen Gerechtigkeit zu schaffen, um weise das Schlechte auf das Gute hin zu ordnen. Heiliger Geist, mit dir lass uns christlich annehmen, dass Unkraut und gute Saat wachsen, damit wir uns alle untereinander ertragen, da die Welt nach dem Sündenfall kein Paradies ist. Heilige Dreifaltigkeit, lass uns Dankbarkeit üben, die sich im Annehmen jedes Übels verbirgt. Fördere unsere ernsthaften Auseinandersetzungen. Der Gedanke, alles könnte schlimmer sein, tröstet uns ein wenig. Danke, Herr, dass du uns ausgewählt hast und wir dich in allem nachahmen dürfen und du uns, Jesus, deinen Sohn, zur Seite stellst. Amen. Gott hört dein Gebet, Gott hört ihr Gebet hier bei Radio Horeb. Mein Name ist Bettina Rademacher. Ich nehme Ihren Dank an den Herrn und Ihr Gebetsanliegen an. Sie können gerne auch Ihren Namen nennen oder anonym bleiben. Wählen Sie die 089 517 008 008 und Sie sind direkt auf Sendung. Guten Abend.
1: Guten Abend, Gott segne Sie, Frau Rademacher. Nere Atticus aus Kiel.
0: Ja, grüße Sie, Frau Atticus.
1: Ich bitte Sie um ein Gebet für alle Gefangenen.
0: Ja, für alle Gefangenen.
1: Oh,
0: Moment,
1: ja.
0: Da hatte ich doch mal eins. Gebet der Tat. Das finde ich jetzt nicht auf die Schnelle. Da beten wir aber zu Jesus. Und vor allen Dingen stellen wir uns vor, der Herr hat uns ja die Vollmacht gegeben, im Namen Jesus alles und jeden zu segnen. Und darum segnen wir jetzt gleich zu Beginn alle Gefangenen, die uns auch jetzt zuhören, die sich vielleicht weit vom Herrn entfernt haben. Wir segnen alle Gefangenen, die Männer und die Frauen, im Namen Jesu, im Namen des Vaters und des Sohnes und des Heiligen Geistes. Amen. Herr, schenke du allen Gefangenen den inneren Frieden. Lass sie diese Zeit auch nutzen, dass sie sich um ihr Seelenheil kümmern können. Ja, lass sie auch einen guten Priester finden, denn in den Gefängnissen gibt es ja auch Kapellen, dass sie vom Heiligen Geist berührt werden und dort regelmäßig dich immer genauer kennenlernen und auch sich selbst versöhnen können für das, was sie getan haben. Herr, stehe du ihnen bei und gib ihnen eine gute Aufgabe, die sie mit ihren Talenten ausfüllen können. Danke, Herr. Amen.
1: Danke, alles Liebe, Ihre Nereatikus.
0: Ja, Ihnen auch alles Liebe und Gottes Segen, Frau Atikus.
1: Wiederhören.
0: Auf Wiederhören. Da gehen wir gleich weiter zum nächsten Anrufer. Guten Abend.
2: Ja, grüß Gott, Frau Bettina Rademacher.
0: Hier grüß ist Gott.
2: Martin aus Köln. Ich war ja schon mal hier und heute ist ein etwas ernsterer Anlass, dass ich hier anrufe. Und zwar, es geht um meinen Vater, der ist schwer erkrankt. Die Hitzewelle hat ihn umgehauen mit seinen knapp 88 Jahren. Er hat schwer dehydriert und liegt jetzt seit Tagen im Krankenhaus. Und keiner weiß von meinen drei verbliebenen Geschwistern, ob er überlebt. Und ich möchte für ihn beten, dass er sich doch noch wieder erholt.
0: Ja.
2: Ja, das ist alles schon ziemlich schwer für uns alle. Und möchte beten einfach, dass das Gute und Wirksame, das Vaterunser einfach.
0: Ja, gerne. Ja. Das können wir auch gemeinsam im Wechsel bitte. Die drei Grundgebete beten. Und Sie beginnen bitte.
2: Ja. Vater unser im Himmel, geheiligt werde dein Name, dein Reich komme.
0: Dein Wille geschehe, wie im Himmel so auf Erden.
2: Unser tägliches Brot gib uns heute und vergib uns unsere Schuld.
0: Wie auch wir vergeben unseren Schuldigern und führe uns nicht in Versuchung, sondern erlöse uns von dem Bösen. Amen.
2: Denn dein ist das Reich und die Kraft und die Herrlichkeit in Ewigkeit.
0: Amen. Amen. Ja, ich wünsche Ihnen und Ihren Geschwistern, dass Sie Kraft und Stärke haben.
2: Ja.
0: Ja, und dass Sie aber auch innerlich schon ein bisschen loslassen und sagen, ja was es, der es, Herr es, will, es. Der Wille des Herrn geschieht.
2: Ja, das denke ich, ja.
0: Und Gottes Segen auch für Ihren Vater.
2: Dankeschön, Frau. Ne?
0: Segnen Sie Ihren Vater immer wieder.
2: Ja.
0: Im Namen Jesu, im Namen des Vaters und des Sohnes und des Heiligen Geistes. Amen.
2: Ja, danke schön, Frau.
0: Gerne.
2: Gott sei mit Ihnen. Ja, danke schön. Ja.
0: Gottes
2: schön,
0: reichen
2: dass es
0: Segen.
2: Diesen Sender gibt. Toll.
0: Ja, ne?
2: Okay, ja.
0: Ja, ja ich okay. wünsche Ihnen und Ihren Geschwistern wirklich viel Trost und Gottes
2: danke.
0: Segen. Auf Wiederhören.
2: Ja, danke schön. Auf Wiederhören, ja.
0: Gott hört dein Gebet hier bei Radio Horeb und wir gehen weiter zur nächsten Anruferin. Guten Abend.
3: Guten Abend, Entschuldigung, da ist die Frau Bayerl aus Bayreuth. Ich möchte, dass Sie ein Gebet raussuchen für meine Freundin, die ist strengstens die Treppen runtergefallen, dass wieder Kurs sich gut macht. Und für mich, da möchte ich dann, wenn Sie fertig Gebet haben, noch schnell im Vater unser beten, dass wir die Wohnung kriegen.
0: Ja, entweder oder. Dann bieten wir jetzt erstmal einen Vater
3: dann,
0: für Sie und auch für Ihre Freundin.
3: Machen wir es so.
0: Beten Sie.
3: Vater unser im Himmel, geheiligt werde dein Name, dein Reich komme, dein Wille geschehe wie auf Erden.
0: Unser tägliches Brot gib uns heute und vergib uns unsere Schuld, wie auch wir vergeben unseren Schuldigern und führe uns nicht in Versuchung, sondern erlöse uns von dem Bösen. Amen.
3: Darf ich noch Grüße zeigst du Maria
0: hinlegen?
3: Grüße zeigst du Maria voll der Gnade. Der Herr ist mit dir. Du bist gebenedeit unter den Frauen. Und gebenedeit ist die Frucht deines Leibes, Jesus.
0: Heilige Maria, Mutter Gottes, bitte für uns Sünder, jetzt und in der Stunde unseres Todes. Amen.
3: Ein herzliches Vergelt's Gott, Frau Rademacher.
0: Gottes reichen Segen.
3: Danke.
0: Und beten Sie weiter zum Herrn. Er weiß ja genau, was Ihnen auf dem Herzen liegt.
3: Mach ich.
0: Auf Wiederhören.
3: Auf Wiederhören, vergelt's Gott.
0: Gott hört dein Gebet hier bei Radio Horeb und die 089-517-008-008 hat auch der nächste Anrufer gewählt. Guten Abend.
4: Guten Abend, Frau Radermacher und der ganzen Mitbeterfamilie.
0: Grüße Sie, Herr Peter.
4: Ich bete heute darum, dass die Leihmutterschaft auf der ganzen Welt abgeschafft wird. Dies ist ein reines Geldgeschäft. Es wird keine Rücksicht genommen auf Trennung von Mutter und Kind. Das Kind wird weiterverkauft, treten die Eltern zurück vom Vertrag, wird es nicht ausgetragen, sondern oft im Mutterleib getötet. Das muss verboten werden. Ich bitte die Mutter Gottes heute darum. Unter deinen Schutz und Schirm fliehen wir, heilige Gottesgebärerin. Verschmäh nicht unser Gebet in unseren Nöten, sondern erlöse uns jederzeit von allen Gefahren. O du glorwürdige Jungfrau, unsere Frau, unsere Mittlerin, unsere Fürsprecherin, versöhne uns mit deinem Sohne, empfiehl uns deinem Sohne, stelle uns vor deinem Sohne. Amen.
0: Amen.
4: Vergelt's gut.
0: Ja, vielen Dank für Ihren Anruf, für das Gebet. Gottes reichen Segen.
4: Das wünsche ich Ihnen und allen Hörern auch und ein gesegnetes Wochenende. Bis zum nächsten Mal.
0: Bis zum nächsten Mal. Auf Wiederhören.
4: Auf Wiederhören.
0: Ja, Gott hört dein Gebet hier bei Radio Horeb und haben Sie Geduld. Es kann sein, dass nach 2 Minuten auch die Leitung wieder abbricht. Versuchen Sie es dann einfach nochmal, denn wenn Sie die Sendung im Hörer hören, sind Sie als nächstes dann live auf Sendung. Beten wir auch für die E-Mails, das heißt, wir schauen auf die Mails an gebetsanliegen@horeb.org, die wir auch alle mit ins Segensgebet am Ende der Sendung mit hineinnehmen. Viele Hörerinnen und Hörer möchten Pfarrer Dr. Richard Kocher, unserem Programmdirektor von Radio Horeb, zum 40. Priesterjubiläum gratulieren und dafür beten, dass er vom Herrn, vom Heiligen Geist weiterhin segensreich geführt wird. Beten wir für die ganze Familie einer Hörerin um Hilfe durch einen charismatischen Priester, um Heilung durch Verletzungen des geschiedenen Ehemannes und um Versöhnung der beiden erwachsenen Söhne. Eine Großmutter möchte für ihre Enkelkinder beten, dass sich ihre Augen gesund entwickeln. Beten wir mit und für eine Hörerin, die sehr stark an der Spaltung ihrer Familie leidet, um Impulse und Antworten des Heiligen Geistes auf ihre Fragen, was sie tun soll. Eine Hörerin möchte mit uns allen für die Seele einer schwer krebskranken Frau beten, die schon vor Jahren aus der Kirche ausgetreten ist, um die Gnade, dass sie Gottes Gegenwart und Gottes Liebe erfährt, um die Gnade, sich selbst, ihrem Mann, den Familienangehörigen und ihren Nächsten zu vergeben, um die Gnade seelischer innerer Heilung von Wunden und Verletzungen, um die Gnade, dass ein Priester zu ihr kommen darf, um die Gnade einer Lebensbeichte, Krankensalbung und Sterbebegleitung, um die Aussöhnung mit Gott und um eine gute Sterbestunde. Beten wir für diese Frau und für alle, die schon lange leiden und im Himmel sein möchten, um eine gute Sterbestunde und beten wir mit einer Hörerin um innere Heilung. Heiliger Geist, belebe uns. Heiliger Geist, zügle unseren eigenen Willen, lass uns deine Impulse wahrnehmen, bereichere uns auf unserem Weg in die Ewigkeit. Heiliger Geist, komm doch, wenn wir dich rufen, lass uns mit göttlichem Segen handeln, schenke uns die Kraft, innerlich alles loszulassen. Wirke mit unserem Geist, handle mit unseren Händen, lass uns aufmerksam die Stimme des Herrn hören. Heiliger Geist, lass uns Gottes Willen deutlich erkennen, über unseren begrenzten Horizont hinauswachsen und deine Eingebungen über alle Mauern im Gebet weitergeben. Heiliger Geist, komm, belebe und bete mit uns in jeder Phase unseres Lebens. Amen. Ja, liebe Hörerinnen und Hörer, die Seelsorger der Seelsorger-Hotline bei Radio Horeb sind täglich von 16 bis 17 Uhr erreichbar unter der Nummer 08328 921 170. Oft hilft neben dem Gebet eine persönliche Aussprache mit einem erfahrenen Priester und Seelsorger, gerade wenn es um persönliche Angelegenheit geht, um ein psychisches Tief, um seelische Krisen, Bedrängnisse oder Befreiungen von unguten Wahrnehmungen. Rufen Sie die Seelsorge-Hotline an, täglich von 16 bis 17 Uhr 08328 921 170. Und hier in der Sendung Gott hört dein Gebet gilt die Nummer 089 517 008 008 von allen Enden der Welt, die 0049 89 517 008 008. Und Sie sind auch aus dem Ausland mit dabei. Guten Abend.
5: Guten Abend, hier ist die Marianne. Grüß Gott, Frau Rademacher, alle Hörerinnen und Hörer. Ich danke und bitte zuerst für Radio Horeb, für die schweren Anliegen von der Radio Horeb Hörerfamilie, für Papst Leo XIV., alle Priester, alle Ordensleute und Diakone, für Krebs, psychisch und geistig kranke Menschen und für Leute, welche eine neue Wohnung suchen, dass sie bald die passende Wohnung finden zum richtigen Zeitpunkt, wo sie diese brauchen. Und in jedem Fall danke ich einfach, dass man da Gott hört dein Gebet, diese wunderbare Sendung, wo Sie auch, Frau Rademacher, mit dem Teil sind. Danke vielmals. Jetzt möchte ich Sie bitten, weil Sie immer so schöne Gebete haben, Frau Rademacher, dass Sie ein Gebet auswählen würden. Dankeschön.
0: Ja, dann beten wir, dass wir immer auf dem geraden Weg bleiben. Weil je älter man wird, wird man ja in der Regel auch vernünftiger und weiß immer genauer, was wichtig ist und was uns und unserem Glauben gut tut. Lasst uns beten. Herr, du unser Vater, vergib uns all unsere Sünden und Irrwege. Hilf uns, dass auch wir jedem vergeben können. Befreie uns von inneren Blockaden und Widerständen, damit wir uns immer überall als deine Kinder erweisen. Herr, du unser zuverlässiger Gott, senke deine nährenden Worte in unsere Herzen, wie der Regen vom Himmel fällt, die Erde tränkt, die Keime zu Sprossen und zur Nahrung hervorbringt. Lass deine Worte in unserem Geist bewirken, was du willst. Herr, du unser fürsorglicher Vater, lass uns in kindlichem Gemüt zu dir beten. Erfülle im Gebet nicht unsere, sondern deine Wünsche. Schenke uns Geduld, wenn wir denken, es tut sich nichts. Gebet verändert immer etwas. Alles kommt zu seiner Zeit. Herr, du unser Vater, wir reichen dir unser Herz im Vertrauen, dass du wirkst und alles zum Besten lenkst. Amen.
5: Amen. Danke vielmals, Frau Rademacher. Das können Sie wunderbar. Da haben Sie eine wunderbare Gabe vom lieben Gott bekommen.
0: Danke ja,
5: vielmals.
0: Ja,
5: ja. Aber Sie benutzen es auch. Wissen Sie, manchmal ja. Bekommt man eine Gabe und man merkt es nicht einmal, oder? Das ist auch noch. Frau Rademacher, Ihnen allen Hörerinnen und Hörern einen schönen Abend, gottesreichen Segen und Gnade und Gesundheit.
0: Ja, das wünsche ich Ihnen auch. Und gehen Sie immer öfter in die innere Stille, dass Sie genau spüren, welche Gabe Sie haben.
5: Ja. Das ist ein guter Tipp von
0: Ihnen. Ja, wirklich. Das auch im Alter kann das noch kommen. Ich schreibe ja auch erst mit, da war ich schon Ende 50. Also das kann ja auch spät kommen. Ne?
5: Ja, natürlich.
0: Es kann immer noch was kommen.
5: Natürlich, wie Sie richtig sagen, das ist auch eine Weisheit, was Sie jetzt gesagt haben. Wir müssen einfach viel mehr in die Stille gehen, dass wir offen sind für was Gott mit uns vorhat.
0: Oder? Ja, oder auch so Zeichen nehmen, wenn man doch mal eine Werbung sieht, die einen plötzlich doch anspringt, dass man schaut, ist es jetzt Versuchung oder ist es mal was, was man ausprobieren könnte? Ist es ein Zeichen von oben? Und dass man sich Zeit dann auch dafür nimmt, das genauer zu betrachten. Ne?
5: Ja, nein, also danke vielmals für diesen Tipp. Ich kann mir vorstellen, viele andere Leute, die jetzt mithören, denken das gleich. Danke vielmals, Frau Rademacher, Sie sind eine weise Frau.
0: Naja.
5: Und schönen Abend.
0: Schauen wir mal, was der Herr dazu sagt. Aber wir, das Urteil bekommen wir dann ja erst, wenn wir vom Herrn stehen, ne?
5: Ganz genau. Und da wissen Sie, das ist irgendwie auch tröstlich, oder?
0: Ja, das ist schon tröstlich.
5: Ja, nein. Also danke vielmals für alles.
0: Gottes reichen Segen für Sie und Ihren Mann, Frau Marianne.
5: Ja, auf Wiederhören.
0: Auf Wiederhören.
5: Danke vielmals, danke.
0: Gott hört dein Gebet am heutigen Freitagabend und wir gehen gleich weiter zum nächsten Anrufer. Guten Abend.
6: Ja, herzliches Grüß Gott, Frau Rademacher. Grüß Gott. Guten Abend, liebe Hörerfamilie. Ich habe heute kurzes Gebet, die Nummer 6, Abschnitt 5 im Gotteslob. Wachse, Jesus, wachse in mir. Ich bete für den Frieden, für alle Anliegen, die wir schon gehört haben. Und dass wir immer wieder eine Gabe bekommen. Die habe ich 2016 bekommen in Tessé, dass ich Jesus näher bekommen bin und dass ich damals bei Radio Horeb eingetreten bin.
0: Ja, also,
6: sehr glücklich.
0: Halleluja.
6: Ja, und da beten wir jetzt dafür, dass noch viele...
0: Ja, dass viele berührt werden und auch plötzlich den Flyer in der Kirche von Radio Horeb sehen, den sie vorher immer übersehen haben. Aber jetzt plötzlich fällt er ins Auge. Ne?
6: Ja, und beten wir für die vielen, die jetzt leiden unter der Hitze und die vielen Toten und deren Angehörige, die wir jetzt haben. Schließen wir die mit ein.
0: Das machen wir.
6: Wachse, Jesus, wachse in mir, in meinem Geist, in meinem Herzen, in meiner Vorstellung, in meinen Sinnen.
0: Wachse in mir in deiner Milde, in deiner Reinheit, in deiner Demut, deinem Eifer, deiner Liebe.
6: Wachse in mir mit deiner Gnade, deinem Licht und deinem Frieden. Wachse in mir zur Verherrlichung deines Vaters, zur größeren Ehre Gottes. Amen.
0: Amen.
6: Gelobt sei Jesus Christus.
0: In Ewigkeit. Amen.
6: Einen schönen Abend und weiterhin alles Gute für Radio Horeb. Einfach dabei bleiben.
0: Genau.
6: Mit der Rosenkranz mitbeten ist ganz wichtig, für den Frieden zu beten. Das hat auch Programmdirektor Dr. Kocher gesagt.
0: Herr Leibinger, in diesem Sinne, morgen früh um 6 Uhr ist der nächste Rosenkranz.
6: Bin ich immer
0: dabei. Weckerstellen.
6: Ich wecke schon fast automatisch.
0: Ja, wenn man das immer macht, dann wird man von alleine wach. Ne? Das ist die innere
6: das, was
0: Uhr.
6: Was ich vorher gesagt habe, zum Herr Dr. Kocher, habe ich mal gesagt, Herr Dr. Kocher, Sie sind der Heilige von Balderschwang. Dann hat er gesagt, heilig werden wir erst da oben.
0: Ja, genau.
6: So muss man das sehen. Ja.
0: Ja.
6: Also, eine gute Nacht.
0: Gute Nacht Ihnen und auch.
6: Auf Wiederhören. Segen.
0: Wiederhören. Gott hört dein Gebet hier bei Radio Horeb. 089-517-008 ist die 008 zweimal, also 089-517-008-008. Und Sie kommen hier live auf Sendung. Guten Abend.
7: Grüß Gott, Frau Rademacher. Ich möchte für meine verstorbene Frau Rosemarie beten. Und möchte auch die Frau Marianne ins Gebet mitnehmen.
0: Ja.
7: Vater unser, der du bist im Himmel, geheiligt werde dein Name, dein Reich komme, dein Wille geschehe, wie im Himmel, so auch auf Erden.
0: Unser tägliches Brot gib uns heute und vergib uns unsere Schuld, wie auch wir vergeben unseren Schuldigern. Und führe uns nicht in Versuchung, sondern erlöse uns von dem Bösen. Amen. Möchten Sie noch ein Gegrüßet seist du, Maria, beten?
7: Gegrüßet seist du, Maria, voller Gnade, der Herr ist mit dir. Du bist gebenedeit unter den Frauen und gebenedeit ist die Frucht deines Leibes, Jesus.
0: Heilige Maria, Mutter Gottes, bitte für uns Sünder, jetzt und in der Stunde unseres Todes. Amen.
7: Ehre sei dem Vater, dem Sohn und dem Heiligen Geist.
0: Wie im Anfang, so auch jetzt und alle Zeit und in Ewigkeit. Amen.
7: Herzlichen Dank, Frau Rademacher. Ich wünsche Ihnen eine schöne Zeit und
0: Gottes reichen Segen auch für Sie. Und ja, und dass Sie weiterhin mit guten Gedanken an Ihre Rosemarie denken.
7: Ich leide immer noch sehr.
0: Ja, dann segnen wir Sie jetzt beide. Sie und die Rosemarie im Himmel, die auf Sie herabschaut. Wir segnen Sie im Jesu Namen, im Namen des Vaters und des Sohnes und des Heiligen Geistes. Amen.
7: Herzlichen Dank.
0: Auf Wiederhören.
7: Wiederhören.
0: Gott hört dein Gebet hier bei Radio Horeb und wir schauen auf das Gebetsanliegen im Juli 26 von Papst Leo den 14. Beten wir für den Respekt des menschlichen Lebens. Wir beten um Respekt und die Verteidigung des menschlichen Lebens in jedem seiner Abschnitte, in dem es als Gabe Gottes angesehen wird und nicht als ein Verkaufsobjekt, wie wir heute ja schon auch drum gebeten haben. Herr, lass uns immer daran denken und in unserem Bewusstsein bewahren, dass du uns und allen das Leben geschenkt hast. Lass uns respektvoll mit unserem und mit dem Leben anderer umgehen und das menschliche Leben zu jeder Zeit verteidigen. Amen. Gott hört dein Gebet. Wir sind mitten in der Sendung 089-517-008-008 ist die Hörernummer und Sie sind dann live auf Sendung. Guten Abend.
8: Guten Abend, hier ist Renate Hillenbrand aus Fulda. Ich möchte beten für den Lebensschutz, dass die Abtreibungen aufhören. Und dann möchte ich noch beten für die ausgetretenen Mitglieder der Kirche, dass sie wieder zurückfinden in die Kirche. Und das sind meine Anliegen.
0: Ja, haben Sie ein bestimmtes Gebet?
8: Ja, unter deinen Schutz und Schirm.
0: Gerne.
8: Unter deinen Schutz und Schirm fliehen wir, o heilige Gottesgebärerin. Verschmähe nicht unser Gebet in unseren Nöten, sondern erlöse uns jederzeit aus allen Gefahren. O du glorwürdige und gebenedeite Jungfrau, unsere Frau, unsere Mittlerin, unsere Fürsprecherin, versöhne uns mit deinem Sohne, empfiehl uns deinem Sohne, stelle uns deinem Sohne vor. Amen.
0: Amen. Gottes reichen Segen für Sie.
8: Ja, für Sie auch.
0: Danke. Wiederhören. Auf Wiederhören. Gott hört dein Gebet hier bei Radio Horeb. Guten Abend. Hallo? Sie sind auf Sendung?
9: Ja, hallo.
0: Ja, hallo. Wofür möchten Sie beten?
9: Ich möchte gerne für meine kranken Lungen beten. Ich brauche Sauerstoff.
0: Ja. Haben Sie ein Lieblingsgebet?
9: Vielleicht ein Vater unser oder ein großes heißt du Maria.
0: Dann beten wir gemeinsam im Wechsel das Vater unser. Und Sie beginnen bitte.
9: Vater unser im Himmel, geheiligt werde dein heiliger Name, dein Reich komme, dein Wille geschehe wie im Himmel, so auf Erden.
0: Unser tägliches Brot gib uns heute und vergib uns unsere Schuld, wie auch wir vergeben unseren Schuldigern. Und führe uns nicht in Versuchung, sondern erlöse uns von dem Bösen. Amen.
9: Gegrüßet seist du, Maria, voll der Gnade. Der Herr ist mit dir. Du bist gebenedeit unter den Frauen. Und gebenedeit ist die Frucht deines Leibes, Jesus.
0: Heilige Maria, Mutter Gottes, bitte für uns Sünder, jetzt und in der Stunde unseres Todes. Amen. Ja, dann lassen wir das dabei, weil das Radio haben Sie auch noch an.
9: Ja.
0: Das nächste Mal bitte das Radio leise stellen. Das gilt für alle Hörer, damit wir die Rückkopplung nicht hören. Aber ich wünsche Ihnen jetzt Gesundheit, dass es Ihnen, dass den Lungen besser geht, dass Sie auch Kühlung erfahren jetzt an diesen heißen Tagen und Sie gut atmen können. Gottes reichen Segen für Sie.
9: Danke.
0: Auf Wiederhören. Schauen wir weiter auf die Mails an gebetsanliegen@horeb.org. Beten wir mit einer Mutter für ihre Tochter, die an einer Leberentzündung erkrankt ist, dass Gott sie, wenn es seinem Willen entspricht, heilt, stärkt und ihr baldige Genesung schenkt. Eine andere Mutter bittet Jesus Christus, unseren Heiland, dass er die Ehe ihrer Tochter heile und die drei Kinder bei ihren Eltern in der Familie aufwachsen. Jesus, sei du der Mittelpunkt dieser Familie. Beten wir mit einer Hörerin für ihre Angehörigen und für die Verbesserung ihrer Augenerkrankung und Schmerzen. Eine weitere Hörerin, die seit Wochen von einer Gürtelrose betroffen ist, bittet um das Gebet an den Herrn, dass er sie heilt und ihr die Kraft gibt, diese schwere Zeit zu tragen. Beten wir mit einer Hörerin für einen lieben, gläubigen Menschen, damit er den barmherzigen Jesus erkennt, ihm vertraut, seine aussichtslose Situation zum Guten geführt wird und Gott Wunder wirkt. Beten wir mit einer Hörerin um Heilung ihrer verschiedenen Verletzungen. Eine Ehefrau bittet um das Gebet für sich und ihren Mann, für eine bessere Gesundheit und Heilung an Körper, Seele und Geist, um Frieden in ihrer Ehe und in ihrer Familie, sowie um eine baldige Lösung der finanziellen Probleme. Beten wir mit einer anderen Hörerin für ihren kranken Sohn in all seinen Anliegen. Und eine weitere Hörerin bittet, dass sie ihre Familie und das ganze Dorf in das Gebet aufnehmen. Das heißt, dass wir auch für dieses ganze Dorf beten und dass es und sie alle vom Herrn gesegnet werden. Beten wir zum Herzen Jesu, dem heiligsten Herz Jesu. Jesus, lass uns dein heiligstes Herz sehen, als Symbol der Menschwerdung Gottes Sohnes, der alle Sünden gehorsam bis in den Tod getragen hat. Jesus, lass uns dein heiligstes Herz verehren, das von Verstand, Wille, Gemüt und Sinne durchströmt, das Innigste der göttlich-menschlichen Existenz darstellt. Jesus, lass uns dein heiligstes Herz betrachten und mit allem, was uns als Mensch ausmacht, die göttliche Liebe mit dir erkennen und erfahren. Jesus, danke für die Erfahrung der göttlichen Liebe. Erneuere und forme uns zu deinem Ebenbild, dass wir die Liebe Gottes überall bezeugen können. Amen. Gott hört dein Gebet hier bei Radio Horeb. Die Nummer ist 089-517-008-008. Wir haben noch einige Minuten, also wählen Sie gerne auch von außerhalb Deutschlands die 0049-89-517-008-008. Und denken Sie daran, oft ist es auch ratsam, neben dem Gebet einen Experten aufzusuchen, sei es einen Priester für seelische Nöte oder einen Mediziner, einen Arzt für physische Probleme und natürlich auch einen Therapeuten, wenn es helfen kann. Nehmen Sie die Hilfe anderer Menschen an. Bleiben wir hier noch bei diesem Thema der E-Mails an gebetsanliegen@horeb.org, denn viele Hörerinnen und Hörer möchten dafür beten, dass sich die Priester an die Verordnung aus dem Vatikan halten, die wiederholen.

0: Radio Horeb und wir nehmen den nächsten Anrufer auf Sendung. Guten Abend.
1: Guten Abend. Hören Sie mich?
0: Ja, Sie sind live jetzt für alle zu hören.
1: Ja, wunderbar. Hier ist die Karin Bogner aus Neumarkt in der Oberpfalz und ich möchte gerne beten für die Politiker weltweit, um den Heiligen Geist, dass der Heilige Geist alle Herzen durchdringt, auch durch die verschlossenen Türen kommt und dort seinen Willen tun kann, dass alle Herzen zum Frieden hingelenkt werden. Ja, das ist, glaube ich, ganz wichtig.
0: Ja.
1: Und ich würde dafür gerne die Pfingstsequenz beten.
0: Ja, gerne. Das ist im Gotteslob auf Seite 344. Wer mitbeten möchte, die Nummer 344 im Gotteslob.
1: Ich habe sie gerade nicht zur Hand. Also ich würde komm herab, o Heiliger Geist, beten. Ist das das?
0: Ja, wunderbar. Beten wir im Wechsel und Sie beginnen.
1: Ja, sehr schön. Mhm. Komm herab, o Heiliger Geist, der die finstere Nacht zerreißt, strahle Licht in diese Welt.
0: Komm, der alle Armen liebt, komm, der gute Gaben gibt, komm, der jedes Herz erhält.
1: Höchster Tröster in der Zeit, Gast, der Herz und Sinn erfreut, köstlich Labsal in der Not.
0: In der Unrast schenkst du Ruh, hauchst in Hitze Kühlung zu, spendest Trost in Leid und Tod.
1: Komm, o du glückselig Licht, fülle Herz und Angesicht, dring bis auf der Seele Grund.
0: Ohne dein lebendig Wehen kann im Menschen nichts bestehen, kann nichts heil sein noch gesund.
1: Was befleckt ist, wasche rein, dürrem gieße Leben ein, heile du, wo Krankheit quält.
0: Wärme du, was kalt und hart, löse, was in sich erstarrt, lenke, was den Weg verfehlt.
1: Gib dem Volk, das dir vertraut, das auf deine Hilfe baut, deine Gaben zum Geleit.
0: Lass es in der Zeit bestehen, deines Heils Vollendung sehen und der Freuden Ewigkeit.
1: Amen.
0: Halleluja.
1: Halleluja. Dankeschön.
0: Ja, ich danke Ihnen für das gemeinsame Gebet.
1: Jawohl.
0: Auf Wiederhören. Gute Ihnen. Nacht. Ja, gute Nacht. Schönes Wochenende. Auf Wiederhören.
1: Auch. Dankeschön.
0: Gott hört dein Gebet heute am Freitagabend. Und wir schauen auch auf die Politiker noch einmal, gerade die jetzt gehen ja alle in die Sommerpause, dass sie trotzdem weiter darüber nachdenken und vom Heiligen Geist berührt werden, dass sie an uns alle denken, wenn sie neue Gesetze zusammen abbeschließen. Viele Hörerinnen und Hörer möchten auch für unseren Papst Leo, alle Bischöfe und Priester beten, dass sie fest in ihrem Glauben bleiben und sich weiter für den Frieden einsetzen. Dass sie sich auch human und christlich orientieren. Herr, gib du allen Priestern und auch allen Politikern die Klarheit, zeige du ihnen ihren Weg und zeige auch uns, wie wir in deinem Sinne für den Frieden tätig sein können. Beten wir auch für eine Hörerin, für eine unheilbar kranke Frau, um Gottes Wirken, Linderung der Leiden und um Heilung an Körper, Geist und Seele. Beten wir für die Angehörigen einer anderen Hörerin und dafür, dass ihr eine Kur bewilligt wird. Beten wir auch für eine junge Frau, die unter schwerer Erschöpfung leidet und nur noch liegen kann, und für eine gute Freundin, dass sie erkennt, dass ihr Freund ihr nicht gut tut, sie wohl ausnützt und wegen seiner psychischen Erkrankung Hilfe benötigt. Eine Großmutter möchte für ihren Enkelsohn beten, dass seine Wachstumsstörungen verbessert werden. Ja, stellen wir uns unseren Schutzengel vor und die Schutzengel aller derer, die genannt worden sind. Und beten wir zum Schutzengel. Lieber Schutzengel, danke, dass du uns Tag und Nacht vom Herrn zur Seite gestellt bist. Die dunkelsten Nächte und die Schönheit der Natur lass uns gemeinsam erfahren. bei jeder Trauer.

Traurigkeit und jeder Freude des Lebens, nimm uns an deine geistigen Hände. Bei Draufgängertum, Selbstüberschätzung und Übermut, gib uns deine Hinweise zur Vorsicht. Lass uns deine Wegweiser erkennen und beherzt folgen, um den Willen Gottes zu erfüllen. Lieber Schutzengel, danke, dass du immer bei uns bist. Bleibe unser treuer Freund im Leben, ja, im ewigen Leben. Amen. Gott hört dein Gebet am heutigen Freitagabend. Es ist 22.44 Uhr und wir kommen langsam zum Ende der Sendung, denn gleich um 22.50 Uhr geht es weiter mit dem Nachtprogramm und der Wiederholung der Mittagsansprache vom heutigen Tag. Legen wir nun alles, was uns noch belastet, was unausgesprochen geblieben ist, an Jesu Kreuz. Beten wir für unsere ganze Radiogebetsgemeinschaft zum Abschluss der heutigen Gebetssendung den Segen und das Gebet Tag und Nacht mit Gott aus meinem Buch Gott suchen und finden. Dieses Buch Gott suchen und finden ist wie meine weiteren Bücher mit Gebeten und Lyrik über Amazon erhältlich. Schauen Sie gerne auf meine Webseite www.bettina-rademacher.de und auf den YouTube-Kanal, auf dem auch viele gesprochene Gebete eingestellt sind. Der YouTube-Kanal heißt genauso wie ich, nämlich Bettina Rademacher. Stellen wir uns nun an das Kreuz der Erlösung und der Liebe im Namen des Vaters und des Sohnes und des Heiligen Geistes. Amen. Tag und Nacht mit Gott. Jeden neuen Tag nehmen wir das Leben an, bleiben achtsam in der Gegenwart, im Bewusstsein, wie alles mit Gott begann. Tun wir es jetzt, nehmen wir uns immer Zeit. Wenn der Alltag uns unnötig hetzt, halten wir inne und sind für Gottes Wort bereit. Wir atmen bewusst langsam, lassen den Lärm an uns abprallen, bleiben nach innen und außen aufmerksam. Unser besonnenes Handeln wird Gott gefallen. Mit Gott beginnen wir am Morgen, mit dem Herrn hören wir abends auf, gehen gemeinsam durch Freude und Sorgen, so segensreich behütet auf unserem Lebenslauf. Gott bleibt immer bei uns, hier und jetzt und in alle Ewigkeit. Amen. Herr, du unser Vater, nimm unsere Hand und segne uns, du unser allmächtiger Gott, der Vater und der Sohn und der Heilige Geist. Amen. Einen behüteten Schlaf in Gottes schützender Hand wünscht Ihnen Bettina Rademacher. Gute Nacht.

0: Einen wunderschönen guten Abend wünscht Ihnen, liebe Hörerinnen und Hörer, Radio Horeb. Wir wiederholen jetzt für Sie die Mittagsansprache vom Tag.
1: Liebe Hörerinnen und Hörer, heute ist mein Namenstag. Eigentlich ist das Festzeichen Erich am 18. Mai. Bei meinem Namenspatron handelt es sich um den schwedischen König Erich IX. Er war nur 4 Jahre lang an der Regierung, bis er am 18. Mai 1160 nach der Heiligen Messe ermordet worden ist. Es war in der Nähe von Uppsala, wo er dieses Martyrium erlitten hat. In Schweden wird er als Nationalpatron verehrt und, wie in der ganzen Weltkirche, eben am 18. Mai gefeiert. Nur im deutschsprachigen Raum hat man im Zug der Liturgiereform die 3 skandinavischen Könige, Erich, Knut und Olaf, zusammengelegt. Und zwar auf den Todestag des heiligen Knut, Knut IV. Von Dänemark. Er wurde am 10. Juli 1086 direkt in seiner Kirche ermordet, etwa 100 Jahre vor dem heiligen Erich. Und noch ein bisschen früher starb Olaf II. Von Norwegen, nämlich am 29. Juli 1030. Er ist im Krieg gefallen und wird deshalb nicht als Märtyrer verehrt. Wir blicken also auf das 11. und 12. Jahrhundert. Was war das für eine Zeit in diesen nordischen Ländern? Alle 3 Könige gelten als Missionare, als Förderer des Christentums, als Kämpfer für die Ausbreitung des Reiches Gottes, der Kirche. Für unser heutiges Verständnis ist diese Art der Missionierung schwer nachvollziehbar. Im Geist des Evangeliums betonen wir heute die Gewissensfreiheit, die vollkommen gewaltlose Verbreitung des Evangeliums. Der Glaube an Jesus Christus muss frei angenommen werden. Und zur Freiheit gehört auch, dass interessierte Menschen ihre Entscheidung für Christus und die Kirche nicht aus falschen Motiven heraustreffen, sondern wirklich aus Überzeugung, aus ehrlichem Herzen. Für unser Apostolat als katholische Kirche hier in Russland ist das absolut entscheidend. Je weniger wir die Leute drängen, sondern uns einfach auf unsere Präsenz beschränken, täglich Zeugnis geben, wo sich Möglichkeiten auftun, umso mehr interessieren sich die Menschen, umso wirksamer ist unser Dienst. 2 kleine Beispiele aus diesen Tagen. Als ich im Frühjahr 2000 nach Bereznicki kam, da stellte sich mir ein Schriftsteller vor. Ivan Lukitsch Valkov, so heißt er. Er hatte 1992, also 8 Jahre zuvor, eine Vereinigung von Dichtern gegründet, Elita. Bis jetzt 34 Jahre lang hat er sie geleitet. All die Jahre hindurch brachte er mir eine unglaubliche Hochachtung und Aufmerksamkeit entgegen. Ich konnte das gar nicht richtig einordnen. Wenn ich zurückblicke, verstehe ich, warum er immer den Kontakt gesucht hat. Er war selbst auf der Suche nach der Wahrheit, nach einem spirituellen Fundament für sein Leben, seine Seele, aber auch für die Gesellschaft nach der sozialistischen Zeit. Und was er nach und nach gefunden hat, spiegelt sich in seinen Büchern wider, die er in den letzten 20 Jahren geschrieben hat. 5 davon hat er mir geschenkt, mit persönlichen Widmungen. Seiner Autobiografie blickt er auf einen schweren Lebensweg zurück. Geboren 1941 und es beginnt damit, dass er als kleines Kind seinen Vater verloren hat. Er ist im Zweiten Weltkrieg gefallen. Das Buch heißt Die feinen Fäden des Lebens. Und darin bringt er seine bereits reife Überzeugung zum Ausdruck, dass alles, auch diese Schicksalsschläge, von der unsichtbaren Hand Gottes, von seiner Vorsehung getragen ist. Und dann brachte er 2019 sein letztes Buch heraus, Nenne mich Elia, ein echtes Zeugnis. Denn er deutlich aufzeigt, dass wir als Volk und Gesellschaft nur auf dem Fundament der christlichen Werte unsere Identität finden können. Gerade auch durch die Hoffnung auf das ewige Leben im Himmel. Jetzt ist Ivan verstorben. Vorgestern waren es 40 Tage. Nach unserer russischen Tradition gab es noch einmal ein großes Totenmahl mit über 100 Gästen. Und da war ich als katholischer Priester nicht nur eingeladen, sondern ich sollte eine Abschlussrede halten, obwohl er ja nicht katholisch geworden war und die ganze Versammlung in der russisch-orthodoxen Welt zu Hause ist. Gott sei Dank habe ich die Einladung angenommen, die Möglichkeit, wieder ein Zeugnis zu geben. Und es wurde sehr dankbar aufgenommen, das durfte ich spüren. Danach kam seine Tochter zu mir und sagte, jetzt habe ich Mut bekommen, mit Ihnen ein Erlebnis zu teilen. Ich habe es noch niemandem gesagt. Vor kurzem sei sie im orthodoxen Gottesdienst gewesen. Da habe sich plötzlich ihr verstorbener Vater, ganz fein gekleidet, neben sie gestellt, nach vorne geblickt und die Hände zusammengehalten, bis er wieder verschwand. Noch nie habe sie so etwas erlebt und sie habe sich sicher nicht getäuscht. Sie sei so gebannt gewesen, dass sie keine Kraft hatte, ihn anzusprechen. Erschüttert sei sie einfach zur Mutter geeilt. Aber was könne das bedeuten? Und es entwickelte sich sofort ein tiefes Glaubensgespräch. Am Ende gab sie mir die Erlaubnis, es heute hier beim Angelus zu erzählen. Das andere Beispiel ist unser neuer russisch-orthodoxer Bischof Gabriel von Solikams, der auch für Beresniki zuständig ist. Er ist 42 Jahre alt, war 9 Jahre lang Abt in einem berühmten Kloster und hat mich gleich nach seiner Amtseinführung zu sich eingeladen und er brachte zum Ausdruck, wie er unsere Arbeit sieht und wertschätzt. Zu meinem 40-jährigen Priesterjubiläum jetzt am 29. Juni, da schickte er seinen Generalvikar Abt Lazarus und im Namen des Bischofs verlas der Abt ein Glückwunschschreiben, 2 Seiten, wieder nur positiv über unseren Dienst. Alle waren überrascht. Es waren 5 russisch-orthodoxe Geistliche beim Gottesdienst anwesend. Und der Bischof hat seinen Wunsch geäußert, demnächst selbst unsere Kirche mit Sozialzentrum zu besichtigen und sich mit Mitarbeitern und Gläubigen unserer Pfarrei auszutauschen. Meine Lieben, diese Begegnung findet heute an meinem Namenstag statt. Eine große Freude. Und sie beginnt jetzt gleich in einer halben Stunde. Ich möchte das Treffen Ihrem Gebet anempfehlen. Und zum Abschluss gebe ich gerne den priesterlichen Segen. Unsere Hilfe ist im Namen des Herrn,
2: der Himmel und Erde erschaffen hat.
1: Auf die Fürsprache unserer himmlischen Mutter Maria und besonders der heiligen Erich, Knut und Olaf, segne euch der dreifaltige Gott, der Vater und der Sohn und der Heilige Geist.
2: Amen.
1: Gelobt sei Jesus Christus.
2: In Ewigkeit. Amen.
0: Das war die Wiederholung der Mittagsansprache vom Tag bei Radio Horeb.

0: Liebe Hörerinnen und Hörer, Sie haben eingeschaltet im Nachtprogramm von Radio Horeb. Wir wiederholen jetzt für Sie die Sendung Lebenshilfe. Wenn das Wunder ausbleibt, das ist unser Thema hier in der Lebenshilfe bei Radio Horeb. Mein Name ist Gabi Fröhlich, herzlich willkommen. Bittet und es wird euch gegeben, sucht und ihr werdet finden, klopft an und es wird euch geöffnet. Zitat Jesus aus dem Matthäusevangelium. Noch deutlicher sagt Jesus es im Markusevangelium. Alles, worum ihr betet und bittet, glaubt nur, dass ihr es schon erhalten habt, dann wird es euch zuteil. Jana Wemmer war Anfang 20, als ihr Vater schwer an Krebs erkrankte. In ihrer Familie hatte sie den christlichen Glauben von klein auf kennengelernt. Auch nachdem ihre Mutter sehr plötzlich und unter wirklich traumatisierenden Umständen gestorben war, hatte sie sich Schritt für Schritt wieder in das Vertrauen in einen guten Gott zurückgekämpft. Für den Vater, den erkrankten Vater, betete die Familie nun inbrünstig. Und dennoch starb auch er, 7 Jahre nach der Mutter. Über ihr Ringen mit Gott in diesen schweren Herausforderungen hat Jana Wemmer inzwischen ein Buch geschrieben mit dem Titel »Wenn das Wunder ausbleibt, mein Weg durch Verlust und Zweifel zur Hoffnung«, erschienen im Hensler Verlag. Und die Autorin Jana Wemmer begrüße ich jetzt ganz herzlich hier in der Lebenshilfe bei Radio Horeb. Ich grüße Sie, Frau Wemmer.
1: Hallo, ich freue mich sehr, dass ich da sein darf heute Morgen. Guten Morgen.
0: Guten Morgen. Frau Wemmer, Sie sind von Beruf Grundschullehrerin, arbeiten nebenbei aber auch beim ICF Herrenberg. ICF steht für International Christian Fellowship. Das ist eine überkonfessionelle Freikirche, die vor allem im deutschsprachigen Raum verbreitet ist, mit inzwischen mehr als 30 Standorten. Einer davon ist Herrenberg und der liegt nicht weit von Tübingen entfernt. Aber gerade, Frau Wemmer, sind Sie aus dem Urlaub uns zugeschaltet aus Slowenien. Sie sind zusammen mit Ihrem Mann und Ihrer kleinen Tochter unterwegs aus einem Camper. Kann sein, dass das eine Premiere ist, dass wir bei uns eine Sendung aus dem Camper haben. Ich hoffe, Sie hören uns jetzt auch gut.
1: Ja, ich höre Sie gut.
0: Wunderbar. Frau Wemmer, Sie haben schon einiges, das ist eben schon in der kurzen Zusammenfassung, die ich am Anfang gegeben habe, durchgeklungen. Sie haben einiges mit Gott durchgefochten. Sie sind ja in einer christlichen Familie aufgewachsen. Haben Sie denn manchmal Momente gehabt in diesen ganzen Aufs und Abs, in denen Sie sich gefragt haben, ob es Gott überhaupt gibt?
1: Das ist natürlich gleich eine sehr spannende Frage zum Anfang. Tatsächlich war es in meinen Glaubenskämpfen so, dass ich lange Zeit oder fast immer überzeugt war, dass es Gott gibt. Das war einfach total fest in mir verankert. Meine Eltern hatten mir das beigebracht. Ich habe das aber auch selbst erlebt, in der Schöpfung gesehen. Ich konnte mir eine Welt ohne Gott nicht erklären. Meine Herausforderung, die lag eher darin, dass ich nicht verstanden habe, wie dieser Gott ist. Dieses Bild, das ich von Gott hatte, mit dem ich aufgewachsen bin, dieser liebende Gott, dieser gütige Gott, der gibt, der Gebete erhört, so wie Sie ja auch am Anfang das die Verse gelesen haben, an diesen Gott habe ich ja geglaubt. Und in diesen Auf und Abs war es für mich eher schwer, an diesem Bild festzuhalten, beziehungsweise dieses Bild ist komplett auseinandergefallen. Ich habe nicht an einem Gott als Gott gezweifelt. Ja, teilweise vielleicht an seiner Macht. Ist er wirklich so mächtig, wie es in der Bibel steht? Aber eher an seiner Güte und an seiner Liebe und an dem, was er über sich sagt, wenn Sie verstehen, wie ich meine.
0: Ganz genau verstehe ich das. Das verstehe ich gut. Und ich bin jetzt sehr gespannt, wenn wir mit Ihnen durch diese Etappen durchgehen, die Sie zu dem Glauben geführt haben, den Sie jetzt haben, den Sie auch verkünden in Ihrer Kirche. Also Sie stehen da wirklich voll hinter und Sie haben, ich kann mir vorstellen, dass Sie manche Menschen auch wirklich da abholen, die sich dann fragen, ja, es heißt doch, dass ich erhört werde und Gott sagt nur, ich soll nur bitten und dann bekomme ich das. Und Sie haben das erlebt, dass das nicht immer genauso passiert, wie Sie das damals erbeten haben. Aber wir gucken jetzt einfach mal Schritt für Schritt zurück in Ihre Geschichte. Wir hören hier die Geschichte in der Lebenshilfe bei Radio Horeb von Jana Wemmer, die ein Buch über ihren Glaubensweg geschrieben hat. Und Sie sagten eben schon, Sie haben diesen christlichen Glauben von der Familie ganz tief eingepflanzt bekommen, auch das Gottvertrauen. Wie wurde der Glaube bei Ihnen zu Hause denn gelebt?
1: Also sehr aktiv und auch sehr lebendig. Meine Eltern hatten sich typischerweise auf der Bibelschule kennengelernt. Da gab es bei uns damals im Freundeskreis von ihnen auch viele Menschen. Das heißt, sie waren wirklich aktiv mit Gott unterwegs. Sie waren Teil einer Gemeinde, einer FEG damals, einer Baptistengemeinde. Ich bin aufgewachsen mit Kinderkirche, mit Jungschar und vor allem aber mit Eltern, die mit uns aktiv im Familienleben gebetet haben, die uns erzählt haben von Wundern. Mein Opa, der war, als ich noch gar nicht auf der Welt war, als mein Vater noch klein war, sehr, sehr, sehr schwer krank und wurde durch ein Wunder geheilt. Also das waren so die Geschichten, die in meiner Familie transportiert wurden. Und ich würde nicht sagen, dass meine Eltern mir ein unrealistisches Bild vom Glauben vermittelt haben. Sie haben definitiv auch über Herausforderungen gesprochen oder wir hatten auch als Familie jetzt nie viel Geld, gerade auch Geldsorgen und solche Themen. Das habe ich alles mitbekommen. Aber meine Eltern waren einfach grundpositiv, lebendig. Der Heilige Geist hat einfach eine Rolle gespielt auch in unserem alltäglichen Leben. Und deswegen war ich überzeugt, ja, Gott ist gut und irgendwo so richtig Schlimmes passiert ist mir ja auch noch nichts. Also scheint es ja auch alles so zu stimmen, dass er für uns sorgt und ja, genau.
0: Die große Erschütterung ihres Jugendlebens war ja der Tod ihrer Mutter. Mhm. Sie waren damals, glaube ich, 16, 17, oder?
1: Genau, ich war gerade 16 geworden, als sie
0: gerade 16 geworden. Mhm. Das hatte aber eine Vorgeschichte. Ihre Mutter ist ja nicht einfach so gestorben, sondern sie hat Suizid begangen tatsächlich. Und das hing mit einer Depression zusammen. Hat sich denn diese Depression vorher im Alltag nicht geäußert?
1: Mhm. Also tatsächlich war das nur eine sehr kurze Zeitspanne. Das Ganze ging über 3 bis 4 Monate bis dann zu ihrem Tod. Und es hat damit begonnen, dass meine Mutter eine ganz schlichte Routineoperation hatte. Eine Zyste, die entfernt werden musste. Und dann hat sich einfach keine richtige Erholung eingestellt nach dieser OP. Sie hatte dann Probleme mit dem Schlaf, mit dem Essen, Appetitlosigkeit, Kraftlosigkeit. Und das hat sich einfach so zugespitzt. Also das waren einfach erstmal körperliche Symptome. Und ich muss auch ehrlich sagen, ich damals dann 15, gerade meinen Realschulabschluss fertig, ich habe das gar nicht so richtig verstanden. Sie war halt ab und zu einfach erschöpft. Nicht die Mutter, die ich kannte. Und das hat sich dann aber einfach immer weiter zugespitzt und es ging dann zu einem Ärztemarathon. Es konnte ihr niemand wirklich helfen. Und irgendwann kam natürlich dann dieser Gedanke, ob das vielleicht auch psychisch ist. Und sie hat sich dagegen tatsächlich gewehrt, ist dann aber auch bereit gewesen, auch war beim Seelsorger. Wir haben in der Gemeinde viel für sie beten lassen. Und das hat sich aber einfach immer, immer weiter zugespitzt. Wir mussten dann auch beispielsweise einen Urlaub abbrechen früher, weil wir gemerkt haben, sie hat keine Kraft mehr. Wir hatten dann eine Haushaltshilfe. Also so schleichend hat sich das so im Familienleben eingebürgert, aber mir kam das nicht so schlimm vor. Ich habe gedacht, ja, sie ist halt jetzt einfach über längere Zeit krank, das wird schon wieder. Also es ist jetzt nicht so, dass sie auch tagelang im Bett im dunklen Raum lag. Sie hat schon irgendwo noch in unserem Alltag teilgenommen. Deswegen kam sie mir nicht so verzweifelt vor oder so krank, wie man sich das jetzt vielleicht vorstellt. Und eine richtige Depression, wie man sie vielleicht so benennen würde heute, die wurde ihr auch nicht diagnostiziert. Es stand immer viel im Raum.
0: Also man wusste nicht genau, was es ist. Das hatte körperlich zumindest erstmal, war da was gewesen, was das wohl ausgelöst hat. Und was dann genau passiert ist, scheint auch den Ärzten nicht ganz klar gewesen zu sein. Haben Sie denn in der Zeit auch mit Ihrer Mutter über den Glauben gesprochen, wenn der doch so präsent war? Das ist ja oft so das, was man denkt, nicht? Wenn Menschen, die depressiv sind, das ist ja oft so diese Meinung, die man von außen hat, ja dann, wenn sie doch an einen guten Gott glauben, da kann man doch eigentlich nicht depressiv sein. Ja.
1: Ja, also tatsächlich hatte ich recht schnell Hemmungen, mit meiner Mutter da über den Glauben zu sprechen. Und ich kann das gar nicht richtig greifen. Es war wie so eine Blockade, die ich hatte. Ich war so überfordert auch mit dieser neuen Mutter, die ich ja so gar nicht kannte, die nicht so energievoll und positiv ist. Und ich weiß, dass sie und mein Vater sind beispielsweise auch zu unseren Gemeindeältesten gegangen. Da gibt es eine Stelle in der Bibel im Jakobusbrief, da wird davon gesprochen, dass wenn Kranke da sind, sollen sie von den Ältesten der Gemeinde für sich beten lassen. Und das haben sie auch gemacht. Und deswegen wusste ich, dass meine Mutter schon irgendwo geglaubt hat, dass sie geheilt werden kann. gleichzeitig ist es so gewesen, dass wir nach ihrem Tod viele Briefe gefunden haben aus dieser Zeit und Tagebucheinträge, die ganz klar zeigen, wie sie mit Gott gehadert hat. Da hat sie so Dinge aufgeschrieben wie: Gott, ich möchte eigentlich leben, aber ich kann nicht. Wieso hilfst du mir nicht? Also offensichtlich hat sie nicht gezweifelt, dass es ihn gibt, aber sie hat nach ihm gerufen. Sie hat ihr Leid ihm geklagt. Und die Frage aber, wie sie solch dann auch so eine Entscheidung treffen konnte, doch als Christ, doch als jemand, der glaubt, die hat mich natürlich auch beschäftigt. Aber in dieser Krankheitszeit noch nicht, weil ich nicht verstanden habe, wie ernst die Lage ist.
0: Das heißt, der Tod durch Suizid, der war dann wirklich ein wahnsinniger Schock. Vielleicht erzählen Sie uns einmal, wie Sie diesen Tag erlebt haben, Frau Wemmer.
1: Also begonnen hat er erstmal wie jeder andere Tag. Ich weiß noch, wie als es gestern gewesen, dass ich geplant hatte, mit Freunden wegzugehen. Das heißt, es war eher so ein positives Aufwachen. Bin ich runtergekommen ins Wohnzimmer, mein Vater saß da, ich dachte, vielleicht hat meine Mama sich nochmal hingelegt. Es war jetzt ja eh alles ein bisschen anders in letzter Zeit. Früher war sie immer die Erste, die wach war. Und dann hat mein Vater aber gesagt, er kann sie nicht finden. Sie ist nicht im Schlafzimmer, er weiß nicht, ist sie spazieren gegangen, ist sie bei einer Freundin. Ja, da war erstmal noch keine große Aufregung. Ich habe sogar erstmal noch gedacht, oh nee, jetzt kann ich ja, wahrscheinlich muss ich später zu meinem Ausflug. Also es war wirklich sehr alltäglich, diese Situation. Und dann aber mit der Zeit, die Minuten sind vergangen, die Stunden sind vergangen und sie kam einfach nicht wieder. Und dann wurde mein Papa immer unruhiger, dann wusste ich schon, okay, hier ist irgendwas nicht in Ordnung. Hat dann mal meinen Bruder geschickt, der hat so ein bisschen die Wege abgefahren, die sonst immer spaziert. Wir haben alle angerufen bei uns in der Umgebung, ob sie was gehört haben. Und mein Vater, der ist dann vor unserer Haustür rumgetigert, so auf und ab, hat nach ihr Ausschau gehalten und hat dabei die Fußmatte verrutscht. Und darunter lag ein Zettel, da stand drauf, ich bin bei den Nachbarn. Und wir haben damals in einer Doppelhaushälfte gewohnt und unsere Nachbarn waren im Urlaub. Das heißt, wir haben die Pflanzen und die Tiere versorgt. Und dann war erstmal kurzes Aufatmen. Oh, sie ist da drüben bestimmt. Ist irgendwie, hat sich dann vielleicht auf die Couch gelegt, war erschöpft, telefoniert, was auch immer. Dann war kurz wieder so ein Hoffnungsschimmer und ich war so, habe wieder gedacht, ja, okay, gut. Ich wusste doch, Gott wird das schon richten. Und dann hat mein Vater versucht, drüben reinzukommen. Die Hollos waren unten und kamen aber nicht in dieses Haus. Hat es dann über den Balkon versucht und dann irgendwann hatte er diesen Geistesblitz oder was auch immer es war, mal nach ihren Tabletten zu gucken, weil sie hat zu dieser Zeit Antidepressiva genommen und hat dann gesehen, oben die Schachteln waren weg, ihre Sachen waren weg und das war dann der Moment, wo ich auch verstanden habe, okay, hier ist was ganz und gar nicht in Ordnung und hat dann den Krankenwagen gerufen, ihren Arzt angerufen, auch die Feuerwehr, dass sie drüben die Tür aufschlagen und hat dann zu mir gesagt, ich muss jetzt in mein Zimmer gehen. Und ich darf nicht rauskommen, egal was ich höre, egal was passiert. Und ich weiß, ich bin in dieses Zimmer, habe gezittert und habe gewusst, es ist nicht in Ordnung. Gleichzeitig habe ich gedacht, es wird alles gut gehen. So ist doch der Gott, den ich kenne. Ich habe doch gebetet, es wird alles gut gehen. Es wird sich alles auflösen. Und dann kam aber mein Papa wenig später ins Zimmer und hat gesagt, dass Mama tot ist, dass sie sich umgebracht hat. Und das war auch der Moment, der dann ja, alles verändert hat für mich. Also Schock, Trauer, Wut, aber erstmal ganz, ganz viel Unglaube. Ich konnte es nicht verstehen, dass es wirklich passiert ist, dass sie wirklich diesen Schritt getan hat. Es war für mich unvorstellbar.
0: Das heißt, Sie hatten ja im Grunde mit zwei Personen zu ringen und zu hadern, mit der Mutter, die diese Entscheidung getroffen hat, einfach so zu gehen. Und mit Gott, der das zugelassen hat, von dem sie doch eigentlich immer erfahren hatten, dass er die Gebete erhört, dass er Menschen, die bei ihm ist, lieben, dass er die Dinge immer zum Guten wendet.
1: Ja, und tatsächlich war die dritte Person eigentlich noch ich selbst, weil ich ja nicht verstanden hatte, wie ernst diese Lage ist. Und ich musste an all diese Dinge denken, die mich beschäftigt hatten in der Zeit, all diese alltäglichen Teenie-Probleme, nenne ich sie mal, und wie ich doch das Leid von ihr nicht sehen konnte. Wie schwer es wirklich war. Aber es war wirklich so, ich hatte so diese Phasen, es war mit der eigenen Schuld umzugehen, dann einfach auch, dass sie mich verlassen hat, dass sie nicht dran an ihrem Glauben festgehalten hat, dass sie in Anführungsstrichen nicht stärker war in dem Moment. Aber es war schon am Ende so, dass ich dachte, ich bin begrenzt, meine Mama ist begrenzt und sie war auch einfach, also wir können uns ja nicht vorstellen, wie so tief verzweifelt ein Mensch ist in diesem Moment. Aber Gott, der hätte ja was tun können. Und deswegen ist schon am Ende Gott geblieben, der meine wirkliche Wut dann gespürt hat. Ja.
0: Ja, ich denke, dass Ihr Vater wahrscheinlich auch das wahnsinnig zu schaffen gemacht haben muss. Und dann muss man als Familie noch irgendwie in der Situation zusammenstehen. Das ist wahrscheinlich auch nicht einfach, nicht wenn jeder so seine Kämpfe mitbringt.
1: Ja, und es hat auch eine ganze Familienkultur fast schon verändert, weil wir vorher sehr offen und ehrlich über viel gesprochen haben. Und ich hatte ganz viele Momente, wo es mir ganz schwer gefallen ist, meinen Vater danach zu fragen, weil ich ja mit seiner Trauer auch so konfrontiert war. Das war für mich ganz schlimm damals als Kind oder als Teenie, dieser starke Mann, der auch selber so trauert und so verzweifelt ist über diese Situation. Und dennoch war der Glaube meines Vaters was, was am Ende auch mich dabei gehalten hat. Weil er sehr stark vorgelebt hat. Wir haben später auch seine Gebetstagebücher gefunden, die habe ich auch teilweise in meinem Buch veröffentlicht, wo man sieht, er hat sehr, sehr viel mit Gott gekämpft. Er hat ihn auch sehr, sehr herausgefordert. Er hat ihn ja auch seine Wut und seine Fragen gestellt, aber er ist am Ende immer zu ihm zurückgekehrt. Und das ist was gewesen, was am Ende auch mich in all den Jahren danach dazu ermutigt hat, dran zu bleiben. Aber ja, bei Suizid ist es ja so schwierig, auch gerade wegen dieser großen Schuldfrage, auch wie reagieren die anderen, was denken die anderen, was denken Verwandte, was muss mein Vater sich vielleicht auch anhören von Menschen, weil wir waren irgendwo die Kinder, aber er war ja der Mann, der es hätte merken können, in Anführungsstrichen. Aber mein Vater, der hatte ein ganz, ganz besonderes Erlebnis in der Nacht nach meiner Mutter ihrem Tod. Da hat er sehr verzweifelt zu Gott gerufen und mit ihm gerungen und hat dann tatsächlich Jesus irgendwo als Person, er durfte ihn hören, er durfte ihn sehen, dass er ihm die große Zusage macht, dass er die Sorge um seine Kinder ablegen darf, dass Jesus ihm verspricht, uns, seine Kinder, also mich, meinen Bruder, meine Schwester, niemals loszulassen. Und ich weiß, dass das was war, was mein Vater auch sehr durchgetragen hat durch diese Zeit.
0: Das heißt, das Vorbild Ihres Vaters hat Sie als junges Mädchen damals getragen und Ihnen vielleicht auch einen neuen Zugang zu Gott eröffnet? Oder was ist damals bei Ihnen persönlich passiert, Frau Wemmer?
1: Ja, man kann das sicher ein Stück weit so sagen. Es ist total spannend, weil bei mir war das so, über die ganzen nächsten Jahre kam nicht einfach plötzlich das übernatürliche Wunder oder die Offenbarung Gottes, dass er mir begegnet ist und gesagt hat, du kannst wieder glauben und ich erkläre dir all deine Fragen. Ich weiß bis heute nicht, warum das alles so gekommen ist. Bei mir war das sehr schleichend, einfach weil ich dranbleiben wollte auch. Ich habe einfach gemerkt, ohne Gott zu leben, das möchte ich auch nicht. Ich möchte wieder neu verstehen. Und es hat natürlich sehr, sehr lange gedauert, weil da war viel Trauer davor. Und ich habe angefangen, einfach wieder Bibel zu lesen, mit Menschen darüber zu sprechen, mir Lebensgeschichten von anderen Menschen anzuhören. Und dann war das sehr, sehr schleichend. Und es war irgendwo auch Gottes Gnade, dass ich wieder glauben durfte. Ich habe gesehen, es gibt andere Menschen, die haben Leid erlebt und die sind dran geblieben. Und die haben auch keine Fragen auf ihr Warum. Aber ich habe gemerkt, ich will Gott in meinem Leben haben und ich entscheide mich, wieder an ihn zu glauben, auch wenn ich nicht alles verstehen kann, weil ich einfach glaube, dass es wahr ist. Und das ist im Endeffekt auch Glaube, es ist Vertrauen. Es ist nichts passiert, wo er mir irgendwas bewiesen hätte, wenn Sie verstehen, wie ich meine.
0: Ja.
1: Deswegen ist das nicht so ein übernatürlicher Knall gewesen, sondern es ist einfach ich durfte wieder Glauben lernen.
0: Und hat Ihnen das dann geholfen, von innen her, diese Entscheidung zu sagen, ich entscheide mich doch daran zu glauben, dass Gott so ist, wie die Bibel es mir sagt, wie ich es in meiner Gemeinde kennengelernt habe? Hat das dann von innen her was verändert?
1: Ich würde sagen ja, weil es für mich gut getan hat zu wissen, ich darf einfach vertrauen. Und es gibt jemanden, der ist sehr, sehr viel größer wie ich. Und der weiß sehr, sehr viel mehr. Und wenn ich an so einen großen Gott glaube, dann ist das nicht böse gemeint, dass ich nicht alles verstehe, sondern dann darf ich einfach vertrauen. Und das hat mir eine große Last genommen, auch so das Leben so selbst in den Händen zu halten, dass ich mein Vertrauen auf ihn setzen durfte. Und natürlich waren da viele kleine Ermutigungen, Menschen, die mir Dinge zugesprochen haben, Bibelverse, die ich gelesen habe. Ich habe eine Zukunft des Heils für dich und nicht des Unheils, war ein Vers aus Jeremia, der mich ganz, ganz lang begleitet hat. wo Menschen, auch die meine Situation nicht kannten. Ich habe mal eine Frau getroffen auf einer Toilette, auf einer Hochzeit. Die habe ich nie wieder gesehen, die mir zugesprochen hat, dass Gott mich sieht in meiner Situation. Sie kannte meine leidvolle Situation, hat sie auch benannt, obwohl wir nie gesprochen hatten. Und das waren natürlich schon so kleine Erlebnisse, wo ich einfach gemerkt habe, Gott hat mich nicht vergessen. Und ich möchte dranbleiben und ich möchte wieder beten, auch wenn dieses eine wichtigste Gebet meines Lebens unerhört geblieben ist.
0: Dass die Mutter wieder gesund wird. Genau, wenn das Wunder ausbleibt, das ist unser Thema hier in der Lebenshilfe bei Radio Horeb. Unser Gast ist Jana Wemmer. Sie erzählt uns die Geschichte ihrer schweren Prüfungen in ihrer Jugendzeit. Sie hat ihre Mutter verloren, sich wieder in den Glauben, ja, wieder zurückführen lassen, könnte man sagen, hat sich geöffnet dafür, Gott, trotzdem er diese Gebete für ihre Mutter nicht erhört hat, doch zu vertrauen. Dieses neu wiedergewonnene Vertrauen wurde dann auf eine zweite sehr harte Probe gestellt, als sie dann später ihren Vater verlor. Das werden wir gleich von ihr noch hören. Frau Wemmer, ich würde an der Stelle gerne eine Musik einspielen. Und zwar, wir haben Sie vorher gefragt, gibt es denn Lieder, die für Sie irgendwie wichtig waren oder wichtig geworden sind auf Ihrem Glaubensweg? Und da haben Sie eines genannt von der Outbreak-Band Ewigkeit. Vielleicht sagen Sie da ein paar kurze Worte zu.
1: Ja, tatsächlich ist das Lied besonders wichtig geworden nach dem Tod meines Vaters. Mhm. Da werden wir ja gleich noch drüber sprechen. Genau. Aber dadurch, dass er an Krebs verstorben ist, hatten wir natürlich einen sehr langen Leidensweg. Und auch meine Mutter hatte ihren langen, schmerzvollen Weg. Und für mich war das so ein Trost, diese Perspektive Ewigkeit zu haben, zu wissen, wenn sie nicht mehr hier sind bei uns, sie haben ihre Kämpfe gewonnen, weil sie sind beide bei Jesus in dieser wunderbaren Ewigkeit, die eigentlich ja das Ziel unseres Lebens ist. Also, dass sie wirklich ihr Ziel erreicht haben. Und das war für mich so ein Mindshift in diesem Moment. Ja.
0: Und dann hören wir das jetzt hier, das Lied Ewigkeit von der Outbreak Band in der Lebenshilfe bei Radio Horeb.

0: Die Ewigkeit ist mein Zuhause, gesungen hier von der Outbreak Band in dem Lied Ewigkeit. Das ist ein Lied, das Jana Wemmer in ihrem Leben wichtig geworden ist. Sie hat ihre beiden Eltern verloren. Wir haben gehört, wie erst ihre Mutter durch einen Suizid gestorben ist und wie das für sie als junges Mädchen sehr schwer war, das mit ihrem christlichen Glauben in Einklang zu bringen. Und sie erzählt uns hier in der Lebenshilfe bei Radio Horeb ihre Geschichte und ihren Glaubensweg auch durch diese schweren Herausforderungen hindurch. Frau Wemmer, Sie hatten uns vorhin erzählt, dass Ihr Vater nach dem Tod Ihrer Mutter wirklich Ihr Haltepunkt war durch seinen Glauben, weil er wohl auch sehr gerungen hat, mit Gott gerungen hat, so ein bisschen wahrscheinlich wie David in den Psalmen, nicht, der ja auch zwischen Trauer und Zweifeln manchmal, wo bist du überhaupt und so schwankt und dann doch immer wieder in den Psalmen den Weg zurückfindet zu und du bist da und ich glaube dir und du wirst mich zum Heil führen. Also diesen Weg hat Ihr Vater auch immer wieder, ist er gegangen nach dem Tod seiner Frau, ihrer Mutter, und Sie haben von ihm auch gelernt und dann plötzlich ist dieser schwere Haltepunkt für sie dann plötzlich auch fing an wegzubrechen, weil er, ihr Vater, eine schwere Diagnose bekommen hat, nämlich die Diagnose Krebs. Erzählen Sie uns doch mal davon, wie das für Sie war als Familie, das nach dem ersten Schock dann zu erfahren, dem Tod der Mutter, zu erfahren, dass auch der Vater medizinisch gesehen dem Tod geweiht war.
1: Ja, also begonnen hat das alles nach meiner Hochzeit. Im Juni 2019 war das. Und das ist für mich nochmal kurz wichtig zu sagen, weil das war quasi eine sehr freudenvolle Zeit. Also ich habe sehr positiv in die Zukunft geschaut. Mein Vater hatte mich noch getraut, mich und meinen Mann. Das heißt, es war so, die Vergangenheit, all das Schlimme überwunden. Wir schauen jetzt in die Zukunft. Nicht, dass meine Mutter nicht mehr gefehlt hätte, aber Sie verstehen, wie ich das meine. Und dann hat mein Vater angerufen, direkt nach den Flitterwochen, hat gesagt, sie haben was gefunden, die Ärzte, es ist wahrscheinlich Krebs. Und für mich, es war ja erstmal nur ein Verdacht und für mich war klar, es ist Krebs. Und es wird nicht gut ausgehen und er wird sterben. Also das war für mich direkt aufgrund der Erfahrungen, ich all mein Gottvertrauen auch durchdachte, das hätte ich doch wieder aufgebaut. Es war weg. In dem Moment. Und wir hatten dann ein paar Wochen, wo irgendwo die Hoffnung blieb. Auch mein Vater selbst hat gesagt, ich möchte leben, ich möchte meine Enkelkinder kennenlernen. Er war ja noch keine 50 Jahre alt. Es war kurz vorher vielleicht Fehldiagnose. Und dann war sehr, sehr schnell klar, dass er eigentlich überall Krebs hat. Und dass dieser Krebs auch wahrscheinlich erst im Juli begonnen hat. Also wirklich über eine kurze Zeit. Es war dann im Oktober. Und er hat dann schon im Ende November haben wir die Diagnose bekommen, dass er noch 6 Wochen zu leben hat. Keine Chemotherapie angeschlagen hat. Also es war wirklich von jetzt auf nachher wieder die gleiche Situation, nur dass ich diesmal gar kein Vertrauen mehr hatte.
0: Das heißt, da hat man dann gemerkt, also das Vertrauen, das war jetzt wohl schon so irgendwo alltagstauglich, aber nicht krisentauglich, das, was Sie wiederbekommen haben. Sie hatten das Gefühl, ich will jetzt nicht hoffen und schon wieder enttäuscht werden und wir sind schon einmal enttäuscht worden und jetzt stelle ich mich lieber gleich auf das Schlimmste ein, so ungefähr?
1: Ja, genau. Nach dem Motto, lieber gar kein Gebet sprechen, als wieder ein unerhörtes Gebet verkraften zu müssen. Das war für mich klar, und ich weiß noch, ich war dankbar, dass andere gebetet haben, die ich kannte, Menschen aus der Gemeinde. Ich wusste ganz lange nicht, ob mein Vater dafür betet, weil er auch in dieser Krise, diesen schweren körperlichen Leiden, sich in dieser Sorge auch um seine Kinder, die ja zurückbleiben, meine Schwester hat noch zu Hause gelebt, also ist ja 4 Jahre jünger wie ich. Also er hat sich auch sehr, ich würde sagen, verändert in der Zeit. Wir haben nicht mehr zusammen gebetet für seine Heilung. Irgendwie war für uns alle so viel Schock und so viel, das kann doch nicht wahr sein, dass wir wie so erstarrt waren. Ja.
0: Hat sich das so bis zum Schluss durchgezogen?
1: Mein Vater ist freitags gestorben und in meinem Buch beschreibe ich das auch alles noch viel genauer, aber wir haben dienstags bin ich zu ihm ins Hospiz gefahren. Wir waren in der Zeit sehr, sehr viel bei ihm, auch über Nacht. Er war erst im Krankenhaus und dann im Hospiz. Und da wusste ich, jetzt hat sich was verändert. Und da hat er auch erzählt, dass er Frieden geschlossen hat mit Gott, dass es für ihn okay ist, auch zu gehen, dass er das akzeptiert hat. Und freitags dann, als er verstorben ist, wir durften dabei sein. Das war mein großes Gebet, dass ich nicht wieder jemanden gehen lassen musste, ohne Verabschiedung. Und da hat er auch sich wenige Momente vor seinem Tod nochmal aufgesetzt und hat uns ganz klar gesagt, so wie ich ihn kannte, so wie ich ihn immer kannte als Mann vor Glauben, und hat gesagt, ihr habt mir Halt gegeben, ich habe euch lieb, aber am Ende kann nur Jesus Halt geben. Und wenn euch jemals jemand sagt, es gäbe einen anderen Weg, dann lügt er. Und dann ist er verstorben. Und das war für mich damals, in dem Moment konnte ich das nicht so greifen, weil es für mich einfach viel zu schlimm war, dass er jetzt auch weg war. Und er wirklich nicht gesund geworden ist und ich ja auch diesen Verfall, den man bei Krebs einfach erlebt, und das tut mir wirklich auch leid für jeden, der das mittragen muss, auch Angehörige, die da begleiten, weil das hat wirklich nochmal mein Weltbild verändert, dass ich am Ende sehen durfte, dass er so gestrahlt hat und dass für ihn war das ein gewonnener Kampf am Ende. Ich glaube, dass er am Ende geheilt wurde, weil er bei Jesus wieder ganz war und endlich nicht mehr leiden musste, sowohl körperlich als auch seelisch, weil er hat ja auch 7 Jahre um seine Frau getrauert. Mein Vater hat auch nicht mehr geheiratet oder sich da, er hat einfach getrauert auch um meine Mutter. Und genau deswegen bin ich froh, dass er am Ende wieder glauben durfte und das auch ganz klar ausgestrahlt hat.
0: Und was hat das mit Ihnen als Kindern gemacht, dass der Vater das so ausstrahlen konnte in dieser schweren Zeit?
1: Also im Nachhinein jetzt ist es für mich eins der größten Wunder und ich bin unglaublich dankbar dafür. In diesen Momenten hat es für mich nicht überwogen, muss ich ehrlich sagen. Es war für mich so viel schlimmer, dass er sterben wird, ihn dazu begleiten, auch bei all diesen pflegerischen Aufgaben, diese Konfrontation des Leides war für mich so viel größer. Ich dachte, ich kann nie wieder glücklich sein. In den Momenten. Und ich durfte das erst später zu schätzen wissen, was dort passiert ist. Auch jetzt, heute, darf ich ja auch erst verstehen, was an diesem Tag wirklich passiert ist, dass er eben zu Jesus gegangen ist. Und dass ich ihn zwar loslassen musste, aber dass es ihm endlich gut geht. Und mein Vater hat ja auch lange warten müssen. Und ich hätte mir gewünscht, dass er noch leben darf und dass er meine Tochter jetzt kennengelernt hätte und noch Teil meines Lebens ist. Aber ja, darf jetzt eine andere Perspektive haben und wünsche mir diesen Glauben, den er hatte, dass wenn ich mal in solche Situationen komme, dass ich auch so festhalten darf. Trotz dem Hadern, das ist ja das, was ich so wichtig finde. Er hat ja gezweifelt und er hat ja gekämpft. Es war ja kein, es ist immer alles schön. Er ist nur einfach immer wieder zu der Erkenntnis gekommen, am Ende bleibt Jesus.
0: Mich erinnert das, was Sie sagen, Frau Wemmer, sehr an die biblische Geschichte im Buch Hiob, wo Hiob hadert ja auch und er kriegt auch in dem Sinne ja keine Erklärung, in dem Sinne von Gott, dass Gott Hiob sagt, also ich erkläre dir das jetzt mal ganz genau, warum du das alles ertragen musst, ja, sondern seine Erklärung ist ja im Grunde eine Begegnung am Ende, eine ganz andere Art von Antwort, die Gott gibt, nämlich die Antwort in der Begegnung. Ich habe jetzt gesehen, wer du bist, wirklich ist. Ich kann mir vorstellen, dass Ihr Vater genau diesen Weg gegangen ist, so wie Sie das beschreiben. Nicht, dass er dann darin etwas erfahren hat, was ihm dann Frieden und auch dieses Strahlen geschenkt hat.
1: Ja, definitiv. Das glaube ich auch. Und im Endeffekt ist es auch der Weg, den ich bei mir immer wieder gesehen habe. So dieses, am Ende brauche ich keine Erklärung für das Leid, aber was ich brauche, ist, dass Jesus da ist in den Momenten, weil das hilft auch. Und gerade hier bekommt ja auch von Gott seine Größe nochmal gezeigt und seine Macht, indem er ihm antwortet und ihm viele Fragen stellt über die Gesetze der Natur und so und ihm dadurch zeigt, hey Hiob, ich weiß so viel mehr wie du darfst mir vertrauen. Und ich glaube, dass Gott wusste, welches der beste Weg für meinen Vater ist und dass er auch weiß, welches der beste Weg für mich ist, auch wenn sich das nicht immer so anfühlt und auch jetzt nicht immer so anfühlt. Also es ist ja was unglaublich Dynamisches, Glaube. Also es passieren immer wieder Situationen, wo ich denke, fällt es jetzt wieder zusammen? Und ich denke, es ist ein lebenslanger Prozess, einfach sich einen Glauben aufzubauen mit Jesus gemeinsam, an dem man festhalten kann. Ja.
0: Was ist denn bei Ihnen dann nach dem Tod Ihres Vaters passiert, dass Sie dann für sich persönlich auch dieses Vertrauen in Gott neu kennenlernen konnten?
1: Hier war es tatsächlich so, dass ich ein Erlebnis hatte, das für mich ein Schlüsselerlebnis war. Und zwar in der Nacht nach der Beerdigung. Also ich war wirklich nach dem Tod meines Vaters so tief verzweifelt. Ich würde sogar sagen, noch verzweifelter wie damals bei meiner Mutter. Ich hatte auch wieder mit Schuld zu kämpfen, weil ich Angst hatte, nicht genug getan zu haben, ihn nicht gut genug begleitet zu haben. Und wirklich mit dieser Gefühlsverzweiflung bin ich nach dieser Beerdigung ins Bett gegangen abends und es hat sich nach so einer Endgültigkeit angefühlt. Und auch diese Ewigkeitsperspektive, über die wir ja schon gesprochen haben, die durfte ich gar nicht, hatte ich nicht in diesem Moment. Und dann habe ich versucht zu schlafen und ich bin immer wieder aufgewacht und habe wie so eine Stimme gehört, die mir sagt, steh auf, Chana, und komm. Und ich dachte, jetzt werde ich verrückt und was soll das sein und wo soll ich hinkommen und was ist das? Und ich bin dann, aber nachdem ich das immer wieder gehört habe, tief in meinem Herzen, bin ich aufgestanden und bin aus dem Schlafzimmer raus. Mein Mann hat geschlafen und dann hat sich schon in diesem Moment die Atmosphäre verändert. Ich bin dann ins Wohnzimmer gegangen und hatte meine Augen geschlossen. Ich habe mich gar nicht getraut, sie zu öffnen, weil ich mich so umgeben gefühlt habe. Und dann durfte ich eine Umarmung spüren. Mein Vater hat immer sehr, sehr schön umarmt und ich weiß, es war eine Umarmung von Jesus selbst. Ich habe es am ganzen Körper gespürt und in dem Moment ist was in mir einfach geheilt. Ich bin dann zurück zu meinem Mann ins Bett und gesagt, ich weiß es jetzt, Jesus ist da und ich habe ihn gespürt und ich weiß einfach, er wird mich begleiten und es hat so geholfen in dem Moment und es gab trotzdem danach immer wieder Auf und Abs und auch heute noch Momente, wo ich meinen Vater einfach vermisse und wo ich das nicht verstehen kann, wieso Leid ist, auch wenn ich von Leid höre, von Menschen um mich herum, wo ich denke, wieso lässt Gott uns das alles tragen? Aber ich weiß, wenn er da ist und uns mitträgt, dann können wir das bestehen und dass es eben diese große Perspektive gibt, dass wir nicht ziellos leiden müssen, weil wir haben ein Ziel und das ist die Ewigkeit bei ihm und da werden wir für immer von ihm umgeben sein. Und wenn ich dann nur dieses kleine Gefühl, was ich in diesem Moment hatte, wenn das nur ein Abklatsch ist von dem, was ich dann fühle und erlebe und was meine Eltern jetzt fühlen und erleben, dann ist es was sich lohnt, sich dran festzuhalten. Ja.
0: Das sagt Jana Wemmer. Sie hat ein Buch geschrieben mit dem Titel Wenn das Wunder ausbleibt. Das ist das Thema, über das wir auch hier mit ihr sprechen in der Lebenshilfe bei Radio Horeb. Ich kann mir vorstellen, liebe Hörerinnen und Hörer, dass es manche unter Ihnen gibt, die gerne selber mit Jana Wemmer sprechen würden, vielleicht auch eine Frage an Sie haben. Sie können gerne jetzt anrufen unter der 089 517 008 008. Das ist die Nummer hier zur Lebenshilfe bei Radio Horeb unter dem Thema, wenn das Wunder ausbleibt. Was passiert, wenn Gott Gebete nicht erhört, wenn wir enttäuscht sind? Trauen wir uns überhaupt noch mit ihn anzusprechen, um ein Wunder zu bitten? Sie können gerne anrufen unter 089 517 008 008 und direkt mit Jana Wemmer sprechen. Frau Wemmer, für Sie war dann nach diesem Erlebnis in der Nacht, wo Sie diese Umarmung Gottes quasi physisch gespürt haben. Erst einmal, das hat wirklich etwas in Ihnen verändert, haben Sie gesagt. Ihr Vertrauen ist dann nochmal herausgefordert worden und zwar ordentlich und zwar bei der Geburt Ihrer kleinen Tochter. Erzählen Sie uns das doch auch nochmal.
1: Ja, das ist total spannend, weil ich habe ja dann 2024 ganz klar von Gott die Berufung bekommen, nenne ich es mal, dieses Buch zu schreiben. Und er hat mich ermutigt, es einfach mal mit ihm aufzuschreiben. Und ich habe dann begonnen,

0: in diesem Bettchen. Ich durfte sie nicht halten. Wir wussten nicht, wie es weitergeht. Ihre Sauerstoffwerte waren schlecht. Und da hat es kurz gedroht, wirklich wieder alles über mir zusammenzuklappen, weil ich dachte, Gott, das kann ich jetzt nicht ertragen. Also es war wie nach dem Motto, wenn du mir meine Tochter auch noch nimmst, dann war es das für mich. Und es waren dann wirklich ein paar Tage des Ringens. Und ich habe aber gemerkt, es ist nicht über mir zusammengebrochen. Ich durfte jeden Tag neu beten, Gott, dein Wille geschehe. Und er hat mir einen tiefen Frieden darüber gegeben, dass alles gut gehen wird. Und ich durfte an Wunder glauben in dem Moment, auch wenn meine Tochter jetzt nicht durch ein Wunder geheilt wurde, sondern sie hat einfach dann Stück für Stück das mit dem Atmen geschafft. Und dennoch glaube ich, dass Gott sie dabei unterstützt hat. Aber da war ich total dankbar, dass ich gemerkt habe, okay, hier ist jetzt ein Glaube, Gott geht weiter mit mir durch. Also er hat mich irgendwo auch gestärkt, wieder in so einer Krise an ihm festhalten zu können. Und meine Tochter ist auch heute kerngesund. Also wir haben dann gebetet, dass sie am 7. Tag die Intensivstation verlassen darf. Und genau so ist es gekommen. Also da haben wir kleine Wunder erlebt. Und natürlich, aber es hat mir wieder gezeigt, es wird was sein, das ist auch meine Biografie. Diese Enttäuschungen, die habe ich ja erlebt. Und es ist okay, dass wenn Herausforderungen kommen, ich vielleicht auch wieder Zweifel haben werde. Und Gott wird diese Zweifel auch sehen und es ist in Ordnung. Ich darf sie ihm auch bringen.
1: Also diese Selbstvorwürfe, dass sie da nicht wieder reingehen. Also ich, Frau Wemmer, ich gestehe, also wir atmen, glaube ich, alle mit Ihnen auf, dass dieses Mädchen jetzt bei Ihnen ist. Und genau, das, so ist der Mensch, nicht? Man muss sich dazu durchringen, das zu akzeptieren, wenn Gott es anders macht, als wir uns das intuitiv wünschen. Das ist immer so und das wird wahrscheinlich auch nie ganz weg sein. Also man gewöhnt sich an Schicksalsschläge irgendwie nie so richtig, sondern wir sind irgendwie auf das Leben hingeschaffen, so muss es wohl sein. Und das andere ist wirklich, das Kreuz Jesu ist eine schwere Herausforderung auch für Jesus selbst gewesen, müssen wir uns ja auch mal klar machen. Der ist ja auch nicht mit Halleluja im Garten Gethsemane gesessen vorher. Ja. Also das Ringen ist uns nicht ganz genommen. Wir sprechen hier in der Lebenshilfe bei Radio Horeb über das Thema, wenn das Wunder ausbleibt, mit Jana Wemmer, die ein Buch darüber geschrieben hat, weil sie in ihrem Leben mehrere, was wir Schicksalsschläge nennen würden. Wir als Christen sagen wir eben Herausforderungen, herausfordernde Umstände, die Gott ihr zugemutet hat, da durchgegangen ist und für sich immer zu einem festen Glauben an Jesus Christus zurückgefunden hat. 089-517-008-008 ist die Nummer zur Sendung und Herr David ist der Erste, den ich hier in der Sendung begrüßen kann, aus Ulm uns zugeschaltet. Ich grüße Sie.
2: Ja, guten Tag. David ist der Vorname, dürfen Sie mich gerne so ansprechen.
1: Gut. Dann hören wir gerne, was Sie uns zu sagen haben, David.
2: Ja, die Autorin und Gast möchte ich einfach sagen, ich verneige mich vor ihrem Schicksal und denke immer, der Tod ist schon das Schlimmste, weil es einfach so endgültig ist. Und ich habe anders, aber auch versöhnlich den Abschied meines Vaters miterlebt. Von daher kann ich ein bisschen nachempfinden, wie es ihr gegangen ist. Sie haben das ja auch sehr plastisch geschildert. Und ich wollte einfach auch in meiner Situation, weil Sie so positiv sind und so hoffnungsvoll sprechen, um auch einen guten Gedanken bitten, weil dieses Thema, ich finde es auch sehr mutig und so treffend, wenn das Wunder ausbleibt. Bei mir geht es um die Trennung, um den Bruch in meiner Familie, jetzt in meiner Kernfamilie, worunter auch die Kinder leiden. Und mit meinem christlichen Hintergrund bin ich dann auch auf solche Sätze gestoßen, glaubet und dann wird euch gegeben oder bittet, es wird euch gegeben oder vergeben und verzeihen. Ja, das ist ja das A und O im Christentum. Man hat das Christentum erst so stark gemacht in den letzten 2000 Jahren auch. Ja, und sind eben auch von der Rede vom Wunder. Und ich sehe, dass es ausbleibt. Das macht mich ganz fertig. Ich habe auch Fehler gemacht. Klar, in einer Beziehung verletzt man sich gegenseitig. Und bei mir ist es eben dieses Thema. Und Ich habe schon unzählige Menschen gebeten,

0: und guten Gedanken zu schicken, in der Hoffnung, dass sich da ein Wunder oder eine Wendung tut. Ich erreiche meine Frau aber nicht mehr. Und ja, und deshalb rufe ich, war das jetzt mein Impuls anzurufen. Und ich würde mich freuen über trotzdem über einen guten Gedanken. Trotzdem heißt, obwohl ich das bisher nach Ansprachen von anderen Menschen oder Kontakt mit anderen Menschen noch nicht ein Wunder oder eine Wendung passiert ist. Aber trotzdem wird es mich freuen. Das ist der Grund meines Anrufs.
1: Ja, danke schön, dass Sie uns das anvertrauen. Frau Wemmer.
2: Ja, vielen, vielen Dank auch für die Ehrlichkeit. Und genau, das tut mir natürlich auch sehr, sehr leid über den Verlust Ihres Vaters und dass Sie jetzt auch in der Familie dadurch einfach, schwierige Situationen gehen. Und auch ich bin natürlich erstmal ratlos über diese Situation. Also es fällt mir sehr, sehr schwer, jetzt so eine ermutigende oder einen Ratschlag zu geben. Aber was ich einfach schön finde erstmal und beeindruckend ist, dass Sie so dranbleiben am Gebet und sagen, ich möchte weiter dafür beten, ich möchte weiter Versöhnung und ich möchte, dass alles wieder ins Lot kommt. Und ich glaube, dass Gott das sieht. Und dass wir manchmal ausharren müssen und ich weiß nicht warum. Und ich weiß nicht, warum Gott manche Dinge zulässt, aber ich glaube, dass Ausharren und Dranbleiben belohnt werden wird. Und ich weiß nicht, wie diese Belohnung aussieht und ich weiß nicht, wie sich die Situation entwickelt. Aber ich würde Ihnen einfach wünschen, dass Sie ja weiter so beharrlich beten und hören auf das, was Jesus vielleicht noch vorhat. Und auch hoffnungsvoll bleiben und sich nicht davon unterkriegen lassen, von diesen Herausforderungen oder Rückschlägen, die jetzt vielleicht auch da sind, sondern dass sie sich dann, dass es ihren Glauben vielleicht auch einfach vertieft, diese Situation jetzt mit Jesus bis zum Ende durchzugehen. Ich hoffe, ich habe das richtig verstanden, das Anliegen.
0: Ja, mir geht es gar nicht so sehr um Glauben und ist mir fast schon wurscht. Ja, ich sehe nur das, was verheißen wird, erfüllt sich nicht, obwohl ich weiß, 1:1 kann man das auch nicht erwarten. Ja, und es gibt schlimmere Schicksale, das weiß ich auch. Und ich weiß auch, ich brauche meine Kraft, vor allem dann auch für die Kinder. Sind schon Gott sei Dank jugendlich, nicht mehr klein. Aber
2: Also ich glaube nicht, dass es darum geht, dass ein Schicksal schlimmer ist als das andere. Ich glaube, dass unsere Kämpfe für Jesus alle wichtig sind. Und auch Ihr Kampf besonders. Und ich finde es total gut und wichtig, das auch zu teilen, weil das sicher auch etwas ist, was viele Menschen erleben. Gerade auch Streit oder einfach Unversöhnung in Familie. Das ist ja ein total sicher ein Thema, was viele auch herausfordert. Deswegen hat das definitiv auch einen Platz, das auch als leidvoll zu bezeichnen. Ja.
1: Vielleicht darf ich einen Gedanken hinzufügen. In solchen Situationen hilft mir der Gedanke sehr, dass Jesus gebetet hat, dass nicht darum, also er sagt, Vater, ich bitte dich nicht darum, dass du sie aus der Welt herausnimmst, sondern in der Welt bewahrst. Und ich glaube, wir leben als Christen auch in Zeiten, in denen bestimmte Leiden viele Menschen betreffen. Und das ist, die Trennungen leider gehören auch dazu. Und es ist zwar so, dass ich glaube, Paare mit einem tiefen Glauben vielleicht statistisch gesehen weniger oft betroffen sind als andere. Aber ich glaube, man kriegt das nicht ganz, die Krankheiten unserer Zeit auch nicht ganz aus dem auch aus den christlichen Gemeinden raus, ja. Und das ist eine Krankheit unserer Zeit, die uns betrifft. Und Jesus hat uns nicht versprochen, dass er uns rausnimmt aus der Welt, aber dass er uns in der Welt bewahrt. Und das heißt auch in diesen Krankheiten unserer Zeit den Weg mit uns geht. Vielleicht nicht so, wie wir es uns gewünscht und gehofft haben. Für mich wäre dann immer das Gebet auch, dass die Kinder möglichst wenig davon abkriegen. Das ist für die Kinder ja ein Bruch und auch eine große Schwierigkeit, also mit der sie eine Last, die die Eltern ihnen auflegen, dass sie da möglichst gut durchkommen. Und ja, was wird das Wunder genau sein an der Stelle? Ist das Wunder, dass man ist ja noch ein anderer Mensch mit dabei, nicht, auf den man keinen Einfluss hat und ja, der in seiner Freiheit vielleicht auch seine Entscheidungen trifft. Aber was wird das Wunder genau sein? Vielleicht ist das Wunder, dass dann das trotzdem irgendwie ein Frieden sich einstellt und man die Kraft findet, da durchzugehen und ja, an Gott festzuhalten. Ich frage mich manchmal, ob Frau Wemmer das auch für Sie, die Frage, ob es am Ende das Wesentlichste ist, dass hier alles glatt läuft oder das Wesentliche ist, dass wir bei Gott bleiben. Ja?
2: Es ist total, ein total spannender Gedanke auch, weil wenn ich an die leidvollen Situationen meines Lebens zurückdenke, dann waren es doch auch oft Situationen, in denen ich Jesus besonders nah war. Weil man ist nicht abgelenkt von der Welt und von all den Vergnügungen, die wir hier haben. Und man lebt so seinen Alltag, sondern man merkt plötzlich, es zerbricht etwas und nichts bleibt mir. Und was bleibt am Ende? Doch, es ist Jesus, der Halt gibt. Und da entsteht so eine tiefe Verbundenheit. Und damit meine ich jetzt nicht, dass ich mich freue über Leid. Aber definitiv stärkt es den Glauben und stärkt auch Beziehungen, durch Herausforderungen durchzugehen. Ja.
1: David, ich wünsche Ihnen auch besonders, dass Sie auch gute Begleitung haben in dieser Zeit. Nicht? Ich glaube, dass das schon wesentlich ist, dass man da auch nicht alleine bleibt, nicht, dass man mit Menschen hat, mit denen man reden kann, mit denen man sich gut austauschen kann. Auch das.
2: Ja.
1: Hören wir Sie noch?
0: Ja, ich habe zugehört. Also, weil ich einfach bin. Meine Klage ist das Gebet, oder nicht Klage, Anklage, also ich kann es nicht nachvollziehen. Habe alles gehört und es bleibt jetzt einfach die Bitte, vielleicht auch einen guten Gedanken mit dem Wort eben versehen, trotzdem, an meine Situation zu senden, insbesondere für die Kinder. Das wäre meine Bitte und dafür bedanke ich mich im Voraus.
1: Ja, Gebet versichert. Alles Gute Ihnen nach Ulm. Ja. Es gibt übrigens auch Gemeinschaften, wie zum Beispiel die Gemeinschaft, ich sag's Ihnen gleich, mir fällt es gerade wieder, ich habe gerade einen Blackout, aber ich sag Ihnen gleich noch eine Gemeinschaft, die auch eben gerade mit solchen Situationen einfach viel zu tun haben. Selbst Betroffene, die sich gegenseitig darin unterstützen. Ich sag's Ihnen gleich noch an. Mir fällt es gleich wieder ein, wenn ich nicht direkt danach suche. Alles Gute, viel Segen Ihnen und für Sie und Ihre ganze Familie, Herr David. Dann kommen wir weiter zu Frau Leinweber, die uns von der Rhön anruft. Grüß Sie, Frau Leinweber. Danke, dass Sie gewartet haben.
3: Ja, natürlich. Einen schönen guten Morgen, Frau Fröhlich. Ich grüße Sie auch, Frau Wemmer. Und ich möchte auch zu Beginn meine Anteilnahme aussprechen. Ja, ich möchte etwas zu den Depressionen sagen. Ich weiß, wie Depressionen sich anfühlen. Es ist so, weil ich selber 3 Jahre an schlimmsten Depressionen und Angstzuständen erkrankt war. Das ist nun schon 32 Jahre zurück, liegt es. Mhm. Ja, ich hatte, ja, wie soll ich es nennen? Ich hatte die Gnade, dass ich geheilt wurde. Ich selber war damals eigentlich so eine traditionelle Kirchgängerin. Man hat seine Sonntagspflicht erfüllt. Ja, man hat sein Abendgebet gesprochen und hat gewusst, es gibt einen Gott da oben im Himmel und der ist lieb. Aber das hat dann in der Erkrankungsphase nicht ausgereicht. Ich wurde auch behandelt mit Psychopharmaka und habe dann zum Schluss wirklich nur noch innere Stimmen gehört, dass ich mir das Leben nehmen soll. Und das war schon hardcore. Ja, und dann, als ich wurde dann immer in Kliniken eingewiesen. Und dann kam eine christliche, sehr gläubige Frau mit einem Pfarrer und der hat mir dann die Krankensalbung gegeben. Und als ich dann wieder rauskam, habe ich um Hilfe gefleht und gebeten. Also der Glaube hat sich dann verändert. Ja, und dann kam eine auch Betroffene und die hat mir eine Frau genannt. Das war eine Schönstadtschwester. Und die hat mich dann angenommen und Ja, das wollte ich jetzt eigentlich nicht erwähnen, aber der Sprecher vor mir kommt ja aus Ulm. Und bei Ulm an der Donau, da gibt es eine Gebetsstätte, die nennt sich Marienfried. Und dort hat mich diese Schwester mit hingenommen unter fürchterlich schweren Bedingungen für mich. Sie war stark, sie hat immer geglaubt, dass ich das schaffe und es gab mir auch Vertrauen. Ja, und in dieser Gebetsstätte, da man sagt, da ist die Mutter Gottes erschienen zu den Kriegszeiten und da liegt die Verheißung, hier heile ich die Seelen im Verborgenen. Ja, und das ist dort an mir passiert. Ich habe da gesessen in dieser großen Wallfahrtskirche und ich weiß, damals wusste ich gar nicht, was das ist. Es hat mich so tief im Herzen gerührt, ein Gefühl der Wärme, der Liebe, der Geborgenheit, der Heilung. Ja, und da seitdem bin ich geheilt und bin mit Gott ganz stark unterwegs. So viel zu Thema Depressionen. Ich weiß, es ist die Hölle auf Erden. Man kann es sonst nur. Es gibt viele, die schaffen es nicht. Und jetzt nochmal zum Thema Ihres Vaters. Ich bin jetzt gerade in der Trauerphase. Morgen wird meine Schwiegermutter beerdigt. Sie ist auch letztendlich dann auch an Krebs verstorben. Und ich habe auch sehr viel gebetet, weil ihr Zustand, als die Diagnose kam, täglich schlimmer wurde. Und ich habe auch den Herrn gebeten, dass er doch jetzt das Wunder der Erlösung wird. Und dass sie nicht mehr so viel dazu bekommt, sondern dass er einfach ihr Herz in seine Hände nimmt und anhält und sie zu sich holt. Sie war auch sehr gläubig, aber es kam jeden Tag noch was mit hinzu, bis sie dann echt Pflegefall wurde, nicht mehr essen konnte, nicht mehr sprechen konnte, nicht mehr schlucken konnte, sich nicht mehr rühren konnte, aber Schmerzen hatte. Die wurden dann natürlich auf Palliativebene gemildert. Es wurde alles getan und dann musste ich in dieser Phase auch lernen. Ich habe in den 30 Jahren meines Wunders viele Wunder erlebt durch Gebet, wo wirklich Schlimmeres verhindert wurde. Aber in ihrem Fall musste ich auch zusehen, dass der Herr ihr doch einiges noch zumutet. Und ich musste wirklich lernen, wenn ich schon bete, dein Wille geschehe, dass ich jetzt auch vertraue, dass sie immer noch in seinem Willen leidet und da ist und ausharren muss. Ja, und dann noch ein letzter Satz. Ich arbeite in der Klinikseelsorge und darf auch zu den Patienten die Heilige Kommunion ins Zimmer tragen. Und unser Klinikpfarrer, der predigt ja nur sehr viel über das Thema Leid, weil er ja in der Klinik damit täglich konfrontiert wird. Und seine Predigten münden immer in die Gedanken, Jesus Christus hat für uns gelitten. Und all die Menschen, die ihr Leid mit seinem Leid vereinigen, die sind in den Augen des Herrn kostbar.
1: Dankeschön, Frau Leinweber. Da war jetzt viel dabei. Auch danke, dass Sie das nochmal, die Dramatik der Depression uns nochmal geschildert haben. Und auch das Thema mit eingebracht haben, eben das Leiden, das wir mit Jesus zusammentragen. Es gibt ja auch den biblischen Satz, wir vollenden an unserem Leib nicht das, was an den Leiden Christi fehlt, ist ja noch ein sehr geheimnisvoller Satz. Aber umgekehrt ist es ja so, dass Jesus uns im Leiden einfach nah ist, dadurch, Frau Wemmer, auch, dass er selber auch erlebt hat.
2: Ja, ich möchte auch total gerne noch Dankeschön sagen, weil mich das jetzt total ermutigt hat, diese Geschichte von Heilung zu hören. Und ich da total dankbar bin für, was für ein Wunder, dass sie da so von Jesus geheilt wurden. Und ich finde das so schön, weil es auch einfach das ist, was ich ja wieder glauben darf, dass obwohl es einem selbst vielleicht nicht passiert ist in dem Moment, es ist möglich und andere Christen erleben das und meine Geschwister erleben das, im Glauben. Und wie schön, dass wir wissen dürfen, dass es wahr ist und dass Jesus heilen kann. Und ja, er geht mit jedem seinen eigenen Weg. Und es tut mir natürlich auch unendlich leid für die Schwiegermama, die jetzt noch einfach einen längeren Leidensweg hatte. Aber mich hat es total ermutigt. Vielen, vielen Dank für die Offenheit und auch nochmal für diesen Abschlusssatz, was mich auch immer sehr, sehr berührt an der Situation von Jesus am Kreuz ist, dass Jesus ja tatsächlich am Ende sein Leid alleine erleben musste. Er hat gesagt, Vater, warum hast du mich verlassen? Er musste alleine sterben, weil er unsere Schuld getragen hat. Und wir müssen nie alleine sein im Leid, weil Jesus immer da ist und Gott immer da ist, uns auch im Leid nicht verlässt. Und das bewegt mich immer wieder zu sehen, wie groß Jesu Liebe war, dass er sogar Leid allein ertragen hat. Genau. Und ja, vielen, vielen Dank. Für mich war es eine ganz große Ermutigung. Ich muss echt total lächeln hier. Ja.
3: Ja, ich möchte noch sagen, auch Jesus der Gottvater war immer bei ihm. Und so geht es uns auch oft. Wir fühlen uns verlassen, aber wir sind nie alleine. Niemand ist alleine. Gott, seine Engel, unsere Namenspatrone, die sind alle immer da. Nur wir fühlen es nicht immer. Aber sie sind da. Ich bedanke mich für Ihren Vortrag und wünsche Ihnen Gottes Segen.
2: Ja, gleichfalls. Dankeschön.
1: Dankeschön für Ihren Beitrag, Frau Leinweber. Ja, vielleicht, ich denke dann auch noch, Jesus war, glaube ich, ich verstehe Sie da schon, Frau Wemmert, dass Sie sagen, Jesus hat alleine gelitten, weil ich glaube, die Sünde hat ihn halt einfach in den denkbar größten Abstand zum Vater gestoßen.
2: Genau,
1: die Sünde ist ja das, was von Gott trennt. Und deshalb, weil er das auf sich genommen hat, war er im tiefsten, hat die tiefste Gottverlassenheit empfunden, die man wahrscheinlich nur empfinden kann, nicht? Weil er eigentlich ja derjenige ist, der ganz nah am Vater war. Das muss für ihn fast noch schlimmer, ich denke mal, schlimmer noch gewesen sein als das körperliche Leiden, ist die Sünde und damit die Trennung vom Vater auf sich nehmen der Menschen. Ja.
2: Ja, das habe ich gemeint. Das haben Sie sehr gut nochmal zusammengefasst, Frau Fröhlich. Danke.
1: Ja, genau, wobei wir die Möglichkeit haben, dann vielleicht dann doch wieder bei ihm zu stehen, so wie Maria und Johannes das gemacht haben. Nämlich in dem Jünger können wir uns ja auch immer wieder finden, der dann eben doch stehen bleibt und nicht wegläuft. Das ist ja auch immer die Herausforderung, wenn man dann neben dem Leid steht, da das auszuhalten und eben nicht wegzurennen, wie die anderen Jünger ja gemacht haben, instinktiv am liebsten täte. Oft. Vielleicht noch eine kurze Frage, die mir noch wichtig war nach dem, was Sie erzählt haben. Ich danke Frau Leinweber nochmal. Alles Gute in die Rhön. Und ich würde noch zu einer kurzen Frage kommen, die mir kam, als Sie eben gesprochen haben, Frau Wemmer. Sie haben ja gesagt, Sie haben festgestellt, Gott ist allmächtig. Und man sieht es ja auch an den Wundern, die er an den anderen dann auch tut, wo Sie sagen, wie schön das zu sehen, dass Jesus andere heilt. Man bekommt ja dann den Zweifel, diesen tiefen Zweifel, wenn man weiß, Gott kann es tun, er tut es bei mir nicht, liebt er mich denn überhaupt?
2: Ja.
1: Wie sind Sie mit dieser Frage umgegangen? Vielleicht noch dieser Weg zu dem, wie Sie heute sich von Gott geliebt fühlen, von der Frage aber ausgehend, die sich ja natürlich auftut, wenn man weiß, du kannst es tun, aber bei mir hast du es nicht gemacht, ergo bin ich dir ja eigentlich wahrscheinlich nicht so wichtig wie andere.
2: Ja, bei mir waren das ganz unterschiedliche Dinge. Manchmal dachte ich, es liegt daran, ich bin ihm nicht so wichtig. Dann wiederum dachte ich auch, ich habe zu viel falsch gemacht. Entweder ich bin zu sündig, zu schuldhaft, vielleicht will er mich strafen für Dinge, die ich nicht gemacht habe. Vielleicht habe ich zu wenig gebetet, vielleicht habe ich nicht stark genug gebetet. Das sind alles Dinge gewesen. Ich habe andere Christen gesehen und habe gedacht, bei denen funktioniert, dann glauben die mehr. Jesus sagt ja, dein Glaube müsste nur so groß sein wie ein Senfkorn. Habe ich gedacht, habe ich dann überhaupt Glauben? Also es waren schon sehr, sehr viele Zweifel, die mir da durch den Kopf gingen. Aber auch hier war für mich am Ende wieder die Antwort das Kreuz. Weil wenn Jesus für mich ans Kreuz geht, damit ich mit Gott vereint sein kann, dann ist es eine ultimative Liebe und es ist ein ultimatives Wunder, was dort passiert ist. Und das ist für mich dann, das zu sehen und zu sagen, okay, das zeigt mir, er liebt mich, auch wenn Dinge vielleicht ausbleiben. Es liegt nicht an meinem Glauben und ich werde mir das auch nicht einreden lassen, vielleicht von anderen Christen, die sagen, Heilung wird immer geschehen, wenn du nur genug betest. Und ich glaube, dass Heilung geschehen kann und ich bin wieder an dem Punkt, dass ich mich freuen kann für andere und dass ich auch schon dankbar bin für die kleinen Wunder, die ich erleben durfte. Aber wo ich einfach gesehen habe, ich muss an der Liebe Gottes nicht zweifeln, weil er hat alles für mich gegeben. Und manche Dinge werde ich aber einfach nicht verstehen. Werde nicht verstehen, wieso sein Wille bei mir ein anderer war. Und das ist okay und ich möchte trotzdem vertrauen. Ja.
1: Ja, das Thema Schuld ist ja eben auch bei unserem Hörer angeklungen, der vorhin angerufen hat, aufgrund seiner Situation der Trennung. Übrigens, der Name der Gemeinschaft ist mir eingefallen. Die ist auch im Süden Deutschlands, der Hauptsitz in Augsburg, wenn ich es richtig weiß. Solitude Miriam heißt die Gemeinschaft, also Solitude geschrieben, Miriam mit Y, Miriam. Solitude Miriam ist eine Gemeinschaft. Und es gibt noch ein paar andere auch, die sich eben ganz besonders, ja, wo sich besonders Menschen in ihrer Situation zusammenfinden. David, also das nochmal kurz als Tipp in die Richtung. Noch aber auch zu dem, das Thema Schuld noch einmal. Da habe ich mich oft gefragt, ich denke mal, wir versuchen uns dann zu sagen, andere sagen dann gerne, nein, da bist du ja nicht schuld dran an manchen Situationen, nicht? Also zum Beispiel, was weiß ich, wie viel Zeit sie noch mit ihrer Mutter hätten verbringen können oder anders, was weiß ich, was ich in den Situationen, wo ich bedauere, Dinge nicht getan zu haben in meiner Familie, nicht? Das, die sind da und dann denke ich, mich rettet dann immer zu sagen, ja, ich bin schuldig geworden, ist so. Also ich brauche das gar nicht wegzureden. Natürlich habe ich auch Schuld an manchen Situationen, aber die Schuld ist ja noch nie das gewesen, was uns definitiv von Gott getrennt hat, sondern das, was uns, also selbst wenn wir jetzt das Bild vom Kreuz nehmen, da steht das Kreuz Jesu und dann stehen rechts und links noch zwei andere Kreuze von den zwei Verbrechern. Und der eine Verbrecher ist mit ihm am selben Tag noch im Himmel. Das heißt, das ist es ja, worauf es ankommt. Nicht wahr? Wir leiden selten so unschuldig, wie Jesus leidet. Meistens haben wir doch ein bisschen Anteil daran. Aber das ist ja nicht das, also erstens mal ist das nicht so, dass oft denken wir, unsere Schuld sei so groß, dass wir das, was jetzt an Schlimme passiert ist, verdient haben. Das stimmt ja auch meistens nicht. Aber vor allem im Letzten ist es so, dass selbst wenn wir Schuld haben, dann ist das ja das Erste, was wir unters Kreuz legen dürfen.
2: Ja, das ist total schön nochmal zusammengefasst. Und ich denke auch, wenn das Kreuz unsere Schuld nicht tragen könnte, dann wäre es ja doch ziemlich klein. Und das ist es ja definitiv nicht. Deswegen ja.
1: 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Das bekommen Sie im Hensler Verlag. 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Vielen Dank, Frau Wemmer, dass Sie hier mit dabei waren. Vielen herzlichen Dank dafür.
2: Vielen Dank.
1: Und wir wünschen Ihnen noch einen wunderschönen und gesegneten Urlaub. Mein Name ist Gabi Fröhlich und ich wünsche Ihnen, liebe Hörerinnen und Hörer, auch noch einen gesegneten Tag.
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0: Rosarium, Beate Maria Virginis.
1: Der glorreiche Rosenkranz.
2: In nomine Patris et Filii et Spiritus Sancti.
1: Amen. Wir betrachten die Geheimnisse unseres Heils.
2: Deus in adiutorium meum intende. Gloria Patri et Filio et Spiritus Sancti. Mysteria gloriosa.
1: Die glorreichen Geheimnisse.
2: Jesus a mortuis resurgit.
1: Jesus steht von den Toten auf.
2: Gloriosa es, Sancta Maria, mulier nova, ex te novus homo Christus Jesus natus est.
1: Zu rühmen bist du, heilige Maria, die neue Frau, aus der der neue Mensch, Jesus Christus, geboren wurde.

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0: Herzlich willkommen bei Radio Horeb. Es ist 1 Uhr. Sie hören jetzt noch einmal eine Credo-Sendung aus der Vorwoche.
1: Eine Bibel, zwei Testamente. Das ist eine ganz besondere Reihe hier in der Credo-Sendung bei Radio Horeb. Und ich freue mich, dass Sie dazu wieder mit eingeschaltet haben zu dieser Reihe mit dem Bibelwissenschaftler und Priester der Erzdiözese Rom, Raphael Starnitzky. Mein Name ist Gregor Dornis. Zwei Testamente, eine Bibel. Eine Bibel, zwei Testamente. Testament, das lateinische Wort für Bund. Erster und zweiter Bund, Altes und Neues Testament, wie wir auch sagen. Das ist eine wirklich sehr besondere Reihe, wo wir schauen, wie eng, wie dicht sich diese beiden Testamente doch sind. Unterschiedlich, klar, aber in keinster Weise voneinander zu trennen. Und wie eng, wie dicht ineinander diese beiden Testamente ineinander sind. Das werden wir heute und in zwei weiteren Sendungen mal versuchen, aus der Perspektive der sogenannten drei Ämter Christi zu ergründen. Was es genau damit auf sich hat, dazu nun mehr mit dem römischen Priester Raphael Starnitzky, der neben der Pfarrseelsorge gleichzeitig an der Päpstlichen Universität Gregoriana lehrt und forscht am Kardinal-Beer-Zentrum für judaistische Studien. Don Raphael, man lernt, dass es ein dreifaches Amt gibt, ein dreifaches Amt, das sowohl Christus hat, Prophet, Priester, König, und dieses dreifache Amt kriegen auch wir mit der Taufe irgendwie mit. Sie müssen uns da an der Stelle nochmal abholen, worauf die Kirche hier genau zielt, wenn sie davon spricht, dass zum einen Christus Prophet, Priester und König ist und dass auch wir als Getaufte Propheten, Priester und Könige sind. Was steckt denn da so im Grundsatz dahinter?
2: Prinzipiell zunächst einmal, glaube ich, ist es wichtig zu unterstreichen, dass das Verständnis nicht ist, dass wir durch die Taufe selber zu Priestern, Königen und Propheten werden, sozusagen parallel zum Priestertum, zum Prophetentum und zum Königtum Jesu Christi, sondern dass wir durch unsere Taufe teilhaben an dem einzigen Priestertum, Königtum und Prophetentum Jesu Christi, und das jeweils in verschiedenen Lebensständen sich auf verschiedene Weise dieses einzige eben Priestertum, Königtum und Prophetentum Jesu Christi dann auch ausdrückt. Also unsere Taufe ist halt eine Teilhabe an diesem dreifachen Amt Christi, nicht eine, wie soll ich sagen, parallele Beauftragung mit einem ähnlichen dreifachen Amt, das parallel oder, Gott bewahre, in Konkurrenz stehen würde zum dreifachen Amt Christi.
1: Und dann schauen wir uns mal dieses erste Amt an, das Amt des Propheten. Wenn wir in dieser Sendereihe eine Bibel, zwei Testamente in die Heilige Schrift schauen, was finden wir denn da so? Was ist denn ein Prophet?
2: Ja, also, und das ist tatsächlich, wie soll ich sagen, der richtige Ansatz, um das dreifache Amt zu verstehen, ist halt an die Wurzeln zurückzugehen. Und schon, also das Wort Amt kann natürlich auch ein bisschen kompliziert sein, weil für uns hat Amt immer so einen institutionellen Anhauch, der nicht ganz falsch ist, aber das Konzept Amt findet man so in der Heiligen Schrift eben nicht. Also so wie wir uns das sozusagen vorstellen, oder nicht vorstellen, sondern so im Unterbewusstsein sozusagen haben. Theologisch würde man hier eigentlich mit dem lateinischen Wort munus handeln. Und munus ist etwas sehr Interessantes, denn im antiken Rom ist munus, beziehungsweise munera, das Plural davon, sind die öffentlichen Werke und die Beauftragung für öffentliche Werke. Und munus bedeutet etwas wie Pflicht, Pflicht, Beauftragung oder also im weiten Sinn könnte man sagen Dienst. Das heißt, dass wenn wir von den drei Ämtern sprechen, wir von den drei Beauftragungen oder von den drei Diensten sprechen. Das heißt, dass es hier um Dienst, um Beauftragung geht und da, der natürlich auch institutionellen Charakter haben kann. Aber wie gesagt, der zunächst einmal ein Dienst ist und nicht nur nicht irgendein Dienst, sondern ein öffentlicher Dienst. Also das heißt ein Dienst, der ein Dienst am Volk Gottes zum Wohle des Volk Gottes. Und ja, da ist es auch richtig, mit dem Propheten anzufangen, denn chronologisch ist das der sozusagen der erste Dienst oder die erste Beauftragung, die wir in der Heiligen Schrift finden. Und die finden wir sehr, sehr früh, wobei das Wort Prophet nicht sofort benutzt wird, aber das Konzept schon. Und das beginnt eigentlich schon im Buch Genesis, genauer im 12. Kapitel, mit Gott, der zu Abraham spricht oder zu dem Zeitpunkt noch Abram. Und also worum handelt es sich beim Propheten? Da haben wir wiederum, glaube ich, eine Schwierigkeit, so im allgemeinen Sprachgebrauch. Glaube ich, hat man immer so diesen unbewussten Reflex zu denken, Prophet ist jemand, der die Zukunft voraussagt. Und es stimmt, dass ein Teil Prophetie durchaus Voraussagungen oder Weissagungen beinhalten kann, aber das ist bei weitem nicht der größte Teil und vor allem auch nicht wirklich das Herz von dem, was Prophetie ist. Also worum geht es bei Prophetie? Was ist ein Prophet? Das Wort Prophet kommt aus dem Griechischen. Und zwar setzt es sich zusammen aus dem Präfix pro und dem Verb phiemi. Und phiemi bedeutet zu sprechen. Und pro bedeutet für, also ist der Prophet eigentlich ein Fürsprecher. Jetzt aber nicht in dem Sinn, dem wir diesem Wort normalerweise geben. Das heißt, jemand, der für jemanden anderen bei der Autorität eintritt, sondern eher in dem Sinn von jemand, der die Botschaft eines anderen verkündet. Wie soll ich sagen, das ist jetzt vielleicht nicht ganz korrekt, aber auf eine gewisse Art wäre der Prophet ein Sprecher oder ein Sprachrohr, ist ein bisschen zu passiv. Also, in einem modernen Kontext könnte man sogar sagen, vielleicht Pressesprecher wäre so etwas. Also jemand, der eine Botschaft verkündet, die nicht seine eigene ist, sondern die er empfangen hat von einer Autorität. Und in diesem Fall natürlich ist es nicht irgendeine Botschaft und irgendeine Autorität, sondern der Prophet ist jemand, der von Gott eine Botschaft erhält und sie verkündet. Und sie verkündet an Gottes Volk. Und das heißt, dass es bei Prophezeiung eben nicht in erster Linie darum geht, dass die Zukunft vorausgesagt wird, sondern dass es eine Botschaft für das Volk Gottes im Hier und Jetzt gibt. Das heißt, Prophezeiung ist normalerweise immer zunächst einmal im Hier und Jetzt. Allerdings stimmt es natürlich, dass das Wort Gottes, Gott ist unendlich, das heißt, das Wort Gottes ist auch unendlich und das heißt, es schöpft sich nicht im Hier und Jetzt aus, sondern es hat einen Sinn und eine Tragweite über das Hier und Jetzt hinaus. Aber es geht immer um das Hier und Jetzt zunächst einmal. Das Hier und Jetzt ist der Ausgangspunkt. Und also ein klassisches Beispiel hier wäre die Emanuel-Prophezeiung, über die wir schon mal gesprochen haben, wo der Prophet Jesaja zu König Ahas spricht. Und die Worte, die Jesaja an Ahas richtet von Gott, sind an Ahas und seine Zeitgenossen gerichtet und sprechen von etwas im Hier und Jetzt von Jesaja und Ahas. Aber sie haben einen Sinn über das Hier und Jetzt von Jesaja und Ahas hinaus. Und der Evangelist Matthäus erkennt diesen tieferen Sinn dann bei der Menschwerdung Christi. Aber der tiefere Sinn bei der Menschwerdung Christi hebt den ursprünglichen Sinn nicht auf. Und der ursprüngliche Sinn beschränkt, wie soll ich sagen, die Tragweite nicht. Aber da wir sind schon ein bisschen vorgegangen, weil ich hatte ja gesagt, dass wir eigentlich mit Abraham oder Abram zu dem Zeitpunkt anfangen. Abram ist eigentlich der erste biblische Prophet. Wie gesagt, er wird eigentlich in der biblischen Überlieferung nicht Prophet genannt, aber de facto ist er Prophet, weil Gott spricht zu ihm und Abraham verkündet das, was Gott ihm sagt. Das ist wiederum auch nicht so offensichtlich im biblischen Text, aber zwischen den Zeilen ist das schon sehr sichtbar, denn im 12. Kapitel Genesis, also im 11. Kapitel, das 11. Kapitel endet mit der Genealogie, die uns zu Abraham führt. Und wir hören am Ende des 11. Kapitels Genesis, dass Terach, der Vater von Abraham, ihn und dessen Frau Sarah seinen Großneffen Lot und andere Teile der Familie verschleppt oder mitnimmt aus Ur in Chaldäa, nach Kanaan zu gehen, und sie kommen bis Haran. Und im 12. Kapitel, und Haran wäre sozusagen auf halber Strecke, das ist heutzutage im Grenzgebiet zwischen der Türkei und Syrien. Und in Haran spricht Gott zu Abraham und sagt und gibt ihm diesen Auftrag, geh hin in das Land, also verlass das Land deiner Geburt und das Haus deines Vaters und geh hin in das Land, was ich dir zeigen werde. Was schon mal interessant ist, weil zu dem Zeitpunkt hat Abraham dieses Land ja schon längst verlassen, aber trotzdem, und hier wird dann gesagt, dass dieses Verlassen von Abraham die Frucht ist des Planes seines Vaters Terach, aber dass Gott anscheinend andere Pläne hat. Aber das, worum es eigentlich geht hier, ist der 5., 6. Vers in Genesis 12, Entschuldigung, wo wir hören, dass, nachdem Gott zu Abraham gesprochen hat, Abraham seine Frau Sarai, den Sohn seines Bruders Lot, und dann kommt eine, wie soll ich sagen, ein Teil des Verses, der etwas kompliziert ist. Auf Deutsch wird übersetzt: Abraham nahm seine Frau Sarai mit, seinen Neffen Lot und all ihre Habe, die sie erworben hatten, und die Knechte und Mägde, die sie in Haran gewonnen hatten. Sie wanderten nach Kanaan aus und kamen dort an. So, das ist so die generelle Übersetzung. Allerdings ist diese Übersetzung eine Interpretation von dem, was der hebräische Text in diesem Vers sagt. Denn das, was übersetzt wird mit die Knechte und Mägde, die sie erworben hatten, interpretiert etwas, was auf Hebräisch folgendermaßen ausgedrückt ist. Und Abraham nahm seine Frau Sarai und Lot, den Sohn seines Bruders, und all ihre Habe, die sie erworben hatten, und die Seelen, die sie gemacht hatten in Haran, und sie zogen aus und gingen in das Land Kanaan, und er kam in das Land von Kanaan. Dieser Ausdruck, die Seelen, die sie gemacht hatten in Haran, der übersetzt wird mit Mägde und Knechte, die sie erworben hatten, da, und das ist der Kern dieses Verses. Und leider verliert man das so ein bisschen in vielen modernen Übersetzungen, die das halt interpretieren als Abraham, der eben Diener und Dienerinnen erwirbt. Aber das ist eben nicht das, was der Vers sagt. Der Vers, sowohl auf Hebräisch als auch in der griechischen Übersetzung, benutzt diese diesen komischen Ausdruck Seelen, die sie gemacht hatten, also im Plural. Und auf Griechisch ist es sogar noch ein bisschen stärker, denn es ist die Seelen, die sie geschaffen hatten. So, und was bedeutet das? Natürlich wäre ein naheliegender Gedanke, ja gut, das bedeutet Kinder. Aber der Punkt ist ja eben der, dass Abraham und Sarah keine Kinder haben können. Also handelt es sich nicht um Kinder. Also ist die Frage, was geht hier vor? Und die rabbinische Tradition sagt, dass das die ersten Bekehrten sind. Das ist hier, was meint die Bibel damit, dass Abraham und Sarah zusammen Seelen geschaffen haben? Das geht darum, dass in der rabbinischen Tradition Abraham gesehen wird als der erste Monotheist. Der erste Mensch, zu dem Gott gesprochen hat und der an Gott geglaubt hat, an den einzigen wahren Gott. Und natürlich fängt Abraham an, von diesem einzigen Gott zu sprechen. Und das heißt, andere Menschen überzeugen sich nach Abrahams Verkündigung, dass es nur einen einzigen Gott gibt und nicht eben die vielen Götter der verschiedenen Bevölkerungen des Nahen Ostens. Und auch nicht die Vergötterung von Naturphänomenen und so weiter, sondern es halt einen einzigen Gott gibt, der Schöpfer ist, der außerhalb der Schöpfung steht. Und sie fangen an, Abraham nachzufolgen, weil sie davon überzeugt sind, von Abrahams Gott und von dem, was Abraham von diesem Gott so erzählt. Und deswegen wird Abraham gesehen als der erste Prophet, weil es eben der erste ist, der erste Mensch, nach der Sintflut, zu dem Gott spricht und der Gottes Wort verkündet. Und das wird ja auch ausdrücklich gesagt im 17. Kapitel von Genesis. Wenn Gott den Bund der Beschneidung mit Abraham eingeht, sagt er ganz eindeutig, ich habe Abraham auserwählt, damit er und seine Nachkommen den Weg der Gerechtigkeit unterweisen. Das heißt eben von Gott, das Wort von Gott empfangen und dieses Wort zu lehren, zu verkündigen. Und das ist im Kern die Prophetie. Dass es ein Mensch ist, der auf Gott hinhört, der Gottes Wort empfängt und der Gottes Wort weiterreicht. Das heißt, in einem gewissen Maße sind alle Patriarchen Propheten auf eine gewisse Art. Denn alle empfangen Wort Gottes und richten sich danach und verkünden es auch, mehr oder minder. Und dann gerät das während des Exils in Ägypten ein bisschen in Vergessenheit, bis dann der erste große Prophet auftritt, das ist Moses. Ja, Moses, der zu dem Gott spricht, der das Volk aus Ägypten befreit und durch den der Bund geschlossen wird zwischen Gott und seinem Volk. Und nach Moses gibt es ja eine Reihe von Propheten im Volk Israel und es gibt die biblischen Propheten, die wir kennen, weil entweder sie ganze biblische Bücher haben, in denen ihre Prophezeiungen aufgezeichnet sind, oder weil sie in biblischen Büchern erwähnt werden. Also zum Beispiel die Propheten Elia, Elisha und Nathan haben kein eigenes Buch, aber sie werden erwähnt in den Büchern Samuel, in den Büchern der Könige und so weiter und so fort. Und dann gibt es eine ganz, ganz große, Reihe von Propheten, die wir nicht kennen, die namentlich nicht erwähnt werden, aber in biblischen Texten wird erwähnt, dass es sie gibt. Dass es verschiedene Propheten gibt, die, wie gesagt, entweder nicht namentlich erwähnt werden oder es halt eben Gruppen von Propheten gibt, die auch namentlich nicht erwähnt werden, aber die es gibt. Und die Propheten sind prinzipiell diese Menschen, die ein Leben führen, das auf Gott hinhört, die Gottes Wort empfangen und Gottes Wort weiterreichen. Manchmal, in manchen Fällen sind sie deswegen sehr angesehen und haben auch zum Teil institutionelle Positionen, also zum Beispiel, wenn wir jetzt denken an Nathan, der sozusagen der Hofprophet von König David ist, oder verschiedene andere prophetische Figuren, die Ansehen haben und auch Beraterfiguren sind von Königen oder anderen politischen Machthabern. Aber im größten Teil der Fälle sind die Propheten im Gegensatz, stehen im Gegensatz zur institutionellen Macht, zur politischen Macht. In den Büchern der König und Chronik sehen wir, dass es sehr starke Kontraste gibt zwischen verschiedenen Propheten und vor allem den Königen des Nordreichs. Und nach dem Exil, also während des Exils, sind die Propheten ein bisschen die im Volk die Aufmerksamkeit auf Gottes Wort hin aufrechterhalten. Nach dem Exil sind die Propheten die den Wiederaufbau im Lande Israel begleiten. Und im Alten Testament sehen wir, dass das prophetische, also die Prophetie geht eigentlich immer weiter, aber in der jüdischen Überlieferung werden nach dem Ende des Exils die Propheten allmählich nicht mehr anerkannt. Und da gibt es eine sehr interessante Quelle von Josephus Flavius zu, der in seinem Schreiben Contra Pionem sagt er, ja, es gibt nach dem Exil gibt es prophetische Schriften, es gibt Propheten und prophetische Schriften, aber wir messen ihnen nicht dieselbe Bedeutung zu, weil wir nicht mehr sicher sein können, welche die legitimen und die Propheten sind, die wirklich Autorität von Gott haben und welche die falschen Propheten sind. Und deswegen verliert nach dem Exil im Judentum die Prophezie nach und nach an Bedeutung. Also selbst wenn es noch Propheten gibt, aber es wird ihnen nicht mehr dieselbe kanonische Bedeutung beigemessen. Und im Neuen Testament sehen wir ja, dass es eine ganz wichtige prophetische Figur gibt. Das ist Johannes der Täufer. Aber dass es über Johannes den Täufer hinaus dann doch auch viele andere Propheten gibt in der Apostelgeschichte und in den Briefen. Der Apostel werden ja verschiedene prophetische Figuren erwähnt. Also Prophezeiung ist ein Charisma, das in der Kirche erhalten bleibt. Und zwar immer Prophezeiung nicht so sehr im Sinn von Zukunft voraussagen, sondern im Sinne von das Wort Gott, das lebendige Wort Gottes an das Volk Gottes zu verkündigen. Und das heißt, dass auch in der Kirche nach wie vor ein prophetisches Charisma gegeben ist. Allerdings haben wir in der Kirche ein ähnliches Phänomen wie im Judentum. Das heißt, dass wir nach den Aposteln gibt es durchaus Propheten in der Kirche. Und wir würden ja sagen, dass viele Heiligenfiguren prophetische Figuren sind, in dem Sinn, dass sie das Wort Gottes verkündigen. Aber wir messen diesem prophetischen Charisma, das es gibt, nicht dieselbe Bedeutung bei wie das biblische prophetische Charisma. Das heißt, dass dieses prophetische Charisma keinen Offenbarungswert oder keinen verbindlichen Offenbarungswert hat, aber einen sehr großen Wert als die Verkündigung des lebendigen Wort Gottes an uns im Hier und Jetzt. Und in der Mitte all dieses steht Jesus Christus. Denn wir sehen, dass es in der biblischen Geschichte dieses Charisma der Prophezeiung gibt. Das heißt, dass Gott sein lebendiges Wort an einen Menschen richtet und dass dieser Mensch das Wort Gottes verkündet. Und im Buch Deuteronomium, im 18. Kapitel, wiederholt Moses ein Versprechen, dass Gott auf dem Berg Sinai gemacht hat, wo das Volk von der Offenbarung der Herrlichkeit Gottes so überwältigt ist, dass das Volk Moses vorausschickt und sagt, sprich du mit Gott für uns, weil wir sind zu beeindruckt und haben zu sehr Angst vor diesem Feuer und all dem, was passiert. Und auf dem Berg Sinai verspricht Gott, dass er dem Volk Propheten geben wird. Allerdings sagt er nicht nur Propheten. Und was Moses das wiedergibt im Buch Deuteronomium, 18. Kapitel, ist, der Herr antwortete mir, die Bitte der Israeliten ist gerechtfertigt. Ich werde in ihrer Mitte einen Propheten hervorrufen und ich werde ihm meine Worte in den Mund legen und er wird ihnen sagen, was ich unterweise. Das heißt, einerseits ist dieses Versprechen, dass die Prophetie im Volk Gottes aufrechterhalten bleiben wird. Allerdings gibt es hier auch eine Prophezeiung, dass dieses Versprechen nicht nur, dass es Propheten gibt, sondern dass es einen besonderen Propheten gibt. Und schon ein besonderer Prophet ist Mose, denn Mose spricht mit Gott von Angesicht zu Angesicht. Und das wird auch im biblischen Text mehrmals unterstrichen, dass Moses eben nicht nur irgendein Prophet ist, sondern dass es der Prophet ist, der Gott von Angesicht zu Angesicht sieht. Abraham wird auch Gottes Freund genannt. Das heißt, dass es halt eben diese besonderen Propheten gibt. Und dieses Versprechen von Gott weist darauf hin, dass es einen bestimmten besonderen Propheten gibt. Also sozusagen es gibt viele Propheten und dann gibt es den vollkommenen Propheten. Und das ist diese Erwartung, die finden wir im ersten Jahrhundert, denn im ersten Kapitel von Johannes wird ja berichtet, wie Johannes am Jordan tauft und es kommt eine Delegation aus Jerusalem zu ihm und sagen, okay, was machst du da und warum machst du das? Und einige fragen, bist du der Messias? Und Johannes antwortet, nein, ich bin es nicht. Und dann fragen sie, wer bist du dann? Bist du der Prophet? Und diese Frage, der Prophet, bist du der Prophet, ist eine Anspielung auf dieses Versprechen von Gott an Moses, dass es halt den Propheten, den perfekten Propheten geben wird. Und Johannes der Täufer sagt, nein, ich bin es nicht. Und natürlich erkennen wir Jesus Christus als diesen perfekten Propheten an. Denn Jesus Christus verkündigt nicht nur das lebendige Wort Gottes, sondern Jesus Christus ist das lebendige Wort Gottes unter uns. Und Jesus Christus ist natürlich gleichzeitig auch der Messias, der Gesalbte. Und hier ist ein wichtiges Element, dass die Propheten normalerweise als Propheten eingesetzt werden durch Salbung. Wir hören zum Beispiel, dass Elisha zum Propheten salbt. Das heißt, dass die Propheten Gesalbte sind und auf Hebräisch ist der Gesalbte Mashiach, was wir übersetzen mit Messias, auf Griechisch Christos, was wir in der latinisierten Form Christus kennen. Das heißt, ein erster wichtiger Aspekt des Messiastum Jesu ist, dass er gesalbt ist als Prophet, als Wort Gottes an uns. Und wie gesagt, nicht nur als ein Verkünder des Wort Gottes. Und das ist ja das, wenn wir in die Evangelien schauen, ist das ja das, was Jesus am meisten tut. Die meiste Zeit verbringt er damit, das Wort Gottes zu verkündigen. Aber vor allem, weil er dieses lebendige Wort Gottes inmitten unter uns ist. Und das wäre der erste Aspekt eben dieses dreifachen Dienstes Jesu Christi, ist dieser prophetische Aspekt. Was hat das jetzt mit uns zu tun? Das wäre halt uns gewahr zu werden, dass durch die Taufe wir teilhaben an diesem Dienst. Dieser Dienst ist zunächst einmal auf Gott hinzuhören und sein Wort zu empfangen und dann zu verkündigen. Und das kann auf sehr viele verschiedene Arten passieren. Natürlich ist eine Art, in der das gemacht wird, ist ganz einfach der Dienst der Verkündigung in der Liturgie. Also die Lesungen verkündigen, im Fall des Priesters die Predigt. Aber über den strikt liturgischen Kontext hinaus geht es auch in alle Arten von Unterweisung, Unterricht, das kirchliche Lehramt, Studium und dann nochmal weiter gefasst Erziehung und bis hin in, ich denke, das ist zum Beispiel ein Punkt, der sehr wichtig ist, über den alle Getauften sich so wahrscheinlich täglich Gedanken machen müssen, für uns heutzutage, soziale Medien. Wie trete ich in den sozialen Medien auf? Was sage ich? Wie sage ich es? Und so weiter und so fort. Denn auch das ist eine Form von Verkündigung und dementsprechend auch von Prophezeiung oder kann es sein. Es gibt natürlich auch die besonderen Fälle von, wie soll ich sagen, von einem prophetischen Charisma, das aus einer mystischen Erfahrung entspringt. Das ist aber mehr die Ausnahme als die Regel. Also, wie soll ich sagen, es gibt Getaufte, die, wie soll ich sagen, besondere Botschaften von Gott empfangen und diese dann auch und dann auch angehalten sind, diese zu verkündigen, aber das ist die Ausnahme, das ist nicht der Normalfall. Der Normalfall ist eben, dass wir das Wort Gottes empfangen, das Wort Gottes in der Heiligen Schrift, das Wort Gottes in der Verkündigung, das Wort Gottes im kirchlichen Lehramt und dass wir dann das, was dieses Wort Gottes in unserem Herzen bewirkt, leben und dadurch, dass wir es leben, das dann auch in die Welt tragen und verkündigen.
1: Und zwar, Don Raphael Stanitzky, in Rom, hier in dieser Reihe, eine Bibel, zwei Testamente, wo wir über diese Prophetie sprechen und darüber, dass auch wir ja ein prophetisches Charisma quasi empfangen mit der Taufe, dass auch wir gerufen sind, Propheten zu sein, Klammer auf, mit diesem dreifachen Amt, Christi, Prophet, Priester, König, Klammer zu. Auch das heißt, wenn ich jetzt mal so auf diese alttestamentlichen Propheten schaue, angefangen, wir haben es von Ihnen heute gelernt, hat man nicht so wirklich auf dem Schirm, angefangen bei Abraham, ganz am Anfang der Heilsgeschichte, ganz am Anfang schon im Buch Genesis, jemand, der das Wort Gottes offensichtlich verkündet, so sehr, dass er Menschen zu diesem Glauben an diesen einen Gott führen kann, der legt sich selbst, sozusagen, der macht sich ganz klein und hört direkt auf Gott, ist sozusagen direkt mit ihm in der Interaktion, spricht mit ihm, hört seine Worte, verkündet die weiter. Trotzdem, er bleibt schon Abraham. Das heißt, so sehr ich Gottes Wort aus seinem Mund höre, so sehr ich Gottes Wort aus dem Mund von Mose, aus den Zeichenhandlungen späterer Propheten, aus dem Mund von Elia, Jesaja, Ezechiel, Zacharia höre. Es sind immer auch sozusagen, das ist nicht, die hören nicht mit dem linken Ohr einen Text und schreiben ihn dann auf und geben ihn weiter sozusagen als Sekretäre, sondern ich bleibe bei dem Bild, das haben Sie gebraucht vom Pressesprecher. Es ist auch immer schon die Person, die da spricht. Der liest keinen Text ab.
2: Ja. Ja, das
1: das glaube ich. Also so wie auch die Evangelien. Wir haben ja auch immer so diese Frage, ja, die Evangelisten, eigentlich ist es ja Wort Gottes, wenn wir Bibel sagen, aber andererseits ist es auch irgendwie geprägt von denjenigen, die das aufschreiben. Das ist kein Widerspruch.
2: Nein, in der Tat nicht. Und das ist, glaube ich, sehr, sehr wichtig, uns immer wieder daran zu erinnern, dass wir an die Inspiration der Heiligen Schrift glauben. Das ist das, was Paulus sagt im Timotheusbrief, dass jede Schrift, jede inspirierte Schrift tauglich ist zur Unterweisung und so fort. Und das Wort, was er benutzt, ist, was übersetzt wird mit inspiriert, ist Theopneustos, also von Gott eingehaucht. Und dass Gott uns immer, wie soll ich sagen, mit Respekt behandelt. Also wir sind für Gott nicht Werkzeuge. Für Gott sind wir Gegenüber, Gott nimmt uns ernst als Personen und als freie Personen. Und das heißt, Gott tritt immer in Beziehung. Und in der Tat, das sieht man bei den biblischen Propheten auch. Da gibt es immer diese, also in einigen Fällen kann man das immer ganz gut sehen, dass man das gesagt wird, was Gott den Propheten sagt, und dann kurz danach, wie der Prophet das weitergibt. Und man merkt, das ist nicht genau dasselbe. Das heißt, es gibt diesen persönlichen Touch, unter Anführungszeichen. Also der Prophet ist nicht eine Marionette, und eben die biblische Prophezeiung ist nicht, und das ist zum Beispiel ein Unterschied, der gemacht wird, jetzt vor allem, wenn wir ins Alte Testament schauen, zwischen den heidnischen Propheten, die es ja auch gibt. Ja? Zum Beispiel, es gibt diese Episode von Elia, der am Berg Karmel den Propheten des Baal gegenübertritt. Zu einer Zeit, wo der König Israels verheiratet ist mit einer heidnischen Baal-Anbeterin, und die hat eine ganze Verfolgung losgetreten und so weiter und so fort. Naja, die Propheten des heidnischen Gottes Baal sind ganz viele. Es ist von den Propheten des Gottes Israels praktisch nur Elia übrig geblieben, und sie haben am Berg Karmel diesen Showdown sozusagen. Und es wird beschrieben, wie die Propheten Baals sich in so eine Art Trance-Zustand versetzen. Aber da kommt nichts bei raus. Und Elia bleibt die ganze Zeit hindurch klar. Oder auch im Buch Exodus wird vom heidnischen Propheten Balaam erzählt. Und Balaam hat auch so Trance-Zustände. Und die biblische Prophetie ist eben anders. Der biblische Prophet gerät nicht in eine Trance und wird dann, wie gesagt, zu so einer Art Marionette von Gott, sondern der biblische Prophet bleibt völlig klar bei Bewusstsein und empfängt dieses Wort eben nicht als ein Diktat oder ein vorgefertigten Text, den er einfach vorträgt, sondern es entsteht eine Beziehung. Und in dieser Beziehung spricht Gott zum Propheten, und der Prophet reicht dann dieses Wort weiter, aber er reicht dieses Wort weiter, durch sein Vokabular, durch seine Fähigkeiten. Und das zieht sich durch die ganze Heilige Schrift. Also, und auch die Heilige Schrift selbst ist auf diese Art konzipiert. Das heißt, die Heilige Schrift ist verfasst mit der Sprache und mit dem, kulturellen Hintergrund und mit den literarischen Fähigkeiten der Verfasser. Und nicht, wie gesagt, einfach so vom Himmel. Ja, und das ist sehr, sehr wichtig.
1: Wenn ich Ihnen ins Wort fallen darf, Don Raphael Stanitzky, was auch auffällt, diese Propheten stehen auch immer in einer, diese Prophetie dieser Propheten geschieht immer in einer ausgesprochen vitalen zwischenmenschlichen Beziehung. Das heißt, wie ich vorhin sagte, die lesen das nicht einfach nur ab und sagen, ja, ob du dich jetzt dran hältst oder nicht, ist mir egal, sondern die werden stellenweise richtig leidenschaftlich. Also denen geht's wirklich nicht nur darum, einfach, in Anführungszeichen einfach, das Wort Gottes, diese Botschaft, die sie empfangen, zu verkünden, sondern es geht ihnen immer auch sehr leidenschaftlich um die Menschen, mit denen sie da gerade, an die sie dieses Wort richten. Also mit der Prophetie ist immer auch eine, denen geht's um die Leute, sage ich mal so. Ja, denen geht es um das erwählte Volk, so Ding, ja. Also das ist auch was uns vielleicht, wir machen das ja auch mal gern, dass wir sagen, ja, lies doch mal hier die Schrift und Gott sagt doch das und das und die Kirche sagt das und das. Aber es soll uns auch um die Leute gehen, wie ich gesagt habe.
2: Ganz genau. Also und das sieht man wirklich sehr, sehr stark, dass die Propheten wirklich, wie Sie sagen, diese leidenschaftliche Beziehung haben. Und zwar einerseits eine leidenschaftliche Beziehung zu Gott, andererseits und gleichzeitig eine leidenschaftliche Beziehung zum Volk, weil es ihnen im Endeffekt um das Wohl des Volkes geht, und dann häufig auch leidenschaftlich Beziehung nicht nur zum Volk so generell, sondern zu konkreten Personen. Ich denke da zum Beispiel an den Propheten Samuel, Der König Saul verkündet, dass ihm das Königreich weggenommen wird. Und das Buch Samuel sagt, dass Samuel bis an sein Lebensende trauert um Saul. Ja, und das ist doch interessant, weil Samuel könnte sagen, ja, Pech gehabt, ne? Also Saul hat nicht das gemacht, was Gott von ihm erwartet hat, und ja, das war's dann.
1: Aber genau, und ich bin auf der richtigen Seite, ich bin der Prophet, ich hab das Glück, ich bin der Erwählte, und sollen die anderen sehen, wie sie klarkommen.
2: Ganz genau, und das ist eben nicht die Haltung von Samuel. Also, wie gesagt, die Situation von Saul ist die, aber Samuel trauert weiterhin um Saul und betet weiterhin für Saul, auch wenn anscheinend nichts bei rauskommt.

0: über Jerusalem weint. Ne? Also das ist wirklich ein anderer wichtiger Teil tatsächlich von Prophetie. Das ist nicht einfach nur irgendwie so eine abstrakt vergeistigte Botschaft ist, die da schwebt und alles andere mit der Realität nichts zu tun hat, sondern dass die Propheten tatsächlich wirklich ganz verwurzelt sind in der konkreten Realität ihrer Zeit, ihres Volkes und dass sie diese Realität mittragen und auch zum großen Teil mitleiden und durchleiden.
1: Ja, muss man auch immer dazu sagen, wir reden ja hier von dem einen Bund in zwei Testamenten bezeugt, dem ersten und dem zweiten Testament. Raphael Stanitzky vom römischen Kardinal-Beer-Zentrum für judaistische Studien, die wir genau darüber sprechen. Diese Bundesgeschichte ist ja auch, wir würden das aus christlicher Perspektive vielleicht nicht so sehr aus erstestamentlicher Perspektive, aber es ist wiederum, wir merken keinen Widerspruch, kann man schon formulieren, diese Bundesgeschichte ist auch eine Liebesgeschichte. Und ich stelle mir gerade vor, so ein Prophet, der in so eine unglaubliche, für uns einfache Leute, für uns einfache Gläubige so unglaubliche Nähe auch zu Gott gerät, wie dann später auch in der Kirchengeschichte auch die Heiligen und sich in einer Welt wiederfinden, die dafür eigentlich kaum Intuition haben, hat, was das auch für so eine intensive Nähe und Vertrautheit, zärtliche Vertrautheit auch mit Gott und die Erfahrung seiner Liebe und dann sich in einer Welt wiederzufinden, die dafür gar keinen Zensus hat. Einfach, ja, die einfach so das erwählte Volk Israel, das die volle Breitseite von göttlicher Liebe abbekommt, einfach mal, ach ja, das hat er gestern gesagt und das haben unsere Väter irgendwie von dem erfahren, wir machen mal heute ein bisschen anders, so genau wird er nicht schauen, so, und dann einfach in ihr Unheil reiten. Und also das muss man sich wirklich, dieses Leiden auch, muss da echt richtig, richtig groß sein, das muss richtig heftig sein.
0: Ja, das ist es auch tatsächlich. Und ich denke, wir sehen das sowohl in der Heiligen Schrift, aber halt eben auch, wie Sie sagen, im Leben der Heiligen und so weiter, dass da halt tatsächlich häufig auch wirklich eine ganz große Zerrissenheit da ist zwischen dem Propheten, dem Heiligen, der halt einerseits diese Nähe zu Gott erfährt. Und diese Nähe zu Gott ist auch immer so ein bisschen, also einerseits, zum Beispiel Jeremia sagt ja, du hast mich verführt, o Herr, und ich habe mich verführen lassen. Also einerseits eben eine ganz tiefe Nähe und Intimität und Zärtlichkeit, die da ist, einerseits. Und andererseits ist dann die Erfahrung der Gegenwart Gottes dann häufig auch etwas Überwältigendes und auch Schwieriges und zum Teil Furchterregendes, also selbst jetzt für die Propheten. Aber wie gesagt, einerseits eben diese Erfahrung der Transzendenz und gleichzeitig der Nähe Gottes und dann andererseits die Erfahrung einer Welt, die damit nichts anfangen kann. Das ist tatsächlich wirklich die große Zerreißprobe einerseits des Propheten. Aber ich denke, und damit, das hat dann auch zu tun so mit dem prophetischen Charisma der Getauften. Das ist jetzt zum Teil, glaube ich, auch die Erfahrung von vielen, vielen Getauften, dass sie ja eine Erfahrung in ihrem Leben haben, von der sie wissen, dass eben eine Erfahrung der Nähe Gottes, der Realität Gottes, einerseits. Und andererseits dann wahrscheinlich in einem Umfeld sind, das damit gar nichts anfangen kann. Und dann wohlmöglich auch die Schwierigkeit haben, dass sie sich so ein bisschen alleine fühlen, weil niemand das verstehen kann, was sie so erleben und was im Inneren vorgeht und so weiter. Und das ist, wie soll ich sagen, doch ein Element, was seit Anfang an da ist und was vielleicht für uns jetzt in der westlichen Welt doch immer stärker wird, weil wir ja in einer Kultur leben, die ja immer mehr, also auf jeden Fall bestimmt areligiös und zum großen Teil dann auch antireligiös ist. Und das wird dann halt immer schwieriger, sozusagen eine Erfahrung zu haben, die damit nicht übereinstimmt.
1: Und um das abzuschließen.

0: verbinden zum Ausklang unserer heutigen Sendung eine Bibel, zwei Testamente. Und trotzdem und erst recht gehört es zu diesem prophetischen Amt, das auszuhalten im Sinne der Liebe und Zuwendung und der prophetischen Beauftragung, die der Prophet, die Prophetin hat, nämlich in der Liebe zu bleiben, sich nicht abzuwenden vom erwählten Volk, dabei zu bleiben. Und da schwingt auch schon so ein bisschen, blicken wir voraus auf unser nächstes Gespräch. Auch in diesem prophetischen Amt merken wir, hier kommt auch schon eine Verbindung zum priesterlichen Amt. Das ist auch schon, das Prophetie ist schon auch was Priesterliches.
1: Ganz genau. Also, und Sie haben zwei Punkte angesprochen, die auch ganz wichtig sind. Zum einen, zunächst einmal habe ich vorhin nicht erwähnt, hätte ich sollen. Es gibt biblische Prophetinnen. Es gibt nicht nur die Prophetinnen, es gibt auch die Prophetinnen. Ganz, ganz berühmt, ganz wichtig, Miriam, die Schwester Mose. Es wird im biblischen Text ausdrücklich als Prophetin erwähnt. Die Prophetin Deborah wird im Buch der Richter erwähnt. Die Prophetin Hulda wird erwähnt. Also es gibt verschiedene Prophetinnen im Alten Testament. Und im Neuen Testament ist dieses prophetische Charisma auch durchaus Frauen gegeben. Also das heißt, es gibt Propheten und Prophetinnen. Das ist, wie gesagt, sehr, sehr wichtig. Und andererseits, es stimmt, dass im prophetischen Charisma etwas Priesterliches mitschwingt. Und in der Tat zum Beispiel schreibt Paulus ja immer noch an Timotheus, wo er sagt, leide zusammen mit mir für das Evangelium. Also dass eben Prophezeiung auch vielleicht grundsätzlich eben bedeutet, sich dem Herz Gottes zu nähern und sich das Herz Gottes irgendwo eigen zu machen. Das heißt auch eben die Liebe Gottes für sein Volk sich zu eigen zu machen, die Liebe Gottes für jeden einzelnen Menschen und für jedes einzelnes Geschöpf sich zu eigen zu machen. Und dass, Liebe eben auch bedeuten kann, zu leiden. Das wissen wir ja aus persönlicher Erfahrung. Aber das in Prophezeiung zum einen eben bedeutet, diese leidenschaftliche Liebe mitzutragen, mitzuleben und auch das Leiden zu akzeptieren, was damit einherkommt. Das ist ja das, was Mutter Teresa sagte. Ne? Bin jetzt nicht ganz sicher, dass auf Deutsch so korrekt übersetzt ist, aber es ist mehr oder minder etwas wie liebt, bis dass es wehtut, sozusagen. Das einerseits. Und andererseits, ja, gibt es auch den Aspekt der Verkündigung. Allerdings ist da wichtig, was der heilige Franz von Assisi sagte, seinen ersten Brüdern, als er ihnen sagt, verkündet das Evangelium und wenn es notwendig ist, verwendet Worte. Das heißt, dass Verkündigung nicht primär darum geht, dass ich anderen Leuten etwas aufdränge oder aufschwatze oder, sondern es geht zunächst darum, dass ich das Wort Gottes empfange und lebe. Und das ist schon die erste Verkündigung. Und danach natürlich gibt es die Momente, in denen es geboten ist, darüber zu sprechen und zu erklären und zu unterweisen und so weiter und so fort. Aber es ist normalerweise der zweite oder dritte Schritt. Der erste Schritt ist eben auf das Wort Gottes hinzuhören, das Wort Gottes zu empfangen und unser Herz dadurch verwandeln zu lassen und dann auch danach zu leben.

0: In der heutigen Credo-Sendung bei Radio Horeb, Ihrer christlichen Stimme in Deutschland, hörten Sie wieder Raphael Stanitzky. Raphael Stanitzky ist Pfarrvikar in seiner Heimatdiözese, der Erzdiözese Rom. Gleichzeitig forscht und lehrt Raphael Stanitzky an der Päpstlichen Universität Gregoriana am Kardinal-Beer-Zentrum für judaistische Studien. Und dies ist seine Reihe, die wir genannt haben, eine Bibel, zwei Testamente. Liebe Hörerinnen und Hörer, diese Sendung steht natürlich in Kürze in unserer Mediathek auf horeb.org und da finden Sie dann auch weitere Folgen aus dieser Reihe Eine Bibel, zwei Testamente. Haben wir Ihnen auch im gedruckten Monatsprogramm in diesem Monat gesondert empfohlen, diese Reihe mit Don Raphael Stanitzky aus Rom. Mein Name ist Gregor Dornis. Ich wünsche Ihnen viel Freude hier im weiteren Programm. Es folgt jetzt gleich die Sendereihe Nachgehört. Danke, Raphael Stanitzky in Rom. Ich sagte es, Sie sind ein geweihter Priester und wir merken jedes Mal in dieser Reihe, dass wir hier nicht einfach nur historisch oder sogar nur literaturgeschichtlich oder so unterwegs sind, sondern dass das ganz umfänglich und ganz direkt mit unserem Leben zu tun hat. Deswegen freuen wir uns über Ihre priesterliche Unterstützung zum Ausklang dieser Sendung, sprich, wir bitten Sie um den Segen.
1: Sehr gerne. Der Herr sei mit euch.
0: Und mit deinem Geiste.
1: Der Herr segne euch und behüte euch. Der Herr lasse sein Angesicht leuchten über euch und sei euch gnädig. Der Herr hebe sein Angesicht über euch und gebe euch Frieden. Und so segne euch der mächtige und gütige Gott, der Vater und der Sohn und der Heilige Geist.
0: Amen.
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Liebe Hörerfamilie, Zeitgeist oder Heiliger Geist der Zeit ist der Titel eines Buches, das ich vor gut 3 Jahren verfasst habe und nun schon 8 Auflagen hat. Ich freue mich darüber. Wie Ansätze zur Überwindung der Krise in der Kirche in der Sakramentenpastoral ausschauen können, habe ich in diesem Buch dargelegt. Die Überschrift des 10. Kapitels lautet: Wenn an heiligen Orten und Feiern gelogen wird, von der Notwendigkeit einer pastoralen Neuausrichtung. Der kanadische Theologe James Mellon hat ein einschneidendes Erlebnis bei einer Firmung. Der Bischof fragt die Firmpaten: Sind diese Firmbewerber gläubig der christlichen Gottesgemeinschaft beigetreten? Alle antworten: Ja, das sind sie. Ich wollte schreien: Nein, das sind sie überhaupt nicht und sie werden auch nicht mehr wiederkommen. Da traf mich zutiefst die Erkenntnis, dass die Liturgie ein Anlass für die Leute war, öffentlich zu stehen und vor Gott und der Kirche zu lügen. Sie werden nämlich nicht wiederkommen. Das weiß jeder. Der Bischof, der Pfarrer, die Paten, die Firmlinge. Und das am heiligsten Ort in der Kirche und bei einer ihrer feierlichsten Riten, der Firmung. Firmung ist Abschiedsvorstellung. Zitat Ende. In meinem Buch habe ich dargelegt, welche Schritte notwendig sind, diese Art von Pastoral zu ändern. Deshalb bitte ich Sie, meine Ausführungen zu lesen. Wir müssen sprach- und argumentationsfähig werden. Vielleicht hilft es auch jemand in Ihrer Umgebung, dem Sie das Buch schenken können. Es kostet 20 Euro und ist im Media Maria Verlag erschienen. Es segne Sie der mächtige und gütige Gott, der Vater, der Sohn und der Heilige Geist. Amen. 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